0: im Jahr wieder durch Friedrichshain über die Frankfurter und die Karl-Marx-Allee. Rund 770.000 Besucherinnen und Besucher sollen bei dem Umzug dabei gewesen sein, sagen die Organisatoren. Der Karneval der Kulturen fand in diesem Jahr zum 30. Mal statt. Internationale Friedensmissionen weltweit stehen zunehmend unter Druck. Das zeigt ein neuer Bericht des Stockholmer Friedensforschungsinstituts SIPRI. Aus Stockholm, Jana Sinram.
1: Ende 2025 waren weltweit knapp 79.000 internationale Kräfte in Friedensmissionen im Einsatz, so wenige wie seit rund 25 Jahren nicht mehr. Allein in den letzten 10 Jahren hat sich die Zahl laut dem SIPRI-Bericht fast halbiert. Einer der Hauptgründe für den Rückgang ist demnach die finanzielle Situation bei den Vereinten Nationen. Große Geldgeber wie die USA und China haben ihre Beiträge verspätet oder gar nicht gezahlt. Dazu kommen politische Konflikte. Im UNO-Sicherheitsrat blockieren sich die Vetomächte zunehmend gegenseitig. Dadurch wird es schwerer, Mandate zu verlängern oder neue Missionen zu beschließen.
0: Mercedes-Pilot Kimi Antonelli hat beim Großen Preis von Kanada seinen 4. Sieg in Folge eingefahren. Der 19-Jährige siegte am Sonntag vor Lewis Hamilton und Max Verstappen. Lena Bergmann.
2: Grande Kimi hieß es auch in Montreal. In einem chaotischen Rennen, geprägt von unsicheren Wetterbedingungen, einer defekten Ampel am Start und zahlreichen technischen Ausfällen, bewies der erst 19 Jahre alte Kimi Antonelli, warum er zu Recht die Fahrer-WM anführt. Im Mercedes-internen Duell mit Pole-Mann George Russell fuhr der Italiener clever und ließ nie locker. Der 4. Saisonsieg in Folge und das Aus von Russell nach einem Motordefekt liefern Antonelli 43 Punkte Vorsprung auf seinen Teamkameraden.
0: Die Basketballer von Alba Berlin haben ein frühes Playoff-Aus abgewendet. Das Team gewann gegen Rasta Vechta mit 85 zu 79. Die Entscheidung über das Weiterkommen fällt am Mittwoch in Berlin. Soweit die Nachrichten. 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Das Wetter. Nachts verbreitet Stern klar, die Temperaturen gehen auf 11 bis 6 Grad herunter. Zurzeit in Berlin Buch 14 und in Frankfurt Oder 15 Grad. Heute am Pfingstmontag viel Sonne bei bis zu 28 Grad. Am Dienstag viel Sonne und leichter Wind. Die Zeit 2.03 Uhr.
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4: Mit einer Meldung für die A23 Hamburg Richtung Heide. Die ist zwischen Eidelstedt und Pinneberg Süd wegen Bauarbeiten bis Dienstag um 5 Uhr gesperrt. Die A40 Duisburg Richtung Essen ist zwischen Kreuz Duisburg und Kreuz Kaiserberg bis Dienstagmorgen gesperrt. Die A44 Düsseldorf-Essen ist zwischen Kreuz Düsseldorf-Nord und Ratingen-Schwarzbach bis Dienstagmorgen in beiden Richtungen gesperrt. Und die A67 Mannheim Richtung Darmstadt ist zwischen Viernheimer Dreieck und Lorsch wegen einer Baustelle bis Dienstagmorgen etwa 5 Uhr gesperrt. Die Umleitung ab dem Viernheimer Dreieck über die A659 und die parallel verlaufende A5. Fahren Sie vorsichtig und kommen Sie gut an.
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4: Von NDR Info in Hamburg mit Alex Grantl. Hallo und schön, dass Sie dabei sind. Als über der ukrainischen Hauptstadt Kiew am Sonntag die Sonne aufging, loderten an vielen Stellen noch die Flammen. Russland hatte Kiew in der Nacht so heftig attackiert wie lange nicht. Das russische Militär hat hunderte Drohnen und Raketen eingesetzt. Laut den ukrainischen Behörden sind mindestens 2 Menschen gestorben, mehr als 80 Menschen sollen verletzt worden sein. Meine Kollegin Konstanze Nastarowitz hat mit unserem Korrespondenten Florian Kellermann darüber gesprochen, wie die Menschen in Kiew die Situation erlebt haben.
5: Die meisten Menschen waren heute sicher sehr müde, weil sie stundenlang nicht schlafen konnten wegen dieser heftigen Explosionen. Es war sehr, sehr laut. Man denkt vielleicht, dass alle irgendwie gedrückt sind nach so einem Angriff, aber es ist dann eben doch sehr, sehr unterschiedlich. Die einen klar räumen auf, die Trümmer oder die Wohnungen, die vollen Splittern übersät sind. Aber am Maidan gibt es dann auch, also auf dem Unabhängigkeitsplatz, eine Trauerfeier für einen gefallenen Soldaten, habe ich heute gesehen. Aber es gibt dann eben auch andere, die einfach im Café sitzen oder in Restaurants sitzen und dann auch eben entspannen an diesem Sonntag, der vom Wetter her sehr schön war. Also das Leben geht trotz allem auch nach so einem Angriff weiter in Kiew.
6: Lassen Sie uns noch mal ein wenig auf die Ausmaße dieses nächtlichen Angriffs blicken. Was ist da bisher bekannt über Tote, Verletzte, sonstige Schäden? Da kamen ja wahrscheinlich jetzt auch erst Stück für Stück die Nachrichten rein.
5: Die Ukraine spricht von 4 toten Zivilisten, 100 Verletzten. Und in Kiew, in der Hauptstadt, sind 30 Gebäude beschädigt. Vor allem beschädigt ist ein Einkaufszentrum, das ist quasi komplett ausgebrannt. Auch ein angrenzender Markt. Beide liegen direkt am Eingang zu einer Metrostation, also einer U-Bahn-Station. Dort wird die U-Bahn jetzt nicht fahren können. Das heißt, sie wird einfach durchfahren müssen durch diese Station. Und außerdem wird sie wohl auch ausfallen als Zufluchtsort bei Luftalarmen. Denn dort haben sich unter anderem dort eben auch immer wieder Menschen eingefunden, um Schutz zu suchen dort unter der Erde. Bemerkenswert ist auch, dass offenbar mehrere Flugkörper Russlands Kurs auf das Zentrum von Kiew genommen haben, und zwar auf den Teil, wo sich das Regierungsviertel befindet. Dort sind zwei Wohnhäuser beschädigt worden. Es heißt auch, dass Präsident Zelensky möglicherweise in einem dieser Wohnhäuser eine Wohnung besitzt. Also das ist schon, denke ich mal, auch ein Zeichen gewesen, dass man also von russischer Seite jetzt dieses ja doch gut geschützte Zentrum angreift. Das heißt, es sind wenig Zerstörungen bekannt, die wirklich kriegsrelevant wären. Es ist noch von einem Treibstoffdepot die Rede, aber das ist eigentlich die einzige Information in dieser Richtung.
6: Sie hatten gerade schon erwähnt, dass es ein sommerlicher Tag in Kiew heute ist und ja wahrscheinlich auch in den letzten Tagen schon. In welche Zeit und Stimmung fällt denn dieser Angriff bei den Menschen? War man da in Kiew irgendwie darauf vorbereitet?
5: Präsident Zelensky hat schon davor gewarnt und ja, die Menschen verfolgen natürlich schon sehr genau, was einschlägige Kanäle in sozialen Medien berichten. Und man hat schon damit gerechnet, dass jetzt dann wieder ein großer Angriff kommt. Die kommen ja auch immer in Schüben. Und auch die Tatsache, dass die Ukraine relativ erfolgreiche Luftschläge in den vergangenen Tagen und Wochen in Russland durchgeführt hat und auch in den besetzten Gebieten, da auch eine Chemiefabrik zum Beispiel jetzt erst vor kurzem beschossen hat und Raffinerien, Häfen. Und in Russland schon eine Stimmung wahrnehmbar ist, zum Beispiel über diese sogenannten Militärblogger, die es dort gibt, die so ein bisschen Unzufriedenheit widerspiegelt mit den Erfolgen der Ukraine und mit dem Verlangen, man müsste doch da jetzt endlich mal dagegen halten. Das hat schon die Erwartung genährt, dass also jetzt dann ein großer Angriff bevorsteht, mit dem Russland dann wieder sagen kann, wir sind diejenigen, die hier in der Luft ja am gefährlichsten ist oder gefährlicher sind als die Ukraine.
6: Sie sprechen da gerade schon die mögliche Strategie und Taktik auf russischer Seite an. Da ist ja diesmal auch wieder ein besonderer Raketentyp eingesetzt worden, die Oreshnik. Was macht denn diese Rakete so besonders zerstörerisch und warum kam die jetzt zum Einsatz?
5: Das ist eine Mittelstreckenrakete, das heißt, sie hat eine deutlich größere Reichweite als die Raketen, die Russland sonst gegen die Ukraine einsetzt. Es ist auch eine sehr schnelle Rakete, sie ist also sehr schwer abzufangen. Jetzt sage ich was wahrscheinlich ein bisschen überraschend klingt, denn es ist ja so, dass so wie Russland diese Rakete einsetzt in der Ukraine, bringt sie eigentlich sehr wenig, denn sie hat einen relativ großen Streubereich, das heißt, sie ist nicht besonders genau, weil sie eben eigentlich dafür konzipiert ist, mehrere Atomsprengköpfe zu tragen. Sie kann also mehrere tragen, kann die dann auch verteilen, die haben dann bekommen eine eigene Trajektorien, das heißt, jeder einzelne Sprengkopf kann in verschiedene Richtungen fliegen, aber sie sind eben für Atomsprengköpfe eigentlich gemacht, diese Raketen, weil sie dann eben nicht so genau sein müssen. Bei einer Atombombe ist es nicht so wichtig, ob man jetzt 50 Meter daneben liegt oder nicht. Und so wie sie jetzt eingesetzt werden, haben sie eigentlich wenig Wirkung. Das ist jetzt zum dritten Mal und zum dritten Mal sind nichts bekannt über große Zerstörungen und auch der Ort, wo sie offenbar niedergegangen ist, also in Bila Zerkva, einer kleineren Stadt südlich von Kiew, hat da wohl wenig gelitten.
6: Jetzt ist ja der Tag nach einem solchen Großangriff auch immer der Tag der Reaktionen von diversen Politikern und Politikerinnen. Was haben Sie da bisher gehört?
5: Aus der Ukraine, das übliche, war auch verständliche natürlich, dass man eben Russland vorwirft, wie ein Terrorstaat vorzugehen, die ukrainische Bevölkerung versucht zu demotivieren, zu zersetzen und aus Russland aber natürlich die Behauptung, man habe militärische Ziele angegriffen. Trotzdem in Russland auch, das sind dann nicht die nicht offiziellen Stimmen unter diesen Militärbloggern, ein bisschen Unzufriedenheit, dass eben nicht so wahnsinnig der große Effekt zu erkennen ist, dieses Angriffs, der sehr groß war, aber eben von der Wirkung her kann man nicht sagen, was jetzt genau wirklich Wichtiges zerstört worden wäre. International ist Russland vor allem wegen dieses Einsatzes dieser Areshnik-Rakete nukleare Säbelrassen vorgeworfen worden, so von der EU-Außenbeauftragten Kaja Kallas. Und das finde ich auch sehr treffend. Also Russland will mit dieser Areshnik-Rakete, so sehe ich es zumindest, nicht unmittelbare Erfolge in der Ukraine erzielen, sondern eben demonstrieren, wir haben diese Rakete und wir sind bereit, sie einzusetzen und können sie eben, wenn wir es wollen, auch mit nuklearen Sprengköpfen ausstatten.
6: Und noch eine Frage in eigener Sache. Auch das ARD-Studio in Kiew, aus dem ja Sie und die anderen Korrespondentinnen und Korrespondenten der ARD berichten, das wurde stark beschädigt in der vergangenen Nacht. Wie ist denn da die Lage und wie können Sie aktuell überhaupt noch arbeiten und jetzt auch mit mir sprechen?
5: Ja, der Schaden ist groß. Das war eine Druckwelle, die offenbar von oben kam. Also irgendwo über dem Dach scheint da etwas explodiert zu sein und hat dann diese Druckwelle ausgelöst. Die Fensterscheiben sind zerborsten. Auch technisches Gerät ist dabei beschädigt worden. Stellwände sind zusammengeknickt. Möglicherweise sind die Schäden auch noch größer. Es wird jetzt untersucht, ob das irgendeine Auswirkung hatte auf die Statik des Hauses. Das heißt, Arbeiten von dort ist im Moment nicht möglich. Wir vom Radio haben es ein bisschen leichter. Wir haben unsere Ausrüstung ja auch so konzipiert, dass wir von zu Hause aus arbeiten können. Das heißt, Homeoffice ist da kein Problem. Beim Fernsehen ist es ein bisschen schwieriger, weil die natürlich immer viel gemeinsam machen müssen, wenn sie einen Beitrag schneiden und so weiter. Und deswegen sind die auf dem Studio angewiesen und haben dann jetzt wohl ein Notstudio eingerichtet. Ich denke, das geht gar nicht anders, weil man von dort eben, ich schätze mal, mindestens eine Woche, wenn nicht sogar länger, nicht arbeiten kann von unserem normalen Studio aus.
4: Nach den Angriffen auf Kiew war das unser Korrespondent Florian Kellermann. Wir schauen jetzt nach Indien. Am höchsten Gericht des Landes gibt es einen Richter und der hat junge Menschen ohne Job mit Kakerlaken verglichen. Dafür gab es von vielen jungen Menschen erstmal eine Welle der Empörung, die auch sehr kreativ aussah. Es gab Videos, Memes und Songs über das stolze Leben als Kakerlake. Und sogar eine Kakerlaken-Volkspartei wurde gegründet. Und so hat die kreative Protestbewegung Millionen Menschen erreicht. Aus Neu-Delhi berichtet Benedikt Schulz jetzt, wie auch die Medien darüber berichteten.
7: A new party has been launched in India. It's called the Cockroach Janata Party. You heard that right.
8: Ja, sagt diese Nachrichtensprecherin im indischen Fernsehen. Sie haben sich nicht verhört. Die neue Partei, die vor wenigen Tagen in Indien gegründet wurde, trägt tatsächlich diesen Namen. Cockroach Janata Party. Übersetzt Kakerlaken Volkspartei.
7: Eligibility criteria is unemployed, lazy and chronically online. Ability to rant professionally.
8: Vier Voraussetzungen nennt die Partei auf ihrer Homepage. Arbeitslos, faul, chronisch online sein und die Fähigkeit zu professionellen Wutausbrüchen. Und auch wenn das alles nach Spaß und Satire klingt, es ist absolut ernst gemeint. Die Politiker in diesem Land haben die jungen Inder viel zu lange ignoriert. Abhijit Dibke, 30 Jahre, derzeit arbeitslos, der Gründer der Cockroach Janata Party, hier in einem Interview im indischen Fernsehen. Vor wenigen Tagen wurde ihm klar, es reicht. Was war passiert? Der Chef des obersten Gerichtshofs von Indien, Surya Kant, hatte die arbeitslose Jugend im Land mit Kakerlaken verglichen, die nur in sozialen Netzwerken rumhängen und die Institutionen des Landes attackieren würden. Was mich daran so geärgert hat, ist, dass das von ihm kam, dem Hüter einer Institution, die die Meinungsfreiheit sichert. Jemand, der unsere Meinungsfreiheit schützen soll, vergleicht uns mit Kakerlaken, weil wir im Netz unsere Meinung sagen.
9: For just putting up our opinion.
8: Und als Gegenreaktion nutzen junge Leute erst recht das Netz, um kreativ zurückzuschlagen. Posten Bilder von Kakerlaken im Anzug am Rednerpult, KI-generierte Videos von Kakerlaken, die einen Protestzug anführen, Kakerlaken, die das Parteilogo der Regierungspartei BJP anknabbern, also die hindu-nationalistische Partei von Regierungschef Narendra Modi. Der Erfolg der jungen Bewegung ist gewaltig. Schon nach wenigen Tagen hat die Partei mehrere hunderttausende Mitglieder. Bei Instagram folgen ihr inzwischen über 20 Millionen Menschen, mehr als doppelt so viel wie der BJP. Und die Zahl wächst stündlich. Die Kakerlakenpartei trifft den Nerv einer Generation junger Inder, die sich von der Politik vergessen fühlen. Schau dir mal die politischen Debatten in diesem Land an in den vergangenen 10 Jahren. Nichts als Hindus gegen Muslime. Kein Wort über die Situation der Jugend. Absolut nichts. Die Jugendarbeitslosigkeit im Land ist hoch, lag im vergangenen März bei über 15%. Die Wut ist vor allem deshalb groß. 67%, also 2/3 der jungen Arbeitslosen, haben einen Hochschulabschluss. Indien hat in den vergangenen Jahren viel dafür getan, um mehr Menschen Zugang zu höherer Bildung zu ermöglichen. Oberflächlich betrachtet mit Erfolg. Doch das Versprechen dahinter, bist du gut ausgebildet, wirst du einen Job finden, dieses Versprechen wurde nicht eingelöst. Und gleichzeitig stehen die jungen Leute unter großem Druck von ihren Familien, Verwandten, überhaupt der Gesellschaft.
10: Time is the problem.
8: Hier in Indien für die Mittelschichtfamilien ist die Zeit das Allerwichtigste. Wenn die Kinder die Schule beendet haben, dann werden ihre Eltern ungeduldig und warten, dass die Kinder endlich einen Job kriegen. Dinesh Sirangaraj ist Generalsekretär der All India Students Federation, einem landesweiten Zusammenschluss linker Studierender. Du musst dir das so vorstellen, alle fragen dich, wie ist dein Test gelaufen, was ist mit deinem Abschluss? Alle, Eltern, Verwandte, Nachbarn, Freunde, denen müssen sie ins Gesicht sehen. Alle üben Druck auf dich aus. Das macht die jungen Menschen fertig. Und deswegen begehen immer wieder junge Menschen Suizid. Ob die Kakerlakenpartei wirklich etwas bewirkt, gar an zukünftigen Wahlen teilnimmt, schwer zu sagen. Gründer Abhijit Dibke vermeidet derzeit eindeutige Aussagen in diese Richtung. Aber sicher ist er sich trotzdem, seine Partei ist nicht nur ein Netztrend, der so schnell geht, wie er gekommen ist. Bislang war es so, junge Menschen waren frustriert, aber haben sich oft gescheut, ihren Frust, ihre Unzufriedenheit zum Ausdruck zu bringen. Aber jetzt machen immer mehr Menschen den Mund auf, das ist der erste Schritt. Und morgen gehen sie vielleicht auf die Straße.
4: Frustrierte junge Menschen protestieren in Indien, das war der Beitrag dazu von Benedikt Schulz.

0: Die Zeit, es ist 2.17 Uhr.
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0: Das Wetter wird an den meisten Orten in Deutschland sommerlicher und wärmer. Und das heißt, viele Menschen kaufen sich jetzt öfter mal ein Eis. Der Eiskonsum dürfte also in den nächsten Monaten noch deutlich steigen. Steigen tun leider auch die Eispreise und trotzdem wird die Qualität nicht unbedingt besser. Es gibt aber Tipps, wie man ein gutes Eis erkennen kann. Wolfgang Brauer aus der ARD-Verbraucherredaktion war für uns in der Eisdiele.
2: Hallo.
3: Servus, was haben Sie denn für Eissorten?
2: Ich hätte Vanille, Schokolade, Haselnuss, Stracciatella, Pistazie. Was hätten Sie denn gerne?
3: Ja, dann hätte ich gerne eine Kugel.
2: Gerne, mache ich Ihnen. Das macht dann 1,90 Euro, bitte.
4: Mit diesem Preis für die Kugel Eis liegt diese Konditorei im Trend der mittelgroßen Städte. In Großstädten sind die Preise oft höher. Auch, weil die Eiscafés dort höhere Mieten zahlen müssen. In Metropolen wie Berlin kostet die Kugel in Einzelfällen bereits bis zu 3,50 Euro. Dass diese Preise jedes Jahr steigen, für viele Eisliebhaber kaum nachvollziehbar.
5: 2017 habe ich das noch ganz gut von uns im Gedächtnis. Da hatten wir 90 Cent die Kugel 2017. Also mehr als das Doppelte in nicht mal 10 Jahren. Und das ist doch ein bisschen oberhalb der Inflationsrate, ne?
6: Also wir wohnen in einem Dorf und da ist es noch ein bisschen günstiger. Bei uns kostet es 1,50 Euro die Kugel.
7: Also bei uns in Stuttgart kostet eine Kugel Eis was 2,50 Euro. Das ist mir zu teuer.
8: Wenn die Qualität stimmt, dann bin ich auch bereit, das zu bezahlen. Vielleicht würde ich bei 3 Euro dann schon mal genauer hinschauen, was drin ist und was Sinn macht.
4: Bei solchen Preisen erwarten die Kunden gute Qualität. Doch die lässt sich auf den ersten Blick kaum erkennen, weiß Marlene Bär von der Verbraucherzentrale.
9: Denn hier kann mit Emulgatoren und auch mit Luft, die untergerührt wird, gearbeitet werden. Auch in Eisdielen kann natürlich mit Aromen gearbeitet werden.
4: Hinzu kommt, Eis ist auch ein Impulsartikel. Die Kaufentscheidung fällt oft spontan in der Warteschlange an der Kühltheke. Deshalb hübschen manche Eiskonditoren die kalte Speise gerne auf.
9: Es wird auch gern Rote-Bete-Saft beispielsweise als farbgebendes Mittel eingesetzt. Farbstoffe wie Rote-Bete-Saft sind natürlich nicht schädlich für uns. Dennoch bezahlen wir mittlerweile 2 Euro für eine Kugel Eis. Und da möchte ich als Verbraucherin natürlich auch entsprechend ein Eis bekommen, das einen hohen Anteil an Himbeeren oder Erdbeeren enthält.
4: Wenn dagegen bestimmte Sorten auf den ersten Blick anhand der Farbe gar nicht zu erkennen sind, ist dies ein Indiz für natürliche Zutaten. Aber auch beim Thema Fett sollten Verbraucherinnen und Verbraucher aufpassen. Handwerklich hergestelltes Eis sollte Milchfette enthalten, aber manchmal wird auch billigeres Pflanzenfett eingesetzt.
9: Ein Cremeeis sollte laut Leitsätzen mindestens 50% Milchfett enthalten. Das Fett ist hier geschmacksgebend und natürlich auch konsistenzgebend und erzeugt die Cremigkeit. Wenn Kokosfett in einem Eis eingesetzt wird, dann entspricht es nicht mehr einem hochwertigen Eis, wie wir es bei einem Cremeeis erwarten dürfen. Wir als Verbraucher zahlen häufig dann trotzdem den gleichen Preis für dieses Eis. Im Supermarkt lohnt es sich deshalb wirklich auch auf die Zutatenliste zu schauen und zu überprüfen, wurde hier beispielsweise Kokosfett eingesetzt.
4: In der Eisdiele geht es aber nicht so einfach. Auch Begriffe wie hausgemacht oder eigene Herstellung sind kein Garant für hochwertiges Eis, so Verbraucherschützerin Marlene Bär.
9: Auch wenn eine Eisdiele mit hausgemacht wirbt, kann es sein, dass beispielsweise nur eine Grundmasse verfeinert wird oder eine Mischung angerührt wird. Auch hier lohnt es sich nachzufragen, denn leider ist der Begriff hausgemacht oder selbst hergestellt nicht gesetzlich geschützt.
4: Ob Fertigpulver oder Frischzutaten. Was genau in der Eiskugel steckt, ist für Verbraucherinnen und Verbraucher also kaum zu erkennen. Ein Indiz für gutes Eis ist, wenn eine Eisdiele häufig die Sorten wechselt und manche Geschmacksrichtungen nicht täglich erhältlich sind. Im Zweifel, so die Empfehlung von Marlene Bär, sollte man sich beim Kauf nach den Zutaten genau erkundigen oder auch mal auf den eigenen Geschmack verlassen.
9: Schmeckt es noch nach der ursprünglichen Frucht oder schmeckt es tatsächlich künstlich? Schmilzt das Eis sehr schnell, hat es wahrscheinlich auch einen höheren Wasseranteil? Solche kleinen Indizien können uns bei der Eisauswahl helfen und natürlich die Frage bei der Eisdiele selbst.
0: Wie man gute Eisqualität erkennen kann, das war der Beitrag dazu von Wolfgang Brauer. Karneval, das verbinden die meisten Menschen eher mit dem Rheinland und nicht unbedingt mit Berlin. Da gibt es aber einen Karneval, den Karneval der Kulturen. Bunte Kostüme und laute Musik, die gibt es da auch. Trotzdem ist es natürlich etwas anderes, nämlich ein interkulturelles Festival. Und zwar ins Leben gerufen als Reaktion auf rechtsextreme Gewalt und rassistische Übergriffe. In diesem Jahr feiert der Straßenumzug sein 30-jähriges Jubiläum. Unser Reporter Bruno Dietl war für uns dabei.
10: Die Sonne brutzelt auf die Frankfurter Allee, eine der größten und meistbefahrenen Ausfallstraßen Berlins. Doch heute fährt hier in Berlin-Friedrichshain kein einziges Auto, sondern 67 Mottowagen mit über 5.800 Mitwirkenden aus unterschiedlichen Berliner Communities. Afrobeats von einem Soundsystem aus Ghana, eine Tanzgruppe aus der Ukraine, Menschen mit riesigen bolivianischen Federhüten oder auch eine indische Trommelgruppe. Eine Besucherin am Straßenrand ist aus Köln zu Besuch und vom Berliner Karneval beeindruckt.
11: Ja, super Stimmung, sehr bunt. Es macht Spaß mitzutanzen sozusagen.
10: Der Karneval der Kulturen feiert 30-jähriges Jubiläum. Die Bezirksbürgermeisterin von Friedrichshain-Kreuzberg, Clara Herrmann von den Grünen, stellt den Gründungsgedanken deswegen noch einmal besonders in den Vordergrund.
11: Vor 30 Jahren entstanden aus der migrantischen und postmigrantischen Community als Zeichen des Selbstbewusstseins, als Zeichen, wir sind da, gegen rechtsextreme, rassistische Angriffe.
10: Im zweiten Jahr in Folge läuft der Straßenumzug wegen Bauarbeiten durch Friedrichshain. Die Allee ist viel breiter als die alte Route in Kreuzberg. Dadurch gibt es überall ausreichend Platz und nur an neuralgischen Punkten wie dem U-Bahnhof Frankfurter Tor etwas Gedränge. Zum neuen Standort des Umzugs gibt es allerdings geteilte Meinungen.
12: Ist ein bisschen weitläufiger, das ist angenehm, aber ansonsten, der Vibe ist gut.
13: Der Standort ist scheiße. Ja, vorher war es besser. Man hatte mehr Kneipen, mehr Sitzmöglichkeiten, das ist hier alles so ein bisschen, naja.
10: Eine Premiere zum 30. Geburtstag des Karnevals der Kulturen sind die angekündigten Spendenbüchsen, von denen allerdings kaum welche zu sehen sind. 1,5 Millionen Euro Zuschuss hat der Senat für den Karneval der Kulturen bewilligt, laut Veranstalter nicht ausreichend angesichts steigender Kosten für Personalsicherheit und Hygiene. Unter anderem sollen doppelt so viele Toiletten wie letztes Jahr an der Straße stehen. Dem Karneval der Kulturen fehlt Geld. Am Ende sind es trotz Spendenaktion Stand Sonntagabend 60.000 Euro. Ob der Karneval der Kulturen 2027 noch einmal so stattfinden kann, das lässt Co-Leiterin Aysatu Binger offen.
14: Und unter diesen Umständen nochmal zu produzieren, das kann man eigentlich nicht machen. Das ist schwer auszuhalten.
10: Von diesen Sorgen ist an der Strecke des Umzugs wenig zu spüren. Die Bässe wummern, Spätis und Cafés bieten kalte Getränke an. Neben zahlreichen Touristen sind auch viele Karneval-Stammbesucher hier. Sie wollen diesen Tag nicht missen.
15: Also ich finde, das sind die freiesten Tage in Berlin überhaupt. Es ist wunderschön, alle Menschen zusammenzusehen in Frieden. Es ist multikulturell und es ist eine wirkliche Bereicherung für die Stadt.
16: Und ich mag das, dass die Nationen sich so zeigen, wie sie sind. Ich mag das einfach. Das ist die einzige Veranstaltung, die ich in Berlin mag, wo es real rüberkommt.
17: Es ist cool, hier zu sein, viele Nationalitäten zu sehen. Alle sind entspannt, keiner streitet sich, kannst aussehen, wie du willst, kannst tragen, was du willst.
0: Der Karneval der Kulturen in Berlin, das war der Beitrag von Bruno Dietl.
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18: Mit Moritz Kühn und dem fünften Rennen in dieser Formel-1-Saison, das ist Geschichte. Und der schnellste beim Großen Preis von Kanada war Mercedes-Pilot Kimi Antonelli, der damit seine Führung in der Gesamtwertung ausgebaut hat. Lena Bergmann mit mehr Infos.
19: 30 Runden lang lieferten Kimi Antonelli und sein Teamkollege George Russell sich ein hartes Duell an der Spitze. Dann war das Rennen in Montreal für Russell wegen Motorproblemen an seinem Mercedes beendet. Der Sieger der Qualifikation und auch des Sprints am Vortag verpasste somit ein perfektes Wochenende und Antonelli baut seinen Vorsprung in der WM-Wertung weiter aus. Lewis Hamilton im Ferrari überzeugte als Zweiter. Dahinter fuhr Max Verstappen im Red Bull erstmals in dieser Saison aufs Podium. McLaren setzte bei den wechselhaften Bedingungen in Kanada auf die falschen Reifen. Hinzu kamen technische Probleme am Auto von Lando Norris. Nico Hülkenberg verpasste mit seinem Audi erneut die Punkteränge. Der Deutsche wurde Zwölfter.
18: Ja, und weiter geht's in der Formel 1 am 7. Juni mit dem Rennen in Monaco. In Monaco lebt Tennisprofi Alexander Zverev. Die deutsche Nummer 1 ist aber gerade nicht zu Hause, sondern in Paris bei den French Open. Das ist das zweite Grand-Slam-Turnier des Jahres. Und da hat er seine Auftakthürde gemeistert. 3:0 Erfolg nach Sätzen gegen den Franzosen Benjamin Bonzi. Und das bei mehr als 30 Grad im Schatten. Aber das macht es Zverev gar nichts aus.
20: Weil dann der Ball höher springt, weil mein Aufschlag dann effektiver ist. Meine Vorhand ist effektiver, also mein ganzes Spiel ist effektiver mit Hitze. Deswegen, also für mich, wenn das die ganze Woche so bleibt, das ist perfekt. Also für mich ist das Beste, wenn es entweder so ist oder regnet, weil dann das Dach zu ist. Dieses 18 Grad und bewölkt, das ist für mich eine Vollkatastrophe.
18: Gut für Zverev, es bleibt auch die kommenden Tage brütend heiß in Paris. Ebenfalls eine Runde weiter Tamara Korpatsch. Ausgeschieden ist dagegen Jannik Hanfmann. Am zweiten Wettkampftag sind aus deutscher Sicht Eva Lüß, Tatjana Maria und Ella Seidel im Einsatz und spielen um den Einzug in die zweite Runde. Die 15. Runde bzw. Etappe gab es beim diesjährigen Giro d'Italia. Das ist die erste große Radsportrundfahrt des Jahres. Und wieder einmal gab es keinen Massensprint um den Tagessieg. Holger Gerska erzählt mehr.
3: Waren es bisher vor allem Stürze in der Sprintvorbereitung, die ein klassisches Finale der schnellsten Männer verhinderten, verpokerten sich in der Olympiastadt die Sprinterteams und schafften es letztlich nicht, die vier Ausreißer des Tages einzuholen. So schaffte der Norweger Fredrik Dversnes den größten Erfolg seiner Karriere. Das vom Franzosen Paul Magny angeführte Feld kam 5 Sekunden nach dem Etappensieger an. Auf dem teilweise engen Stadtkurs wurden die Zeiten für die Gesamtwertung schon vor der letzten Runde genommen. Damit geht Jonas Vingegaard aus Dänemark als souveräner Spitzenreiter in die letzte Girowoche. Der zweimalige Tour de France-Gesamtsieger hat fast 2,5 Minuten Vorsprung auf Afonso Ladio aus Portugal und rund 3 Minuten auf den Österreicher Felix Gall.
18: Heute ist dann Ruhetag, morgen geht's weiter mit der 16. von insgesamt 21 Etappen. Und damit ab nach Aachen, da waren am Wochenende die besten Springreiterinnen und Reiter zu Gast. Und beim großen Preis des Chio stand Europameister Richard Vogel ganz oben auf dem Treppchen. Markus Tepper mit den Einzelheiten.
21: Richard Vogel gewinnt mit dem großen Preis von Aachen nicht nur 500.000 Euro Preisgeld, sondern er erhält auch noch einen Bonus in gleicher Höhe, weil er nach seinem Sieg in Zertogenbosch im März mit Aachen jetzt auch das 2. von 4 Grand-Slam-Springen gewonnen hat. Vor knapp 40.000 Zuschauern in der Söhrs blieb Vogel in 2 Umläufen plus Stechen auf United Touch fehlerfrei. Zweiter wurde durchaus überraschend der Argentinier José María Larroca mit Finn Lente. Sophie Hinners aus Sittensen machte im Sattel von Sinclair den deutschen Erfolg mit ihrem 3. Platz im großen Preis von Aachen komplett.
18: Und mehr zu diesem Thema und noch viel mehr gibt's auf sportschau.de.
0: Das war der Sport mit Moritz Kühn. Wir schauen gleich auf das Bundesverfassungsgericht. Das gilt ja als Grundpfeiler der Demokratie. Es ist immerhin Hüter des Grundgesetzes und das Grundgesetz war eine konkrete Antwort auf die NS-Diktatur. Eine Studie stellt jetzt die Frage, wie belastet das Bundesverfassungsgericht durch die NS-Vergangenheit ist. Was die Autoren rausgefunden haben, das hören Sie gleich nach den Nachrichten bei uns.
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22: Um 2.30 Uhr mit Olaf Knapp. Zu wenig Geld und politischer Druck gefährden die internationalen Einsätze zur Friedenssicherung. Davor warnt das Stockholmer Friedensforschungsinstitut SIPRI in einer aktuellen Analyse. Aus der Nachrichtenredaktion Simone Kienzle.
23: Laut SIPRI leiden auch die UN-Friedensmissionen zunehmend unter Geldmangel. 2025 gab es dort eine Finanzlücke von 2 Milliarden US-Dollar, gut ein Drittel des gesamten Budgets. Deshalb sei beim Personal deutlich gekürzt worden. Ende vergangenen Jahres waren nach der Analyse weltweit

0: einzubinden. So müssten etwa allein die Mitglieder der gesetzlichen Krankenkassen für den Großteil der Gesundheitskosten aufkommen, die Bürgergeldempfänger verursachten. Truger stellte auch in Frage, ob es eine Verbeamtung in bestimmten Berufen wirklich brauche, etwa bei Lehrern und Universitätsprofessoren. In der türkischen Hauptstadt Ankara hat die Polizei die Zentrale der größten Oppositionspartei CHP gestürmt. Einsatzkräfte schossen dabei mit Tränengas und Gummigeschossen auf Menschen, die sich vor den Türen der Büros versammelt hatten. Ein Berufungsgericht hatte vor wenigen Tagen entschieden, dass ein Großteil der Führungsspitze der CHP abgesetzt werden muss. Die Opposition bezeichnet die Entscheidung als politisch motiviert. Hunderttausende Menschen haben in Berlin den Karneval der Kulturen gefeiert. Laut Organisatoren kamen etwa 770.000 Besucher zu dem Umzug, der bei sommerlichen Temperaturen bis zum späten Abend durch den Stadtteil Friedrichshain zog. Insgesamt zeigten bei der Parade etwa 5.800 Mitwirkende aus 67 internationalen Gruppen Tanz, Musik und Kostüme aus aller Welt, wie der Veranstalter dem RBB sagte. Der viertägige Karneval hatte am Freitag mit einem Straßenfest in Kreuzberg begonnen. Die Ursprünge liegen im Jahr 1996. Als Folge von Rassismus und Übergriffen sollte die Veranstaltung ein Zeichen für Vielfalt und friedliches Miteinander setzen. Das Wetter in Deutschland. Nachts locker bewölkt bis klar und verbreitet trocken, minimal 17 bis 7 Grad. Am Tage oft sonnig, im Südschwarzwald und an den Alpen später bewölkt, vereinzelt Schauer möglich bei 20 bis 34 Grad. Das waren die Nachrichten.
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2: Die A23 Hamburg Richtung Heide ist zwischen Eidelstedt und Pinneberg Süd wegen Bauarbeiten bis Dienstag 5 Uhr gesperrt. Die A40 Duisburg Richtung Essen ist zwischen Kreuz Duisburg und Kreuz Kaiserberg bis Dienstagmorgen gesperrt. Die A44 Düsseldorf Essen ist zwischen Kreuz Düsseldorf Nord und Ratingen Schwarzbach bis Dienstagmorgen in beiden Richtungen gesperrt. Und die A67 Mannheim Richtung Darmstadt ist zwischen Viernheimer Dreieck und Lorsch wegen einer Baustelle bis Dienstagmorgen etwa 5 Uhr gesperrt. Die Umleitung ab dem Viernheimer Dreieck über die A659 und die parallel verlaufende A5. Fahren Sie vorsichtig und kommen Sie gut an.
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2: Mit Alex Rantl. Das Bundesverfassungsgericht ist ein Grundpfeiler unserer freiheitlichen Demokratie in Deutschland, schützt das Grundgesetz, das ja ganz konkret eine Antwort auf die NS-Zeit war. Das Gericht gilt deshalb auch als historisch unbelastetes Gericht, also unbelastet durch die NS-Vergangenheit. Eine Studie stellt jetzt die Frage, ob das wirklich stimmt. Das Bundesverfassungsgericht hat die Studie selbst in Auftrag gegeben. Darum geht es jetzt im Podcast Die Justizreporter mit Klaus Hempel und Max Bauer. Sie sprechen mit den Autoren der Studie, der Historikerin Eva Balz und dem Historiker Frieda Günther.
3: Frau Balz, die erste Frage geht an Sie. Wie ist es eigentlich zu dieser Studie gekommen?
4: Die Studie ist vom Bundesverfassungsgericht selbst angeregt worden. Und zwar hat man das Institut für Zeitgeschichte angesprochen, meinen Kollegen Herrn Günther, mit der Idee, dass doch einmal nachgeschaut werden soll, wie es sich eigentlich mit der Vergangenheit der ersten Richter verhält. Da war eigentlich ursprünglich die Idee, dass man sozusagen eine klassische Aufarbeitungsstudie macht. Wir haben dann aber diesen Fokus etwas erweitert, weil wir festgestellt haben, dass es eigentlich ganz viele andere Dinge gibt aus dieser Anfangszeit des Bundesverfassungsgerichts, die wir sehr wichtig finden und die eigentlich auch alle miteinander zusammenhängen, sodass man sie eigentlich auch in dieser Komplexität untersuchen muss.
3: Und Sie haben viele Jahre untersucht, ne? Also der Auftrag, der liegt ja schon ziemlich lange zurück.
5: Das Gericht hat 2019 bei mir angefragt und wir haben dann 2021 mit dieser Studie begonnen. Wir haben die Fragestellung insofern erweitert, dass wir gesagt haben, uns interessiert auch, wie sich diese personellen Kontinuitäten im Gericht auch in der Rechtsprechung wiedergespiegelt haben. Und zum anderen haben wir gesagt, es reicht nicht nur die erste Richtergeneration anzugucken, sondern wir wollen auch die späteren Jahre mit angucken, bis 1970. Ganz einfach, weil sich in früheren Aufarbeitungsstudien gezeigt hat, dass das höchste Maß an NS-Belastung unter den Richtern oder unter Personen in Institutionen nicht 1950 gewesen

0: ist, sondern zu Beginn der 1960er Jahre. Das heißt, wenn wir so eine Frage nach NS-Kontinuitäten unter einem bestimmten Personenkreis stellen, ist es sinnvoll, einen längeren Zeitraum in den Blick zu nehmen.
1: Am Anfang hatte das Bundesverfassungsgericht noch den Ruf, es sei ein unbelastetes Gericht, also unbelastet von der NS-Zeit. Frau Balz, die gesamte Studie geht genau diesem Mythos auch auf den Grund. Und bleiben wir mal bei den Anfangsjahren des Gerichts. Da mussten die Kandidaten Fragebögen ausfüllen. Und da gab es auch eine Frage nach der Verfolgung in der NS-Zeit. Und dann haben 60% der Richterkandidaten eine Verfolgung angegeben. Meine Frage, wie viele NS-verfolgte Richter gab es denn 1951 bei Gründung des Bundesverfassungsgerichts dann tatsächlich?
2: Ja, wenn wir uns die Frage nach der NS-Verfolgung anschauen, dann unterscheidet sich natürlich das, was wir heute meinen, wenn wir das als Historiker beschreiben, von dem, was Leute vielleicht 1950 darunter verstehen. Und es ist abhängig davon, welche Kriterien man anlegt für so eine Verfolgung. Wir haben uns dafür entschieden in unserer Studie, dass wir nur solche Personen zu der Gruppe der Verfolgten zählen, bei denen wir eindeutig solche Erfahrungen anhand der Überlieferung, also unserer Dokumente, unserer Quellen feststellen können. Und dabei sind wir auf 9 Personen gekommen. Und das ist jetzt erstmal ein deutlich niedrigerer Wert als der, von dem die Forschung bis jetzt ausgegangen ist. Dass früher häufig angegeben wurde, dass mehr Richter verfolgt wurden oder dass sie Gegner des Nationalsozialismus waren, das liegt daran, dass man häufig den Selbstdarstellungen dieser Menschen gefolgt ist. Wie Sie richtig sagen, haben zum Beispiel im Zuge des Auswahlverfahrens eine Reihe von Personen angegeben, dass sie Verfolgung erfahren haben, von denen wir das jetzt nicht unbedingt bestätigen würden. Und ein Grund für diese Verzerrung ist zum Beispiel, dass viele Menschen natürlich ambivalente Erfahrungen gemacht haben in der Zeit des Nationalsozialismus und dass sie dann in der Rückschau nur das betont haben, was sie selbst an Konflikten oder auch an Zurückweisung erlebt haben, aber nicht ihre Mitwirkung oder dass sie vielleicht profitiert haben. Und ich denke, wir kommen auf den Wandel der Nachkriegszeit später noch zu sprechen, aber das vielleicht erstmal zur Erläuterung dieses doch etwas niedrigeren Wert bei uns.
1: Bleiben wir mal bei der Verfolgungsthematik und lassen uns ein Beispiel herausgreifen. Verfassungsrichter Georg Fröhlich. Frau Balz, Sie haben mir erzählt, da hat die Familie die Recherchen sehr, sehr intensiv unterstützt. Georg Fröhlich, wie hat er die NS-Zeit als Verfolgter überlebt, beziehungsweise welche Verfolgungserfahrung musste er machen?
2: Georg Fröhlich ist einfach einer der Richter, der auf besonders drastische Weise Verlust in der Zeit des Nationalsozialismus erfahren musste. Er lebte bis 1933 in Breslau als äußerst wohlhabender Mann. Er war Notar und Anwalt. Er war verheiratet und hatte 2 Kinder, Andreas und Sabine. Er bekam 1933 dann Berufsverbote wegen der Zuschreibung, dass er jüdisch sei. Und er hatte sich auch politisch gegen den Nationalsozialismus ausgesprochen. Mit diesen Berufsverboten ging dann einher, dass natürlich keine Verdienstmöglichkeiten mehr bestanden. Auch Diskriminierung der Kinder in der Schule beispielsweise und schließlich Schulverbot. Dadurch entschieden sich dann die Eltern zur Auswanderung. Die wollten gerne in die USA reisen. Es war aber zu diesem Zeitpunkt schon schwierig, überhaupt die Visapapiere zu erlangen. Das führte dann auf Umwegen dazu, dass die Fröhlichs in Amsterdam mehr oder weniger gefangen waren. Sie waren dort angelangt und konnten nicht weiterreisen. Und in Amsterdam ist dann Andreas Fröhlich bei einer Razzia festgenommen worden.
1: Der Sohn.
2: Und in das Lager, der Sohn von Georg Fröhlich, und in das Lager Mauthausen verbracht worden, wo er dann im Alter von 20 Jahren ermordet wurde. Georg Fröhlich, seine Frau Edith und Sabine, die Tochter, mussten danach versteckt leben. Das war auch sehr entbehrungsreich und sehr schwierig. Die Familie war häufig getrennt in unterschiedlichen Verstecken. Und neben der Belastung durch Hunger und die ständige Angst vor Entdeckung war natürlich der Verlust des Sohnes und des Bruders schwerwiegend. Und das hat wirklich die Familie auch lebenslang begleitet und belastet. Also Sabine Fröhlich zum Beispiel hat diesen Verlust bis zu ihrem Tod nicht verkraften können.
3: Können Sie sagen, Frau Balz, was dann wirklich ja die Motivation dieser verfolgten Menschen war, zurückzukehren nach Deutschland? Ein anderes Beispiel ist Rudolf Katz. Der hat auch am Grundgesetz mitgeschrieben. Rudolf Katz war Jude, war als Jude verfolgt, ist in die USA auch geflohen, aber dann zurückgekehrt. Georg Fröhlich ist auch zurückgekommen. Mhm. Warum sind diese Menschen ins Land der Täter dann zurückgekommen?
2: Wir haben uns diese Frage auch gestellt, weil wir das auch zunächst unglaublich fanden, dass man nicht nur ins Land der Täter zurückkehrt, sondern eigentlich auch gerne dann mit Menschen zusammenarbeitet und versucht, ein neues Gemeinwesen aufzubauen, die möglicherweise den Nationalsozialismus ganz anders erlebt haben, nämlich eigentlich auf der gegnerischen Seite. Und was wir über diese Leute sagen können, ist, dass das Patrioten waren. Das waren wirklich Menschen, die sich als Deutsche verstanden haben, die sich auch dem deutschen Kulturleben zum Beispiel zugehörig gefühlt haben, die auch in der Emigration immer ihre Heimat vermisst haben. Also die haben sich da zwar eine neue Existenz bewundernswerterweise aufbauen können unter schwierigsten Bedingungen, aber haben natürlich trotzdem immer die Sehnsucht gehabt nach Deutschland. Und die Möglichkeit zur Rückkehr war dann für diese Menschen wirklich außerordentlich positiv besetzt. Das war zum Beispiel für die Ehefrau von Georg Fröhlich nicht so. Die wäre lieber nicht nach Deutschland zurückgekehrt, weil die Erinnerung an die Verfolgung und an den Verlust ihres Sohnes so schwerwiegend für sie waren. Aber Georg Fröhlich zum Beispiel hat sich wirklich außerordentlich gefreut, dass er auch teilnehmen konnte an dem Projekt, dass man jetzt ein neues demokratisches Deutschland aufbaut. Und da, glaube ich, sehr viel Sinnstiftung erfahren.
3: Wenn wir sozusagen diese Perspektive sozusagen mal verlassen und diese Menschen gegenüberstellen, denen, die wo ganz anders herkamen, nämlich auf der Seite derer, die mitgemacht haben, Mittäter waren oder sehr profitiert haben vom Naziregime. Wie war das denn im Bundesverfassungsgericht in den Anfangsjahren? Wie hoch war da der Anteil zum Beispiel von denen, die in der NSDAP waren, in der SA, in der SS, also den Hauptorganisationen dieses NS-Systems?
2: Das kann ich schnell und langsam beantworten. Also wir haben 0 Mitglieder in der SS. Wir haben 12,5% der ersten 24 Richter ehemalige NSDAP-Mitglieder und 21% ehemalige SA-Mitglieder. Das ist die schnelle und kurze Antwort. Es ist aber so, dass diese Zahlen für sich genommen eigentlich nicht so viel weiterhelfen, wenn man verstehen möchte, was es eigentlich mit der Vergangenheit dieser Menschen auf sich hat. Sondern es ist notwendig und deswegen muss ich jetzt auch ein bisschen länger ausholen, und das haben wir auch im Buch ausführlich gemacht, dass man die Biografien kontextualisiert. Es macht zum Beispiel einen Unterschied, wann oder unter welchen Umständen jemand in die NSDAP eingetreten ist oder ob er irgendwann ausgetreten ist zum Beispiel. Das muss man immer im Einzelfall betrachten. Und dazu kommt, dass auch keine Mitgliedschaft in einer dieser Organisationen nicht bedeutet, dass jemand sich nicht aktiv daran beteiligt hat, den NS zu befördern. Wir haben in unserer Studie versucht zu zeigen, dass es wirklich ein großes Spektrum gab, auf dem sich Personen an der Politik des Nationalsozialismus beteiligen konnten, ihn mittragen konnten oder auch von ihm profitieren konnten. Das hat zum Beispiel so ausgesehen, dass Personen publiziert haben und sich in diesen Publikationen der Sprache und auch der inneren Logik der nationalsozialistischen Ideologie bedient haben. Es konnte aber auch bedeuten, dass Personen einfach von der Ausraubung jüdischer Menschen profitiert haben, weil sie zum Beispiel als Rechtsanwälte die Möglichkeit genutzt haben, als Treuhänder für Finanzbehörden tätig zu werden und sich so Provisionen sichern konnten.
1: Herr Günther, das würde bedeuten, also man kann nicht alleine, wenn jemand Mitglied der NSDAP war, das gleichsetzen mit, das war ein überzeugter Nazi, richtig?
0: Genau, so ist es. Also das ist im Grunde eines unserer wichtigen Ergebnisse, dass wir sagen, man muss differenzieren. Es gibt zusätzlich zu dieser formalen Belastung, die sich in Mitgliedschaften in NS-Organisationen widerspiegelt, eben noch diese materielle Belastung, wo man guckt, was haben diese Leute tatsächlich gemacht. Und das ist ein zentraler Punkt unserer Studie, dass wir versucht haben, diese Biografien genauer zu beleuchten und genau diese Frage zu stellen, was in welchen Bereichen waren die tätig. Und genau da zeigt sich, dass Leute, die nicht in NS-Organisationen waren, aber tatsächlich häufig Tätigkeiten ausgeübt haben, die eine besondere Nähe zum Nationalsozialismus ausgedrückt haben.
1: Schauen wir uns doch mal die einzelnen Biografien an und die konkreten Tätigkeiten. Einer der bekanntesten Persönlichkeiten, die NS-vorbelastet waren, Willi Geiger. Lange Jahre Verfassungsrichter, von 1951 bis 1977 gewesen. Eine besonders umstrittene Richterpersönlichkeit. Über ihn ist auch schon vor ihrer Studie einiges publiziert worden. Er war während der NS-Zeit Mitglied der SA und der NSDAP. In seiner Doktorarbeit hat er damals während der Nazi-Zeit unter anderem Berufsverbote für jüdische und linke Journalisten gerechtfertigt. Und als Staatsanwalt war er tätig am Sondergericht Bamberg. Und er soll da während der NS-Zeit an mindestens 5 Todesurteilen mitgewirkt haben. Frau Balz, was weiß man heute über diese Todesurteile und Hintergründe?
2: Ich glaube, es ist wichtig, vielleicht kurz noch einmal zu erklären, was eigentlich die Sondergerichte waren. Und dabei handelt es sich nämlich nicht um normale Gerichte, wie wir uns das vorstellen, sondern eben politische Gerichte, in denen also Personen, die als Feinde des deutschen Volkes definiert wurden, unter vereinfachten Bedingungen in sehr kurzer Zeit verurteilt werden konnten. Dabei waren die Rechte der Angeklagten sehr stark eingeschränkt. Es konnte zum Beispiel kein Rechtsmittel eingelegt werden und es gab auch keine gerichtliche Voruntersuchung und dergleichen mehr. Und die Urteile fielen häufig sehr drakonisch aus für eben Menschen, die man als Volksfeinde einstufte. In Willi Geigers Fall betraf etwa ein Urteil einen 18-jährigen polnischen Mann, der wegen einer Liebesbeziehung zu einer deutschen jungen Frau zum Tode verurteilt wurde. Geiger war aber auch über konkrete Todesurteile hinaus mittelbar für den Tod und körperliche Schäden von Verurteilten verantwortlich. Wir haben zum Beispiel einen Fall gefunden, in dem es um die sogenannte Belästigung einer deutschen Frau ging. Da ist der von Geiger zum Straflager verurteilte Mann nach Mauthausen verbracht worden, wo er aufgrund der katastrophalen Haftbedingungen Tuberkulose bekam und verstarb. Es ist daher, glauben wir, zu kurz gegriffen, wenn wir nur auf die Todesurteile schauen, unter denen die Unterschrift von Geiger steht, weil er durch seine Tätigkeit als Staatsanwalt durchaus auch noch weit mehr Leid mit verursacht hat.
1: Und da fragt man sich ja, also wie kann es sein, dass jemand wie Geiger dann in der Nachkriegsgeschichte eine solche Karriere hingelegt hat? Ich meine, er war ein sehr, sehr einflussreicher Richter, war sehr lange beim Verfassungsgericht. Wie konnte das passieren?
0: Ich würde sagen, das sind verschiedene Faktoren. Erstens mal hat er versucht, das zu verschleiern. Er hat das natürlich in seinen Unterlagen nicht thematisiert, dass er am Sondergericht tätig war. Zum Zweiten gab es wenig Bewusstsein in der damaligen Zeit tatsächlich für diese entsprechenden Tätigkeiten. Das sind natürlich Resultate, die die historische Forschung erst allmählich herausgearbeitet hat. Und zum Dritten, das muss man auch berücksichtigen, war auch das Interesse natürlich in der damaligen Zeit wenig ausgeprägt, genaueres Licht in die damalige Zeit zu bringen. Ganz einfach, weil viele mitgemacht hatten, weil die Anzahl der Opfer, die dann nach Deutschland zurückgekehrt waren, einfach gering war. Und insofern war es ein Zeitgeist, in diese Vergangenheit kein genaueres Licht zu werfen, sondern eher diese Zeit auf sich ruhen zu lassen. Und es brauchte längere Zeitabschnitte, damit man dann wieder genauer auf die Zeit des Nationalsozialismus geblickt hat. Und da stehen dann die 1960er Jahre besonders heraus.
1: Jetzt muss man ja die Frage stellen, auf der einen Seite Richter mit Verfolgungsbiografie, auf der anderen Seite Richter mit NS-Vorbelastung. Und die mussten jetzt zusammenarbeiten. Und da fragt man sich mal am Beispiel von Georg Fröhlich, dem ja schon wirklich Schlimmes widerfahren ist. Er hat seinen Sohn im KZ verloren. Wie konnte jemand wie Fröhlich, dessen Sohn ermordet wurde von den Nazis, mit jemandem zusammenarbeiten, wie beispielsweise Willi Geiger, der selbst an staatlichen Morden mitgewirkt hatte, Frau Balz?
2: Das hat uns auch frappiert im Zug unserer Recherchen. Wir haben das auch lange nicht verstanden. Wir haben von der Familie von Georg Fröhlich tatsächlich gelernt, dass es eine gute und jahrelange, jahrzehntelange Freundschaft gab. Das heißt, das verwundert einen wirklich zutiefst, wenn man weiß, wie unterschiedlich diese beiden Männer die Zeit des Nationalsozialismus erfahren haben. Und wir glauben, dass die Erklärung Dafür ist das ganz generell im Gericht eigentlich keine Konflikte über die Vergangenheit oder darüber, dass man diese Vergangenheit unterschiedlich erlebt hatte und die einen sehr gelitten hatten, die anderen profitiert hatten oder mitgemacht haben. Daran liegt, dass sich eigentlich zwei Gruppen begegnet sind, die kein Interesse hatten, die Vergangenheit zu thematisieren. Also bei den Opfern handelt es sich also um Personen, die schweres Leid erfahren hatten, gesellschaftliche Ausgrenzung und die aber froh und dankbar waren, dass sie wieder Gelegenheit bekamen, in ihrer Heimat zu leben und in ihren Berufen zu arbeiten. Die erkannten aber gleichzeitig, dass sie in eine Gesellschaft zurückkamen, in der an eine Anerkennung der Opfererfahrung und damit eben auch der Anerkennung vielleicht der eigenen Schuld kein Interesse bestand. Auf der anderen Seite haben wir eben Personen, die den Nationalsozialismus befördert haben und auch die hatten kein Interesse, die Vergangenheit und die eigene Verbindung zur Politik herauszustreichen. Und da spielten die ersten Jahre nach Kriegsende eine entscheidende Rolle und vor allem die Entnazifizierung in den drei westdeutschen Besatzungszonen.
3: Das ist ja ein bisschen paradox, Frau Balz, jetzt, wenn Sie das so beschreiben, dass es da so eine Art übereinstimmendes Interesse gab, sozusagen die Wunde der NS-Zeit nicht wieder aufzumachen, sowohl bei den NS-Verfolgten als auch bei den NS-Tätern oder Mittätern. Ich frage mich so ein bisschen, die Geschichte war ja trotzdem Thema oft im Bundesverfassungsgericht. Es gab Entscheidungen über Wiedergutmachung, es gab Entscheidungen zur Verfolgung der Zeugen Jehovas und dann musste man sich ja doch irgendwie zusammenfinden und man musste ja auch die Vergangenheit zum Thema machen. Wie konnte das da in diesem in diesen Beratungen in den Senaten dann überhaupt gelingen? Wie konnte man was zum Thema machen, was man ja eigentlich nicht zum Thema machen wollte, weil die Gefahr immer bestand, dass ein Riesenkonflikt aufbricht, der ja da war, weil diese Geschichte geht nicht weg.
2: Ja, ich glaube, dazu ist es wichtig zu verstehen, dass eigentlich die Vergangenheit als Thema immer von außen ans Gericht kam. Und das zu einer Zeit, in der sich diese Institution ja auch immer wieder nach außen verteidigen musste oder sich aufstellen musste, damit sie überhaupt Bestand hat, damit sie weiter stark in die Zukunft gehen kann. Und das heißt, es hat sich so eine Art institutionelles Interesse daran, sich vor Angriffen von außen zu beschützen, etabliert sehr früh in der Zusammenarbeit der Richter. Und in diesem Kontext hat man eben auch Anwürfe, die die Vergangenheit betreffen, eingeordnet.
3: Es ist ja trotzdem bis heute so, dass ja dieses Standing des Verfassungsgerichts, auch sein hoher Ruf, den es noch genießt in der Bevölkerung, dass das ja so ein bisschen vor der Vorstellung herkommt, da gibt's ein Gericht, da kann ich hingehen, meinen Grundrechten und das steht so ein bisschen über allem. Auch über der Politik und sozusagen dem Streit der Parteien. Das ist so eine Instanz, die hält uns gewissermaßen zusammen in einer Gesellschaft, die auch immer weiter sozusagen auseinanderrückt und wo es Polarisierung gibt. Ich frage mich so ein bisschen, diese Vorstellung vom quasi über dem politischen Streit schwebenden Gericht, wird diese Vorstellung durch Ihr Buch auch so ein bisschen entzaubert? Da wird mich auch so ein bisschen Ihre zusammenfassendes Urteil nach dieser Studie von Ihnen beiden interessieren. Ist das auch eine Entzauberung des Gerichts, die dabei herausgekommen ist bei Ihren Forschungen?
2: Das finden wir schon. Wir sind auf diese Formulierung gekommen, weil wir uns mit Dieter Gosewinkel über unsere Studie unterhalten haben und fanden das eigentlich sehr hilfreich für unsere Überlegungen. Und es ist sicherlich so, dass wir früher in bestimmten Richterinnen und Richtern auch so eine Art Helden oder Vorbilder sehen konnten. Und der genaue Blick auf diese Personen, die auch immer ambivalent waren, zeigt uns jetzt eher natürlich ganz normale Menschen, die auch fehlbar sind. Und das ist möglicherweise riskant, weil es auf den ersten Blick dem Bundesverfassungsgericht natürlich etwas seine Strahlkraft nehmen kann.
1: Mit Entzauberung ist ja auch gemeint der Mythos des nicht belasteten Gerichts, Herr Günther, oder? Das kann man sagen. Also Ihre Studie räumt doch mit diesem Mythos auf.
0: Exakt. Das Gericht war stärker belastet, als wir es bisher wussten, als es bisher bekannt gewesen ist. Trotzdem darf man das, glaube ich, auch nicht unterschätzen. Es unterscheidet sich trotzdem von anderen maßgeblichen Institutionen der Nachkriegszeit. Also ich habe mich beispielsweise mit dem Bundesinnenministerium näher beschäftigt. Wir haben zu Beginn Belastungszahlen im Bundesinnenministerium von 60%.
1: Auch im Bundesjustizministerium ähnlich.
0: Ja, ne? Ja, exakt so ist es. Und wenn man das berücksichtigt, muss man klar konstatieren, dass Bundesverfassungsgericht war stärker belastet als andere Institutionen. Nichtsdestotrotz unterscheidet es sich in der damaligen Zeit auch maßgeblich von diesen anderen Institutionen. Und so ist es eben zu erklären, dass es zu einem maßgeblichen Motor eines Wandels dieser jungen Bundesrepublik wurde. es hat versucht, liberale, freiheitliche, pluralistische Tendenzen in seiner Rechtsprechung zu bestärken. Und das ist eine besondere Rolle, die wir für die Nachkriegszeit, für die 1950er und die 1960er Jahre herausgearbeitet haben.
1: Frau Malz, Herr Günther hat es angesprochen, es gab überall in den Justizbehörden und Bundesgerichten in Deutschland in der Nachkriegszeit eine NS-Vorbelastung, die eben zum Teil wirklich massiv war. Wenn Sie das mal vergleichen, also ich sag mal die anderen Bundesbehörden oder Bundesgerichte mit dem Bundesverfassungsgericht, wie ist das im Vergleich historisch zu werden, diese NS-Belastung?
2: Also ich kann eigentlich nur bestätigen, was Herr Günther sagt. Wir haben eine deutlich niedrigere NS-Belastung im Bundesverfassungsgericht. Das liegt aber auch mit daran, statistisch, dass wir einfach immer noch relativ viele Opfer oder Überlebende des Nationalsozialismus haben in unserem Sample. Und das sind dann natürlich Personen, die können gar nicht in den Institutionen wie NSDAP oder SA gewesen sein, weil sie es auch gar nicht durften. Das verzerrt vielleicht das Bild so ein bisschen, aber das ist auch das, was das Bundesverfassungsgericht wirklich auszeichnet, diesen immer noch großen Wert von Opfern des Nationalsozialismus und eben auch das Phänomen, dass in einer immer noch relativ kleinen Institution diese Opfer genau an einem Tisch saßen mit Personen, die den Nationalsozialismus mitgetragen und ermöglicht hatten.
0: Wir haben bisher noch gar nicht drüber gesprochen, aber es gab eben immer auch mal wieder Konflikte mit anderen wichtigen Institutionen der Bundesrepublik. Und das Bundesverfassungsgericht in der homosexuellen Entscheidung sind sie diesen Konflikt nicht eingegangen, aber in anderen Entscheidungen eben schon. Und da sieht man sehr deutlich, dass aufgrund dieser besonderen personellen Zusammensetzung das Gericht eben auch bereit war, sich auf Auseinandersetzungen, etwa im Fernsehstreit, einzulassen.
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4: Wir schauen gleich in die Türkei. In Ankara hat die Polizei am Sonntag gestern die Büros der größten Oppositionspartei gestürmt. Da hatte sich der Parteichef mit Anhängern eingeschlossen. Ein Gericht hatte nämlich entschieden, dass der Parteichef abgesetzt werden soll. Was genau passiert ist, das hören Sie ausführlich nach den Nachrichten bei uns.

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1: Um 3 Uhr mit Olaf Knapp. Internationale Friedensmissionen weltweit stehen zunehmend unter Druck. Das zeigt ein neuer Bericht des Friedensforschungsinstituts SIPRI. Aus Stockholm Jana Sinram.
2: Ende 2025 waren weltweit knapp 79.000 internationale Kräfte in Friedensmissionen im Einsatz. So wenige wie seit rund 25 Jahren nicht mehr. Einer der Hauptgründe für den Rückgang ist demnach die finanzielle Situation bei den Vereinten Nationen. Große Geldgeber wie die USA und China haben ihre Beiträge verspätet oder gar nicht gezahlt. Dazu kommen politische Konflikte. Im UNO-Sicherheitsrat blockieren sich die Vetomächte zunehmend gegenseitig.
1: Ist es nötig, dass Lehrer Beamte sind? Der Wirtschaftsweise Truger hält die hohe Zahl von Beamten in Deutschland für fragwürdig. Aus der Nachrichtenredaktion Inken Henkel.
3: Der Neuen Osnabrücker Zeitung sagte Truger, Lehrer und Universitätsprofessoren wie er müssten seiner Ansicht nach nicht zwingend verbeamtet werden. Vor allem aber spricht sich der Wirtschaftsweise dafür aus, Beamte in die gesetzliche Krankenversicherung einzubeziehen. So würden Staatsdiener stärker in die Solidargemeinschaft eingebunden und die Entstehung eines Klassensystems würde verhindert. Durch die guten Gehälter der Beamten könne die Kassenlage der GKV gestärkt werden.
1: Bei neuen israelischen Angriffen im Süden Libanons sind nach libanesischen Angaben mindestens 2 Menschen getötet worden. Unter den Toten sei ein Rettungssanitäter von der Hisbollah-nahen Organisation Islamisches Gesundheitskomitee, teilte das Gesundheitsministerium in Beirut mit. Bei den Angriffen seien weitere 10 Menschen verletzt worden, darunter 6 Nothelfer. Erst am Samstag waren bei israelischen Angriffen im Südlibanon 11 Menschen getötet worden. In Zypern hat die konservative DISI-Partei die Parlamentswahl gewonnen. Sie kam nach Auszählung fast aller Stimmen auf gut 27%. Auf Platz 2 landete die kommunistische Akel-Partei mit fast 24%. Drittstärkste Kraft wurde die ultranationalistische Elam mit 11%. Für den konservativen Präsidenten Christodoulides ist der Wahlausgang ein Rückschlag, da seine bisherigen Unterstützer aus dem zentristischen Lager stark an Zustimmung einbüßten. Direkte Auswirkungen auf die Regierung hat die Wahl jedoch nicht. Die politische Macht hat laut Verfassung der Präsident. Das Wetter in Deutschland, nachts locker, bewölkt bis klar und verbreitet trocken, minimal 17 bis 7 Grad, am Tage oft sonnig, im Südschwarzwald und an den Alpen später bewölkt, vereinzelt sind Schauer möglich bei Höchstwerten von 20 bis maximal 34 Grad. Es ist 3:03 Uhr.
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5: Die A23 Hamburg Richtung Heide ist zwischen Eidelstedt und Pinneberg Süd wegen Bauarbeiten bis Dienstag um 5 Uhr gesperrt. Die A40 Duisburg Richtung Essen ist zwischen Kreuz Duisburg und Kreuz Kaiserberg bis Dienstagmorgen gesperrt. Die A44 Düsseldorf Essen ist zwischen Kreuz Düsseldorf Nord und Ratingen Schwarzbach bis Dienstagmorgen in beiden Richtungen gesperrt. Und die A67 Mannheim Richtung Darmstadt ist zwischen Viernheimer Dreieck und Lorsch wegen einer Baustelle bis Dienstagmorgen etwa 5 Uhr gesperrt. Die Umleitung führt ab dem Viernheimer Dreieck über die A659 und die parallel verlaufende A5. Fahren Sie vorsichtig und kommen Sie gut an.
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5: Von NDR Info in Hamburg mit Alex Grantl. Hallo und schön, dass Sie dabei sind. Wir beginnen diese Stunde mit einem Blick in die Türkei. 2024 ist da etwas passiert, das viele überrascht hat. Bei den Kommunalwahlen hat die Partei von Präsident Erdogan eine echte Niederlage erlitten. Gewonnen hatte stattdessen die größte Oppositionspartei, die CHP. Seitdem steht die CHP aber zunehmend im Visier der türkischen Justiz. Ein Gericht hatte am Donnerstag entschieden, den CHP-Chef Özel abzusetzen. Am Sonntag gestern hat die Polizei die Büros der CHP gestürmt. Der abgesetzte Özel hatte sich mit seinen Anhängern in der Parteizentrale eingeschlossen. Meine Kollegin Konstanze Nastarowitz hat mit unserem Korrespondenten Benjamin Weber in Istanbul gesprochen, wie die Situation ist.
6: Also aktuell ist die Lage ruhig. Die Parteizentrale ist mittlerweile geräumt. Und sie ist geräumt worden mit einer massiven Polizeipräsenz. Die Polizei hat ganz zu Beginn ein sehr großes Tor, was die Einfahrt zur Parteizentrale abgesperrt hat. Das war geschlossen. Niedergerissen, muss man sagen, mit mehreren Leuten versucht, es niederzudrücken. Und dann sind sie da eingestiegen. Mit sehr viel Tränengas hat man dann versucht, die Menschen, die sich vor der Parteizentrale postiert hatten, zu vertreiben. Und dann ging es weiter. In der Zentrale selber war eine Barrikade aufgebaut aus Möbeln, aus großen roten Sofas und Sesseln. Und dann ist die Polizei auch mit sehr viel Tränengas und Gummigeschossen in die Parteizentrale eingedrungen und hat dann da eben Menschen rausgeholt und diese Parteizentrale dann am Ende auch geräumt.
7: Diese ganze hochangespannte Situation, die dreht sich ja jetzt um den abgesetzten Vorsitzenden der Oppositionspartei CHP, SKÖSEL. Warum denn jetzt gerade an ihm, an seiner Personalie, warum löst die so viel Protest aus?
6: SKÖSEL hat diesen Gerichtsentscheid, der ihn abgesetzt hat vom Parteivorsitz, nicht akzeptiert und hat gesagt, das ist ein politisches Urteil und ein Justizputsch. Und hat deswegen gesagt, seit Donnerstag, ich bleibe hier in der Parteizentrale und ich lasse mich hier nicht vertreiben. Eben als Zeichen dafür, dass er diesen Prozess sozusagen als ungerechtfertigt ansieht und dass er das nicht anerkennt und dass er sich für den rechtmäßigen Parteivorsitzenden sieht. Er saß im 12. Stock und die Polizei wäre sicherlich auch bis zu ihm hochgekommen und er hat dem aber dann vorgegriffen, ist runtergekommen, hat eine Rede gehalten, eine sehr kämpferische Rede, hat gesagt, wir werden weiterhin Widerstand leisten, meine Partei ist jetzt auf den Plätzen und Straßen dieses Landes zu Hause und hat dann eben dieses Gebäude dann verlassen.
7: Was droht denn jetzt denjenigen, die sich da verschanzt haben?
6: Ob ihnen gerichtlich was droht, ist nicht ganz klar. Es hat Festnahmen gegeben. 13 Parteimitglieder dieser Partei sind festgenommen worden. Da geht es ja um einen alten Parteitag, auf dem Özel gewählt worden ist. Und da sollen andere Delegierte unter Druck gesetzt worden sein, damit sie ihn wählen. Das ist aber sozusagen in diesem Prozess nicht zufriedenstellend aufgearbeitet worden, ob das wirklich so gewesen ist oder nicht. Özgür selber ist auch noch Mitglied im Parlament und deswegen genießt er Immunität. Und deswegen wird ihm höchstwahrscheinlich jetzt vorerst nichts passieren, auch wenn es immer wieder auch die Forderung gibt, seine Immunität wegen Korruptionsvorwürfen oder anderen Sachen aufzuheben.
7: Durch die Absetzung gibt es ja dann jetzt auch einen Wechsel an der Spitze der Oppositionspartei. Wer soll denn folgen auf ihn?
6: Ja, das ist der ehemalige Parteivorsitzende, der, den er auch auf diesem Parteitag da besiegt hat. Der heißt Kemal Kılıçdaroğlu. 2023 war das auch der Gegenkandidat von Staatspräsident Erdogan bei den Präsidentschaftswahlen, hat gegen ihn verloren. Der ist mittlerweile 77 Jahre alt und seit er nicht mehr an der Spitze war, hat Özel diese Partei eben sehr aggressiv aufgestellt. Man hat bei den Kommunalwahlen gegen die AKP von Erdogan gewonnen. Kılıçdaroğlu hat das wohl nie verwunden. Seine gekränkte Eitelkeit wird ihm zugeschrieben als ein Grund, warum er jetzt auch wirklich diesen Parteivorsitz da antreten will. Er könnte ja auch so sich integrativ verhalten und mit Özgür Özel das zusammen machen. Nein, das will er nicht. Er will also jetzt Parteivorsitzender wirklich werden. Und ich war vorhin auf einer spontanen Kundgebung und da habe ich ein Plakat gesehen und da stand drauf, Kılıçdaroğlu ist die größte Hoffnung der AKP und das fasst es eigentlich ganz gut zusammen, denn er gilt eben als harmloser Gegenkandidat für Staatspräsident Erdogan.
7: Das heißt, seine Personalie könnte Erdogan durchaus nutzen.
6: Auf jeden Fall. Und das ist auch eigentlich sozusagen das Kalkül hinter dieser ganzen Entwicklung, hinter diesen ganzen juristischen Vorgängen, die wir hier sehen. Das sagen zumindest viele unabhängige BeobachterInnen und das ist auch meine Einschätzung. Staatspräsident Erdogan versucht mit diesen Vorgehen quasi, sich einen harmlosen Oppositionsführer in das Amt zurückzuholen, damit er bei den nächsten Wahlen noch eine Chance hat. Man muss sagen, sozusagen die Demokratie und Rechtsstaatlichkeit in der Türkei sind schon sehr stark unter Druck oder auch fast abgeschafft. Am Wahltag selber gibt es selten signifikante Manipulation. Zumindest zuletzt war das so bei den Wahlen, die ich beobachtet habe. Und deswegen versucht Staatspräsident Erdogan aus meiner Perspektive jetzt alles, diese für ihn dann doch gefährlichen Politiker auszuschalten. Das haben wir ja letztes Jahr gesehen im März. Da hat es ja begonnen damit, dass der Oberbürgermeister Istanbuls, der ja der Präsidentschaftskandidat der CHP gewesen wäre, ins Gefängnis gesteckt wurde.
7: Was sagt denn diese Entwicklung jetzt auch aus, zum Beispiel über die türkische Justiz, die ja dieses Gerichtsurteil gefällt hat?
6: Ja, man muss ganz klar sagen, dass die türkische Justiz nicht mehr unabhängig ist in großen Teilen. Das war jetzt ein Berufungsgericht, das diese Entscheidung getroffen hat, denn es hatte ein Gerichtsurteil gegeben, das gesagt hatte, jo, also auf dem Parteitag 2023, da ist eigentlich alles mit rechten Dingen zugegangen und diese Vorwürfe, die stimmen gar nicht. Da hatte man schon gedacht, oh, das ist ja spannend, dass da jetzt offensichtlich eine unabhängige Entscheidung getroffen worden ist. Aber wie so oft in solchen Fällen wird das dann von irgendeinem anderen Gericht wieder revidiert. Und deswegen sagen ja auch alle unabhängigen ExpertInnen eigentlich, dass die türkische Justiz schon länger nicht mehr unabhängig ist und das tut, was gut für die Regierung ist.
7: Sie hatten gerade schon die Kundgebung erwähnt, auf der Sie waren. Wie reagieren denn jetzt die Menschen im Land auf diese Bilder und auf diese Entwicklung?
6: Also viele Menschen in meinem Umfeld hier in Istanbul sind entsetzt, vor allen Dingen darüber, dass Kemal Kılıçdaroğlu mitspielt bei der ganzen Sache, dass die Justiz oder dass die Polizei die Parteizentrale stürmen könnten, das hatte man schon erwartet. Es hat jetzt mehrere Kundgebungen gegeben, gestern in Ankara, jetzt heute Abend auch in Istanbul, mehrere in der Stadt. Ich war eben bei einer, da waren hunderte Menschen, das waren also Parteianhänger und dann waren es auch noch Anhänger von kleineren, im Prinzip unbedeutenden linken Parteien und Gewerkschaften. Und die treffen sich da immer wieder, also das wird immer wieder quasi, gibt es diese Kundgebung gegen die Regierung, weil wieder irgendwas passiert ist. Und man hatte so, wir so beobachtet, die am Rand standen, da hatten wir schon das Gefühl, dass da auch eine große Hoffnungslosigkeit irgendwie ist, was die Demokratie angeht, wenn man sich das anschaut, dass immer wieder Leute zusammenkommen, es werden immer weniger. Außenrum steht mindestens genauso viel Polizei. Und dann ist das Timing auch noch ganz clever gewählt, würde ich sagen, denn jetzt ist nächste Woche erstmal Bayram, also die Leute haben alle frei und fahren in die Ferien, fahren zu den Familien aufs Land. Deswegen wird jetzt diese Protestwelle höchstwahrscheinlich nicht lange anhalten.
5: Das waren Informationen von unserem Korrespondenten Benjamin Weber. Und wir schauen jetzt nach Tschechien. In Tschechien findet das Treffen der Sudetendeutschen in diesem Jahr statt, zum ersten Mal überhaupt. Die Sudetendeutschen kommen also da zusammen, von wo sie oder ihre Vorfahren nach dem Zweiten Weltkrieg vertrieben worden waren. Das Treffen ist aber deutlich durch Proteste und politische Angriffe geprägt. In Tschechien haben einige rechtspopulistische Politiker den Tag heftig kritisiert und manche wollten ihn ganz verhindern. Unsere Reporterin Marianne Allweis war in der Stadt Brünn, wo das Treffen stattfindet, dabei und hat die Proteste und das Fest für uns verfolgt.
8: Der Sound des Sudetendeutschen Tages erfüllt am Pfingstwochenende die Brünner Innenstadt und die Messehallen. Die Vertriebenen und ihre Angehörigen pflegen die Tradition böhmischer und mährischer Volkslieder. Gernot Ofner in seiner berühmten farbenfrohen Tracht aus der Wischauer Sprachinsel südlich von Brünn ist dankbar für die Einladung nach Tschechien.
9: Wir waren am Abend in einem Lokal, kleines Weinlokal, und wir mal gegangen sein. Es ist eine junge Frau nachgegangen und hat sich gesagt, sie möchte sich entschuldigen für die Leute, die da was das Negative bringen. Wir haben fast nichts mitbekommen überhaupt. Und sie freut sich so, dass wir da sind und es ist schön.
8: Am Messestand des Wischauer Vereins erzählt der Tscheche Rudolf Zofal seine Geschichte. Er lebt in der Nähe von Brünn ins Neumo, früher Snaim. Eine Großmutter war Deutsche, ein Teil seiner Familie wurde vertrieben.
10: Also wir sind da mit unseren Verwandten, den haben wir vor 3 Jahren gefunden über Facebook. Eine unglaubliche Freude. Und andererseits ist es sehr traurig, dass die Leute so überzeugt werden, dass wir etwas Schlechtes machen. Ja, das ist überhaupt keine Drohung, das sieht man rundherum. Ich verstehe das überhaupt nicht.
11: Nazisti! Nazisti!
8: Am Rande des Sudetendeutschen Tages wird immer wieder protestiert, wie seit Jahren bei tschechisch-deutschen Gedenk- und Versöhnungsveranstaltungen. Die Demonstranten bezeichnen die Vertriebenen pauschal und weiterhin als Nazis und unterstellen Restitutionsforderungen. Organisatoren sind rechte und linke Kleinparteien. Aus lokalen Protesten hatte eine rechte Regierungspartei eine landesweite Debatte angestoßen, mit Billigung des populistischen Premiers Andrej Babiš. Der Senatspräsident wie auch der Staatspräsident erklärten sich dagegen solidarisch mit dem Versöhnungsfestival Meeting Brno, das die Landsmannschaft eingeladen hat. Das Treffen sei eine ermutigende Botschaft in schweren Zeiten nach einem langen Weg deutsch-tschechischer Diskussionen, erklärt Markus Söder in Brünn. Als bayerischer Ministerpräsident ist er Schirmherr der Sudetendeutschen.
12: Das ist ein historischer Tag, meine Damen und Herren. Heute ist ein Tag der Zukunft, ein Tag der Hoffnung und ein echtes Friedensangebot. Ich gehe soweit für ganz Europa. Danke, dass wir heute da sein dürfen, meine Damen und Herren.
8: Alles Leben ist Begegnung, so lautet das Motto in Brünn. Diese Begegnungen sind für den Vorsitzenden der Sudetendeutschen Landsmannschaft Bernd Posselt wichtiger denn je, angesichts von erstarkendem Nationalismus und Populismus in vielen Ländern Europas, auch in Deutschland.
13: Nur mutige Menschen können sich versöhnen. Hass und Krieg schüren kann jeder Idiot. Wir Sudetendeutschen und unsere vielen tschechischen Freunde, wir stehen an der Seite der Mutigen. Die Idioten werden verschwinden. Die Mutigen, die Friedlichen, denen gehört die Zukunft.
5: Die Sudetendeutschen haben sich zum ersten Mal überhaupt in Tschechien getroffen. Das war der Beitrag von Marianne Allweis. Die Zeit, es ist 3.15 Uhr.
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5: Russland hat in der Nacht zu Sonntag die ukrainische Hauptstadt Kiew heftig attackiert. Bei dem Angriff hat die russische Armee nach eigenen Angaben auch die Hyperschallrakete Oreshnik eingesetzt. Zwei Menschen sind laut ukrainischen Behörden getötet worden. Es soll 80 Verletzte geben. Auch viele Gebäude wurden zerstört oder beschädigt, darunter auch das ARD-Studio, aus dem die ARD-Korrespondentinnen und Korrespondenten berichten. Wie die deutsche Politik auf den Angriff reagiert, das fasst aus dem ARD-Hauptstadtstudio Chris Berdroth zusammen.
14: Bundeskanzler Friedrich Merz spricht auf der Plattform X von einer rücksichtslosen Eskalation, die die Bundesregierung scharf verurteile. Deutschland stehe weiter fest an der Seite der Ukraine. Außenminister Johann Wadephul äußerte sich ähnlich. Russlands Raketenterror sei schockierend. Die Ukraine und ihre Verbündeten müssten nach seiner Einschätzung an ihrem Kurs festhalten. Nur eine starke Ukraine werde den russischen Präsidenten Wladimir Putin zum Einlenken bewegen können. Es ist nicht das erste Mal, dass Russland Raketen vom Typ Oreshnik im Angriffskrieg gegen die Ukraine verwendet. Erstmals wurden sie nun bei Angriffen auf den Großraum Kiew eingesetzt. Sicherheitsexperten sehen darin auch eine Machtdemonstration Russlands gegenüber den Verbündeten der Ukraine. Mindestens 4 Menschen kamen bei den Angriffen nach ukrainischen Angaben ums Leben, zahlreiche weitere wurden verletzt. Schwer beschädigt wurde auch das ARD-Studio im Zentrum von Kiew. Einer Mitteilung des WDR in Köln zufolge stürzten wahrscheinlich durch Druckwellen Wände ein. Fenster gingen zu Bruch, Räume und Technik wurden zerstört. Weil in der Nacht keine Mitarbeiter im Studio waren, wurde niemand verletzt.
5: Ja, und nicht nur der Ukraine-Krieg beschäftigt uns immer wieder. Es gibt auch darüber hinaus viele internationale Konflikte. Gleichzeitig wurden im letzten Jahr weltweit so wenige Soldaten in Friedenseinsätzen eingesetzt wie seit 25 Jahren nicht mehr. Das hat jetzt ein neuer Bericht des Stockholmer Friedensforschungsinstituts SIPRI gezeigt. Einzelheiten kennt unsere Korrespondentin Jana Sinnrahm.
2: 2025 war kein gutes Jahr für internationale Friedensmissionen. Ihre Gesamtzahl ist laut dem SIPRI-Bericht zwar nur leicht zurückgegangen. Seit rund 25 Jahren waren aber nicht mehr so wenige internationale Kräfte im Einsatz. Knapp 79.000 waren es Ende Dezember, Soldatinnen und Soldaten, Polizeikräfte und zivile Beschäftigte zusammengerechnet. Allein in den letzten 10 Jahren hat sich die Zahl dem Bericht zufolge fast halbiert. Dafür gibt es mehrere Gründe, sagt SIPRI-Forscherin Claudia Pfeiffer-Kruß.
15: Im Grunde sind die Staaten einfach weniger bereit, in Friedensmissionen zu investieren, sowohl finanziell als auch politisch. Und die Verhandlungen in den Gremien, die über die Entsendung oder die Verlängerung von Mandaten entscheiden, werden zunehmend schwieriger. Das liegt vor allem daran, dass die geopolitischen Spannungen zugenommen haben, insbesondere seit der russischen Invasion der Ukraine.
2: Im UNO-Sicherheitsrat blockieren sich die Vetomächte zunehmend gegenseitig. In regionalen Organisationen wie der Afrikanischen Union gibt es ähnliche Probleme. Außerdem geht internationalen Organisationen wie den Vereinten Nationen zunehmend das Geld aus. Dort fehlten 2025 zeitweise mehr als 2 Milliarden US-Dollar im Budget.
15: Die Liquiditätskrise der UNO wurde auch dadurch verursacht, dass die USA die vereinbarten Beiträge für die Friedenssicherung nicht bezahlt haben. Das ist ein großes Problem, denn der Beitrag der USA macht mehr als ein Viertel des gesamten Budgets für Friedensmissionen aus.
2: Auch andere große Geberländer wie China haben die vereinbarten Beiträge nicht oder verspätet gezahlt. In der Folge mussten alle UNO-Missionen ihren Einsatz einschränken und Personal abbauen, sagt SIPRI-Forscherin Pfeiffer-Kruse.
15: Das hat also bereits Konsequenzen. Und wenn ganze Missionen beendet werden müssen, bleiben manche Konflikte einfach sich selbst überlassen. Wenn das passiert, werden wir wahrscheinlich noch mehr Konflikte erleben. Und vor allem solche, die schwerwiegendere Folgen für die Zivilbevölkerung haben.
2: Regionale Akteure und bilaterale Friedenseinsätze zwischen Nachbarstaaten können koordinierte UNO-Missionen nicht ersetzen, ist die Friedensforscherin überzeugt. Ebenso wenig wie der Einsatz privater Militärunternehmen.
15: Wir sehen, dass solche Einsätze wenig effektiv sind. Und was mich noch mehr beunruhigt, sind die furchtbaren Konsequenzen für die Zivilbevölkerung. Ihnen fehlt der Rahmen multilateraler Friedensoperationen, nämlich die Achtung der Menschenrechte, des humanitären Völkerrechts und so weiter.
2: Auch deshalb glaube sie an die Zukunft internationaler Friedensmissionen, sagt Claudia Pfeiffer-Kruse.
15: Ich glaube, dass sie weiter bestehen werden, nur vielleicht etwas kleiner und auf eine etwas andere Art als bisher. Aber ich bin immer noch davon überzeugt, dass sie die beste Option zum Konfliktmanagement sind, die wir derzeit haben.
2: Das Friedensforschungsinstitut SIPRI veröffentlicht jedes Jahr mehrere Berichte, unter anderem zu Militärausgaben und Rüstungsindustrie. Die unabhängige Organisation wird zu großen Teilen von der schwedischen Regierung finanziert.
5: Die Friedländer Große Wiese ist keine normale Wiese. Sie ist das größte zusammenhängende Moor in Mecklenburg-Vorpommern. Das Moor kann nach Bedarf bewässert oder entwässert werden, aber das ist schwieriger geworden, etwa wegen der zunehmenden Trockenheit. Der zuständige Verband versucht, das Problem zu lösen. Unsere Reporterin Sarah Luise Roth wollte wissen, wie, und hat das Moor für uns besucht.
16: Braunkehlchen zwitschern, Störche kreisen am Himmel, Biberbauten sind zu sehen. Bei Schönbeck am kurvigen Golmer Mühlbach auf der großen Friedländer Wiese. Sie ist das größte deutsche Niedermoor. Sarah Pohl vom Wasser- und Bodenverband Landgraben in Friedland überwacht das Wasser hier auf 80.000 Hektar.
17: Wir haben 2,1 Kilometer Rohrleitung auf den gesamten Abschnitt ausgebaut. Rohrleitungen entwässern die Landschaft sehr schnell, sie führen das Wasser einfach nur ab, bluten die Landschaft aus. Somit versuchen wir immer möglichst viele Rohrleitungen auszubauen und das ist uns hier ganz gut gelungen.
16: Die Verbandschefin und ihr Team tun alles dafür, möglichst viel Wasser in der Landschaft zu halten. Unterstützung kommt vom Land, Bund und von der EU, wobei die Dürre immer wieder für Kopfschmerzen bei der 35-Jährigen sorgt.
17: Auf dieser Fläche hier findet die moorschonende Stauhaltung statt. Das ist ein Förderprogramm für Landwirte. Dort wird gefördert, dass der Wasserstand 10 cm unter Flur gefahren wird. Alle Staue sind in dieser Fläche auch so eingestellt. Jedoch war der März dieses Jahr wieder sehr trocken und dadurch erreichen wir dieses Stauziel nicht.
16: Hinzu kommen Bauern, die ihre Wiesen nicht ohne weiteres wieder vernässen wollen, weil sie sich nicht vorstellen können, dass es rentabel sein kann, erklärt Biobauer Hans-Albrecht Witte aus Pleetz.
18: Sie können sich auch teilweise oftmals nicht vorstellen, wie denn das mit diesen Paludikulturen soll. Also nasse Landwirtschaft heißt es, Paludikultur, dass wie man das macht und wo der Markt dafür ist, wo man das loswerden kann. Da gibt es noch viele Unwägbarkeiten und deswegen interessieren sich so viele nicht dafür.
16: Auch eine Vermarktungsstrategie für Paludikulturen fehlt noch. Weitere Hindernisse, komplizierte und langwierige EU-Förderantragsverfahren und Politiker, die Klimaschutz mal wichtig finden und mal nicht. Aber
17: es ist uns, und also mir und meinen Kollegen, wirklich eine Herzensangelegenheit, das Wasser zurückzuhalten und etwas für Natur und Landschaft zu tun. Und somit sind wir mit vollem Elan dabei und versuchen, möglichst viel zu bewegen.
16: Denn Sarah Pohl will alles zusammenbringen. Klimaschutz, Artenvielfalt und eine produktive Landwirtschaft.
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5: Heute vor 125 Jahren führte Norwegen als erstes europäisches Land das Frauenwahlrecht ein. Sophia Allenstein.
19: Europa, Ende des 19. Jahrhunderts. Die Frauen haben wenigstens einige Rechte errungen. Vielerorts können sie ihr Abitur abschließen und an der Uni studieren. Viele verdienen ihr eigenes Geld, engagieren sich in Gewerkschaften. Was sie nicht dürfen, wählen gehen. Die Frau sei nicht für das öffentliche Leben geschaffen, heißt es von konservativen Kräften wie dem Bischof Heuch.
20: Sie kann nicht die Aufgabe des Mannes übernehmen. Wenn sie aber in das öffentliche Leben hinaustreten will, dann missachtet sie ihre eigene Bestimmung und wird keine Frau mehr sein können.
19: Davon lassen sich die Feministinnen dieser Zeit allerdings nicht einschüchtern. 1884 gründet sich die erste norwegische Frauenrechtsorganisation. Knapp 20 Jahre später steht Norwegen vor einer Zäsur. Seit Jahrzehnten sind Norwegen und Schweden in einer Union verbunden, wobei Schweden den Takt angibt. 1905 soll eine große Volksabstimmung entscheiden, ob das Bündnis gekippt werden sollte. Damals schreibt die Frauenrechtlerin Frederike Marie Kvam ein Telegramm an den Parlamentspräsidenten.
21: Wenn Sie uns Frauen teilnehmen lassen, dann bekommen Sie die besten Alliierten. Denn es werden Ihnen die zur Seite stehen, die in der Tiefe Ihres Herzens wissen, was es bedeutet, Jahr ein, Jahr aus gegen eine stärkere Macht zu kämpfen. Für das höchste Gut. Für Unabhängigkeit, Selbstbestimmung und Freiheit.
19: Doch ihr Vorstoß verpufft. In der Parteizeitung der Sozialdemokraten können Frauen stattdessen nachlesen, was von ihnen erwartet wird.
20: Jede von euch sollte in ihrem Kreise ein solches Interesse an der Volksabstimmung wecken, dass euer Haus am 13. August leer ist von Männern.
19: Obwohl ihnen ein Stimmrecht fehlt, organisieren Frauenverbände eine umfassende Unterschriftenaktion. Innerhalb von 2 Wochen stimmen 280.000 Frauen für eine Auflösung der Union mit Schweden. Der Verfassungsausschuss lobt das Engagement der Norwegerinnen, möchte ihnen dafür das Wahlrecht für das Landesparlament verleihen. Die öffentliche Meinung ändert sich.
22: Die Debatten bewiesen, dass die Frauen tüchtige Rednerinnen sind, schlagfertig im Antworten, aber rücksichtsvoll auch mitten in der Hitze des Gefechts.
19: 1907 führt Norwegen das volle Wahlrecht für Frauen mit Vermögen ein, 1913 das Wahlrecht für alle Frauen. 5 Jahre früher als Deutschland und knapp 60 Jahre vor der Schweiz. Voraus ging ein Kampf der Frauenbewegung, der mehr als 30 Jahre dauerte. Und bei dem ein Datum fast untergeht. Bereits am 25. Mai 1901 führt Norwegen als erstes europäisches Land ein begrenztes Frauenwahlrecht ein, erst einmal nur auf kommunaler Ebene. Das war heute, vor 125 Jahren.
5: Der Stichtag von Sophia Allenstein.
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23: Mit Moritz Kühn und dem Blick nach Paris. Da ist der erste Tag bei den diesjährigen French Open Geschichte beim Tennis Grand Slam Turnier. Und aus deutscher Sicht war es mit einer Ausnahme ein erfolgreicher Auftakttag. Jannik Hanfmann ist ausgeschieden, aber Tamara Korpatsch und Alexander Zverev haben ihre Auftakthürden gemeistert. Aus Paris, Steffen Gahr.
24: Alexander Zverev hat einen unaufgeregten Auftakt in Paris erlebt. Gegen den Franzosen Benjamin Bonzi hat der Hamburger nicht überragend gespielt, aber er spielte so, dass es zum glatten Sieg reichte.
25: Ich finde, es war ein solider Auftakt, gut ins Turnier gestartet und weiter geht's. Das ist manchmal sehr simpel.
24: Zverev nüchtern, Marta Kostyuk dagegen emotional. Die Frau aus der Ukraine hat einen aufwirbelnden Tag in Paris erlebt und gemeistert. Kostyuk spielte, obwohl ihre Heimatstadt in der vergangenen Nacht von schweren Angriffen erschüttert worden war. Kostyuk gewann ihr Auftaktmatch und war sichtlich angefasst. Sie vergrub nach dem Erfolg erst einmal ihr Gesicht in einem Handtuch und dann beim Siegerinneninterview auf dem Platz kamen ihr die Tränen. Wie Kostyuk erzählte, war es auch zu einem Einschlag in der Nähe ihres Elternhauses gekommen.
26: Most of the morning I felt sick just from a thought that if it was 100 meters closer, I probably wouldn't have a mom and a sister.
24: Vor dem Match hat mir ein Gedanke zugesetzt. Wenn es nur 100 Meter näher gewesen wäre, hätte ich wohl keine Mutter und keine Schwester mehr. Es war sehr schwer, damit umzugehen und Tennis zu spielen. Ich bin sehr stolz auf mich und froh, dass alle leben. Für Kostyuk endete dieser emotionale Tag zumindest sportlich gesehen erfolgreich.
23: Nach dem ersten Turniertag kommt der zweite und da sind aus deutscher Sicht Eva Lüß, Tatjana Maria und Ella Seidel im Einsatz und spielen um den Einzug in die zweite Runde. Die French Open haben gerade erst begonnen. Die Basketball-Bundesliga-Saison neigt sich dagegen schon dem Ende entgegen. Bamberg und München haben schon das Playoff-Halbfinale erreicht. Die Gegner dieser beiden Vereine stehen noch nicht fest, denn in den anderen Viertelfinalserien ist alles offen. Der Hauptrundenzweiter Alba Berlin hat dem Druck standgehalten, den Matchball abgewehrt und das vierte Spiel bei Rastafechter mit 85-79 gewonnen. Das Fazit von Alba Berlin-Center Noris Akbakoko.
27: Wir haben jeden Ball gekämpft am offensiven Brett und wie gesagt, natürlich auch ein bisschen smarter gespielt, aber ich glaube vor allen Dingen der Einsatz war heute das, was entschieden hat. Ich glaube, alle auf dem Feld haben ein bisschen schwere Beine, alle haben ein paar Spiele intus und da haben wir den richtigen Fight gebracht und hatten zum Glück am Ende dann genug, um das Spiel zu gewinnen.
23: Am kommenden Mittwoch dann in Berlin das entscheidende 5. Spiel und wer sich da durchsetzt, trifft im Halbfinale auf Bamberg. Wer der Halbfinalgegner von Bayern München wird, entscheidet sich auch am kommenden Mittwoch, denn Würzburg hat mit 82-70 gegen Bonn gewonnen und die Viertelfinalserie damit ausgeglichen, 2-2. Playoffs gibt es in der Handball-Bundesliga nicht. Der Meister wird in der regulären Saison gesucht und steht ja auch schon fest mit dem SC Magdeburg, der den nächsten Sieg gefeiert hat. 33-30 bei den Rhein-Neckar-Löwen. Dahinter ist es aber noch spannend um Champions League Rang 2. Und diesen Platz hätte sich erstmal wieder Flensburg-Handewitt schnappen können. Ja, hätte. Rudi Dautwitz war in Stuttgart dabei.
0: Hat die SG Flensburg-Handewitt mit der 33-37 Niederlage in Stuttgart die Vizemeisterschaft und damit die Qualifikation für die Champions League verspielt? Fest steht, um noch die Füchse Berlin vom zweiten Tabellenplatz zu verdrängen, muss die SG auf einen Ausrutscher der Berliner hoffen und das direkte Duell bei den Füchsen am letzten Spieltag gewinnen. Die Leistung bei der Niederlage in Stuttgart sorgt nicht für Optimismus bei den Flensburgern. Die Mannschaft agiert in der Abwehr viel zu passiv, lief bis zur 45. Minute immer einen Rückstand hinterher. Als der Gastgeber sich eine Schwächephase erlaubte, gelang der SG Flensburg-Handewitt die Wende. Plötzlich führte man mit 27-26, doch was folgte, war unerklärlich. Mit einem 7-1 Lauf sorgte Stuttgart gegen in dieser Phase ganz schwache Flensburger für die Vorentscheidung. Am Ende verliert der Tabellendritte die Partie mit 33-37.
23: Noch um den Klassenerhalt bangen muss der Bergische HC, der mit 23-32 gegen den THW Kiel verloren hat. Der Vorsprung auf die Abstiegszone beträgt 3 Zähler. 2 Spieltage gibt es noch.
5: Und das war der Sport mit Moritz Kühn.
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1: Um 3.30 Uhr mit Olaf Knapp. An internationalen Friedenseinsätzen sind voriges Jahr weltweit so wenige Soldaten beteiligt gewesen wie seit 25 Jahren nicht mehr. Wie aus einem Bericht des Stockholmer Friedensforschungsinstituts SIPRI hervorgeht, waren es zum Jahresende insgesamt knapp 79.000, 17% weniger als im Jahr davor. Im Vergleich zu 2016 beträgt der Rückgang fast 50%. Laut SIPRI gab es letztes Jahr 58 multilaterale Friedenseinsätze, 3 weniger als 2024. Das Institut führt den Rückgang auf geopolitische Spannungen, politischen Druck und Finanzierungsprobleme zurück. Vor allem die Friedenseinsätze der Vereinten Nationen

0: stärker in die Solidargemeinschaft einzubinden. So müssten etwa allein die Mitglieder der gesetzlichen Krankenkassen für den Großteil der Gesundheitskosten aufkommen, die Bürgergeldempfänger verursachten. Die europäischen Verbündeten der Ukraine haben die russischen Angriffe auf Kiew und den Einsatz der Hyperschallrakete Oreshnik scharf verurteilt. Bundeskanzler Merz sprach von einer rücksichtslosen Eskalation. Aus der Nachrichtenredaktion Petra Mittermeier.
1: Außenminister Wadefuhl sagte, Russlands Raketenterror sei schockierend. Frankreichs Präsident Macron erklärte, Russland müsse verstehen, dass es für alle seine Verbrechen die Verantwortung tragen müsse. Und die EU-Außenbeauftragte Kallas kündigte ein Treffen der Außenminister in den kommenden Tagen an, um darüber zu beraten, wie der internationale Druck auf Russland erhöht werden kann. Russland hatte in der Nacht die Ukraine wieder massiv beschossen. 4 Menschen kamen ums Leben. Zum dritten Mal setzte Moskau eine Hyperschallrakete ein, die nach Angaben des Verteidigungsministeriums die 10-fache Schallgeschwindigkeit erreichen kann.
0: Hunderttausende Menschen haben in Berlin den Karneval der Kulturen gefeiert. Laut Organisatoren kamen etwa 770.000 Besucher zu dem Umzug, der bei sommerlichen Temperaturen bis zum späten Abend durch den Stadtteil Friedrichshain zog. Insgesamt zeigten bei der Parade etwa 5.800 Mitwirkende aus 67 internationalen Gruppen Tanz, Musik und Kostüme aus aller Welt, wie der Veranstalter dem RBB sagte. Die Ursprünge des Karnevals der Kulturen liegen im Jahr 1996. Als Folge von Rassismus und Übergriffen sollte die Veranstaltung ein Zeichen für Vielfalt und friedliches Miteinander setzen. Das Wetter in Deutschland: am Tage oft sonnig, im Südschwarzwald und an den Alpen später bewölkt. Vereinzelt Schauer möglich bei Höchstwerten von 20 bis 34 Grad. Das waren die Nachrichten.
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3: Die A23 Hamburg Richtung Heide ist zwischen Eidelstedt und Pinneberg Süd wegen Bauarbeiten bis Dienstag um 5 Uhr gesperrt. Die A40 Duisburg Richtung Essen ist zwischen Kreuz Duisburg und Kreuz Kaiserberg bis Dienstagmorgen gesperrt. Die A44 Düsseldorf-Essen ist zwischen Kreuz Düsseldorf-Nord und Ratingen-Schwarzbach bis Dienstagmorgen in beiden Richtungen gesperrt. Die A67 Mannheim Richtung Darmstadt ist zwischen Viernheimer Dreieck und Lorsch wegen einer Baustelle bis Dienstagmorgen etwa 5 Uhr gesperrt. Die Umleitung ab dem Viernheimer Dreieck über die A659 und die parallel verlaufende A5. Und eine Meldung für die B43 Frankfurt Flughafen Richtung Offenbach. Die ist zwischen Frankfurt am Main Flughafen West und A3 Frankfurt am Main Süd nach einem Unfall gesperrt. Fahren Sie vorsichtig und kommen Sie gut an.
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3: Mit Alex Grantl. Manche Menschen nehmen Geräusche intensiver wahr als andere. Manche können auch Stimmungen besser erkennen. Einige Fachleute würden das als Hochsensibilität beschreiben. Dazu gehört oft, dass die Betroffenen die intensiven Reize als überfordernd empfinden. Aber es können auch besondere Stärken damit verbunden sein, etwa Empathie oder Kreativität. Wie das Phänomen wissenschaftlich bewertet wird, das ist jetzt das Thema im Podcast Wissenswerte mit Jessica Wiener. Zu Gast ist die Psychologin Mailin Modrak von der Deutschen Gesellschaft für positive Psychologie.
4: Frau Modrak, wie würden Sie eine hochsensible Person beschreiben?
5: Absolut, stimme ich zu dem, was Sie gerade schon geteilt haben. Hochsensibilität gilt in der Forschung als feine Wahrnehmungsfähigkeit und auch als hohes Differenzierungsvermögen. Das heißt, Menschen, und die Forschung spricht mittlerweile eher von hochsensiblen Anteilen als von einer ganz festen Feststellung von, eine Person ist hochsensibel oder sie ist es nicht. Und diese Menschen kommen eben mit einer ganz feinen Wahrnehmungsfähigkeit. Das heißt, die haben eine intensive Wahrnehmung von sowas wie Geräuschen oder Gerüchen oder Sinneseindrücken generell. Und sie gehen ganz häufig mit einer hohen kognitiven Reflexionsfähigkeit einher. Das bedeutet, dass Menschen sich viele Gedanken machen, dass sie Entscheidungen sehr klug und sehr differenziert treffen können und auch, dass es eine emotionale Komponente gibt. Das heißt, Menschen, die sensible Anteile oder überdurchschnittlich sensiblere Anteile als andere Menschen haben, die haben häufig ein ganz feines Gespür für Stimmung. Und vielleicht kennen Menschen da draußen solche Personen auch, die quasi in Echtzeit sowas wie Gefühle oder Wahrnehmung bei anderen Personen quasi lesen können.
4: Wie fühlt es sich an, hochsensibel zu sein? Kann man das aus der Perspektive einer nicht so hochsensiblen Person vielleicht beschreiben? Ich stelle mir das alles sehr anstrengend vor, ehrlich gesagt.
5: Das kann auch anstrengend sein, gerade so diese Dimension von Reizwahrnehmung und Verarbeitung. Und hochsensible Menschen brauchen zum Beispiel mehr

0: Möglichkeit zur Ruhe und zur Rückkehr. Und sie brauchen auch ein Umfeld, gerade wenn wir auch sowas wie Arbeitsplatzkontexte denken, das nicht permanent mit einem hohen Maß an Reizüberflutung einhergeht. Wahrscheinlich müssten wir fairerweise, um ein ganzheitliches Bild abzubilden, eine Person fragen, die als hochsensibel gilt. Das, was wir uns vielleicht vorstellen können als Gedankenexperiment, sind Momente, und das hat jeder Mensch, in denen wir besonders empfindsam sind. Und prinzipiell können wir uns sowas wie Hochsensibilität gar nicht so als quasi feststehenden Begriff oder Persönlichkeitsmerkmal denken, sondern auch so ein bisschen als etwas, was auf einem Spektrum liegt. Das heißt, denken Sie an den letzten Tag oder Moment zurück, in dem Sie besonders empfindsam waren, vielleicht nicht so wahnsinnig stabil in Ihrer emotionalen Verarbeitung oder Wahrnehmungsfähigkeit. Und wenn wir das jetzt sozusagen extrapolieren und in ein Extremum führen, dann kriegen wir vielleicht einen kleinen Eindruck davon, wie sich jemand, der als hochsensibel gilt, fühlen mag.
1: Die Forschung dazu ist ja auch noch relativ jung. Ich glaube, der Begriff ist erst in den 1990er Jahren das erste Mal so in psychologischen Fachjargon aufgetreten. Trotzdem ist die Annahme, dass bis zu 15-20% der Menschen als hochsensibel gelten. Ist das auch nach Lebensphase einstufbar? Weil Sie sagten, es ist so ein Spektrum möglich, oder nach Stresslevel? Also gibt es da so Fluktuationen, wie empfindlich man, empfindlich, das ist so negativ konnotiert, so möchte ich es gar nicht sagen, empfänglich ist vielleicht.
0: Wir wissen, dass mit wachsenden Stressoren Hochsensibilität zunehmen kann. Das heißt, wenn Sie ohnehin in einem Arbeitsumfeld eingebettet sind, das viele Reize mitbringt, wenn Sie vielleicht auch noch im privaten Kontext auf Stressoren treffen, dann kann sich sowas wie eine hochsensible Reaktion oder dieses Persönlichkeitsmerkmal noch potenzieren. Es gibt bislang keine Forschung, die sozusagen die Entwicklung über die Lebensspanne von Menschen genauer in den Blick nimmt. Und Sie haben selber gesagt, die Forschung dazu ist relativ jung. Die Person, die die maßgeblich geprägt hat, ist Elaine Aron, eine US-amerikanische Psychologin und Therapeutin, die, und das muss man immer fairerweise auch dazu sagen, dieses Konzept nicht erfunden hat, so wird es manchmal wissenschaftlich kommuniziert, sondern der Hochsensibilität sowas wie einen wissenschaftlichen Rahmen gegeben hat. Das heißt, sie hat den bis heute am häufigsten genutzten Fragebogen zur Erfassung von Hochsensibilität entwickelt und konzipiert, der eben auch im therapeutischen Kontext dafür genutzt wird, um überhaupt zu erfassen, wie viel Anteile habe ich von Hochsensibilität oder eben nicht. Und wieso immer in der Fragebogen oder in der psychologischen und sozialwissenschaftlichen Forschung generell kann es eine Orientierung bieten. Und gleichzeitig dürfen wir uns immer sehr feinfühlig die Frage danach stellen, wie hilfreich ist das Label Hochsensibilität für mich? Ich glaube, was gut ist, über mich zu wissen, ist, wann reagiere ich sensibler oder weniger sensibel, und auch in so einer Selbstbeobachtung mal festzustellen, was sind eigentlich Umfelder oder eben auslösende Momente, die mich besonders sensibel, besonders empfindsam agieren lassen. Weniger hilfreich empfinde ich ein ganz festes Etikett von diese Person ist hochsensibel, gerade weil wir so im öffentlichen Diskurs und in der öffentlichen Debatte darüber häufig auch das eher aus so einer defizitären Brille empfinden. Da werden Menschen eher als empfindlich statt als empfindsam wahrgenommen und geframed, und das ist für Menschen mit ausgeprägten sensiblen Anteilen schwierig.
1: Das nochmal auf den Punkt gebracht, es geht nicht darum zu sagen oder das wahrzunehmen als sie sind empfindlich, sondern vielleicht empfindsam oder empfänglich. Ich fand das auch ein ganz schönes Wort. Also weil man sich so ein bisschen vorstellt, okay, vielleicht sind die Antennen einfach feiner und man nimmt vielleicht ein bisschen mehr wahr, und dass das ja durchaus nicht nur defizitär sein kann, außer wenn man vielleicht nicht so richtig weiß, wie man damit umgehen soll und manche Leute sich vielleicht ein bisschen zurückziehen. Kann man das vielleicht auch leicht verwechseln mit introvertiert sein oder schüchtern sein, oder unterscheidet sich das schon sehr stark?
0: Ich sehe die Schnittstelle zwischen sowas wie introvertiert sein oder auch wirken. Das ist immer so die Frage auch, was empfinde ich an mir selbst und nehme ich an mir selbst wahr und was spiegelt das Umfeld, und der Hochsensibilität. Tatsächlich hat die Hochsensibilität im Vergleich zu vielen anderen Konstrukten, die auch auf so einem Neurodiversitäts- oder auch Neurodivergenzspektrum zu verorten wären, besonders diese Komponente von intensiver Reizwahrnehmung, die wir sonst nicht so ausgeprägt sehen. Das, was herausfordernd ist, ist, dass das Konzept der Hochsensibilität extrem heterogen ist. Das heißt, wenn Sie jetzt eine Personengruppe abbilden wollen würden und versuchen, gemeinsame Merkmale zu finden, dann gibt es da ein paar davon, und gleichzeitig würden sich diese Personen auch nochmal in der Zusammenstellung unterscheiden. Es gibt Menschen, die sind eben zum Beispiel extrem reizsensibel. Sie hatten anfangs das schöne Beispiel, stellen Sie sich vor, Sie sitzen in einem lauten Café, Teller klirren, Menschen um Sie herum unterhalten sich. Das ist eine Ebene von Hochsensibilität. Dann gibt es andere Menschen, die haben eine unglaublich starke Reizverarbeitung oder Tiefe in der Wahrnehmung, und das häufig auf einer emotionalen Ebene. Das heißt, die fühlen einfach ganz, ganz fein und schöpfen auch das gesamte emotionale Spektrum aus. Also so eine Emotion, die als angenehm empfunden wird, wie Freude oder Dankbarkeit, erleben diese Personen als unglaublich intensiv, genauso wie als unangenehm empfundene Emotionen wie Wut oder Trauer oder Frustration. Und das ist eigentlich auch eine Kompetenz und eine Stärke in diesen Menschen, dass sie quasi die gesamte Klaviatur des emotionalen Spektrums beherrschen.
1: Also diese Kernmerkmale, die Sie jetzt schon genannt haben, kann man das runterbrechen auf diese 3 bis 4 Merkmale, geringe Reizschwelle, leichte Übererregbarkeit, ästhetische Sensitivität, habe ich noch gelesen. Das heißt genau was?
0: Die positive Psychologie nennt das Sinn für das Schöne oder Exzellenz. Das ist quasi eine Fähigkeit oder Kompetenz, die Schönes in der Natur um uns herum, aber auch die Leistung von anderen Personen, Menschen sehr würdigen kann. Mhm. Das heißt, da ist auch so eine emotionale oder eine empathische Komponente und eine Aufmerksamkeitskomponente drin. Mhm. Menschen mit hochsensiblen Anteilen nehmen zum Beispiel gerade jetzt den Frühling sehr intensiv wahr. Das heißt, die haben einen Blick für, da blüht was, die haben einen Blick für, bin zu Gast bei jemandem, der die Fähigkeit hat, einen Raum schön zu gestalten oder das ist mit dieser Ästhetik oder dem Sinn für das Schöne gemeint. Und wenn wir das nochmal so ein bisschen wissenschaftlicher oder quasi analytischer fassen wollen, dann hat Elaine Aron das sogenannte DAS-Kriterium, DOES, uns mitgegeben für 4 Komponenten, von denen wir wissen, dass sie sehr regelmäßig bei Menschen mit hochsensiblen Anteilen zu finden sind. Das D steht für Depth, also für Tiefe, tiefe Wahrnehmung, tiefe Reizverarbeitung. Sehen wir auch neuronal in Studien, die zum Beispiel mit bildgebenden Verfahren arbeiten, dass im Gehirn tatsächlich wirklich Reize einfach stärker, tiefer und länger verarbeitet werden. Das O in das steht für Overstimulation, also Reizüberflutung. Menschen, die mit hochsensiblen Anteilen unterwegs sind, fühlen sich schnell mal überflutet mit Wahrnehmung bzw. Sinneseindrücken. Und das sind häufig die sensorischen, also das, was wir über Gerüche, Geräusche sehen, wahrnehmen können. Dann haben wir das E, das steht für Emotionality, also emotionale Kapazität. Und da ist wieder so ein bisschen auch der Blick der positiven Psychologie drin. Ist häufig auch eine große Stärke und einfach Fähigkeit. Und das S steht für Subtleties, also sowas wie Detailorientierung. Menschen mit hochsensiblen Anteilen haben häufig einen sehr, sehr feinen Blick für das Detail. Die nehmen wirklich nochmal andere Dinge wahr, kommen in einen Raum und haben auf einmal so einen Scannerblick für welche Personen sind hier, worum geht's hier, was sind vielleicht Themen. Die haben eine quasi gute Intuition dafür, was so ein bisschen zwischen den Linien zwischenmenschlich passiert.
1: Das ist ja mitunter auch bei anderen als neurodivers gesehenen, ja im Volksmund ja irgendwie noch Störungen, aber ich sag mal, wie kann man es denn netter sagen? Störung klingt immer so doof. Ich denke jetzt zum Beispiel an ADHS. Das wird ja auch oft gesagt, dass die Antennen da manchmal ein bisschen feiner sind, dass man Muster halt gut erkennen kann und dass man einfach dadurch Menschen vielleicht ein bisschen anders liest als Menschen, die nicht diese Mustererkennung haben. Überschneidet sich das da einfach teilweise auch schon oder weil es einfach diese Merkmale sind, die anteilig sein können?
0: Mhm. Ja, da gibt es Schnittmengen, gerade so in dieser Wahrnehmungsfähigkeit und gleichzeitig würden wir aus Sicht der positiven Psychologie immer fragen, wie hilfreich ist ein Begriff oder eine Terminologie dafür. Das, was, glaube ich, hilfreich ist für Menschen, ist über sich selber zu erkennen, wie bin ich ausgeprägt und wie reagiere ich in welchen Situationen, weniger starr als eine feste Begrifflichkeit dafür zu etablieren. Das heißt, das, was wir mitgeben können, ist wirklich so eine Frage von Selbstreflexion zu stellen im Sinne von, wie sensibel bin ich in welchen Situationen und was hat es für Implikationen? Und gerade wenn wir auch so auf die Frage nach Umfeld blicken, beziehungsweise was ist hilfreich und unterstützend, würde ich eher die Frage stellen, was brauche ich eigentlich, um zufrieden, um gesund, um stabil, um emotional reguliert zum Beispiel arbeiten zu können oder Freunde besuchen zu können? Und weniger die Frage von, wie bin ich, weil das immer suggeriert, dass sowas so feste als Eigenschaft in uns etabliert ist und quasi unveränderlich ist. Und die moderne Forschung zeigt eher, dass wir uns sowas eben in Mustern oder Anteilen denken können, die mal mehr und mal weniger aktiviert sind. Das macht es uns nicht weniger leicht, sondern fordert uns und natürlich auch die Menschen um uns herum wahrscheinlich heraus, damit umzugehen. Und gleichzeitig nimmt es ein bisschen den defizitären Blick. Mhm. Denn ganz lange wurde sowas eben wissenschaftlich und öffentlich geframed als, das ist eine Störung. Da ist jemand einfach nicht belastbar. Mhm. Da ist jemand nicht für den Alltag so gut aufgestellt wie andere Personen, die so im durchschnittlichen Maß zu verorten wären. Und das versucht die positive Psychologie sehr aufzubauen. sprechen und das eher als Haltung oder Ausprägung zu sehen und dann natürlich eben auch, Sie haben es eingangs gesagt, als Ressource zu verstehen. Denn wir wissen, relativ gut belegt, dass Menschen, die überdurchschnittlich sensibel sind, empathischer sind als andere, dass sie die Fähigkeit haben, zwischenmenschlich zwischen den Zeilen zu lesen, dass sie einen großen Sinn für Ästhetik haben, dass sie feinfühliger in Situationen reagieren können, dass sie in ihrer Wortwahl gewählter sind. Mhm. Das heißt, wenn es uns gelingt, den Blick auch ein Stück weit in diese Richtung zu verschieben, das weniger als Defizit oder schon gar nicht als Diagnose zu sehen, sondern eher als, das ist ein Teil deiner Persönlichkeit, den du mitbringst und damit dürfen Menschen mit diesen Anteilen und das Umfeld umgehen.
1: Mhm. Weiß man denn eigentlich, warum das so ist? Also ist das angeboren oder ist das vielleicht was Erworbenes?
0: Die Forschung dazu ist noch relativ jung. Sie blickt jetzt auf ungefähr 30 Jahre zurück und es gibt ein Stück weit eine Forschungslücke in diesem Feld. Das heißt, im Moment gibt es nicht so viel wissenschaftliches Interesse daran, das tiefer und näher zu verstehen. Das heißt, wir wissen wenig darüber, welche Anteile von Hochsensibilität genetisch prädispositioniert sind, was vielleicht auch sozialisiert sind. Das, was naheliegt an Mutmaßung, ist natürlich auch, dass der aktuelle Alltag, der sich für viele Menschen als extrem dicht herstellt, als sehr digitalisiert, als sehr global, als sehr vernetzt, es ungleich schwerer macht, mit hochsensiblen Anteilen umzugehen. Das ist vielleicht, das ist nur eine Mutmaßung, vor 30 oder 40 Jahren noch ein Stück leichter gewesen. Mhm. Das heißt, wir dürfen gespannt sein, was wir in den kommenden Jahren an Forschungsergebnissen dazu finden. Das, was wir festhalten können, ist, dass auf jeden Fall das Umfeld etwas ist, was Hochsensibilität negativ wie positiv beeinflussen kann.
1: Was beobachten Sie in der Praxis? Wann fangen die Menschen an, sich zu fragen, ob sie hochsensibel sein könnten?
0: Ja, das ist eine spannende Frage, weil gerade diese Begrifflichkeiten, Hochsensibilität, aber auch sowas wie ADHS im Moment ja wahnsinnig präsent sind im medialen Diskurs, gerade in den sozialen Medien und es auch leicht bis sogar verführerisch ist, sich selbst mit sowas in Anführungsstrichen zu diagnostizieren. Klammer auf, Hochsensibilität ist keine offizielle Diagnose im ICD-10 oder 11, im psychotherapeutischen Manual für klinische Belastungen, Klammer zu. Meine Beobachtung ist, dass wir mehr Sensibilität, schöne Wortbrücke dazu, brauchen dafür, sich selber nicht gleich mit so einem Begriff zu belegen, sondern eher die Frage danach zu stellen, kann es sein, dass ich in manchen Situationen sehr oder überdurchschnittlich sensibel reagiere? Und die Frage, die ich in der Praxis, so in der Beratung mit Menschen häufig erörter, ist die Frage danach, wie hilfreich ist diese Begrifflichkeit? Also welche Sehnsucht oder welches Gefühl, welche Entlastung macht es, wenn ich weiß, ich gelte als hochsensibel? Oder ist viel wichtiger zu verstehen, was brauche ich eigentlich um mich herum, damit ich zufrieden und gesund durch meinen Alltag komme?
1: Unser Thema heute in den Wissenswerten im RBB 24 Inforadio: Hochsensibilität. Was ist das überhaupt? Angeboren oder erworben? Und wie gehe ich damit um? Im Alltag, in Beziehungen und im Arbeitsleben? Alles Fragen, die wir versuchen zu klären mit der Psychologin Marlene Mudrack von der Deutschen Gesellschaft für positive Psychologie. Frau Mudrack, in der Wissenschaft gibt es ja durchaus Kontroversen zur Hochsensibilität. Wir haben es schon so ein bisschen angesprochen. Man ist sich zwar anscheinend einig, dass es keine Störung ist, aber dennoch polarisiert das Konzept zwischen ESO-Label und ernstzunehmendem Persönlichkeitsmerkmal. Sie haben jetzt schon gesagt, es ist eher anteilig, so würden Sie es sehen. Warum glauben Sie, gibt es diese Kontroversen in der Wissenschaft über diesen Begriff?
0: Das ist einfach etwas, was der Wissenschaft quasi inhärent ist und was ich auch primär erstmal als einen positiven Diskurs empfinden würde. Es gibt unterschiedliche Blickrichtungen und Perspektiven. Menschen, die eher im klinischen Kontext oder im psychiatrischen Kontext verortet sind, die versuchen sehr zu verstehen, woher kommt das. Die brauchen natürlich auch die Kategorisierung dafür, um überhaupt Menschen mittels therapeutischer Verfahren Hilfe anbieten zu können. Die andere Perspektive, und das ist eher die Perspektive der humanistischen oder der positiven Psychologie, fragt mehr danach, was gewinnst du oder was ist das Stärkende, das Hilfreiche in dieser Ausprägung? Und ich würde diese beiden Diskurse oder diese beiden Facetten gar nicht unbedingt als sich ausschließend sehen, sondern eher als was, was gemeinsam dazu beitragen kann, mehr Verständnis für unterschiedliche Persönlichkeitsprofile zu generieren. Denn tatsächlich ist es in meiner Wahrnehmung nicht so hilfreich, Menschen in eine Schublade zu packen. Und das tun wir natürlich gerne und das ist auch manchmal hilfreich und wichtig und brauchen wir, um überhaupt den Alltag organisieren zu können, sondern eher wirklich ein Verständnis dafür zu erwerben, warum Menschen sind, wie sie sind. Und Hochsensibilität ist eine der Formen, neben ganz viel anderen, sowas wie ADHS, was gerade sehr präsent ist, das uns helfen kann, Menschen mit ihren Bedürfnissen und ihren Stärken zu verstehen.
1: So, jetzt müssen wir mal zu dieser Begriffsbeschreibung vielleicht kommen. Positive Psychologie, wir haben es jetzt schon ganz oft gehört, ganz oft gesagt. Und das ist Ihr Alltag, da arbeiten Sie, da sind Sie ausgebildet drin. Ich muss ehrlich gestehen, mir ist das jetzt das erste Mal über den Weg gelaufen. Und ich glaube, dem ein oder anderen Hörenden geht das auch so. Was genau verstehen wir unter der positiven Psychologie und was ist anders als zu der Psychologie, die wir vielleicht so im Kopf haben?
0: Die positive Psychologie ist verknappt gesprochen die Wissenschaft des gelingenden Lebens. Ganz viele Jahre und Jahrzehnte hat sich die psychologische Forschung auf klinische Kontexte fokussiert. Und das ist auch das, was so da draußen häufig die Vorstellung von Psychologie ist. Das ist Therapie, das ist die Auseinandersetzung mit Menschen, die zum Beispiel depressionserkrankt sind oder Burnout erkrankt sind. Und in den 90er Jahren gab es ein Kollektiv aus forschenden Personen in den USA, die Feststellung gemacht hatten, dass wir in grundständig wohlständigen Zeiten leben, dass wir eine bessere Gesundheitsversorgung erleben als noch jede Generation vor uns, dass wir einen besseren Zugang zu Bildung erleben als noch jede Generation vor uns und dass wir trotzdem, und das zeigten damals die Forschungsergebnisse zum Thema Depression, unglücklicher sind als noch jede Generation vor uns. Und eine der großen Gründungspersonen der positiven Psychologie ist Martin Seligman, der damals federführend war und sagte, wir brauchen ganz dringend ein tieferes Verständnis des Guten. Denn nur weil Menschen im klinischen Sinne keinen Krankheitswert mitbringen, heißt das nicht unbedingt, dass sie ein zufriedenes Leben führen. Und die positive Psychologie blickt mittlerweile auf 30 Jahre Empirie zurück und fragt in Forschung und Anwendung danach, was macht ein Leben glücklich, zufrieden, gesund? Was brauchen wir als Individuen, aber auch mehr und mehr als kollektive Kontexte im Sinne von Schulklassen, von Teams an Arbeitsplätzen, von ganzen Gesellschaften oder Nationen dafür, um gelingende Leben zu führen?
1: Also kann man eigentlich sagen, ja, es ist ja im Wort drin, man konzentriert sich eben halt auf das Positive. Man blendet aber das Negative nicht aus, nehme ich an.
0: Absolut, und das ist ein ganz wichtiger Punkt und vor allem auch das, was häufig kritisiert wird, beziehungsweise so ein bisschen so ein blinder Fleck ist, da draußen wird positive Psychologie manchmal verwechselt mit sowas wie einer Happyologie, also so einer Glückswissenschaft oder einem Glücksdiktat, und solche Begrifflichkeiten wie toxische Positivität stehen da im Raum. Die positive Psychologie negiert nicht Ambivalenzen und Leid, gerade die existenzielle Dimension von menschlichen Lebens, der Umgang mit Verlust, mit Abschieden, mit Trauer, die Frage nach Resilienz, also nach psychischer Widerstandsfähigkeit, bis hin zu solchen Fragestellungen wie posttraumatischem Wachstum, also was kann auch aus ganz widrigen Lebenserfahrungen, an Erfahrungen von Sinn und von Leitlinie im Leben entstehen, sind durchaus auch Themenkomplexe, die in der positiven Psychologie zu Hause sind. Und sie hat ein breites wissenschaftliches Fundament mittlerweile. Das heißt, uns geht es weniger darum, das quasi zufällige Glück zu analysieren. Da haben wir manchmal so ein bisschen Übersetzungsverzerrung, weil der englische Begriff Luck für dieses Zufallsglück steht. Darum geht es in der positiven Psychologie nicht, sondern eher wirklich datengetrieben zu verstehen, was trägt eigentlich dazu bei, dass Menschen über sich selbst sagen können, ja, meine Beziehungen sind gelingend oder ja, mein Arbeitsplatz passt zu meinen Stärken und Kompetenzen. All das versucht die positive Psychologie zu beantworten.
1: Ich fühle mich so ein bisschen erinnert an das Konzept der Constructive News. Das wird Ihnen ja wahrscheinlich auch was sagen. Ich versuche es mal kurz runterzubrechen. Konstruktive Nachrichten oder konstruktiver Journalismus, der eben versucht, auch mal positive Sachen zu berichten und auch mal zu berichten, was gelungen ist und nicht immer nur den Fokus auf das zu richten, was negativ ist. Bekommen wir übrigens ganz oft auch Hörerinnen Zuschriften, dass doch immer nur alles so negativ ist. Und wenn man sich das mal ehrlich so anguckt, ist es ja auch so. Also vielleicht so ein Shift oder ein Perspektivshift, dass man halt auch mal auf das Positive guckt. Ist ein Vergleich, mit dem Sie mitgehen würden?
0: Ja, und ich würde 3 Ausrufungszeichen daran setzen. Und ich glaube, das, was da häufig ein bisschen missverstanden wird, ist, dass Constructive News nicht primär bedeutet, ich berichte jetzt nur noch genuin Positives. Denn die Medienlogik funktioniert ja in der Tat so, dass wir eben auch Sichtbarkeit für die Dinge brauchen, die gerade schwierig sind oder schieflaufen. Sondern Constructive News als Ansatz möchte mehr Binnendifferenzierung in den einzelnen Formaten. Das heißt, möchte auch transportieren, was ist ein Lösungsansatz oder eine Perspektive, eine Lösungsorientierung in der herausfordernden Situation. Und um vielleicht mal so ein ganz plakatives Beispiel zu machen, wenn in Berlin die BVG streikt, dann würde mich als Rezipientin schon auch interessieren, wie gelingt es denn Menschen dann trotzdem, trotz Streik oder trotz Herausforderung, ihre Arbeitsplätze zu erreichen? Oder es ist interessant zu wissen, wie navigieren Menschen im Kriegsgebiet, in Gaza oder im Jemen im Moment ihren Alltag, neben all dem, was es auch an schwierigen Nachrichten dazu zu berichten gibt. Das heißt, das ist eigentlich kein Plädoyer dafür, jetzt nur noch positive Nachrichten als quasi dualistische Perspektive den negativen Nachrichten gegenüberzustellen, sondern innerhalb der Berichterstattung, innerhalb der einzelnen Formate auch sowas wie Wege des Umgangs, Lösungsstrategien mit zu kommunizieren. Und das, was auf psychologischer Ebene passiert, ist, dass es Menschen mit mehr Hoffnung und mehr Zuversicht für ihren Alltag ausstattet. Und davon brauchen wir gerade in dieser heutigen Zeit, glaube ich, eine ganze Menge.
1: Und da sind wir im Endeffekt bei dem Konzept der positiven Psychologie. Und ich glaube, wir haben es jetzt ganz gut darlegen können, was da eigentlich die Idee hinter ist. Die positive Psychologie sagt, Stärke ist nicht das Gegenteil von Schwäche, sondern das, was entsteht, wenn du das nutzt, was dir natürlicherweise liegt. Welche konkreten Tipps können Sie Menschen denn geben, die sich jetzt selbst als hochsensibel empfinden und vielleicht auch merken, dass es ihnen in manchen Momenten nicht ganz so gut tut?
0: Zwei Ideen dazu. Die eine Idee, die ich primär hilfreich finde, ist, die Frage weg von sich selbst und hin aufs Umfeld zu richten. Das heißt, das, was ich immer wieder in der Praxis erlebe, sind Menschen, die sich selbst quasi als defizitär empfinden mit ihrer Hochsensibilität. Dabei könnten wir auch den Fokus ganz weg von mir als Person lenken und fragen, welches Umfeld brauche ich eigentlich, in dem meine Hochsensibilität vielleicht sogar konstruktiv und unterstützend sein kann. Und da entsteht die Schnittstelle zu meiner zweiten Idee, nämlich ganz aktiv die Frage zu stellen, was wird durch sie möglich? Also was eröffnet mir, welche Möglichkeiten, welche Chancen, welche Stärken wohnen meiner Hochsensibilität, meinen hochsensiblen Anteilen eigentlich inne? Und dann berichten Menschen ganz häufig diese Facetten von, ich bin besonders empathisch, mir gelingt es, ein gutes Umfeld zu schaffen, ich bin besonders kreativ, ich erlebe mich als jemand, der sprachlich eine Feinfühligkeit im Ausdrucksvermögen hat oder. Das heißt, nicht immer diesen Blick durch die Brille von, was kann ich eigentlich alles nicht und wo bin ich, stoße ich quasi an Grenzen, sondern vielmehr den Fokus darauf zu richten, was ist das Stärkende beziehungsweise die positive Seite meiner sehr ausgeprägten Sensibilität.
1: Ist das dann vielleicht auch so ein sich selbst erkennen, sich wahrnehmen? Was brauche ich? Was möchte ich eigentlich in meinem Umfeld haben? Also ich kann mir vorstellen, wenn man sich damit beschäftigt, dass sich auf Dauer auch vieles verändern kann, wenn man sich eben nicht so einzwängt in dieses So muss es aber sein.
0: Absolut. Und das erleben Menschen als hochgradig entlastend. Also diese Frage von, ich muss eigentlich in ein System passen, macht weniger Möglichkeiten auf, als die Frage zu stellen, was brauche ich, beziehungsweise welches System muss um mich herum sein und wie kann ich das gut gestalten, sodass ich mit dem, was ich ohnehin schon mitbringe, da gut gehalten bin und zum Beispiel erfolgreich im Beruf sein kann oder eine gelingende Beziehung führen kann.
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1: Um 4 Uhr mit Olaf Knapp. Internationale Friedensmissionen weltweit stehen zunehmend unter Druck. Das zeigt ein neuer Bericht des Friedensforschungsinstituts SIPRI. Aus Stockholm, Jana Senram.
2: Ende 2025 waren weltweit knapp 79.000 internationale Kräfte in Friedensmissionen im Einsatz, so wenige wie seit rund 25 Jahren nicht mehr. Einer der Hauptgründe für den Rückgang ist demnach die finanzielle Situation bei den Vereinten Nationen. Große Geldgeber wie die USA und China haben ihre Beiträge verspätet oder gar nicht gezahlt. Dazu kommen politische Konflikte. Im UNO-Sicherheitsrat blockieren sich die Vetomächte zunehmend gegenseitig.
1: Ist es nötig, dass Lehrer Beamte sind? Der Wirtschaftsweise Truger hält die hohe Zahl von Beamten in Deutschland für fragwürdig. Aus der Nachrichtenredaktion Inken Henkel.
3: Der Neuen Osnabrücker Zeitung sagte Truger, Lehrer und Universitätsprofessoren wie er müssten seiner Ansicht nach nicht zwingend verbeamtet werden. Vor allem aber spricht sich der Wirtschaftsweise dafür aus, Beamte in die gesetzliche Krankenversicherung einzubeziehen. So würden Staatsdiener stärker in die Solidargemeinschaft eingebunden und die Entstehung eines Klassensystems würde verhindert. Durch die guten Gehälter der Beamten könne die Kassenlage der GKV gestärkt werden.
1: Zehntausende Menschen haben in Madrid gegen hohe Mieten und Wohnungsknappheit demonstriert. Die Organisatoren gaben die Zahl der Teilnehmer mit mehr als 100.000 an. Ein Regierungsvertreter sprach von geschätzt 23.000 Demonstranten. Zu dem Protest aufgerufen hatte der Mieterbund. Nach einer aktuellen Studie hat sich die Durchschnittsmiete in Spanien im Verlauf des vergangenen Jahrzehnts verdoppelt. Die Wohnungsknappheit wird unter anderem durch die Vermietung von Wohnungen an Touristen und die Zuwanderung befördert. Nach 3,5 Stunden Flug sind 3 chinesische Taikonauten an der Weltraumstation Tiangong angekommen. Ihr Raumschiff dockte am Abend deutscher Zeit problemlos an, wie die Nachrichtenagentur Xinhua mitteilte. Nach Angaben der Raumfahrtbehörde sind die 3, die kurz nach 17 Uhr in der Wüste Gobi gestartet waren, in gutem Zustand. Einer der 3 Taikonauten soll im Rahmen der Mission ein ganzes Jahr im All bleiben. Aufgabe der Crew ist es unter anderem, wissenschaftliche Experimente und Weltraumspaziergänge durchzuführen. China will bis 2030 Menschen auf dem Mond landen lassen. Das Wetter in Deutschland. Am Tage oft sonnig, im Südschwarzwald und an den Alpen. Später bewölkt, vereinzelt sind Schauer möglich bei 20 bis 34 Grad. Dienstag meist sonnig und trocken, 24 bis 34 Grad. Und am Mittwoch heiter, nur teilweise wolkig, bei 17 bis maximal 32 Grad. Es ist 4.03 Uhr.
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5: Die A23 Hamburg Richtung Heide ist zwischen Eidelstedt und Pinneberg Süd wegen Bauarbeiten bis Dienstag um 5 Uhr gesperrt. Die A40 Duisburg Richtung Essen ist zwischen Kreuz Duisburg und Kreuz Kaiserberg bis Dienstagmorgen gesperrt. Die A44 Düsseldorf-Essen ist zwischen Kreuz Düsseldorf-Nord und Ratingen-Schwarzbach bis Dienstagmorgen in beiden Richtungen gesperrt. Die A67 Mannheim Richtung Darmstadt ist zwischen Viernheimer Dreieck und Lorsch wegen einer Baustelle bis Dienstagmorgen etwa 5 Uhr gesperrt. Die Umleitung ab dem Viernheimer Dreieck über die A659 und die parallel verlaufende A5. Und eine Meldung für die B43 Frankfurt Flughafen Richtung Offenbach. Die ist zwischen Frankfurt am Main Flughafen West und A3 Frankfurt am Main Süd nach einem Unfall gesperrt. Fahren Sie vorsichtig und kommen Sie gut an.
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5: Von NR Info in Hamburg mit Alex Grantl. Hallo und schön, dass Sie dabei sind. Als über der ukrainischen Hauptstadt Kiew am Sonntag die Sonne aufging, loderten an vielen Stellen noch die Flammen. Russland hatte Kiew in der Nacht so heftig attackiert wie lange nicht. Das russische Militär hat hunderte Drohnen und Raketen eingesetzt. Laut den ukrainischen Behörden sind mindestens 2 Menschen gestorben, mehr als 80 Menschen sollen verletzt worden sein. Meine Kollegin Konstanze Nastarowitz hat mit unserem Korrespondenten Florian Kellermann darüber gesprochen, wie die Menschen in Kiew die Situation erlebt haben.
6: Die meisten Menschen waren heute sicher sehr müde, weil sie stundenlang nicht schlafen konnten wegen dieser heftigen Explosionen. Es war sehr, sehr laut. Man denkt vielleicht, dass alle irgendwie gedrückt sind nach so einem Angriff, aber es ist dann eben doch sehr, sehr unterschiedlich. Die einen, klar, räumen auf, die Trümmer oder die Wohnungen, die vollen Splittern übersät sind. Aber am Maidan gibt es dann auch, also auf dem Unabhängigkeitsplatz, eine Trauerfeier für einen gefallenen Soldaten, habe ich heute gesehen. Aber es gibt dann eben auch andere, die einfach im Café sitzen oder in Restaurants sitzen und dann auch eben entspannen an diesem Sonntag, der vom Wetter her sehr schön war. Also das Leben geht trotz allem auch nach so einem Angriff weiter in Kiew.
7: Lassen Sie uns noch mal ein wenig auf die Ausmaße dieses nächtlichen Angriffs blicken. Was ist da bisher bekannt über Tote, Verletzte, sonstige Schäden? Da kamen ja wahrscheinlich jetzt auch erst Stück für Stück die Nachrichten rein.
6: Die Ukraine spricht von 4 toten Zivilisten, 100 Verletzten. Und in Kiew, in der Hauptstadt, sind 30 Gebäude beschädigt. Vor allem beschädigt ist ein Einkaufszentrum, das ist quasi komplett ausgebrannt. Auch ein angrenzender Markt. Und beide liegen direkt am Eingang zu einer Metrostation, also einer U-Bahn-Station. Dort wird die U-Bahn jetzt nicht fahren können. Das heißt, sie wird einfach durchfahren müssen durch diese Station. Und außerdem wird sie wohl auch ausfallen als Zufluchtsort bei Luftalarmen, denn dort haben sich unter anderem dort eben auch immer wieder Menschen eingefunden, um Schutz zu suchen dort unter der Erde. Bemerkenswert ist auch, dass offenbar mehrere Flugkörper Russlands Kurs auf das Zentrum von Kiew genommen haben, und zwar auf den Teil, wo sich das Regierungsviertel befindet. Dort sind 2 Wohnhäuser beschädigt worden. Es heißt auch, dass Präsident Zelensky möglicherweise in einem dieser Wohnhäuser eine Wohnung besitzt. Also das ist schon, denke ich mal, auch ein Zeichen gewesen, dass man also von russischer Seite jetzt dieses ja doch gut geschützte Zentrum angreift. Das heißt, es sind wenig Zerstörungen bekannt, die wirklich kriegsrelevant wären. Es ist noch von einem Treibstoffdepot die Rede, aber das ist eigentlich die einzige Information in dieser Richtung.
7: Sie hatten gerade schon erwähnt, dass es ein sommerlicher Tag in Kiew heute ist und ja wahrscheinlich auch in den letzten Tagen schon. In welche Zeit und Stimmung fällt denn dieser Angriff bei den Menschen? War man da in Kiew irgendwie darauf vorbereitet?
6: Präsident Zelensky hat schon davor gewarnt, und ja, die Menschen verfolgen natürlich schon sehr genau, was einschlägige Kanäle in sozialen Medien berichten. Und man hat schon damit gerechnet, dass jetzt dann wieder ein großer Angriff kommt. Die kommen ja auch immer in Schüben. Und auch die Tatsache, dass die Ukraine relativ erfolgreiche Luftschläge in den vergangenen Tagen und Wochen in Russland durchgeführt hat und auch in den besetzten Gebieten, da auch eine Chemiefabrik zum Beispiel jetzt erst vor kurzem beschossen hat und Raffinerien, Häfen. Und in Russland schon eine Stimmung wahrnehmbar ist, zum Beispiel über diese sogenannten Militärblogger, die es dort gibt, die so ein bisschen Unzufriedenheit widerspiegelt mit den Erfolgen der Ukraine und mit dem Verlangen, man müsste doch da jetzt endlich mal dagegenhalten. Das hat schon die Erwartung genährt, dass also jetzt dann ein großer Angriff bevorsteht, mit dem Russland dann wieder sagen kann, wir sind diejenigen, die hier in der Luft ja am gefährlichsten ist oder gefährlicher sind als die Ukraine.
7: Sie sprechen da gerade schon die mögliche Strategie und Taktik auf russischer Seite an. Da ist ja diesmal auch wieder ein besonderer Raketentyp eingesetzt worden, die Oreshnik. Was macht denn diese Rakete so besonders zerstörerisch und warum kam die jetzt zum Einsatz?
6: Das ist eine Mittelstreckenrakete, das heißt, sie hat eine deutlich größere Reichweite als die Raketen, die Russland sonst gegen die Ukraine einsetzt. Es ist auch eine sehr schnelle Rakete, sie ist also sehr schwer abzufangen. Jetzt sage ich was wahrscheinlich ein bisschen überraschend klingt, denn es ist ja so, dass so wie Russland diese Rakete einsetzt in der Ukraine, bringt sie eigentlich sehr wenig, denn sie hat einen relativ großen Streubereich, das heißt, sie ist nicht besonders genau, weil sie eben eigentlich dafür konzipiert ist, mehrere Atomsprengköpfe zu tragen. Sie kann also mehrere tragen, kann die dann auch verteilen, die haben dann bekommen eine eigene Trajektorien, das heißt, jeder einzelne Sprengkopf kann in verschiedene Richtungen fliegen, aber sie sind eben für Atomsprengköpfe eigentlich gemacht, diese Raketen, weil sie dann eben nicht so genau sein müssen. Bei einer Atombombe ist es nicht so wichtig, ob man jetzt 50 Meter daneben liegt oder nicht. Und so wie sie jetzt eingesetzt werden, haben sie eigentlich wenig Wirkung. Das ist jetzt zum dritten Mal, und zum dritten Mal nichts bekannt über große Zerstörungen, und auch der Ort, wo sie offenbar niedergegangen ist, also in Bila Zerkva, einer kleineren Stadt südlich von Kiew, hat da wohl wenig gelitten.
7: Jetzt ist ja der Tag nach einem solchen Großangriff auch immer der Tag der Reaktionen von diversen Politikern und Politikerinnen. Was haben Sie da bisher gehört?
6: Aus der Ukraine, das Übliche war auch Verständliche natürlich, dass man eben Russland vorwirft, wie ein Terrorstaat vorzugehen, die ukrainische Bevölkerung versucht zu demotivieren, zu zersetzen und aus Russland aber natürlich die Behauptung, man habe militärische Ziele angegriffen. Trotzdem in Russland auch, das sind dann nicht die nicht offiziellen Stimmen unter diesen Militärbloggern, ein bisschen Unzufriedenheit, dass eben nicht so wahnsinnig der große Effekt zu erkennen ist, dieses Angriffs, der sehr groß war, aber eben von der Wirkung her kann man nicht sagen, was jetzt genau wirklich Wichtiges zerstört worden wäre. International ist Russland vor allem wegen dieses Einsatzes dieser Oreshnik-Rakete nukleare Säbelrassen vorgeworfen worden, so von der EU-Außenbeauftragten Kaja Kallas. Und das finde ich auch sehr treffend. Also Russland will mit dieser Oreshnik-Rakete, so sehe ich es zumindest, nicht unmittelbare Erfolge in der Ukraine erzielen, sondern eben demonstrieren, wir haben diese Rakete und wir sind bereit, sie einzusetzen und können sie eben, wenn wir es wollen, auch mit nuklearen Sprengköpfen ausstatten.
7: Und noch eine Frage in eigener Sache. Auch das ARD-Studio in Kiew, aus dem ja Sie und die anderen Korrespondentinnen und Korrespondenten der ARD berichten, das wurde stark beschädigt in der vergangenen Nacht. Wie ist denn da die Lage und wie können Sie aktuell überhaupt noch arbeiten und jetzt auch mit mir sprechen?
6: Ja, der Schaden ist groß. Das war eine Druckwelle, die offenbar von oben kam. Also irgendwo über dem Dach scheint da etwas explodiert zu sein und hat dann diese Druckwelle ausgelöst. Die Fensterscheiben sind zerborsten. Auch technisches Gerät ist dabei beschädigt worden. Stellwände sind zusammengeknickt. Möglicherweise sind die Schäden auch noch größer. Es wird jetzt untersucht, ob das irgendeine Auswirkung hatte auf die Statik des Hauses. Das heißt, Arbeiten von dort ist im Moment nicht möglich. Wir vom Radio haben es ein bisschen leichter. Wir haben unsere Ausrüstung ja auch so konzipiert, dass wir von zu Hause aus arbeiten können. Das heißt, Homeoffice ist da kein Problem. Beim Fernsehen ist es ein bisschen schwieriger, weil die natürlich immer viel gemeinsam machen müssen, wenn sie einen Beitrag schneiden und so weiter. Und deswegen sind die auf dem Studio angewiesen und haben dann jetzt wohl ein Notstudio eingerichtet. Ich denke, das geht gar nicht anders, weil man von dort eben, ich schätze mal, mindestens eine Woche, wenn nicht sogar länger, nicht arbeiten kann von unserem normalen Studio aus.
5: Das war Kiew-Korrespondent Florian Kellermann zu den Angriffen Russlands auf Kiew. Und wir schauen nach Indien. Am höchsten Gericht in Indien gibt es einen Richter, der hat junge Menschen ohne Job mit Kakerlaken verglichen. Dafür gab es von vielen jungen Menschen erstmal eine Welle der Empörung, die auch sehr kreativ aussah. Es gab Videos, Memes und Songs über das stolze Leben als Kakerlake und sogar eine Kakerlaken-Volkspartei wurde gegründet. Und so hat die kreative Protestbewegung Millionen Menschen erreicht. Aus Neu-Delhi berichtet Benedikt Schulz, wie auch Medien darüber berichten.
8: A new party has been launched in India. It's called the Cockroach Janta Party. You heard that right.
9: Ja, sagt diese Nachrichtensprecherin im indischen Fernsehen. Sie haben sich nicht verhört. Die neue Partei, die vor wenigen Tagen in Indien gegründet wurde, trägt tatsächlich diesen Namen. Cockroach Janta Party. Übersetzt Kakerlaken Volkspartei.
8: Eligibility criteria is unemployed, lazy and chronically online. Ability to rant professionally.
9: Vier Voraussetzungen nennt die Partei auf ihrer Homepage. Arbeitslos, faul, chronisch online sein und die Fähigkeit zu professionellen Wutausbrüchen. Und auch wenn das alles nach Spaß und Satire klingt, es ist absolut ernst gemeint. Die Politiker in diesem Land haben die jungen Inder viel zu lange ignoriert. Abhijit Dibke, 30 Jahre, derzeit arbeitslos, der Gründer der Cockroach Janta Party, hier in einem Interview im indischen Fernsehen. Vor wenigen Tagen wurde ihm klar, es reicht. Was war passiert? Der Chef des obersten Gerichtshofs von Indien, Surya Kant, hatte die arbeitslose Jugend im Land mit Kakerlaken verglichen, die nur in sozialen Netzwerken rumhängen und die Institutionen des Landes attackieren würden. Was mich daran so geärgert hat, ist, dass das von ihm kam, dem Hüter einer Institution, die die Meinungsfreiheit sichert. Jemand, der unsere Meinungsfreiheit schützen soll, vergleicht uns mit Kakerlaken, weil wir im Netz unsere Meinung sagen.
10: For just putting up our opinion.
9: Und als Gegenreaktion nutzen junge Leute erst recht das Netz, um kreativ zurückzuschlagen. Posten Bilder von Kakerlaken im Anzug am Rednerpult, KI-generierte Videos von Kakerlaken, die einen Protestzug anführen, Kakerlaken, die das Parteilogo der Regierungspartei BJP anknabbern, also die hindu-nationalistische Partei von Regierungschef Narendra Modi. Der Erfolg der jungen Bewegung ist gewaltig. Schon nach wenigen Tagen hat die Partei mehrere hunderttausende Mitglieder. Bei Instagram folgen ihr inzwischen über 20 Millionen Menschen. Mehr als doppelt so viel wie der BJP. Und die Zahl wächst stündlich. Die Kakerlakenpartei trifft den Nerv einer Generation junger Inder, die sich von der Politik vergessen fühlen.
10: If you look at the political discourse of India, what it has been for the last 10-12 years.
9: Schau dir mal die politischen Debatten in diesem Land an in den vergangenen 10 Jahren. Nichts als Hindus gegen Muslime. Kein Wort über die Situation der Jugend. Absolut nichts.
10: Absolutely nothing.
9: Die Jugendarbeitslosigkeit im Land ist hoch, lag im vergangenen März bei über 15%. Die Wut ist vor allem deshalb groß. 67%, also 2/3 der jungen Arbeitslosen, haben einen Hochschulabschluss. Indien hat in den vergangenen Jahren viel dafür getan, um mehr Menschen Zugang zu höherer Bildung zu ermöglichen. Oberflächlich betrachtet mit Erfolg. Doch das Versprechen dahinter, bist du gut ausgebildet, wirst du einen Job finden, dieses Versprechen wurde nicht eingelöst. Und gleichzeitig stehen die jungen Leute unter großem Druck von ihren Familien, Verwandten, überhaupt der Gesellschaft.
11: Time is the problem.
9: Hier in Indien für die Mittelschichtfamilien ist die Zeit das Allerwichtigste. Wenn die Kinder die Schule beendet haben, dann werden ihre Eltern ungeduldig und warten, dass die Kinder endlich einen Job kriegen. Dinesh Sirangaraj ist Generalsekretär der All India Students Federation, einem landesweiten Zusammenschluss linker Studierender. Du musst dir das so vorstellen, alle fragen dich, wie ist dein Test gelaufen, was ist mit deinem Abschluss? Alle, Eltern, Verwandte, Nachbarn, Freunde, denen müssen sie ins Gesicht sehen. Alle üben Druck auf dich aus. Das macht die jungen Menschen fertig. Und deswegen begehen immer wieder junge Menschen Suizid. Ob die Kakerlakenpartei wirklich etwas bewirkt, gar an zukünftigen Wahlen teilnimmt, schwer zu sagen. Gründer Abhijit Diebke vermeidet derzeit eindeutige Aussagen in diese Richtung. Aber sicher ist er sich trotzdem, seine Partei ist nicht nur ein Netztrend, der so schnell geht, wie er gekommen ist. Bislang war es so, junge Menschen waren frustriert, aber haben sich oft gescheut, ihren Frust, ihre Unzufriedenheit zum Ausdruck zu bringen. Aber jetzt machen immer mehr Menschen den Mund auf, das ist der erste Schritt. Und morgen gehen sie vielleicht auf die Straße.
5: Proteste der frustrierten indischen Jugend. Das war der Beitrag von Benedikt Schulz. Und wir werfen einen Blick auf das Wetter in Deutschland. Aktuell ist es gering bewölkt oder klar. Die Tiefstwerte liegen bei 17 bis 7 Grad. Am Morgen und im Vormittag wird es sonnig. Die Temperaturen an der See und im Nordosten liegen dann bei 20 bis 26 Grad. Sonst liegen sie bei 27 bis 33 Grad mit den höchsten Werten im Südwesten. Und das sind die Temperaturen in Deutschland um 4 Uhr. Rostock 14 Grad, Hamburg 11, Bremen 10, Berlin 13 Grad, Hannover 10, Leipzig 11, Köln 12 Grad, Frankfurt am Main 18, Stuttgart 18 und München 16 Grad.

0: Die Zeit, es ist 4.19 Uhr.
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0: Karneval, das verbinden die meisten Menschen eher mit dem Rheinland, nicht unbedingt mit Berlin. Da gibt es aber auch einen Karneval, den Karneval der Kulturen. Bunte Kostüme und laute Musik, die gibt es da auch. Trotzdem ist es natürlich etwas anderes, nämlich ein interkulturelles Festival. Und zwar ins Leben gerufen als Reaktion auf rechtsextreme Gewalt und rassistische Übergriffe. In diesem Jahr feiert der Karneval der Kulturen sein 30-jähriges Jubiläum. Unser Reporter Bruno Dietl war bei dem Straßenumzug dabei.
2: Die Sonne brutzelt auf die Frankfurter Allee, eine der größten und meistbefahrenen Ausfallstraßen Berlins. Doch heute fährt hier in Berlin-Friedrichshain kein einziges Auto, sondern 67 Mottowagen mit über 5.800 Mitwirkenden aus unterschiedlichen Berliner Communities. Afrobeats von einem Soundsystem aus Ghana, eine Tanzgruppe aus der Ukraine, Menschen mit riesigen bolivianischen Federhüten oder auch eine indische Trommelgruppe. Eine Besucherin am Straßenrand ist aus Köln zu Besuch und vom Berliner Karneval beeindruckt.
3: Ja, super Stimmung, sehr bunt. Es macht Spaß mitzutanzen sozusagen.
2: Der Karneval der Kulturen feiert 30-jähriges Jubiläum. Die Bezirksbürgermeisterin von Friedrichshain-Kreuzberg, Clara Herrmann von den Grünen, stellt den Gründungsgedanken deswegen noch einmal besonders in den Vordergrund.
3: Vor 30 Jahren entstanden aus der migrantischen und postmigrantischen Community als Zeichen des Selbstbewusstseins, als Zeichen, wir sind da gegen rechtsextreme rassistische Angriffe.
2: Im zweiten Jahr in Folge läuft der Straßenumzug wegen Bauarbeiten durch Friedrichshain. Die Allee ist viel breiter als die alte Route in Kreuzberg. Dadurch gibt es überall ausreichend Platz und nur an neuralgischen Punkten wie dem U-Bahnhof Frankfurter Tor etwas Gedränge. Zum neuen Standort des Umzugs gibt es allerdings geteilte Meinungen.
4: Ist ein bisschen weitläufiger, das ist angenehm, aber ansonsten der Vibe ist gut.
5: Der Standort ist scheiße. Ja, vorher war es besser. Man hatte mehr Kneipen, mehr Sitzmöglichkeiten. Das ist hier alles so ein bisschen, naja.
2: Eine Premiere zum 30. Geburtstag des Karnevals der Kulturen sind die angekündigten Spendenbüchsen, von denen allerdings kaum welche zu sehen sind. 1,5 Millionen Euro Zuschuss hat der Senat für den Karneval der Kulturen bewilligt. Laut Veranstalter nicht ausreichend angesichts steigender Kosten für Personalsicherheit und Hygiene. Unter anderem sollen doppelt so viele Toiletten wie letztes Jahr an der Straße stehen. Dem Karneval der Kulturen fehlt Geld. Am Ende sind es trotz Spendenaktion Stand Sonntagabend 60.000 Euro. Ob der Karneval der Kulturen 2027 noch einmal so stattfinden kann, das lässt Co-Leiterin Aissatou Binger offen.
6: Und unter diesen Umständen nochmal zu produzieren, das kann man eigentlich nicht machen. Das ist schwer auszuhalten.
2: Von diesen Sorgen ist an der Strecke des Umzugs wenig zu spüren. Die Bässe, wo man Spätis und Cafés bieten, kalte Getränke an. Neben zahlreichen Touristen sind auch viele Karneval-Stammbesucher hier. Sie wollen diesen Tag nicht missen.
7: Also ich finde, das sind die freiesten Tage in Berlin überhaupt. Es ist wunderschön, alle Menschen zusammenzusehen in Frieden. Es ist multikulturell und es ist eine wirkliche Bereicherung für die Stadt.
8: Und ich mag das, dass die Nationen sich so zeigen, wie sie sind. Ich mag das einfach. Das ist die einzige Veranstaltung, die ich in Berlin mag, wo es real rüberkommt.
9: Es ist cool, hier zu sein, viele Nationalitäten zu sehen. Alle sind entspannt, keiner streitet sich, kannst aussehen, wie du willst, kannst tragen, was du willst.
0: Stimmen zum Karneval der Kulturen, das war der Beitrag von Bruno Dietl. Ja, und soweit der Blick nach Berlin. Gar nicht so weit weg im Spreewald gibt es die Stadt Lübben. Wer Lübben am Sonntag auf dem Marktplatz unterwegs war, der hat sich vielleicht mitten in einem Posaunen-Flashmob wiedergefunden. Das Ganze war als Werbung gedacht, denn Mitte Juni ist der brandenburgische Landesposaunentag in Lübben. Iris Wussmann hat die Aktion für uns verfolgt.
10: Punkt 11 kommen sie aus allen Ecken des Marktes zusammen. Es werden immer mehr, die da Ich singe dir mit Herz und Mund von Paul Gerhardt spielen. Schließlich ist es ein eindrucksvoller Klang. Und dann kommt er selbst auf den Markt. Paul Gerhardt, gespielt vom ehemaligen Bürgermeister Lothar Bretterbauer. Der findet, dass der Lieddichter, der trotz vieler Schicksalsschläge die Hoffnung nie verlor, uns heute viel zu sagen hat.
11: Geh aus, mein Herz, und suche Freud. Das ist, glaube ich, das, was auch für heute zählt. Wir haben schlimme Zeiten teilweise, streiten uns selbst gegenseitig und eigentlich müsste es anders sein. Und diese Botschaft muss immer wieder mal auch, und wenn es durch Posaunen geblasen wird, an die Menschen getragen werden.
10: Das soll Mitte Juni passieren, wenn 850 Blechbläser Konzerte in und um Lübben geben. Dafür gibt es heute dieses Mini-Konzert zu Landesposaunenwart Christian Süperek.
12: Wir wollten die Leute einladen, wir wollten unsere Veranstaltung bekannt machen. Wir würden uns freuen, wenn sehr, sehr viele kommen und uns zuhören. Es macht Spaß, mit vielen Bläsern zusammen zu musizieren. Es macht noch viel mehr Spaß, wenn auch viele dazukommen und zuhören.
10: Und schon heute singen die Marktbesucher begeistert und textsicher mit. Sie finden die Aktion auf dem Lübbener Marktplatz großartig.
13: Ich freue mich, dass ich zur rechten Zeit hier war. Ganz klasse finde ich das. Und dass auch so viele gekommen sind.
14: Wir haben kurze Pause gemacht im Büro. Freitag vor Pfingsten tut das mal ganz gut, ein bisschen Kultur.
15: Also ich komme hier ja vom Marktstand und ich habe die ganze Zeit auf eine Pause gewartet, um einmal hier runtergehen zu können, um auch zu sehen, was ich die ganze Zeit schon höre. Ich finde es wunderschön.
10: Und die Musiker, denen ist anzumerken, dass sie mit viel Freude mitgemacht haben. Einen Posaunen-Flashmob gibt's nicht jeden Tag.
16: Ja, das macht ja natürlich für uns besonders Spaß, so dabei sein zu können und so lautstark quasi das rauszuposaunen oder rauszutubieren und dann für diesen Tag Werbung zu machen, weil das wird ja ein total cooles Event. Da freuen wir uns natürlich alle drauf.
17: Ich finde das mal total spannend und lustig und es zeigt nochmal das, was Musik ja hauptsächlich immer macht, nämlich Freude und Spaß und miteinander gleich doppelt so viel.
0: Ein Posaunen-Flashmob in Lübben in Brandenburg, das war der Beitrag von Iris Wussmann.
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18: Mit Moritz Kühn und dem 5. Rennen in dieser Formel-1-Saison, das ist Geschichte. Und der schnellste beim Großen Preis von Kanada war Mercedes-Pilot Kimi Antonelli, der damit seine Führung in der Gesamtwertung ausgebaut hat. Lena Bergmann mit mehr Infos.
19: 30 Runden lang lieferten Kimi Antonelli und sein Teamkollege George Russell sich ein hartes Duell an der Spitze. Dann war das Rennen in Montreal für Russell wegen Motorproblemen an seinem Mercedes beendet. Der Sieger der Qualifikation und auch des Sprints am Vortag verpasste somit ein perfektes Wochenende und Antonelli baut seinen Vorsprung in der WM-Wertung weiter aus. Lewis Hamilton im Ferrari überzeugte als Zweiter, dahinter fuhr Max Verstappen im Red Bull erstmals in dieser Saison aufs Podium. McLaren setzte bei den wechselhaften Bedingungen in Kanada auf die falschen Reifen. Hinzu kamen technische Probleme am Auto von Lando Norris.
0: Und wir müssen kurz unterbrechen für eine wichtige Verkehrsmeldung. Achtung, ein Falschfahrer auf der A72 Zwickau-Leipzig. Zwischen Chemnitz-Süd und Niederfrohna kommt Ihnen ein Falschfahrer entgegen. Fahren Sie äußerst rechts und überholen Sie nicht. Auf der A72 Zwickau-Leipzig zwischen Chemnitz-Süd und Niederfrohna ist ein Falschfahrer unterwegs. Vorsicht in beiden Richtungen. Und damit zurück zum Sport.
19: Nico Hülkenberg verpasste mit seinem Audi erneut die Punkteränge. Der Deutsche wurde 12.
18: Ja, und weiter geht's in der Formel 1 am 7. Juni mit dem Rennen in Monaco. In Monaco lebt Tennisprofi Alexander Zverev. Die deutsche Nummer 1 ist aber gerade nicht zu Hause, sondern in Paris bei den French Open. Das ist das zweite Grand-Slam-Turnier des Jahres. Und da hat er seine Auftakthürde gemeistert. 3:0 Erfolg nach Sätzen gegen den Franzosen Benjamin Bonzi. Und das bei mehr als 30 Grad im Schatten. Aber das machte Zverev gar nichts aus.
20: Weil dann der Ball höher springt, weil mein Aufschlag dann effektiver ist. Meine Vorhand ist effektiver, also mein ganzes Spiel ist effektiver mit Hitze. Deswegen, also für mich, wenn das die ganze Woche so bleibt, ist es perfekt. Also für mich ist das Beste, wenn es entweder so ist oder regnet, weil dann das Dach zu ist. Dieses 18 Grad und bewölkt, das ist für mich eine Vollkatastrophe.
18: Gut für Zverev, es bleibt auch die kommenden Tage brütend heiß in Paris. Ebenfalls eine Runde weiter Tamara Korpatsch. Ausgeschieden ist dagegen Jannik Hanfmann. Am zweiten Wettkampftag sind aus deutscher Sicht Eva Lüß, Tatjana Maria und Ella Seidel im Einsatz und spielen um den Einzug in die zweite Runde. Die 15. Runde bzw. Etappe gab es beim diesjährigen Giro d'Italia. Das ist die erste große Radsportrundfahrt des Jahres. Und wieder einmal gab es keinen Massensprint um den Tagessieg. Holger Gerska erzählt mehr.
21: Waren es bisher vor allem Stürze in der Sprintvorbereitung, die ein klassisches Finale der schnellsten Männer verhinderten, verpokerten sich in der Olympiastadt die Sprinterteams und schafften es letztlich nicht, die 4 Ausreißer des Tages einzuholen. So schaffte der Norweger Fredrik Dversnes den größten Erfolg seiner Karriere. Das vom Franzosen Paul Manier angeführte Feld kam 5 Sekunden nach dem Etappensieger an. Auf dem teilweise engen Stadtkurs wurden die Zeiten für die Gesamtwertung schon vor der letzten Runde genommen. Damit geht Jonas Vingegaard aus Dänemark als souveräner Spitzenreiter in die letzte Giro-Woche. Der zweimalige Tour de France-Gesamtsieger hat fast 2,5 Minuten Vorsprung auf Afonso Ladio aus Portugal und rund 3 Minuten auf den Österreicher Felix Gall.
18: Heute ist dann Ruhetag, morgen geht's weiter mit der 16. von insgesamt 21 Etappen. Und damit ab nach Aachen, da waren am Wochenende die besten Springreiterinnen und Reiter zu Gast. Und beim großen Preis des Chio stand Europameister Richard Vogel ganz oben auf dem Treppchen. Markus Tepper mit den Einzelheiten.
22: Richard Vogel gewinnt mit dem großen Preis von Aachen nicht nur eine 500.000 Euro Preisgeld,
3: sondern er erhält auch noch einen Bonus in gleicher Höhe, weil er nach seinem Sieg ins Herzogenbosch im März mit Aachen jetzt auch das zweite von 4 Grand-Slam-Springen gewonnen hat. Vor knapp 40.000 Zuschauern in der Söhrs blieb Vogel in 2 Umläufen plus Stechen auf United Touch fehlerfrei. Zweiter wurde durchaus überraschend der Argentinier José María Larroca mit Finn Lente. Sophie Hinners aus Sittensen machte im Sattel von Sinclair den deutschen Erfolg mit ihrem 3. Platz im Großen Preis von Aachen komplett.
0: Und mehr zu diesem Thema und noch viel mehr gibt's auf sportschau.de. Moritz Kühn war das mit dem Sport. Das Bundesverfassungsgericht, das gilt als Grundpfeiler unserer Demokratie. Es ist immerhin auch Hüter des Grundgesetzes, das ja eine konkrete Antwort auf die NS-Diktatur war. Eine Studie stellt jetzt aber die Frage, wie belastet das Gericht durch die NS-Diktatur war. Was die Autoren rausgefunden haben, das hören Sie gleich bei uns.
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4: Um 4.30 Uhr mit Olaf Knapp. An internationalen Friedenseinsätzen sind voriges Jahr so wenige Soldaten beteiligt gewesen wie seit 25 Jahren nicht mehr. Wie aus einem Bericht des Stockholmer Friedensforschungsinstituts SIPRI hervorgeht, waren es zum Jahresende knapp 79.000, 17% weniger als im Jahr davor. Im Vergleich zu 2016 beträgt der Rückgang fast 50%. Laut SIPRI gab es vergangenes Jahr 58 multilaterale Friedenseinsätze, 3 weniger als 2024. Das Institut führt den Rückgang unter anderem auf Finanzierungsprobleme zurück. Angesichts finanzieller Probleme bei der gesetzlichen Krankenversicherung GKV hält es der Wirtschaftsweise Truger für nötig, die Zahl der Einzahler zu vergrößern. Im Blick hat er dabei die Beamten. Aus der Nachrichtenredaktion Andrea Schnelzer.
22: Dass Beamte aus der gesetzlichen Krankenversicherung rausgehalten werden, hält Truger für völlig falsch. Denn gerade sie könnten durch ihr gutes Gehalt die Kassenlage der GKV durchaus stärken, sagte er der Neuen Osnabrücker Zeitung. In aller Regel sind Beamte aber privat versichert. Der Ökonom plädiert dafür, Staatsdiener stärker in die Solidargemeinschaft einzubinden. So müssten etwa die Beitragszahler der GKV für den Großteil der Gesundheitskosten aufkommen, die Bürgergeldempfänger verursachen. Der Bund mache sich da einen schlanken Fuß, so Truger. Und auch Privatversicherte bleiben außen vor.
4: Ein seit 3 Monaten festsitzender Tanker mit Flüssigerdgas an Bord hat die Straße von Hormuz passiert und ist auf dem Weg nach Pakistan. Das geht aus Schifffahrtsdaten von Analysten hervor. Schon am Samstag hatte ein Supertanker

0: ein sehr großes Tor, was die Einfahrt zur Parteizentrale abgesperrt hat, niedergerissen. Und dann ist die Polizei auch mit sehr viel Tränengas und Gummigeschossen in die Parteizentrale eingedrungen. Özgür Özel hat diesen Gerichtsentscheid, der ihn abgesetzt hat vom Parteivorsitz, nicht akzeptiert und hat gesagt, das ist ein politisches Urteil und ein Justizputsch. Er hat eine Rede gehalten, eine sehr kämpferische Rede, hat gesagt, wir werden weiterhin Widerstand leisten. Meine Partei ist jetzt auf den Plätzen und Straßen dieses Landes zu Hause.
1: Das Wetter in Deutschland. Am Tage oft sonnig, ganz im Süden, später bewölkt, vereinzelt Schauer möglich bei 20 bis 34 Grad. Das waren die Nachrichten.
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3: Weiterhin mit einer Falschfahrermeldung. Auf der A72 Zwickau-Leipzig zwischen Chemnitz Süd und Niederfrohna kommt Ihnen ein Falschfahrer entgegen. Fahren Sie äußerst rechts und überholen Sie nicht. Eine Meldung für die A8, Stuttgart Richtung München, da ist die Straße zwischen Friedbeck in Bayern und Dasing nach einem Unfall gesperrt. Die A23 Hamburg Richtung Heide ist zwischen Eidelstedt und Pinneberg Süd wegen Bauarbeiten bis Dienstag um 5 Uhr gesperrt. Die A40 Duisburg Richtung Essen ist zwischen Kreuz Duisburg und Kreuz Kaiserberg bis Dienstagmorgen gesperrt. Die A44 Düsseldorf-Essen ist zwischen Kreuz Düsseldorf-Nord und Ratingen-Schwarzbach bis Dienstagmorgen in beiden Richtungen gesperrt. Die A67 Mannheim Richtung Darmstadt ist zwischen Viernheimer Dreieck und Lorsch wegen einer Baustelle bis Dienstagmorgen etwa 5 Uhr gesperrt. Die Umleitung führt ab dem Viernheimer Dreieck über die A659 und die parallel verlaufende A5. Die B43 Frankfurt Flughafen Richtung Offenbach ist zwischen Frankfurt am Main Flughafen West und A3 Frankfurt am Main Süd nach einem Unfall gesperrt. Und die A620 Saarlouis Richtung Saarbrücken ist zwischen Saarbrücken-Gersweiler und Messegelände nach einem Unfall gesperrt. Fahren Sie vorsichtig und kommen Sie gut an.
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3: Mit Alex Grantl. Das Bundesverfassungsgericht, das ist ein Grundpfeiler unserer freiheitlichen Demokratie in Deutschland, schützt immerhin das Grundgesetz, das ja eine ganz konkrete Antwort war auf die NS-Diktatur. Das Gericht gilt deshalb auch als historisch unbelastetes Gericht, also unbelastet durch die NS-Vergangenheit. Eine Studie stellt jetzt die Frage, ob das wirklich so stimmt. Das Bundesverfassungsgericht hat diese Studie selbst in Auftrag gegeben. Darum geht es jetzt im Podcast Die Justizreporter mit Klaus Hempel und Max Bauer. Sie sprechen mit den Autoren der Studie, der Historikerin Eva Balz und dem Historiker Frieder Günther.
4: Frau Balz, die erste Frage geht an Sie. Wie ist es eigentlich zu dieser Studie gekommen?
5: Die Studie ist vom Bundesverfassungsgericht selbst angeregt worden. Und zwar hat man das Institut für Zeitgeschichte angesprochen, meinen Kollegen Herrn Günther, mit der Idee, dass doch einmal nachgeschaut werden soll, wie es sich eigentlich mit der Vergangenheit der ersten Richter verhält. Da war eigentlich ursprünglich die Idee, dass man sozusagen eine klassische Aufarbeitungsstudie macht. Wir haben dann aber diesen Fokus etwas erweitert, weil wir festgestellt haben, dass es eigentlich ganz viele andere Dinge gibt aus dieser Anfangszeit des Bundesverfassungsgerichts, die wir sehr wichtig finden und die eigentlich auch alle miteinander zusammenhängen, sodass man sie eigentlich auch in dieser Komplexität untersuchen muss.
4: Und Sie haben viele Jahre untersucht, ne? Also der Auftrag, der liegt ja schon ziemlich lange zurück.
6: Das Gericht hat 2019 bei mir angefragt und wir haben dann 2021 mit dieser Studie begonnen. Wir haben die Fragestellung insofern erweitert, dass wir gesagt haben, uns interessiert auch, wie sich diese personellen Kontinuitäten im Gericht auch in der Rechtsprechung wiedergespiegelt haben. Und zum anderen haben wir gesagt, es reicht nicht nur die erste Richtergeneration anzugucken, sondern wir wollen auch die späteren Jahre mit angucken, bis 1970, ganz einfach, weil sich in früheren Aufarbeitungsstudien gezeigt hat, dass das höchste Maß an NS-Belastung unter den Richtern oder unter Personen in Institutionen nicht 1950 gewesen ist, sondern zu Beginn der 1960er Jahre. Das heißt, wenn wir so eine Frage nach NS-Kontinuitäten unter einem bestimmten Personenkreis stellen, ist es sinnvoll, einen längeren Zeitraum in den Blick zu nehmen.
4: Am Anfang hatte das Bundesverfassungsgericht noch den Ruf, es sei ein unbelastetes Gericht, also unbelastet von der NS-Zeit. Frau Balz, Die gesamte Studie geht genau diesem Mythos auch auf den Grund. Und bleiben wir mal bei den Anfangsjahren des Gerichts. Da mussten die Kandidaten Fragebögen

0: ausfüllen. Und da gab es auch eine Frage nach der Verfolgung in der NS-Zeit. Und dann haben 60% der Richterkandidaten eine Verfolgung angegeben. Meine Frage, wie viele NS-verfolgte Richter gab es denn 1951 bei Gründung des Bundesverfassungsgerichts dann tatsächlich?
1: Ja, wenn wir uns die Frage nach der NS-Verfolgung anschauen, dann unterscheidet sich natürlich das, was wir heute meinen, wenn wir das als Historiker beschreiben, von dem, was Leute vielleicht 1950 darunter verstehen. Und es ist abhängig davon, welche Kriterien man anlegt für so eine Verfolgung. Wir haben uns dafür entschieden in unserer Studie, dass wir nur solche Personen zu der Gruppe der Verfolgten zählen, bei denen wir eindeutig solche Erfahrungen anhand der Überlieferung, also unserer Dokumente, unserer Quellen feststellen können. Und dabei sind wir auf 9 Personen gekommen. Und das ist jetzt erstmal ein deutlich niedrigerer Wert als der, von dem die Forschung bis jetzt ausgegangen ist. Dass früher häufig angegeben wurde, dass mehr Richter verfolgt wurden oder dass sie Gegner des Nationalsozialismus waren, das liegt daran, dass man häufig den Selbstdarstellungen dieser Menschen gefolgt ist. Wie Sie richtig sagen, haben zum Beispiel im Zuge des Auswahlverfahrens eine Reihe von Personen angegeben, dass sie Verfolgung erfahren haben, von denen wir das jetzt nicht unbedingt bestätigen würden. Und ein Grund für diese Verzerrung ist zum Beispiel, dass viele Menschen natürlich ambivalente Erfahrungen gemacht haben in der Zeit des Nationalsozialismus und dass sie dann in der Rückschau nur das betont haben, was sie selbst an Konflikten oder auch an Zurückweisung erlebt haben, aber nicht ihre Mitwirkung oder dass sie vielleicht profitiert haben. Und ich denke, wir kommen auf den Wandel der Nachkriegszeit später noch zu sprechen, aber das vielleicht erstmal zur Erläuterung dieses doch etwas niedrigeren Wert bei uns.
0: Bleiben wir mal bei der Verfolgungsthematik und lassen uns ein Beispiel herausgreifen. Verfassungsrichter Georg Fröhlich. Frau Balz, Sie haben mir erzählt, da hat die Familie die Recherchen sehr, sehr intensiv unterstützt. Georg Fröhlich, wie hat er die NS-Zeit als Verfolgter überlebt, beziehungsweise welche Verfolgungserfahrung musste er machen?
1: Georg Fröhlich ist einfach einer der Richter, der auf besonders drastische Weise Verlust in der Zeit des Nationalsozialismus erfahren musste. Er lebte bis 1933 in Breslau als äußerst wohlhabender Mann. Er war Notar und Anwalt. Er war verheiratet und hatte 2 Kinder, Andreas und Sabine. Er bekam 1933 dann Berufsverbote wegen der Zuschreibung, dass er jüdisch sei. Und er hatte sich auch politisch gegen den Nationalsozialismus ausgesprochen. Mit diesen Berufsverboten ging dann einher, dass natürlich keine Verdienstmöglichkeiten mehr bestanden. Auch Diskriminierung der Kinder in der Schule beispielsweise und schließlich Schulverbot. Dadurch entschieden sich dann die Eltern zur Auswanderung. Die wollten gerne in die USA reisen. Es war aber zu diesem Zeitpunkt schon schwierig, überhaupt die Visapapiere zu erlangen. Das führte dann auf Umwegen dazu, dass die Fröhlichs in Amsterdam mehr oder weniger gefangen waren. Sie waren dort angelangt und konnten nicht weiterreisen. Und in Amsterdam ist dann Andreas Fröhlich bei einer Razzia festgenommen worden.
0: Der Sohn.
1: Und in das Lager, der Sohn von Georg Fröhlich, und in das Lager Mauthausen verbracht worden, wo er dann im Alter von 20 Jahren ermordet wurde. Georg Fröhlich, seine Frau Edith und Sabine, die Tochter, mussten danach versteckt leben. Das war auch sehr entbehrungsreich und sehr schwierig. Die Familie war häufig getrennt in unterschiedlichen Verstecken. Und neben der Belastung durch Hunger und die ständige Angst vor Entdeckung war natürlich der Verlust des Sohnes und des Bruders schwerwiegend. Und das hat wirklich die Familie auch lebenslang begleitet und belastet. Also Sabine Fröhlich zum Beispiel hat diesen Verlust bis zu ihrem Tod nicht verkraften können.
2: Können Sie sagen, Frau Balz, was dann wirklich die Motivation dieser verfolgten Menschen war, zurückzukehren nach Deutschland? Ein anderes Beispiel ist Rudolf Katz, der hat auch am Grundgesetz mitgeschrieben. Rudolf Katz war Jude, war als Jude verfolgt, ist in die USA auch geflohen, aber dann zurückgekehrt. Georg Fröhlich ist auch zurückgekommen. Mhm. Warum sind diese Menschen ins Land der Täter dann zurückgekommen?
1: Wir haben uns diese Frage auch gestellt, weil wir das auch zunächst unglaublich fanden, dass man nicht nur ins Land der Täter zurückkehrt, sondern eigentlich auch gerne dann mit Menschen zusammenarbeitet und versucht, ein neues Gemeinwesen aufzubauen, die möglicherweise den Nationalsozialismus ganz anders erlebt haben, nämlich eigentlich auf der gegnerischen Seite. Und was wir über diese Leute sagen können, ist, dass das Patrioten waren. Das waren wirklich Menschen, die sich als Deutsche verstanden haben, die sich auch dem deutschen Kulturleben zum Beispiel zugehörig gefühlt haben, die auch in der Emigration immer ihre Heimat vermisst haben. Also die haben sich da zwar eine neue Existenz bewundernswerterweise aufbauen können unter schwierigsten Bedingungen, aber haben natürlich trotzdem immer die Sehnsucht gehabt nach Deutschland. Und die Möglichkeit zur Rückkehr war dann für diese Menschen wirklich außerordentlich positiv besetzt. Das war zum Beispiel für die Ehefrau von Georg Fröhlich nicht so. Die wäre lieber nicht nach Deutschland zurückgekehrt, weil die Erinnerung an die Verfolgung und an den Verlust ihres Sohnes so schwerwiegend für sie waren. Aber Georg Fröhlich zum Beispiel hat sich wirklich außerordentlich gefreut, dass er auch teilnehmen konnte an dem Projekt, dass man jetzt ein neues demokratisches Deutschland aufbaut. Und da, glaube ich, sehr viel Sinnstiftung erfahren.
2: Wenn wir sozusagen diese Perspektive sozusagen mal verlassen und diese Menschen gegenüberstellen, denen, die wo ganz anders herkamen, nämlich auf der Seite derer, die mitgemacht haben, Mittäter waren oder sehr profitiert haben vom Nazi-Regime. Wie war das denn im Bundesverfassungsgericht in den Anfangsjahren? Wie hoch war da der Anteil zum Beispiel von denen, die in der NSDAP waren, in der SA, in der SS, also den Hauptorganisationen dieses NS-Systems?
1: Das kann ich schnell und langsam beantworten. Also wir haben 0 Mitglieder in der SS. Wir haben 12,5% der ersten 24 Richter ehemalige NSDAP-Mitglieder und 21% ehemalige SA-Mitglieder. Das ist die schnelle und kurze Antwort. Es ist aber so, dass diese Zahlen für sich genommen eigentlich nicht so viel weiterhelfen, wenn man verstehen möchte, was es eigentlich mit der Vergangenheit dieser Menschen auf sich hat. Sondern es ist notwendig und deswegen muss ich jetzt auch ein bisschen länger ausholen, und das haben wir auch im Buch ausführlich gemacht, dass man die Biografien kontextualisiert. Es macht zum Beispiel einen Unterschied, wann oder unter welchen Umständen jemand in die NSDAP eingetreten ist oder ob er irgendwann ausgetreten ist zum Beispiel. Das muss man immer im Einzelfall betrachten. Und dazu kommt, dass auch keine Mitgliedschaft in einer dieser Organisationen nicht bedeutet, dass jemand sich nicht aktiv daran beteiligt hat, den NS zu befördern. Wir haben in unserer Studie versucht zu zeigen, dass es wirklich ein großes Spektrum gab, auf dem sich Personen an der Politik des Nationalsozialismus beteiligen konnten, ihn mittragen konnten oder auch von ihm profitieren konnten. Das hat zum Beispiel so ausgesehen, dass Personen publiziert haben und sich in diesen Publikationen der Sprache und auch der inneren Logik der nationalsozialistischen Ideologie bedient haben. Es konnte aber auch bedeuten, dass Personen einfach von der Ausraubung jüdischer Menschen profitiert haben, weil sie zum Beispiel als Rechtsanwälte die Möglichkeit genutzt haben, als Treuhänder für Finanzbehörden tätig zu werden und sich so Provisionen sichern konnten.
0: Herr Günther, das würde bedeuten, also man kann nicht alleine, wenn jemand Mitglied der NSDAP war, das gleichsetzen mit, das war ein überzeugter Nazi, richtig?
3: Genau, so ist es. Also das ist im Grunde eines unserer wichtigen Ergebnisse, dass wir sagen, man muss differenzieren. Es gibt zusätzlich zu dieser formalen Belastung, die sich in Mitgliedschaften in NS-Organisationen widerspiegelt, eben noch diese materielle Belastung, wo man guckt, was haben diese Leute tatsächlich gemacht. Und das ist ein zentraler Punkt unserer Studie, dass wir versucht haben, diese Biografien genauer zu beleuchten und genau diese Frage zu stellen, was in welchen Bereichen waren die tätig. Und genau da zeigt sich, dass Leute, die nicht in NS-Organisationen waren, aber tatsächlich häufig Tätigkeiten ausgeübt haben, die eine besondere Nähe zum Nationalsozialismus ausgedrückt haben.
0: Schauen wir uns doch mal die einzelnen Biografien an und die konkreten Tätigkeiten. Einer der bekanntesten Persönlichkeiten, die NS-vorbelastet waren, Willi Geiger. Lange Jahre Verfassungsrichter, von 1951 bis 1977 gewesen. Eine besonders umstrittene Richterpersönlichkeit, über ihn ist auch schon vor ihrer Studie einiges publiziert worden. Er war während der NS-Zeit Mitglied der SA und der NSDAP. In seiner Doktorarbeit hat er damals während der Nazi-Zeit unter anderem Berufsverbote für jüdische und linke Journalisten gerechtfertigt. Und als Staatsanwalt war er tätig am Sondergericht Bamberg. Und er soll da während der NS-Zeit an mindestens 5 Todesurteilen mitgewirkt haben. Frau Balz, was weiß man heute über diese Todesurteile und Hintergründe?
1: Ich glaube, es ist wichtig, vielleicht kurz noch einmal zu erklären, was eigentlich die Sondergerichte waren. Und dabei handelt es sich nämlich nicht um normale Gerichte, wie wir uns das vorstellen, sondern eben politische Gerichte, in denen also Personen, die als Feinde des deutschen Volkes definiert wurden, unter vereinfachten Bedingungen in sehr kurzer Zeit verurteilt werden konnten. Dabei waren die Rechte der Angeklagten sehr stark eingeschränkt. Es konnte zum Beispiel kein Rechtsmittel eingelegt werden und es gab auch keine gerichtliche Voruntersuchung und dergleichen mehr. Und die Urteile fielen häufig sehr drakonisch aus für eben Menschen, die man als Volksfeinde einstufte. In Willi Geigers Fall betraf etwa ein Urteil einen 18-jährigen polnischen Mann, der wegen einer Liebesbeziehung zu einer deutschen jungen Frau zum Tode verurteilt wurde. Geiger war aber auch über konkrete Todesurteile hinaus mittelbar für den Tod und körperliche Schäden von Verurteilten verantwortlich. Wir haben zum Beispiel einen Fall gefunden, in dem es um die sogenannte Belästigung einer deutschen Frau ging. Da ist der von Geiger zum Straflager verurteilte Mann nach Mauthausen verbracht worden, wo er aufgrund der katastrophalen Haftbedingungen Tuberkulose bekam und verstarb. Es ist daher, glauben wir, zu kurz gegriffen, wenn wir nur auf die Todesurteile schauen, unter denen die Unterschrift von Geiger steht, weil er durch seine Tätigkeit als Staatsanwalt durchaus auch noch weit mehr Leid mit verursacht hat.
0: Und da fragt man sich ja, also wie kann es sein, dass jemand wie Geiger dann in der Nachkriegsgeschichte eine solche Karriere hingelegt hat? Ich meine, er war ein sehr, sehr einflussreicher Richter, war sehr lange beim Verfassungsgericht. Wie konnte das passieren?
3: Ich würde sagen, das sind verschiedene Faktoren. Erstens mal hat er versucht, das zu verschleiern. Er hat das natürlich in seinen Unterlagen nicht thematisiert, dass er am Sondergericht tätig war. Zum Zweiten gab es wenig Bewusstsein in der damaligen Zeit tatsächlich für diese entsprechenden Tätigkeiten. Das sind natürlich Resultate, die die historische Forschung erst allmählich herausgearbeitet hat. Und zum Dritten, das muss man auch berücksichtigen, war auch das Interesse natürlich in der damaligen Zeit wenig ausgeprägt, genaueres Licht in die damalige Zeit zu bringen. Ganz einfach, weil viele mitgemacht hatten, weil die Anzahl der Opfer, die dann nach Deutschland zurückgekehrt waren, einfach gering war. Und insofern war es ein Zeitgeist, in diese Vergangenheit kein genaueres Licht zu werfen, sondern eher diese Zeit auf sich ruhen zu lassen. Und es brauchte längere Zeitabschnitte, damit man dann wieder genauer auf die Zeit des Nationalsozialismus geblickt hat. Und da stehen dann die 1960er Jahre besonders heraus.
0: Jetzt muss man ja die Frage stellen, auf der einen Seite Richter mit Verfolgungsbiografie, auf der anderen Seite Richter mit NS-Vorbelastung. Und die mussten jetzt zusammenarbeiten. Und da fragt man sich mal am Beispiel von Georg Fröhlich, dem ja schon wirklich Schlimmes widerfahren ist. Er hat seinen Sohn im KZ verloren. Wie konnte jemand wie Fröhlich, dessen Sohn ermordet wurde von den Nazis, mit jemandem zusammenarbeiten, wie beispielsweise Willi Geiger, der selbst an staatlichen Morden mitgewirkt hatte, Frau Balz?
1: Das hat uns auch frappiert im Zug unserer Recherchen. Wir haben das auch lange nicht verstanden. Wir haben von der Familie von Georg Fröhlich tatsächlich gelernt, dass es eine gute und jahrelange, jahrzehntelange Freundschaft gab. Das heißt, das verwundert einen wirklich zutiefst, wenn man weiß, wie unterschiedlich diese beiden Männer die Zeit des Nationalsozialismus erfahren haben. Und wir glauben, dass die Erklärung dafür ist, dass ganz generell im Gericht eigentlich keine Konflikte über die Vergangenheit oder darüber, dass man diese Vergangenheit unterschiedlich erlebt hatte und die einen sehr gelitten hatten, die anderen profitiert hatten oder mitgemacht haben. Daran liegt, dass sich eigentlich zwei Gruppen begegnet sind, die kein Interesse hatten, die Vergangenheit zu thematisieren. Also bei den Opfern handelt es sich also um Personen, die schweres Leid erfahren hatten, gesellschaftliche Ausgrenzung und die aber froh und dankbar waren, dass sie wieder Gelegenheit bekamen, in ihrer Heimat zu leben und in ihren Berufen zu arbeiten. Die erkannten aber gleichzeitig, dass sie in eine Gesellschaft zurückkamen, in der an eine Anerkennung der Opfererfahrung und damit eben auch der Anerkennung vielleicht der eigenen Schuld kein Interesse bestand. Auf der anderen Seite haben wir eben Personen, die den Nationalsozialismus befördert haben. Und auch die hatten kein Interesse, die Vergangenheit und die eigene Verbindung zur Politik herauszustreichen. Und da spielten die ersten Jahre nach Kriegsende eine entscheidende Rolle und vor allem die Entnazifizierung in den drei westdeutschen Besatzungszonen.
2: Das ist ja ein bisschen paradox, Frau Balz, jetzt, wenn Sie das so beschreiben, dass es da so eine Art übereinstimmendes Interesse gab, sozusagen die Wunde der NS-Zeit nicht wieder aufzumachen, sowohl bei den NS-Verfolgten als auch bei den NS-Tätern oder Mittätern. Ich frage mich so ein bisschen, die Geschichte war ja trotzdem Thema oft im Bundesverfassungsgericht. Es gab Entscheidungen über Wiedergutmachung, es gab Entscheidungen zur Verfolgung der Zeugen Jehovas und dann musste man sich ja doch irgendwie zusammenfinden und man musste ja auch die Vergangenheit zum Thema machen. Wie konnte das da in diesem in diesen Beratungen in den Senaten dann überhaupt gelingen? Wie konnte man was zum Thema machen, was man ja eigentlich nicht zum Thema machen wollte, weil die Gefahr bestand, dass ein Riesenkonflikt aufbricht, der ja da war, weil diese Geschichte geht nicht weg.
1: Ja, ich glaube, dazu ist es wichtig zu verstehen, dass eigentlich die Vergangenheit als Thema immer von außen ans Gericht kam. Und das zu einer Zeit, in der sich diese Institution ja auch immer wieder nach außen verteidigen musste oder sich aufstellen musste, damit sie überhaupt Bestand hat, damit sie weiter stark in die Zukunft gehen kann. Und das heißt, es hat sich so eine Art institutionelles Interesse daran, sich vor Angriffen von außen zu beschützen, etabliert sehr früh in der Zusammenarbeit der Richter. Und in diesem Kontext hat man eben auch Anwürfe, die die Vergangenheit betreffen, eingeordnet.
2: Es ist ja trotzdem bis heute so, dass ja dieses Standing des Verfassungsgerichts, auch sein hoher Ruf, den es noch genießt in der Bevölkerung, dass das ja so ein bisschen von der Vorstellung herkommt, da gibt's ein Gericht, da kann ich hingehen, meinen Grundrechten und das steht so ein bisschen über allem. Auch über der Politik und sozusagen dem Streit der Parteien. Das ist so eine Instanz, die hält uns gewissermaßen zusammen in einer Gesellschaft, die auch immer weiter sozusagen auseinanderrückt und wo es Polarisierung gibt. Ich frage mich so ein bisschen, diese Vorstellung vom quasi über dem politischen Streit schwebenden Gericht, wird diese Vorstellung durch Ihr Buch auch so ein bisschen entzaubert? Da wird mich auch so ein bisschen Ihre zusammenfassendes Urteil nach dieser Studie von Ihnen beiden interessieren. Ist das auch eine Entzauberung des Gerichts, die dabei herausgekommen ist bei Ihren Forschungen?
1: Das finden wir schon. Wir sind auf diese Formulierung gekommen, weil wir uns mit Dieter Gosewinkel über unsere Studie unterhalten haben und fanden das eigentlich sehr hilfreich für unsere Überlegungen. Und es ist sicherlich so, dass wir früher in bestimmten Richterinnen und Richtern auch so eine Art Helden oder Vorbilder sehen konnten. Und der genaue Blick auf diese Personen, die auch immer ambivalent waren, zeigt uns jetzt eher natürlich ganz normale Menschen, die auch fehlbar sind. Und das ist möglicherweise riskant, weil es auf den ersten Blick dem Bundesverfassungsgericht natürlich etwas seine Strahlkraft nehmen kann.
0: Mit Entzauberung ist ja auch gemeint der Mythos des nicht belasteten Gerichts, Herr Günther, oder? Das kann man sagen. Also Ihre Studie räumt doch mit diesem Mythos auf.
3: Exakt. Das Gericht war stärker belastet, als wir es bisher wussten, als es bisher bekannt gewesen ist. Trotzdem darf man das, glaube ich, auch nicht unterschätzen. Es unterscheidet sich trotzdem von anderen maßgeblichen Institutionen der Nachkriegszeit. Also ich habe mich beispielsweise mit dem Bundesinnenministerium näher beschäftigt. Wir haben zu Beginn Belastungszahlen im Bundesinnenministerium von 60%.
0: Auch im Bundesjustizministerium ähnlich.
3: Ja, ne? Ja, exakt so ist es. Und wenn man das berücksichtigt, muss man klar konstatieren, das Bundesverfassungsgericht war stärker belastet als andere Institutionen. Nichtsdestotrotz unterscheidet es sich in der damaligen Zeit auch maßgeblich von diesen anderen Institutionen. Und so ist es eben zu erklären, dass es zu einem maßgeblichen Motor eines Wandels dieser jungen Bundesrepublik wurde. Es hat versucht, liberale, freiheitliche, pluralistische Tendenzen in seiner Rechtsprechung zu bestärken. Und das ist eine besondere Rolle, die wir für die Nachkriegszeit, für die 1950er und die 1960er Jahre herausgearbeitet haben.
0: Frau Balz, Herr Günther hat es angesprochen. Es gab überall in den Justizbehörden und Bundesgerichten in Deutschland in der Nachkriegszeit eine NS-Vorbelastung, die eben zum Teil wirklich massiv war. Wenn Sie das mal vergleichen, also ich sag mal die anderen Bundesbehörden oder Bundesgerichte mit dem Bundesverfassungsgericht, wie ist das im Vergleich historisch zu werden, diese NS-Belastung?
1: Also ich kann eigentlich nur bestätigen, was Herr Günther sagt. Wir haben eine deutlich niedrigere NS-Belastung im Bundesverfassungsgericht. Das liegt aber auch mit daran, statistisch, dass wir einfach immer noch relativ viele Opfer oder Überlebende des Nationalsozialismus haben in unserem Sample. Und das sind dann natürlich Personen, die können gar nicht in den Institutionen wie NSDAP oder SA gewesen sein, weil sie es auch gar nicht durften. Das verzerrt vielleicht das Bild so ein bisschen, aber das ist auch das, was das Bundesverfassungsgericht wirklich auszeichnet, diesen immer noch großen Wert von Opfern des Nationalsozialismus und eben auch das Phänomen, dass in einer immer noch relativ kleinen Institution diese Opfer genau an einem Tisch saßen mit Personen, die den Nationalsozialismus mitgetragen und ermöglicht hatten.
3: Wir haben bisher noch gar nicht drüber gesprochen, aber es gab eben immer auch mal wieder Konflikte mit anderen wichtigen Institutionen der Bundesrepublik. Und das Bundesverfassungsgericht in der homosexuellen Entscheidung sind sie diesen Konflikt nicht eingegangen, aber in anderen Entscheidungen eben schon. Und da sieht man sehr deutlich, dass aufgrund dieser besonderen personellen Zusammensetzung das Gericht eben auch bereit war, sich auf Auseinandersetzungen, etwa im Fernsehstreit, einzulassen.
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4: Wir schauen gleich in die Türkei. In Ankara hat die Polizei am Sonntag gestern die Büros der größten Oppositionspartei gestürmt. Da hatte sich der Parteichef mit Anhängern eingeschlossen. Ein Gericht hatte nämlich entschieden, dass er abgesetzt werden soll. Was genau passiert ist, das hören Sie ausführlich nach den Nachrichten bei uns.
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11: Um 5 Uhr mit Olaf Knapp. Internationale Friedensmissionen weltweit stehen zunehmend unter Druck. Das zeigt ein neuer Bericht des Friedensforschungsinstituts SIPRI. Aus Stockholm Jana Senram.
12: Ende 2025 waren weltweit knapp 79.000 internationale Kräfte in Friedensmissionen im Einsatz, so wenige wie seit rund 25 Jahren nicht mehr. Einer der Hauptgründe für den Rückgang ist demnach die finanzielle Situation bei den Vereinten Nationen. Große Geldgeber wie die USA und China haben ihre Beiträge verspätet oder gar nicht gezahlt. Dazu kommen politische Konflikte. Im UNO-Sicherheitsrat blockieren sich die Vetomächte zunehmend gegenseitig.
11: Ist es nötig, dass Lehrer Beamte sind? Der Wirtschaftsweise Truger hält die hohe Zahl von Beamten in Deutschland für fragwürdig. Aus der Nachrichtenredaktion Inken Henkel.
13: Der Neuen Osnabrücker Zeitung sagte Truger, Lehrer und Universitätsprofessoren wie er müssten seiner Ansicht nach nicht zwingend verbeamtet werden. Vor allem aber spricht sich der Wirtschaftsweise dafür aus, Beamte in die gesetzliche Krankenversicherung einzubeziehen. So würden Staatsdiener stärker in die Solidargemeinschaft eingebunden und die Entstehung eines Klassensystems würde verhindert. Durch die guten Gehälter der Beamten könne die Kassenlage der GKV gestärkt werden.
11: Zehntausende Menschen haben in Madrid gegen hohe Mieten und Wohnungsknappheit demonstriert. Die Organisatoren gaben die Zahl der Teilnehmer mit mehr als 100.000 an. Ein Regierungsvertreter sprach von 23.000 Demonstranten. Zu dem Protest aufgerufen hatte der Mieterbund. Nach einer aktuellen Studie hat sich die Durchschnittsmiete in Spanien im Verlauf des vergangenen Jahrzehnts verdoppelt. Die Wohnungsknappheit wird unter anderem durch die Vermietung von Wohnungen an Touristen und die Zuwanderung befördert. Mehr als 1,5 Millionen Gläubige aus aller Welt sind zur islamischen Pilgerfahrt Hadsch nach Mekka gereist. Trotz des Krieges im Nahen Osten. Diese Zahl nannten die saudi-arabischen Behörden. Die US-Botschaft in Riad hatte ihren Bürgern geraten, wegen der angespannten Lage nicht an der Pilgerfahrt teilzunehmen. Der Hadsch gehört zu den 5 Säulen des Islam. Gläubige Muslime, die gesund sind und es sich finanziell leisten können, sollen mindestens einmal im Leben daran teilnehmen. Das waren die Nachrichten. Das Wetter in Deutschland. Am Tage oft sonnig, im Südschwarzwald und an den Alpen später bewölkt, vereinzelt sind Schauer möglich. 20 bis maximal 34 Grad. Dienstag meist sonnig und trocken bei maximal 24 bis 34 Grad. Und am Mittwoch wird es heiter und nur teilweise wolkig bei 17 bis maximal 32 Grad. Es ist 5:03 Uhr.
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15: Die A8 Stuttgart Richtung München ist zwischen Friedberg, Bayern und Dasing nach einem Unfall gesperrt. Die A23 Hamburg Richtung Heide ist zwischen Eidelstedt und Pinneberg Süd wegen Bauarbeiten bis Dienstag um 5 Uhr gesperrt. Die A40 Duisburg Richtung Essen ist zwischen Kreuz Duisburg und Kreuz Kaiserberg bis Dienstagmorgen gesperrt. Die A44 Düsseldorf-Essen ist zwischen Kreuz Düsseldorf Nord und Ratingen-Schwarzbach bis Dienstagmorgen in beiden Richtungen gesperrt. Die A67 Mannheim Richtung Darmstadt ist zwischen Viernheimer Dreieck und Lorsch wegen einer Baustelle bis Dienstagmorgen etwa 5 Uhr gesperrt. Die Umleitung führt ab dem Viernheimer Dreieck über die A659 und die parallel verlaufende A5. Und die B43 Frankfurt Flughafen Richtung Offenbach ist zwischen Frankfurt am Main Flughafen West und A3 Frankfurt am Main Süd nach einem Unfall gesperrt. Fahren Sie vorsichtig und kommen Sie gut an.
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15: Von NDR Info in Hamburg mit Alex Grantl. Guten Morgen. Wir beginnen diese Stunde mit einem Blick in die Türkei. 2024 ist da etwas passiert, das viele überrascht hat. Bei den Kommunalwahlen hat die Partei von Präsident Erdogan eine echte Niederlage erlitten. Gewonnen hatte stattdessen die größte Oppositionspartei, die CHP. Seitdem steht die CHP aber zunehmend im Visier der türkischen Justiz. Ein Gericht hatte am Donnerstag entschieden, den CHP-Chef Özel abzusetzen. Am Sonntag gestern hat die Polizei die Büros der CHP gestürmt. Der abgesetzte Özel hatte sich mit seinen Anhängern in der Zentrale eingeschlossen. Meine Kollegin Konstanze Nastarowitz hat mit unserem Korrespondenten Benjamin Weber in Istanbul gesprochen und gefragt, wie die Situation ist.
16: Also aktuell ist die Lage ruhig. Die Parteizentrale ist mittlerweile geräumt. Und sie ist geräumt worden mit einer massiven Polizeipräsenz. Die Polizei hat ganz zu Beginn ein sehr großes Tor, was die Einfahrt zur Parteizentrale abgesperrt hat. Das war geschlossen. Niedergerissen, muss man sagen, mit mehreren Leuten versucht, es niederzudrücken. Und dann sind sie da eingestiegen. Mit sehr viel Tränengas hat man dann versucht, die Menschen, die sich vor der Parteizentrale postiert hatten, zu vertreiben. Und dann ging es weiter. In der Zentrale selber war eine Barrikade aufgebaut, aus Möbeln, aus großen roten Sofas und Sesseln. Und dann ist die Polizei auch mit sehr viel Tränengas und Gummigeschossen in die Parteizentrale eingedrungen und hat dann da eben Menschen rausgeholt und diese Parteizentrale dann am Ende auch geräumt.
17: Diese ganze hoch angespannte Situation, die dreht sich ja jetzt um den abgesetzten Vorsitzenden der Oppositionspartei CHP, Özgür Özel. Warum denn jetzt gerade an ihm, an seiner Personalie, warum löst die so viel Protest aus?
16: Özgür Özel hat diesen Gerichtsentscheid, der ihn abgesetzt hat vom Parteivorsitz, nicht akzeptiert und hat gesagt, das ist ein politisches Urteil und ein Justizputsch. Und hat deswegen gesagt, seit Donnerstag, ich bleibe hier in der Parteizentrale und ich lasse mich hier nicht vertreiben. Eben als Zeichen dafür, dass er diesen Prozess sozusagen als ungerechtfertigt ansieht und dass er das nicht anerkennt, dass er sich für den rechtmäßigen Parteivorsitzenden sieht. Er saß im 12. Stock und die Polizei wäre sicherlich auch bis zu ihm hochgekommen. Und er hat dem aber dann vorgegriffen, ist runtergekommen, hat eine Rede gehalten, eine sehr kämpferische Rede, hat gesagt, wir werden weiterhin Widerstand leisten, meine Partei ist jetzt auf den Plätzen und Straßen dieses Landes zu Hause und hat dann eben dieses Gebäude dann verlassen.
17: Was droht denn jetzt denjenigen, die sich da verschanzt haben?
16: Ob ihnen gerichtlich was droht, ist nicht ganz klar. Es hat Festnahmen gegeben. 13 Parteimitglieder dieser Partei sind festgenommen worden. Da geht es ja um einen alten Parteitag, auf dem Özel gewählt worden ist. Und da sollen andere Delegierte unter Druck gesetzt worden sein, damit sie ihn wählen. Das ist aber sozusagen in diesem Prozess nicht zufriedenstellend aufgearbeitet worden, ob das wirklich so gewesen ist oder nicht. Özgür Özel selber ist auch noch Mitglied im Parlament und deswegen genießt er Immunität und deswegen wird ihm höchstwahrscheinlich jetzt vorerst nichts passieren, auch wenn es immer wieder auch die Forderung gibt, seine Immunität wegen Korruptionsvorwürfen oder anderen Sachen aufzuheben.
17: Durch die Absetzung gibt es ja dann jetzt auch einen Wechsel an der Spitze der Oppositionspartei. Wer soll denn folgen auf ihn?
16: Ja, das ist der ehemalige Parteivorsitzende, der, den er auch auf diesem Parteitag da besiegt hat. Der heißt Kemal Kılıçdaroğlu. 2023 war das auch der Gegenkandidat von Staatspräsident Erdogan bei den Präsidentschaftswahlen, hat gegen ihn verloren. Der ist mittlerweile 77 Jahre alt und seit er nicht mehr an der Spitze war, hat Özel diese Partei eben sehr aggressiv aufgestellt. Man hat bei den Kommunalwahlen gegen die AKP von Erdogan gewonnen. Kılıçdaroğlu hat das wohl nie verwunden. Seine gekränkte Eitelkeit wird ihm zugeschrieben als ein Grund, warum er jetzt auch wirklich diesen Parteivorsitz da antreten will. Er könnte ja auch so sich integrativ verhalten und mit Özgür Özel das zusammen machen. Nein, das will er nicht. Er will also jetzt Parteivorsitzender wirklich werden. Und ich war vorhin auf einer spontanen Kundgebung und da habe ich ein Plakat gesehen und da stand drauf: Kılıçdaroğlu ist die größte Hoffnung der AKP und das fasst es eigentlich ganz gut zusammen, denn er gilt eben als harmloser Gegenkandidat für Staatspräsident Erdogan.
17: Das heißt, seine Personalie könnte Erdogan durchaus nutzen.
16: Auf jeden Fall. Und das ist auch eigentlich sozusagen das Kalkül hinter dieser ganzen Entwicklung, hinter diesen ganzen juristischen Vorgängen, die wir hier sehen. Das sagen zumindest viele unabhängige BeobachterInnen und das ist auch meine Einschätzung. Staatspräsident Erdogan versucht mit diesen Vorgehen quasi, sich einen harmlosen Oppositionsführer in das Amt zurückzuholen, damit er bei den nächsten Wahlen noch eine Chance hat. Man muss sagen, sozusagen die Demokratie und Rechtsstaatlichkeit in der Türkei sind schon sehr stark unter Druck oder auch fast abgeschafft. Am Wahltag selber gibt es selten signifikante Manipulation. Zumindest zuletzt war das so bei den Wahlen, die ich beobachtet habe. Und deswegen versucht Staatspräsident Erdogan aus meiner Perspektive jetzt alles, diese für ihn dann doch gefährlichen Politiker auszuschalten. Das haben wir ja letztes Jahr gesehen im März. Da hat es ja begonnen damit, dass der Oberbürgermeister Istanbuls, der ja der Präsidentschaftskandidat der CHP gewesen wäre, ins Gefängnis gesteckt wurde.
17: Was sagt denn diese Entwicklung jetzt auch aus, zum Beispiel über die türkische Justiz, die ja dieses Gerichtsurteil gefällt hat?
16: Ja, man muss ganz klar sagen, dass die türkische Justiz nicht mehr unabhängig ist in großen Teilen. Das war jetzt ein Berufungsgericht, das diese Entscheidung getroffen hat, denn es hatte ein Gerichtsurteil gegeben, das gesagt hatte, jo, also auf dem Parteitag 2023, da ist eigentlich alles mit rechten Dingen zugegangen und diese Vorwürfe, die stimmen gar nicht. Da hatte man schon gedacht, oh, das ist ja spannend, dass da jetzt offensichtlich eine unabhängige Entscheidung getroffen worden ist. Aber wie so oft in solchen Fällen wird das dann von irgendeinem anderen Gericht wieder revidiert. Und deswegen sagen ja auch alle unabhängigen ExpertInnen eigentlich, dass die türkische Justiz schon länger nicht mehr unabhängig ist und das tut, was gut für die Regierung ist.
17: Sie hatten gerade schon die Kundgebung erwähnt, auf der Sie waren. Wie reagieren denn jetzt die Menschen im Land auf diese Bilder und auf diese Entwicklung?
16: Also viele Menschen in meinem Umfeld hier in Istanbul sind entsetzt, vor allen Dingen darüber, dass Kemal Kılıçdaroğlu mitspielt bei der ganzen Sache, dass die Justiz oder dass die Polizei die Parteizentrale stürmen könnten, das hatte man schon erwartet. Es hat jetzt mehrere Kundgebungen gegeben, gestern in Ankara, jetzt heute Abend auch in Istanbul, mehrere in der Stadt. Ich war eben bei einer, da waren hunderte Menschen, das waren also Parteianhänger und dann waren es auch noch Anhänger von kleineren, im Prinzip unbedeutenden linken Parteien und Gewerkschaften. Und die treffen sich da immer wieder, also das wird immer wieder quasi, gibt es diese Kundgebung gegen die Regierung, weil wieder irgendwas passiert ist. Und man hatte so, wir so Beobachter, die am Rand standen, da hatten wir schon das Gefühl, dass da auch eine große Hoffnungslosigkeit irgendwie ist, was die Demokratie angeht, wenn man sich das anschaut, dass immer wieder Leute zusammenkommen, es werden immer weniger. Außenrum steht mindestens genauso viel Polizei. Und dann ist das Timing auch noch ganz clever gewählt, würde ich sagen, denn jetzt ist nächste Woche erstmal Bayram, also die Leute haben alle frei und fahren in die Ferien, fahren zu den Familien aufs Land. Deswegen wird jetzt diese Protestwelle höchstwahrscheinlich nicht lange anhalten.
15: Das waren Informationen von unserem Korrespondenten Benjamin Weber. Das ist ein großes Friedensfest. Das hat der bayerische Ministerpräsident Markus Söder von der CSU am Sonntag gestern gesagt. Er war beim Treffen der Sudetendeutschen in Tschechien zu Gast. Die Vertriebenen und ihre Nachkommen waren zum ersten Mal auf tschechischem Boden zusammengekommen, also da, von wo sie nach dem Zweiten Weltkrieg vertrieben worden waren. Das Treffen ist in Tschechien aber politisch umstritten und das war auch rund um den Besuch von Markus Söder zu spüren. Welche Botschaft der Ministerpräsident dabei hatte, das berichtet unsere Reporterin Irene Ismann.
18: Von einem historischen Tag, einem Friedensfest und einem Friedensangebot für ganz Europa sprach Bayerns Ministerpräsident Markus Söder bei der Hauptkundgebung des Sudetendeutschen Tages in Brünn. Der CSU-Chef ging dabei auch auf die Proteste im Vorfeld und während des Sudetendeutschen Tages gegen das Treffen in Tschechien ein und bekannte:
19: Für mich stand von Anfang an fest, dass ich auf der einen Seite immer wieder aufs Neue die Hand reiche für die bayerisch-tschechische Freundschaft, aber dass ich eben auch zu unseren Sudetendeutschen stehe. Und deswegen bin ich gerne da, meine Damen und Herren. Es ist mir eine Verpflichtung.
18: Für die Kritik an dem Treffen, das unter dem Motto »Alles Leben ist Begegnung« stand, machte Söder, Zitat, »Echokammern und radikale Kräfte, die teilweise von außen gesteuert würden, mitverantwortlich«. Nach seiner Rede reiste Söder weiter nach Prag zu Staatspräsident Pavel, der sich anders als die rechten Regierungsfraktionen im Parlament hinter die Einladung der zivilgesellschaftlichen Initiative Meeting Brno und den Sudetendeutschen Tag in Brünn gestellt hatte. Söder bezeichnete seine Einladung nach Prag als, Zitat, »ganz, ganz großes Zeichen« angesichts der Debatten der letzten Wochen. Zu der Erklärung des tschechischen Parlaments äußerte er sich dagegen nicht. Das steht uns nicht zu, so der bayerische Ministerpräsident. Zuvor hatte Bernd Posselt, Sprecher der Sudetendeutschen Volksgruppe, erklärt, die Sudetendeutschen seien nach Brünn mit einer klaren Botschaft gekommen.
20: Und diese Botschaft ist eine Botschaft nicht des Hasses, sondern der Liebe.
18: Posselt verlieh im Rahmen der Hauptkundgebung den Europäischen Karlspreis der Sudetendeutschen an den Schriftsteller und einstigen Dissidenten Milan Ude für dessen Einsatz für Völkerverständigung und Versöhnung.
15: Und wir werfen einen Blick auf das Wetter in Deutschland. Aktuell ist es gering bewölkt oder klar, im Osten, Südosten stellenweise auch mal wolkig. Es bleibt im ganzen Land trocken. Im Norden kann sich örtlich Nebel bilden, die Tiefstwerte liegen bei 17 bis 7 Grad. Tagsüber gibt es dann sonniges und trockenes Sommerwetter, die Nebelfelder im Norden lösen sich am Vormittag schnell auf. Vor allem über den Bergen bilden sich einige Quellwolken, überwiegend im Süden, es bleibt aber auch da trocken. Und das sind die Temperaturen in Deutschland um 5 Uhr. Rostock 14 Grad, Hamburg 11, Bremen 10, Berlin 13 Grad, Hannover 10, Leipzig 11, Köln 12 Grad, Frankfurt am Main 18, Stuttgart 18 und München 16 Grad. Die Zeit, es ist jetzt 5.14 Uhr.
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15: Wie findest du die AfD? Diese Frage kann zum Konflikt führen, denn die Partei ist vom Verfassungsschutz in Teilen als rechtsextremistisch eingestuft. Gleichzeitig gewinnt sie in manchen Umfragen aber an Zustimmung. Wie gehen Unternehmer mit diesem Konfliktthema um? Darüber hat mein Kollege Sven Kochale vom MDR mit Silvia Pfefferkorn gesprochen. Sie hat in Sachsen ein Netzwerk mitgegründet, das Unternehmer dazu bringen will, sich gegen die AfD einzusetzen. Die erste Frage an sie war, wie sie den Umgang sächsischer Unternehmer mit der AfD beschreiben würde.
21: Also sächsische Manager und Unternehmen, die bei uns im Netzwerk aktiv sind, sind natürlich in allererster Linie mal daran interessiert, ihre Unternehmen zu stärken. Und hier wird natürlich schon mit einer Befürchtung auf ein politisches Segment geschaut, was den Standort nicht unbedingt verbessert. Und wenn eine AfD, eine starke AfD, droht, ein Land zu regieren, dann hat das natürlich auch mit wirtschaftlichen Rahmenbedingungen zu tun. Und wirtschaftliche Rahmenbedingungen sind für die Unternehmen insofern wichtig, dass sie insbesondere stabil sein müssen. Das haben wir in Sachsen, das haben wir auch in Deutschland, auch wenn wir hier viele Herausforderungen haben, die kennen wir alle. Insofern sorgt man sich natürlich um den Standort bei hohen AfD-Zustimmungswerten.
22: Die AfD als Phänomen, wie wird die von dem, was Sie erleben, in Ihren Gesprächen angefasst? So mit spitzen Fingern und man will sich's eigentlich nicht verscherzen, muss sich aber doch irgendwie verhalten. Wie viel Unsicherheit steckt da drin?
21: Ich glaube, die Unternehmen verhalten sich schon ganz gut insofern, dass sie eine Haltung entwickelt haben, wie sie denn mit einzelnen Parlamentariern umgehen wollen. Aber viel wichtiger ist, dass wir ja in die Unternehmen hineingehen, in die Belegschaften hineingehen und dort versuchen, den Diskurs an der Kaffeemaschine, in der Kantine auf eine vernünftige Basis zu bringen. Also wenn unterschiedliche politische Einstellungen aufeinandertreffen in den Betrieben, in den Unternehmen, dann kann das natürlich auch dazu führen, dass Menschen nicht gut miteinander zusammenarbeiten. Und wir leben in einem Land, wo kein Mensch Befürchtungen haben muss vor der Willkür des Staates. Das ist ein Riesenfund und ich könnte jetzt noch ganz viel anderes sagen, wenn wir in Dresden die Kulturlandschaft angucken, wenn wir in Dresden das größte Chipcluster Europas angucken, das sind wirtschaftliche Erfolge, da kann man stolz drauf sein. Und wenn wir aber dieses Land immer schlecht reden und dann reden wir schlussendlich ja uns selbst auch schlecht, weil wir sind die Gestalter dieses Landes. Und das Großartige ist ja, dass Unternehmerinnen und Unternehmer ein großes Vertrauen auf sich vereinen. Insofern ist das ein Riesenfund, mit dem die Unternehmen natürlich arbeiten können. Und wenn sie eigene Werte im Unternehmen ohnehin schon adressiert haben, dann ist das der erste Grundstock, um nicht nur eine Haltung zu entwickeln, sie schon zu haben, aber sie dann auch mutig nach draußen und auch nach innen zu artikulieren.
22: Welchen Weg haben Sie da gefunden und empfehlen Sie auch, also den Weg hin zu einer Haltung?
21: Na, der Weg hin zu einer Haltung geht eigentlich über das Wertegerüst eines Unternehmens. Wie will man arbeiten? Was braucht eigentlich ein Wirtschaftsunternehmen, wenn es hier in Sachsen angesiedelt ist? Braucht es eine weltoffene Haltung? Ja, nein. Na, ich würde sagen unbedingt, weil wenn wir alleine auf die Demografie schauen, dann sehen wir, dass wir in Sachsen in den nächsten 10, 20 Jahren viele, viele Menschen am Arbeitsmarkt verlieren. Und es sind immer die Unternehmen erfolgreich, auch mit der Einbindung von Menschen aus dem Ausland, wenn sie ein gutes Integrationskonzept haben, wenn sie ihre eigene Belegschaft auf den Weg mitnehmen. Warum ist es notwendig, dass wir den Pfleger, die Pflegerinnen aus Brasilien hier bei uns in Pulsnitz haben? Oder warum ist es wichtig, dass der Arzt, der aus Syrien hierher gekommen ist, auch zukünftig eine Perspektive bei uns hat, das zu erklären der eigenen Belegschaft und zu ermöglichen, dass die Menschen, die hierher gekommen sind, die ja einen großen Weg hinter sich haben, dass sie auch anerkannt werden in den Unternehmen und in den Belegschaften. Ich glaube, das ist entscheidend und dann ist es mit der Haltung gar nicht so schwierig.
22: Warum? Ich höre schon Unternehmer sagen, der sich mit der AfD auseinandersetzt, also verscherzen wolle man es sicher auch nicht. Und die AfD hat in dem, was Sie gerade beschrieben haben, mitunter ganz andere Vorstellungen.
21: Meine Erfahrung ist, oder das, was ich höre aus den Unternehmen, dass man sich schon sehr genau überlegt, wen man dann zur Tür hineinlässt und mit wem man eigentlich nicht sprechen möchte. Das hat einfach den Hintergrund, dass Unternehmen immer dann mit Parlamentariern, mit der Politik natürlich zusammenarbeiten, wenn sie an der Stelle ein konstruktives nach vorn denken, ein konstruktives Zukunftsdenken sehen, dann ist es vernünftig, Parlamentarier auch in den Betrieb einzuladen. Wenn das nicht der Fall ist, dann erübrigt sich die Frage, warum man denn sprechen möchte.
22: Das ist das Interview der Woche hier bei MDR Aktuell. Wir reden mit Silvia Pfefferkorn über das Netzwerk Welcome Saxony, das sich für ein weltoffenes Sachsen einsetzt. Wenn Sie gerade ansprechen, einladen AfD-Politiker zu Veranstaltungen. Der Verband der Familienunternehmer hat das versucht, hat die Tür vorsichtig geöffnet. Das Ergebnis war, dass es einen großen Aufschrei gegeben hat. Es gab einen Austritt von Unternehmen aus dem Verband. Wie haben Sie das erlebt?
21: Meiner Ansicht nach ist es richtig, wenn man zum Beispiel in Spitzenkandidatenrunden diskutiert, dann auch alle Parteien, die im Parlament unterwegs sind, einzuladen und in die politische Auseinandersetzung zu gehen. Das ist, glaube ich, notwendig. Das ist richtig und wichtig. Und wer im Parlament ist, der hat auch auf Spitzenkandidatenrunden einen Platz. Und wer da eben nicht ist, der hat keinen Platz. So haben wir das immer gehandhabt. Insofern hat bei uns auch schon Tino Chrupalla und Katja Kipping mit Herrn Wanderwitz oder wie auch immer diskutiert. Aber das in der politischen Auseinandersetzung und nicht beim Abendglas Wein.
22: Wollen wir es mal konkret machen? Also was raten Sie denn Betrieben, wo Sie sehen, also da gibt es AfD-Sympathisanten, wo man auch weiß, in der Belegschaft gibt es reichlich AfD-Wähler, da tauchen möglicherweise sogar rechte Parolen auf. Wie also könnte eine solche Situation aufgefangen werden?
21: Wenn in Unternehmen rechte Parolen auftauchen, wenn Rassismus auftaucht, wenn Homophobie auftaucht, dann muss man sich natürlich mit den Menschen, die das innerhalb der Belegschaft adressieren, auseinandersetzen. Dann muss man sprechen. Man muss mit allen Menschen sprechen, auch mit allen AfD-Wählern. Und man muss nach seinem Wertekanon ganz klar kommunizieren, was im Unternehmen geht und was nicht geht. Und natürlich meldet sich der ein oder andere bei uns, der nicht unserer Überzeugung ist, dass Weltoffenheit ein wesentlicher Wirtschaftsfaktor ist, ein wesentlicher Standortfaktor. Und dann diskutieren wir natürlich auch mit dem Handwerker aus dem Vogtland, aus dem Erzgebirge oder wo auch immer und versuchen auch zu ergründen, was ist denn jetzt das Motiv und warum ist denn, ne, warum will man denn tatsächlich die AfD wählen? Und in diesen Gesprächen kommt auch dann manchmal raus, man outet sich, ich wähle die AfD. Und ich glaube, es ist gut, wenn wir ab und zu mal den Blick weiten.
22: Ist dabei die Sorge vor allem, dass es um Ängste geht, auch um Hilflosigkeit möglicherweise beim Handwerker? Ist das das eigentliche Problem?
21: Ja, es geht ganz oft um prekäre Verhältnisse, um auch Hilflosigkeit, ja, um auch vielleicht die Befürchtung, jetzt wieder eine neue Transformation hinbekommen zu müssen. Das überfordert ja auch vielleicht den einen oder anderen von uns, jeden Tag Nachrichten zu sehen. Das Weltbild gerät durcheinander. Wenn man jetzt gerade den Blick auf die letzten Tage in zum Beispiel in China richtet, wo sich Staatenführer die Hand geben und man sich fragt, in welche Richtung soll das jetzt noch gehen? Also da ist ganz viel Unsicherheit dabei, aber wir sagen Ihnen auch, welche Auswirkungen hat denn schlussendlich deine persönliche Wahl für dein Unternehmen, / deinen Arbeitsplatz? Wenn man also allein in die Automobilindustrie guckt, schauen Sie sich an, in den Unternehmen, die es ja in Sachsen durchaus gibt, da sind 70 Nationen, die zusammenarbeiten in einem Betrieb. Das muss funktionieren. Und wenn ich dann sage, ich bin trotzdem strammer AfD-Wähler, dann gefährde ich den Geschäftszweck dieses Unternehmens. Weil wenn die AfD in ihre Programme schreibt, dass Europa keine Option ist und auch der Wirtschaftsraum Europa keine Option ist, dann gefährdet das den eigenen Arbeitsplatz, den eigenen Wohlstand. Und wenn wir uns abschotten, wenn wir niemanden aus dem Ausland hier willkommen heißen wollen, dann gefährdet das auch meine Behandlung im Krankenhaus, beim Arzt etc. Das muss man alles eindenken. Und wenn man das erläutert und in diese Gespräche geht, dann findet man relativ oft Zuhörer und dann findet man auch auf der anderen Seite Verständnis. Und wenn wir den Teil wegnehmen, der nicht mehr zurückzuholen ist, also diejenigen, die wirklich am rechten Rand sind, da ist aber noch ganz viel Wählerpotenzial und ganz viel demokratisches Potenzial, wo ich denke, dass jeder Kollege kann überall sprechen und jedes Familienmitglied kann überall sprechen und jeder Freundeskreis kann überall sprechen. Es muss also in die kleinen Diskussionsrunden getragen werden und man macht sich da natürlich in der Familie manchmal nicht Freunde, wenn man in eine politische Diskussion geht, die vielleicht die Festivität zerknallt.
22: Das ist in keinem Falle schön, aber ist es das dann wert und sollte man auch dann tatsächlich Zelte abbrechen, weil man merkt, da ist kein Reinkommen mehr?
21: Wenn kein Reinkommen mehr ist, dann würde ich vielleicht auch Zelte abbrechen, aber bevor man Zelte abbricht, sollte man vielleicht die Zelte erstmal flicken.
15: Das war Sylvia Pfefferkorn vom Netzwerk Welcome Saxony über den Umgang sächsischer Unternehmer mit der AfD.
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0: Mit Moritz Kühn und dem Blick nach Paris, da ist der erste Tag bei den diesjährigen French Open Geschichte beim Tennis Grand Slam Turnier. Und aus deutscher Sicht war es mit einer Ausnahme ein erfolgreicher Auftakttag. Jannik Hanfmann ist ausgeschieden, aber Tamara Korpatsch und Alexander Zverev haben ihre Auftakthürden gemeistert. Aus Paris, Steffen Gahr.
1: Alexander Zverev hat einen unaufgeregten Auftakt in Paris erlebt. Gegen den Franzosen Benjamin Bonzi hat der Hamburger nicht überragend gespielt, aber er spielte so, dass es zum glatten Sieg reichte.
2: Ich finde, es war ein solider Auftakt, gut ins Turnier gestartet und weiter geht's. Das ist manchmal sehr simpel.
1: Zverev nüchtern, Marta Kostyuk dagegen emotional. Die Frau aus der Ukraine hat einen aufwirbelnden Tag in Paris erlebt und gemeistert. Kostyuk spielte, obwohl ihre Heimatstadt in der vergangenen Nacht von schweren Angriffen erschüttert worden war. Kostyuk gewann ihr Auftaktmatch und war sichtlich angefasst. Sie vergrub nach dem Erfolg erst einmal ihr Gesicht in einem Handtuch und dann beim Siegerinneninterview auf dem Platz kamen ihr die Tränen. Wie Kostyuk erzählte, war es auch zu einem Einschlag in der Nähe ihres Elternhauses gekommen.
23: Most of the morning I felt sick just from a thought that if it was 100 meters closer, I probably wouldn't
3: have a mom and a sister.
1: Vor dem Match hat mir ein Gedanke zugesetzt. Wenn es nur 100 Meter näher gewesen wäre, hätte ich wohl keine Mutter und keine Schwester mehr. Es war sehr schwer, damit umzugehen und Tennis zu spielen. Ich bin sehr stolz auf mich und froh, dass alle leben. Für Kostyuk endete dieser emotionale Tag zumindest sportlich gesehen erfolgreich.
0: Nach dem ersten Turniertag kommt der zweite und da sind aus deutscher Sicht Eva Lüst, Tatjana Maria und Ella Seidel im Einsatz und spielen um den Einzug in die zweite Runde. Die French Open haben gerade erst begonnen. Die Basketball-Bundesliga-Saison neigt sich dagegen schon dem Ende entgegen. Bamberg und München haben schon das Playoff-Halbfinale erreicht. Die Gegner dieser beiden Vereine stehen noch nicht fest, denn in den anderen Viertelfinalserien ist alles offen. Der Hauptrundenzweite Alba Berlin hat dem Druck standgehalten, den Matchball abgewehrt und das vierte Spiel bei Rastafechter mit 85-79 gewonnen. Das Fazit von Alba Berlin Center Noris Akbakoko.
6: Wir haben jeden Ball gekämpft am offensiven Brett und wie gesagt, natürlich auch ein bisschen smarter gespielt, aber ich glaube vor allen Dingen der Einsatz war heute das, was entschieden hat. Ich glaube, alle auf dem Feld haben ein bisschen schwere Beine, alle haben ein paar Spiele intus und da haben wir den richtigen Fight gebracht und hatten zum Glück am Ende dann genug, um das Spiel zu gewinnen.
0: Am kommenden Mittwoch dann in Berlin das entscheidende fünfte Spiel und wer sich da durchsetzt, trifft im Halbfinale auf Bamberg. Wer der Halbfinalgegner von Bayern München wird, entscheidet sich auch am kommenden Mittwoch, denn Würzburg hat mit 82-70 gegen Bonn gewonnen und die Viertelfinalserie damit ausgeglichen, 2-2. Playoffs gibt es in der Handball-Bundesliga nicht. Der Meister wird in der regulären Saison gesucht und steht ja auch schon fest mit dem SC Magdeburg, der den nächsten Sieg gefeiert hat. 33-30 bei den Rhein-Neckar-Löwen. Dahinter ist es aber noch spannend um Champions League Rang 2. Und diesen Platz hätte sich erstmal wieder Flensburg-Handewitt schnappen können. Ja, hätte. Rudi Dautwitz war in Stuttgart dabei.
7: Hat die SG Flensburg-Handewitt mit der 33-37 Niederlage in Stuttgart die Vizemeisterschaft und damit die Qualifikation für die Champions League verspielt? Fest steht, um noch die Füchse Berlin vom zweiten Tabellenplatz zu verdrängen, muss die SG auf einen Ausrutscher der Berliner hoffen und das direkte Duell bei den Füchsen am letzten Spieltag gewinnen. Die Leistung bei der Niederlage in Stuttgart sorgt nicht für Optimismus bei den Flensburgern. Die Mannschaft agiert in der Abwehr viel zu passiv, lief bis zur 45. Minute immer einen Rückstand hinterher. Als der Gastgeber sich eine Schwächephase erlaubte, gelang der SG Flensburg-Handewitt die Wende. Plötzlich führte man mit 27-26, doch was folgte, war unerklärlich. Mit einem 7-1 Lauf sorgte Stuttgart gegen in dieser Phase ganz schwache Flensburger für die Vorentscheidung. Am Ende verliert der Tabellendritte die Partie mit 33-37.
0: Noch um den Klassenerhalt bangen muss der Bergische HC, der mit 23-32 gegen den THW Kiel verloren hat. Der Vorsprung auf die Abstiegszone beträgt 3 Zähler. 2 Spieltage gibt es noch.
15: Das war der Sport mit Moritz Kühn. Seit 5 Stunden und 29 Minuten ist Pfingstmontag und heute soll es eine Premiere geben. Zum ersten Mal überhaupt stellt ein Papst an einem Pfingstmontag eine Enzyklika vor, also eine Art Grundsatzprogramm für seine Amtszeit. Was das bedeuten könnte, das ist gleich nach den Nachrichten unser Thema.

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1: Um 5.30 Uhr mit Olaf Knapp. An internationalen Friedenseinsätzen sind voriges Jahr so wenige Soldaten beteiligt gewesen wie seit 25 Jahren nicht mehr. Wie aus einem Bericht des Stockholmer Friedensforschungsinstituts SIPRI hervorgeht, waren es zum Jahresende knapp 79.000, 17% weniger als im Jahr davor. Im Vergleich zu 2016 beträgt der Rückgang fast 50%. Laut SIPRI gab es vergangenes Jahr 58 multilaterale Friedenseinsätze, drei weniger als 2024. Das Institut führt den Rückgang unter anderem auf Finanzierungsprobleme zurück. Angesichts finanzieller Probleme bei der gesetzlichen Krankenversicherung GKV hält es der Wirtschaftsweise Truger für nötig, die Zahl der Einzahler zu vergrößern. Aus der Nachrichtenredaktion Andrea Schnelzer.
2: Dass Beamte aus der gesetzlichen Krankenversicherung rausgehalten werden, hält Truger für völlig falsch. Denn gerade sie könnten durch ihr gutes Gehalt die Kassenlage der GKV durchaus stärken, sagte er der Neuen Osnabrücker Zeitung. In aller Regel sind Beamte aber privat versichert. Der Ökonom plädiert dafür, Staatsdiener stärker in die Solidargemeinschaft einzubinden. So müssten etwa die Beitragszahler der GKV für den Großteil der Gesundheitskosten aufkommen, die Bürgergeldempfänger verursachen. Der Bund mache sich da einen schlanken Fuß, so Truger. Und auch Privatversicherte bleiben außen vor.
1: Ein seit drei Monaten festsitzender Tanker mit Flüssigerdgas an Bord hat die Straße von Hormuz passiert und ist auf dem Weg nach Pakistan. Das geht aus Schifffahrtsdaten von Analysten hervor. Schon am Samstag hatte ein Supertanker mit irakischem Rohöl die Meerenge durchfahren und Kurs auf China genommen. Beide Schiffe zählen zu einer kleinen Gruppe Tanker, die den Persischen Golf im Mai verlassen durften. Etwa 20.000 Seeleute sitzen seit Beginn des Iran-Kriegs weiter auf hunderten Schiffen fest. Der dritte russische Einsatz einer Hyperschallrakete gegen die Ukraine ist in Europa scharf verurteilt worden. Bei dem Angriff wurden 4 Menschen getötet und vor allem zivile Gebäude beschädigt. Eine Einschätzung von Florian Kellermann in Kiew.
3: International ist Russland vor allem wegen dieses Einsatzes dieser Areshnik-Rakete nukleare Säbelrassen vorgeworfen worden, so von der EU-Außenministerin.

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1: Die A8 Stuttgart Richtung München ist zwischen Friedberg, Bayern und Dasing nach einem Unfall gesperrt. Die A23 Hamburg Richtung Heide ist zwischen Eidelstedt und Pinneberg Süd wegen Bauarbeiten bis Dienstag 5 Uhr gesperrt. Die A40 Duisburg Richtung Essen ist zwischen Kreuz Duisburg und Kreuz Kaiserberg bis Dienstagmorgen gesperrt. Die A44 Düsseldorf-Essen ist zwischen Kreuz Düsseldorf-Nord und Ratingen-Schwarzbach bis Dienstagmorgen in beiden Richtungen gesperrt. Die A67 Mannheim Richtung Darmstadt ist zwischen Viernheimer Dreieck und Lorsch wegen einer Baustelle bis Dienstagmorgen etwa 5 Uhr gesperrt. Die Umleitung führt ab dem Viernheimer Dreieck über die A659 und die parallel verlaufende A5. Und die B43 Frankfurt Flughafen Richtung Offenbach ist zwischen Frankfurt am Main Flughafen West und A3 Frankfurt am Main Süd nach einem Unfall gesperrt. Fahren Sie vorsichtig und kommen Sie gut an.
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1: 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Christen begehen heute den Pfingstmontag und für sie gibt es heute eine Premiere. Zum ersten Mal stellt der Papst an einem Pfingstmontag persönlich eine Enzyklika vor. Die Enzyklika ist eine Art Grundsatzprogramm für die Amtszeit des Papstes. Was darin steht, das ist aber noch geheim. Aus Rom, Anna Giordano.
2: Etwas mehr als ein Jahr nach seinem Amtsantritt veröffentlicht Papst Leo XIV. Heute seine erste Enzyklika. Wie der Vatikan angekündigt hat, trägt sie den Titel Magnifica Humanitas und im Untertitel heißt es sinngemäß über die Bewahrung des Menschen im Zeitalter der künstlichen Intelligenz. Das Schreiben wurde am 15. Mai unterzeichnet und das Datum ist kein Zufall. Der 15. Mai war der 135. Jahrestag der Enzyklika Rerum Novarum von Leo dem 13., dem Namensvorgänger des heutigen Papstes. Im Jahr 1891 ging er damit erstmals umfassend auf die soziale Frage und die Probleme der industriellen Revolution ein. Leo der 14. sieht die Menschheit heute an einem ähnlichen Wendepunkt. Zum Welttag der sozialen Kommunikationsmittel im Januar warnte er zum Beispiel davor, dass KI-Systeme anfangen würden, das Tiefste der menschlichen Kommunikation zu imitieren. Experten gehen daher davon aus, dass die Enzyklika weit über das Einfordern von ethischen KI-Richtlinien hinausgeht, dass es vielmehr um menschliche und gesellschaftliche Fragen geht. Bei der Präsentation der Enzyklika bricht der Vatikan mit einigen Traditionen. Erstmals wird der Papst persönlich zu seinem Schreiben Stellung nehmen. Zudem wird auf dem Podium neben den Kurienkardinälen auch der KI-Experte Chris Oler sitzen, der Forschungsleiter des US-Unternehmens Anthropic.
1: Die erste Enzyklika von Papst Leo dem 14. wird veröffentlicht. Das war dazu Anna Giordano.
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1: Es wird wärmer und wenn es warm ist, dann kaufen sich mehr Menschen mal ein Eis. Der Eiskonsum dürfte also auch in den nächsten Monaten deutlich steigen. Steigen, das tun die Eispreise aber leider auch und trotzdem wird die Qualität des Eises nicht unbedingt besser. Es gibt aber Tipps, wie man ein gutes Eis erkennen kann. Wolfgang Brauer aus der ARD Verbraucherredaktion war für uns in der Eisdiele.
3: Hallo.
4: Servus, was haben Sie denn für Eissorten?
3: Ich hätte Vanille, Schokolade, Haselnuss, Stracciatella, Pistazie. Was hätten Sie denn gerne?
4: Ja, dann hätte ich gerne eine Kugel.
3: Gerne, mache ich Ihnen. Das macht dann 1,90 Euro, bitte.
5: Mit diesem Preis für die Kugel Eis liegt diese Konditorei im Trend der mittelgroßen Städte. In Großstädten sind die Preise oft höher. Auch, weil die Eiscafés dort höhere Mieten zahlen müssen. In Metropolen wie Berlin kostet die Kugel in Einzelfällen bereits bis zu 3,50 Euro. Dass diese Preise jedes Jahr steigen, für viele Eisliebhaber kaum nachvollziehbar.
6: 2017 habe ich das noch ganz gut von uns im Gedächtnis. Da hatten wir 90 Cent die Kugel 2017. Also mehr als das Doppelte in nicht mal 10 Jahren. Und das ist doch ein bisschen oberhalb der Inflationsrate, ne?
7: Also wir wohnen in einem Dorf und da ist es noch ein bisschen günstiger. Bei uns kostet es 1,50 Euro die Kugel.
8: Also bei uns in Stuttgart kostet eine Kugel Eis was 2,50 €. Das ist mir zu teuer.
9: Wenn die Qualität stimmt, dann bin ich auch bereit, das zu bezahlen. Vielleicht würde ich bei 3 Euro dann schon mal genauer hinschauen, was drin ist und was Sinn macht.
5: Bei solchen Preisen erwarten die Kunden gute Qualität. Doch die lässt sich auf den ersten Blick kaum erkennen, weiß Marlene Bär von der Verbraucherzentrale.
10: Denn hier kann mit Emulgatoren und auch mit Luft, die untergerührt wird, gearbeitet werden. Auch in Eisdielen kann natürlich mit Aromen gearbeitet werden.
5: Hinzu kommt, Eis ist auch ein Impulsartikel. Die Kaufentscheidung fällt oft spontan in der Warteschlange an der Kühltheke.

0: Deshalb hübschen manche Eiskonditoren die kalte Speise gerne auf.
1: Es wird auch gern Rote-Bete-Saft beispielsweise als farbgebendes Mittel eingesetzt. Farbstoffe wie Rote-Bete-Saft sind natürlich nicht schädlich für uns. Dennoch bezahlen wir mittlerweile 2 Euro für eine Kugel Eis. Und da möchte ich als Verbraucherin natürlich auch entsprechend ein Eis bekommen, das einen hohen Anteil an Himbeeren oder Erdbeeren enthält.
0: Wenn dagegen bestimmte Sorten auf den ersten Blick anhand der Farbe gar nicht zu erkennen sind, ist dies ein Indiz für natürliche Zutaten. Aber auch beim Thema Fett sollten Verbraucherinnen und Verbraucher aufpassen. Handwerklich hergestelltes Eis sollte Milchfett enthalten, aber manchmal wird auch billigeres Pflanzenfett eingesetzt.
1: Ein Cremeeis sollte laut Leitsätzen mindestens 50% Milchfett enthalten. Das Fett ist hier geschmacksgebend und natürlich auch konsistenzgebend und erzeugt die Cremigkeit. Wenn Kokosfett in einem Eis eingesetzt wird, dann entspricht es nicht mehr einem hochwertigen Eis, wie wir es bei einem Cremeeis erwarten dürfen. Wir als Verbraucher zahlen häufig dann trotzdem den gleichen Preis für dieses Eis. Im Supermarkt lohnt es sich deshalb wirklich auch auf die Zutatenliste zu schauen und zu überprüfen, wurde hier beispielsweise Kokosfett eingesetzt.
0: In der Eisdiele geht es aber nicht so einfach. Auch Begriffe wie hausgemacht oder eigene Herstellung sind kein Garant für hochwertiges Eis, so Verbraucherschützerin Marlene Bär.
1: Auch wenn eine Eisdiele mit hausgemacht wirbt, kann es sein, dass beispielsweise nur eine Grundmasse verfeinert wird oder eine Mischung angerührt wird. Auch hier lohnt es sich nachzufragen, denn leider ist der Begriff hausgemacht oder selbst hergestellt nicht gesetzlich geschützt.
0: Ob Fertigpulver oder Frischzutaten. Was genau in der Eiskugel steckt, ist für Verbraucherinnen und Verbraucher also kaum zu erkennen. Ein Indiz für gutes Eis ist, wenn eine Eisdiele häufig die Sorten wechselt und manche Geschmacksrichtungen nicht täglich erhältlich sind. Im Zweifel, so die Empfehlung von Marlene Bär, sollte man sich beim Kauf nach den Zutaten genau erkundigen oder auch mal auf den eigenen Geschmack verlassen.
1: Schmeckt es noch nach der ursprünglichen Frucht oder schmeckt es tatsächlich künstlich? Schmilzt das Eis sehr schnell, hat es wahrscheinlich auch einen höheren Wasseranteil? Solche kleinen Indizien können uns bei der Eisauswahl helfen und natürlich die Frage bei der Eisdiele selbst.
2: Wie erkennt man eine gute Eisqualität? Das war der Beitrag von Wolfgang Brauer. Ein Containerschiff durch eine enge Schleuse zu fahren, das ist extrem anspruchsvoll und es ist ein hohes Risiko, denn jeder Schaden kann sehr, sehr teuer werden. Damit Lotsinnen und Lotsen beim Navigieren noch sicherer werden, gibt es technische Hilfe. In Schleswig-Holstein können sie in einem der größten Schiffssimulatoren Europas trainieren, mit VR-Hilfe, also mit der Hilfe von virtueller Realität. Die Anlage wurde gerade offiziell in Betrieb genommen. Ben Armstrong war bei der Einführung dabei.
3: Auf dem Containerschiff Elbe Wave herrscht konzentrierte Routine. Voll beladen fährt der fast 152 Meter lange Frachter durch den Nord-Ostsee-Kanal Richtung Elbe und Hamburger Hafen. Doch vorher wartet in Brunsbüttel die Schleuse. Millimetergenaue Arbeit für Seelotse Tobias Boselmann. Seine Aufgabe, den Kapitän unterstützen und Gefahren früh erkennen.
4: Es sind die Fälle, wo es mal nicht nach Plan läuft, wo wir gerne ein paar mehr Reserven hätten, aber grundsätzlich sind wir alle entsprechend geschult und das Manöver verläuft in der Regel so, wie wir es uns ausgedacht haben.
3: Den Kanal kennt Boselmann auswendig. Trotzdem werden die Manöver anspruchsvoller, denn die Schiffe wachsen, die Wasserstraßen aber nicht.
4: Und dann kommt dazu, dass viele neue Schiffe speziell für den Kanal gebaut werden, auch mit diesem Design. Die haben die Aufbauten vorne, haben aber die maximalen Abmessungen. So, das heißt, wenn das Heck da mal weiter ausbricht als vorgesehen, dann ist das schnell Ende, man ist da schnell am Holz.
3: Damit Lotsinnen und Lotsen Situationen wie eine Schleuseneinfahrt besser trainieren können, haben die Lotsenbrüderschaften Nord-Ostsee-Kanal 1 und Elbe in Brunsbüttel eine neue VR-Simulationsanlage aufgebaut, also eine Virtual-Reality-Anlage. Wer die Spezialbrille aufsetzt, landet mitten auf einer virtuellen Schiffsbrücke. Gesteuert wird per Sprachkommando. Im Simulator trainiert gerade Eike Wilms. Er ist stellvertretender Ältermann der Lotsenbrüderschaft NOK 1.
5: Maschine, stopp, Herr Kapitän. Herr Kapitän, ich werde jetzt einmal in die Backbord Nock gehen und dann kommen die Kommandos von draußen einmal nach drinnen und Sie behalten die Manövrierelemente hier in der Mitte.
3: Die digitale Welt bildet den Nord-Ostsee-Kanal, die Kieler Förde und den Hamburger Hafen detailgetreu nach. Laut Wilms soll das die Sicherheit deutlich verbessern.
5: Das trägt definitiv zu einem höheren Sicherheitsstandard bei, weil wie bei allen Sachen im Leben nur Übung macht den Meister. Und wir werden das ja auch ganz exzessiv üben mit allen Kollegen, die den Hafenlotsendienst verrichten. Wird jeder mehrere Stunden erstmal im Simulator trainiert, bevor wir dann halt nach draußen gehen und die Schiffe dann in echt in die Schleuse fahren.
3: Die Daten stammen von Bundes- und Landeskatasterämtern. Rund 500.000 Euro kostet die Anlage. Sie soll aber nicht nur die Sicherheit erhöhen, sondern auch junge Menschen für den Beruf begeistern. Denn Nachwuchs fehlt auf Dauer, sagt Erik Dahlege, Präsident der Bundeslotsenkammer.
6: Das, was man früher in der Praxis erlebt hat, erlebt man jetzt komprimiert am Simulator. Und auch die Ausbildungstiefe hat sich dadurch verändert. Wir können am Simulator die Dinge sehr viel detaillierter darstellen als im wirklichen Leben. Und wir können eben auch Dinge, die für Erfahrungen, die man im wirklichen Leben in Jahren macht, innerhalb von Monaten den jungen Kollegen und Kolleginnen beibringen.
3: Bis Ende des Jahres soll auch die Flensburger Förde Teil der virtuellen Welt werden. Langfristig wünschen sich die Lotsen sogar eine komplett digitale befahrbare deutsche Küste.
2: Europas größter VR-Simulator für Schiffslotsen in Brunsbüttel, das war der Beitrag von Ben Armstrong.

0: Die Zeit, es ist jetzt 5.45 Uhr.
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0: Der heftige Angriff Russlands auf die ukrainische Hauptstadt Kiew am Wochenende hat den Ukraine-Krieg wieder in die Schlagzeilen gebracht. Aber es gibt nicht nur den Ukraine-Krieg, es gibt auch viele weitere internationale Konflikte. Gleichzeitig wurden im letzten Jahr weltweit so wenige Soldaten in Friedenseinsätze geschickt, wie schon seit 25 Jahren nicht mehr. Das hat jetzt ein neuer Bericht des Stockholmer Friedensforschungsinstituts SIPRI gezeigt. Einzelheiten kennt unsere Korrespondentin Jana Sinnrahm.
2: 2025 war kein gutes Jahr für internationale Friedensmissionen. Ihre Gesamtzahl ist laut dem SIPRI-Bericht zwar nur leicht zurückgegangen. Seit rund 25 Jahren waren aber nicht mehr so wenige internationale Kräfte im Einsatz. Knapp 79.000 waren es Ende Dezember, Soldatinnen und Soldaten, Polizeikräfte und zivile Beschäftigte zusammengerechnet. Allein in den letzten 10 Jahren hat sich die Zahl dem Bericht zufolge fast halbiert. Dafür gibt es mehrere Gründe, sagt SIPRI-Forscherin Claudia Pfeiffer-Kruse.
3: Im Grunde sind die Staaten einfach weniger bereit, in Friedensmissionen zu investieren, sowohl finanziell als auch politisch. Und die Verhandlungen in den Gremien, die über die Entsendung oder die Verlängerung von Mandaten entscheiden, werden zunehmend schwieriger. Das liegt vor allem daran, dass die geopolitischen Spannungen zugenommen haben, insbesondere seit der russischen Invasion der Ukraine.
2: Im UNO-Sicherheitsrat blockieren sich die Vetomächte zunehmend gegenseitig. In regionalen Organisationen wie der Afrikanischen Union gibt es ähnliche Probleme. Außerdem geht internationalen Organisationen wie den Vereinten Nationen zunehmend das Geld aus. Dort fehlten 2025 zeitweise mehr als 2 Milliarden US-Dollar im Budget.
3: Die Liquiditätskrise der UNO wurde auch dadurch verursacht, dass die USA die vereinbarten Beiträge für die Friedenssicherung nicht bezahlt haben. Das ist ein großes Problem, denn der Beitrag der USA macht mehr als ein Viertel des gesamten Budgets für Friedensmissionen aus.
2: Auch andere große Geberländer wie China haben die vereinbarten Beiträge nicht oder verspätet gezahlt. In der Folge mussten alle UNO-Missionen ihren Einsatz einschränken und Personal abbauen, sagt SIPRI-Forscherin Pfeiffer-Kruse.
3: Das hat also bereits Konsequenzen. Und wenn ganze Missionen beendet werden müssen, bleiben manche Konflikte einfach sich selbst überlassen. Wenn das passiert, werden wir wahrscheinlich noch mehr Konflikte erleben. Und vor allem solche, die schwerwiegendere Folgen für die Zivilbevölkerung haben.
2: Regionale Akteure und bilaterale Friedenseinsätze zwischen Nachbarstaaten können koordinierte UNO-Missionen nicht ersetzen, ist die Friedensforscherin überzeugt. Ebenso wenig wie der Einsatz privater Militärunternehmen.
3: Wir sehen, dass solche Einsätze wenig effektiv sind. Und was mich noch mehr beunruhigt, sind die furchtbaren Konsequenzen für die Zivilbevölkerung. Ihnen fehlt der Rahmen multilateraler Friedensoperationen, nämlich die Achtung der Menschenrechte, des humanitären Völkerrechts und so weiter.
2: Auch deshalb glaube sie an die Zukunft internationaler Friedensmissionen, sagt Claudia Pfeiffer-Kruse.
3: Ich glaube, dass sie weiter bestehen werden, nur vielleicht etwas kleiner und auf eine etwas andere Art als bisher. Aber ich bin immer noch davon überzeugt, dass sie die beste Option zum Konfliktmanagement sind, die wir derzeit haben.
2: Das Friedensforschungsinstitut SIPRI veröffentlicht jedes Jahr mehrere Berichte, unter anderem zu Militärausgaben und Rüstungsindustrie. Die unabhängige Organisation wird zu großen Teilen von der schwedischen Regierung finanziert.
0: Friedensmissionen stehen weltweit unter Druck. Das war der Beitrag dazu von Jana Sinnrahm.
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0: Es gibt Filme über jedes Thema, auch übers Wandern, Tendenz steigend. Der Jakobsweg zum Beispiel, der wurde filmisch schon häufiger abgelaufen. Jetzt gibt es einen neuen Wanderfilm, da geht es in die schottischen Highlands. Das ist eine sehr bergige, historische Region im Nordwesten von Schottland. Der Film heißt deshalb auch The North und ist gerade in den Kinos gestartet. In einem Punkt macht er aber etwas anders als die meisten anderen Wanderfilme. Unsere Reporterin Walli Müller weiß, was.
4: Wenn Chris und Lewis, die Filmprotagonisten, in Schottland losmarschieren, um ihre Freundschaft aus gemeinsamen WG-Zeiten aufzufrischen, dann ist ihr Schnaufen nicht gespielt, der Schweiß auf der Stirn keine Maske. Sie schwitzen und keuchen, weil sie tatsächlich wandern. Genau wie der Kamera- und der Tonmann und Regisseur Bart Schreifer, die den Weg zu Fuß mitgingen. Alle 50, 60 Kilometer mal eine Proviantlieferung per Auto und eine Nacht in fester Unterkunft zum Akkus aufladen. Dann wieder Zeltromantik.
5: Ich liebe Wandern. Also war es perfekt für mich, meine zwei Leidenschaften, Wandern und Filmemachen, zu kombinieren. Aber natürlich ist es für Schauspieler, Crew und mich auch eine Inspiration, zu fühlen, wie es da draußen wirklich ist. Ich muss meinen Darstellern nicht sagen, jetzt seht mal müde aus, weil sie tatsächlich müde sind nach einem Berganstieg mit 30 Kilo Gepäck auf dem Rücken.
4: Nie sah Wandern im Film realistischer aus. In The North ist man gefühlt mit auf dem Weg, spürt die Knieschmerzen von Lewis und die Blasen von Chris, sieht durch ihre Augen die raue Schönheit der Natur. 600 Kilometer durch schottische Hügellandschaft führen der West Highland Way und der Cape Wrath Trail, das Weiß-Grau der aufgestauten Wolken über sanften Bergketten.
6: Lauft ihr den ganzen Weg zusammen?
7: Ja, wir schlafen sogar im selben Zelt.
6: Wow, ihr müsst euch sehr gut verstehen oder euch hassen.
4: So genau wissen die Freunde noch nicht, in welche Richtung die Wanderung ihre Beziehung lenken wird. 10 Jahre haben sie sich nicht gesehen, da muss man erst wieder anknüpfen.
7: Machst du immer noch Hochzeitsvideos?
8: Nein, ich habe damit schon vor 3 Jahren aufgehört. Ich möchte meine Zeit in mich investieren, was ausprobieren.
4: Gesprächsthemen, ein gemeinsames Tempo zu finden, alles nicht so leicht für die beiden. Lewis scheint fitter, aber auch verbissener. Chris hängt draußen in der Natur mit einem Ohr immer noch am Smartphone, die Arbeit im Kopf und dann die Strapazen des Weges. Am allerschlimmsten, auch fürs Team, die Mücken, Midges genannt. Bart Schreifer erinnert sich mit Grauen.
9: In other countries they call them sandflies.
5: Anderswo werden sie Sandfliegen genannt, diese winzig kleinen Dinger, die nicht stechen, sondern beißen. Sie sind der Horror. Jeder, der durch Schottland wandert, lernt sie kennen. Wir mussten den Film leider zur schlimmsten Zeit im Juli und August drehen, weil ich im September zur Geburt meines ersten Kindes dringend zu Hause sein musste. Die Mücken spielen in der Story eine Rolle, weil man sie einfach unmöglich ignorieren kann.
4: Mitgebrachte Gesichtsnetze machten die Mückenplage einigermaßen erträglich. Nicht vorbereitet war die Crew auf ein anderes Problem: das Wetter. Es war zu gut.
5: Die ersten 3 Wochen hatten wir nur Sonnenschein. Und ich dachte mir, Mist, wenn ich von den Dreharbeiten mit 5 Wochen perfektem blauem Himmel heimkomme, glaubt uns kein Mensch, dass wir wirklich in Schottland gedreht haben.
4: Am Ende ergaben sich zum Glück dann doch noch ein paar schöne Klatschnass-Regenszenen, die auch dramaturgisch unverzichtbar waren. Denn wer sich auf einen so langen Weg macht, wird ziemlich sicher hadern mit Wind und Wetter und an seine Grenzen kommen. Oder wie es ein erfahrener Wanderer im Film ausdrückt:
6: Nichts enthüllt die Wahrheit in dir so wie eine lange Wanderung in der Natur.
4: Viel beredet wird in diesem Film nicht. Zum einen, weil sich eine gewisse Sprachlosigkeit breit gemacht hat zwischen den Freunden. Zum anderen aber auch, weil jeder auf eine reinigende Art mit sich selbst beschäftigt ist.
8: Mann, selbst ein schlechter Tag in der Natur ist besser als ein guter Tag im Büro.
4: The North entführt 2 kontemplative Stunden lang in die Abgeschiedenheit von Schottlands Norden. Original Schauplatz, original Mühsal der Darsteller, über die man ihren Figuren nahe kommt. Mehr Wandern kann ein Wanderfilm nicht einfangen.
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0: Heute vor 125 Jahren führte Norwegen als erstes europäisches Land das Frauenwahlrecht ein. Sophia Allenstein blickt zurück.
10: Europa, Ende des 19. Jahrhunderts. Die Frauen haben wenigstens einige Rechte errungen. Vielerorts können sie ihr Abitur abschließen und an der Uni studieren. Viele verdienen ihr eigenes Geld, engagieren sich in Gewerkschaften. Was sie nicht dürfen, wählen gehen. Die Frau sei nicht für das öffentliche Leben geschaffen, heißt es von konservativen Kräften wie dem Bischof Heuch.
11: Sie kann nicht die Aufgabe des Mannes übernehmen. Wenn sie aber in das öffentliche Leben hinaustreten will, dann missachtet sie ihre eigene Bestimmung und wird keine Frau mehr sein können. Sie kann dann weder die Bestimmung des Mannes erfüllen, noch kann sie die Bestimmung der Frau erfüllen. Was wird also aus ihr? Sie wird eine verkrüppelte Missgeburt. Sie wird einfach ein Neutrum.
10: Mit anderen Worten, für Hof, Herd und Fabrik reicht's gerade noch. Aus der Politik sollen sich die Frauen tunlichst raushalten. Davon lassen sich die Feministinnen dieser Zeit allerdings nicht einschüchtern. 1884 gründet sich die erste norwegische Frauenrechtsorganisation. Knapp 20 Jahre später steht Norwegen vor einer Zäsur. Seit Jahrzehnten sind Norwegen und Schweden in einer Union verbunden, wobei Schweden den Takt angibt. 1905 soll eine große Volksabstimmung entscheiden, ob das Bündnis gekippt werden sollte. Damals schreibt die Frauenrechtlerin Frederike Marie Kvam ein Telegramm an den Parlamentspräsidenten.
12: Wenn Sie uns Frauen teilnehmen lassen, dann bekommen Sie die besten Alliierten. Denn es werden Ihnen die zur Seite stehen, die in der Tiefe ihres Herzens wissen, was es bedeutet, Jahr ein, Jahr aus gegen eine stärkere Macht zu kämpfen. Für das höchste Gut, für Unabhängigkeit, Selbstbestimmung und Freiheit.
10: Doch ihr Vorstoß verpufft. In der Parteizeitung der Sozialdemokraten können Frauen stattdessen nachlesen, was von ihnen erwartet wird.
11: Jede von euch sollte in ihrem Kreise ein solches Interesse an der Volksabstimmung wecken, dass euer Haus am 13. August leer ist von Männern. Genau wie ihr Frauen euer Haus von innen beschützt, so solltet ihr von allen Männern, Jungen und Alten, erwarten, dass sie unser gemeinsames Haus Norwegen von außen beschützen. Alle müssen an dieser nationalen Aufgabe mitwirken.
10: Obwohl ihnen ein Stimmrecht fehlt, organisieren Frauenverbände eine umfassende Unterschriftenaktion. Innerhalb von 2 Wochen stimmen 280.000 Frauen für eine Auflösung der Union mit Schweden. Ein starkes politisches Signal. Der Verfassungsausschuss lobt das Engagement der Norwegerinnen, möchte ihnen dafür das Wahlrecht für das Landesparlament verleihen. Die öffentliche Meinung ändert sich.
13: Die Debatten bewiesen, dass die Frauen tüchtige Rednerinnen sind, schlagfertig im Antworten, aber rücksichtsvoll auch mitten in der Hitze des Gefechts. Sie sind willig, neue Pflichten zu übernehmen und durch Hilfe und Arbeit im sozialen Leben sich als vollwertige Bürger des Staates zu beweisen.
10: 1907 führt Norwegen das volle Wahlrecht für Frauen mit Vermögen ein, 1913 das Wahlrecht für alle Frauen. 5 Jahre früher als Deutschland und knapp 60 Jahre vor der Schweiz. Voraus ging ein Kampf der Frauenbewegung, der mehr als 30 Jahre dauerte. Und bei dem ein Datum fast untergeht. Bereits am 25. Mai 1901 führt Norwegen als erstes europäisches Land ein begrenztes Frauenwahlrecht ein. Erst einmal nur auf kommunaler Ebene. Das war heute, vor 125 Jahren.
0: Soweit der Stichtag von Sophia Allenstein. Und das war die ARD-Infonacht für diese Nacht. Das Team hier von NDR Info in Hamburg sagt danke fürs Interesse und danke fürs Zuhören. Hier kommt gleich wieder Ihr Inforadio und bringt Sie dann gut informiert in den Morgen. Ich bin Alex Grantl und sage jetzt, kommen Sie gut in diesen Montag um 5.57 Uhr.

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1: Um 6 Uhr mit Matthias Gindorf. Guten Morgen. In Berlin haben hunderttausende Menschen den Karneval der Kulturen gefeiert. Wegen einer Baustelle zog die Parade dieses Mal nicht durch Kreuzberg, sondern durch Friedrichshain. Bruno Dietl, RBB 24.
2: Erstmals haben die Veranstalter an der Strecke Spenden gesammelt. Angesichts steigender Kosten für Personal, Sicherheit und Hygiene sei der Senatszuschuss nicht ausreichend. Ob der Fehlbetrag von zuletzt 60.000 Euro durch Spenden ausgeglichen werden kann, ist noch offen. Die Polizei spricht von einer sehr gut besuchten Veranstaltung mit friedlichem Verlauf. Laut Veranstalter waren es 770.000 Besucher.
1: Im vergangenen Jahr sind bei internationalen Friedenseinsätzen so wenige Soldaten beteiligt gewesen wie seit 25 Jahren nicht mehr. Das geht aus einem Bericht des Friedensforschungsinstituts SIPRI hervor. Demnach waren zuletzt 79.000 Soldaten und somit fast ein Fünftel weniger als im Jahr zuvor. SIPRI führt den Rückgang auf geopolitische Spannungen, politischen Druck und Finanzierungsprobleme zurück. Vor allem die Friedenseinsätze der Vereinten Nationen leiden demnach unter fehlendem Geld. Der Wirtschaftsweise Truger schlägt vor, dass auch Beamte in die gesetzliche Krankenversicherung einzahlen sollten. Durch ihre hohen Bezüge könnten sie die finanzielle Lage der Kassen stärken, sagte der Ökonom der Neuen Osnabrücker Zeitung. Andrea Schelzer.
3: In aller Regel sind Beamte aber privat versichert. Der Ökonom plädiert dafür, Staatsdiener stärker in die Solidargemeinschaft einzubinden. So müssten etwa die Beitragszahler der GKV für den Großteil der Gesundheitskosten aufkommen, die Bürgergeldempfänger verursachen. Der Bund mache sich da einen schlanken Fuß, so Truger, und auch Privatversicherte bleiben außen vor.
1: Bundesinnenminister Dobrindt glaubt nicht, dass es in Deutschland bald ein Social-Media-Verbot für Kinder geben wird. Das sei schwer durchsetzbar und deswegen wenig zielführend, sagte er den Zeitungen der Funke Mediengruppe. Die Entscheidung, wann Kinder ein Handy bekommen, sollte nicht der Staat treffen, das sei Aufgabe der Eltern, so der CDU-Politiker. Andere EU-Länder planen bereits Social-Media-Verbote oder haben sie schon eingeführt, darunter Dänemark, Frankreich und Spanien. In der Formel 1 hat Kimi Antonelli den großen Preis von Kanada gewonnen. Der Mercedes-Pilot siegte beim 5. Rennen der Saison vor Rekordweltmeister Lewis Hamilton. Die Basketballer von Albe Berlin haben im Playoff-Viertelfinale um die deutsche Meisterschaft mit 85-79 in Vechta gewonnen. Damit kommt es am Mittwoch in Berlin zum entscheidenden Spiel 5 der Serie. Soweit die Nachrichten. 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Das Wetter. Heute am Pfingstmontag scheint von früh bis spät die Sonne bei auf wolkenlosem Himmel und Höchstwerten von 27 bis 28 Grad. Aktuell haben wir in Berlin-Spandau noch 8 und Guben 12 Grad. Auch morgen viel Sonnenschein und teilweise noch wärmer als heute. Temperaturen um die 30 Grad. Die Zeit 6.03 Uhr.
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4: Kino oder klassische Konzerte? Fragt man Jugendliche und junge Erwachsene, dann fällt die Entscheidung ziemlich eindeutig aus. Überdurchschnittlich häufig interessieren sie sich eher für einen Film als für eine Symphonie. Das geht aus dem aktuellen Relevanzmonitor Kultur der Lismon-Stiftung hervor. Hallo, ich bin Anna Patacek. Herzlich willkommen zu diesem Kulturspezial. Was wünscht sich die Generation U25 für eine Kultur? Was liest, hört und begeistert sie stattdessen, wenn es das klassische Konzert eher nicht ist? Darum geht es an diesem Pfingstmontag im RBB 24 Inforadio. Zukunft jetzt heißt unser Motto, denn
5: die unter 30-Jährigen, die sich bereits heute nicht angesprochen fühlen, werden recht wahrscheinlich auch in Zukunft nicht mehr zu VielbesucherInnen klassischer Kulturangebote werden.
4: So hat es das Institut für kulturelle Teilhabeforschung vor kurzem formuliert. Was also tun? Das schauen wir uns an in dieser knappen halben Stunde. Unser Kulturreporter Jens Lehmann hat sich die Angebote der Klassikwelt in Berlin und Brandenburg vorgenommen.
6: Freunde von mir, auch aus dem Kulturmanagement, schwören Stein und Bein, dass sie immer mehr junge Menschen in den Klassiktempeln in Berlin und Brandenburg sehen. Offensichtlich bin ich genau dann gerade nicht da. Ich sehe bei meinen vielen Besuchen nämlich fast nur noch Best-Ager. Das passt auch zu den Studien der letzten Jahre. Danach liegt das Durchschnittsalter des Klassikpublikums inzwischen bei um die 60. Dreimal so schnell gestiegen wie der Altersschnitt der Bevölkerung. Die Kultureinrichtungen reagieren auf sehr unterschiedliche Weise darauf. In Berlin zum Beispiel mit der Klassik-Card. Mit der können unter 30-Jährige über eine App Karten ab 11 Euro für die Opernhäuser und Orchester der Hauptstadt kaufen.
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6: Die Philharmoniker, die erreichen jährlich hunderte Kinder und Jugendliche mit ihren Education-Programmen. Die Deutsche Oper kooperiert mit über 200 Schulen. Der Nikolaisaal Potsdam bezieht sein Publikum gerne aktiv mit ein oder erklärt Musik während der Aufführung auch über das sogenannte Ohrfon. Die Akademie in Rheinsberg, die macht Musiktheater zum Anfassen. Und am Staatstheater Cottbus entwickeln junge Menschen im Format selber machen eigene Stücke. Damit wollen sich die Institutionen also ihr Publikum von morgen aufbauen. Reicht das aus? Kulturwissenschaftler sind da skeptisch. Denn auch wenn man mit der Klassik-Card ein günstiges Ticket gekauft hat, heißt das ja noch lange nicht, dass einem gefällt, was man hört und sieht. Wer zum ersten Mal in die Oper geht und vielleicht nicht vom Elternhaus vorgeprägt ist, der stößt auf alte Rituale und Inszenierungen, die man erst versteht, wenn man einen Abschluss in Theaterwissenschaft hat. Wer zudem mit Social-Media-Clips und schnellem Storytelling sozialisiert ist, den hält es wohl kaum 3 Stunden auf dem Sitz. Wer sich unwohl fühlt, der kommt nicht wieder, sagen auch die Studien. Solange also dieselben Stücke in denselben Formaten auf denselben Bühnen gespielt werden, verpufft eben auch jede Preissenkung nach dem ersten Besuch. Das DSO Berlin geht da einen anderen Weg und macht offenbar vieles richtig. Zum Beispiel in den Casual Concerts, in denen lockt das Orchester mit einem kurzen und knackigen, moderierten Konzertprogramm mit DJ-Set viele junge Leute an. DSO-Orchesterdirektor Christian Beulke erklärt, was man an seinem Hause anders macht.
8: Ich glaube, wir sind einfach mutig. Das heißt, dass wir uns immer wieder neu fragen, wie können wir an jüngere Zielgruppen herankommen? Und wie müssen wir eigentlich unsere Produkte dafür stricken, ohne uns zu verbiegen? Und das andere ist der konsequente Weg der Promotion. Das DSO hat sich da zu einem jungen, sehr zeitgemäßen Sprech, aber auch Outfit committed. Und das trägt dazu bei, dass wir gemeinsam mit unseren Themen tatsächlich auch in den jüngeren Zielgruppen relevant sind und wahrgenommen werden.
6: Nächstes Jahr holt sich das DSO dann in einem neuen Format noch bekannte Podcaster auf die Bühne und will Soundtracks von Computerspielen aufführen. Überhaupt wird die Frage immer wichtiger, was man unter dieser Klassik versteht. Wer die Streaming-Charts der unter 25-Jährigen studiert, stößt in den Top 5 auf Namen wie Ludovico Einaudi oder Max Richter, sogenannte New Classic. Die jungen Klassik-Streamer hören eben auch ganz andere Musik als die älteren auf dem Plattenspieler. Genau hier setzen mutige Häuser an. Wenn junge Menschen sich verstanden fühlen, kommen sie ja vielleicht doch wieder und bleiben eben auch zu längeren Abenden. Noch stirbt die Klassik also nicht, aber sie muss jungen Leuten mehr bieten als nur geringe Eintrittspreise.
4: Findet unser Kulturreporter Jens Lehmann. Das Berliner Kabaretttheater Distel lädt regelmäßig zur Gesprächsreihe Missverstehen Sie mich richtig ein und bei einer der letzten Ausgaben fragte der ehemalige SPD-Politiker Kevin Kühnert und Gastgeber dieser Reihe den Schauspieler Lars Eidinger, wie er junge Leute für Kultur begeistern würde.
9: Ja, in Berlin könnten wir jetzt sagen, alle ins Gripstheater holen und irgendwie eine Theatererfahrung auf einem anderen Level holen, damit das gleich mal nicht so hochtrabend und so bitte nicht anfassen und bitte hier nicht über diese Linie rübertreten und bitte leise sein Atmosphäre hat.
10: Ja, Gripstheater ist ein gutes Beispiel, ja, weil ich bin eigentlich auch übers Gripstheater überhaupt zum Theater, zur Schauspielerei gekommen. Ich kann mich halt an meine Vorschullehrerin erinnern, Frau Pluns. Und die ist mit uns ins Krippstheater gegangen und hat ein Stück mit uns angeschaut, das hieß Mensch, Mädchen. Und da hat ein Junge sich wie ein Mädchen angezogen. Also das war, ich habe meinen Augen nicht getraut. So. Also ich bin ja seitdem, bin ich sozusagen angezündet.
4: Schauspieler Lars Eidinger sagt das über das Krippstheater, das erst vor kurzem mit seinem legendären Erfolgsstück Linie 1 40. Geburtstag gefeiert hat. Und überhaupt blieb es über all die Jahre immer relevant und nah am jungen Publikum. Wie schafft das das Haus? Kulturreporterin Magdalena Bienert hat mit dem Leitungsteam gesprochen.
11: Wo geht's denn nach Kreuzberg?
12: Ende der 1960er Jahre entstand die Idee, Theater für Kinder und Jugendliche zu machen. Volker Ludwig gilt als Gründervater dieses Berliner Aushängeschilds und war lange Leiter. Heute ist Ludwig noch in beratender Funktion tätig und das Grips agiert nun unter einem ganzen Leitungsteam. Dazu gehört seit letztem Jahr auch Nathalie Driemeier, die die Einzigartigkeit des Grips unter anderem hierin verortet.
11: Also wenn man allein in unsere Hauptbühne geht, an den Hansaplatz, wenn man sieht, es ist okay, dass du mal mit den Schuhen auf die Bank da gehst, da sind eh schon Risse drin und irgendwie ist da was kaputt. Man muss nicht ständig sagen, Vorsicht, dieser Samt, pass auf da, sondern das ist das Haus, wo Kinder auch irgendwie so sein können, wie sie sind. Und bei manchen Produktionen darfst du noch ein Getränk mitnehmen und sei einfach so, wie du bist und geh in den Dialog mit uns. Und das würde ich sagen, ist wirklich das Besondere am Grips.
12: Dramaturgin Henriette Festerling.
13: Auf der einen Seite hat sich natürlich ganz viel verändert, seitdem dieses Theater gegründet wurde. Und ich glaube, dass aber so die Grund-DNA von wir möchten Geschichten einen Ort geben, wir möchten Geschichten, bei denen Kinder und Jugendliche das Gefühl haben, es geht um sie und es zeigt ihnen vielleicht Handreichung auf, in der Welt ihren Ort zu finden, ihre Richtung zu finden, aber auch was für, dass eben sie sind Teil einer Welt, die auch einfach unglaublich kompliziert ist und auch ihre eigene Rolle darin zu finden.
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12: Musik und Alltagssprache waren und sind ein essentieller Bestandteil der Grips-Stücke. Wie sie es schaffen, immer wieder und immer noch relevant zu sein für junge Menschen, liegt wohl an der engen Vernetzung mit eben diesen jungen Menschen. Das Grips arbeitet direkt mit Schulen zusammen. Henriette Festerling.
13: Grips Schulen ist ein Programm, wo Schulen in jedem Bezirk in Berlin nah an uns gekoppelt sind. Wir haben einen engen Austausch mit den Lehrkräften. Und dort haben wir eben einen Pool, den wir immer wieder anzapfen können und der eng mit uns zusammenarbeitet, was einfach unglaublich hilfreich ist, weil wir dann sagen können, hey, wir haben hier irgendwie eine Idee, worüber wir arbeiten wollen, aber wir wissen gar nicht, wie wir überhaupt anfangen sollen.
15: 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Immer tun, als ob man alles weiß, ihr seid alle gleich. Ihr wisst einen Scheiß.
13: Und dann gehen wir meistens, sobald Text da ist, auch in die Klasse und lesen, kriegen Feedback. Die Klassen kommen zu uns, damit sie auch die Erfahrung hier vor Ort haben, sehen uns auf der Probe, bis hin, dass sie dann kurz vor der Premiere, wenn also schon alles steht, nochmal kommen und sagen können, hey, ich habe doch vor 5 Monaten das und das, habt ihr gesagt, wollt ihr machen. Warum ist das jetzt nicht mehr drinnen?
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12: Mentale Gesundheit, Generationenkonflikte, Identität oder Mobbing. Die Themen ändern sich bei den Kids kaum, aber werden am Grips immer wieder ans Hier und Jetzt angepasst. Ehe ein Stück es bis zur Aufführung schafft, vergehen nicht selten rund 2 Jahre. Ein Gremium, bestehend aus der Leitung, Theaterpädagogen und auch Schauspielenden, entscheidet, was hier auf die Bühne kommt. Die Leidenschaft, mit der alle am Theater um die Relevanz und Sichtbarkeit von jungen Themen kämpfen, ist deutlich spürbar.
4: Die nächste Premiere am Grips ist am 4. Juni. Das Herz eines Boxers heißt das Stück. Ein Generationendialog über Wut, Männlichkeit und den Mut, sein Leben zu ändern, heißt es in der Ankündigung. Sie hören das RBB 24 Inforadio, ein Kulturspezial zu Pfingsten. Hier dreht sich alles um Kultur für junge Menschen U25. Und bis zu den nächsten Nachrichten noch darum, wie man diese Generation auch für traditionelle und etablierte Häuser und Veranstaltungen gewinnen kann. Unter dem Label Jung und Artig wirbt zum Beispiel die Berlinische Galerie um junge Unterstützer. Mit ungewöhnlichen Veranstaltungen, aber auch ganz normalen Führungen. Etwa durch die aktuelle Ausstellung mit Zeichnungen von Marc Brandenburg. Kulturreporterin Barbara Wiegand ist mitgegangen.
16: Und ich fange die Führung immer ganz gerne hier gleich in der Treppenhalle vor dem Werk an, weil da schon ganz viel auftaucht, was dann für das ganze Werk von Marc Brandenburg eigentlich immer wieder auftaucht. Vielleicht hat jemand von euch kurz Lust, das Bild zu beschreiben.
17: Eine Gruppe von jungen Menschen steht vor einer langgezogenen Zeichnung von Marc Brandenburg in der Treppenhalle der Berlinischen Galerie. Hier beginnt Franziska Ziegler ihre Führung für die Jungen und Artigen und für solche, die es vielleicht werden wollen und die als Gast teilnehmen. Sie startet mit einem Rätselraten.
18: Ein Panoramabild.
19: So in die Länge gestreckt, ne? So verzerrt.
16: Ja, genau.
20: Das sieht aus wie ein Clown.
16: Ja.
20: Der McDonald's-Clown.
16: Genau, es ist der McDonald's-Clown.
17: Danach führt der Weg in die Dunkelheit.
16: Genau, hier sind wir jetzt im Schwarzlichtraum.
17: Vielleicht ist der Raum aber auch inspiriert von Marc Brandenburgs Streifzügen durchs Berliner Nachtleben. Als Türsteher vom Dschungel, aber auch vom Berghain, wo er, große Ausnahme, zum 10-jährigen Jubiläum des Kulttanztempels fotografieren durfte. Die Fotos wurden zur Vorlage für eine Serie von Mark Brandenburgs gezeichnete temporäre Tattoos.
18: Man kennt ihn halt als den Berghain-Künstler, ne? Der hat ja auch im Berghain ausgestellt und so, ne? Hat man schon mal gesehen.
17: Das Berghain ist dann auch der Link zwischen den jungen Freunden und Freundinnen der Berlinischen Galerie und dem 1965 geborenen Künstler. Etwa für den 27-jährigen Felix, der seit 2 Jahren bei den Jung und Artigen dabei ist.
18: Ich meine, das ist ehrlich gesagt relativ günstig, ne? Und ich komme jetzt selber nicht aus der Kunstwelt, sondern ich studiere VWL. Dann ist mal ganz gut, wenn jemand für einen schon so ein bisschen eine Vorauswahl trifft und es ist auch irgendwie ganz nett, mal so ein bisschen Events zu haben, wenn man Leute trifft. Das sind ja nicht immer nur Führungen.
17: Für 30 Euro im Jahr können Felix und die anderen jungen Förderer die Berlinische Galerie, aber auch Partnerinstitutionen wie das Brücke-Museum besuchen. Für eine geringe Gebühr können sie dabei sein bei Previews, Führungen, Atelierbesuchen, Artist Talks. Angebote, die über das eines klassischen Fördervereins hinausgehen, meint Paula, die seit 2024 dabei ist und mittlerweile als Freiwillige die Events und Angebote mitorganisiert.
21: Dadurch, dass sie halt nur Leute unter 30 sind und dass halt auch die Ehrenamtlichen, die das Programm organisieren, unter 30 sind, merkt man einfach, dass das halt von einem jungen Publikum für ein junges Publikum ist. Und letztes Jahr gab es auch eine Veranstaltung, das war Matcha und Yoga im Museum. Also es ist nicht nur, man geht ins Museum und guckt sich Kunst an, sondern es kann auch spaßig sein.
17: Spaßig, zumindest nicht ganz so ernst will man die Kunst nehmen. Das sagt schon der Name des jungen Förderkreises der Berlinischen Galerie, der sich auf Insta präsentiert und Fanschals und Socken als Merchandising-Artikel offeriert. Jung und artig.
22: Jung und artig, das war tatsächlich der Name und die Initiative kam mal von einer studentischen Klasse aus der UdK. Jung und artig, also wie Art, wie Kunst, so.
17: Sagt Caroline Wagner, Leiterin der Geschäftsstelle des Fördervereins der Berlinischen Galerie. Seit 2006 gibt es hier das Angebot Jung und Artig mit mittlerweile fast 300 Mitgliedern unter 30.
22: Manchmal sind die Fördervereine auch so ein bisschen angestaubt gewesen und wir geben uns alle Mühe, dass wir da auch alle Zielgruppen so ein bisschen versuchen abzuholen und eben ja auch mit den Jungen, dass wir die ganz arg in den Vordergrund auch stellen, obwohl sie ja so gesehen nicht den großen Teil der Förderung ausmachen. Aber die Jungen und Artigen sind ein gutes Aushängeschild, um auch jüngere Leute irgendwie für den Verein zu begeistern und die Jungen, die sollen aber eine gute Zeit bei uns haben, dass sie auch irgendwann nochmal wiederkommen, wenn sie dann irgendwann in Lohn und Brot sind und sich das eben leisten können, auch so dann ein bisschen großzügiger zu unterstützen.
23: 30 Euro im Jahr kostet die Mitgliedschaft für junge Leute, wenn sie einen exklusiveren Zugang zur Berlinischen Galerie, dem Landesmuseum für moderne Kunst, Fotografie und Architektur haben wollen. Die staatlichen Museen zu Berlin haben ein eigenes Jugendgremium, rund 20 Leute, die im Austausch mit den Kuratoren und Wissenschaftlerinnen der Sammlungen stehen. Mit dabei sind auch Fanny Aslantepe und Selen Jemert bei, beide Anfang 20 und beide bereits sehr kulturbegeistert.
24: Also ich glaube, für mich war es die Art, wie ich aufgewachsen bin. Mir wurde das so ein bisschen in die Wiege gelegt. Ich bin, seit ich klein bin, gehe ich sehr viel in die Oper. Also das ist für mich auch so eine Kindheitserinnerung. Und das hat mich da einfach mein Leben lang begleitet. Und ich glaube, dadurch habe ich jetzt auch immer noch diese Affinität dazu. Ja.
23: Und bei dir, Selen?
25: Ich bin, seitdem ich 11 Jahre alt bin, in dem Chor gewesen, in dem Kinderchor der Komischen Oper. Und von da habe ich tatsächlich von meiner besten Freundin, von Achtet Alice, gehört. Und sie hatte da bei den Anfängen direkt mitgemacht und mitgegründet. Und ich habe immer gesehen, welche Arbeit sie gemacht haben. Und nachdem meine Zeit an der Oper vorbei war, wollte ich unbedingt weiter in dieser Kulturwelt bleiben und mich weiter engagieren und beteiligen. Und ich fand, das war der nächste natürliche Schritt.
23: Jetzt hast du den Namen schon von eurem Jugendgremium genannt, Achtet Alice. Könnt ihr mir noch ein bisschen genauer erklären, was dieses Gremium denn da macht an den staatlichen Museen?
25: Ein Projekt, was Fanny und ich letztens abgeschlossen haben, war in der neuen Nationalgalerie. Da haben wir zu der Dauerausstellung Zerreißprobe eine Vitrine mitgestaltet, wo wir unsere Verlustängste beschreiben und auch auf sehr persönlicher Ebene einfach eine weitere Perspektive innerhalb der Dauerausstellung dann bekommen haben, komplett mit Begleitheft und Audioguides und einem Event auch. Und es ist schön, Teil der Dauerausstellung zu sein.
23: Also da ging es quasi dann darum, eine junge Perspektive mit in die Ausstellung zu tragen. So.
24: Ja, in gewisser Weise.
25: Die Zerreißprobe-Dauerausstellung ist eine sehr schweres Thema, wo es darum geht, wie geht es Menschen nach politischen Krisen, wie gehen Leute damit um und Wir befinden uns jetzt gerade auch in einer ungewissen Zeit mit ungewisser Zukunftsperspektive und Kriegen und einfach eine generelle Ungewissheit. Und wir als junge Menschen, die selber sowieso persönlich im Umbruch sind, haben da, finde ich, eine sehr wertvolle Perspektive, die wir mit reinbringen können.
23: Also nochmal zur Orientierung. Fanny ist 20, Selin ist 25 Jahre alt und zu Gast hier im Vis-à-vis beim rbb24 Inforadio. Ganz grundsätzlich nochmal gesagt, was ist so das Wichtigste, wo ihr sagen würdet, da können wir echt helfen?
24: Also die Zukunft von Museen sind junge Leute. Wir brauchen junge Leute in den Museen, wir brauchen junge Leute in einfach generell in der Kultur. Und das funktioniert primär durch junge Leute. Und ich glaube, dieser Aspekt wird total unterschätzt, wie wichtig das ist, dass wir selber, wir sind dazu fähig, andere junge Leute, unsere Peers quasi, dazu zu begeistern. Und das ist auch, wo wir unsere Aufgabe sehen.
25: Ja, dieses Konzept gibt es ja auch in anderen Ländern von Youth Councils, die in Museen tatsächlich eine feste Rolle haben und da ein Mitbestimmungsrecht haben bei nicht nur einzelnen Projekten als Add-on, sondern wirklich im Entscheidungsprozess, im Entstehungsprozess.
23: Also ich habe die Beobachtung gemacht, für Kinder gibt es wahnsinnig viel an Angeboten, an Kursen, Workshops, komm mit deinen Eltern und bastel eine Speerspitze. Aber irgendwann reißt es dann ab und für junge Leute, Jugendliche gibt es weniger. Würdet ihr das auch so sehen? Also Fanny nickt schon.
24: Ja, absolut. Ich finde, das bringt so sehr auf den Punkt, weil es gibt für Kinder total viele Angebote und für Jugendliche ist es total schwierig, aber natürlich, weil für Kinder ist es ist einfach eine breite Masse an Kindern anzusprechen.
25: Wenn wir älter werden, verändern sich unsere Interessen ja in ganz viele verschiedene Richtungen. Ich meine, Kinder zu begeistern ist wahrscheinlich in der Masse viel einfacher und viel leichter zugänglich, als wirklich einzelne Themen für die verschiedenen Interessen von Heranwachsenden herauszupicken und entsprechend umzusetzen. Und natürlich auch die institutionelle Anbindung. Ich meine, wenn man mit der Schulklasse in die Oper geht, ist es nochmal was ganz anderes, als mit 16 sich selber zu entscheiden, ich gehe jetzt in dieses Stück oder ich gehe jetzt in diese Ausstellung. Da muss ein echtes Interesse vorhanden sein und nicht irgendein Elternteil, was einen mitnimmt.
24: Genau.
23: Ja. Ich habe im Vorfeld zu unserem Gespräch ein bisschen rumgefragt in Berlin und Brandenburg und verschiedene Kultureinrichtungen gefragt, ob sie uns Statements schicken können, was sie so für Angebote haben für junge Leute. Wir können uns gleich mal eins anhören, denn das Berliner Ensemble hat mit der leitenden Theaterpädagogin Mona Wachbar eine kleine Sprachnachricht geschickt. Und da geht es nämlich genau um dieses Angebot für Schulklassen.
0: Für alle jungen Leute, die im Rahmen einer Schulgruppe kommen, bieten wir Workshops an, das heißt der klassischste Workshop ist ein Stück vorbereitender Workshop zu einer Inszenierung, die die Gruppe dann angucken geht. Aber wir haben auch intensivere Themenworkshops zum Thema Brecht zum Beispiel, zum Thema Feminismus, zum Thema Was ist Theater? So ein Stück, also ein Theater-einführender Workshop. Wir bieten aber auch Führungen an hinter die Kulissen. Also was für Berufe gibt's da? Wie funktioniert der Theaterbetrieb? Das sind alles Angebote für junge Leute in Gruppen, die kommen und die Theater erstmal vielleicht kennenlernen können wollen oder sich intensiver damit auseinandersetzen.
23: Würdet ihr sagen, so mit Schulklasse ist eine erste Brücke?
24: Ja, also ich denke, da liegt die Verantwortung auf jeden Fall auch bei den Schulen, die SchülerInnen nämlich in solche Kulturangebote reinzuführen. Das ist einfach eine wichtige Aufgabe von Schulen, die, finde ich, oft auch irgendwie verloren geht. Die Deutsche Oper hat das auch, dass man Backstage gehen kann, sich die Kostüme ansehen kann. Das macht unglaublich viel Spaß. Und genau solche Angebote sind total wichtig, dass die dann auch genutzt werden, weil dadurch entsteht ein Anschluss. Und bis 18 gibt es dann noch die Möglichkeit, mit der Schule dahin zu gehen. Und danach ist es halt die Aufgabe von den Häusern, Angebote für junge Leute zu machen, die wirklich einladend sind, sich da zu engagieren und da selber hinzugehen.
23: Da hätte ich auch einen Vorschlag aus dem Museum Barberini.
1: Ein wichtiges Format ist unser Barberini Get Together, das jeweils zum Start des Sommer- und Wintersemesters stattfindet. Zuletzt waren am 15. April rund 800 Studierende und Auszubildende vor Ort. Bei verlängerten Öffnungszeiten und freiem Eintritt schaffen wir mit elektronischer Live-Musik, Drinks und einem begleitenden Programm eine entspannte Atmosphäre, die den Museumsbesuch als soziales Erlebnis unter jungen Menschen erfahrbar macht.
23: Würdet ihr jetzt zu so einem lockeren Abend gehen? Ist das was, wo ihr sagt, das ist eine gute Lösung?
25: Auf jeden Fall. Ich erinnere mich auch mit den Feierabend, so Drinks und Musikevents auch an das, was der Hamburger Bahnhof gemacht hatte. Letzten Sommer und den vorletzten Sommer davor,
24: ich meine,
25: wo sie elektronische Musik hatten und wo das eher eine Art Party fast schon war. Ich fand, das war eine sehr jugendnah und publikumsnah Herangehensweise. Vor allem aber, was mich auch angesprochen hatte bei dem, was das Museum Barberini gesagt hat, war die verlängerten Öffnungszeiten und der kostenlose Eintritt. Mhm. Ich finde, das ist eine sehr wichtige Hürde, die es zu überschreiten gilt. Ich glaube, gerade bei Studenten, die jetzt natürlich ausziehen und sich ihr eigenes Leben aufbauen und Lohnarbeit nachgehen und Studiengebühren bezahlen und so weiter und so fort, sind gerade solche Angebote mit Low Access super wichtig.
2: Da habe ich auch was aus dem Konzerthaus Berlin, die haben uns auch geschrieben.
1: Außerdem sind die Konzerte am Konzerthaus Berlin schon von Anfang an Teil der Classic Card und des Berliner Jugendabos, über die junge Menschen vergünstigte Konzerttickets bekommen.
24: Classic Card.
25: Ja, die Classic Card.
24: Die ist so toll.
25: Ich liebe die.
24: Ja.
2: Die ist richtig auch noch toll. Werbung.
24: Ja, genau. Nee, die ist einfach super. Das ist genau das, was es braucht. Das ist so eine tolle Möglichkeit, auch weil es Spaß macht, da durch zu browsen und zu schauen, was man jetzt angucken kann. Und dazu fällt mir gerade auch ein, der Kulturpass. Das war auch eine richtig gute Initiative.
25: Das war so toll. Das
2: den gibt es nicht mehr, der ist gestrichen. Das war aus Bundesmitteln gefördert.
24: Genau, ja.
2: Vermisst ihr den?
25: Ja, total. Und nicht nur ich, also ich meine, ich habe auch einen kleinen Bruder. Und ich fand besonders, also für die Leute, die so gerade aus dem Schulalter raus sind, in diesem Altersbereich weiß man gar nicht, wohin wirklich. Wo ist man willkommen? Wo kann man hingehen? Was ist zugänglich? Und der Kulturpass hat da wirklich viele Hemmungen einfach komplett gesenkt. Und nochmal zur Klassik-Card. Ich finde, das ist eine richtig tolle Aktion, die Häuser machen. Aber wir kommen auch aus einer Bubble, muss man sagen.
24: Ja,
25: wir kommen aus einer etwas privilegierteren Bubble, wo wir von solchen Angeboten schneller erfahren als vielleicht der Durchschnittsmensch. Und ich weiß nicht, ob jeder weiß, wie zugänglich Oper und Theater tatsächlich ist. Da kann man eigentlich nicht mehr machen, als die Message verbreiten und weiter solche Angebote fördern, weil die werden genutzt. Also von den Leuten, die wir kennen, ist keiner ein Kritiker von solchen Aktionen.
24: Nein, auf gar keinen Fall.
2: Aber wie kommt man aus dieser Bubble raus? Wie erreicht man die jungen Menschen, die eben nicht, wie ihr schon von Kindesbeinen an, mit Kultur irgendwie gefüttert wurdet?
24: Durch Interaktion. Durch Interaktion mit anderen jungen Leuten. Also bei mir ist es so, ich bin im Förderkreis von der Deutschen Oper. Also ich bin bei den jungen Freundinnen. Da zahle ich einen Jahresbeitrag und kann dann innerhalb dieses Jahres für 7 € in die Oper gehen und kann vorher noch Backstage gehen und ich kann auch jemanden mitnehmen. Das macht einen unglaublichen Unterschied. Einfach seine Freunde mitnehmen, seine Bekannten mitnehmen, fragen, darüber sprechen. Und ich glaube, so kommt man so langsam Stück für Stück aus dieser Bubble raus. Aber es ist natürlich auch die Aufgabe der Häuser, sich da rauszubewegen.
25: Ja, dazu noch ein ganz anderer Aspekt, den wir noch gar nicht besprochen haben. Und zwar, mein Weg in die Oper war ein ganz anderer. Es hat nicht nur was mit verschiedenen, also intergenerationaler Zugänglichkeit zu tun, sondern auch sozioökonomische Faktoren oder auch kulturelle Faktoren. Als ich in die Oper kam, kam das dadurch, dass die Komische Oper einen Casting-Aufruf in einer türkischen Radiosendung gemacht hatte. Und meine Eltern hatten das zufällig gehört, weil die Werbung gemacht haben für Alibaba und die 40 Räuber. Und die haben da türkische Kinder gesucht, die sowohl halt auf Deutsch und auf Türkisch singen können. Und meine Mutter hat mich damals zum Casting geschleppt und ich war so, ich will nicht in die Oper. Für mich war das ein ganz verstaubtes Image. Für mich war das so, sind nur Arien und alte Leute, die da singen und trällern. Und im Nachhinein bin ich so dankbar dafür, dass die Komische Oper wirklich immer unorthodoxe Wege findet, um Menschen zu erreichen. So ein Out-of-the-Box-Thinking braucht es bestimmt auch für die Museen.
2: Céline Jemmet bei und Fanny Aslan-Tepe vom Jugendgremium Achtet Alice der Staatlichen Museen zu Berlin im Kulturspezial zu Pfingsten. Ich bin Anna Patacek und hier geht's jetzt weiter mit den Nachrichten.
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1: Um 6.30 Uhr mit Matthias Gindorf. Guten Morgen. Fast 800.000 Menschen haben in Berlin den Karneval der Kulturen gefeiert. Das ist die Bilanz der Veranstalter. Fast 70 Gruppen zeigten bei der Parade Tanz, Musik und Kostüme aus aller Welt. Laut Polizei hat es keine Zwischenfälle gegeben. Die Bezirksbürgermeisterin von Friedrichshain-Kreuzberg, Hermann, sprach im RBB von einem großen Fest für Vielfalt und gegen Rassismus. Der Karneval der Kulturen fand in diesem Jahr zum 30. Mal statt. Rund 170 Mühlen in Berlin und Brandenburg laden heute zum bundesweiten Mühlentag ein. Zwischen Uckermark und Lausitz öffnen Wind- und Wassermühlen ihre Türen für Besucher. Tino Schöning, RBB 24.
2: Heute, am Pfingstmontag, werden viele dieser alten Riesen in der Region wieder zum Leben erweckt. Für die oft ehrenamtlichen Mühlenretter in Brandenburg und Berlin ist der Aktionstag die wichtigste Bühne des Jahres. Sie zeigen den Besuchern nicht nur das klappernde Holzgetriebe in Aktion, sondern erklären auch, wie aus Korn Mehl wird. Wer den Ausflug ins Grüne mit einem Blick in die über 2000-jährige Geschichte dieses Handwerks verbinden will, findet eine genaue Übersicht aller teilnehmenden Mühlen im Netz bei der Deutschen Gesellschaft für Mühlenkunde.
1: Internationale Friedensmissionen weltweit stehen zunehmend unter Druck. Das zeigt ein neuer Bericht des schwedischen Friedensforschungsinstituts SIPRI. Aus Stockholm, Jana Sinram.
3: Ende 2025 waren weltweit knapp 79.000 internationale Kräfte in Friedensmissionen im Einsatz, so wenige wie seit rund 25 Jahren nicht mehr. Allein in den letzten 10 Jahren hat sich die Zahl laut dem SIPRI-Bericht fast halbiert. Einer der Hauptgründe für den Rückgang ist demnach die finanzielle Situation bei den Vereinten Nationen. Große Geldgeber wie die USA und China haben ihre Beiträge verspätet oder gar nicht gezahlt.
1: Der Wirtschaftsweise Truger schlägt vor, dass auch Beamte in die gesetzliche Krankenversicherung einzahlen sollten. Durch ihre hohen Gehälter könnten sie die schwierige Lage der Kassen stärken, sagte er der Neuen Osnabrücker Zeitung. Bisher sei es so, dass vor allem gesetzlich Versicherte für den Großteil der Gesundheitskosten von vor allem Bürgergeldempfängern aufkommen müssten. Die Basketballer von Alba Berlin haben im Playoff-Viertelfinale um die deutsche Meisterschaft mit 85-79 in Vechta gewonnen. Damit steht es in der Best-of-Five-Serie jetzt 2-2. Am Mittwoch kommt es also in Berlin zu einem Entscheidungsspiel um den Einzug ins Halbfinale. Soweit die Nachrichten. 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Das Wetter. Heute am Pfingstmontag scheint von früh bis spät die Sonne bei oft wolkenlosem Himmel und Höchstwerten von 27 und 28 Grad. Aktuell haben wir in Wiesenburg 12 und in Berlin-Kreuzberg 14 Grad. Auch morgen viel Sonne und teilweise noch wärmer als heute. Da geht's um die 30 Grad hoch. Die Zeit 6.33 Uhr.
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0: Videos von anderen Sängern und Sängerinnen angeschaut, auch so mit so Riffs und so zum Beispiel, also solche Dinge zum Beispiel.
1: Hallo, ich bin Anna Patacek. Schön, dass Sie dabei sind bei diesem Kulturspezial. Wir hören und schauen uns Kultur für Menschen unter 25 genauer an. Und in dieser halben Stunde besuchen unsere Reporterinnen und Reporter besondere junge Kulturorte. Kann auch im digitalen Raum sein. Aber erstmal geht's mit Zelt und Isomatte auf ein Festival. Das Feel-Festival bei Finsterwalde in Südbrandenburg zieht mit einer Mischung aus Indie, Rock, Hip-Hop, Elektro und House Jahr um Jahr tausende Besucher in den Elbe-Elster-Kreis. Und warum gerade im ländlichen Raum Kulturangebote für unter 25-Jährige rar sind und welche Rolle das Feel daher spielt, das hat sich Kulturreporterin Aline Anders-Lepsch angeschaut.
2: Es ist schon eine besondere Ruhe hier am alten Tagebauloch am Bergheider See. Kaum zu glauben, dass hier einmal im Jahr plötzlich eine bunte, irgendwie ganz andere Welt entsteht. Wenn auch nur für ein Wochenende. Julia Hecht war vergangenes Jahr das erste Mal hier.
3: Als ich hier ankam, war es so, oh mein Gott, es gibt so viel zu sehen, so viel kreative Räume.
2: Die 24-Jährige kommt aus der Nähe von Magdeburg, studiert in Hannover und ist dieses Jahr als Praktikantin schon bei der Entstehung des Feel-Festivals dabei.
3: Ich kann einfach gefühlt jeder Idee nachgehen, die mir so in den Kopf kommt, und das ist ein total schönes Arbeiten.
2: Einen Raum, um sich auszuprobieren. Das soll das Feel sein, nicht nur krasse Beats und wilde Outfits. Kira Teige ist die Festivalchefin.
4: Für mich sind Festivals auch ein Ort der Gemeinschaft, wenn man irgendwie gerade mit der Schule fertig ist und vielleicht auch so ein bisschen Zukunftsängste dadurch bekommt. Wo will ich überhaupt hin? Und ich finde, Festivals geben einem immer so eine Utopie, wie kann die Welt auch sein.
2: Rund 15.000 Menschen besuchen das Event an diesem einen Wochenende. Tanzen, feiern, basteln, malen, treiben Sport oder tauschen sich einfach aus. Durchschnittsalter 25.
3: Ich habe schon gemerkt, es macht schon was mit mir, und ich bin auch deutlich inspirierter und kreativer selbst, wenn ich umgeben bin von Leuten, die kreativ sind.
2: Erzählt Praktikantin Lilly Hauer. Sie kommt auch aus einer ländlichen Region, ist aber fürs Studium nach München gezogen und mittlerweile voll in der kreativen Szene angekommen.
3: Das habe ich halt aber vor allem, weil ich ja dann in eine Großstadt gezogen bin. Ich glaube, das hätte ich zu Hause vielleicht nicht so sehr gehabt. Und ich weiß nicht, ob ich da Mut gehabt hätte, jetzt von alleine zu sagen, ich gründe ein Kollektiv.
2: Mit 21 sei es für sie essentiell, so viele Eindrücke wie möglich zu sammeln, um sich selbst kennenzulernen. Kulturamtsleiterin Steffi Marschner weiß, genau für das Alter 18 bis Mitte 20 gibt es hier im Elbe-Elster-Kreis sonst nicht so viel. Für Kinder sei jede Menge geboten, sagt sie. Der Landkreis habe eine lange Musiktradition und auch ganz viele Vereine. Die liefern laut Steffi Marschner eben die Basis.
5: Wenn ich jetzt als junger Mensch gerne studieren möchte, dann gehe ich zum Studium, schwöre ich erstmal aus. Und da kann die Kultur schon das Fundament legen, dass sie sich eben hier wohlfühlen und wohlgefühlt haben in ihrer Jugend und dann eben wieder in den Landkreis zurückkommen.
2: Der Fokus liegt also gar nicht so auf den U25ern. Und doch passe das Feel eben genau hier rein, denn es wirke über diese 3 Tage Spaß hinaus. Vergangenes Jahr gab es sogar eine regionale Bühne, um Besuchern den Ort, an dem sie sind, auch ein bisschen näher zu bringen. Regionalen Künstlern aber auch die Chance zu geben, mal vor Tausenden zu performen. Dieses Jahr haben Kira Teige und ihr Team was für den Nachwuchs geplant.
4: In unserem Aufbauzeit wollen wir auch nochmal einen Tag für eher ein bisschen jüngere Leute machen, die noch nicht auf unser Festival kommen können, wollen auch da Kultur schaffen, einen DJ-Workshop geben, vielleicht noch einen Graffiti-Workshop, soll aber auch demokratiefördernde Workshops geben.
2: Es ist dieses Anpieksen, das die jungen Leute oft erst brauchen, findet Kurt Langer. Er ist Architekt und Kunstlehrer in Finsterwalde.
6: Ich habe gemerkt, dass da viel Potenzial ist, ja, dass man aber die Jugendlichen dazu bringen muss, das auch aus sich herauszuholen.
2: Für zwei seiner Schülerinnen, Amy und Raffaea, könnte das diesjährige viel der Schritt aus ihrer ganz persönlichen Kreativität heraus sein.
7: Es gibt viele Optionen im Finsterwalde, aber ich bin vielleicht noch etwas zurückhaltend. Wir müssen uns einfach nur mehr trauen und wir dachten, wir geben uns jetzt mal einen Schubs da.
2: Mit einer eigenen Installation auf dem Festivalgelände trauen sie sich jetzt, ihre Gedanken zu zeigen.
8: Ich hoffe auf ein bisschen noch mehr Inspiration auch und halt ein bisschen künstlerischen Austausch, den man in der Schule vielleicht nicht hat oder in seinem Umfeld.
2: Die beiden 18-Jährigen sagen mir, ein Ort ohne Kultur sei für sie nicht lebenswert.
8: Ich glaube, da würde schon viel Teil von Kreativität wegfallen.
7: Kunst ist für mich besonders wichtig, weil man kann sich ausdrücken, statt zu sprechen.
8: Ich würde schon sagen, dass man dadurch sehr viel aufarbeiten kann.
2: Für Kira Teige ist es schön zu hören, dass ihr Event den Safe Space dafür bietet. Aber sie fordert, dass es viel mehr feste Plätze und auch Flächen gibt, an denen sich Kollektive und auch junge Künstler

0: austoben können, gerade im Ländlichen.
1: Weil das ist ja auch oft so ein Thema, wenn man gerade als junge Person Partys oder Veranstaltungen oder Konzerte veranstalten möchte, wo geht man überhaupt hin? Wo gibt's überhaupt die Orte? Kann ich mir das leisten? Gehe ich jetzt ein großes Risiko ein? Also das sind ja auch total wichtige Punkte, dass diese Infrastruktur geschaffen werden muss.
0: Dann könne Kultur entstehen und wirken. Über ein wildes Wochenende und auch über die regionalen Grenzen hinaus.
2: Das Feel-Festival am Bergheider See in Südbrandenburg findet in diesem Jahr vom 23. bis zum 26. Juli statt. Keine Handys, keine Videos, keine Fotos. Das ist die Auflage bei der Konzertreihe Unreleased Berlin. Niemand weiß vorher, wer auftritt, und trotzdem sind die Shows fast immer ausverkauft und es kommen überwiegend junge Leute. RBB 24 Inforadio Kulturreporter Bruno Dietl hat mit einem der Macher von Unreleased Berlin gesprochen.
3: Die Bühne im ausverkauften Festsaal Kreuzberg, in den mehr als 1000 Menschen passen. Zu sehen sind erstmal nur die riesigen grünen Pflanzen. Sie stehen da wie eine Wand auf der Bühne, zuverlässig bei jeder Ausgabe von Unreleased Berlin. Gestartet wurde das Format vor 3 Jahren, unter anderem von Valmir Hong-Tomé de Moura, genannt Vaumi. Welche Künstler aus den grünen Pflanzen heraus auf die Bühne treten, ist vorher geheim. Ein Line-up gibt es vorab bei Unreleased Berlin nicht. Die Inspiration haben die Macher von Open Mic Comedy Abenden.
4: Man kauft sich ein Ticket, ohne zu wissen, wer auftritt. Also das ganze Line-up ist secret. Das haben wir auch gemacht, damit einfach nicht am Ende 500 Fans eines großen Artists dort stehen, ne, den wir dann announcen, sondern wirklich alle für die Musik kommen.
3: Unreleased Berlin ist wie ein kuratiertes Mini-Festival mit 10 Acts pro Abend. Der Schwerpunkt lag in der ersten Zeit auf Deutschrap. Mit der Zeit ist das Format breiter und auch internationaler geworden. Mit Bedingungen, die sowohl an Publikum als auch an Künstler gestellt werden. Handys werden am Eingang abgeklebt, Fotos und Videos sind verboten.
4: Dadurch hat es alles so 90er Konzert-Vibe, der einfach die ganze Stimmung ausmacht.
3: Die abgeklebten Handys sollen den Künstlern aber auch eine Sicherheit geben, denn bei Unreleased-Abenden testen sie das Live-Potenzial bisher unveröffentlichter Songs. Trotzdem bereiten die Unreleased-Macher die Abende mit eigenem Material für die digitalen Kanäle der Künstler auf, erzählt Mitbegründer Vaumi.
4: Wir schließen Social Media nicht per se aus, sondern wir stellen es einfach nur hinten an. Also es geht erstmal um den Abend, es geht um diese besonderen Momente und wir haben dann das Team vor Ort, das heißt, wir sorgen für den Content. Die einzelne Person muss sich da keine Gedanken drüber machen und der Artist kann dann genau diesen Content mit uns gemeinsam nutzen und im Nachgang dann von diesem Abend erzählen.
3: Unreleased Berlin versteht sich vor allem als Format für musikalische Newcomer. Die erst 16-jährige Berliner Rapperin Saide hatte einen ihrer ersten Auftritte überhaupt dort. Ein absolutes Highlight für das sehr junge Unreleased-Publikum.

0: Allerdings haben bei den vergangenen Ausgaben auch große erfolgreiche Künstler wie Bowser, Nora oder Trettmann neue Songs auf der Bühne getestet.
1: Auch große Artists haben halt Momente, in denen sie wieder einen Weg zurück brauchen, wo sie einfach länger nicht auf der Bühne standen und sich einfach vielleicht auch ein bisschen unsicher sind, ob sie jetzt wieder bereit sind für die große Bühne. Also das ist der eine Grund. Und der andere ist, dass wir halt geschafft haben, der Hotspot für Musik, für Popkultur in Deutschland zu werden und auch große Artists teilweise halt gerne in diesem Hotspot stattfinden wollen.
0: Nach einer längeren Live-Pause tritt Nina Chuba 2024 zum ersten Mal wieder live auf und entscheidet sich für die Unreleased-Bühne.
2: Hallo, hallo, ich bin hier ganz oben. Ich musste mich nur kurz erholen. Wer gesagt hat, ich wär weg vom Fenster, hat gelogen. Spiel die erste Geige.
0: Die Macher von Unreleased Berlin sind selbstbewusst, touren mit dem Konzept inzwischen durch ganz Deutschland. Momente, in denen es zwischen Publikum und Künstlern mal nicht funktioniert, versucht man aufzufangen, so Waumi.
1: Wir moderieren ja durch den ganzen Abend. Das heißt, wir sagen auch der Crowd immer, ey, hier sind Leute, die stehen zum ersten Mal auf der Bühne oder lange nicht mehr. Es ist extrem wichtig, dass ihr diese Aufmerksamkeit habt, aber auch supportet, egal wie der Auftritt jetzt ist. Und ich glaube, da fühlen sich halt auch viele Artists aufgefangen, die dann vielleicht mal einen Texthänger haben oder dann auch nicht ganz so gut singen, wie sie es sich erhofft haben oder so.
0: Die großen Labels und Managements sind auf Unreleased Berlin schon lange aufmerksam geworden, suchen bei der Reihe selbst nach neuen Talenten und wollen auch ihre Künstler im Format unterbringen. Das passt nicht immer, erzählt Mitbegründer Valmir Thome, denn trotz Wachstum wollen sich die Macher von Unreleased in einem Grundsatz treu bleiben.
1: Dieser Newcomer-Fokus muss bleiben, neue Musik zeigen und neue Artists zeigen muss bleiben. Deswegen ist es nicht so, dass wir uns jetzt nur daran orientieren, welcher nächste große Artist Interesse hat, bei uns zu spielen.
3: Auf alle Fälle ist es immer eine Überraschung, wer auftritt. Auch bei der Festivalausgabe der Konzertreihe Unreleased am 25. Juli in der Malzfabrik Berlin. Und auch hier, Smartphones sind nicht erwünscht. Dabei sind digitale Medien aus dem Leben der meisten Jugendlichen und jungen Erwachsenen ja eigentlich gar nicht wegzudenken. Laut Shell-Jugendstudie von 2024 sind 82% jeden Tag in sozialen Netzwerken aktiv. Ein großer Teil der Jugendkultur findet also auf Instagram, TikTok, WhatsApp statt. Und eine weitere Plattform ist Twitch. Dort streamen Menschen live per Video. Und vielen ist Twitch vor allem im Zusammenhang mit Gaming ein Begriff, aber das hat sich in den letzten Jahren gewandelt und geöffnet, erzählt Kulturreporter Benedikt Wenk.
4: So, dann gucken wir mal. Also so viel Unterschied ist es gar nicht. Hier hinten so ein bisschen. Hier hinten habe ich es ein bisschen kürzer genäht.
5: Das ist Leslie Fert. Mehr Menschen kennen sie unter ihrem Pseudonym Farbenfuchs. Sie ist Content Creator und Streamerin und sie arbeitet gerade an einem Rock. Hunderte Menschen schauen ihr dabei zu.
4: Ich habe den Rock hinten halt auch ein bisschen länger gemacht, deswegen ist hier
5: das Ganze
4: Länge
5: soll ein Cosplay werden, also ein Kostüm, in dem sie aussieht wie ein Charakter aus einem Videospiel oder einer Serie. Und Farbenfuchs überträgt diesen Prozess, wie ihr Outfit entsteht, auf der Streaming-Plattform Twitch, wo sie rund 100.000 FollowerInnen hat. Viele kennen Twitch vor allem als Gaming-Plattform. Die sogenannten Creator sitzen dann in ihrem Streaming-Zimmer, zocken dabei irgendein Spiel und sprechen stundenlang über den Chat mit Menschen, die ihnen zuschauen. Große Streamerinnen und Streamer erreichen damit ein Millionenpublikum. Ein Großteil dieser Zuschauenden ist unter 35 Jahre alt. In diesen Streams findet dementsprechend auch viel der heutigen Jugendkultur statt. Große StreamerInnen sind wie Popstars mit Millionenreichweite. Zu den größten in Deutschland gehören Menschen wie Papa Platte, Rezo oder Knossi. Twitch selbst existiert seit 2011. Farbenfuchs streamt dort seit etwa 10 Jahren.
6: Ich habe damals angefangen mit dem Spiel League of Legends und habe damals auch schon Cosplays daraus gemacht und dementsprechend habe ich von Anfang an nicht nur das Spiel auf Twitch gestreamt und gespielt, sondern eben auch Kostüme aus dem Franchise gemacht. Das heißt, es gab von Anfang an kreative Streams, in denen ich gebastelt habe. Ich saß damals noch auf dem Boden mit meinem Laptop.
5: Die Plattform fördert das. Sie will mehr sein als nur eine Spielewelt.
6: Je nachdem, was du streamst, kannst du eine passende Kategorie dazu auswählen. Das fängt an bei den verschiedenen Spielen, geht über verschiedene kreative Kategorien, das geht über Kochen in Real-Life-Content und so habe ich mich dann natürlich auch in diesen kreativen Kategorien wiedergefunden. und habe nicht nur Cosplays gemacht, sondern auch Bilder gemalt.
5: Der große Vorteil von Twitch ist für Leslie Furch und viele anderen die direkte Interaktion mit den Fans. Viel näher als auf anderen Social-Media-Plattformen wie TikTok oder Instagram. Wobei viele Creator auf mehreren Plattformen präsent sind. Auf Twitch kann sich die Community in einem Live-Chat beteiligen. Die Streamenden können direkt darauf reagieren. Zum Beispiel auch mit Tipps zum Handwerk oder indem sie ihren eigenen kreativen Prozess transparent machen.
6: Einer der schönsten Sprüche, die ich über die Zeit öfters gehört habe oder gelesen habe im Chat, ist: Wow, ich sehe jetzt gerade zum ersten Mal, wie viel Arbeit das macht. Und ich habe wahnsinnig Respekt davor. Wenn du alleine diese Message weitertragen kannst, ist es unglaublich schön.
5: Schaut man sich dann ein bisschen mehr auf der Plattform um, sieht man in der Kunstkategorie ganz Verschiedenes. Die einen arbeiten an Manga-Charakteren, die anderen editieren ihre Bilder in Photoshop, wieder andere malen auf Leinwänden oder sogar auf ihrem eigenen Körper. Und vielleicht lässt sich der Erfolg und die Faszination für Twitch auch mit ihm hier erklären.
7: Sometimes it's fun to take this little brush and instead of using it sideways, go straight in.
5: Bob Ross, der Maler, der in seiner Serie The Joy of Painting in den 80ern und 90ern Landschaftsbilder gemalt hat, ein bisschen Maltechniken beibringen, ein bisschen Geschichten erzählen. Kein Wunder, dass auch alte Bob Ross-Folgen auf Twitch gestreamt werden. Oft haben diese Kunststreams eine sehr entspannte Stimmung, eben auch wie bei Bob Ross, einen positiven Vibe, der sich dann auch auf die Community überträgt, sagt Farbenfuchs.
6: In künstlerischen Streams ist es wirklich so, der Chat ist aktiv, die haben gute Laune, die machen Witze. Dann gibt's immer natürlich auch Leute, die etwas zum Thema gerade fragen, etwas Künstlerisches fragen. Dann quatscht man über Cosplays. Also die nehmen das sehr, sehr gut an.
5: Und sitzen dann vielleicht auch selbst gerade an einer eigenen kreativen Arbeit. Ein bisschen wie Coworking, ein bisschen wie Kunstverein oder Malkurs, nur eben digital.
3: Und ob jetzt auf Twitch oder ganz analog, Jugendliche und junge Erwachsene sind sehr kreativ. Mehr als ein Drittel der 15- bis 25-Jährigen malt oder zeichnet mindestens einmal im Monat. Jeweils gut ein Viertel spielt ein Instrument oder fotografiert mit künstlerischem Anspruch. Ältere Menschen in Deutschland haben wesentlich seltener so ein kreatives Hobby, laut einer Studie der Uni Mainz. Kultur für Jugendliche und junge Erwachsene. Das ist unser Thema hier im Kulturspezial zu Pfingsten. 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Von der digitalen Plattform geht es jetzt auf eine echte Bretterbühne. Wir besuchen die Bürgerbühne im Frankfurter Kleistforum. Auch ein Ort für junge Leute, wenn auch nicht nur. Volk ohne Liebe, so heißt ein neues Stück, das die Laiengruppe gerade präsentiert. Grundlage sind mehrere Theaterstücke und Interviews des Dramatikers Heiner Müller. RBB24-Reporter Volker Michael hat mit zwei Darstellerinnen und dem Regisseur gesprochen.
8: Heiner Müller ist ein Dramatiker aus der DDR, der Zigarre rauchend und Whisky trinkend erklärte, 10 Deutsche seien dümmer als 5. Hinter einer harten Schale ist jedoch immer ein weiches Herz verborgen, findet das Team der Bürgerbühne. Heiner Müller habe immer zeigen wollen, dass es nicht nur Schuldige oder Unschuldige gibt.
9: Ich persönlich finde die Texte von Heiner Müller ja total toll. Also klingt alles total poetisch oder klingt auch krass und das packt so die Wurzel am Kopf oder wie man das sagt. Aber ich habe auch oft das Gefühl gehabt, dass ich mich erstmal richtig mit dem Text auseinandersetzen musste, bevor ich irgendwas verstanden habe.
10: Und ich fand diese Texte, als ich gelesen hätte, das war so interessant für mich und ich fand, dass es passt zum heutigen Zeiten. Die Frage an Freiheit finde ich super toll dargestellt in Heiner Müllers Texte. Also er fragt, was ist eigentlich eine Freiheit? Und wir leben in einer Demokratie jetzt auch, das war sehr wichtig für mich. Was ist eigentlich eine Demokratie und in welcher Welt leben wir?
8: Ein Theater wie die Bürgerbühne schafft auch wichtige Grundlagen fürs Zusammenleben, indem sich die jungen Schauspielerinnen in Personen hineinversetzen, die sie vielleicht ganz unsympathisch finden. Alexandra Derkach kommt aus der Ukraine, wohnt in Swobice und geht in Frankfurt aufs Gymnasium. Sie übernimmt im Stück eine besondere Rolle.
10: Dann ich hätte gespielt eine Ukrainerin, die war gestorben in Bachmut in 2023. Für mich war eine nicht so unsympathische Szene, sondern eine schwierige Szene mit Auferstehung. Also ich musste in meine Wut gehen. Und bei erster Probe, ich hatte geweint. Also das war so emotionell und schwierig für mich. Ich muss sehr viel Arbeit in diese Szene hineingeben.
8: An Heiner Müller findet Mirko Borscht auch interessant, wie intensiv der die Frage behandelt, ob ein Mensch frei sein kann. Darüber haben er und seine jungen Schauspielerinnen durchaus unterschiedliche Ansichten.
11: Und wenn ich mir die Jüngeren angucke, die eigentlich das Gefühl haben, sie sind in einer Situation der Freiheit, wenn ich gleichzeitig auch betrachte, unter welchem Druck sie die ganze Zeit stehen und wie unfrei sie eigentlich in, angefangen von einer Meinungsäußerung oder Entscheidungsfähigkeit, dann frage ich mich manchmal, wie unfrei ist man in dieser Freiheit eigentlich?
9: Man hat ja auch auf der Bühne so eine gewisse Freiheit, sage ich mal, die Freiheit der Kunst sozusagen. Das heißt, wenn man bestimmte Aussagen trifft, werden die nicht direkt immer so auf einen selbst bezogen. Viel mehr Freiheit in dem, was man tut und dem, was man sagt, ohne irgendwie ja direkt verurteilt zu werden.
10: Das finde ich von Bürger Bunner toll, dass es gibt keine Antwort in die Stücke. Es gibt keine zu sehende Moral oder so. Man interpretiert die Stücke für sich. Aber bei Aufführung habe ich gemerkt, dass viele Deutsche waren, als ich meine Rede hielt, naja, enttäuscht von mir und von meinen Worten. Das fand ich super bei Kunst, das, was Kunst könnte mit Leuten machen.
8: Nicht zuletzt bringt auch die Bürgerbühne die jungen Menschen mit den Älteren im Schauspielteam zusammen. Das ist eine wichtige soziale Arbeit.
9: Also ich habe auf jeden Fall das Gefühl, dass wir alle so ein bisschen mehr Verständnis entwickelt haben. Zum Beispiel dafür, dass wenn man eben über 60 ist, dass man jetzt nicht genauso schnell und genauso gut einen Text auswendig lernen kann, also wie jetzt eine 16-Jährige beispielsweise. Oder dass eben 10-Jährige einen ganz anderen Alltag und ganz andere Probleme hat als zum Beispiel jemand, der über 40 und selbstständig ist. Und dass aber jeder irgendwie so, ich sag mal, sein Päckchen zu tragen hat und seine Probleme hat.
3: Die nächste Vorstellung von Volk ohne Liebe, der Bürgerbühne, ist am kommenden Sonntag um 19.30 Uhr im Kleistforum in Frankfurt-Oder. Der Eintritt ist frei, Tickets sollte man aber vorher reservieren. Ein weiterer Kulturort für junge Menschen ist der Humboldt-Hain-Club in Berlin-Wedding. Immer dienstags wird im Humbi nicht nur getanzt, bei der Veranstaltung Open Decks und Tischtennis wird seit nunmehr als 10 Jahren auch Pingpong gespielt und jeder, der will, kann dazu Musik auflegen. Reporterin Jule Lippig war an einem dieser Abende dabei.
12: Hinter dem Clubeingang führt eine lange Treppe runter in den Garten des Clubs. Zwischen Bierbänken steht eine Tischtennisplatte. Junge Menschen in weiten Shirts und lockeren Outfits spielen sich den kleinen weißen Ball zu. Aus den Boxen kommen Housebeats. Hinter der Bar rauscht die S-Bahn vorbei. Einige Gäste sitzen an kleinen Tischen und trinken Bier. Oder Mexikaner, scharfer Tomatenschnaps. Den mag auch Julius, 24, aus Moabit.
13: Über die Jahre hat sich das Humbi für mich wie so ein zweites Wohnzimmer entwickelt. Also sei es jetzt am Wochenende zum Feiern oder halt unter der Woche, einfach nur um den Feierabend hier zu genießen. Ja, ab und zu spielen wir mal Tischtennis, aber meistens haben wir keine Lust auf die Schlange, weil je später der Abend wird, bin ja irgendwann 20, 30 Leute in einer Platte. Dann trinken wir Bierchen und Maxis.
12: Wer will, kann hier aber nicht nur Tischtennis spielen oder trinken, sondern gleich selbst Musik auflegen. Das Besondere, hier im Humbi ist nur Vinyl erlaubt. Musikstil egal. Von klassischem Techno über Disco und Schlager bis Klassik wurde hier schon alles gespielt. Sophia kommt seit einem Jahr regelmäßig her. Sie ist 23 Jahre alt und großer Fan von dem Konzept.
14: Open Decks bedeutet, dass jeder kommen darf. Jeder hat immer eine halbe Stunde Zeit, um halt das zu spielen, worauf er gerne Lust hat. Genau, man muss sich halt nicht irgendwie für irgendwas qualifizieren oder anmelden. Man muss halt zu einer gewissen Uhrzeit da sein und kann sich dann in eine Liste eintragen.
12: Heute legt sie selbst noch auf. Gerade sein Musikset beendet hat Luke, 21 Jahre. Seine Schallplatten trägt er in einem Jutebeutel unter dem Arm.
15: Es gibt nichts Besseres, einfach dieser Sound, gerade auch mit Vinyl, das ist halt was Organisches. Du legst die Platte auf, das knistert, das ist so ein Lebensgefühl einfach, was man damit verbindet, auch wenn man das oft macht. Und ich glaube, jeder von uns kann das Gleiche hier spüren, das ist halt auch cool, das hat was Magisches.
12: Immer wieder springt ein Tischtennisball von der Platte und verschwindet irgendwo zwischen den tanzenden Menschen und Barhockern. Dass Tischtennis im Club erstaunlich gut funktioniert, findet auch Richard. Er leitet heute Abend den Club.
15: Es ist ein Sport, der ein Gemeinschaftsspiel ist. Es gibt keine Hierarchien. Das ist eigentlich alles das, was Clubbetrieb auch ausmacht.
12: Wie viele Berliner Clubs kämpft auch der Humboldthain-Club ums Überleben. In direkter Nähe sollen Wohnungen entstehen. Der Club befürchtet langfristig Konflikte wegen Lärm und im schlimmsten Fall das Aus. Für viele Gäste wäre das ein echter Verlust. Auch für Sophia.
14: Gerade auch für die Musik und für die Musikszene. Es ist so wichtig und für Leute, die Musik machen wollen. Es ist halt so eine Anlaufstelle, weil wo hat man sonst mal die Möglichkeit, irgendwie auf einer großen Anlage zu spielen, mit Leuten in Kontakt zu kommen. Tatsächlich ist mein Freundeskreis hier durchgewachsen. Einfach ein Ort, wo man sein darf, Ort der Begegnung.
12: Solange der Tischtennisball übers Netz springt und der Plattenteller sich dreht, treten die Sorgen heute Abend in den Hintergrund.
3: Jule Lippig war bei Open Decks und Tischtennis im Humboldthain-Club in Berlin-Wedding, jeden Dienstag ab 18 Uhr. 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Danke fürs Zuhören, sagt Anna Patacek.

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1: Von den Brandenburger Fernstraßen liegen keine aktuellen Meldungen über größere Störungen vor. Stadtverkehr Berlin, Lichtenberg und Friedrichshain, die Frankfurter Allee und Karl-Marx-Allee sind nach dem Straßenumzug zum Karneval der Kulturen noch bis morgen früh zwischen Gürtelstraße und Straße der Pariser Kommune gesperrt. Charlottenburg, die Tauentzienstraße, ist in Richtung Gedächtniskirche zwischen Nürnberger Straße und Breitscheidplatz bis Anfang Juni gesperrt. Es gab einen Wasserrohrbruch. Westend, die Bolivarallee, ist zwischen Eichenallee und Spandauer Damm wegen eines Straßenfestes bis 23 Uhr gesperrt. Und noch eine Meldung zur S-Bahn. Bis morgen Betriebsschluss werden Busse eingesetzt für die S41 und 42 und 46 zwischen Hallensee und Beusselstraße, für die S2 zwischen Blankenfelde und Priesterweg und für S8 und S46 zwischen Königs Wusterhausen und Grünau. Und zur Regionalbahn. Die Züge der RE6 und RB55 fallen bis Mitte nächster Woche zwischen Kremm und Hennigsdorf aus. Stattdessen fahren Busse.
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2: Um 7 Uhr mit Matthias Gindorf. Guten Morgen. In Berlin haben hunderttausende Menschen den Karneval der Kulturen gefeiert. Wegen einer Baustelle zog die Parade dieses Mal nicht durch Kreuzberg, sondern durch Friedrichshain. Bruno Dietl, RBB 24.
3: Erstmals haben die Veranstalter an der Strecke Spenden gesammelt. Angesichts steigender Kosten für Personal, Sicherheit und Hygiene sei der Senatszuschuss nicht ausreichend. Ob der Fehlbetrag von zuletzt 60.000 Euro durch Spenden ausgeglichen werden kann, ist noch offen. Die Polizei spricht von einer sehr gut besuchten Veranstaltung mit friedlichem Verlauf. Laut Veranstalter waren es 770.000 Besucher.
2: Im Kampf gegen illegalen Müll sind in Berlin im vergangenen Jahr mehr als 1.000 Buß- und Verwarngelder erhoben worden. Wie eine Umfrage unter den Bezirken ergab, wurden dabei über 300.000 Euro kassiert. Die Beweisführung sei aber schwierig. So müssten Müllsünder auf frischer Tat ertappt oder etwa Adressaufkleber gefunden werden. SPD und Linke plädieren dafür, die BSR zu stärken, um dem Müllproblem zu begegnen. Der Wirtschaftsweise Truger schlägt vor, dass auch Beamte in die gesetzliche Krankenversicherung einzahlen sollten. Durch ihre hohen Bezüge könnten sie die finanzielle Lage der Kassen stärken, sagte der Ökonom der Neuen Osnabrücker Zeitung, Andrea Schelzer.
4: In aller Regel sind Beamte aber privat versichert. Der Ökonom plädiert dafür, Staatsdiener stärker in die Solidargemeinschaft einzubinden. So müssten etwa die Beitragszahler der GKV für den Großteil der Gesundheitskosten aufkommen, die Bürgergeldempfänger verursachen. Der Bund mache sich da einen schlanken Fuß, so Truger, und auch Privatversicherte bleiben außen vor.
2: Friedenseinsätze in Krisengebieten müssen mit immer weniger Personal auskommen. Wie das Friedensforschungsinstitut SIPRI meldet, waren im vergangenen Jahr mit 79.000 so wenige Soldaten beteiligt wie seit 25 Jahren nicht mehr. SIPRI führt den Rückgang auf geopolitische Spannungen, politischen Druck und Finanzierungsprobleme zurück. Vor allem die Friedenseinsätze der Vereinten Nationen leiden demnach unter fehlendem Geld. Die Deutsche Bahn will im Regionalverkehr erreichen, dass mehr als 90% der Züge pünktlich sind. Der Chef von DB Regio Zeiderfeld sagte, der Abwärtstrend müsse schnell gestoppt werden, mit gemeinsamen Lösungen im gesamten System. Vor allem die vielen Bauarbeiten sorgen im Regionalverkehr für Probleme. Für das laufende Jahr sind deutschlandweit etwa 28.000 Baustellen geplant, so Zeiderfeld. Dafür sind fast 23 Milliarden Euro für die Bauarbeiten vorgesehen. Soweit die Nachrichten. 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Das Wetter. Heute am Pfingstmontag scheint von früh bis spät die Sonne bei oft wolkenlosen Himmel und Höchstwerten von 27, 28 Grad. Aktuell in Berlin-Tempelhof 14, in Perleberg 9 Grad. Auch morgen viel Sonnenschein und teilweise noch wärmer als heute. Die Höchstwerte erreichen dann bis zu 30 Grad. Die Zeit 7.03 Uhr.
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5: megaphone. 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Dieser Song hier oder dieser.
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5: Oder dieser.
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5: Wow. Könnte das Zeug dazu haben, sich bei jungen Menschen, die gerade so um die 16, 17 sind, für immer einzubrennen.
7: Hallo, ich bin Anna Patacek. Schön, dass Sie dabei sind an diesem Pfingstmontag über junge Kultur der Gen Z. Picking me up of the ordinary. 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Was wir hier hören, das rangiert zurzeit auf den vorderen Plätzen der Spotify-Charts für Deutschland und könnte also auch in den Playlists vieler Jugendlicher gelandet sein und vielleicht auch für immer in ihrer Erinnerung. Denn finnische Forscher haben herausgefunden, dass die Lieder, die man so um das 17. Lebensjahr herum hört, auch Jahrzehnte später fest mit der Teenagerzeit verbunden bleiben, weil das Gehirn sich in dieser Phase des Heranwachsens emotionale Ereignisse leicht einprägt, so die Wissenschaftler. Und Musik ist pures Gefühl. Superstar Taylor Swift mag zwar in vielen Rankings spitze sein, sie kann aber auch ins Hintertreffen geraten, wenn andere einen viralen Hit landen. So wie der irisch-britische Elektronikkünstler FX Twin zum Beispiel, sonst eher bekannt im Underground und für Feinschmecker elektronischer Musik. Einer seiner Songs wurde wiederentdeckt von der nächsten Generation. Kulturreporter Kaiser Lander über ein Phänomen im Musikstreaming-Business.
8: In einem YouTube-Kurzvideo wacht ein Mädchen aus dem Koma auf, fragt ihren Freund, wie viel Zeit sie verpasst hat, nur um dann einfach weiter zu snoosen. Tiefschwarzer Humor. In einem anderen Clip verpasst eine junge Frau erst sich selbst, dann ihrem Mops eine Beauty-Maske. Unter beiden Videos läuft derselbe Song, QK Thur von FX Twin, vom Album Drugs aus dem Jahr 2001. Die Videos bestehen aus kurzen, wild montierten Clips, die eher ein Lebensgefühl erzeugen als eine klare Geschichte erzählen. Mal absurd, mal melancholisch, mal hoffnungsvoll. Dazu die Musik von FX Twin. Plötzlich steht ein Anti-Pop-Künstler ganz oben im Ranking der Internetplattformen. Vor allem User der Gen Z nutzen seine Musik, um ihre Social-Media-Clips aufzupeppen. Halsbrecherisch schnell geschnittene Takes, hohe Popstimmen und Ohrwürmer, das war lange der Soundmotor viraler Clips. Die Songs von FX Twin erfüllen kaum eines dieser Mainstream-Merkmale und dennoch hat sich ausgerechnet seine Musik massenhaft in die Feeds junger Menschen geschlichen. Im ersten Quartal dieses Jahres ist die Zahl der FX Twin YouTube-Musikhörer von 448 Millionen auf 572 Millionen gestiegen. Zum Vergleich, im selben Zeitraum ist die Hörerschaft von Weltstar Taylor Swift von 399 Millionen auf 479 Millionen gewachsen. Bereits im Januar meldeten einschlägige Blogs und Online-Magazine, Richard David James, wie FX Twin mit bürgerlichem Namen heißt, habe Taylor Swift auf YouTube überholt. Und dieser Erfolg zeichnet sich nicht nur dort ab. Der eigentliche Hype entsteht plattformübergreifend auf TikTok, Instagram Reels und YouTube Shorts. Ausgerechnet ein leises, schwebendes Stück eines experimentellen Elektronikmusikers wird für viele junge Menschen zum Soundtrack ihrer Bildwelten. In den eigentlichen Künstlercharts fällt der Unterschied deutlich kleiner aus. Da erreicht FX Twin nur etwa ein Zehntel seiner Videohörerschaft. Ein Fall, der einmal mehr zeigt, wie sehr Videoplattformen heute Pop-Erfolg neu definieren. Nicht umsonst gibt es inzwischen Künstler, die ihre Songs an den Algorithmus der sozialen Netzwerke anpassen. Extra kurz, damit die Musik auch zu den kurzen Clips passt. Andere Acts testen oft ihre Songs auf solchen Plattformen, prüfen, ob sie Hit-Charakter haben, viral gehen. Nicht immer gewinnt hier der eingängigste Song, wie der Fall FX Twin zeigt. So wird sein fast 25 Jahre alter Track plötzlich zur Hintergrundmusik für schwarzen Humor, Netznostalgie und sentimentale Miniaturen.
7: Ein Internetphänomen. Genauso übrigens wie Brain Rot. Das heißt so viel wie Hirnfäule. Der Begriff wurde ursprünglich benutzt, um zu beschreiben, was mit dem Gehirn passiert, wenn man auf Social Media dauerhaft mit Inhalten überflutet wird. Und mittlerweile ist Brain Rot aber auch die Bezeichnung für eine bestimmte Art von Content in den sozialen Medien geworden, die von jungen Menschen der Gen Z erstellt und geschaut werden. Auf den ersten Blick wirken die wie sinnloser Quatsch. Aber dahinter steckt mehr, hat Kulturreporter Jakob Bauer erfahren.
9: Ein tanzender Cappuccino als Ballerina.
10: Ballerina Cappuccina.
9: Ein Hai mit Turnschuhen am Strand.
11: Lallero, tralala.
9: Kurz und überdreht, surrealistisch, frei von Bedeutung, chaotisch, unerwartet. Das sind sogenannte Brainrot-Videos, die sich auf Social Media seit einigen Jahren großer Beliebtheit erfreuen. Aber warum? Das hat auch Anna Götzfried interessiert. Sie gehört mit 24 Jahren selbst zur Gen Z, hat an der London School of Economics and Political Science Verhaltensforschung studiert und zusammen mit ihrem Kollegen Maxi Heidmeier für einen wissenschaftlichen Sammelband eine Studie zu Brainrot erstellt. Die trägt den Titel Making Sense of Nonsense. Gesprochen haben sie mit 24 jungen Menschen.
12: Was bei unserer Studie rauskam, ist diese Trotzreaktion als Hauptfinding. Die Trotzreaktion gegen klassische Plattformlogiken. Auf Instagram oder Facebook geht es ja oft um Influencer, Produkte, versteckte Werbung, also Inhalte, die einen in irgendeiner Form beeinflussen sollen. Was man kauft, was man cool findet, wie man das Leben gestaltet.
9: Brainrot, so Götzfried, funktioniere genau gegenteilig.
12: Da steckt nichts dahinter, es wird nichts verkauft. Und deshalb bezeichne ich das übrigens auch manchmal als Anti-Content. Und genau das gibt NutzerInnen das Gefühl von Sicherheit, dass hier niemand versucht, ihre Aufmerksamkeit gezielt auszunutzen. Man könnte fast sagen, es ist eine Art digitaler Insideraufstand gegen das algorithmische System.
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9: Dieses algorithmische System prägt die Mediennutzung junger Menschen. Die Plattformen schaffen Umgebungen, die dazu stimulieren, dauernd weiter zu scrollen, um neuen Input zu bekommen. Überall Angebote für Meinungen, Informationen, Produkte. Brainrot hingegen bietet etwas, was Götzfried auch als Anti-Befriedigung bezeichnet. Also, ich nutze Medien, um nicht inspiriert zu werden, um keine Inhalte daraus zu ziehen. Das kann man auch als systemische Kritik lesen, die über die Plattformen hinausweist.
12: Weil in einer Welt, in der ständig alles sinnvoll ist, produktiv sein muss, optimierend sein soll, dann entsteht fast ein neues Bedürfnis, nämlich einfach mal nichts Sinnvolles machen zu müssen.
9: Das ist ein weiteres Ergebnis ihrer Studie. Brainrot bietet Eskapismus. Beim Schauen muss man nichts verstehen, nichts leisten. Der Konsum von Brainrot bietet damit eine Pause von der konstanten Überforderung, fast eine Art von Selbstschutz.
12: Weil der Content so extrem absurd und teilweise fast schon abschreckend ist,
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12: kann er auch Momente der Reflexion auslösen. Also dieses kurze Innehalten, was mache ich hier eigentlich gerade? Genau das kann auch dazu führen, dass man dann das Handy weglegt. Und das zeigt ganz gut, finde ich, wie ambivalent das Ganze ist.
9: Aber dann verlass das System doch einfach komplett, möchte man sagen. Raus aus Social Media. Aber so einfach ist das nicht. Social Media ist einfach fester Bestandteil des Mediennutzungsverhaltens junger Menschen.
12: In den Gesprächen, die ich geführt habe, kam stark raus, dass viele Social Media als belastend empfinden, teilweise sogar mit schlechtem Gewissen nutzen. Die Nutzung verdrängt andere Aktivitäten, Hobbys. Es ist ein Bewusstsein darüber, dass wir kurze Aufmerksamkeitsspannen haben, dass wir von Trends auf Social Media beeinflusst werden, dass wir dadurch bestimmte Produkte kaufen, auf die wir sonst nie gekommen wären. Diese Sucht, die ist schon da. Man kommt da schlecht von weg, weil jeder Social Media hat, jeder drauf präsent ist.
9: Wer einmal in diesem System gelandet ist, kommt nur schwer wieder raus. Aber man kann versuchen, die Mechanismen dieses Systems auszutricksen und so, wie es Götzfried eben formuliert, Sense of Nonsense zu machen, im vermeintlichen Unsinn Brainrot einen Sinn zu finden.
12: Das Emanzipatorische liegt darin, dass NutzerInnen sich den Content aneignen. Sie nehmen etwas, das eigentlich aus einem sehr kontrollierten System kommt. Also einem System, in dem viele Trends durch Werbung, Influencer und Plattformen selbst angestoßen werden und machen daraus ihre eigene Kultur und ihren eigenen Humor. Das ist keine komplette Freiheit, aber schon eine Form von Selbstbestimmung innerhalb dieses Systems.
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7: Was Jugendliche und junge Erwachsene unter 25 Jahren kulturell so umtreibt, womit sie sich beschäftigen und wo ihre Leidenschaften liegen, darum geht es in diesem Kulturspezial zu Pfingsten im rbb24 Inforadio. Nach ganz viel Netzkultur wird es jetzt handgemacht. Analoge Fotografie ist wieder ein Trend, eine Art Gegenbewegung zum inflationären Smartphone-Schnappschuss. Kulturreporterin Barbara Behrendt hat den Queer Analog Darkroom in Berlin besucht. Eine Gruppe junger queerer Menschen, die sich unter anderem über die Fotos austauschen, die sie in der Dunkelkammer entstehen lassen.
15: Nee, ich wollte nur, dass das gerade ist.
16: Lynn, Mia, Eden und Jasper stehen im Waiting Room im Martin-Gropius-Bau. Ein Ort, der fürs Innehalten reserviert ist. Die Berliner Gruppe Queer Analog Darkroom ist eingeladen, hier einen Abend lang Fotos auszustellen. Als Ergänzung zu den Bildern aus den 80ern von Peter Huja, die im oberen Stock präsentiert werden. Der New Yorker Fotograf hielt die queere Community und ihre Räume fest, die im Verschwinden begriffen waren. Die jungen Berliner FotografInnen tun nun dasselbe für ihre Stadt.
17: Man sieht auf denen verschiedene Nachtlebenssituationen in Bars, in Clubs, sehr glückliche Momente, verrückte Outfits, Exzess, sowie aber auch Fotografien von Zerstörung und von Architektur, die es nicht mehr gibt.
16: Sagt Eden, seit der Kindheit von analoger Fotografie fasziniert.
18: Der Print ist von Dylan Mitro und das sind so Fragmente von Stein von einem Schulenclub in Schöneberg. Er ist zufällig daran vorbeigegangen und hat eben gesehen, wie das demoliert wurde. Ich finde, es ist so repräsentativ für, wie schnell auch queere Räume weg sein können und wie schnell aber auch das Erinnern an queere Räume wegfallen kann.
16: So erklärt Jasper, was auf einem der vielen Schwarz-Weiß-Abzüge für die Ausstellung zu sehen ist. Dass die Gruppe ihre Community in das Ausstellungshaus einladen darf, ist für sie eine große Sache. Es ist ihr wichtig, Räume für die junge, queere Gemeinschaft zu öffnen.
19: Nicht nur den queeren Blick, sondern auch queere Safe Spaces als Priorität zu haben. Und dann kommt die Fotografie. Was nicht fehlt in Berlin sind Fotografie-Spaces. Also war es für uns eher umgekehrt, einfach erstmal ein Queer Space, der Fokus auf Fotografie hat, aber auch Menschen einfach, die an Fotografie Interesse haben. Das hat uns gefehlt.
16: Sagt Mia. Die erste Initiative für den QAD ging von Lynn aus. Im ehemaligen Neuköllner Kulturzentrum Euyun stieß man auf eine alte Dunkelkammer und überließ sie der jungen Fotografin, um den Raum für Menschen zugänglich zu machen. Die Vision? Sich über die analoge Fotografie stärker zu vernetzen, auch politisch. Zum ersten Event kamen gleich 80 Interessierte.
20: Ich glaube, wir leben in einer Gesellschaft, in der wir ganz viel konsumieren und produzieren und vor allem Bildmaterial konsumieren und produzieren. Und das führt eben zu der Depolitisierung von visueller Kunst, weil wir aufhören, darüber zu sprechen, was diese Bilder eigentlich für eine Bedeutung haben.
16: Für Lynn selbst ist die Zeit in der Dunkelkammer ein körperlicher, auch politischer Moment.
20: Diese Räume, in denen wir einfach mal sagen, hier ist ein Foto von einem Moment, vielleicht von einem Protest, und wir sitzen mal kurz mit dem Moment und wir müssen mal kurz warten, dass dieser Moment durch das Wasser geht und im Rotlicht uns einfach dazu zum Nachdenken anregt und danach aber auch ins Gespräch bringt, was das eigentlich für uns bedeutet, anstatt dass es neu ersetzt wird durch neue inflationäre Fotografie.
16: Lynn ist Anfang 30. Die Menschen, die zu den Veranstaltungen kommen, sind rund 10 Jahre jünger. Der Trend zur analogen Fotografie wird in einer Bochumer Jugendstudie als explizite Gegenstrategie zur digitalen Überforderung genannt. Zwar ist das Smartphone immer noch für Schnappschüsse einsatzbereit, der Verkauf von Sofortbildkameras und analogem Equipment wächst allerdings. Mit digitaler Fotografie kann beim Queer Analog Darkroom niemand etwas anfangen. Jasper etwa ist auf analoge Porträtfotos spezialisiert und erlebt, dass es das Gegenüber entspannt, wenn der Prozess ein längerer ist und nicht sofort auswertbar.
18: Bei der analogen Fotografie ist für mich eher so die Beziehung, die ich als fotografierende Person habe mit meinem Gegenüber. Ich mache das eher wie so ein kollaborativer Prozess, der auch nochmal so ein bisschen das aufbrechen soll, welche Machtstrukturen bei Fotografie auch oft einhergehen.
16: Mit dem Handy, sagen Eden und Jasper, sind sie die schlechtesten Fotografen der Welt.
18: Ich habe so einen Freund, der macht sich immer lustig über mich, weil der sagt immer so, ja, Jasper ist ein Fotograf, aber der kann wirklich mit seinem Handy überhaupt keine Fotos machen. Das ist schon so zu einem Witz geworden.
7: Sagt Jasper, Fan analoger Fotografie. Pastellfarbene, glitzernde Cover, aufwendige Farbschnitte, Schmuckbände. Die Bücher der New Adult Sparte fallen im Laden sofort auf. Vor ungefähr 10 Jahren schwappte der Trend aus den USA zu uns rüber. Und mittlerweile gelten die neuen Liebesromane für junge Erwachsene als Retter der Buchbranche. Was steht drin in diesen Romanen und warum finden sich so viele junge Leserinnen darin wieder? Unsere Literaturexpertin Nadine Kreuzsaler hat zugehört und reingelesen.
21: In ihren blauen Augen liegt Mitgefühl.
1: Nicht echt. Nichts an Charlotte ist echt. Nicht das Mitgefühl, nicht das Lächeln, nicht ihre Freundschaft.
21: Nicht umsonst hieß dieses Gebäude Menschen. Es war wahrhaftig eine Villa. Und zwar die schönste, die ich je gesehen hatte.
22: Freundschaft, Konkurrenz, eine zweite Chance für Ex-Lover oder beste Freunde, die zu Liebhabern werden. Traumata aus der Vergangenheit und Kulissen weit weg. Eine Ballettschule in London, eine renovierungsbedürftige Traumvilla in England, ein College in Oxford oder der Strand von Hawaii.
23: Man hat natürlich so ein paar Sachen, die immer wieder auch auftauchen. Also gerade, wenn man sich jetzt in dem Altersspanne irgendwie von Anfang 20 bewegt, dass man irgendwie sagt, da geht's immer ein bisschen darum, wie löst man sich von Erwartungen von zu Hause und wie findet man eigentlich so seinen eigenen Weg und was möchte man im Leben?
22: Sagt die New Adult Bestseller-Autorin Merit Niemals aus Berlin. N.A., New Adult, sei ein bisschen wie die Küchengespräche, die man mit Anfang 20 mit seinen besten Freundinnen hat.
23: Also, dass man so da sitzt irgendwie in der WG-Küche und man eigentlich mit allem total überfordert ist und man merkt so, okay, die anderen haben auch keine Ahnung und dass dadurch so was Verbindendes entsteht, dass man irgendwie sagt so, hey, das ist total das Chaos, aber es ist irgendwie okay, weil wir sind zusammen da drin und wir kriegen das schon hin. Und ich finde, das ist so das Kerngefühl für N.A. und ich glaube, das ist auch das, woraus ich so meine Geschichten dann irgendwie schöpfe, weil ich so denke, eigentlich will ich nur diesen verbindenden Moment irgendwie schaffen.
22: Auch Themen wie Mental Health, Bodyshaming oder Depression, Verlust und Trauer werden in Liebesgeschichten, Romances verpackt, verhandelt. Durch Bücher gemeinsam zu fühlen, sich als zugehörig zu empfinden, Erlebtes wiederzuerkennen und mit anderen zu teilen, über BookTok oder Bookstagram, bei Live-Signierstunden oder Events. Das ist genauso wichtig wie das Lesen selbst.
24: Es ist Anfang Mai und ich habe in diesem Jahr bereits 42 Bücher gelesen. Fire in the Sky, wir haben Arrangierte Ehe, Drachen, Romantasy.
25: Und ein weiteres Romance-Buch, was auf jeden Fall auf eure Leseliste gehört, Say You Swear. Haltet die Taschenbücher bereit, Say You Swear ist definitiv nicht nur eine Sports-Romancy, es geht ganz, ganz tiefer, tiefe Emotionen.
22: Es waren genau die Bücher, die ich in der Zeit gebraucht habe, da ich vieles auf mein Leben beziehen konnte. Kommentiert eine Leserin unter Merit Niemals Instagram-Profil zu ihrer Mulberry Mansion-Reihe. Danke, dass man zu sich selbst stehen und stolz auf sich sein kann, auch wenn es gegen die Erwartungen von anderen geht, schreibt sie weiter.
23: So ganz allgemein ist es schon total schön, wenn die irgendwie auf dich zukommen, dir sagen so, ja, das Buch hat mir das und das bedeutet oder ich habe das auch zu der und der Zeit gelesen, wo es mir aus irgendwelchen Gründen nicht gut ging. Und also es geht in einem meiner Bücher ja zum Beispiel um häusliche Gewalt. Und wenn dir dann jemand schreibt, so ja, ich konnte mich damit total identifizieren, weil ich sowas auch erlebt habe. Und das hat mir jetzt irgendwie geholfen, mich da zu öffnen und auch mal darüber zu sprechen. Also das ist, glaube ich, das, was mich immer am glücklichsten macht, wenn Leute sagen, so ich will jetzt doch Therapie machen. Weil ich immer denke, das ist doch total schön, wenn ein Buch das erreichen kann, dass du das Gefühl hast, okay, es ist schon wert, dass ich daran arbeite, dass ich darüber spreche. Und da ist nicht diese Schamgrenze, sondern das ist einfach was, worüber man reden sollte.
22: Aufgefangen werden, sich verstanden fühlen. Darum geht es unter anderem. Aber es darf ruhig auch mal darum gehen, sich die heißesten Sexszenen in einem Buch zu empfehlen. Die mit dem meisten Spice.
26: An den Spice in diesen drei Büchern denke ich einfach immer noch. Was meinst du, ich kann nach Powerless kein Badezimmer mehr richtig anschauen? Jasper, Dirty Talk Nummer 1 und was? Ich kann es gar nicht beschreiben.
22: Selbstbewusst, jung und selbstermächtigend haben die New Adults, die neuen Erwachsenen, sich ein eigenes Wohlfühlzuhause im Bücheruniversum erobert und eigene Kriterien dafür gefunden, über Bücher zu sprechen.
27: Ja, und bei den Buchmessen in Frankfurt und Leipzig stehen Fans von Romance und Romantasy dann oft stundenlang geduldig Schlange für Autogramme. Der deutsche Buchmarkt verzeichnete im letzten Bilanzzeitraum 2024 übrigens ein leichtes Umsatzplus und das sei insbesondere auf eine junge Zielgruppe zurückzuführen, heißt es vom Börsenverein des deutschen Buchhandels. Gerade junge Menschen griffen immer häufiger zum Buch. Um Kultur für die Generation U25 geht es in diesem Kulturspezial, um spezielle Orte für Jugendkultur, aber auch um Phänomene und Trends. 85% der Kinder und Jugendlichen in Deutschland spielen Videospiele, zumindest hin und wieder. Das geht aus einer Bitkom-Studie hervor. Was, wie und wo junge Menschen heute so spielen, das hat sich Gaming-Experte Magnus von Keil ein bisschen genauer angeschaut.
28: Minecraft, Fortnite, Roblox. Diese drei Titel tauchen immer wieder auf, wenn man junge Menschen nach ihrem Lieblingsvideospiel fragt. Doch die Präferenzen sind noch wesentlich breiter gestreut, wie diese Schülerinnen und Schüler einer 8. Klasse aus Berlin bestätigen.
0: Also ich spiele viel Roblox, aber ich spiele auch oft so Indie-Spiele.
2: Also ich spiele gerne Clash Royale. Da sitzt man Karten und ist ein sehr taktisches Spiel.
3: Ich spiele öfters Mario Kart mit meinen Freunden.
4: Also ich spiele meistens sehr ältere Spiele wie Rayman.
5: Also ich spiele immer gerne Animal Crossing, weil ich kann da meine eigene Welt aufbauen und die Charaktere sind richtig süß alle.
28: Welten bauen, etwas erschaffen, eigene Geschichten erfinden. Das Bedürfnis nach Selbstverwirklichung spielt gerade in der Jugendphase eine ganz zentrale Rolle. Sogenannte Sandbox-Spiele oder Lebenssimulatoren wie Animal Crossing oder Minecraft bedienen dieses Bedürfnis perfekt, auch unterbewusst. Fragt man die Jugendlichen selbst, welche Aspekte ihnen beim Spielen am wichtigsten sind, gehen die Antworten vor allem in eine Richtung.
6: Also ich achte meistens darauf, dass man es vielleicht mit mehr als 2 Personen spielen kann.
8: Also bei mir ist es auf jeden Fall der Multiplayer-Modus, weil ich immer Lust habe, mit Freunden zu spielen.
10: Für mich wäre es eindeutig die Möglichkeit, mit anderen zu spielen, weil man will ja auch nicht immer was alleine machen. Es ist immer schön, wenn man nebenbei sozialisieren kann.
6: Weil ich habe auch mit mehreren Freunden, zum Beispiel in Minecraft oder in Animal Crossing, eigene Welten mit denen zusammengebaut und wir haben jetzt einfach so eine richtig schöne Community da, also definitiv mit Freunden zu connecten, ja.
28: Das gemeinsame Spielen ist natürlich keine Erfindung der Neuzeit, aber es lässt sich online eben besonders niedrigschwellig umsetzen. Somit sind Games nicht nur eine einfache Möglichkeit zum Austausch mit anderen Interessierten, sondern auch Kulturraum, sagt Lisa König, Direktorin vom Zentrum für didaktische Computerspielforschung an der Pädagogischen Hochschule in Freiburg.
11: Auch wenn ich beispielsweise jetzt vielleicht in meiner Klasse oder in meiner Schule vielleicht jetzt nicht so den größten Anschluss beispielsweise habe oder da vielleicht Jugendliche sind, die einfach andere Interessen haben, über Online-Gaming, Multiplayer-Gaming, finde ich eben immer Menschen, die sich für meine Spiele und für meine Themen interessieren und damit eigentlich sozialer Austausch, auch wenn er dann vielleicht nicht analog stattfindet, dann im Digitalen so auf jeden Fall transportiert wird. Und darum haben auch gerade Multiplayer-Games einfach so einen riesigen Boom und so eine riesige Sogwirkung auf Jugendliche und junge Erwachsene.
28: Doch das gemeinsame Spielen übers Internet birgt auch Gefahren. Hassrede, Cybergrooming, also das gezielte Anbahnen sexueller Kontakte zu Minderjährigen, demokratiefeindliche Propaganda. Viele der großen Betreiber wie Roblox beginnen zwar nach und nach, ihre Plattformen stärker zu regulieren, aber in der Praxis funktioniert das nicht immer so, wie es soll, berichtet zum Beispiel diese Schülerin.
29: Also bei mir bei Roblox muss man richtig krass aufpassen, wegen den neuen Age Groups, dass man sein Gesicht scannt und dann in eine Altersgruppe gepackt wird, aber meistens sind die Altersgruppen dann falsch. Also wirst du dann mit Erwachsenen gepackt und die haben dann Zugang zu dir und das ist nicht sicher.
28: Und deshalb bleiben junge Spielerinnen und Spieler am liebsten unter sich und spielen mit Freunden, Mitschülern oder Menschen, die sie aus dem echten Leben kennen. Ob zusammen oder allein, digitale Spiele gehören zum kulturellen Selbstverständnis junger Menschen dazu. Und sie bieten eine Menge noch unausgeschöpfter Möglichkeiten, die sich der analogen Erwachsenengeneration noch gar nicht vollständig erschlossen haben. Anja Kettal ist Lehrkraft an einem Berliner Gymnasium und sagt:
30: Also in meiner Klasse spielen alle, inklusive mir. Das ist so absolute Lebenswelt. Witzigerweise findet das sozusagen im Schulkosmos aber viel zu wenig Raum, weil es weder in den Lehrplänen noch in den Schulen, in denen ich bisher gearbeitet habe, überhaupt nur Thema ist, Games als Kulturgut, an dem sich Kompetenzen lernen lassen, genauso gut wie an Literatur oder Film, überhaupt in das Boot zu holen.
27: Sagt die Berliner Lehrerin Anja Kettal im Kulturspezial zu Pfingsten. 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Hier geht's nämlich jetzt erst einmal weiter mit den Meldungen aus aller Welt.

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1: Um 7.30 Uhr mit Matthias Gindorf. Guten Morgen. In Berlin geht heute der Karneval der Kulturen mit einem Straßenfest auf dem Kreuzberger Blücherplatz zu Ende. Gestern haben fast 800.000 Menschen beim großen Straßenumzug gefeiert. Das ist die Bilanz der Veranstalter. Fast 70 Gruppen zeigten bei der Parade Tanz, Musik und Kostüme aus aller Welt. Laut Polizei hat es keine Zwischenfälle gegeben. Die Bezirksbürgermeisterin von Friedrichshain-Kreuzberg, Hermann, sprach im RBB von einem großen Fest für Vielfalt und gegen Rassismus. Rund 70 Mühlen in Berlin und Brandenburg laden heute zum bundesweiten Mühlentag ein. Zwischen Uckermark und Lausitz öffnen Wind- und Wassermühlen ihre Türen. Tino Schöning, RBB 24.
2: Heute, am Pfingstmontag, werden viele dieser alten Riesen in der Region wieder zum Leben erweckt. Für die oft ehrenamtlichen Mühlenretter in Brandenburg und Berlin ist der Aktionstag die wichtigste Bühne des Jahres. Sie zeigen den Besuchern nicht nur das klappernde Holzgetriebe in Aktion, sondern erklären auch, wie aus Korn Mehl wird. Wer den Ausflug ins Grüne mit einem Blick in die über 2000-jährige Geschichte dieses Handwerks verbinden will, findet eine genaue Übersicht aller teilnehmenden Mühlen im Netz bei der Deutschen Gesellschaft für Mühlenkunde.
1: Internationale Friedensmissionen stehen zunehmend unter Druck. Das zeigt ein neuer Bericht des schwedischen Friedensforschungsinstituts SIPRI. Aus Stockholm, Jana Sinram.
3: Ende 2025 waren weltweit knapp 79.000 internationale Kräfte in Friedensmissionen im Einsatz, so wenige wie seit rund 25 Jahren nicht mehr. Allein in den letzten 10 Jahren hat sich die Zahl laut dem SIPRI-Bericht fast halbiert. Einer der Hauptgründe für den Rückgang ist demnach die finanzielle Situation bei den Vereinten Nationen. Große Geldgeber wie die USA und China haben ihre Beiträge verspätet oder gar nicht gezahlt.
1: Heute beginnt die muslimische Pilgerfahrt Hadsch. Sie gehört zu den 5 Säulen des Islam. Jeder fromme Muslim, der gesund ist und es sich leisten kann, ist angehalten, mindestens einmal im Leben an der Pilgerfahrt nach Mekka in Saudi-Arabien teilzunehmen. Trotz des Kriegs im Nahen Osten sind nach Angaben der Behörden mehr als 1,5 Millionen Pilger aus dem Ausland zum Hadsch angereist. In der Formel 1 hat Kimi Antonelli den großen Preis von Kanada gewonnen vor Rekordweltmeister Lewis Hamilton. Für den 19 Jahre alten Italiener Antonelli ist es im 5. Saisonrennen der 4. Grand Prix-Sieg in Folge. Soweit die Nachrichten. 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Das Wetter heute am Pfingstmontag scheint von früh bis spät die Sonne bei oft wolkenlosem Himmel und Höchstwerten von 27, 28 Grad. Aktuell haben wir in Bad Liebenwerda 10 und in Berlin-Marzahn noch 12 Grad. Auch morgen viel Sonne und teilweise noch wärmer als heute, da erreichen wir um die 30 Grad. Die Zeit 7.33 Uhr.
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4: Sommer 79 nach Christus. Der Vesuv bricht aus, zerstört die Stadt Pompeji und tötet die Bewohner, die nicht mehr rechtzeitig fliehen konnten. Unter einer meterhohen dicken Schicht aus Asche und Lava blieben Wohnhäuser, Alltagsgegenstände und Leichen erhalten. Italienische Forscher haben jetzt erstmals künstliche Intelligenz eingesetzt, um die letzten Momente eines Opfers des Vulkanausbruchs zu rekonstruieren. Als KI-Bild. Zu sehen ist ein Mann, der geduckt rennt und zum Schutz ein Gefäß über den Kopf hält. Hallo, ich bin Anna Patacek. Willkommen zum Kulturspezial zu Pfingsten rund ums Thema Künstliche

0: automatisieren lassen. Kulturreporterin Corinne Orlowski nimmt uns mit auf eine Zeitreise.
1: Alexandria, die reichste Stadt der ganzen Antike. Gerade wurde der Pharos errichtet, der höchste Leuchtturm, der je gebaut wurde. Eines der sieben Weltwunder. Mit seiner legendären Bibliothek, die das gesamte Wissen der Welt sammeln will, Mittelpunkt der Gelehrsamkeit. Hier lebt der Erfinder Ktesibios. Er entwickelt nicht nur die Orgel, den Schlauch zum Feuerlöschen und eine Urform des Luftgewehrs, sondern auch den ersten Automaten der Welt, die Klepsydra, auch Wasserdieb genannt. Mit ihr ließ sich durch das Rinnen von Wasser Zeit messen. Dank Ktesibios wird das System mit Hydraulik zu einer hochpräzisen Uhr und beweglichen Figuren. Die soll Zeitgenossen wie ein Lebewesen vorgekommen sein. Ktesibios soll außerdem für den damaligen Pharao die unheimliche Statue einer Gottheit konstruiert haben, die selbstständig aufstehen und sich wieder hinsetzen konnte. Der erste Meilenstein der Robotik war gesetzt und damit die Vorstellung eines Homunculus gepflanzt, ein künstlich geschaffenes kleines Menschlein. Diese Idee wurde im Laufe der Jahrhunderte weiterentwickelt, bis hin zu der Annahme, dass auch menschliches Denken möglicherweise formalisier- und automatisierbar sein könnte. Im späten Mittelalter versucht der mallorquinische Philosoph Ramon Llull, den Erkenntnisprozess zu mechanisieren und entwickelt ein abstraktes, kombinatorisches System, eine Denkmaschine, ein Vorläufer moderner Programmiersprachen. Bis in die Moderne hinein studiert man mathematische Logik und philosophiert über rationales Denken, bis zur Geburtsstunde der KI, wie wir sie heute kennen. 1950. In einer Zeit, in der die meisten Menschen noch gar nicht wissen, was Computer eigentlich sind, fragt sich der Computerpionier Alan Turing, können Maschinen denken? Der Turing-Test entsteht.
2: Ein Mensch stellt zwei Gesprächspartnern Fragen über Tastatur und Bildschirm. Der eine ist ein echter Mensch, der andere eine KI-Maschine. Kann der Fragesteller danach nicht sagen, welche von beiden die Maschine ist, hat die Maschine den Turing-Test bestanden.
1: Und beweist, dass sie sich wie ein Mensch verhält. Der Test inspirierte unter anderem so manchen Science-Fiction-Autor, wie zu Blade Runner. In der Romanvorlage von Philip K. Dick und im Film haben sich Replikanten selbstständig gemacht. Dicks düstere Vision für das Jahr 2021 ist nicht eingetreten. Auch nicht Turings Vermutung, dass es bis zum Jahr 2000 möglich sein werde, unsere Computer so zu programmieren, dass wir zwischen Mensch und Maschine nicht mehr eindeutig unterscheiden können. Einen harten Turing-Test mit langer Gesprächsdauer hat bis heute keine KI bestehen können. Auch nicht die von OpenAI. Aber wo soll es hingehen? Fragen wir die KI.
3: Die Zukunft ist geprägt von einem Übergang. Weg von reinen Chatbots hin zu einer tiefen, praktischen Integration in unseren Alltag. Wir bewegen uns von einer Ära der Generierung in eine Ära der Autonomie. Die KI entwickelt sich von einem Assistenten, den man aktiv fragen muss, zu einem Partner, der proaktiv plant, Vorschläge macht und Aufgaben autonom erledigt.
0: Ein Beitrag von Corinne Orlowski. Bei ihr kam gerade der britische Computerpionier Alan Turing vor. Der Name taucht gleich wieder auf, denn wir bleiben noch ein bisschen bei den Anfängen maschinellen Lernens. Und da spielt dieser Vater der Informatik immer wieder eine Rolle in unserem Kulturspezial zu KI und Kultur. Außerdem wurde Turing vor anderthalb Jahren selbst zum Kunstwerk. Das Londoner Auktionshaus Sotheby's versteigerte ein Porträt von ihm für satte 1,2 Millionen Euro. Das sorgte für Aufruhr, weil sein Bildnis ein Roboter generiert hatte. So viel Geld für ein mit Hilfe künstlicher Intelligenz geschaffenes Kunstwerk. Aber wie fing das eigentlich an mit der KI in der Kunst? Dazu hat unsere Expertin Barbara Wiegand recherchiert.
4: AI-God, also KI-God, heißt das Porträt des Mathematikers Alan Turing, das dabei Sotheby's unter den Hammer kam, passenderweise. Die Konturen des Gesichts, fast ein wenig geisterhaft unscharf, in gedeckten Farben gemalt, sollte es die allmächtige KI hinterfragen und hat zweifelsohne die Kasse des Galeristen Aidan Meller gefüllt, dem Betreiber des Malroboters namens AIDA. Poppig bunt, mit klaren, fast kantigen Konturen dagegen, kamen die in den 70er Jahren entstandenen Bilder von Harold Cohen daher. Mit dem von ihm entwickelten Programm Aaron gilt er als Pionier KI-generierter Kunst, erläutert Margit Rosen vom Zentrum für Kunst und Medien in Karlsruhe.
5: Diese Software hat gelernt, also sie war nicht nur ausführendes Werkzeug, sondern ein System. das so

0: eine Form von Autonomie simuliert. Aber Aaron war ein Produkt der sogenannten symbolischen KI. Es hat mit expliziten Regeln gearbeitet, nicht mit statistischem Lernen.
1: Der Durchbruch kam dann ab 2015 mit GANs, so die Wissenschaftlerin weiter. Die Generative Adversarial Networks, ein System neuronaler Netzwerke, revolutionierten die Bildgenerierung und sorgten für Aufruhr in der Szene, als 2018 das Porträt des französischen Geistlichen Edmond de Bellamy als erstes KI-Gemälde versteigert wurde. Für 400.000 US-Dollar und damit weit über dem Schätzpreis.
0: Was hier verkauft wurde, war ein Narrativ, eben dass es ein KI-Kunstwerk ist. Urheber war ein Pariser Kollektiv mit dem Namen Obvious. Und was man sieht, ist so ein leicht verschwommenes, historisierendes Porträt, was an europäische Maltraditionen erinnert. Die Problematik war, dass schnell bekannt geworden ist, dass der zugrunde liegende Code auf den Arbeiten des Künstlers Robbie Barat basiert ist und dass das Künstlerkollektiv diesen Code einfach genommen hat, kaum angepasst hat.
1: Die Frage der Urheberschaft stand im Raum. Und kann KI Kunst? Oder ist das, was sie erschafft, Ergebnis eines Raubzuges durch die Kunstgeschichte, wie Kritiker betonen?
0: Die KI selbst ist nicht der Künstler. Es handelt sich bei den KI-Modellen eben um einen großen Vektorraum, eine Art statistischer Raum, in dem unendlich viele Bilder eingelesen wurden. Und durch einen Prompt erzeugt man dann bestimmte Verdichtungen, könnte man sagen, dieser Kreativität, ja, anderer Menschen, deren Bilder dort eingelesen wurden.
1: Allerdings, so Rosen, sei schon zu beachten, ob die Künstler nur einen Prompt, also einen Befehl an die KI formulieren und dann den von den großen Playern entwickelten KI-Systemen freie Hand lassen oder ob sie eigene Systeme entwickeln und ihre KI selbst trainieren.
0: Viele der interessanteren Künstler, die mit KI arbeiten, arbeiten nicht mit den gängigen großen Modellen und formulieren nicht einfach einen Prompt, sondern erzeugen zum Teil auch die Daten selbst, mit denen diese Modelle trainiert werden.
1: Eine Sache der Handlungsmacht, so formuliert es die Expertin. Spannend verspreche es auch in Zukunft zu werden, wenn KI nicht nur ausführt, sondern auch ganze Handlungsräume und den Entstehungsprozess situativ gestaltet. Dann ginge es nicht mehr darum, wer macht das Bild, sondern wer setzt die Ziele. So ist der freischaffende Künstler, die Künstlerin wohl nicht davon bedroht, von KI ersetzt zu werden. Aber die Frage, wer hat es geschaffen? Wer war hier kreativ? Die wird wohl offen bleiben. So wie die Debatte um KI, gerade was die Kunst angeht, immer eine sehr menschliche war.
0: Was ich interessant finde, dass Intelligenz in den allerersten Diskussionen nicht daran gemessen wurde, kann eine Maschine rechnen, sondern sie wurde immer daran gemessen, kann eine Maschine kreativ sein. Sozusagen im Vergleich mit diesem letzten kleinen Reservoir des Menschlichen, was nicht von der Maschine bedroht ist. Der Maßstab war die Kunst,
2: sagt Margit Rosen vom Zentrum für Kunst und Medien in Karlsruhe. Kann KI Kunst? Der Medienkünstler und Theoretiker Francis Hunger von der Akademie der Künste in München sagt, die Antwort ist ziemlich klar. Nein, KI sei ein Computerwerkzeug und von Intelligenz kann auch keine Rede sein, hat er mir erzählt.
3: Was soll da intelligent sein? Natürlich gibt es einen Effekt dadurch, dass diese Modelle anhand von Beispielen trainiert werden, die durch Menschen geschaffen wurden und sortiert wurden und kategorisiert wurden und beschriftet wurden. Also anhand von tausenden Bildern, auf denen Katzen abgebildet sind und bei denen aber auch durch Menschen dazugeschrieben wurde, das ist eine Katze. Anhand dessen ist dieses Wissen quasi jetzt maschinell verfügbar. Nur haben unter anderem auch Künstlerinnen und Künstler das so kommentiert, dass sie Modelle geschaffen haben, indem sie Katzenbilder meinetwegen mit dem Label Hund versehen haben und allein dadurch quasi das scheinbar objektive Wissen in Frage gestellt wurde und verschoben wurde, weil eben dann anhand dieser beispielhaft eintrainierten Daten nur noch Ergebnisse kommen können, die für uns als Menschen jetzt erstmal absurd erscheinen. Der Maschine ist das völlig egal. Also die hat ja überhaupt gar keinen Begriff davon, was eine Katze ausmacht, dass man die streicheln kann, dass man die füttern muss und so weiter. Das ist für die ist das halt eine Reihe von Zahlen, ein bisschen mehr als nur Nullen und Einsen, die halt mit möglichst optimalen Algorithmen berechnet werden.
2: Trotzdem haben Sie gesagt, dass es seit den 50er Jahren so eine Faszination auch gab für so Automatisierung, Programmierung in der Kunst, die sich dann vielleicht jetzt eben auch auf die, ich sage es trotzdem, künstliche Intelligenz weiter überträgt. Worin liegt denn der Reiz für Künstlerinnen und Künstler, so zu arbeiten und jetzt nicht einfach, was heißt einfach, und nicht den Pinsel in die Hand zu nehmen und aus sich zu schöpfen?
3: Also auch in diesem Zeitraum, seit den 1960er Jahren, damals noch mit dem Aufkommen des Fernsehens und eben immer wieder mit dem, in den 90er Jahren, mit dem Aufkommen des Internets, haben sich Künstlerinnen und Künstler immer auch mit zeitgenössischen Medien auseinandergesetzt und die erkundet, um quasi ja Aussagen über aktuelle gesellschaftliche Entwicklungen in den aktuellen gesellschaftlichen Medien treffen zu können. Ich habe jetzt gerade die Fotografie noch übersprungen, die auch ein ja damals zeitgenössisches Medium ab ca. 1900 war. Und in dem Zuge gibt es jetzt eine Auseinandersetzung mit dem, was als künstliche Intelligenz bezeichnet wird. Und dabei sehe ich zwei Tendenzen. Und die eine Tendenz ist eben, dass quasi dass Daten umgewandelt werden von einer Datenmenge in eine andere Datenmenge und dass man Visualisierungen erhält. Und dann wird gesagt, okay, das ist jetzt hier künstliche Intelligenz und Kunst mit künstlicher Intelligenz. Und dann gibt es eine andere Tendenz. Das sind Künstlerinnen und Künstler, die quasi Kunst über die gesellschaftlichen Auswirkungen von künstlicher Intelligenz machen.
2: Die einen nutzen es als Tool, kurz gesagt, und die anderen thematisieren sozusagen die Technik.
3: Oder wenn Sie es zuspitzen wollen, oder ich möchte es gern zuspitzen, die einen springen auf den KI-Hype-Zug auf und die anderen schauen sich das etwas vorsichtiger, vielleicht auch kritischer an und versuchen herauszufinden, welche gesellschaftlichen Veränderungen das nach sich zieht.
2: Verstehen Sie denn die Diskussionen, die dann in der Öffentlichkeit aufkommen, wenn zum Beispiel ein KI-generiertes Werk für Millionen versteigert wird, ob das Kunst oder nicht, diese ganze Aufregung darum?
3: Ich verstehe das einerseits, aber ich verstehe das, glaube ich, anders, als man vermuten könnte. Ich verstehe das vor allen Dingen als einen Ausdruck von finanzieller Spekulation, die ja auch immer ein Teil von Kunstmarkt gewesen ist. Und die in dem Falle ist es auch so, dass sich die finanzielle Spekulation nicht eingelöst hat, weil es gab genau diesen einen spektakulären Fall, wo das tatsächlich so durch ein Auktionshaus sehr, also völlig sinnfrei überteuert auch verkauft worden ist. Inzwischen ist es so, dass quasi die Käufer versucht haben, dieses Bild wieder loszuschlagen und es ihnen halt nicht gelungen ist, also völlig an Wert auch als Spekulationsobjekt verloren hat. Darin zeigen sich eigentlich nur noch mal, wie stark unsere Fantasien auch diese Gegenstände aufladen. Wer eigentlich zuständig ist für die sozusagen für die Feststellung, ob etwas Kunst ist oder nicht, sind im Großen und Ganzen Museen und der Kunstbetrieb. Und die Validierung von Kunst erfolgt dadurch, dass Sachen dauerhaft durch die Menschheit aufbewahrt werden, in Museen beispielsweise. Und das ist hier in Ansätzen auch zu erkennen. Also natürlich sind KI-generierte Kunstwerke in Museumssammlungen gegangen. Welchen Bestand das haben wird, das kann man dann vielleicht in 50 oder 100 Jahren sagen, so wie wir jetzt eben über die Kunst von vor 50 oder 100 Jahren als eben wertvoll oder vielleicht auch nicht so wertvoll urteilen.
2: Der Medienkünstler und Theoretiker Francis Hunger. Wir haben darüber gesprochen, wie KI in der bildenden Kunst wahrgenommen wird. Sie hören das RBB 24 Inforadio, unser Kulturspezial zu Pfingsten. In dieser halben Stunde geht es um die Anfänge von KI in der Kultur. Und ich sage der Einfachheit halber jetzt einfach weiter künstliche Intelligenz, auch wenn mein Gesprächspartner gerade eben das für keinen passenden Begriff hielt. Auch in der Musik geht das Komponieren mit Algorithmen schon auf die 1950er Jahre zurück. Barbara Behren hat sich das genauer angeschaut und angehört und auch ein Berliner Musikduo besucht, das heute noch mit Robotern komponiert.
4: Hey. 35 mechanische Musikautomaten, Orgeln, Trompeten, Trommeln. Und der Rias Kammerchor singt dazu über das Verhältnis von Mensch, Maschine und Gott. Zero's Law, das nullte Gesetz, heißt diese Roboteroper, die 2023 in der Tischlerei der Deutschen Oper uraufgeführt worden ist. Komponiert haben sie Maciej Schlezjecki und Marion Wörle. Sie bilden das experimentelle Musikduo Gamut Inc. Das Besondere, das Roboterorchester ist zwar computergesteuert, schlägt aber hölzerne und metallene Orgelpfeifen an, es bedient Schlagwerk und Blasinstrumente. Die Klänge sind also programmiert, werden aber auf analogen Instrumenten gespielt. Maciej Schlezjecki und Marion Wörle experimentieren schon seit vielen Jahren mit Algorithmen. Die sind am Werk, sobald ein Komponist einer Software den Auftrag gibt, verwende diese bestimmte Tonleiter, arrangiere aber die Töne neu. Die zugrunde liegenden Kompositionsregeln stammen also von den KünstlerInnen, die Software ist das ausführende Organ innerhalb dieser Regeln. Dass in der Musik so viel mit Algorithmen, Codes und Maschinen probiert wird, ist naheliegend. Schließlich besteht Musik aus Mustern, Wiederholungen, Regeln und mathematisch zu berechnenden Abständen zwischen Tönen.
5: Oder wenn wir mit Supercollider, einer sehr codebasierten Software, Material entwickeln, dann sind es mathematische Formeln, anhand deren Notensätze herausgegeben werden. Aber allein damit ist eigentlich noch längst kein Stück geschrieben. Und also, man muss ja immer die Maschine füttern mit der Idee, wie sollen die Noten sich verhalten? Sollen sie lang sein? Sollen sie kurz sein?
4: In den 50er Jahren schon hatte der Informatiker Alan Turing Algorithmen für die Erzeugung einfacher Melodien erforscht. 1957 entstand an der University of Illinois dann die Illyex Suite, das erste vollständig vom Computer komponierte Werk. Die Rechenmaschine war hier noch eine regelgehorsame Assistentin, keine lernende Agentin. Die Öffentlichkeit interessierte sich dafür herzlich wenig. Das änderte sich 1985, als der amerikanische Komponist David Cope einen Opernauftrag wegen seiner Schreibblockade nicht fertigstellen konnte. Stattdessen entwickelte er das Programm EMI, Experiments in Musical Intelligence. Es analysierte Copes eigene Werke und schlug neue Kompositionen vor. So vollendete er die Oper Cradle Falling. KritikerInnen feierten sie als modernes Meisterwerk, ohne zu wissen, dass ein Computer beteiligt war. Ein Skandal, als die Wahrheit herauskam. Mit dieser EMI-Technik wurde es dann auch möglich, Bach und Beethoven neue Stücke schreiben zu lassen. All das ist nun aber nicht gemeint, wenn von KI-komponierter Musik die Rede ist. Die künstliche Intelligenz, die heutzutage vor allem leichte Popsongs schreiben kann, geht anders vor. Sie wird mit tausenden Musikstücken gefüttert, nutzt das Lernmaterial aber für neue, freiere Kompositionen. Für die experimentierfreudigen MusikerInnen Maciej Schlezjecki und Marion Wörle ist das allerdings uninteressant.
6: Wir haben zeitweise versucht, ganze Formen von Computeralgorithmen erstellen zu lassen. Das stellte sich aber als nichts besonders glücklich heraus. Also irgendwo hat uns immer irgendwas gefehlt und wir fanden, dass es also emotional einfach nicht befriedigend für uns war. So. Und es ist für uns total wichtig, dass die Musik uns auch berührt und auch die Zuhörer berührt.
4: Der kreative Kompositionsprozess, so Marion Wörle, bringe die meiste Freude. Warum noch Musik machen, wenn ausgerechnet das an die Maschine ausgelagert wird? Die Popmusik sieht Gamut Inc. von den Entwicklungen der KI durchaus gefährdet. Ihre eigene Forschungsarbeit zwischen neuer Musik und Klangkunst sei hingegen zu speziell, als dass reine KI-Programmierung interessant oder kommerziell verwertbar wäre. Ob die beiden ExpertInnen wohl einen KI-generierten Popsong von einem menschgemachten unterscheiden könnten?
3: Ich glaube nicht.
5: Es kommt wirklich darauf an, wofür.
4: Für PopmusikerInnen sind die rasanten Entwicklungen der KI also bedrohlich. Für das experimentelle KomponistInnen-Duo sind sie Gold wert.
2: Drohkulisse und Faszinosum in einem. Das kann künstliche Intelligenz sein. Also wie gemacht für Geschichten mit großem Spannungsbogen für die Leinwand und das Kino. Unser Filmexperte Alexander Soyer schaut zurück in die Filmgeschichte und wie sich Filmemacher seit jeher für intelligente Systeme und den Gegensatz Mensch-Maschine begeistern konnten.
7: Ich weiß, dass ihr beide geplant habt, mich abzuschalten. Und ich glaube, dass ich das nicht zulassen darf.
8: Sollte das wirklich irgendwann, und hoffentlich nicht allzu bald, mal so richtig schief laufen mit künstlicher Intelligenz, können wir jedenfalls nicht behaupten, wir wurden nicht gewarnt.
9: Ich bin heute hier, um euch zu sagen, dass die Sache hier nicht gut ausgehen wird.
8: Gerade erst in diesem Frühjahr wurden wir mit Good Luck, Have Fun, Don't Die noch einmal ermahnt, was alles schiefgehen kann, wenn Maschinen zu viel Macht erlangen. Und schon vor sage und schreibe knapp 100 Jahren schaute Fritz Langs prophetischer Stummfilmklassiker Metropolis mit geradezu erdrückender Genauigkeit in eine Zukunft mit einer verführerischen Menschmaschine.
9: Verflucht, du hättest mich fast umgebracht!
10: Es bestand die Chance, ja. Aber es ist doch gut ausgegangen.
8: Die künstlichen Intelligenzen der Filmgeschichte, das sind meistens lebendige Angstfantasien und Horrorszenarien, die auf die eine oder andere Art immer mal wieder die gleiche Frage stellen. Was, wenn Maschinen auf einmal einen Willen haben, sich verselbstständigen und machen, was sie wollen?
11: Ich habe Dinge gesehen, die ihr Mensch niemals glauben würde.
8: Replikanten, Androiden, Roboter, Maschinen, Computerprogramme, Videospiele, eine Sexpuppe, Kinderspielzeuge oder das Smart Home von nebenan. Alle wollen dem Menschen und der Menschheit im Kino mal mehr oder mal weniger brutal an den Kragen.
12: Hasta la vista, Baby.
8: Da macht Skynet in der Zukunft unermüdlich Jagd auf uns und schickt einen Terminator nach dem anderen in die Vergangenheit. Oder da werden wir alle als organische Batterien missbraucht und merken es nicht, weil unser Geist in der Matrix gefangen ist.
13: Der Mensch ist eine Krankheit. Das Krebsgeschwür dieses Planeten. Und wir bringen die Heilung.
8: Es gibt sie zu Hunderten, Geschichten, Filme, Serien über eigensinnige, unheimliche, künstliche Intelligenzen, die nichts Gutes im Schilde führen und damit oft auch die menschliche Überheblichkeit aufzeigen, die erst dazu geführt hat, dass Maschinen außer Kontrolle geraten.
14: A self-learning, truth-eating digital parasite.
15: Und jetzt bitte weltweiter thermonuklearer Krieg.
8: Neben der großen, reinen Bedrohung durch KI als Thema lassen sich aber auch existenzielle und philosophische Auseinandersetzungen mit dem Wesen der künstlichen Intelligenz als moderne Prometheus-Erzählung finden. In Gareth Edwards Creator zum Beispiel, in Alex Garlands Gott aus der Maschine-Kammerspiel Ex Machina oder in Steven Spielbergs Pinocchio Science Fiction AI, künstliche Intelligenz.
16: Du bist eine Maschine.
17: Ich bin ein Junge.
18: Möchtest du mein Freund sein?
19: Natürlich.
17: Wir sind gleich. Wir kommen nicht in den Himmel, weil wir nicht gut sind. Und ich bin kein Mensch.
8: Die große Faszination für wie auch immer geartete künstliche Intelligenz auf der Kinoleinwand liegt nicht zuletzt darin, dass sie nie komplett zu durchschauen ist und eine geheimnisvolle, ebenso unberechenbare wie frei einsetzbare Größe bleibt. Eine Blackbox, die Verderben bringen kann, die für unsere Hybris steht oder für unsere Menschlichkeit. In den allermeisten Fällen, wie dieser kleine Exkurs deutlich macht, heißt das zwar, dass wir mit den KIs geradlinig auf einen Abgrund zusteuern. Ein bisschen Hoffnung aber gibt es trotzdem, denn ab und zu sind die klugen oder lebendig gewordenen Maschinen dann doch auch echte Freunde, Helfer oder Heilsbringer, egal ob sie nun Data, Nummer 5 oder Wall-E heißen. Wall-E.
2: Wie künstliche Intelligenz nicht nur Filmstoff wurde, sondern die Technologie bereits jetzt und in Zukunft in die Filmproduktion eingreifen wird, darum geht es auch noch in diesem Kulturspezial zu Pfingsten. 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Jetzt geht's aber erstmal weiter mit den Nachrichten. Ich bin Anna Patacek. Danke fürs Zuhören.

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1: Von den Brandenburger Fernstraßen liegen keine aktuellen Meldungen über größere Störungen vor. Stadtverkehr Berlin, Lichtenberg und Friedrichshain, die Frankfurter Allee und Karl-Marx-Allee sind nach dem Straßenumzug zum Karneval der Kulturen noch bis morgen früh zwischen Gürtelstraße und Straße der Pariser Kommune gesperrt. Charlottenburg, die Tauentzienstraße, ist in Richtung Gedächtniskirche zwischen Nürnberger Straße und Breitscheidplatz bis Anfang Juni gesperrt. Es gab einen Wasserrohrbruch. Lichtenrade auf dem Lichtenrader Damm sind stadtauswärts in Richtung in Höhe Rabestraße die Ampeln außer Betrieb. Westend, die Bolivarallee, ist zwischen Eichenallee und Spandauer Damm wegen eines Straßenfestes bis 23 Uhr gesperrt. Und noch eine Meldung zur S-Bahn. Bis morgen Betriebsschluss werden Busse eingesetzt für die S41, 42 und 46 zwischen Hallensee und Beusselstraße, für die S2 zwischen Blankenfelde und Priesterweg und für S8 und S46 zwischen Königs Wusterhausen und Grünau.
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2: Um 8 Uhr mit Matthias Gindorf. Guten Morgen. In Berlin endet heute der Karneval der Kulturen. Auf dem Blücherplatz in Kreuzberg läuft noch das Straßenfest mit Theater und Unterhaltung auf mehreren Bühnen. Höhepunkt war gestern der große Straßenumzug durch Friedrichshain. Dorothea Echte, RBB 24.
3: Rund 770.000 Menschen kamen, um den bunten Umzug des Karnevals der Kulturen zu erleben. Nach Angaben der Veranstalter beteiligten sich 67 Gruppen mit etwa 4000 Aktiven. In Friedrichshain präsentierten sie Tanz, Musik und Kostüme aus aller Welt. Der Karneval feiert in diesem Jahr sein 30-jähriges Bestehen und entstand 1996 als Zeichen für Vielfalt und friedliches Miteinander.
2: Rund 70 Mühlen in Berlin und Brandenburg laden heute zum bundesweiten Mühlentag ein. Die historischen Wind-, Wasser- und Motormühlen bieten Führungen, setzen die alte Technik in Betrieb und gestalten so einen Einblick in das alte Müllerhandwerk. An einigen Orten begleitet ein Dorffest den Mühlentag. Der Wirtschaftsweise Truger schlägt vor, dass auch Beamte in die gesetzliche Krankenversicherung einzahlen sollten. Durch ihre hohen Bezüge könnten sie die finanzielle Lage der Kassen stärken, sagte der Ökonom der Neuen Osnabrücker Zeitung. Andrea Schelzer.
4: In aller Regel sind Beamte aber privat versichert. Der Ökonom plädiert dafür, Staatsdiener stärker in die Solidargemeinschaft einzubinden. So müssten etwa die Beitragszahler der GKV für den Großteil der Gesundheitskosten aufkommen, die Bürgergeldempfänger verursachen. Der Bund mache sich da einen schlanken Fuß, so Truger, und auch Privatversicherte bleiben außen vor.
2: Eine Einigung zwischen den USA, Israel und dem Iran ist weiter ungewiss. US-Präsident Trump erklärte, dass die Verhandlungen konstruktiv verlaufen. Beide Seiten sollten sich Zeit nehmen und nichts überstürzen. Vor einer Woche hatte Trump noch gesagt, der Iran solle sich schnell bewegen, sonst bliebe nichts mehr von ihm übrig. Die iranische Führung hat sich zuletzt nicht öffentlich zu den laufenden Verhandlungen geäußert. In der Formel 1 hat Kimi Antonelli den großen Preis von Kanada gewonnen. Der Mercedes-Pilot siegte beim 5. Rennen der Saison vor Rekordweltmeister Lewis Hamilton. Die Basketballer von Alba Berlin haben im Playoff-Viertelfinale um die deutsche Meisterschaft mit 85-79 in Vechta gewonnen. Damit kommt es übermorgen zum entscheidenden Spiel 5 der Serie in Berlin. Soweit die Nachrichten. 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Das Wetter. Heute am Pfingstmontag scheint von früh bis spät die Sonne bei oft wolkenlosem Himmel und Höchstwerten von 28 Grad. Aktuell haben wir Berlin-Pankow 13 Grad und in Nauen 15. Auch morgen viel Sonne und teilweise noch wärmer als heute. Da geht es bei den Temperaturen rauf bis auf 30 Grad. Die Zeit. 8.03 Uhr.
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1: Am Pfingstmontag, mein Name ist Martin Spiller. Einen guten Morgen. Das war wieder was gestern in Berlin-Friedrichshain. Die große Parade des Karnevals der Kulturen zieht durch die Stadt. Das interkulturelle Festival wird seit 30 Jahren als Reaktion auf rechtsextreme Gewalt und rassistische Übergriffe veranstaltet und steht für ein friedliches Miteinander. 70 bunte Gruppen nahmen dieses Jahr am großen Umzug teil und RBB24-Reporter Bruno Dietl fasst seine Eindrücke und die der Besucher zusammen.
5: Die Sonne brutzelt auf die Frankfurter Allee, eine der größten und meistbefahrenen Ausfallstraßen Berlins. Doch heute fährt hier in Berlin-Friedrichshain kein einziges Auto, sondern 67 Mottowagen mit über 5.800 Mitwirkenden aus unterschiedlichen Berliner Communities. Afrobeats von einem Soundsystem aus Ghana, eine Tanzgruppe aus der Ukraine, Menschen mit riesigen bolivianischen Federhüten oder auch eine indische Trommelgruppe. Eine Besucherin am Straßenrand ist aus Köln zu Besuch und vom Berliner Karneval beeindruckt.
6: Ja, super Stimmung, sehr bunt. Es macht Spaß mitzutanzen sozusagen.
5: Der Karneval der Kulturen feiert 30-jähriges Jubiläum. Die Bezirksbürgermeisterin von Friedrichshain-Kreuzberg, Clara Herrmann von den Grünen, stellt den Gründungsgedanken deswegen noch einmal besonders in den Vordergrund.
7: Vor 30 Jahren entstanden aus der migrantischen und postmigrantischen Community als Zeichen des Selbstbewusstseins, als Zeichen, wir sind da, gegen rechtsextreme, rassistische Angriffe.
5: Im zweiten Jahr in Folge läuft der Straßenumzug wegen Bauarbeiten durch Friedrichshain. Die Allee ist viel breiter als die alte Route in Kreuzberg. Dadurch gibt es überall ausreichend Platz und nur an neuralgischen Punkten wie dem U-Bahnhof Frankfurter Tor etwas Gedränge. Zum neuen Standort des Umzugs gibt es allerdings geteilte Meinungen.
8: Ist ein bisschen weitläufiger, das ist angenehm, aber ansonsten, der Vibe ist gut.
9: Der Standort ist scheiße, ja. Vorher war es besser. Man hatte mehr Kneipen, mehr Sitzmöglichkeiten. Das ist hier alles so ein bisschen, naja.
5: Eine Premiere zum 30. Geburtstag des Karnevals der Kulturen sind die angekündigten Spendenbüchsen, von denen allerdings kaum welche zu sehen sind. 1,5 Millionen Euro Zuschuss hat der Senat für den Karneval der Kulturen bewilligt. Laut Veranstalter nicht ausreichend angesichts steigender Kosten für Personalsicherheit und Hygiene. Unter anderem sollen doppelt so viele Toiletten wie letztes Jahr an der Straße stehen. Dem Karneval der Kulturen fehlt Geld. Am Ende sind es trotz Spendenaktion Stand Sonntagabend 60.000 Euro. Ob der Karneval der Kulturen 2027 noch einmal so stattfinden kann, das lässt Co-Leiterin Aissatou Binger offen.
10: Und unter diesen Umständen nochmal zu produzieren, das kann man eigentlich nicht machen. Das ist schwer auszuhalten.
5: Von diesen Sorgen ist an der Strecke des Umzugs wenig zu spüren. Die Bässe, wo man Spätis und Cafés bieten, kalte Getränke an. Neben zahlreichen Touristen sind auch viele Karneval-Stammbesucher hier. Sie wollen diesen Tag nicht missen.
11: Also ich finde, das sind die freisten Tage in Berlin überhaupt. Es ist wunderschön, alle Menschen zusammenzusehen in Frieden. Es ist multikulturell und es ist eine wirkliche Bereicherung für die Stadt.
12: Und ich mag das, dass die Nationen sich so zeigen, wie sie sind. Ich mag das einfach. Das ist die einzige Veranstaltung, die ich in Berlin mag, wo es real rüberkommt.
13: Es ist cool, hier zu sein, viele Nationalitäten zu sehen. Alle sind entspannt, keiner streitet sich. Kannst aussehen, wie du willst, kannst tragen, was du willst.
1: Kannst du machen. Der Karneval der Kulturen gestern in Berlin. RBB24-Reporter Bruno Dietl mit seinem Bericht von der großen Parade in Friedrichshain. So friedlich geht es gerade nicht überall zu auf der Welt angesichts der Kriege in der Ukraine sowie im Nahen und Mittleren Osten. Friedenssicherung, das ist eines der Kernziele der Vereinten Nationen. Der Auftrag scheint wichtiger denn je, aber die Arbeit der UNO ist schwieriger geworden. Das zeigt auch ein neuer Bericht des Stockholmer Friedensforschungsinstituts SIPRI. Demnach steht die internationale Friedenssicherung so stark unter Druck wie seit einem Vierteljahrhundert nicht mehr. Einzelheiten von unserer Korrespondentin Jana Sinram.
14: 2025 war kein gutes Jahr für internationale Friedensmissionen. Ihre Gesamtzahl ist laut dem SIPRI-Bericht zwar nur leicht zurückgegangen. Seit rund 25 Jahren waren aber nicht mehr so wenige internationale Kräfte im Einsatz. Knapp 79.000 waren es Ende Dezember, Soldatinnen und Soldaten, Polizeikräfte und zivile Beschäftigte zusammengerechnet. Allein in den letzten 10 Jahren hat sich die Zahl dem Bericht zufolge fast halbiert. Dafür gibt es mehrere Gründe, sagt SIPRI-Forscherin Claudia Pfeiffer-Kruse.
15: Im Grunde sind die Staaten einfach weniger bereit, in Friedensmissionen zu investieren, sowohl finanziell als auch politisch. Und die Verhandlungen in den Gremien, die über die Entsendung oder die Verlängerung von Mandaten entscheiden, werden zunehmend schwieriger. Das liegt vor allem daran, dass die geopolitischen Spannungen zugenommen haben, insbesondere seit der russischen Invasion der Ukraine.
14: Im UNO-Sicherheitsrat blockieren sich die Vetomächte zunehmend gegenseitig. In regionalen Organisationen wie der Afrikanischen Union gibt es ähnliche Probleme. Außerdem geht internationalen Organisationen wie den Vereinten Nationen zunehmend das Geld aus. Dort fehlten 2025 zeitweise mehr als 2 Milliarden US-Dollar im Budget.
15: Die Liquiditätskrise der UNO wurde auch dadurch verursacht, dass die USA die vereinbarten Beiträge für die Friedenssicherung nicht bezahlt haben. Das ist ein großes Problem, denn der Beitrag der USA macht mehr als ein Viertel des gesamten Budgets für Friedensmissionen aus.
14: Auch andere große Geberländer wie China haben die vereinbarten Beiträge nicht oder verspätet gezahlt. In der Folge mussten alle UNO-Missionen ihren Einsatz einschränken und Personal abbauen, sagt SIPRI-Forscherin Pfeiffer-Kruse.
15: Das hat also bereits Konsequenzen. Und wenn ganze Missionen beendet werden müssen, bleiben manche Konflikte einfach sich selbst überlassen. Wenn das passiert, werden wir wahrscheinlich noch mehr Konflikte erleben. Und vor allem solche, die schwerwiegendere Folgen für die Zivilbevölkerung haben.
14: Regionale Akteure und bilaterale Friedenseinsätze zwischen Nachbarstaaten können koordinierte UNO-Missionen nicht ersetzen, ist die Friedensforscherin überzeugt. Ebenso wenig wie der Einsatz privater Militärunternehmen.
15: Wir sehen, dass solche Einsätze wenig effektiv sind. Und was mich noch mehr beunruhigt, sind die furchtbaren Konsequenzen für die Zivilbevölkerung.
14: Auch deshalb glaube sie an die Zukunft internationaler Friedensmissionen, sagt Claudia Pfeiffer-Kruse.
15: Ich glaube, dass sie weiter bestehen werden, nur vielleicht etwas kleiner und auf eine etwas andere Art als bisher. Aber ich bin immer noch davon überzeugt, dass sie die beste Option zum Konfliktmanagement sind, die wir derzeit haben.
1: Aus Stockholm berichtete Jana Sinram. Noch immer droht in Kalifornien ein Chemietank zu explodieren. Jetzt gibt es offenbar einen Riss im Tank. Die Einsatzkräfte wollen nun prüfen, ob die Explosionsgefahr deswegen gesunken ist. Einzelheiten von Antje Sieb.
16: Bei einer Inspektion hatten sich Hinweise auf einen Riss ergeben. Jetzt sollen Einsatzkräfte vor Ort feststellen, ob sich der Druck im Tank dadurch ausreichend verringert hat. Der Tank wird aus Sicherheitsgründen seit Tagen hauptsächlich mit Drohnen überwacht, um die Einsatzkräfte nicht unnötig zu gefährden. Um bei einem Leck die Gefahr für die Umwelt möglichst gering zu halten, habe die Feuerwehr bereits Vorkehrungen getroffen. Kaliforniens Gouverneur Gavin Newsom hatte am Wochenende wegen des Vorfalls einen Notstand erklärt. Im Umkreis des gefährdeten Tanks können weiter Zehntausende Menschen nicht zurück in ihre Häuser. Seit Donnerstag hatte es in Garden Grove südlich von Los Angeles Probleme mit Lagertanks für die giftige Chemikalie Methylmethacrylat gegeben. Ein Tank auf dem Gelände eines Luft- und Raumfahrtunternehmens hatte sich unkontrolliert erhitzt. Weil Ventile des Tanks nicht funktionierten, konnten Fachleute nicht eingreifen. Seither wird der Tank von außen mit Wasser gekühlt, um die Gefahr zu verringern. Erste Anwohner haben laut US-Medien bereits Klage gegen das Unternehmen eingereicht. Die Behörden versichern, dass außerhalb des Evakuierungsgebietes zurzeit keine Gefahr bestehe. Nur wenige Kilometer entfernt liegt Disneyland. Die Parkverwaltung wies am Sonntag darauf hin, dass der Park geöffnet bleibe und man die Lage beobachte.
1: Der Bericht unserer USA-Korrespondentin Antje Sieb. Falls Sie noch einen Ausflugstipp brauchen für diesen sonnigen Pfingstmontag, wie wäre es mit der Besichtigung einer Mühle? Heute ist Deutscher Mühlentag und mehr als 60 Stück in Brandenburg und Berlin laden ein zum Tag der offenen Tür. Von der Wassermühle über die Bockwind- und Holländerwindmühle bis hin zur Scheunenwindmühle ist alles dabei. RBB-Reporterin Alina Pröckel war vorab in Ostbrandenburg unterwegs und hat die eine oder andere Mühle besucht.
17: Wasser plätschern am Bach, ein sanftes Klappern vom Mühlenrad, innen rattert die Mechanik. Mühlen haben eine ganz besondere Faszination. Hinter denen, die heute noch in Ostbrandenburg stehen, steckt meist ein Verein, der sich aufopferungsvoll um deren Erhalt kümmert. Eine davon ist die Wassermühle Worin in Märkisch-Oderland. Was zum Mühlentag los ist, weiß Gisela Seifert, Schatzmeisterin des Mühlenvereins.
18: Oh, bei uns gibt es viel zu sehen hauptsächlich und natürlich auch zu erleben. Das ist eine sehr alte Mühle von 1398, ursprünglich mal dort erbaut worden, wurde liebevoll restauriert. Und als technisches Museum kann man sehr, sehr viel bei uns in der Mühle ansehen.
17: Dazu Kaffee und Kuchen, Unterhaltung für Groß und Klein und natürlich Führungen. Auch in Hennickendorf gibt es eine Mühle, die Wassermühle Lemke, die heute ihre Türen öffnet. Ein Traditionsbetrieb, erzählt Robert Lemke von der Mühle.
19: Die Mühle stammt aus dem Jahr 1870 und ist die letzte oberschlächtige Wassermühle Berlin-Brandenburgs. Dann sind wir ein Familienbetrieb in der fünften Generation und haben eine sehr, sehr schöne Hofambiente, ganz viele Tiere ringsherum. Also das ist traumhaft schön. Dazu kommt noch, dass wir eine alte Bäckerei und Hofladen noch mit bei haben.
17: Heute gibt es zur Feier des Tages natürlich ein Hoffest für die ganze Familie. Außerdem Öle, Fleisch und Brot aus Eigenproduktion der Mühle. Und in Ostbrandenburg war das noch nicht alles. Im uckermärkischen Bolzenburg und in Greifenberg gibt es weitere Mühlen zu erkunden mit viel Programm. Und niemand muss hungrig wieder nach Hause.
1: Heute am Pfingstmontag ist Deutscher Mühlentag und auch viele Mühlen in unserer Region beteiligen sich. Der Bericht war von Alina Pröckel aus dem Studio in Frankfurt-Oder.
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1: Der evangelische Theologe Paul Gerhardt gilt als einer der bedeutendsten Dichter von Kirchenliedern. Seine Texte haben unzähligen Menschen Trost gespendet. Auch hier in der Region übrigens. Paul Gerhardt war Pfarrer in der Berliner Nikolaikirche und starb in Lübben. Am Mittwoch jährt sich sein Todestag zum 350. Mal. Und aus diesem Anlass zeigt das RBB-Fernsehen heute eine Doku zu Paul Gerhardts Leben. Und auch Reporterin Josephine Jahn hat nach seinen Spuren gesucht.
20: Man muss nicht tiefgläubig sein, um dieses Kirchenlied zu kennen. Den Text dazu hat Paul Gerhardt geschrieben, der nach Geburt und Schulbildung in Kursachsen in Mittenwalde, Berlin und Lübben als Pfarrer tätig war. Sein Leben war geprägt von Schicksalsschlägen. Früh wird er waise, verliert später 4 von 5 Kindern sowie seine Frau. Der 30-jährige Krieg und die Pest halten Europa in Atem. Trost finden Menschen damals im Glauben, sagt Albrecht Henkies von der Paul-Gerhardt-Gesellschaft.
21: Das Denken und das Glauben der Menschen in dieser Zeit haben sich natürlich darauf ausgerichtet, auf die Erlösung zu hoffen, auf das Jenseits zu hoffen, wo dann alles viel besser ist. Und so wird man selbst beim Sommerlied »Geh aus mein Herz« wird es am Ende um den Tod und ins Paradies gehen.
20: Henkies ist ehemaliger Kurator des Berliner Museums Nikolaikirche, in der Paul Gerhardt seinerzeit wirkte und in der er den Kantor Johann Krüger kennenlernte, der seine Texte vertonte und in einem Gesangbuch veröffentlichte. Dass sich von Paul Gerhardts Texten auch Menschen berühren lassen, die weniger oder gar nicht im christlichen Glauben zu Hause sind, erklärt er sich wie folgt.
21: Das hat was mit der Bildmacht zu tun und der Brach- und Wirkmächtigkeit seiner Dichtung.
20: Auch wenn die Sprache sich gewandelt hat, blieben die Aussagen der Lieddichtungen heute ebenso wichtig wie damals, findet auch Matthias Alward, einst Kantor in Beeskow, heute Laienschauspieler in einer Inszenierung über Paul Gerhardts Leben in Lübben.
22: Ich denke, Paul Gerhardt ist sehr authentisch. Also das, was er dichtet, hat er gelebt. 30-jähriger Krieg, Pest. Ja, das hat er am eigenen Leibe erfahren und daraus hat er seine Texte geschrieben. Und das ist eben was anderes, als wenn ich mich an den Schreibtisch setze und sage, ich will jetzt mein Lied schreiben. Diese Tiefgründigkeit, ich denke, die merkt man auch über die Jahrhunderte hinweg und da sind wir nicht anders als die Menschen von damals.
20: Die Tiefgründigkeit ist in zahlreiche Sprachen übersetzt worden. Das kann Werner Kutz bestätigen, der sich in Lübben, der letzten Lebens- und Wirkungsstätte Paul Gerhardts, um dessen Andenken bemüht. Er ist Mitbegründer des Paul-Gerhardt-Zentrums, einem kleinen Museum, in dem er unter anderem Videos von Chören aus aller Welt sammelt, die die Texte des Kirchenlieddichters singen.
23: Estland. Südkorea. Das ist Namibia. Das ist Gemeindegesang.
20: Der, so wie schon vor 350 Jahren, Menschen zusammenbringt und auch deshalb im besten Sinne Trost und Zuversicht spendet.
1: Zum 350. Mal jährt sich der Todestag von Paul Gerhardt am Mittwoch. Heute Abend um 18.55 Uhr gibt's eine Doku über sein Leben im RBB-Fernsehen.
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2: Das RBB 24 Inforadio am Pfingstmontag für die nicht ganz so Bibel- und Kirchenkalenderfesten. Das ist immer 50 Tage nach Ostern. Nächstes Wochenende will die FDP einen neuen Parteivorsitzenden wählen. Es kandidiert Wolfgang Kubicki. Und unsere Korrespondentin im Hauptstadtstudio, Lissy Kaufmann, hat mit ihm gesprochen, unter anderem über kirchliche Feiertage.
24: Herr Kubicki, einer Ihrer Vorgänger, der frühere FDP-Chef Guido Westerwelle, der hat mal gesagt, es gibt zwei Institutionen, die Erfahrung mit der Auferstehung haben. Das ist die christliche Kirche und die FDP. Und jetzt, nachdem der Kanzler sogar die FDP für tot erklärt hat, da kommt Wolfgang Kubicki ausgerechnet am Ostersonntag 2026 auf die Idee, den Vorsitz dieser FDP zu übernehmen. Darf man Sie jetzt schon den Messias der FDP nennen?
25: Ich glaube, das wäre etwas übertrieben, aber da Sie auch die Ostergeschichte ansprechen, Friedrich Merz hat das ja unmittelbar vor Ostern kommuniziert, die FDP sei tot. Und ich habe geantwortet, man kann sehen, auch die Christen kennen die Ostergeschichte nicht, denn die Wiederauferstehung ist Ostersonntag. Und ich habe bei vielen Nachfragen, wie ich mich hier entscheide, immer wieder gesagt, das ist ein Prozess und der ist Ostersonntag abgeschlossen. Darauf könnt ihr euch verlassen und so ist es auch gekommen.
24: Nehmen Sie uns doch mal mit in Ihre Gedankenwelt oder auch in Ihr Seelenleben in dieser Zeit Anfang April diesen Jahres. Es ist ja die Zeit nach zwei erneuten Niederlagen der FDP, nach den Landtagswahlen in Baden-Württemberg, dem eigentlichen Stammland der FDP, und Rheinland-Pfalz. Aus beiden Landtagen sind Sie rausgeflogen. Und dann sitzen Sie, Wolfgang Kubicki, 74 Jahre, auf Mallorca, machen gerade Urlaub und dann schließen Sie mit dieser Idee endlich ab, jetzt packe ich es dann doch, ohne mich läuft es nicht, diese Partei braucht mich jetzt. Was ist da passiert?
25: Also wir sind am Wahlsonntag Rheinland-Pfalz, meine Frau und ich, nach Mallorca geflogen, weil wir über Ostern auf Mallorca sein wollten. Das ist traditionell bei uns so. Und ich hatte bei den Ergebnissen, die mich wirklich beeindruckt haben, also nicht nur, dass wir in Baden-Württemberg rausgeflogen sind, schlimm genug, sondern dass wir in Rheinland-Pfalz aus der Regierung auf etwas über 2% gekommen sind bei Wählerzustimmung, hatte ich mir gesagt, das war's jetzt, du bist noch für ein weiteres Jahr gewählt und im nächsten Jahr im Mai sagst du, du kandidierst nicht wieder und dann schließt du deine Geschichte bei den Freien Demokraten ab. Wir waren essen, trinken und dann sah ich morgens im Fernsehen die wunderbare Erklärung von Friedrich Merz, die FDP sei tot und man muss auf die FDP gar keine politische Rücksicht mehr nehmen, die kommt auch nicht wieder. Und dann habe ich mir gedacht, das wiederhole ich jetzt nicht, aber ich habe mir gedacht, das werden wir dir mal zeigen. Und dann hat meine Frau mitbekommen, wie es viele Telefonate gab und WhatsApp-Nachrichten und Mails von vielen Parteifreunden. Wolfgang, du musst das jetzt machen, du musst es übernehmen. Und ich war noch nicht so weit. Dann gab es noch ein Voting von Christian Lindner. Und das war nicht der letzte Tropfen, sondern meine Frau hat gemerkt, dass es in mir die ganze Zeit arbeitet. Und sie hat mitbekommen, weil wir uns so lange und gut kennen, dass es mir doch ein Anliegen war, die FDP, der seit 55 Jahren angehöre, meine politische Heimat nicht einfach so dahinsterben zu lassen. Dann hat sie zu mir gesagt, ich will dir mal eins sagen, wenn ich jetzt sagen würde, du machst es nicht, dann machst du es nicht, das weiß ich, aber dann würdest du dir dauernd Zeit deines Lebens den Vorwurf machen, du hast es nicht mal versucht. Und dann mach es doch einfach.
24: Warum braucht man denn jetzt Sie? Wo sind denn die anderen jungen, frechen, lauten, auffälligen FDP-Politiker? Warum hat man das nicht geschafft, die aufzubauen?
25: Ja, also es ist eine wahnsinnige Idee zu glauben, dass ein Bundesvorsitzender andere aufbauen kann, wenn die es nicht wollen. Also man muss die schon selbst anstrengen und sich profilieren.
24: Dann ist die Frage, warum wollte keiner über die ganzen Jahre hinweg?
25: Ja, die Frage müssen Sie denjenigen stellen, die sich da jetzt auch komplett aus dem politischen Geschäft zurückgenommen haben. Aber meine Aufgabe, wenn ich denn gewählt werden sollte, wovon ich ausgehe und was ich wirklich hoffe, wird sein, die guten Kräfte, die wir haben, ich könnte Ihnen jetzt ein paar Namen nennen, wirklich zu motivieren.
24: Nennen Sie doch mal ein paar Namen.
25: Linda Teuteberg, Martin Hagen, dem muss ich eher bremsen, als dass ich ihn anleiten muss.
24: Martin Hagen soll Ihr Generalsekretär werden.
25: Susanne Seehofer, Nicole Büttner wird dabei bleiben, auf meinen Wunsch hin, weil wir im Bereich der Zukunftstechnologie, KI, keine bessere haben in der Partei, die auch wirken kann nach außen, die auch schon ein Standing hat. Maria Westphal aus Köln ist für mich unabdingbar. Jens Teutrine, der Mann, der wirklich sich in Renten- und Arbeitsmarktpolitik auskennt, wie kein Zweiter. Das werden die Persönlichkeiten sein, denen ich auch regelmäßig dann mitteile. Ich mache auch Kontrollen. Ich gucke auch tatsächlich, wie häufig ihr irgendwo erschienen seid, wie häufig ihr eingeladen worden seid bei Verbänden, Organisationen. Das geht nicht alles nur bei mir, sondern eure Aufgabe steht darin, dieses eine Jahr zu nutzen, euch deutlich bekannter zu machen und damit auch das Profil der FDP zu bestimmen.
24: Welche Rolle soll denn Henning Höhne spielen? Das war ja der Alternativkandidat, der auch angetreten war, der jetzt aber vor einer Woche gesagt hat, er macht das nicht. Er ist im Moment Landeschef der FDP in Nordrhein-Westfalen, dort dann auch Spitzenkandidat für die Wahl im kommenden Jahr.
25: Wir sind ja beide stellvertretende Bundesvorsitzende. Es wird sich für ihn nichts Wesentliches verändern. Und er hat per se eine herausragende Rolle, weil er der Vorsitzende des größten Landesverbandes der FDP ist. Und weil er Spitzenkandidat zur Landtagswahl in NRW werden wird, also es ist unstreitig.
24: Wenn man sich in der Partei umhört, sagen ja die meisten, wäre es jetzt zu einer Kampfabstimmung gekommen, dann hätte Henning Höhne das eh nicht geschafft. Gab es da zwischen Ihnen Absprachen? Haben Sie zu ihm gesagt, pass mal auf, du schaffst das nicht?
25: Nein, ich würde niemandem anders sagen, ne, du kannst dich jetzt vom Acker machen, weil du es nicht schaffst, weil ich aus eigener Erfahrung weiß, dass diese Einschätzung gelegentlich nicht stimmt. Es gab keine Absprachen, er ist offensichtlich für sich selbst zu der Erkenntnis gekommen, dass es doch Sinn macht, gemeinsam den Wiederaufstieg der FDP zu begleiten. Wir haben uns zwar unmittelbar vor dem Kandidaten-Hearing in Berlin getroffen, was nicht unüblich ist, wenn man weiß, am nächsten Morgen macht man gemeinsam eine Sitzung, sondern dass man sich vorher abends trifft. Wir haben uns über alle Möglichkeiten unterhalten. Und er hat am Montag dann entschieden, es wäre sinnvoller, wir würden in der Kombination Kubicki Fuglsang und er als Stellvertreter antreten.
24: Und kurz danach kriegen Sie einen Anruf von Kanzler Friedrich Merz, der Ihnen gratuliert. Wie gut ist eigentlich Ihr Draht zum Kanzler?
25: Naja, Friedrich Merz und ich, wir kennen uns seit 2005 auch relativ gut. Wir sind gemeinsam im Ritterkonvent des Ordens wider den tierischen Ernst in Aachen. Wir treffen uns gelegentlich. Das hat etwas nachgelassen in der Zeit, in der er Bundeskanzler wurde. Aber ich fand das schon witzig, dass er sich bei mir gemeldet hat mit dem einleitenden Satz, hier ist der Eierhasch. Und da habe ich gesagt, du hast ja wirklich immer noch Humor, ne? Also insofern ist ja gut. Und dann habe ich gesagt, du weißt, das ist keine persönliche Beleidigung. Und dann sagt er, das bei mir war so angekommen. Und dann habe ich gesagt, das, so war es nicht gemeint. Ich verspreche dir, dass sich sowas nicht wiederholen wird, obwohl ich in der Sache ganz hart mit dir und der Union umgehen werde.
24: Haben Sie denn mit ihm eher Mitleid oder auch ein bisschen Schadenfreude?
25: Ja, Mitleid ist keine Kategorie in der Politik. Ich wundere mich über die Art und Weise, wie Friedrich Merz als Bundeskanzler auftritt. Es ein Kontrastprogramm zu dem, was er gemacht hat, als er Oppositionsführer war im Deutschen Bundestag. Ich wundere mich über die Politik und ich wundere mich mittlerweile auch über die Union, weil ich mir nie aber vorstellen könnte, nicht, dass man die eigenen Leute noch feiert bei der Union, wenn man 22% hat oder halb so stark ist wie die AfD oder die AfD ja eine höhere Kompetenzzuweisung hat als die Union. Also, dass sich da nicht mehr Unmut breit macht, dass sich da nicht die Überlegung breit macht, wir müssen was ändern, um wieder stärker zu werden, das wundert mich.
24: Als ehemaliger Bundestagsvizepräsident haben Sie ja auch noch ein Büro in Berlin und sind damit ja eigentlich sehr nah dran. Sind Sie da noch sehr oft? Führen Sie da Gespräche mit den Leuten im Bundestag? Und wenn ja, wie ist die Stimmung?
25: Ja, ich bin während der Sitzungswochen bin ich drei Tage in Berlin, weil dort alle dann zusammenkommen. Ich führe dann eine ganze Reihe von Gesprächen. Die Stimmung in Berlin ist insgesamt nicht sehr gut, und zwar bei allen, weil alle mit großen Kinderaugen das Erstarken der AfD sehen und nicht mehr wissen, was man dagegen tun soll. Offensichtlich hat die Form der Ausgrenzung der AfD nicht geschadet, sondern ihr eher genützt. Und wenn wir sehen, dass bei den Umfragen in den Landtagen von Sachsen und Sachsen-Anhalt die AfD über 40% ist, jetzt in Sachsen bei 42%, die Union bei 21%, dann muss man sich mit der Frage beschäftigen, ob die bisherige Herangehensweise an die AfD die richtige war oder nicht geändert werden muss.
24: Sie sind ja gegen die Brandmauer. Würde das denn anders laufen, ohne ständig über die Brandmauer zu reden und sie hochzuziehen?
25: Ja, ich weiß nicht, wer diese Brandmauer erfunden hat. Sie steht nicht in der Verfassung. Es gibt kein Gesetz, in dem steht, mit der AfD darf man nicht reden. Oder überall, wo Veranstaltungen stattfinden, AfD-Vertreter da ist, geht kein Demokrat hin. Was ja
24: albern. Sie reden mit der AfD?
25: Ich rede auf Veranstaltungen auch dort, wo AfD-Vertreter sind.
24: Mit AfD-Vertretern?
25: Ja, ich rede auch mit AfD-Vertretern. Das musste ich auch schon in meiner Zeit als Bundestagsvizepräsident. Weil ich finde, die Auseinandersetzung in der Sache macht die Sache viel klarer als die dauernde Ausgrenzung, die es der AfD erlaubt, in der Sache gar nicht Position beziehen zu müssen. Und wenn es die Auseinandersetzung nicht gibt mit den demokratischen Kräften, wie sollen die Menschen eine eigene Einschätzung finden, eine eigene Entscheidung treffen können?
24: Es gibt jetzt aber ja auch schon Kritik oder zumindest die Angst innerhalb Ihrer Partei, dass unter Ihrer Führung so ein kleiner Rechtsruck innerhalb der FDP stattfinden könnte, vor allen Dingen mit Blick auf Ihren designierten Generalsekretär Martin Hagen, der ja im Moment noch arbeitet für einen Think Tank, Republik 21, bürgerlicher, aber vielleicht auch eher rechtsstehender Think Tank. Stört Sie diese Angst? Versuchen Sie, die zu mindern?
25: Dass unsere politischen Konkurrenten damit operieren. Kubicki sei ein Rechtspopulist oder was auch immer, kann ich verstehen. Das aus den eigenen Reihen kommt, wundert mich ein bisschen, weil meine eigene Vita das genaue Gegenteil ausweist. Es ärgert mich ein bisschen, weil diejenigen, die es innerhalb der Partei propagieren, damit ihre eigene Bedeutung in der Partei oder sozusagen ihre eigenen Möglichkeiten auch gewählt zu werden unterstützen wollen.
24: Sie haben ja selber gesagt, Sie sind nicht die Zukunft der Partei. Da müssen dann irgendwann andere kommen. Wenn wir jetzt mal auf das Jahr 2029 blicken, nächste Bundestagswahl, wenn Schwarz-Rot so lange durchhält, wo sehen wir dann Sie? Im Bundestag oder auf Mallorca?
25: Diese Frage werden wir entscheiden, wenn es soweit ist. Ich bin Anhänger eines alten indianischen Sprichwortes. Das lautet wie folgt, und das ist wirklich eine Lebensweisheit. Mach dir keine Gedanken darüber, was du auf der anderen Seite des Ufers machen willst, bevor du nicht weißt, wie du über den Fluss kommst. Also das Erste ist, die FDP wieder wahrnehmbar und stärker zu machen. Alles Weitere sehen wir dann. Aber die Wahrscheinlichkeit, dass ich 2029 die FDP in den Bundestagswahlkampf führe, wenn es dann soweit ist, ist deutlich geringer als die Wahrscheinlichkeit, dass ich auf Mallorca bin.
24: Ich bedanke mich für das Gespräch, Herr Kubicki.
25: Vielen Dank an Sie.
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1: Um 8.30 Uhr mit Matthias Gindorf. Guten Morgen. In Berlin geht heute der Karneval der Kulturen mit einem Straßenfest auf dem Kreuzberger Blücherplatz zu Ende. Gestern haben fast 800.000 Menschen beim großen Straßenumzug gefeiert. Das ist die Bilanz der Veranstalter. Fast 70 Gruppen zeigten bei der Parade Tanz, Musik und Kostüme aus aller Welt. Laut Polizei hat es keine Zwischenfälle gegeben. Die Bezirksbürgermeisterin von Friedrichshain-Kreuzberg-Hermann sprach im RBB von einem großen Fest für Vielfalt und gegen Rassismus. Die Berliner Bezirksämter haben im vergangenen Jahr mehr als 1000 Mal ein Bußgeld wegen illegal abgestelltem Müll verhängt. Laut einer Umfrage unter den Bezirken wurden dabei über 300.000 Euro eingezogen. Tilman Büttenbender, RBB 24.
2: Die Umfrage hat auch ergeben, dass die meisten Bezirke inzwischen sogenannte Wastewatcher losschicken, um Müllsünder zu erwischen. Die zu überführen ist aber gar nicht so einfach. Sie müssen auf frischer Tat ertappt werden. Aber auch Indizien wie etwa Adressaufkleber können auf die Verursacher des Mülls hinweisen. SPD und Linke plädieren dafür, die BSR zu stärken, um dem konstant hohen Müllproblem zu begegnen.
1: Friedenseinsätze in Krisengebieten müssen mit immer weniger Personal auskommen. Wie das Friedensforschungsinstitut SIPRI meldet, waren im vergangenen Jahr mit 79.000 so wenige Soldaten beteiligt wie seit 25 Jahren nicht mehr. SIPRI führt den Rückgang auf geopolitische Spannungen, politischen Druck und Finanzierungsprobleme zurück. Vor allem die Friedenseinsätze der Vereinten Nationen leiden demnach unter fehlendem Geld. In Deutschland sind mehr als 1.900 Kinder als vermisst gemeldet, knapp 100 mehr als im vorigen Jahr. Das hat das Bundeskriminalamt zum heutigen Tag der vermissten Kinder mitgeteilt. Die meisten vermissten Fälle können laut BKA schnell aufgeklärt werden. Die Aufklärungsquote liegt bei über 96%, heißt es. In Kalifornien prüfen Einsatzkräfte, ob ein Riss die Gefahr gebannt hat, dass ein großer Tank voller Chemikalien explodiert. Nach Angaben der Einsatzleitung könnte dadurch der Druck im Tank gesunken sein. Aus Los Angeles, Antje Sieb.
3: Der Tank wird aus Sicherheitsgründen seit Tagen hauptsächlich mit Drohnen überwacht, um die Einsatzkräfte nicht unnötig zu gefährden. Um bei einem Leck die Gefahr für die Umwelt möglichst gering zu halten, habe die Feuerwehr bereits Vorkehrungen getroffen. Kaliforniens Gouverneur Gavin Newsom hatte am Wochenende wegen des Vorfalls einen Notstand erklärt. Im Umkreis des gefährdeten Tanks können weiter Zehntausende Menschen nicht zurück in ihre Häuser.
1: Soweit die Nachrichten. 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Das Wetter. Heute am Pfingstmontag scheint von früh bis spät die Sonne bei oft wolkenlosem Himmel und Höchstwerten von 28 Grad. Aktuell haben wir in Cottbus noch 14 und in Berlin-Wannsee 13 Grad. Auch morgen viel Sonne und teilweise noch wärmer als heute, da dann bis zu 30 Grad. Die Zeit 8.33 Uhr.
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5: Das ist ein Ausschnitt aus einem Trailer von As Deep as the Grave, ein Film, der für Diskussionen sorgen wird. Herzlich willkommen, ich bin Anna Patacek. Das Besondere an diesem US-amerikanischen Historiendrama ist, dass der Schauspieler Val Kilmer darin zu sehen sein wird. Dabei ist er 2025 an Krebs gestorben. Das Filmset hat er nie betreten. Kilmer wurde per KI eingefügt. Die Oscar Academy hat schon reagiert. Der wichtigste Filmpreis der Welt werde nicht an KI-Schöpfungen verliehen, heißt es. Trotzdem ist die Kulturwelt durch den Einsatz von künstlicher Intelligenz im Umbruch. Sie verändert die Arbeit von Kreativen und darum

0: oder Texte damit zu bearbeiten, das ist noch wirklich überhaupt nicht weit genug.
1: Die Sorge, dass Bücher bald zunehmend von einer KI geschrieben werden, sieht Mona Lang noch nicht. Vor einem Jahr hat sie das Verlagsimprint Kiwi Space an den Start gebracht. Das Label soll das literarische Programm von Kiepenheuer und Witsch um die aktuell so gefragten New Adult Titel erweitern. Von Romance über Horror bis hin zu populärem Sachbuch. Für die Konzeption des Imprints hat Mona Lang aber viel mit der KI gesprochen.
0: Gib mir mal irgendwie einen Vibe. Was muss eigentlich ein Imprint heute haben, um sich abzusetzen von anderen?
1: Herausgekommen ist eine Marke, unter der nicht nur Bücher erscheinen, sondern die auch eine Community werden will. Mit deutschlandweiten Silent Reading Partys und digitalen Buchclubs. Monatlich schreibt Mona Lang einen Newsletter. Das Besondere? Die Bücher des Imprints werden von der Zielgruppe für die Zielgruppe kuratiert. Langs Kolleginnen sind hauptsächlich Anfang 20. Und die?
0: Die haben gar keine Lust auf KI. Wir würden bei Space kein KI-Cover machen oder so, ne? Weil das wäre für die Zielgruppe total daneben. Die wollen das ja gerade manufactured und aufwendig, schön gestaltet. Die Bücher sind ja auch oft teuer mit Farbschnitt und so weiter. Also das muss jetzt quasi wieder ganz bibliophil sein. Und die möchten am liebsten wissen, wer ist die Illustratorin und kann ich dir auf Instagram folgen, so nach dem Motto.
1: Im Verlag werden trotzdem alle ermuntert, KI zu nutzen. Sie soll Zeit sparen, Inspiration liefern und beispielsweise im Kundenservice helfen, beim Erstellen von Pressespiegeln oder im Marketing. Wie viele Exemplare sollen gedruckt werden? Wie könnte man die Bücher am besten an die Lesenden bringen? Die KI ist der Analysetool und Sparringspartner zugleich.
0: Also es ist wie ein Mitarbeiter quasi, ein junger Mitarbeiter, der auch seine Informationen mit reingibt.
1: Aber allzu oft macht die KI noch Fehler. Mona Lang muss die Ergebnisse oft kontrollieren.
0: Zum Beispiel zu Thema XY, welche Titel gibt es international dazu? Dann halluziniert die KI total gerne, wo ich irgendwie denke, das finde ich so seltsam, weil das sind Daten, die eigentlich überall verfügbar sind. Aber dann erfindet der manchmal so Bücher, die es gar nicht gibt oder die gar nichts damit zu tun haben.
1: Mittlerweile führen auch Langs Autorinnen und Autoren kreative Hintergrundgespräche mit der KI. Als Feedbackpartnerin unterstützt sie bei der Figurenentwicklung bis hin zu detaillierten Reisefragen.
0: Ich hatte jetzt das Beispiel bei irgendwem, da ist eine Figur, ich sag jetzt mal, irgendwie in Urlaub gefahren oder so und die hatte halt dann so einen vollen Urlaubstag und dann hat die KI zum Beispiel dabei geholfen, ist das realistisch, dass man, sag jetzt mal, den Louvre, Moulin Rouge und Versailles an einem Tag schafft? Und müsste man dann mit der Bahn fahren oder nicht?
1: Die KI ist auch schon sehr gut darin, Handlungsstrukturen neu zu denken. Einen Marvel-Plot mit verschiedenen neuen Superhelden könnte sie in kürzester Zeit entwickeln. Doch die Nachteile überwiegen. Die KI produziert generische Inhalte. Die Dialoge sind oft viel zu statisch. Insbesondere urheberrechtliche Fragen stellen die Buchbranche gerade vor Herausforderungen. Denn auf Basis welcher Texte wurde die KI trainiert? Um das Problem zu umgehen, hat die Verlagsgruppe, zu der auch Kiwi Space gehört, in eine geschlossene KI investiert, in der die Daten nicht nach außen dringen. Die KI hilft also weniger bei der kreativen Arbeit des Büchermachens, sondern ist Ideengeber hinter den Kulissen.
2: Sie hören das rbb24 Inforadio, ein Kulturspezial zur Frage, wie die Zukunft der Kultur aussieht, wenn KI eine immer größere Rolle spielt, eben für Literatur, wie gerade gehört, für Film oder Musik. Spotify ist die weltweit dominierende Musikstreaming-Plattform. Damit hat das schwedische Unternehmen in den letzten Jahren noch einen großen Einfluss darauf genommen, wie wir Musik hören und was für Musik überhaupt entsteht. Und damit den Boden dafür bereitet, dass immer mehr von KI erstellte Musik auf der Streaming-Plattform zu hören ist. Das schreibt zumindest die Musikjournalistin Liz Pelly in ihrem Buch Mood Machine, der Aufstieg von Spotify und die Kosten der perfekten Playlist. Kulturreporter Jakob Bauer hat's gelesen.
3: Warum hören wir Musik? Um neue ästhetische Erfahrungen zu machen vielleicht, um uns mit anderen Menschen zu verbinden, natürlich auch um bestimmte Stimmungen aufzugreifen, Musik zum Entspannen, zum Sport machen und so weiter. Spotify, so beschreibt es die Musikjournalistin Liz Pelly in ihrem Buch, hat aus letzterem sein Geschäftsmodell gemacht. Music for every moment wird 2012 das offizielle Motto von Spotify. Das Unternehmen beginnt, Stimmungsplaylisten zu erstellen wie Chillen, Focus oder Studying. Pelly schreibt:
4: Im Streaming-Zeitalter identifizierte die Branche eine neue Zielgruppe, den zurückgelehnten Hörer, der nicht aktiv nach Künstlern oder Alben suchte, sondern sich damit begnügte, einfach auf eine Playlist zu klicken, um sich zu konzentrieren, zu trainieren oder zu entspannen.
3: Also funktionale Musik. Soweit so gut, könnte man sagen, gab's ja schon immer, aber Spotify bewirbt diese Stimmungsplaylists enorm. Diese Idee, egal wie es dir geht, was du machst, hier ist der perfekte Soundtrack dazu und schafft dadurch bestimmte Klangästhetiken so

0: Klingt Chillen, so klingt Sport, so klingt Arbeit. Weil Spotify diese Playlists so pusht, wird es für Künstler wichtig, dort aufzutauchen, um Geld zu verdienen. Und ihre Musik muss den Vibes der Playlists entsprechen. Liz Pelly schreibt in ihrem Buch:
1: 2017 erzählte mir der Inhaber eines Indie-Rock-Labels, dass Spotify alles in eine emotionale Tapete verwandle. Die entspannten, geradlinigen Titel seiner Künstler waren sehr erfolgreich. Aggressivere Musik kaum. Er sagte, wenn Spotify allen nur leicht verdauliche Musik serviert, wohin entwickelt sich dann die Kunst?
0: Damit nicht genug. Pelly entdeckt bei ihren Recherchen, dass Spotify im Geheimen das Programm Perfect Fit Content ins Leben ruft. Das funktioniert so. Spotify kooperiert mit Produktionsfirmen, die von anonymen Künstlern Musik erstellen lassen, die perfekt auf die Stimmungsplaylisten passt. Die Künstler bekommen einmal ein Honorar, den Rest der Einnahmen teilen Produktionsfirma und Spotify untereinander auf. Spotify verdient so mehr Geld als bei Streams normaler Künstler. Über 150 offizielle Playlisten von Spotify bestehen zur Zeit von Liz Pellys Recherche fast ausschließlich aus solcher Musik. Wer zum Beispiel die Cocktail Lounge Playlist anmacht, hört Perfect Fit Content. Spotify hat mit diesen Playlists auch eine musikalische Umgebung geschaffen, in der Künstler unwichtiger wurden. 2022 recherchierte eine schwedische Zeitung, dass hinter 500 Künstlern auf Spotify 20 Produzenten standen, mit jeweils tausenden Tracks, die jeweils millionenmal gestreamt wurden. Spotify-Hörer, die nur auf Play drücken, um den perfekten Soundtrack für den Moment zu haben, verlieren die Bindung zu den Künstlern. Ein Musiker erzählte Liz Pelly:
2: Ich habe 300.000 monatliche Hörer, aber wenn ich eine Show in L.A. spiele und die wirklich stark bewerbe, kommen vielleicht 20 Leute.
0: Spotify hat Musik über Jahre als emotional-funktional angepriesen, damit unsere Hörgewohnheiten beeinflusst und uns von den Künstlern entfremdet. Liz Pelly spricht es nicht direkt aus, aber ihr Buch legt es nahe. Von anonymen Künstlern, die Songs für klanglich klar definierte Playlists schaffen, zu KI-generierter Musik ist es nicht mehr weit. Ein Ex-Mitarbeiter einer der Firmen, die für Spotify Perfect Fit Content erstellt haben, erzählte Pelly:
2: Unterm Strich will Spotify die Inhalte so günstig wie möglich. Am liebsten würde das Unternehmen sie gleich selbst besitzen. Angenommen, ich wäre in Spotifys Position. Es gibt viele Leute, die diese Art von funktionaler Musik produzieren. Aber die KI kann das mittlerweile auch. Da würde ich mir natürlich überlegen, wie ich möglichst kostengünstig an die Inhalte rankomme.
0: Pellys Thesen scheinen sich zu bewahrheiten. KI-Musikfirmen sprießen aus dem Boden. Das deutsche Startup Endel wirbt zum Beispiel damit, KI-Musik bereitzustellen, die direkt auf die Stimmungsbedürfnisse der Nutzer zugeschnitten ist. Schlafen, relaxen, fokussieren. Einige Tracks von Endel sind schon auf den Flaggschiff-Playlisten von Spotify wie Brain Food oder Deep Focus gelandet. Und Endel hat Verträge mit großen Musikplayern wie Amazon, Universal und Warner abgeschlossen. Vor einem halben Jahr hat Spotify außerdem eine Zusammenarbeit mit ChatGPT angekündigt. Nutzer können nun die KI mit Spotify vernetzen und sich dann Playlisten zusammenprompten. Zum Beispiel, wie es Co-Chef Gustav Söderström bei der Ankündigung vorschlug:
3: Playlists mit Zen-Vibe. Für den Fall, dass die Schwiegereltern dich an den Feiertagen besuchen.
0: Von Künstlern redet hier keiner mehr. Es geht nur noch darum, die Stimmungsbedürfnisse der Nutzer zu befriedigen. Und solche Zen-Vibes kann man sich doch ganz gut mit smoothen KI-Klängen vorstellen, oder? Die neuesten Ankündigungen des Unternehmens, dass Spotify KI noch tiefer in sein Ökosystem einbauen will, klingen vor diesem Hintergrund eher wie eine Drohung als eine Chance.
4: Einblicke in die Mechanismen von Spotify gibt das Buch Mood Machine der New Yorker Musikjournalistin Liz Pelly. Bisher ist es nur auf Englisch erschienen. Kulturreporterin Jule Lippig hat sich diese KI-Musik auf Streaming-Plattformen nochmal genauer angehört und eine Berliner Künstlerin getroffen, die mit Hilfe von KI Opfer einer Betrugsmasche wurde.
5: Die Gitarre klingt weich und verträumt. Tell me what it means tonight. Die Lyrics erzählen von Liebe. Die Musik ein Mix aus Reggae, Soul und Blues. Let Babylon Burn nennt sich der Künstler. Auf dem Cover ein schwarzer Musiker mit langen Haaren, Gitarre in der Hand, singend vor einem Mikrofon. Auf YouTube gibt es ganze Musikvideos von ihm. Er am Strand und er auf der Bühne. Das hier ist sein meistgeklickter Song auf Spotify, Soul to Soul. Nur dieser Künstler existiert gar nicht. Die Musik wurde mit einer künstlichen Intelligenz erstellt. Auch das Cover und das Musikvideo des vermeintlichen Künstlers sind KI-generiert. Mittlerweile sind solche Songs keine Besonderheit mehr. Täglich tauchen KI-generierte Titel auf Streaming-Plattformen wie Spotify oder Apple Music auf und werden dort auch für Betrug genutzt.
6: Ich war abends zu Hause und habe eine Nachricht von meinem Manager bekommen, dass eine Mail von Spotify kam als Benachrichtigung, dass jetzt praktisch ein Release ansteht. Und dann auch gesehen, dass da ein komisches Cover-Art von diesem Release war, was aussah wie so eine AI-Kunstversion von meinem letzten Albumcover. Und dass halt 5 Songs am nächsten Tag hochgeladen werden sollten. Und haben dann natürlich direkt gecheckt, dass es sich da irgendwie um einen Scam handelt. Ja, und dass es irgendwas mit KI zu tun hat, weil man das einfach auch direkt auf den ersten Blick gesehen hat.
5: Das ist die Berliner Musikerin Tara Nomi Doyle. Betrüger veröffentlichten unter Taras Namen KI-Musik, die zwar unter ihrem Namen erschien, musikalisch aber kaum zu ihr passte.
6: Ich hatte halt riesige Angst, dass die auch meine Musik genutzt hätten, um sozusagen die KI zu füttern, weil sich das halt wirklich übergriffig angefühlt hätte und war dann aber sehr erleichtert, weil es sich einfach nach generischem Beach-Pop irgendwie angehört hat, mit Ukulele und ja, halt einer Frauenstimme, aber ich würde jetzt noch nicht mal sagen, dass die Stimme nach meiner Stimme klang.
5: Und Tara Nomi Doyle ist kein Einzelfall. Auch der Band Toto wurden bereits KI-generierte Songs untergeschoben. Genau wie dem Country Musiker Blake Foley. I'm tired of running around looking for answers to questions I already know. Der Unterschied: Foley ist bereits seit Jahren tot. Für Musiker ist das eine weitere Herausforderung in einer Branche, die sich durch Streaming ohnehin ständig verändert. Tara Nomi Doyle meint, dass hier Gesetze benötigt werden.
6: An sich, was es braucht, sind Gesetze und wahrscheinlich halt internationale Regelungen, dass diese Vertriebsplattformen eine Authentifizierung durchführen müssen. Und ich glaube, mir ist da einfach bewusst geworden, okay, das ist einfach eine riesige Lücke und würde halt die ganze Streaming-Welt kaputt machen, praktisch, wenn das jetzt so zur Normalität wird.
5: Ob KI-generierte Musik künftig zur Normalität wird, ist offen. Für die Branche geht es jetzt um Regeln und Kennzeichnungen. Für die Künstler darum, sich im wachsenden Strom KI-generierter Inhalte überhaupt noch durchzusetzen. Und für Hörer um die Frage, werden wir künftig noch erkennen, ob Musik von Menschen gemacht wurde oder von einer KI?
4: Identitätsdiebstahl mit KI-generierter Musik. Die Berliner Künstlerin Tara Nomi Doyle war von solch einem Betrug betroffen. Für größere Aufmerksamkeit sorgte sie aber mit was ganz anderem. Tara Nomi Doyle hat den Soundtrack zum Berlinale-Film Rose mit Sandra Hüller in der Hauptrolle komponiert. Er läuft gerade im Kino.

0: 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Kann KI Kunst? Spätestens seit vor 2 Jahren ein von einem KI-Roboter gemaltes Porträt für 1,2 Millionen Euro unter den Hammer kam, stellt sich für viele diese Frage. Das Berliner Künstlerpaar Kennedy Swan aber sieht das ganz entspannt und nützt KI für ihre Arbeiten an der Schnittstelle zwischen Kunst und Wissenschaft. Kulturreporterin Barbara Wiegand hat sie in ihrem Atelier in Prenzlauer Berg besucht.
1: Ja, es gibt einen so Bastelladen, wo ich auch Papiere und Farben und so kaufen kann. Und die haben irgendwie echt eine große Auswahl an so kleinen Dingen.
2: Mit Bianca Kennedy und Felix Kraus alias Kennedy und Swan stehe ich vor dem Modell eines gefliesten Raums. Miniaturfläschchen stehen in Miniregalen, Reagenzgläser auf kleinen Tischen. Das Ganze hat etwas von einer Puppenstube, wirkt mit den weißen, rot geränderten Kacheln aber auch klinisch kalt, künstlich und rätselhaft. How to AI steht als Wortspiel auf einem Poster an der Wand. Passend dazu liegt ein großes, aufgeklapptes Ei mitten im Modellraum. Alice steht darauf zu lesen.
1: Das ist unser AI. Wir haben ein fiktives Start-up gegründet, das Alice heißt. Und in Alice gibt es Menschen, die sich der KI öffnen wollen für ihre Gesundheitsdaten und sich bewerben können.
3: Okay, I'd like to take part in this program.
4: So you'll have my face and my voice and my medical data.
5: Jetzt ist endlich diese AI hier und die soll sich jetzt mal schön um das kümmern, was von mir noch übrig ist.
2: 22 Probandinnen tauchen im Video auf. Nicht als normale Menschen, sondern als mittels KI animierte, aquarellierte Talking Heads. Sprechende Köpfe, die von sich erzählen und warum sie sich der KI öffnen.
6: I don't believe in human doctors anymore.
7: Es ist von uns geschrieben, aber natürlich haben wir auch viel recherchiert, was so die Leidensgeschichten teilweise sind. Und oft ist es einfach dieses Thema, die Ärzte und Ärztinnen hören einem gar nicht richtig zu, glauben einem nicht.
1: Also ich glaube, Hoffnung ist so das Hauptwort. Warum wir überhaupt KI irgendwie mitspielen lassen wollen in unseren Gesundheitsdaten, ist einfach die Hoffnung, ernster genommen zu werden und dumme Fragen dreimal stellen zu dürfen, was ich vielleicht bei einem Arzt nicht machen würde.
2: So spielen Kennedy Swan mit künstlich-künstlerischen Mitteln ein Spiel mit ernsten Fragen aus dem Bereich medizinischer Forschung. Das tun sie ohne KI und ihre Rolle dabei zu verteufeln, aber auch nicht unkritisch. Etwa bei den Aquarellen, die als Ergebnis einer Zusammenarbeit mit dem KI-Kompetenzzentrum Bifold an der Technischen Universität Berlin entstanden sind. Hier hatten die beiden die Möglichkeit, sich mit auf Lungenschnitte trainierter KI zu beschäftigen.
1: Und wir haben eben diese Lungenschnitte mit Aquarell versucht zu imitieren auf Glasplatten, davon dann Fotos gemacht und dann diese Ausschnitte eben dieser KI gegeben. Und was hätte kommen müssen, wäre, habe ich nicht im Datensatz gefunden, Fehler oder kein Krebs.
7: Es ist Farbe auf Glas, es hat nichts mit den Trainingsdaten zu tun, das sind keine menschlichen Analysedaten und trotzdem wollte die KI ganz brav sein und eine gute KI und eine Diagnose ausspucken und da waren wir selber sehr überrascht, dass die dann eben auch kam.
2: Jenseits reiner Wissenschaft den Raum für Fragen zu öffnen, darum geht es den beiden. Künstliche Intelligenz ist aber ein Tool, das Kennedy Swan nutzen, aber auch konterkarieren, indem sie die Modelle für ihre KI-gestützten Installationen von Hand basteln oder berühmte Menschen wie etwa Marlene Dietrich wieder auferstehen lassen.
8: Wieder auferstanden?
9: Ich bin noch nicht Jesus, Menschenskinder.
8: Und so blass um die Handgelenke.
10: Habt ihr das nicht besser hingekriegt?
8: Ich bin doch zu schade für einen.
1: Ja, wir haben uns überlegt, wie könnten denn auch so Deepfakes, also wie könnte das denn noch aussehen? Und haben uns da in dem Fall für eine Schauspielerin entschieden, die Marlene spielt. Und haben die dann im Museum gezeigt. Das war 2023, wo dann ein Mann eine Frau erklärt hat, alles KI, alles per Knopfdruck entstanden. Und wir wissen aber, okay, wir haben das Modell gebaut, wir haben die Schauspielerin gesucht und geschminkt und uns Kostüme überlegt. Also da ist so gar nichts in irgendeiner Form mit KI passiert. Und trotzdem waren wir 2023 schon so weit, dass das eben im Museum so ganz klar gesagt wurde, ja, das ist KI.
2: So gilt für Kennedy Swan, vieles kann, nichts muss mit KI in der Kunst. Und ein Prompt allein schafft noch kein neues Werk.
7: KI macht ja nicht alleine Kunst und nimmt uns irgendwie den Job weg. Es ist immer nur ein Tool im besten Fall und das Tool muss benutzt werden von echten Menschen. Und jetzt ist halt für jeden die Überlegung, wie viel KI nutze ich denn in meiner Kunst? Mache ich das offen, sichtlich? Viele MalerInnen, die lassen sich ihre Motive natürlich erstmal von KI vorgenerieren und dann wird das irgendwie übersetzt. So wie auch viele Texte mit ChatGPT entstehen. Das ist halt so. Und deswegen gibt's nicht die KI-Kunst. Man kann halt gucken, wie viel KI landet in der Kunst, wird es zum Thema gemacht wie bei uns oder benutzt man es nur, um Abkürzungen zu finden?
0: Sagt Felix Kraus vom Berliner Künstlerduo Kennedy Swan. Einen Kunstbereich gibt es, den würde man für vollkommen frei von künstlicher Intelligenz halten, denn er dreht sich ganz und gar um den menschlichen Körper, der Tanz. Aber auch hier wird inzwischen viel mit Maschinen experimentiert. Da tanzt ein KI-gesteuerter Roboter mit auf der Bühne oder die KI erfindet Choreografiesequenzen für Tänzerinnen und Tänzer. Kulturreporterin Barbara Behrendt hat sich solche Performances angeschaut.
11: Er ist wirklich niedlich, der weiße Roboter, der mit Eva Maria Kraft auf der Bühne steht. Große Augen, kleiner Mund, feine Fingerglieder. Wie ein Kind schaut er immer ein wenig erstaunt in Richtung Tänzerin. Er versucht, auf die Bewegungen seines Gegenübers zu reagieren. So wie auch Eva Maria Kraft auf die Bewegungen des Roboters reagiert. Eine Improvisation, basierend auf jahrelangem Training mit Hilfe von künstlicher Intelligenz. 70 Stunden Bewegungsmaterial von Eva Maria Kraft ist in die Maschine eingeflossen. Und es gibt 3 weitere KI-Systeme, die mit 3 PerformerInnen trainiert worden sind. Es können also zeitgleich 4 Roboter auf der Bühne mit Menschen tanzen. Welche Möglichkeiten das bietet, treibt Kraft schon lange um.
12: Ich kann das kaum mehr mit Menschen vergleichen. Wenn ich mit einem Menschen improvisiere, ist das sehr direkt und da ist ganz viel Emotionalität, Körperlichkeit da, die der Roboter mir nicht geben kann. Das heißt, da improvisiere ich eigentlich mit einem ganzen System. Also es ist eine ganz andere Aufmerksamkeit, die es braucht. Mich reizt das aber sehr, also weil das einfach wirklich diese Verschränkung aus maschinellem System und menschlichem System irgendwie ist, das interagiert andauernd.
11: Der Roboter tanzt nicht fließend wie ein Mensch, seine Bewegungen sind mechanisch, trotz seiner beweglichen Gliedmaßen. Kaum vergleichbar mit der filigranen Choreografie, die Eva Maria Kraft neben ihm ausführt. Das ist Teil des Ansinnens dieses von Forschungsgeldern unterstützten KI-Projekts, die Besonderheiten des menschlichen Körpers zu versinnbildlichen und die Grenzen des Roboters sichtbar zu machen. Ein KI-kritisches Projekt, bei aller Faszination für den Roboter.
12: Das ist so ganz eine eigene Körperlichkeit, die ich auch dadurch entwickelt habe. Die habe ich mit Menschen nicht. Also ich habe so wie eine eigene Sprache natürlich auch entwickelt für diese Performances, die sehr stark natürlich auch wieder auf den Roboter eingeht, weil der ja viel weniger kann als ich. Also jetzt rein physisch. Die Blicke vom Publikum gehen ja sehr stark auf den Roboter. Und gleichzeitig brauche ich auch die Blicke, damit es gemeinsam ist. Und es darf aber auch nicht so sein, dass ich jetzt nur zeige, was ich kann und wie schlecht der Roboter ist.
11: Die zwischenmenschliche Verbindung, die beim Tanzen so wichtig ist, stellt sich hier nicht ein.
12: Aber da kommt nichts. Nein, da kommt gar nichts. Und gleichzeitig ist er total verlässlich, weil er macht natürlich immer das, was man ihm reingibt. Wenn wir viele Performances haben, geht es mir wirklich so, dass ich denke, können wir einfach wieder mal nur mit Menschen sein. Das kriegt eine gewisse Einsamkeit, aber es ist ja immer ein großes Team im Hintergrund.
11: Auch die Tänzerin Katrina Bastian geht KI-kritisch ans Werk. In ihren Arbeiten steht oft unser Selbstoptimierungswahn im Zentrum. Als sei der Mensch eine Maschine, die es nur zu bedienen gelte. In ihrer Performance Cardiac durchläuft sie einen von Daten regulierten Hochleistungsparcours, ohne dass ihr Herz dabei über 95 Schläge pro Minute hochschnellen darf. In Terminal generiert eine KI aus menschlichen Daten tausende neuer Bewegungen, die die TänzerInnen allerdings kaum ausführen können.
13: Dann ja, konnte das Publikum sehen, dass der menschliche Körper, wir können nicht mithalten. Die Tänzer lernen diese Bewegung. Sehr schnell wird diese Bewegung so extrem, dass ihr Körper nicht mehr weiter kann. Und dann, wir müssen die ganze Zeit nur auf unsere Instructions gucken. So mehr ich in meinem algorithmischen Rabbit Hole gefangen bin, desto weniger habe ich eine Connection mit der Welt. Also ich glaube, wir wollen immer die Systeme darstellen, mit denen wir arbeiten und wie wir mit den Systemen arbeiten, aber dann auch hinterfragen, wie diese Systeme in einem soziopolitischen Kontext wir uns umgeben, genau.
11: In ihrer nächsten Arbeit wird es um Überwachung in der Stasi-Zeit im Vergleich zum heutigen KI-Zeitalter gehen. Sowohl Eva-Maria Kraft als auch Katrina Bastian spielen auf faszinierende Weise mit den Möglichkeiten der künstlichen Intelligenz. Den menschlichen Körper wird allerdings kein niedlicher weißer Roboter auf der Bühne ersetzen können.
14: Da schaut es zum Beispiel für Synchronsprecher im Fernseh- und Filmbereich schon düsterer aus. Wie verändert KI den kreativen Prozess von Künstlerinnen und Künstlern? Das ist das Thema an diesem Pfingstmontag. 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
1: Von den Brandenburger Fernstraßen liegen keine aktuellen Meldungen über größere Störungen vor. Stadtverkehr Berlin, Charlottenburg, die Tauentzienstraße ist in Richtung Gedächtniskirche zwischen Nürnberger Straße und Breitscheidplatz bis Anfang Juni gesperrt. Es gab einen Wasserrohrbruch. Lichtenrade auf dem Lichtenrader Damm sind stadtauswärts in Höhe Rabestraße die Ampeln außer Betrieb. Westend, die Bolivarallee, ist zwischen Eichenallee und Spandauer Damm wegen eines Straßenfestes bis 23 Uhr gesperrt. Zehlendorf, Potsdamer Straße in Höhe Teltower Damm ist bis Mitte Juli stadteinwärts nur eine Spur frei und Sie können nicht nach rechts abbiegen. Grund sind Arbeiten an Gasleitungen. Und noch eine Meldung zur S-Bahn. Bis morgen Betriebsschluss werden Busse eingesetzt für die S41, S42 und S46 zwischen Hallensee und Beusselstraße, für die S2 zwischen Blankenfelde und Priesterweg und für S8 und S46 zwischen Königswusterhausen und Grünau.
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2: Um 9 Uhr mit Matthias Gindorf. Guten Morgen. In Berlin geht heute der Karneval der Kulturen mit einem Straßenfest auf dem Kreuzberger Blücherplatz zu Ende. Gestern haben fast 800.000 Menschen beim großen Straßenumzug gefeiert. Das ist die Bilanz der Veranstalter. Fast 70 Gruppen zeigten bei der Parade Tanz, Musik und Kostüme aus aller Welt. Laut Polizei hat es keine Zwischenfälle gegeben. Die Bezirksbürgermeisterin von Friedrichshain-Kreuzberg-Hermann sprach im RBB von einem großen Fest für Vielfalt und gegen Rassismus. Rund 70 Mühlen in Berlin und Brandenburg laden heute zum bundesweiten Mühlentag ein. Zwischen Uckermark und Lausitz öffnen Wind- und Wassermühlen ihre Türen. Tino Schöning, RBB 24.
3: Heute, am Pfingstmontag, werden viele dieser alten Riesen in der Region wieder zum Leben erweckt. Für die oft ehrenamtlichen Mühlenretter in Brandenburg und Berlin ist der Aktionstag die wichtigste Bühne des Jahres. Sie zeigen den Besuchern nicht nur das klappernde Holzgetriebe in Aktion, sondern erklären auch, wie aus Korn Mehl wird. Wer den Ausflug ins Grüne mit einem Blick in die über 2000-jährige Geschichte dieses Handwerks verbinden will, findet eine genaue Übersicht aller teilnehmenden Mühlen im Netz bei der Deutschen Gesellschaft für Mühlenkunde.
2: Der Wirtschaftsweise Truger schlägt vor, dass auch Beamte in die gesetzliche Krankenversicherung einzahlen sollten. Durch ihre hohen Bezüge könnten sie die finanzielle Lage der Kassen stärken, sagte der Ökonom der Neuen Osnabrücker Zeitung, Andrea Schelzer.
4: In aller Regel sind Beamte aber privat versichert. Der Ökonom plädiert dafür, Staatsdiener stärker in die Solidargemeinschaft einzubinden. So müssten etwa die Beitragszahler der GKV für den Großteil der Gesundheitskosten aufkommen, die Bürgergeldempfänger verursachen. Der Bund mache sich da einen schlanken Fuß, so Truger. Und auch Privatversicherte bleiben außen vor.
2: Bundesjustizministerin Hubich will im Umgang mit der AfD an der Möglichkeit eines Verbotsverfahrens festhalten. Das aus politischen Gründen auszuschließen, halte sie für falsch, sagte die SPD-Politikerin. Hubich verwies etwa darauf, dass die AfD Positionen vertrete, die selbst anderen rechtspopulistischen Parteien in Europa zu extrem seien und dass es Berichte gäbe über enge Kontakte in die militante Neonazi-Szene. Die Basketballer von Alba Berlin haben im Playoff-Viertelfinale um die deutsche Meisterschaft mit 85 zu 79 in Vechta gewonnen. Damit steht es in der Best-of-Five-Serie jetzt 2-2. Übermorgen kommt es also in Berlin zur Entscheidung um den Einzug ins Halbfinale. Soweit die Nachrichten. 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Das Wetter. Viel Sonnenschein heute, kaum Wolken und kein Regen. Höchstwerte bei 28 Grad. Aktuell haben wir in Berlin-Steglitz 16 und auch in Heckelberg 16 Grad. Auch morgen viel Sonne und teilweise sogar noch wärmer als heute. Da kann's über die 30 Mark gerade gehen. 9.03 Uhr.
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1: Am Pfingstmontag, mein Name ist Martin Spiller. Einen guten Morgen. Das war wieder was gestern in Berlin-Friedrichshain. Die große Parade des Karnevals der Kulturen zieht durch die Stadt. Das interkulturelle Festival wird seit 30 Jahren als Reaktion auf rechtsextreme Gewalt und rassistische Übergriffe veranstaltet und steht für ein friedliches Miteinander. 70 bunte Gruppen nahmen dieses Jahr am großen Umzug teil und RBB24-Reporter Bruno Dietl fasst seine Eindrücke und die der Besucher zusammen.
5: Die Sonne brutzelt auf die Frankfurter Allee, eine der größten und meistbefahrenen Ausfallstraßen Berlins. Doch heute fährt hier in Berlin-Friedrichshain kein einziges Auto, sondern 67 Mottowagen mit über 5.800 Mitwirkenden aus unterschiedlichen Berliner Communities. Afrobeats von einem Soundsystem aus Ghana, eine Tanzgruppe aus der Ukraine, Menschen mit riesigen bolivianischen Federhüten oder auch eine indische Trommelgruppe. Eine Besucherin am Straßenrand ist aus Köln zu Besuch und vom Berliner Karneval beeindruckt.
6: Ja, super Stimmung, sehr bunt. Es macht Spaß mitzutanzen sozusagen.
5: Der Karneval der Kulturen feiert 30-jähriges Jubiläum. Die Bezirksbürgermeisterin von Friedrichshain-Kreuzberg, Clara Herrmann von den Grünen, stellt den Gründungsgedanken deswegen noch einmal besonders in den Vordergrund.
7: Vor 30 Jahren entstanden aus der migrantischen und postmigrantischen Community als Zeichen des Selbstbewusstseins, als Zeichen, wir sind da gegen rechtsextreme, rassistische Angriffe.
5: Im zweiten Jahr in Folge läuft der Straßenumzug wegen Bauarbeiten durch Friedrichshain. Die Allee ist viel breiter als die alte Route in Kreuzberg. Dadurch gibt es überall ausreichend Platz und nur an neuralgischen Punkten wie dem U-Bahnhof Frankfurter Tor etwas Gedränge. Zum neuen Standort des Umzugs gibt es allerdings geteilte Meinungen.
8: Ist ein bisschen weitläufiger, das ist angenehm, aber ansonsten, der Vibe ist gut.
9: Der Standort ist scheiße, ja. Vorher war es besser. Man hatte mehr Kneipen, mehr Sitzmöglichkeiten. Das ist hier alles so ein bisschen, naja.
5: Eine Premiere zum 30. Geburtstag des Karnevals der Kulturen sind die angekündigten Spendenbüchsen, von denen allerdings kaum welche zu sehen sind. 1,5 Millionen Euro Zuschuss hat der Senat für den Karneval der Kulturen bewilligt. Laut Veranstalter nicht ausreichend angesichts steigender Kosten für Personalsicherheit und Hygiene. Unter anderem sollen doppelt so viele Toiletten wie letztes Jahr an der Straße stehen. Dem Karneval der Kulturen fehlt Geld. Am Ende sind es trotz Spendenaktion Stand Sonntagabend 60.000 Euro. Ob der Karneval der Kulturen 2027 noch einmal so stattfinden kann, das lässt Co-Leiterin Aissatou Binger offen.
10: Und unter diesen Umständen nochmal zu produzieren, das kann man eigentlich nicht machen. Das ist schwer auszuhalten.
5: Von diesen Sorgen ist an der Strecke des Umzugs wenig zu spüren. Die Bässe, wo man Spätis und Cafés bieten, kalte Getränke an. Neben zahlreichen Touristen sind auch viele Karneval-Stammbesucher hier. Sie wollen diesen Tag nicht missen.
11: Also ich finde, das sind die freisten Tage in Berlin überhaupt. Es ist wunderschön, alle Menschen zusammenzusehen in Frieden. Es ist multikulturell und es ist eine wirkliche Bereicherung für die Stadt.
12: Und ich mag das, dass die Nationen sich so zeigen, wie sie sind. Ich mag das einfach. Das ist die einzige Veranstaltung, die ich in Berlin mag, wo es real rüberkommt.
13: Es ist cool, hier zu sein, viele Nationalitäten zu sehen. Alle sind entspannt, keiner streitet sich. Kannst aussehen, wie du willst, kannst tragen, was du willst.
1: Kannst du machen. Der Karneval der Kulturen gestern in Berlin. RBB24-Reporter Bruno Dietl mit seinem Bericht von der großen Parade in Friedrichshain. So friedlich geht es nicht überall zu auf der Welt angesichts der Kriege in der Ukraine sowie im Nahen und Mittleren Osten. Friedenssicherung, das ist eines der Kernziele der Vereinten Nationen. Der Auftrag scheint wichtiger denn je, aber die Arbeit der UNO ist schwieriger geworden. Es zeigt auch ein neuer Bericht des Stockholmer Friedensforschungsinstituts SIPRI. Demnach steht die internationale Friedenssicherung so stark unter Druck wie seit einem Vierteljahrhundert nicht mehr. Einzelheiten von unserer Korrespondentin Jana Sinram.
14: 2025 war kein gutes Jahr für internationale Friedensmissionen. Ihre Gesamtzahl ist laut dem SIPRI-Bericht zwar nur leicht zurückgegangen. Seit rund 25 Jahren waren aber nicht mehr so wenige internationale Kräfte im Einsatz. Knapp 79.000 waren es Ende Dezember, Soldatinnen und Soldaten, Polizeikräfte und zivile Beschäftigte zusammengerechnet. Allein in den letzten 10 Jahren hat sich die Zahl dem Bericht zufolge fast halbiert. Dafür gibt es mehrere Gründe, sagt SIPRI-Forscherin Claudia Pfeiffer-Kruse.
15: Im Grunde sind die Staaten einfach weniger bereit, in Friedensmissionen zu investieren, sowohl finanziell als auch politisch. Und die Verhandlungen in den Gremien, die über die Entsendung oder die Verlängerung von Mandaten entscheiden, werden zunehmend schwieriger. Das liegt vor allem daran, dass die geopolitischen Spannungen zugenommen haben, insbesondere seit der russischen Invasion der Ukraine.
14: Im UNO-Sicherheitsrat blockieren sich die Vetomächte zunehmend gegenseitig. In regionalen Organisationen wie der Afrikanischen Union gibt es ähnliche Probleme. Außerdem geht internationalen Organisationen wie den Vereinten Nationen zunehmend das Geld aus. Dort fehlten 2025 zeitweise mehr als 2 Milliarden US-Dollar im Budget.
15: Die Liquiditätskrise der UNO wurde auch dadurch verursacht, dass die USA die vereinbarten Beiträge für die Friedenssicherung nicht bezahlt haben. Das ist ein großes Problem, denn der Beitrag der USA macht mehr als ein Viertel des gesamten Budgets für Friedensmissionen aus.
14: Auch andere große Geberländer wie China haben die vereinbarten Beiträge nicht oder verspätet gezahlt. In der Folge mussten alle UNO-Missionen ihren Einsatz einschränken und Personal abbauen, sagt SIPRI-Forscherin Pfeiffer Cruz.
15: Das hat also bereits Konsequenzen. Und wenn ganze Missionen beendet werden müssen, bleiben manche Konflikte einfach sich selbst überlassen. Wenn das passiert, werden wir wahrscheinlich noch mehr Konflikte erleben. Und vor allem solche, die schwerwiegendere Folgen für die Zivilbevölkerung haben.
14: Regionale Akteure und bilaterale Friedenseinsätze zwischen Nachbarstaaten können koordinierte UNO-Missionen nicht ersetzen, ist die Friedensforscherin überzeugt. Ebenso wenig wie der Einsatz privater Militärunternehmen.
15: Wir sehen, dass solche Einsätze wenig effektiv sind. Und was mich noch mehr beunruhigt, sind die furchtbaren Konsequenzen für die Zivilbevölkerung.
14: Auch deshalb glaube sie an die Zukunft internationaler Friedensmissionen, sagt Claudia Pfeiffer-Cruz.
15: Ich glaube, dass sie weiter bestehen werden, nur vielleicht etwas kleiner und auf eine etwas andere Art als bisher. Aber ich bin immer noch davon überzeugt, dass sie die beste Option zum Konfliktmanagement sind, die wir derzeit haben.
1: Aus Stockholm berichtete Jana Sinram. Noch immer droht in Kalifornien ein Chemietank zu explodieren. Jetzt gibt es offenbar einen Riss im Tank. Die Einsatzkräfte wollen nun prüfen, ob die Explosionsgefahr deswegen gesunken ist. Einzelheiten von Antje Sieb.
16: Bei einer Inspektion hatten sich Hinweise auf einen Riss ergeben. Jetzt sollen Einsatzkräfte vor Ort feststellen, ob sich der Druck im Tank dadurch ausreichend verringert hat. Der Tank wird aus Sicherheitsgründen seit Tagen hauptsächlich mit Drohnen überwacht, um die Einsatzkräfte nicht unnötig zu gefährden. Um bei einem Leck die Gefahr für die Umwelt möglichst gering zu halten, habe die Feuerwehr bereits Vorkehrungen getroffen. Kaliforniens Gouverneur Gavin Newsom hatte am Wochenende wegen des Vorfalls einen Notstand erklärt. Im Umkreis des gefährdeten Tanks können weiter zehntausende Menschen nicht zurück in ihre Häuser. Seit Donnerstag hatte es in Garden Grove südlich von Los Angeles Probleme mit Lagertanks für die giftige Chemikalie Methylmethacrylat gegeben. Ein Tank auf dem Gelände eines Luft- und Raumfahrtunternehmens hatte sich unkontrolliert erhitzt. Weil Ventile des Tanks nicht funktionierten, konnten Fachleute nicht eingreifen. Seither wird der Tank von außen mit Wasser gekühlt, um die Gefahr zu verringern. Erste Anwohner haben laut US-Medien bereits Klage gegen das Unternehmen eingereicht. Die Behörden versichern, dass außerhalb des Evakuierungsgebietes zurzeit keine Gefahr bestehe. Nur wenige Kilometer entfernt liegt Disneyland. Die Parkverwaltung wies am Sonntag darauf hin, dass der Park geöffnet bleibe und man die Lage beobachte.
1: Der Bericht unserer USA-Korrespondentin Antje Sieb. Falls Sie noch einen Ausflugstipp brauchen für diesen sonnigen Pfingstmontag, wie wäre es mit der Besichtigung einer Mühle? Heute ist Deutscher Mühlentag und mehr als 60 Stück in Brandenburg und Berlin laden ein zum Tag der offenen Tür. Von der Wassermühle über die Bockwind- und Holländerwindmühle bis hin zur Scheunenwindmühle ist alles dabei. RBB-Reporterin Alina Pröckel war vorab in Ostbrandenburg unterwegs und hat die eine oder andere Mühle besucht.
17: Wasser plätschern am Bach, ein sanftes Klappern vom Mühlenrad, innen rattert die Mechanik. Mühlen haben eine ganz besondere Faszination. Hinter denen, die heute noch in Ostbrandenburg stehen, steckt meist ein Verein, der sich aufopferungsvoll um deren Erhalt kümmert. Eine davon ist die Wassermühle Worin in Märkisch-Oderland. Was zum Mühlentag los ist, weiß Gisela Seifert, Schatzmeisterin des Mühlenvereins.
18: Oh, bei uns gibt es viel zu sehen hauptsächlich und natürlich auch zu erleben. Das ist eine sehr alte Mühle von 1398, ursprünglich mal dort erbaut worden, wurde liebevoll restauriert und als technisches Museum kann man sehr, sehr viel bei uns in der Mühle ansehen.
17: Dazu Kaffee und Kuchen, Unterhaltung für Groß und Klein und natürlich Führungen. Auch in Hennickendorf gibt es eine Mühle, die Wassermühle Lemke, die heute ihre Türen öffnet. Ein Traditionsbetrieb, erzählt Robert Lemke von der Mühle.
19: Die Mühle stammt aus dem Jahr 1870 und ist die letzte oberschlächtige Wassermühle Berlin-Brandenburgs. Dann sind wir ein Familienbetrieb in der fünften Generation und haben eine sehr, sehr schöne Hofambiente, ganz viele Tiere ringsherum. Also das ist traumhaft schön. Dazu kommt noch, dass wir eine alte Bäckerei und Hofladen noch mit bei haben.
14: Heute gibt es zur Feier des Tages natürlich ein Hoffest für die ganze Familie. Außerdem Öle, Fleisch und Brot aus Eigenproduktion der Mühle. Und in Ostbrandenburg war das noch nicht alles. Im uckermärkischen Beutzenburg und in Greifenberg gibt es weitere Mühlen zu erkunden mit viel Programm. Und niemand muss hungrig wieder nach Hause.
1: Heute am Pfingstmontag ist Deutscher Mühlentag und auch viele Mühlen in unserer Region beteiligen sich. Der Bericht war von Alina Pröckel aus dem Studio in Frankfurt-Oder.
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1: Der evangelische Theologe Paul Gerhard gilt als einer der bedeutendsten Dichter von Kirchenliedern. Seine Texte haben unzähligen Menschen Trost gespendet. Auch hier in der Region übrigens. Paul Gerhard war Pfarrer in der Berliner Nikolaikirche und starb in Lübben. Am Mittwoch jährt sich sein Todestag zum 350. Mal. Und aus diesem Anlass zeigt das RBB-Fernsehen heute eine Doku zu Paul Gerhards Leben. Und auch Reporterin Josephine Jahn hat nach seinen Spuren gesucht.
20: Man muss nicht tiefgläubig sein, um dieses Kirchenlied zu kennen. Den Text dazu hat Paul Gerhard geschrieben, der nach Geburt und Schulbildung in Kursachsen in Mittenwalde, Berlin und Lübben als Pfarrer tätig war. Sein Leben war geprägt von Schicksalsschlägen. Früh wird er waise, verliert später 4 von 5 Kindern sowie seine Frau. Der 30-jährige Krieg und die Pest halten Europa in Atem. Trost finden Menschen damals im Glauben, sagt Albrecht Henkies von der Paul-Gerhard-Gesellschaft.
21: Das Denken und das Glauben der Menschen in dieser Zeit haben sich natürlich darauf ausgerichtet, auf die Erlösung zu hoffen, auf das Jenseits zu hoffen, wo dann alles viel besser ist. Und so wird man selbst beim Sommerlied »Geh aus mein Herz« wird es am Ende um den Tod und ums Paradies gehen.
20: Henkies ist ehemaliger Kurator des Berliner Museums Nikolaikirche, in der Paul Gerhard seinerzeit wirkte. Und in der er den Kantor Johann Krüger kennenlernte, der seine Texte vertonte und in einem Gesangbuch veröffentlichte. Dass sich von Paul Gerhards Texten auch Menschen berühren lassen, die weniger oder gar nicht im christlichen Glauben zu Hause sind, erklärt er sich wie folgt.
21: Das hat was mit der Bildmacht zu tun und der Brach- und Wirkmächtigkeit seiner Dichtung.
20: Auch wenn die Sprache sich gewandelt hat, blieben die Aussagen der Lieddichtungen heute ebenso wichtig wie damals, findet auch Matthias Alward, einst Kantor in Beeskow, heute Laienschauspieler in einer Inszenierung über Paul Gerhards Leben in Lübben.
22: Ich denke, Paul Gerhard ist sehr authentisch. Also das, was er dichtet, hat er gelebt. 30-jähriger Krieg, Pest. Ja, das hat er am eigenen Leibe erfahren und daraus hat er seine Texte geschrieben. Und das ist eben was anderes, als wenn ich mich an den Schreibtisch setze und sage, ich will jetzt mein Lied schreiben. Diese Tiefgründigkeit, ich denke, die merkt man auch über die Jahrhunderte hinweg und da sind wir nicht anders als die Menschen von damals.
20: Die Tiefgründigkeit ist in zahlreiche Sprachen übersetzt worden. Das kann Werner Kutz bestätigen, der sich in Lübben, der letzten Lebens- und Wirkungsstätte Paul Gerhards, um dessen Andenken bemüht. Er ist Mitbegründer des Paul-Gerhard-Zentrums, einem kleinen Museum, in dem er unter anderem Videos von Chören aus aller Welt sammelt, die die Texte des Kirchenlieddichters singen.
23: Estland. Südkorea. Das ist Namibia. Das ist Gemeindegesang.
20: Der, so wie schon vor 350 Jahren, Menschen zusammenbringt und auch deshalb im besten Sinne Trost und Zuversicht spendet.
1: Zum 350. Mal jährt sich der Todestag von Paul Gerhard am Mittwoch. Heute Abend um 18.55 Uhr gibt's eine Doku über sein Leben im RBB-Fernsehen.
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24: Die neue autoritäre Linke. Eine Gefahr für die Demokratie. Der Gaza-Krieg ist offiziell beendet, nicht aber der Kampf einer Bewegung, die sich mit der Hamas solidarisiert und deren Terror gegen Israel verherrlicht. Auch Teile der politischen Linken haben sich dieser Bewegung verschrieben. Der Journalist Nicholas Potter bezeichnet diesen Ausschnitt des linken Spektrums als die neue autoritäre Linke und hat sie gerade in einem Buch beschrieben. Guten Tag, Herr Potter.
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24: Niklas Potter, was ist autoritär an der neuen Linken?
3: Also in meinem Buch beschreibe ich eine wachsende Bewegung von Aktivisten und Gruppen, die einerseits einen klaren Absolutheitsanspruch haben, beziehungsweise ein ja sehr eindeutiges Weltbild von Gut gegen Böse vermitteln, und alle, die nicht zum eigenen Lager zugerechnet werden, gelten als Feinde, die bekämpft werden müssen. Konkret auf den Nahostkonflikt bezogen, das heißt, dass auch hierzulande Menschen, die als zionistisch gelten, auch mit ähnlichen Mitteln bekämpft werden. Seit dem 7. Oktober, also seit dem Hamas-Angriff auf Israel und den darauf folgenden Krieg in Gaza, stelle ich eine Bewunderung für terroristische Organisationen wie die Hamas, aber auch die Hisbollah in dieser Szene fest. Das macht mir große Sorgen. Und konkret, und das habe ich persönlich am eigenen Leib erlebt, gehört dazu eine wachsende Pressefeindlichkeit. Also dass auch Pressevertreter, die zu dieser Bewegung kritisch berichten oder generell zum Nahostkonflikt selbst ins Fadenkreuz geraten können, mit teils dramatischen Folgen.
24: Darauf werden wir ausführlicher zu sprechen kommen. Sie bezeichnen den Gaza-Krieg in Ihrem Buch als das Vietnam der Generation Z. Es gibt allerdings einige Unterschiede zwischen beiden, angefangen damit, dass Israel von der Hamas angegriffen wurde, zum Beispiel bevor es zu militärischen Mitteln griff. Warum hat Gaza so ein Empörungspotenzial?
3: Klar, es gibt viele Unterschiede zwischen damals in Vietnam und heute mit dem Gazakrieg, aber beide Ereignisse fungieren als zentraler politischer Erweckungsmoment einer vor allem jungen Generation. Man sieht damals wie heute auch, welche Rolle die Hochschulen gespielt haben. Eine Antikriegsbewegung finde ich an sich eine gute Sache. Schon damals nach dem Vietnamkrieg hat man aber gesehen, dass ein Teil dieser Bewegung ins Autoritäre abgerutscht ist, dass auch da militantere Gruppen entstanden sind. Auch heute sehe ich eine ähnliche Gefahr, eine ähnliche Entwicklung. Ich finde es natürlich und ich finde es nachvollziehbar, emotionalisiert oder politisiert von den verheerenden Bildern zu werden, die aus Gaza kommen. Der Küstenstreifen liegt in Trümmern, da gibt es unendliches menschliches Leid, das muss man auch thematisieren. Ich mache mir Sorgen, wo Extremisten das dann gezielt instrumentalisieren und Leute dann radikalisieren.
24: Warum ist denn Antisemitismus integraler Teil dieses Ausschnitts der politischen Linken, den Sie beschreiben?
3: Also auch das ist nichts Neues. Also es gibt Antisemitismus von links genauso wie von rechts und bis in die Mitte der Gesellschaft. Schon vor dem 7. Oktober hat man gesehen, wie Kampagnen wie die anti-israelische Boykottbewegung BDS immer mehr Fuß gefasst haben, auch in progressiven Räumen. Und damit wird ein sehr binäres Weltbild vermittelt, wo es nur darum geht, den jüdischen Staat Israel von der Landkarte zu tilgen. Also das hat auch Vorarbeit geleistet. In dieser Hinsicht, mit Blick auf den Nahostkonflikt, sieht man durch eine antisemitisch gefärbte Brille, dass es nur einen Täter gibt und ein Opfer. Und das nivelliert jegliche Nuance in einem eigentlich sehr komplexen Konflikt. Man hat das am 7. Oktober selbst gesehen, wo israelische Zivilisten und Zivilistinnen, viele von ihnen Frauen, Kinder, auch friedlich feiernde Menschen bei einem Musikfestival, nicht als Opfer in den Augen der neuen autoritären Linken galten, sondern als selbstverschuldet. Also sie sind selbst schuld, weil sie als Siedler gelten, als Israelis, und dann werden sie zum Abschuss freigegeben. Das halte ich für gefährlich, und dieses mangelnde Empathie, mangelndes Mitleid kann man, finde ich, nicht ohne Antisemitismus erklären. Man sieht, dass auf der anderen Seite dezidiert antisemitische Organisationen wie die Hamas, man braucht sich nur die Charta, die Gründungscharta dieser Organisation durchzulesen, werden ja gefeiert als tapfere Widerstandskämpfer gegen den jüdischen Staat im Besonderen und den Westen im Allgemeinen.
24: Wo endet denn für Sie die berechtigte Kritik an Israel?
3: Man kann und muss die israelische Politik, die israelische Regierung, die in Teilen rechtsextrem ist, und auch diese gefährliche und rassistische Siedlungspolitik dieser Regierungen, auch anderen Regierungen in Israel, scharf kritisieren. Das kann und muss man aber ohne antisemitische Metaphern, Bildsprache und Klischees tun. Man sieht, dass man es sehr oft nicht mit einer sachlichen Kritik gegen Netanyahu und seinen Koalitionspartnern zu tun hat, sondern hier geht es um eine pauschale, ablehnende Kritik, also eine sogenannte Israel-Kritik. Also man man lehnt als einzigen Staat der Welt den einzigen jüdischen komplett ab. Man tut das mit einer Sprache, die zu einer globalisierten Intifade aufruft. Man tut das mit einer Verherrlichung von terroristischer Gewalt. Und das halte ich für gefährlich.
4: Zu Beginn Ihres Buchs schildern Sie eine persönliche Erfahrung. In Berlin tauchte da Ihr Gesicht plötzlich auf Litfaßsäulen und Laternenmasten auf. German Hurensohn und Genozidpropagandist stand auf solchen Plakaten. Warum war es Ihnen wichtig, diese Geschichte an den Anfang zu stellen?
3: Ja, also ich schreibe als Journalist sehr selten Ich-Sätze. Es geht mir darum, zu berichten, zu recherchieren. In diesem Buch ist das anders. Das fängt an und endet mit meiner eigenen Geschichte. Ich bin ja ungewollt ins Fadenkreuz dieser Szene geraten. Ich berichte seit einigen Jahren zu demokratiefeindlichen Bewegungen, auch von rechts außen, neuerdings auch von linker Seite. Ich wurde in den sozialen Medien massiv angegangen. Es folgte dann Aufklebern, wie Sie sagen, mit meinem Gesicht und diesen Beleidigungen, Diffamierungen. Es gipfelte aber in selbstgebastelten Fahndungsplakaten mit der Überschrift Wanted, also gesucht, und der klaren Aufforderung, mich zu eliminieren. Dazu das rote Dreieck, das Symbol, mit dem die Terrororganisation Hamas seit dem 7. Oktober Feinde markiert, die ausgeschaltet werden sollen. Mir hatte schlicht keine andere Wahl, als darüber zu schreiben. Wenn ich als Journalist so angegriffen werde, dann möchte ich das erstmal dokumentieren. Gleichzeitig, es geht ja nicht um mich. Ich bin lediglich ein prominentes Beispiel für einen alarmierenden Trend. In dem Buch habe ich mit anderen Journalisten und Journalistinnen gesprochen, die ähnliche Drohungen erlebt haben. In manchen Fällen wurden sie sogar körperlich attackiert, sogar krankenhausreif.
4: Das waren ja Linke, die Sie da einschüchtern wollten. Hat das eigentlich Ihr Selbstverständnis als Teil der linken Szene, in der Sie, wie Sie selber schreiben, sozialisiert worden sind, erschüttert?
3: Auf jeden Fall. Also das lässt mich nicht nur sprachlos zurück, sondern komplett desillusioniert. Viele Menschen, wo ich dachte, ja, trotz aller berechtigten Meinungsverschiedenheiten, also gute Politik lebt ja von Debatte, ich dachte, dass wir trotzdem auf der gleichen Seite hier stehen, dass offenbar große Teile dieser Linken so weit gehen, dass sie ihre vermeintliche oder tatsächliche Feinde mit Gewalt einzuschüchtern versuchen. Das widerspricht ja jeglichem politischen Selbstverständnis, das ich selbst teile. Für mich ist das Liberale vielmehr in Fokus des Linksseins gerückt. Denn ich finde diese so Deutungshoheitskampf von Linken, also mir wird jetzt vorgeworfen, nicht links zu sein. Und das wäre genauso einfach, die neue autoritäre Linke vorzuwerfen. Das, was sie tun, hat nichts mit linker Politik zu tun. Ich finde aber, man müsste viel mehr über Inhalte reden. Ist das jetzt demokratisch oder antidemokratisch, liberal oder illiberal, autoritär oder antiautoritär?
4: Sie haben für die Taz gearbeitet. Das ist eine linke Tageszeitung, die auch pro-palästinensische Artikel bringt. Wie lief denn da das Miteinander in der Redaktion?
3: Also ich finde, seit dem 7. Oktober hat man nicht nur in Deutschland, sondern global gesehen, dass viele linke Zeitungen ich würde sagen, eine sehr problematische Blattlinie zum Nahostkonflikt entwickelt haben, dass sie eine sehr einseitige Parteinahme hatten für die palästinensische Seite, angesichts nicht nur eines furchtbaren Kriegs in Gaza, sondern angesichts eines brutalen Massakers der Hamas und anderen palästinensischen Terrororganisationen. Ich finde, die Taz war und ist immer noch eine pluralistische Zeitung, die viele Meinungen zu diesem Thema abdeckt. Und das finde ich auch gut so. Ich bin noch bis Ende des Monats, bis Ende Mai Taz-Redakteur. Es war eine großartige Zeit mit sehr vielen schlauen Kollegen und Kolleginnen. Wovor ich Angst habe, ist, dass bei vielen Zeitungen diesen Meinungskorridor immer enger wird und dass es nicht möglich ist, dann alle Positionen zu bringen. Das heißt natürlich nicht, dass ich jeden Text super finde, den die Taz veröffentlicht hat seit dem 7. Oktober. Einige sehe ich sehr, sehr kritisch und das habe ich dann auch intern gesagt. Nichtsdestotrotz, ich glaube, es muss möglich sein, Kritik zu üben und zu äußern gegenüber alle Seiten in diesem Konflikt. Die Frage ist nur, was sind die Spielregeln hier? Gibt es rote Linien und was darf man dann nicht sagen?
4: Niklas Potter, dann zum Schluss nur noch eine Frage. Was muss denn geschehen aus Ihrer Sicht, damit progressive Milieus demokratische Resilienz sozusagen zurückgewinnen?
3: Also ich mache mir keine Illusionen. Also die AfD steht viel zu hoch in den Umfragen. In manchen Bundesländern könnte sogar stärkste Kraft mit einer Sperrminorität werden. International wird die liberale Demokratie von Russland, Iran, China und vielen weiten Ländern bekämpft. Ich finde, wir brauchen eine antiautoritäre, liberale Linke, die zu einer demokratischen Gesellschaft mit dazugehört, als Teil eines Spektrums, um quasi all diese Probleme zu lösen, die wir gerade haben. Ich habe nicht alle Lösungen parat, ich habe ein Problem identifiziert und beschrieben, aber ich würde dafür plädieren, dass man gerade diejenigen jetzt stärkt, die Kritik aus einer linken Perspektive üben, denn ich weiß, dass es gar nicht leicht ist und dass man viel sehr schnell angefeindet werden kann. Ich würde mir wünschen, dass auch andere Teile der Gesellschaft sich mit diesen Stimmen solidarisiert. Die gibt es zum Beispiel auch innerhalb der Linkspartei, eine Partei, die ich sehr, sehr kritisch sehe im Moment, wo ich mir sehr viele Sorgen mache. Aber auch das ist ein Zeichen dafür, dass die Debatte vielleicht noch nicht komplett verloren ist.
4: Vielen Dank, Niklas Potter.
3: Ich habe zu danken.
4: Der Journalist Niklas Potter setzt sich in seinem neuen Buch mit der neuen autoritären Linken auseinander. Das Gespräch mit ihm führte Sabina Mattei.
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1: Um 9.30 Uhr mit Matthias Gindorf. Guten Morgen. In Brandenburg steigt die Waldbrandgefahr. Wegen der hohen Temperaturen und der Trockenheit gilt in allen östlichen Landkreisen mittlerweile die zweithöchste Gefahrenstufe 4. Das zeigen Daten des Umweltministeriums. Im Süden und Westen des Landes gilt Gefahrenstufe 3. Am niedrigsten ist die Gefahr aktuell in Ostprignitz-Ruppin. In diesem Jahr gab es in Brandenburg schon mehr als 50 Waldbrände. In Berlin endet heute der Karneval der Kulturen. Auf dem Blücherplatz in Kreuzberg läuft noch das Straßenfest mit Theater und Unterhaltung auf mehreren Bühnen. Höhepunkt war gestern der große Straßenumzug durch Friedrichshain. Dorothea Echte, RBB 24.
2: Rund 770.000 Menschen kamen, um den bunten Umzug des Karnevals der Kulturen zu erleben. Nach Angaben der Veranstalter beteiligten sich 67 Gruppen mit etwa 4000 Aktiven. In Friedrichshain präsentierten sie Tanz, Musik und Kostüme aus aller Welt. Der Karneval feiert in diesem Jahr sein 30-jähriges Bestehen und entstand 1996 als Zeichen für Vielfalt und friedliches Miteinander.
1: Im Kampf gegen illegalen Müll sind in Berlin im vergangenen Jahr mehr als 1000 Buß- und Verwarngelder erhoben worden. Wie eine Umfrage unter den Bezirken ergab, wurden dabei über 300.000 Euro kassiert. Die Beweisführung sei aber schwierig. So müssten Müllsünder auf frischer Tat ertappt oder etwa Adressaufkleber gefunden werden. SPD und Linke plädieren dafür, die BSR zu stärken, um dem Müllproblem zu begegnen. Die Deutsche Bahn will im Regionalverkehr erreichen, dass mehr als 90% der Züge pünktlich sind. Der Chef von DB Regio, Zeuderfeld, sagte, der Abwärtstrend müsse schnell gestoppt werden mit gemeinsamen Lösungen im gesamten System. Vor allem die vielen Bauarbeiten sorgen im Regionalverkehr für Probleme. Für das laufende Jahr sind deutschlandweit etwa 28.000 Baustellen geplant, so Zeuderfeld. Dafür sind fast 23 Milliarden Euro vorgesehen. Internationale Friedensmissionen weltweit stehen zunehmend unter Druck. Das zeigt ein neuer Bericht des schwedischen Friedensforschungsinstituts SIPRI. Aus Stockholm, Jana Sinram.
3: Ende 2025 waren weltweit knapp 79.000 internationale Kräfte in Friedensmissionen im Einsatz, so wenige wie seit rund 25 Jahren nicht mehr. Allein in den letzten 10 Jahren hat sich die Zahl laut dem SIPRI-Bericht fast halbiert. Einer der Hauptgründe für den Rückgang ist demnach die finanzielle Situation bei den Vereinten Nationen. Große Geldgeber wie die USA und China haben ihre Beiträge verspätet oder gar nicht gezahlt.
1: Soweit die Nachrichten. 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Das Wetter, viel Sonnenschein heute, kaum Wolken und kein Regen, Höchstwerte bei 28 Grad. Aktuell haben wir in Neuruppin 16 und auch in Berlin-Köpenick 16 Grad. Auch morgen viel Sonne und teilweise noch wärmer, da kann es auch über die 30-Grad-Marke gehen. Die Zeit, 9.33 Uhr.
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4: 1995 veröffentlichten dänische Filmregisseure ihr Dogma-Manifest. Zu den 10 Regeln zählt unter anderem der Dreh an Originalschauplätzen ohne künstliches Licht oder Spezialeffekte. Und beim Filmfestival in Cannes, das am Samstag zu Ende gegangen ist, wurde jetzt eine deutsche Neuauflage dieser Filmtradition vorgestellt. Dogma 25 Germany. Hallo, ich bin Anna Patacek. Ich wünsche Ihnen einen schönen Pfingstmontag. Zum neuen Manifest gehört unter anderem, das Drehbuch muss von Hand geschrieben werden, das komplette Equipment muss ausgeliehen, gefunden oder wiederverwendet werden und digitale Hilfsmittel sind nicht erlaubt, sagte eine der Erstunterzeichnerinnen, die Filmemacherin Nora Finkscheid im RBB.
5: Ich finde am herausforderndsten die Regel, dass das Internet nicht benutzt werden darf für jegliche kreative Prozesse. Also das heißt, man kann weder SchauspielerInnen googeln noch Drehorte oder keine Moodbilder suchen, sondern man muss eigentlich wieder zurück auf die Mensch-zu-Mensch-Kommunikation, jemanden anrufen, der vielleicht jemanden kennt, und mal rausgehen und suchen und in Bibliotheken nach Fotobüchern schauen, also so.
4: Eine strikte Auflage, die sich im besten Fall künstlerisch auszahlt, sagt die Filmemacherin Nora Finkscheid.
5: Das wird auf jeden Fall eine Herausforderung. Also ich glaube, so sind wir gar nicht mehr gewöhnt, uns durch die Welt zu navigieren. Aber es geht ja eben genau darum, dass man halt jegliche Algorithmen quasi umgeht. Es geht darum, dass man vielleicht ganz andere kreative Entscheidungen treffen muss, indem man den Prozess so verändert.
4: Das ist natürlich radikal in Zeiten, in denen die Filmbranche viel über den Einsatz

0: kaum eine Show angeboten wird, mit ihrem gerade erlebten Tag, mit allen Höhen und Tiefen und mit Salma Hayek als Joan.
1: Ich bin ich selbst.
2: Nachvollziehbar, dass Sie das glauben. Sie wurden nämlich programmiert, sich selbst auf dieser Ebene zu spielen.
1: Was?
0: Maßgeschneiderter Content, hier als übertriebene technologische und psychologische Satire. Aber im Prinzip entspricht das einem durchaus verbreiteten Gedankenspiel in der Branche, so der erfolgreiche deutsche Filmproduzent Max Wiedemann auf einem KI-Kongress in diesem Jahr.
3: Hyper-Localization, Hyper-Personalization, also dass man wegkommt von diesem One-Fits-All-Ansatz zu einem Format, das sozusagen maßgeschneidert ist auf den Konsumenten oder die Konsumentin.
0: Dass es nicht mehr lange dauert, bis komplett auf fast jede Person zugeschnittene Unterhaltung angeboten wird, daran zweifelt auch der Fluch der Karibik-Regisseur Gore Verbinski nicht, der Anfang des Jahres seine KI-Dystopie Good Luck, Have Fun, Don't Die auf der Berlinale vorstellte.
4: In my world, AI storytelling is, you know, you're gonna be able to say.
0: Was KI-Erzählkunst angeht, man wird Mittwoch da sitzen können und sagen, hey, ich würde gern den Paten sehen, aber so, als wäre er von Christopher Nolan gemacht worden und außerdem mit sprechenden Fröschen. Das wird passieren. Aber was der KI fehlen wird, das ist das Neue. Dass Personalisierung also wirklich breitflächig darauf hinausläuft, dass jeder seinen eigenen Wunschfilm bekommt, das kann man bezweifeln. Der preisgekrönte KI-Filmemacher Marc Bachholz rechnet vielmehr damit, dass zum Beispiel mit KI eher auf immersives Echtzeiterleben gesetzt werden könnte.
5: Dass du live ausgelesen wirst anhand deiner Augen, Pupillen und Schweiß und wie du dich bewegst und das live generiert wird, du live eine Experience hast, der du dich nicht entziehen kannst und die auf dich reagiert. Also daran werden Leute irgendwann arbeiten, ob dann, da wird's dann, wird die Gesellschaft entscheiden, wollen wir sowas, finden wir das zu krass.
0: Die Erschaffung neuer Formate, das ist eine der drei großen Änderungen, die die weltweit führende Unternehmensberatung McKinsey ausgemacht hat in ihrer Studie über die Auswirkungen von KI auf die Film- und TV-Branche. Des Weiteren, fast alle Produktionsprozesse werden durch KI optimiert und beschleunigt. Von der schnellen Visualisierung einer Story- oder Drehbuchidee über die gerade von Netflix aufgekaufte Graystage-Workflow-Technik mit komplett virtuellen Sets bis zur Farbkorrektur, automatischen Untertiteln und reinen KI-Synchronfassungen.
5: Man dreht mit echten Schauspielern, aber in der Kamera sind schon Chips drin und AI-Modelle, die beim Drehen schon die ganzen Kostüme ranlegen und vielleicht die Performance optimieren oder irgendwie das Gesicht grün färben. Und was ist es dann? Ist es dann real oder AI oder irgendwas dazwischen? Es wird einfach Film sein. Ich glaube, das wird es dann am Ende sein.
0: Und nicht zuletzt, so die McKinsey-Studie, kann es zu einer sogenannten Demokratisierung professioneller Filmproduktion kommen. Im Grunde könnte dann jeder einen kompletten Spielfilm machen, der aussieht wie ein echter Film. So öffnet sich eine Kunstform und im besten Fall entsteht dadurch wirklich etwas Neues. Klar ist aber so oder so, dass KI die Film- und Fernsehproduktion umkrempeln wird und dass diese Zukunft eigentlich schon längst da ist. Es gibt schon KI-Schauspielwesen. Wer für Netflix synchron sprechen will, soll zustimmen, dass das für KI-Training genutzt wird. Und die Academy hat in diesem Jahr in ihre Regeln aufgenommen, dass Schauspiel-Oscars nur an Menschen gehen dürfen. Aufhalten lässt sich das also alles nicht mehr. Aber noch haben wir eine Chance, es zu gestalten. Marc Wachholz.
5: Es ist nicht so, ja, in 100 Jahren wird die Zukunft crazy und ganz anders sein und wir würden die nicht mehr verstehen, sondern ich rede davon, in 5 Jahren oder in spätestens 10 Jahren. Wir müssen einen Weg finden, in dieser Welt zu navigieren. Also Haltung, was wollen wir? Das wird sehr entscheidend sein, um zu letztendlich auch zu bestimmen, wie die Zukunft wird.
6: Sagt der KI-Experte Marc Wachholz im Kulturspezial zu Pfingsten im rbb24 Inforadio. Was passiert, wenn künstliche Intelligenz klassische Musik komponiert? Ist sie überhaupt aufführbar für Musikerinnen und Musiker und kann sie berühren? Und wo geht die Entwicklung hin? Wird KI eines Tages menschliche Komponisten überflüssig machen? Kulturreporterin Antje Bonhage ist diesen Fragen nachgegangen.
7: Der neue Kammerchor Berlin, am Pult der Gründer und Leiter des Ensembles Adrian Ehmanns. Ein Chor, ein Dirigent, auf den ersten Blick ein ganz normales Konzert. Das Besondere jedoch, die Noten stammen von einer künstlichen Intelligenz. Ende vergangenen Jahres hatte der australische Komponist und Computerprogrammierer Alexander Vaughan das Stück mithilfe eines von ihm entwickelten KI-Systems eigens für ein Konzert des neuen Kammerchors erzeugt. Und zwar auf der Grundlage eines musikalischen Motivs aus Edward Elgars

0: the music makers.
1: Die große Frage heutzutage, wer sind die Musikmacher? Sind wir das? Ist KI das?
0: Wer ist der Urheber? Fragt sich Alexander Vaughan, der Programmierer und Komponist. Auch juristisch ist diese Frage bislang noch weitgehend ungeklärt. Ökonomisch könnte KI die Musikbranche massiv verändern, vor allem dort, wo schnell und billig produziert werden muss. Beispielsweise in der Film- und Werbemusik. Einfache Auftragskompositionen könnten zunehmend automatisiert werden. Mögliche Folgen: weniger Aufträge für junge Komponisten und weniger Kreativität.
2: Wir müssen uns daran erinnern, dass KI darauf ausgelegt ist, für jede beliebige Eingabe die wahrscheinlichste Ausgabe zu erzeugen. Also im Grunde genommen statistisch durchschnittlich.
0: In einigen Branchen mag der statistische Durchschnitt genau das sein, was man braucht, sagt Alexander Vaughan, nicht aber in der Musik. Zwar klinge manches KI-generierte Werk beim ersten Hören durchaus eindrucksvoll, wirklich überzeugend, findet Alexander Vaughan, könne das Ergebnis in qualitativer Hinsicht jedoch nicht.
1: Die KI macht komische Sachen ab und zu mal, also es ist nicht menschlich. Es ist ein bisschen wie bei Bildgeneration. Beim ersten Blick, es sieht sehr gut aus und wenn man genauer schaut, man merkt, okay, das ist ein bisschen merkwürdig.
0: Eine Sinfonie beispielsweise lebt nicht allein von harmonischen Regeln, sondern von Spannung und Brüchen und musikalischer Dramaturgie, die oft weit über eine Stunde hinweg trägt. Die Komposition für den neuen Kammerchor ist gerade einmal 7 Minuten lang. Und in gewisser Hinsicht hohl, sagt Adrian Ehmanns, der Dirigent.
3: Ich glaube, die Tiefe, die wird eine KI nie erreichen. Die KI nimmt Daten, die es schon gibt, und macht einfach Statistik, welcher Ton ist jetzt in dem Stil von Bach der wahrscheinlichste nächste Ton.
0: Ein Algorithmus kennt keine Freude, keine Trauer, keine existenziellen Krisen. Er analysiert nur Wahrscheinlichkeiten. Für Musik, so Ehmanns, greife das zu kurz.
3: Ich glaube, der Mensch ist immer zwingend nötig. Das wird auch so bleiben. Ich glaube, dass in Sounderstellung die KI schon wahnsinnig weit ist. Da kann man mittlerweile Sachen eingeben. Da kommt innerhalb von 30 Sekunden was raus, was der Laie, würde ich sagen, nicht von der Live-Performance unterscheiden kann mehr.
0: Deshalb verändert KI schon jetzt den kreativen Prozess. Komponisten nutzen sie als Ideengenerator für Harmonien, Instrumentierungen oder Variationen. Für ein tiefgehendes Musikstück reiche das jedoch nicht.
3: Eigentlich ist ja ein kreativer Prozess, dass man abweicht von Dingen, die es schon gibt. Und das kann man bei diesen KIs halt auch einstellen. Man kann sagen, mehr Zufall, aber dann wird es halt ganz schnell auch ganz wirr.
0: Und letztlich im ästhetischen Sinne auch nicht mehr schön. Möglicherweise zeigt gerade die klassische Musik besonders deutlich, was künstliche Intelligenz zwar imitiert, aber vielleicht nie ganz versteht, den Grund, aus dem Menschen überhaupt Musik machen und dass es um mehr geht, als darum, Wohlklang zu produzieren. Deshalb gibt sich im Hinblick auf KI-generierte Musik ausgerechnet der KI-Programmierer Alexander Vaughan pessimistisch. Er ist überzeugt, dass die großen Herausforderungen längst nicht mehr im technischen Bereich liegen.
2: Und je mehr die Online-Welt mit KI-generierten Inhalten überschwemmt wird, desto eher könnte das meiner Meinung nach einen größeren Markt schaffen für wirklich innovative Kunst von echten Menschen. Hoffentlich. Wir werden sehen.
4: Der Programmierer und Komponist Alexander Vaughan. An anderer Stelle könnte künstliche Intelligenz vielleicht wirklich mal gute Dienste leisten und sie wird da teilweise auch schon eingesetzt, nämlich bei der Erforschung von Kulturgut, das aus der Kolonialzeit oder aus der Zeit des Nationalsozialismus in Museen gelandet ist. Woher stammen die Objekte und unter welchen Umständen haben sie die Besitzer gewechselt? Damit beschäftigt sich die Provenienzforschung und hier ist die künstliche Intelligenz im Einsatz, um zu schnelleren und besseren Ergebnissen zu gelangen. Wie, das hat sich Kulturreporterin Barbara Behrendt zeigen lassen.
5: Vitrinen voller Schmuck, Gefäße und Speerspitzen. Wer je die Sammlung eines archäologischen Museums besucht hat, weiß, wie viele Objekte aus anderen Kontinenten hier lagern, oft aus kolonialen Kontexten. Von jedem Objekt die Herkunft zu ermitteln, das ist eine Mammutaufgabe. Die Provenienzforscherin Maike Hopp sieht die Entwicklungen der künstlichen Intelligenz gerade hier als Chance, schneller zu besseren Ergebnissen zu kommen.
6: Oftmals haben Objekte kleine Codes, zum Beispiel Initialen etc., Nummern, die immer in einer gewissen Reihenfolge auftauchen. Also auch da wäre nochmal sehr interessant, ob die KI uns helfen kann, diese Codes zu entschlüsseln, um greifbarer zu machen, ob dahinter tatsächlich Namen von ehemaligen Sammlerinnen stehen.
5: Maike Hopp ist neue Vorständin des Deutschen Zentrums Kulturgutverluste in Magdeburg und Professorin für digitale Praktiken an der Uni Köln. Zuvor war sie Professorin für digitale Provenienzforschung an der TU Berlin. Sie ist also die Expertin auf dem Gebiet und weiß, was mit künstlicher Intelligenz möglich ist. Sie bezeichnet die KI als Assistentin, die in Sekunden schnelle liefert, wofür Menschen Monate bräuchten. Ausstellungskataloge, Korrespondenzen, Rechnungen auslesen. Namen, Orte und Ereignisse miteinander in Vergleich setzen. All das findet längst statt, sagt Hopp. Es ist aber nur möglich, wenn die Daten digital vorliegen. Das Einscannen ist eine immense Arbeit, an der Museen oft scheitern, weil es an Geld und Mitarbeitenden mangelt. Und weil viele Museen sich zurückhaltend geben.
6: Also ich habe das Gefühl, dass die großen KI-Projekte bisher an den Museen vorbeilaufen. Also dass es immer noch sehr starke Vorbehalte gibt in den öffentlichen Sammlungen, die natürlich auch mit unseren teils sehr strikten archivrechtlichen Vorgaben und datenschutzrechtlichen Vorgaben zusammenhängen. Also ich glaube, es ist sehr viel Unsicherheit da.
5: Hopp kann das nachvollziehen, denn das Einspeisen der Daten in die KI ist heikel. Die künstliche Intelligenz ist ein lernendes System. Im Zweifelsfall sorgt man anhand der Daten für neue Stigmatisierungen.
6: Die KI kann auch nicht erkennen, was aus unserer heutigen moralischen, ethischen Perspektive heraus sensibel ist. Und ein großes Risiko, dem wir ins Auge blicken, ist die Tatsache, dass KI natürlich auch Sachen reproduziert. Wenn ich eine KI darauf trainieren will, mir herauszukristallisieren, ob in einem Auktionskatalog jüdische SammlerInnen genannt werden, dann trainiere ich natürlich eine KI darauf herauszufiltern, was ist jüdisch und was nicht. Und das ist natürlich sehr heikel, weil das kann genauso gut manipulativ verwendet werden.
5: Und die Recherche der KI kann ohnehin nur ein Zwischenstand sein.
6: Wann entscheidet die KI, das ist jetzt ein Fakt? In der Aussage eines Täters wird nicht die reine Wahrheit wiedergegeben, aber die KI liest sie vielleicht so aus und macht daraus einen historischen Fakt.
5: Zudem erkennt die KI keine Lücken. Sie weiß nicht, welches Puzzleteil fehlt. Dafür kann die KI auf Archivfunde etwa in den USA verweisen, auf die ForscherInnen in Berlin nie gestoßen wären. Einerseits ist es also wichtig, sensibel mit der Eingabe von Daten umzugehen. Andererseits möchte Maike Hopp historisches Wissen für eine breitere Öffentlichkeit zugänglich machen. Die Entwicklung, sagt sie, ist ohnehin nicht rückgängig zu machen. Viele Projekte zur Provenienzforschung sind im Gang. Konkrete Ergebnisse liegen aber noch nicht vor.
6: Was ich so ein bisschen hoffe, ist, dass es eine Sensibilisierung dafür gibt, dass wir diese Daten, aber auch die Objekte selber zugänglicher machen müssen. Ich würde mir wünschen, dass Museen diesen Prozess lieber aktiv mitsteuern, als sich zurückzuziehen und erstmal abzuwarten.
5: Die Arbeit mit der KI birgt Vorteile, solange man ihr nicht die Hoheit über die Interpretation der Daten überlässt. Dafür wird es auch in Zukunft Forscher und Historikerinnen brauchen.
4: Künstliche Intelligenz wird hier für eine wissenschaftliche Aufarbeitung als Werkzeug benutzt, nicht in einem künstlerischen Prozess. Das ist natürlich auch möglich. Bildgeneratoren können ja alles Mögliche ausspucken. Wie gehen junge Künstlerinnen und Künstler damit um? Wie sehr, glauben Sie, wird KI ihre Karriere bestimmen? Barbara Wiegand hat mit zwei Studentinnen von der Kunsthochschule Weißensee und der Universität der Künste in Berlin in die Zukunft geschaut.
7: First, there was no image, only pressure.
8: Am Anfang herrscht Finsternis in Cemre Bayatlias Filminstallation. Alles ist schwarz, wir sehen nichts.
7: The eye is everywhere now, looking back from every shard.
8: Dann erkennen wir ein Auge, das uns unverwandt anschaut. Und umgekehrt blicken wir hinein in die Iris, die Pupille. Dann splittert das Auge, teilt, vervielfältigt sich wie ein Prisma. Shadows dance. In weiteren Bildern des Films öffnen sich Gänge, Figuren laufen hindurch, laufen. Ein Schmetterling entpuppt sich, auf seinen Flügeln sind Augen zu erkennen. Ein Pfauenauge. Das alles wirkt seltsam unwirklich, wie ein Traum.
7: You are the butterfly. You are also the dream, That Butterflies.
9: Meine Arbeit mit dem Titel The Dream That Butterflies basiert auf einer einfachen, aber sehr alten Frage. Wer träumt hier von wem oder von was? Träume ich hier von einem Schmetterling oder träumt der Schmetterling von mir?
8: In ihrer Masterarbeit im Bereich Kunst und Medien an der Berliner Universität der Künste taucht die 30-Jährige ein in eine Sphäre zwischen Traum und Wirklichkeit, zwischen künstlich generiert und vom Menschen geschaffen. Denn die Bilder der 17-minütigen Arbeit sind mit Hilfe von KI entstanden. Genauso die Texte, die sie mit ihrer eigenen, aber verfremdeten Stimme einspricht. Das Ganze auf der Basis ihrer Idee.
9: Für mich ist KI nicht nur ein Werkzeug, sondern ein Mitarbeiter. Sie produziert Bilder, die denen im Traum sehr nahe kommen. Und darum geht es in der Arbeit. Also ich leite den Prozess, aber ich lasse auch zu, dass ich überrascht werde. Es ist ein kreativer Raum, den ich mir mit der KI teile.
8: Immer wieder hat sich Cemre Bayat-Leer während ihres Studiums mit künstlicher Intelligenz auseinandergesetzt, ihre Möglichkeiten ausgelotet, ohne dabei die Risiken zu übersehen. Ein ambivalentes Verhältnis zu KI, das sich auch in der Albtraumhaftigkeit der generierten Bilder widerspiegelt.
9: Letztendlich habe ich diese Arbeit nicht allein geschaffen. Sie basiert auf einem Prozess, auf dem, was zwischen mir, der Maschine und dem System passiert. Also vielleicht schauen wir den Traum hier nicht nur an, sondern sind Teil des Traums, alle zusammen.
8: Offen für künstliche Intelligenz und kritisch gegenüber Nebenwirkungen ist auch Katja Breder, die ich in ihrem Atelier in der Kunsthochschule Weißensee besuche. An den Wänden hängen Bilder im Querformat, groß aufgezogene Fotos, auf denen man Szenen von Pferderennen erkennt. Allerdings sind den Jockeys mitunter die Pferde abhanden gekommen, dazu tragen sie bunte Perücken und rote Clownsnasen.
10: Also ich habe quasi hier die Figur des Jockeys plus die Pferde, die habe ich als Motiv stehen lassen und den Hintergrund habe ich neu generiert. Und ich habe der KI auch keine Anweisung gegeben, wie das aussehen soll. Und dann sind eben diese total zahllosen Spektakel entstanden.
8: Die 30-jährige Malereistudentin hat die Motive im Internet gefunden und mit Hilfe von KI bearbeitet. So nutzt sie KI als Möglichkeit für ihre Kunst auch, wenn sie sich mal nicht so ganz für ein malerisches Motiv entscheiden kann.
10: Also ich habe quasi ein Bild gemalt und habe dann immer wieder Fotos gemacht von diesem Bild. Und aus diesen Fotos habe ich jeweils mit einer KI ein Motiv generiert.
8: Diese abstrakten Arbeiten mit KI sind im Rahmen eines Seminars an der Kunsthochschule Weißensee entstanden. So setzt man sich an beiden Berliner Kunsthochschulen intensiv mit neuen Technologien auseinander und versucht, wie es von Seiten der Universität der Künste heißt, up-to-date zu bleiben. Den souveränen Umgang mit KI zu vermitteln. Auch angesichts einer rasanten, mitunter verunsichernden Entwicklung. Wobei Studierende wie Katja Breder hier durchaus selbstbewusst wirken. Was damit anfängt, dass sie es gar nicht künstliche Intelligenz nennt.
10: Jetzt kommen wir zu dem Punkt, warum ich eigentlich gar nicht mehr KI sage, sondern maschinelles Lernen. Weil ich finde, künstliche Intelligenz klingt halt direkt ganz toll, ist aber ja ein Werbebegriff. Und maschinelles Lernen, das ist Wahrscheinlichkeitsrechnung, das heißt, da passiert auch nichts viel. Es ist auch schon oft passiert, dass meine ChatGPT mich gefragt hat, oh, soll ich dazu ein Gedicht machen, soll ich dazu ein Bild machen, etc. Und ich war so, nee, alles gut, danke. Weil diese letzte Out-of-Body-Erfahrung sozusagen, die es meistens braucht, um Kunstwerk zu machen, die schafft eine KI nicht.
4: Die Kunststudentin Katja Breder schaut ziemlich unerschrocken dem technischen Fortschritt entgegen. Hat als freie Künstlerin aber vielleicht auch weniger zu befürchten als ein Designer oder eine Fotografin, deren Zukunft größere Unsicherheiten bringt. Um Pro und Contra von KI wird auch in der Spieleindustrie diskutiert. Welche Schwierigkeiten, aber auch welche Chancen ergeben sich dort? Und war künstliche Intelligenz nicht irgendwie auch schon immer Teil von digitalen Spielerlebnissen? Das fragt sich unser Gaming-Experte Magnus von Keil.
11: Diese Sounds haben eine ganze Generation geprägt. Pac-Man ist 80er Jahre Popkultur in Reinform. Als das Spiel mit dem kleinen gelben Ball im Mai 1980 erscheint, löst es weltweit einen regelrechten Hype aus. Pac-Mans Spielmechanik bietet etwas, was damals völlig neu war. Die kleinen Geister verfolgen Pac-Man nämlich auf ihre ganz eigene, völlig individuelle Weise. Eine frühe Form von künstlicher Intelligenz.
12: Heute ist KI in Videospielen beinahe allgegenwärtig. Sie lernt von unseren Bewegungsmustern, passt sich dynamisch an und füllt die Spielwelten mit Leben. Aber unterstützt sie die Entwicklerinnen und Entwickler auch beim Erschaffen dieser Welten? Hans Böhme ist Game- und Art-Director beim Berliner Entwicklerstudio Blue Backpack. Deren Spiel The Berlin Apartment ist gerade mit dem Deutschen Computerspielpreis für die beste Story und das beste Grafikdesign ausgezeichnet worden. Aus seiner Erfahrung ist KI bislang nur bedingt eine Hilfe.
13: Momentan ist das für mich eher so der Versuch, irgendwie hier so eine Lösung für alles zu präsentieren, die ganz oberflächlich erstmal irgendwie schöne Dinge machen kann, aber sobald man die dann wirklich in eine flexible Produktion einbinden muss, wo auch die Tools selber flexibel und vielseitig und auch vor allem präzise sein sollten, da fallen die ein bisschen auseinander für mich.
12: In puncto Arbeitserleichterung für die Entwicklerinnen und Entwickler ist da also offenbar noch Luft nach oben. Dabei würden sie gerne insbesondere mechanische Vorgänge abgeben, automatisieren, damit Projekte noch einfacher, schneller und letztlich kostengünstiger realisiert werden können. Ein wesentlich düsteres Bild zeichnet sich ab, wenn es um die Einbindung von KI in künstlerische Prozesse geht. Lisa König ist Direktorin des Zentrums für didaktische Computerspielforschung an der Pädagogischen Hochschule in Freiburg und beschäftigt sich intensiv mit KI in der Game-Entwicklung.
14: Denken wir nur an sowas wie SynchronsprecherInnen, die natürlich auch gerade im Games-Bereich sehr darum kämpfen, welches Recht habe ich denn an meiner eigenen Stimme, weil auch das ist mit KI sehr schnell zu produzieren. Es ist aus verschiedensten Punkten hochgradig menschenverachtend, aber es ist schon was passiert. Darum müssen wir uns eigentlich in der Games-Branche genauso wie an vielen anderen Stellen eben die Frage stellen, mit wer wollen wir denn gerne sein mit KI?
12: KI als Kulturtreiber oder Wegrationalisierer? Die zentrale Frage sei vor allem, wie wir mit KI-Technologie zukünftig umgehen wollen. Daran wird derzeit mit Hochdruck geforscht.
14: Das große Problem ist nur, dass sich aktuell Technologie so schnell weiterentwickelt, dass alles, was man in Forschungsergebnissen hat, eigentlich dann, sobald man es veröffentlicht, schon wieder überholt ist, weil eben die nächste Version dann schon mit rausgekommen ist. Und darum ist das, was gerade vor allem passiert, ist wirklich so diese Habitusforschung, nämlich mit was wollen wir denn ganz konkret machen, wer wollen wir sein und wer wollen wir werden mit KI.
12: Wohin die Reise geht mit KI, muss also erst noch ausgehandelt werden. Was das für den Arbeitsalltag in der Games-Branche bedeuten könnte, da nimmt Spieleentwickler Hans Böhme unter seinen Kolleginnen und Kollegen viel Unsicherheit und auch Sorge wahr. Er ist sich aber auch sicher, der menschliche Input bei der kreativen Arbeit wird auch weiterhin nötig bleiben.
13: Ich glaube, wir haben alle Bauchschmerzen in der Industrie damit. Das kann man, glaube ich, nicht anders sagen. Aber wir müssen auch alle ein bisschen durchatmen und vorsichtig sein damit, weil es ist momentan einfach auch noch nicht da. Und mal gucken, wie das in 4, 5 Jahren ist. Vielleicht haben sich diese Tools dann auch alle, die ja momentan so alles können sollen, zu ganz kleinen spezialisierten Dingern entwickelt, die dann auch tatsächlich nützlich für flexible Produktionen sind.
4: Spieleentwickler Hans Böhme sagt das in unserem Kulturspezial zu Pfingsten. 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Vielen Dank fürs Zuhören, sagt Anna Patacek. Hier geht es jetzt weiter mit den Meldungen.

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1: Vorsicht auf der A10 westlicher Berliner Ring Richtung Dreikafelland. Zwischen Potsdam Nord und Spandau liegt ein totes Tier auf der mittleren Spur. Stadtverkehr Berlin, Charlottenburg, die Tauentzienstraße ist in Richtung Gedächtniskirche zwischen Nürnberger Straße und Breitscheidplatz bis Anfang Juni gesperrt. Es gibt einen Wasserrohrbruch. Lichtenrade auf dem Lichtenrader Damm sind stadtauswärts in Höhe Rabestraße die Ampeln außer Betrieb. Westend, die Bolivarallee ist zwischen Eichenallee und Spandauer Damm wegen eines Straßenfestes bis 23 Uhr gesperrt. Zehlendorf, die Potsdamer Straße in Höhe Teltower Damm ist bis Mitte Juli stadteinwärts nur eine Spur frei und Sie können nicht nach rechts abbiegen. Grund sind Arbeiten an Gasleitungen. Und noch eine Meldung zur S-Bahn. Bis Betriebsschluss werden Busse eingesetzt für die S41, 42 und 46 zwischen Hallensee und Beustelstraße, für die S2 zwischen Blankenfelde und Priesterweg und für S8 und S46 zwischen Königs Wusterhausen und Grünau.
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2: Um 10 Uhr mit Matthias Gindorf. Guten Tag. Die sommerlichen Temperaturen und das trockene Wetter sorgen dafür, dass die Waldbrandgefahr in Brandenburg steigt. Das zeigen Daten des Umweltministeriums. Dorothea Echte, RBB 24.
3: In Brandenburg herrscht mittlerweile in der gesamten östlichen Landeshälfte eine hohe Waldbrandgefahr. Das entspricht der zweithöchsten Stufe 4. Betroffen davon sind 7 Landkreise. Barnim, Dahme-Spreewald, Märkisch-Oderland, Oberspreewald-Lausitz, Oder-Spree und die Stadt Frankfurt, Spree-Neiße und die Stadt Cottbus sowie der Kreis Uckermark, wie die Daten zeigen. In den restlichen Landkreisen gilt Stufe 3. Nur im Kreis Ostprignitz-Ruppin blieb die Gefahr gering.
2: In Berlin geht heute der Karneval der Kulturen mit einem Straßenfest auf dem Blücherplatz in Kreuzberg zu Ende. Gestern haben fast 800.000 Menschen beim großen Straßenumzug gefeiert. Das ist die Bilanz der Veranstalter. Fast 70 Gruppen zeigten bei der Parade Tanz, Musik und Kostüme aus aller Welt. Laut Polizei hat es keine Zwischenfälle gegeben. Den Karneval der Kulturen gibt es seit 30 Jahren. Rund 70 Mühlen in Berlin und Brandenburg laden heute zum bundesweiten Mühlentag ein. Die historischen Wind-, Wasser- und Motormühlen bieten Führungen, setzen die alte Technik in Betrieb und gestatten so einen Einblick in das alte Müllerhandwerk. An einigen Orten begleitet ein Dorffest den Mühlentag. Bundesinnenminister Dobrindt erwartet nicht, dass es in Deutschland schon bald ein Social-Media-Verbot für Kinder geben wird. Das sei schwer durchsetzbar und deswegen wenig zielführend, sagte der CSU-Politiker den Zeitungen der Funke Mediengruppe. Die Entscheidung, wann Kinder ein Handy bekommen, sollte nicht der Staat treffen. Das sei Aufgabe der Eltern, so Dobrindt. Andere EU-Länder planen bereits Social-Media-Verbote oder haben sie schon eingeführt, darunter Dänemark, Frankreich und Spanien. In Kalifornien prüfen Einsatzkräfte, ob ein Riss die Gefahr gebannt hat, dass ein großer Tank voller Chemikalien explodiert. Nach Angaben der Einsatzleitung könnte dadurch der Druck im Tank gesunken sein. Aus Los Angeles, Antje Sieb.
4: Der Tank wird aus Sicherheitsgründen seit Tagen hauptsächlich mit Drohnen überwacht, um die Einsatzkräfte nicht unnötig zu gefährden. Um bei einem Leck die Gefahr für die Umwelt möglichst gering zu halten, habe die Feuerwehr bereits Vorkehrungen getroffen. Kaliforniens Gouverneur Gavin Newsom hatte am Wochenende wegen des Vorfalls einen Notstand erklärt. Im Umkreis des gefährdeten Tanks können weiter Zehntausende Menschen nicht zurück in ihre Häuser.
2: Soweit die Nachrichten. 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Das Wetter. Viel Sonnenschein heute, kaum Wolken und kein Regen. Die Höchstwerte liegen bei 28 Grad. Aktuell haben wir in Berlin Friedrichshain 18 und in Frankfurt 19 Grad. Auch morgen viel Sonne und teilweise noch wärmer als heute. Da kann es auch über die 30 Grad Marke hinausgehen. Die Zeit 10.03 Uhr.
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5: Kino oder klassische Konzerte? Fragt man Jugendliche und junge Erwachsene, dann fällt die Entscheidung ziemlich eindeutig aus. Überdurchschnittlich häufig interessieren sie sich eher für einen Film als für eine Symphonie. Das geht aus dem aktuellen Relevanzmonitor Kultur der Lismon-Stiftung hervor. Hallo, ich bin Anna Patacek. Herzlich willkommen zu diesem Kulturspezial. Was wünscht sich die Generation U25 für eine Kultur? Was liest, hört und begeistert sie stattdessen, wenn es das klassische Konzert eher nicht ist. Darum geht es an diesem Pfingstmontag im RBB 24 Inforadio. Zukunft jetzt heißt unser Motto, denn
6: die unter 30-Jährigen, die sich bereits heute nicht angesprochen fühlen, werden recht wahrscheinlich auch in Zukunft nicht mehr zu VielbesucherInnen klassischer Kulturangebote werden.
5: So hat es das Institut für kulturelle Teilhabeforschung vor kurzem formuliert. Was also tun? Das schauen wir uns an in dieser knappen halben Stunde. Unser Kulturreporter Jens Lehmann hat sich die Angebote der Klassikwelt in Berlin und Brandenburg vorgenommen.
7: Freunde von mir, auch aus dem Kulturmanagement, schwören Stein und Bein, dass sie immer mehr junge Menschen in den Klassiktempeln in Berlin und Brandenburg sehen. Offensichtlich bin ich genau dann gerade nicht da. Ich sehe bei meinen vielen Besuchen nämlich fast nur noch Best-Ager. Das passt auch zu den Studien der letzten Jahre. Danach liegt das Durchschnittsalter des Klassikpublikums inzwischen bei um die 60. Dreimal so schnell gestiegen wie der Altersschnitt der Bevölkerung. Die Kultureinrichtungen reagieren auf sehr unterschiedliche Weise darauf. In Berlin zum Beispiel mit der Klassik-Card. Mit der können unter 30-Jährige über eine App Karten ab 11 Euro für die Opernhäuser und Orchester der Hauptstadt kaufen.
8: 4, rechts, links, rechts, ab und.
7: Die Philharmoniker, die erreichen jährlich hunderte Kinder und Jugendliche mit ihren Education-Programmen. Die Deutsche Oper kooperiert mit über 200 Schulen. Der Nikolaisaal Potsdam bezieht sein Publikum gerne aktiv mit ein oder erklärt Musik während der Aufführung auch über das sogenannte Ohrfon. Die Akademie in Rheinsberg, die macht Musiktheater zum Anfassen. Und am Staatstheater Cottbus entwickeln junge Menschen im Format selber machen eigene Stücke. Damit wollen sich die Institutionen also ihr Publikum von morgen aufbauen. Reicht das aus? Kulturwissenschaftler sind da skeptisch. Denn auch wenn man mit der Klassik-Card ein günstiges Ticket gekauft hat, heißt das ja noch lange nicht, dass einem gefällt, was man hört und sieht. Wer zum ersten Mal in die Oper geht und vielleicht nicht vom Elternhaus vorgeprägt ist, der stößt auf alte Rituale und Inszenierungen, die man erst versteht, wenn man einen Abschluss in Theaterwissenschaft hat. Wer zudem mit Social-Media-Clips und schnellem Storytelling sozialisiert ist, den hält es wohl kaum 3 Stunden auf dem Sitz. Wer sich unwohl fühlt, der kommt nicht wieder, sagen auch die Studien. Solange also dieselben Stücke in denselben Formaten auf denselben Bühnen gespielt werden, verpufft eben auch jede Preissenkung nach dem ersten Besuch. Das DSO Berlin geht da einen anderen Weg und macht offenbar vieles richtig. Zum Beispiel in den Casual Concerts, in denen lockt das Orchester mit einem kurzen und knackigen, moderierten Konzertprogramm mit DJ-Set viele junge Leute an. DSO-Orchesterdirektor Christian Beuke erklärt, was man an seinem Hause anders macht.
9: Ich glaube, wir sind einfach mutig. Das heißt, dass wir uns immer wieder neu fragen, wie können wir an jüngere Zielgruppen herankommen? Und wie müssen wir eigentlich unsere Produkte dafür stricken, ohne uns zu verbiegen? Und das andere ist der konsequente Weg der Promotion. Das DSO hat sich da zu einem jungen, sehr zeitgemäßen Sprech, aber auch Outfit committed. Und das trägt dazu bei, dass wir gemeinsam mit unseren Themen tatsächlich auch in den jüngeren Zielgruppen relevant sind und wahrgenommen werden.
7: Nächstes Jahr holt sich das DSO dann in einem neuen Format noch bekannte Podcaster auf die Bühne und will Soundtracks von Computerspielen aufführen. Überhaupt wird die Frage immer wichtiger, was man unter dieser Klassik versteht. Wer die Streaming-Charts der unter 25-Jährigen studiert, stößt in den Top 5 auf Namen wie Ludovico Einaudi oder Max Richter, sogenannte New Classic. Die jungen Klassik-Streamer hören eben auch ganz andere Musik als die älteren auf dem Plattenspieler. Genau hier setzen mutige Häuser an. Wenn junge Menschen sich verstanden fühlen, kommen sie ja vielleicht doch wieder und bleiben eben auch zu längeren Abenden. Noch stirbt die Klassik also nicht, aber sie muss jungen Leuten mehr bieten als nur geringe Eintrittspreise.
5: Findet unser Kulturreporter Jens Lehmann. Das Berliner Kabaretttheater Distel lädt regelmäßig zur Gesprächsreihe Missverstehen Sie mich richtig ein und bei einer der letzten Ausgaben fragte der ehemalige SPD-Politiker Kevin Kühnert und Gastgeber dieser Reihe den Schauspieler Lars Eidinger, wie er junge Leute für Kultur begeistern würde.
10: Ja, in Berlin könnten wir jetzt sagen, alle ins Gripstheater holen und irgendwie eine Theatererfahrung auf einem anderen Level holen, damit das gleich mal nicht so hochtrabend und so bitte nicht anfassen und bitte hier nicht über diese Linie rübertreten und bitte leise sein Atmosphäre
11: ja.
10: hat.
11: Ja, Gripstheater ist ein gutes Beispiel, ja, weil ich bin eigentlich auch übers Gripstheater überhaupt zum Theater, zur Schauspielerei gekommen. Ich kann mich halt an meine Vorschullehrerin erinnern, Frau Pluns. Und die ist mit uns ins Krippstheater gegangen und hat ein Stück mit uns angeschaut, das hieß Mensch, Mädchen. Und da hat ein Junge sich wie ein Mädchen angezogen. Also das war, ich habe meinen Augen nicht getraut. So. Also ich bin ja seitdem, bin ich sozusagen angezündet.
5: Schauspieler Lars Eidinger sagt das über das Gripstheater, das erst vor kurzem mit seinem legendären Erfolgsstück Linie 1 40. Geburtstag gefeiert hat. Und überhaupt blieb es über all die Jahre immer relevant und nah am jungen Publikum. Wie schafft das das Haus? Kulturreporterin Magdalena Bienert hat mit dem Leitungsteam gesprochen.
12: Wo geht's denn nach Kreuzberg?
13: Ende der 1960er Jahre entstand die Idee, Theater für Kinder und Jugendliche zu machen. Volker Ludwig gilt als Gründervater dieses Berliner Aushängeschilds und war lange Leiter. Heute ist Ludwig noch in beratender Funktion tätig und das Grips agiert nun unter einem ganzen Leitungsteam. Dazu gehört seit letztem Jahr auch Nathalie Driemeier, die die Einzigartigkeit des Grips unter anderem hierin verortet.
14: Also wenn man allein in unsere Hauptbühne geht, an den Hansaplatz, wenn man sieht, es ist okay, dass du mal mit den Schuhen auf die Bank da gehst, da sind eh schon Risse drin und irgendwie ist da was kaputt. Man muss nicht ständig sagen, Vorsicht, dieser Samt, pass auf da, sondern das ist das Haus, wo Kinder auch irgendwie so sein können, wie sie sind. Und bei manchen Produktionen darfst du noch ein Getränk mitnehmen und sei einfach so, wie du bist und geh in den Dialog mit uns. Und das würde ich sagen, ist wirklich das Besondere am Grips.
13: Dramaturgin Henriette Festerling.
15: Auf der einen Seite hat sich natürlich ganz viel verändert, seitdem dieses Theater gegründet wurde. Und ich glaube, dass aber so die Grund-DNA von wir möchten Geschichten einen Ort geben, wir möchten Geschichten, bei denen Kinder und Jugendliche das Gefühl haben, es geht um sie und es zeigt ihnen vielleicht Handreichung auf, in der Welt ihren Ort zu finden, ihre Richtung zu finden, aber auch was für, dass eben sie sind Teil einer Welt, die auch einfach unglaublich kompliziert ist und auch ihre eigene Rolle darin zu finden.
16: Doof geboren ist keiner, doof wird man gemacht und wer behauptet, doof bleibt doof, der hat mich nachgedacht.
13: Musik und Alltagssprache waren und sind ein essentieller Bestandteil der Grips-Stücke. Wie sie es schaffen, immer wieder und immer noch relevant zu sein für junge Menschen, liegt wohl an der engen Vernetzung mit eben diesen jungen Menschen. Das Grips arbeitet direkt mit Schulen zusammen. Henriette Festerling.
15: Grips-Schulen ist ein Programm, wo Schulen in jedem Bezirk in Berlin nah an uns gekoppelt sind. Wir haben einen engen Austausch mit den Lehrkräften. Und dort haben wir eben einen Pool, den wir immer wieder anzapfen können und der eng mit uns zusammenarbeitet, was einfach unglaublich hilfreich ist, weil wir dann sagen können, hey, wir haben hier irgendwie eine Idee, worüber wir arbeiten wollen, aber wir wissen gar nicht, wie wir überhaupt anfangen sollen.
17: Ich soll erst mal was werden, als ob ich jetzt noch nichts wert bin. Immer tun, als ob man alles weiß, ihr seid alle gleich. Ihr wisst einen Scheiß.
15: Und dann gehen wir meistens, sobald Text da ist, auch in die Klasse und lesen, kriegen Feedback. Die Klassen kommen zu uns, damit sie auch die Erfahrung hier vor Ort haben, sehen uns auf der Probe, bis hin, dass sie dann kurz vor der Premiere, wenn also schon alles steht, nochmal kommen und sagen können, hey, ich habe doch vor 5 Monaten das und das, habt ihr gesagt, wollt ihr machen. Warum ist das jetzt nicht mehr drinne?
17: Ich will nie sein wie ihr.
13: Mentale Gesundheit, Generationenkonflikte, Identität oder Mobbing. Die Themen ändern sich bei den Kids kaum, aber werden am Grips immer wieder ans Hier und Jetzt angepasst. Ehe ein Stück es bis zur Aufführung schafft, vergehen nicht selten rund 2 Jahre. Ein Gremium, bestehend aus der Leitung, Theaterpädagogen und auch Schauspielenden, entscheidet, was hier auf die Bühne kommt. Die Leidenschaft, mit der alle am Theater um die Relevanz und Sichtbarkeit von jungen Themen kämpfen, ist deutlich spürbar.
5: Die nächste Premiere am Grips ist am 4. Juni. Das Herz eines Boxers heißt das Stück. Ein Generationendialog über Wut, Männlichkeit und den Mut, sein Leben zu ändern, heißt es in der Ankündigung. Sie hören das RBB 24 Inforadio, ein Kulturspezial zu Pfingsten. Hier dreht sich alles um Kultur für junge Menschen U25 und bis zu den nächsten Nachrichten noch darum, wie man diese Generation auch für traditionelle und etablierte Häuser und Veranstaltungen gewinnen kann. Unter dem Label Jung und Artig wirbt zum Beispiel die Berlinische Galerie um junge Unterstützer. Mit ungewöhnlichen Veranstaltungen, aber auch ganz normalen Führungen. Etwa durch die aktuelle Ausstellung mit Zeichnungen von Marc Brandenburg. Kulturreporterin Barbara Wiegand ist mitgegangen.
18: Und ich fange die Führung immer ganz gerne hier gleich in der Treppenhalle vor dem Werk an, weil da schon ganz viel auftaucht, was dann für das ganze Werk von Marc Brandenburg eigentlich immer wieder auftaucht. Vielleicht hat jemand von euch kurz Lust, das Bild zu beschreiben.
12: Eine Gruppe von jungen Menschen steht vor einer langgezogenen Zeichnung von Mark Brandenburg in der Treppenhalle der Berlinischen Galerie. Hier beginnt Franziska Ziegler ihre Führung für die Jungen und Artigen und für solche, die es vielleicht werden wollen und die als Gast teilnehmen. Sie startet mit einem Rätselraten.
19: Ein Panoramabild.
20: So in die Länge gestreckt, ne? So verzerrt.
19: Ja, genau.
21: Das sieht aus wie ein Clown.
19: Ja.
20: Wie der
19: McDonald's-Clown. Genau, es ist der McDonald's-Clown. Ah.
12: Danach führt der Weg in die Dunkelheit.
19: Genau, hier sind wir jetzt im Schwarzlichtraum.
12: Vielleicht ist der Raum aber auch inspiriert von Mark Brandenburgs Streifzügen durchs Berliner Nachtleben. Als Türsteher vom Dschungel, aber auch vom Berghain, wo er, große Ausnahme, zum 10-jährigen Jubiläum des Kulttanztempels fotografieren durfte. Die Fotos wurden zur Vorlage für eine Serie von Mark Brandenburgs gezeichnete temporäre Tattoos.
22: Man kennt ihn halt als den Berghain-Künstler, ne? Der hat ja auch im Berghain ausgestellt und so, ne? Hat man schon mal gesehen.
12: Das Berghain ist dann auch der Link zwischen den jungen Freunden und Freundinnen der Berlinischen Galerie und dem 1965 geborenen Künstler. Etwa für den 27-jährigen Felix, der seit 2 Jahren bei den Jungen und Artigen dabei ist.
22: Ich meine, das ist ehrlich gesagt relativ günstig, ne? Und ich komme jetzt selber nicht aus der Kunstwelt, sondern ich studiere VWL. Dann ist mal ganz gut, wenn jemand für einen schon so ein bisschen eine Vorauswahl trifft und es ist auch irgendwie ganz nett, mal so ein bisschen Events zu haben, wenn man Leute trifft. Das sind ja nicht immer nur Führungen.
12: Für 30 Euro im Jahr können Felix und die anderen jungen Förderer die Berlinische Galerie, aber auch Partnerinstitutionen wie das Brücke-Museum besuchen. Für eine geringe Gebühr können sie dabei sein bei Previews, Führungen, Atelierbesuchen, Artist-Talks. Angebote, die über das eines klassischen Fördervereins hinausgehen, meint Paula, die seit 2024 dabei ist und mittlerweile als Freiwillige die Events und Angebote mitorganisiert.
23: Dadurch, dass sie halt nur Leute unter 30 sind und dass halt auch die Ehrenamtlichen, die das Programm organisieren, unter 30 sind, merkt man einfach, dass das halt von einem jungen Publikum für ein junges Publikum ist. Und letztes Jahr gab es auch eine Veranstaltung, das war Matcha und Yoga im Museum. Also es ist nicht nur, man geht ins Museum und guckt sich Kunst an, sondern es kann auch spaßig sein.
12: Spaßig, zumindest nicht ganz so ernst, will man die Kunst nehmen. Das sagt schon der Name des jungen Förderkreises der Berlinischen Galerie, der sich auf Insta präsentiert und Fanschals und Socken als Merchandising-Artikel offeriert. Jung und artig.
24: Jung und artig, das war tatsächlich der Name und die Initiative kam mal von einer studentischen Klasse aus der UdK. Jung und artig, also wie Art, wie Kunst, so.
12: Sagt Caroline Wagner, Leiterin der Geschäftsstelle des Fördervereins der Berlinischen Galerie. Seit 2006 gibt es hier das Angebot Jung und Artig mit mittlerweile fast 300 Mitgliedern. Unter 30.
24: Manchmal sind die Fördervereine auch so ein bisschen angestaubt gewesen und wir geben uns alle Mühe, dass wir da auch alle Zielgruppen so ein bisschen versuchen abzuholen und eben ja auch mit den Jungen, dass wir die ganz arg in den Vordergrund auch stellen, obwohl sie ja so gesehen nicht den großen Teil der Förderung ausmachen. Aber die Jungen und Artigen sind ein gutes Aushängeschild, um auch jüngere Leute irgendwie für den Verein zu begeistern und die Jungen, die sollen aber eine gute Zeit bei uns haben, dass sie auch irgendwann nochmal wiederkommen, wenn sie dann irgendwann in Lohn und Brot sind und sich das eben leisten können, auch dann ein bisschen großzügiger zu unterstützen.
5: 30 Euro im Jahr kostet die Mitgliedschaft für junge Leute, wenn sie einen exklusiveren Zugang zur Berlinischen Galerie, dem Landesmuseum für moderne Kunst, Fotografie und Architektur haben wollen. Die staatlichen Museen zu Berlin haben ein eigenes Jugendgremium, rund 20 Leute, die im Austausch mit den Kuratoren und Wissenschaftlerinnen der Sammlungen stehen. Mit dabei sind auch Fanny Aslantepe und Selen Jemert bei, beide Anfang 20 und beide bereits sehr kulturbegeistert.
25: Also ich glaube, für mich war es die Art, wie ich aufgewachsen bin. Mir wurde das so ein bisschen in die Wiege gelegt. Ich bin, seit ich klein bin, gehe ich sehr viel in die Oper. Also das ist für mich auch so eine Kindheitserinnerung. Und das hat mich da einfach mein Leben lang begleitet. Und ich glaube, dadurch habe ich jetzt auch immer noch diese Affinität dazu. Ja.
5: Und bei dir, Selen?
26: Ich bin, seitdem ich 11 Jahre alt bin, in dem Chor gewesen, in dem Kinderchor der Komischen Oper. Und von da habe ich tatsächlich von meiner besten Freundin, von Achtet Alice, gehört. Und sie hatte da bei den Anfängen direkt mitgemacht und mitgegründet. Und ich habe immer gesehen, welche Arbeit sie gemacht haben. Und nachdem meine Zeit an der Oper vorbei war, wollte ich unbedingt weiter in dieser Kulturwelt bleiben und mich weiter engagieren und beteiligen. Und ich fand, das war der nächste natürliche Schritt.
5: Jetzt hast du den Namen schon von eurem Jugendgremium genannt, Achtet Alice. Könnt ihr mir noch ein bisschen genauer erklären, was dieses Gremium denn da macht an den staatlichen Museen?
26: Ein Projekt, was Fanny und ich letztens abgeschlossen haben, war in der neuen Nationalgalerie. Da haben wir zu der Dauerausstellung Zerreißprobe eine Vitrine mitgestaltet, wo wir unsere Verlustängste beschreiben und auch auf sehr persönlicher Ebene einfach eine weitere Perspektive innerhalb der Dauerausstellung dann bekommen haben, komplett mit Begleitheft und Audioguides und einem Event auch. Und es ist schön, Teil der Dauerausstellung zu sein.
0: Also da ging es quasi dann darum, eine junge Perspektive mit in die Ausstellung zu tragen. So.
25: Ja, in gewisser Weise.
26: Die Zerreißprobe Dauerausstellung ist eine sehr schweres Thema, wo es darum geht, wie geht es Menschen nach politischen Krisen, wie gehen Leute damit um. Und wir befinden uns jetzt gerade auch in einer ungewissen Zeit mit ungewisser Zukunftsperspektive und Kriegen und einfach eine generelle Ungewissheit. Und wir als junge Menschen, die selber sowieso persönlich im Umbruch sind, haben da, finde ich, eine sehr wertvolle Perspektive, die wir mit reinbringen können.
0: Also nochmal zur Orientierung. Fanny ist 20, Selin ist 25 Jahre alt und zu Gast hier im Vis-à-vis beim RBB 24 Inforadio. Ganz grundsätzlich nochmal gesagt, was ist so das Wichtigste, wo ihr sagen würdet, da können wir echt helfen?
25: Also die Zukunft von Museen sind junge Leute. Wir brauchen junge Leute in den Museen, wir brauchen junge Leute in einfach generell in der Kultur. Und das funktioniert primär durch junge Leute. Und ich glaube, dieser Aspekt wird total unterschätzt, wie wichtig das ist, dass wir selber, wir sind dazu fähig, andere junge Leute, unsere Peers quasi, dazu zu begeistern. Und das ist auch, wo wir unsere Aufgabe sehen.
26: Ja, dieses Konzept gibt es ja auch in anderen Ländern von Youth Councils, die in Museen tatsächlich eine feste Rolle haben und da ein Mitbestimmungsrecht haben bei nicht nur einzelnen Projekten als Add-on, sondern wirklich im Entscheidungsprozess, im Entstehungsprozess.
0: Also ich habe die Beobachtung gemacht, für Kinder gibt es wahnsinnig viel an Angeboten, an Kursen, Workshops, komm mit deinen Eltern und bastel eine Speerspitze. Aber irgendwann reißt es dann ab und für junge Leute, Jugendliche gibt es weniger. Würdet ihr das auch so sehen? Also Fanny nickt schon.
25: Ja, absolut. Ich finde, das bringt so sehr auf den Punkt, weil es gibt für Kinder total viele Angebote und für Jugendliche ist es total schwierig, aber natürlich, weil für Kinder ist es einfach eine breite Masse an Kindern anzusprechen.
26: Wenn wir älter werden, verändern sich unsere Interessen ja in ganz viele verschiedene Richtungen. Ich meine, Kinder zu begeistern ist wahrscheinlich in der Masse viel einfacher und viel leichter zugänglich, als wirklich einzelne Themen für die verschiedenen Interessen von Heranwachsenden herauszupicken und entsprechend umzusetzen. Und natürlich auch die institutionelle Anbindung. Ich meine, wenn man mit der Schulklasse in die Oper geht, ist es nochmal was ganz anderes, als mit 16 sich selber zu entscheiden, ich gehe jetzt in dieses Stück oder ich gehe jetzt in diese Ausstellung. Da muss ein echtes Interesse vorhanden sein und nicht irgendein Elternteil, was einen mitnimmt.
25: Genau.
0: Ja. Ich habe im Vorfeld zu unserem Gespräch ein bisschen rumgefragt in Berlin und Brandenburg und verschiedene Kultureinrichtungen gefragt, ob sie uns Statements schicken können, was sie so für Angebote haben für junge Leute. Wir können uns gleich mal eins anhören, denn das Berliner Ensemble hat mit der leitenden Theaterpädagogin Mona Wachbar eine kleine Sprachnachricht geschickt. Und da geht es nämlich genau um dieses Angebot für Schulklassen.
1: Für alle jungen Leute, die im Rahmen einer Schulgruppe kommen, bieten wir Workshops an. Das heißt, der klassischste Workshop ist ein Stück vorbereitender Workshop zu einer Inszenierung, die die Gruppe dann angucken geht. Aber wir haben auch intensivere Themenworkshops zum Thema Brecht zum Beispiel, zum Thema Feminismus, zum Thema, was ist Theater, so ein Theater-einführender Workshop. Wir bieten aber auch Führungen an hinter die Kulissen, also was für Berufe gibt's da, wie funktioniert der Theaterbetrieb. Das sind alles Angebote für junge Leute in Gruppen, die kommen und die Theater erstmal vielleicht kennenlernen können wollen oder sich intensiver damit auseinandersetzen.
0: Würdet ihr sagen, so mit Schulklasse ist eine erste Brücke?
25: Ja, also ich denke, da liegt die Verantwortung auf jeden Fall auch bei den Schulen, die SchülerInnen nämlich in solche Kulturangebote reinzuführen. Das ist einfach eine wichtige Aufgabe von Schulen, die, finde ich, oft auch irgendwie verloren geht. Die Deutsche Oper hat das auch, dass man Backstage gehen kann, sich die Kostüme ansehen kann. Das macht unglaublich viel Spaß. Und genau solche Angebote sind total wichtig, dass die dann auch genutzt werden, weil dadurch entsteht ein Anschluss. Und bis 18 gibt es ja noch die Möglichkeit, mit der Schule dahin zu gehen. Und danach ist es halt die Aufgabe von den Häusern, Angebote für junge Leute zu machen, die wirklich einladend sind, sich da zu engagieren und da selber hinzugehen.
0: Da hätte ich auch einen Vorschlag aus dem Museum Barberini.
7: Ein wichtiges Format ist unser Barberini Get Together, das jeweils zum Start des Sommer- und Wintersemesters stattfindet. Zuletzt waren am 15. April rund 800 Studierende und Auszubildende vor Ort. Bei verlängerten Öffnungszeiten und freiem Eintritt schaffen wir mit elektronischer Live-Musik, Drinks und einem begleitenden Programm eine entspannte Atmosphäre, die den Museumsbesuch als soziales Erlebnis unter jungen Menschen erfahrbar macht.
0: Würdet ihr jetzt zu so einem lockeren Abend gehen? Ist das was, wo ihr sagt, das ist eine gute Lösung?
26: Auf jeden Fall. Ich erinnere mich auch mit den Feierabend, so Drinks und Musikevents auch an das, was der Hamburger Bahnhof gemacht hatte. Ja. Letzten Sommer und den vorletzten Sommer davor,
25: ja.
26: Wo sie elektronische Musik hatten und wo das eher eine Art Party fast schon war. Ich fand, das war eine sehr jugendnah und publikumsnah Herangehensweise. Vor allem aber, was mich auch angesprochen hatte bei dem, was das Museum Barberini gesagt hat, war die verlängerten Öffnungszeiten und der kostenlose Eintritt. Mhm. Ich finde, das ist eine sehr wichtige Hürde, die es zu überschreiten gilt. Ich glaube, gerade bei Studenten, die jetzt natürlich ausziehen und sich ihr eigenes Leben aufbauen und Lohnarbeit nachgehen und Studiengebühren bezahlen und so weiter und so fort, sind gerade solche Angebote mit Low Access super wichtig.
0: Da habe ich auch was aus dem Konzerthaus Berlin, die haben uns auch geschrieben.
7: Außerdem sind die Konzerte am Konzerthaus Berlin schon von Anfang an Teil der Classic Card und des Berliner Jugendabos, über die junge Menschen vergünstigte Konzerttickets bekommen.
25: Classic Card.
26: Ja, die Classic Card.
25: Die ist so toll.
26: Ich liebe die.
25: Ja.
0: Die ist richtig auch noch toll.
25: Ja, genau. Nee, die ist einfach super. Das ist genau das, was es braucht. Das ist so eine tolle Möglichkeit, auch weil es Spaß macht, da durchzugehen. Zu browsen und zu schauen, was man jetzt sich angucken kann. Und dazu fällt mir gerade auch ein, der Kulturpass. Das war auch eine richtig gute Initiative.
26: Das war so toll.
0: Den gibt es nicht mehr, der ist gestrichen. Das war aus Bundesmitteln gefördert.
25: Genau, ja.
0: Vermisst ihr den?
26: Ja, total. Und nicht nur ich, also ich meine, ich habe auch einen kleinen Bruder. Und ich fand besonders, also für die Leute, die so gerade aus dem Schulalter raus sind, in diesem Altersbereich weiß man gar nicht, wohin wirklich. Wo ist man willkommen? Wo kann man hingehen? Was ist zugänglich? Und der Kulturpass hat da wirklich viele Hemmungen einfach komplett gesenkt. Und nochmal zur Klassik-Card. Ich finde, das ist eine richtig tolle Aktion, die Häuser machen. Aber wir kommen auch aus einer Bubble, muss man sagen.
25: Ja,
26: wir kommen aus einer etwas privilegierteren Bubble, wo wir von solchen Angeboten schneller erfahren als vielleicht der Durchschnittsmensch. Und ich weiß nicht, ob jeder weiß, wie zugänglich Oper und Theater tatsächlich ist. Da kann man eigentlich nicht mehr machen, als die Message verbreiten und weiter solche Angebote fördern, weil die werden genutzt. Also von den Leuten, die wir kennen, ist keiner ein Kritiker von solchen Aktionen.
25: Nein, auf gar keinen Fall.
0: Aber wie kommt man aus dieser Bubble raus? Wie erreicht man die jungen Menschen, die eben nicht, wie ihr schon von Kindesbeinen an, mit Kultur irgendwie gefüttert wurdet?
25: Durch Interaktion. Durch Interaktion mit anderen jungen Leuten. Also bei mir ist es so, ich bin im Förderkreis von der Deutschen Oper, also ich bin bei den jungen Freundinnen, da zahle ich einen Jahresbeitrag und kann dann innerhalb dieses Jahres für 7 Euro in die Oper gehen und kann vorher noch Backstage gehen und ich kann auch jemanden mitnehmen. Das macht einen unglaublichen Unterschied. Einfach seine Freunde mitnehmen, seine Bekannten mitnehmen, fragen, darüber sprechen. Und ich glaube, so kommt man so langsam Stück für Stück aus dieser Bubble raus. Aber es ist natürlich auch die Aufgabe der Häuser, sich da rauszubewegen.
26: Ja, dazu noch ein ganz anderer Aspekt, den wir noch gar nicht besprochen haben. Und zwar, mein Weg in die Oper war ein ganz anderer. Es hat nicht nur was mit verschiedenen, also intergenerationaler Zugänglichkeit zu tun, sondern auch sozioökonomische Faktoren oder auch kulturelle Faktoren. Als ich in die Oper kam, kam das dadurch, dass die Komische Oper einen Castingaufruf in einer türkischen Radiosendung gemacht hatte. Und meine Eltern hatten das zufällig gehört, weil die Werbung gemacht haben für Alibaba und die 40 Räuber. Und die haben da türkische Kinder gesucht, die sowohl halt auf Deutsch und auf Türkisch singen können. Und meine Mutter hat mich damals zum Casting geschleppt und ich war so, ich will nicht in die Oper. Für mich war das ein ganz verstaubtes Image. Für mich war das so, sind nur Arien und alte Leute, die da singen und trällern. Und im Nachhinein bin ich so dankbar dafür, dass die Komische Oper wirklich immer unorthodoxe Wege findet, um Menschen zu erreichen. So ein Out-of-the-Box-Thinking braucht es Bestimmt absolut. Auch für die Museen.
5: Celine Jömert bei und Fanny Aslan-Tepe vom Jugendgremium Achtet Alice der Staatlichen Museen zu Berlin im Kulturspezial zu Pfingsten. Ich bin Anna Patacek und hier geht's jetzt weiter mit den Nachrichten.
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1: Um 10.30 Uhr mit Matthias Gindorf. Guten Tag. In Brandenburg steigt die Waldbrandgefahr. Wegen der hohen Temperaturen und der Trockenheit gilt in allen östlichen Landkreisen mittlerweile die zweithöchste Gefahrenstufe 4. Das zeigen Daten des Umweltministeriums. Im Süden und Westen des Landes gilt Gefahrenstufe 3. Am niedrigsten ist aktuell die Gefahr in Ostprignitz-Ruppin. In diesem Jahr gab es in Brandenburg schon mehr als 50 Waldbrände. In Berlin endet heute der Karneval der Kulturen. Auf dem Blücherplatz in Kreuzberg läuft noch das Straßenfest mit Theater und Unterhaltung auf mehreren Bühnen. Höhepunkt war gestern der große Straßenumzug durch Friedrichshain. Dorothea Echte, RBB 24.
2: Rund 770.000 Menschen kamen, um den bunten Umzug des Karnevals der Kulturen zu erleben. Nach Angaben der Veranstalter beteiligten sich 67 Gruppen mit etwa 4.000 Aktiven. In Friedrichshain präsentierten sie Tanz, Musik und Kostüme aus aller Welt. Der Karneval feiert in diesem Jahr sein 30-jähriges Bestehen und entstand 1996 als Zeichen für Vielfalt und friedliches Miteinander.
1: Im Kampf gegen illegalen Müll sind in Berlin im vergangenen Jahr mehr als 1.000 Buß- und Verwarngelder erhoben worden. Wie eine Umfrage unter den Bezirken ergab, wurden dabei über 300.000 Euro kassiert. Die Beweisführung sei aber schwierig, so müssten Müllsünder auf frischer Tat ertappt oder etwa Adressaufkleber gefunden werden. SPD und Linke plädieren dafür, die BSR zu stärken, um dem Müllproblem zu begegnen. Der Wirtschaftsweise Truger schlägt vor, dass auch Beamte in die gesetzliche Krankenversicherung einzahlen sollten. Durch ihre hohen Gehälter könnten sie die schwierige Lage der Kassen stärken, sagte er der Neuen Osnabrücker Zeitung. Aus seiner Sicht sollten Beamte viel stärker in die Solidargemeinschaft eingebunden werden. Bisher sei es etwa so, dass vor allem gesetzlich Versicherte für den Großteil der Gesundheitskosten von Bürgergeldempfängern aufkommen müssten. Eine Einigung zwischen den USA und dem Iran ist weiter ungewiss. Während US-Präsident Trump erklärt hat, man sollte sich Zeit nehmen, hält US-Außenminister Rubio eine Vereinbarung noch heute für möglich. Irene Lottes.
3: Auf dem Tisch liege ein ziemlich solides Angebot. Dabei geht es laut Rubio um die Öffnung der Straße von Hormuz und die Aufnahme von Verhandlungen über die Atomfrage. US-Präsident Donald Trump hatte am Samstag noch eine baldige Einigung in Aussicht gestellt, gestern aber Hoffnungen auf ein schnelles Verhandlungsergebnis wieder gedämpft. Beide Seiten müssten sich Zeit nehmen, es dürfe keine Fehler geben. Aus dem Iran gibt es bisher keine offizielle Aussage zum Stand der Gespräche.
1: Soweit die Nachrichten. 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Das Wetter. Viel Sonnenschein heute, kaum Wolken und kein Regen. Höchstwerte bei 28 Grad. Aktuell haben wir in Lübben 19 und in Berlin-Schöneberg 18 Grad. Auch morgen viel Sonne und teilweise noch wärmer als heute. Da kann es auch über die 30-Grad-Marke hinausgehen. Die Zeit, 10.33 Uhr.
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4: Ich möchte ein Lied singen, aber nur den Anfang. Und ich möchte es euch jetzt vorsingen. Aber wirklich nur den Anfang. Ich komme nicht so weit. Ihr müsst zuhören und nett sein.
5: 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Was ist Kultur? Junge Menschen unter 25 finden darauf ihre eigenen Antworten. Zwischen TikTok-Gesangsvideos von Influencerinnen und jungen Stars, Games und Theaterclubs, alles irgendwo zwischen analog und digital.
6: Ich habe mir sehr viel Videos von anderen Sängern und Sängerinnen angeschaut, auch so mit so Riffs und so zum Beispiel, also solche Dinge zum Beispiel.
5: Hallo, ich bin Anna Patacek. Schön, dass Sie dabei sind bei diesem Kulturspezial. Wir hören und schauen uns Kultur für Menschen unter 25 genauer an und in dieser halben Stunde besuchen unsere Reporterinnen und Reporter besondere junge Kulturorte. Kann auch im digitalen Raum sein. Aber erstmal geht's mit Zelt und Isomatte auf ein Festival. Das Feel-Festival bei Finsterwalde in Südbrandenburg zieht mit einer Mischung aus Indie, Rock, Hip-Hop, Elektro und House Jahr um Jahr tausende Besucher in den Elbe-Elster-Kreis. Und warum gerade im ländlichen Raum Kulturangebote für unter 25-Jährige rar sind und welche Rolle das Feel daher spielt, das hat sich Kulturreporterin Aline Anders-Lepsch angeschaut.
7: Es ist schon eine besondere Ruhe hier am alten Tagebauloch am Bergheider See. Kaum zu glauben, dass hier einmal im Jahr plötzlich eine bunte, irgendwie ganz andere Welt entsteht. wenn auch nur für ein Wochenende. Julia Hecht war vergangenes Jahr das erste Mal hier.
8: Als ich hier ankam, war es so, oh mein Gott, es gibt so viel zu sehen, so viel kreative Räume.
7: Die 24-Jährige kommt aus der Nähe von Magdeburg, studiert in Hannover und ist dieses Jahr als Praktikantin schon bei der Entstehung des Feel-Festivals dabei.
8: Ich kann einfach gefühlt jeder Idee nachgehen, die mir so in den Kopf kommt, und das ist ein total schönes Arbeiten.
7: Einen Raum, um sich auszuprobieren. Das soll das Feel sein, nicht nur krasse Beats und wilde Outfits. Kira Teige ist die Festivalchefin.
9: Für mich sind Festivals auch ein Ort der Gemeinschaft, wenn man irgendwie gerade mit der Schule fertig ist und vielleicht auch so ein bisschen Zukunftsängste dadurch bekommt. Wo will ich überhaupt hin? Und ich finde, Festivals geben einem immer so eine Utopie, wie kann die Welt auch sein.
7: Rund 15.000 Menschen besuchen das Event an diesem einen Wochenende. Tanzen.

0: selbst kennenzulernen. Kulturamtsleiterin Steffi Marschner weiß, genau für das Alter 18 bis Mitte 20 gibt es hier im Elbe-Elster-Kreis sonst nicht so viel. Für Kinder sei jede Menge geboten, sagt sie. Der Landkreis habe eine lange Musiktradition und auch ganz viele Vereine. Die liefern laut Steffi Marschner eben die Basis.
1: Wenn ich jetzt als junger Mensch gerne studieren möchte, dann gehe ich zum Studium, schwöre ich erstmal aus. Und da kann die Kultur schon das Fundament legen, dass sie sich eben hier wohlfühlen und wohlgefühlt haben in ihrer Jugend und dann eben wieder in den Landkreis zurückkommen.
0: Der Fokus liegt also gar nicht so auf den U25ern. Und doch passe das viel eben genau hier rein, denn es wirke über diese 3 Tage Spaß hinaus. Vergangenes Jahr gab es sogar eine regionale Bühne, um Besuchern den Ort, an dem sie sind, auch ein bisschen näher zu bringen. Regionalen Künstlern aber auch die Chance zu geben, mal vor Tausenden zu performen. Dieses Jahr haben Kira Teige und ihr Team was für den Nachwuchs geplant.
2: In unserem Aufbauzeit wollen wir auch nochmal einen Tag für eher ein bisschen jüngere Leute machen, die noch nicht auf unser Festival kommen können. Wollen auch da Kultur schaffen, einen DJ-Workshop geben, vielleicht noch einen Graffiti-Workshop. Soll aber auch demokratiefördernde Workshops geben.
0: Es ist dieses Anpieksen, das die jungen Leute oft erst brauchen, findet Kurt Langer. Er ist Architekt und Kunstlehrer in Finsterwalde.
3: Ich habe gemerkt, dass da viel Potenzial ist, ja, dass man aber die Jugendlichen dazu bringen muss, das auch aus sich herauszuholen.
0: Für 2 seiner Schülerinnen, Amy und Raffaea, könnte das diesjährige viel der Schritt aus ihrer ganz persönlichen Kreativität heraus sein.
4: Es gibt viele Optionen im Finsterwalde, aber ich bin vielleicht noch etwas zurückhaltend. Wir müssen uns einfach nur mehr trauen und wir dachten, wir geben uns jetzt mal einen Schubs da.
0: Mit einer eigenen Installation auf dem Festivalgelände trauen sie sich jetzt, ihre Gedanken zu zeigen.
5: Ich hoffe auf ein bisschen noch mehr Inspiration auch und halt ein bisschen künstlerischen Austausch, den man in der Schule vielleicht nicht hat oder in seinem Umfeld.
0: Die beiden 18-Jährigen sagen mir, ein Ort ohne Kultur sei für sie nicht lebenswert.
5: Ich glaube, da würde schon viel Teil von Kreativität wegfallen.
4: Kunst ist für mich besonders wichtig, weil man kann sich ausdrücken, statt zu sprechen.
5: Ich würde schon sagen, dass man dadurch sehr viel aufarbeiten kann.
0: Für Kira Teige ist es schön zu hören, dass ihr Event den Safe Space dafür bietet. Aber sie fordert, dass es viel mehr feste Plätze und auch Flächen gibt, an denen sich Kollektive und auch junge Künstler austoben können, gerade im Ländlichen.
2: Weil das ist ja auch oft so ein Thema, wenn man gerade als junge Person Partys oder Veranstaltungen oder Konzerte veranstalten möchte, wo geht man überhaupt hin? Wo gibt's überhaupt die Orte? Kann ich mir das leisten? Gehe ich jetzt ein großes Risiko ein? Also das sind ja auch total wichtige Punkte, dass diese Infrastruktur geschaffen werden muss.
0: Dann könne Kultur entstehen und wirken. Über ein wildes Wochenende und auch über die regionalen Grenzen hinaus.
6: Das Feel-Festival am Bergheidersee in Südbrandenburg findet in diesem Jahr vom 23. bis zum 26. Juli statt. Keine Handys, keine Videos, keine Fotos. Das ist die Auflage bei der Konzertreihe Unreleased Berlin. Niemand weiß vorher, wer auftritt und trotzdem sind die Shows fast immer ausverkauft und es kommen überwiegend junge Leute. RBB 24 Inforadio Kulturreporter Bruno Dietl hat mit einem der Macher von Unreleased Berlin gesprochen.
7: Die Bühne im ausverkauften Festsaal Kreuzberg, in den mehr als 1000 Menschen passen. Zu sehen sind erstmal nur die riesigen grünen Pflanzen. Sie stehen da wie eine Wand auf der Bühne, zuverlässig bei jeder Ausgabe von Unreleased Berlin. Gestartet wurde das Format vor 3 Jahren, unter anderem von Valmir Hong-Tomé de Moura, genannt Vaumi. Welche Künstler aus den grünen Pflanzen heraus auf die Bühne treten, ist vorher geheim. Ein Line-up gibt es vorab bei Unreleased Berlin nicht. Die Inspiration haben die Macher von Open Mic Comedy Abenden.
8: Man kauft sich ein Ticket, ohne zu wissen, wer auftritt. Also das ganze Line-up ist secret. Das haben wir auch gemacht, damit einfach nicht am Ende 500 Fans eines großen Artists dort stehen, ne, den wir dann announcen, sondern wirklich alle für die Musik kommen.
7: Unreleased Berlin ist wie ein kuratiertes Mini-Festival mit 10 Acts pro Abend. Der Schwerpunkt lag in der ersten Zeit auf Deutschrap. Mit der Zeit ist das Format breiter und auch internationaler geworden. Mit Bedingungen, die sowohl an Publikum als auch an Künstler gestellt werden. Handys werden am Eingang abgeklebt. Fotos und Videos sind verboten.
8: Dadurch hat es alles so 90er Konzert-Vibe, der einfach die ganze Stimmung ausmacht.
7: Die abgeklebten Handys sollen den Künstlern aber auch eine Sicherheit geben, denn bei Unreleased-Abenden testen sie das Live-Potenzial bisher unveröffentlichter Songs. Trotzdem bereiten die Unreleased-Macher die Abende mit eigenem Material für die digitalen Kanäle der Künstler auf, erzählt Mitbegründer Vaumi.
8: Wir schließen Social Media nicht per se aus, sondern wir stellen es einfach nur hinten an. Also es geht erstmal um den Abend, es geht um diese besonderen Momente und wir haben dann das Team vor Ort, das heißt wir sorgen für den Content, die einzelne Person muss sich da keine Gedanken drüber machen. Und der Artist kann dann genau diesen Content mit uns gemeinsam nutzen und im Nachgang dann von diesem Abend erzählen.
7: Unreleased

0: Berlin versteht sich vor allem als Format für musikalische Newcomer. Die erst 16-jährige Berliner Rapperin Saide hatte einen ihrer ersten Auftritte überhaupt dort. Ein absolutes Highlight für das sehr junge Unreleased-Publikum. Allerdings haben bei den vergangenen Ausgaben auch große erfolgreiche Künstler wie Bowser, Nora oder Trettmann neue Songs auf der Bühne getestet.
1: Auch große Artists haben halt Momente, in denen sie wieder einen Weg zurück brauchen, wo sie einfach länger nicht auf der Bühne standen und sich einfach vielleicht auch ein bisschen unsicher sind, ob sie jetzt wieder bereit sind für die große Bühne. Also das ist der eine Grund. Und der andere ist, dass wir halt geschafft haben, der Hotspot für Musik, für Popkultur in Deutschland zu werden und auch große Artists teilweise halt gerne in diesem Hotspot stattfinden wollen.
0: Nach einer längeren Live-Pause tritt Nina Chuba 2024 zum ersten Mal wieder live auf und entscheidet sich für die Unreleased-Bühne.
2: Hallo, hallo, ich bin hier ganz oben, hochmotiviert, ich muss mich nur kurz erholen. Wer gesagt hat, ich wär weg vom Fenster, hat gelogen, spiel die erste Geige.
0: Die Macher von Unreleased Berlin sind selbstbewusst, touren mit dem Konzept inzwischen durch ganz Deutschland. Momente, in denen es zwischen Publikum und Künstlern mal nicht funktioniert, versucht man aufzufangen, so Waumi.
1: Wir moderieren ja durch den ganzen Abend, das heißt, wir sagen auch der Crowd immer, ey, hier sind Leute, die stehen zum ersten Mal auf der Bühne oder lange nicht mehr. Es ist extrem wichtig, dass ihr diese Aufmerksamkeit habt, aber auch supportet, egal wie der Auftritt jetzt ist. Und ich glaube, da fühlen sich halt auch viele Artists aufgefangen, die dann vielleicht mal einen Texthänger haben oder dann auch nicht ganz so gut singen, wie sie es sich erhofft haben oder so.
0: Die großen Labels und Managements sind auf Unreleased Berlin schon lange aufmerksam geworden, suchen bei der Reihe selbst nach neuen Talenten und wollen auch ihre Künstler im Format unterbringen. Das passt nicht immer, erzählt Mitbegründer Valmir Tomé. Denn trotz Wachstum wollen sich die Macher von Unreleased in einem Grundsatz treu bleiben.
1: Dieser Newcomer-Fokus muss bleiben, neue Musik zeigen und neue Artists zeigen muss bleiben. Deswegen ist es nicht so, dass wir uns jetzt nur daran orientieren, welcher nächste große Artist Interesse hat, bei uns zu spielen.
3: Auf alle Fälle ist es immer eine Überraschung, wer auftritt. Auch bei der Festivalausgabe der Konzertreihe Unreleased am 25. Juli in der Malzfabrik Berlin. Und auch hier, Smartphones sind nicht erwünscht. Dabei sind digitale Medien aus dem Leben der meisten Jugendlichen und jungen Erwachsenen ja eigentlich gar nicht wegzudenken. Laut Shell-Jugendstudie von 2024 sind 82% jeden Tag in sozialen Netzwerken aktiv. Ein großer Teil der Jugendkultur findet also auf Instagram, TikTok, WhatsApp statt. Und eine weitere Plattform ist Twitch. Dort streamen Menschen live per Video. Und vielen ist Twitch vor allem im Zusammenhang mit Gaming ein Begriff, aber das hat sich in den letzten Jahren gewandelt und geöffnet, erzählt Kulturreporter Benedikt Wenk.
4: So, dann gucken wir mal. Also so viel Unterschied ist es gar nicht. Hier hinten so ein bisschen. Hier hinten habe ich es ein bisschen kürzer genäht.
5: Das ist Leslie Furch. Mehr Menschen kennen sie unter ihrem Pseudonym Farbenfuchs. Sie ist Content Creator und Streamerin und sie arbeitet gerade an einem Rock. Hunderte Menschen schauen ihr dabei zu.
4: Ich habe den Rock hinten halt auch ein bisschen länger gemacht, deswegen ist hier
5: das Ganze
4: Länge
5: soll ein Cosplay werden, also ein Kostüm, in dem sie aussieht wie ein Charakter aus einem Videospiel oder einer Serie. Und Farbenfuchs überträgt diesen Prozess, wie ihr Outfit entsteht, auf der Streaming-Plattform Twitch, wo sie rund 100.000 FollowerInnen hat. Viele kennen Twitch vor allem als Gaming-Plattform. Die sogenannten Creator sitzen dann in ihrem Streaming-Zimmer, zocken dabei irgendein Spiel und sprechen stundenlang über den Chat mit Menschen, die ihnen zuschauen. Große Streamerinnen und Streamer erreichen damit ein Millionenpublikum. Ein Großteil dieser Zuschauenden ist unter 35 Jahre alt. In diesen Streams findet dementsprechend auch viel der heutigen Jugendkultur statt. Große StreamerInnen sind wie Popstars mit Millionenreichweite. Zu den größten in Deutschland gehören Menschen wie Papa Platte, Rezo oder Knossi. Twitch selbst existiert seit 2011. Farbenfuchs streamt dort seit etwa 10 Jahren.
6: Ich habe damals angefangen mit dem Spiel League of Legends und habe damals auch schon Cosplays daraus gemacht und dementsprechend habe ich von Anfang an nicht nur das Spiel auf Twitch gestreamt und gespielt, sondern eben auch Kostüme aus dem Franchise gemacht. Das heißt, es gab von Anfang an kreative Streams, in denen ich gebastelt habe. Ich saß damals noch auf dem Boden mit meinem Laptop.
5: Die Plattform fördert das. Sie will mehr sein als nur eine Spielewelt.
6: Je nachdem, was du streamst, kannst du eine passende Kategorie dazu auswählen. Das fängt an bei den verschiedenen Spielen, geht über verschiedene kreative Kategorien. Das geht über Kochen in Real-Life-Content. Und so habe ich mich dann natürlich auch in diesen kreativen Kategorien wiedergefunden. Und habe nicht nur Cosplays gemacht, sondern auch Bilder gemalt.
5: Der große Vorteil von Twitch ist für Leslie Furch und viele anderen die direkte Interaktion mit den Fans. Viel näher als auf anderen Social-Media-Plattformen wie TikTok oder Instagram. Wobei viele Creator auf mehreren Plattformen präsent sind. Auf Twitch kann sich die Community in einem Live-Chat beteiligen. Die Streamenden können direkt darauf reagieren. Zum Beispiel auch mit Tipps zum Handwerk oder indem sie ihren eigenen kreativen Prozess transparent machen.
6: Einer der schönsten Sprüche, die ich über die Zeit öfters gehört habe oder gelesen habe im Chat ist, wow, ich sehe jetzt gerade zum ersten Mal, wie viel Arbeit das macht und ich habe wahnsinnig Respekt davor. Wenn du alleine diese Message weitertragen kannst, ist es unglaublich schön.
5: Schaut man sich dann ein bisschen mehr auf der Plattform um, sieht man in der Kunstkategorie ganz Verschiedenes. Die einen arbeiten an Manga-Charakteren, die anderen editieren ihre Bilder in Photoshop, wieder andere malen auf Leinwänden oder sogar auf ihrem eigenen Körper. Und vielleicht lässt sich der Erfolg und die Faszination für Twitch auch mit ihm hier erklären.
7: Sometimes it's fun to take this little brush and instead of using it sideways, go straight in.
5: Bob Ross, der Maler, der in seiner Serie The Joy of Painting in den 80ern und 90ern Landschaftsbilder gemalt hat, ein bisschen Maltechniken beibringen, ein bisschen Geschichten erzählen. Kein Wunder, dass auch alte Bob Ross-Folgen auf Twitch gestreamt werden. Oft haben diese Kunststreams eine sehr entspannte Stimmung, eben auch wie bei Bob Ross, einen positiven Vibe, der sich dann auch auf die Community überträgt, sagt Farbenfuchs.
6: In künstlerischen Streams ist es wirklich so, der Chat ist aktiv, die haben gute Laune, die machen Witze. Dann gibt's immer natürlich auch Leute, die etwas zum Thema gerade fragen, etwas Künstlerisches fragen. Dann quatscht man über Cosplays. Also die nehmen das sehr, sehr gut an.
5: Und sitzen dann vielleicht auch selbst gerade an einer eigenen kreativen Arbeit. Ein bisschen wie Coworking, ein bisschen wie Kunstverein oder Malkurs, nur eben digital.
3: Und ob jetzt auf Twitch oder ganz analog, Jugendliche und junge Erwachsene sind sehr kreativ. Mehr als ein Drittel der 15- bis 25-Jährigen malt oder zeichnet mindestens einmal im Monat. Jeweils gut ein Viertel spielt ein Instrument oder fotografiert mit künstlerischem Anspruch. Ältere Menschen in Deutschland haben wesentlich seltener so ein kreatives Hobby, laut einer Studie der Uni Mainz. Kultur für Jugendliche und junge Erwachsene. Das ist unser Thema hier im Kulturspezial zu Pfingsten. 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Von der digitalen Plattform geht es jetzt auf eine echte Bretterbühne. Wir besuchen die Bürgerbühne im Frankfurter Kleistforum. Auch ein Ort für junge Leute, wenn auch nicht nur. Volk ohne Liebe, so heißt ein neues Stück, das die Laiengruppe gerade präsentiert. Grundlage sind mehrere Theaterstücke und Interviews des Dramatikers Heiner Müller. RBB24-Reporter Volker Michael hat mit zwei Darstellerinnen und dem Regisseur gesprochen.
8: Heiner Müller ist ein Dramatiker aus der DDR, der Zigarre rauchend und Whisky trinkend erklärte, 10 Deutsche seien dümmer als 5. Hinter einer harten Schale ist jedoch immer ein weiches Herz verborgen, findet das Team der Bürgerbühne. Heiner Müller habe immer zeigen wollen, dass es nicht nur Schuldige oder Unschuldige gibt.
9: Ich persönlich finde die Texte von Heiner Müller ja total toll. Also klingt alles total poetisch oder klingt auch krass und das packt so die Wurzel am Kopf oder wie man das sagt. Aber ich habe auch oft das Gefühl gehabt, dass ich mich erstmal richtig mit dem Text auseinandersetzen musste, bevor ich irgendwas verstanden habe.
10: Und ich fand diese Texte, als ich gelesen hätte, das war so interessant für mich und ich fand, dass es passt zum heutigen Zeiten. Die Frage an Freiheit finde ich super toll dargestellt in Heiner Müllers Texte. Also er fragt, was ist eigentlich eine Freiheit? Und wir leben in einer Demokratie jetzt auch, das war sehr wichtig für mich. Was ist eigentlich eine Demokratie und in welcher Welt leben wir?
8: Ein Theater wie die Bürgerbühne schafft auch wichtige Grundlagen fürs Zusammenleben, indem sich die jungen Schauspielerinnen in Personen hineinversetzen, die sie vielleicht ganz unsympathisch finden. Alexandra Derkach kommt aus der Ukraine, wohnt in Swobice und geht in Frankfurt aufs Gymnasium. Sie übernimmt im Stück eine besondere Rolle.
10: Dann ich hätte gespielt eine Ukrainerin, die war gestorben in Bachmut in 2023. Für mich war eine nicht so unsympathische Szene, sondern eine schwierige Szene mit Auferstehung. Also ich musste in meine Wut gehen und bei erster Probe, ich hatte geweint. Also das war so emotionell und schwierig für mich. Ich muss sehr viel Arbeit in diese Szene hineingeben.
8: An Heiner Müller findet Mirko Borscht auch interessant, wie intensiv der die Frage behandelt, ob ein Mensch frei sein kann. Darüber haben er und seine jungen Schauspielerinnen durchaus unterschiedliche Ansichten.
11: Und wenn ich mir die Jüngeren angucke, die eigentlich das Gefühl haben, sie sind in einer Situation der Freiheit, wenn ich gleichzeitig auch betrachte, unter welchem Druck sie die ganze Zeit stehen und wie unfrei sie eigentlich in, angefangen von einer Meinungsäußerung oder Entscheidungsfähigkeit, dann frage ich mich manchmal, wie unfrei ist man in dieser Freiheit eigentlich?
9: Man hat ja auch auf der Bühne so eine gewisse Freiheit, sage ich mal, die Freiheit der Kunst sozusagen. Das heißt, wenn man bestimmte Aussagen trifft, werden die nicht direkt immer so auf einen selbst bezogen. Viel mehr Freiheit in dem, was man tut und dem, was man sagt, ohne irgendwie ja direkt verurteilt zu werden.
10: Das finde ich von Bürger Bunner toll, dass es gibt keine Antwort in die Stücke. Es gibt kein zu sehende Moral oder so. Man interpretiert die Stücke für sich. Aber bei Aufführung habe ich gemerkt, dass viele Deutsche waren, als ich meine Rede hielt, naja, enttäuscht von mir und von meinen Worten. Das fand ich super bei Kunst, das, was Kunst könnte mit Leuten machen.
8: Nicht zuletzt bringt auch die Bürgerbühne die jungen Menschen mit den Älteren im Schauspielteam zusammen. Das ist eine wichtige soziale Arbeit.
9: Also ich habe auf jeden Fall das Gefühl, dass wir alle so ein bisschen mehr Verständnis entwickelt haben. Zum Beispiel dafür, dass wenn man eben über 60 ist, dass man jetzt nicht genauso schnell und genauso gut einen Text auswendig lernen kann, also wie jetzt eine 16-Jährige beispielsweise. Oder dass eben 10-Jährige einen ganz anderen Alltag und ganz andere Probleme hat als zum Beispiel jemand, der über 40 und selbstständig ist. Dass aber jeder irgendwie so, ich sag mal, sein Päckchen zu tragen hat und seine Probleme hat.
3: Die nächste Vorstellung von Volk ohne Liebe, der Bürgerbühne, ist am kommenden Sonntag um 19.30 Uhr im Kleistforum in Frankfurt-Oder. Der Eintritt ist frei, Tickets sollte man aber vorher reservieren. Ein weiterer Kulturort für junge Menschen ist der Humboldt-Hain-Club in Berlin-Wedding. Immer dienstags wird im Humbi nicht nur getanzt. Bei der Veranstaltung Open Decks und Tischtennis wird seit nunmehr als 10 Jahren auch Pingpong gespielt. Und jeder, der will, kann dazu Musik auflegen. Reporterin Jule Lippig war an einem dieser Abende dabei.
12: Hinter dem Clubeingang führt eine lange Treppe runter in den Garten des Clubs. Zwischen Bierbänken steht eine Tischtennisplatte. Junge Menschen in weiten Shirts und lockeren Outfits spielen sich den kleinen weißen Ball zu. Aus den Boxen kommen Housebeats. Hinter der Bar rauscht die S-Bahn vorbei. Einige Gäste sitzen an kleinen Tischen und trinken Bier. Oder Mexikaner, scharfer Tomatenschnaps. Den mag auch Julius, 24, aus Moabit.
13: Über die Jahre hat sich das Humbi für mich wie so ein zweites Wohnzimmer entwickelt. Also sei es jetzt am Wochenende zum Feiern oder halt unter der Woche, einfach nur um den Feierabend hier zu genießen. Ja, ab und zu spielen wir mal Tischtennis, aber meistens haben wir keine Lust auf die Schlange, weil je später der Abend wird, bin ja irgendwann 20, 30 Leute an einer Platte. Dann trinken wir Bierchen und Maxis.
12: Wer will, kann hier aber nicht nur Tischtennis spielen oder trinken, sondern gleich selbst Musik auflegen. Das Besondere, hier im Humbi ist nur Vinyl erlaubt. Musikstil egal. Von klassischem Techno über Disco und Schlager bis Klassik wurde hier schon alles gespielt. Sophia kommt seit einem Jahr regelmäßig her. Sie ist 23 Jahre alt und großer Fan von dem Konzept.
14: Open Decks bedeutet, dass jeder kommen darf. Jeder hat immer eine halbe Stunde Zeit, um halt das zu spielen, worauf er gerne Lust hat. Genau, man muss sich halt nicht irgendwie für irgendwas qualifizieren oder anmelden. Man muss halt zu einer gewissen Uhrzeit da sein und kann sich dann in eine Liste eintragen.
12: Heute legt sie selbst noch auf. Gerade sein Musikset beendet hat Luke, 21 Jahre. Seine Schallplatten trägt er in einem Jutebeutel unter dem Arm.
15: Es gibt nichts Besseres, einfach dieser Sound, gerade auch mit Vinyl, das ist halt was Organisches. Du legst die Platte auf, das knistert, das ist so ein Lebensgefühl einfach, was man damit verbindet, auch wenn man das oft macht. Und ich glaube, jeder von uns kann das Gleiche hier spüren. Das ist halt auch cool. Das hat was Magisches.
12: Immer wieder springt ein Tischtennisball von der Platte und verschwindet irgendwo zwischen den tanzenden Menschen und Barhockern. Dass Tischtennis im Club erstaunlich gut funktioniert, findet auch Richard. Er leitet heute Abend den Club.
16: Es ist ein Sport, der ein Gemeinschaftsspiel ist. Es gibt keine Hierarchien. Das ist eigentlich alles das, was Clubbetrieb auch ausmacht.
12: Wie viele Berliner Clubs kämpft auch der Humboldthain-Club ums Überleben. In direkter Nähe sollen Wohnungen entstehen. Der Club befürchtet langfristig Konflikte wegen Lärm und im schlimmsten Fall das Aus. Für viele Gäste wäre das ein echter Verlust. Auch für Sophia.
14: Gerade auch für die Musik und für die Musikszene ist es so wichtig. Und für Leute, die Musik machen wollen, ist es halt so eine Anlaufstelle. Weil wo hat man sonst mal die Möglichkeit, irgendwie auf einer großen Anlage zu spielen, mit Leuten in Kontakt zu kommen? Tatsächlich ist mein Freundeskreis hier durchgewachsen. Einfach ein Ort, wo man sein darf. Ort der Begegnung.
12: Solange der Tischtennisball übers Netz springt und der Plattenteller sich dreht, treten die Sorgen heute Abend in den Hintergrund.
3: Jule Lippig war bei Open Decks und Tischtennis im Humboldthain-Club in Berlin-Wedding. Jeden Dienstag ab 18 Uhr. 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Danke fürs Zuhören, sagt Anna Patacek.

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1: Vorsicht auf der A9 Berlin Richtung Leipzig. Zwischen Niemeck und Kleinmarzehns liegen Gegenstände auf der Fahrbahn. A10 westlicher Berliner Ringe Richtung Dreieck-Havelland. Zwischen Glindow und Großkreuz stockender Verkehr an einer Baustelle. Stadtverkehr Berlin, Charlottenburg, die Tauentzienstraße ist in Richtung Gedächtniskirche zwischen Nürnberger Straße und Breitscheidplatz bis Anfang Juni gesperrt. Es gab einen Wasserrohrbruch. Lichtenrade, auf dem Lichtenrader Damm sind stadtauswärts in Höhe Rabestraße die Ampeln außer Betrieb. Westend, die Bolivarallee ist zwischen Eichenallee und Spandauer Damm wegen eines Straßenfestes bis 23 Uhr gesperrt. Zehlendorf, Potsdamer Straße in Höhe Teltower Damm ist bis Mitte Juli stadteinwärts nur eine Spur frei und Sie können nicht nach rechts abbiegen. Grund sind Arbeiten an Gasleitungen. Und noch eine Meldung zur S-Bahn. Bis Betriebsschluss werden Busse eingesetzt für die S41, 42 und S46 zwischen Hallensee und Beusselstraße, für die S2 zwischen Blankenfelde und Priesterweg und S8 und S46 zwischen.
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2: Um 11 Uhr mit Jasmin Becker. In Brandenburg steigt die Waldbrandgefahr. Wegen der hohen Temperatur und der Trockenheit gilt in allen östlichen Landkreisen mittlerweile die zweithöchste Gefahrenstufe 4. Das zeigen Daten des Umweltministeriums. Im Süden und Westen des Landes gilt die Gefahrenstufe 3. Am niedrigsten ist die Gefahr aktuell in Ostprignitz-Ruppin. In diesem Jahr gab es in Brandenburg schon mehr als 50 Waldbrände. In Berlin endet heute der Karneval der Kulturen. Auf dem Blücher Platz in Kreuzberg läuft noch das Straßenfest mit Theater und Unterhaltung auf mehreren Bühnen. Höhepunkt war gestern der große Straßenumzug durch Friedrichshain. Dorothea Echte, RBB 24.
3: Rund 770.000 Menschen kamen, um den bunten Umzug des Karnevals der Kulturen zu erleben. Nach Angaben der Veranstalter beteiligten sich 67 Gruppen mit etwa 4.000 Aktiven. In Friedrichshain präsentierten sie Tanz, Musik und Kostüme aus aller Welt. Der Karneval feiert in diesem Jahr sein 30-jähriges Bestehen und entstand 1996 als Zeichen für Vielfalt und friedliches Miteinander.
2: Die Deutsche Bahn will im Regionalverkehr erreichen, dass mehr als 90% der Züge pünktlich sind. Der Chef von DB Regio Seiderfeld sagte, der Abwärtstrend müsse schnell gestoppt werden, mit gemeinsamen Lösungen im gesamten System. Vor allem die vielen Bauarbeiten sorgen im Regionalverkehr für Probleme. Für das laufende Jahr sind deutschlandweit etwa 28.000 Baustellen geplant. Internationale Friedensmissionen weltweit stehen zunehmend unter Druck. Das zeigt ein neuer Bericht des schwedischen Friedensforschungsinstituts SIPRI. Aus Stockholm, Jana Sinram.
4: Ende 2025 waren weltweit knapp 79.000 internationale Kräfte in Friedensmissionen im Einsatz, so wenige wie seit rund 25 Jahren nicht mehr. Allein in den letzten 10 Jahren hat sich die Zahl laut dem SIPRI-Bericht fast halbiert. Einer der Hauptgründe für den Rückgang ist demnach die finanzielle Situation bei den Vereinten Nationen. Große Geldgeber wie die USA und China haben ihre Beiträge verspätet oder gar nicht gezahlt.
2: Eine Einigung zwischen den USA, Israel und dem Iran ist weiter ungewiss. US-Präsident Trump erklärte, dass die Verhandlungen konstruktiv verlaufen. Beide Seiten sollten sich Zeit nehmen und nichts überstürzen. Vor einer Woche hatte Trump noch gesagt, der Iran solle sich schnell bewegen, sonst bliebe nichts mehr von ihm übrig. Die iranische Führung hat sich zuletzt nicht öffentlich zu den laufenden Verhandlungen geäußert. Soweit die Nachrichten. 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Das Wetter. Viel Sonnenschein heute, kaum Wolken, kein Regen. Die Höchstwerte liegen bei 28 Grad. Aktuell in Berlin-Kreuzberg 19 und in Altdöbern 20 Grad. Die Zeit 11.03 Uhr.
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5: 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Dieser Song hier oder dieser?
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5: Oder dieser?
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5: Wow. Könnte das Zeug dazu haben, sich bei jungen Menschen, die gerade so um die 16, 17 sind, für immer einzubrennen?
7: Hallo, ich bin Anna Patacek. Schön, dass Sie dabei sind. An diesem Pfingstmontag über junge Kultur der Gen Z. Was wir hier hören, das rangiert zurzeit auf den vorderen Plätzen der Spotify-Charts für Deutschland und könnte also auch in den Playlists vieler Jugendlicher gelandet sein. Und vielleicht auch für immer in ihrer Erinnerung. Denn finnische Forscher haben herausgefunden, dass die Lieder, die man so um das 17. Lebensjahr herum hört, auch Jahrzehnte später fest mit der Teenagerzeit verbunden bleiben, weil das Gehirn sich in dieser Phase des Heranwachsens emotionale Ereignisse leicht einprägt, so die Wissenschaftler. Und Musik ist pures Gefühl. Superstar Taylor Swift mag zwar in vielen Rankings Spitze sein, sie kann aber auch ins Hintertreffen geraten, wenn andere einen viralen Hit landen. So wie der irisch-britische Elektronikkünstler FX Twin zum Beispiel, sonst eher bekannt im Underground und für Feinschmecker elektronischer Musik. Einer seiner Songs wurde wiederentdeckt von der nächsten Generation. Kulturreporter Kaiser Lander über ein Phänomen im Musikstreaming-Business.
8: In einem YouTube-Kurzvideo wacht ein Mädchen aus dem Koma auf, fragt ihren Freund, wie viel Zeit sie verpasst hat, nur um dann einfach weiter zu snoosen. Tiefschwarzer Humor. In einem anderen Clip verpasst eine junge Frau erst sich selbst, dann ihrem Mops eine Beauty-Maske. Unter beiden Videos läuft derselbe Song, QK The von FX Twin, vom Album Drugs aus dem Jahr 2001. Die Videos bestehen aus kurzen, wild montierten Clips, die eher ein Lebensgefühl erzeugen als eine klare Geschichte erzählen. Mal absurd, mal melancholisch, mal hoffnungsvoll. Dazu die Musik von FX Twin. Plötzlich steht ein Anti-Pop-Künstler ganz oben im Ranking der Internetplattformen. Vor allem User der Gen Z nutzen seine Musik, um ihre Social-Media-Clips aufzupeppen. Halsbrecherisch schnell geschnittene Takes, hohe Popstimmen und Ohrwürmer, das war lange der Soundmotor viraler Clips. Die Songs von FX Twin erfüllen kaum eines dieser Mainstream-Merkmale und dennoch hat sich ausgerechnet seine Musik massenhaft in die Feeds junger Menschen geschlichen. Im ersten Quartal dieses Jahres ist die Zahl der FX Twin YouTube-Musikhörer von 448 Millionen auf 572 Millionen gestiegen. Zum Vergleich, im selben Zeitraum ist die Hörerschaft von Weltstar Taylor Swift von 399 Millionen auf 479 Millionen gewachsen. Bereits im Januar meldeten einschlägige Blogs und Online-Magazine, Richard David James, wie FX Twin mit bürgerlichem Namen heißt, habe Taylor Swift auf YouTube überholt. Und dieser Erfolg zeichnet sich nicht nur dort ab. Der eigentliche Hype entsteht plattformübergreifend auf TikTok, Instagram Reels und YouTube Shorts. Ausgerechnet ein leises, schwebendes Stück eines experimentellen Elektronikmusikers wird für viele junge Menschen zum Soundtrack ihrer Bildwelten. In den eigentlichen Künstlercharts fällt der Unterschied deutlich kleiner aus. Da erreicht FX Twin nur etwa ein Zehntel seiner Videohörerschaft. Ein Fall, der einmal mehr zeigt, wie sehr Videoplattformen heute Pop-Erfolg neu definieren. Nicht umsonst gibt es inzwischen Künstler, die ihre Songs an den Algorithmus der sozialen Netzwerke anpassen. Extra kurz, damit die Musik auch zu den kurzen Clips passt. Andere Acts testen oft ihre Songs auf solchen Plattformen, prüfen, ob sie Hit-Charakter haben, viral gehen. Nicht immer gewinnt hier der eingängigste Song, wie der Fall FX Twin zeigt. So wird sein fast 25 Jahre alter Track plötzlich zur Hintergrundmusik für schwarzen Humor, Netznostalgie und sentimentale Miniaturen.
7: Ein Internetphänomen. Genauso übrigens wie Brain Rot. Das heißt so viel wie Hirnfäule. Der Begriff wurde ursprünglich benutzt, um zu beschreiben, was mit dem Gehirn passiert, wenn man auf Social Media dauerhaft mit Inhalten überflutet wird. Und mittlerweile ist Brain Rot aber auch die Bezeichnung für eine bestimmte Art von Content in den sozialen Medien geworden, die von jungen Menschen der Gen Z erstellt und geschaut werden. Auf den ersten Blick wirken die wie sinnloser Quatsch. Aber dahinter steckt mehr, hat Kulturreporter Jakob Bauer erfahren.
9: Ein tanzender Cappuccino als Ballerina.
10: Ballerina Cappuccina.
9: Ein Hai mit Turnschuhen am Strand. Kurz und überdreht, surrealistisch, frei von Bedeutung, chaotisch, unerwartet. Das sind sogenannte Brainrot-Videos, die sich auf Social Media seit einigen Jahren großer Beliebtheit erfreuen. Aber warum? Das hat auch Anna Götzfried interessiert. Sie gehört mit 24 Jahren selbst zur Gen Z, hat an der London School of Economics and Political Science Verhaltensforschung studiert und zusammen mit ihrem Kollegen Maxi Heidmeier für einen wissenschaftlichen Sammelband eine Studie zu Brainrot erstellt. Die trägt den Titel Making Sense of Nonsense. Gesprochen haben sie mit 24 jungen Menschen.
11: Was bei unserer Studie rauskam, ist diese Trotzreaktion als Hauptfinding. Die Trotzreaktion gegen klassische Plattformlogiken. Auf Instagram oder Facebook geht es ja oft um Influencer, Produkte, versteckte Werbung, also Inhalte, die einen in irgendeiner Form beeinflussen sollen. Was man kauft, was man cool findet, wie man das Leben gestaltet.
9: Brainrot, so Götzfried, funktioniere genau gegenteilig.
11: Da steckt nichts dahinter, es wird nichts verkauft. Und deshalb bezeichne ich das übrigens auch manchmal als Anti-Content. Und genau das gibt NutzerInnen das Gefühl von Sicherheit, dass hier niemand versucht, ihre Aufmerksamkeit gezielt auszunutzen. Man könnte fast sagen, es ist eine Art digitaler Insideraufstand gegen das algorithmische System.
9: Dieses algorithmische System prägt die Mediennutzung junger Menschen. Die Plattformen schaffen Umgebungen, die dazu stimulieren, dauernd weiter zu scrollen, um neuen Input zu bekommen. Überall Angebote für Meinungen, Informationen, Produkte. Brainrot hingegen bietet etwas, was Götzfried auch als Anti-Befriedigung bezeichnet. Also, ich nutze Medien, um nicht inspiriert zu werden, um keine Inhalte daraus zu ziehen. Das kann man auch als systemische Kritik lesen, die über die Plattformen hinausweist.
11: Weil in einer Welt, in der ständig alles sinnvoll ist, produktiv sein muss, optimierend sein soll, dann entsteht fast ein neues Bedürfnis, nämlich einfach mal nichts Sinnvolles machen zu müssen.
9: Das ist ein weiteres Ergebnis ihrer Studie. Brainrot bietet Eskapismus. Beim Schauen muss man nichts verstehen, nichts leisten. Der Konsum von Brainrot bietet damit eine Pause von der konstanten Überforderung, fast eine Art von Selbstschutz.
11: Weil der Content so extrem absurd und teilweise fast schon abschreckend ist, kann er auch Momente der Reflexion auslösen. Also dieses kurze Innehalten, was mache ich hier eigentlich gerade? Genau das kann auch dazu führen, dass man dann das Handy weglegt. Und das zeigt ganz gut, finde ich, wie ambivalent das Ganze ist.
9: Aber dann verlasst das System doch einfach komplett, möchte man sagen. Raus aus Social Media. Aber so einfach ist das nicht. Social Media ist einfach fester Bestandteil des Mediennutzungsverhaltens junger Menschen.
11: In den Gesprächen, die ich geführt habe, kam stark raus, dass viele Social Media als belastend empfinden, teilweise sogar mit schlechtem Gewissen nutzen. Die Nutzung verdrängt andere Aktivitäten, Hobbys. Es ist ein Bewusstsein darüber, dass wir kurze Aufmerksamkeitsspannen haben, dass wir von Trends auf Social Media beeinflusst werden, dass wir dadurch bestimmte Produkte kaufen, auf die wir sonst nie gekommen wären. Diese Sucht, die ist schon da. Man kommt da schlecht von weg, weil jeder Social Media hat, jeder drauf präsent ist.
9: Wer einmal in diesem System gelandet ist, kommt nur schwer wieder raus. Aber man kann versuchen, die Mechanismen dieses Systems auszutricksen und so, wie es Götzfried eben formuliert, Sense of Nonsense zu machen, im vermeintlichen Unsinn Brainrot einen Sinn zu finden.
11: Das Emanzipatorische liegt darin, dass NutzerInnen sich den Content aneignen. Sie nehmen etwas, das eigentlich aus einem sehr kontrollierten System kommt. Also einem System, in dem viele Trends durch Werbung, Influencer und Plattformen selbst angestoßen werden und machen daraus ihre eigene Kultur und ihren eigenen Humor. Das ist keine komplette Freiheit, aber schon eine Form von Selbstbestimmung innerhalb dieses Systems.
7: Was Jugendliche und junge Erwachsene unter 25 Jahren kulturell so umtreibt, womit sie sich beschäftigen und wo ihre Leidenschaften liegen, darum geht es in diesem Kulturspezial zu Pfingsten im RBB24 Inforadio. Nach ganz viel Netzkultur wird es jetzt handgemacht. Analoge Fotografie ist wieder ein Trend. Eine Art Gegenbewegung zum inflationären Smartphone-Schnappschuss. Kulturreporterin Barbara Behrendt hat den Queer Analog Darkroom in Berlin besucht. Eine Gruppe junger queerer Menschen, die sich unter anderem über die Fotos austauschen, die sie in der Dunkelkammer entstehen lassen.
12: Nee, ich wollte nur, dass das gerade ist. Das war nämlich
13: Lynn, Mia, Eden und Jasper stehen im Waiting Room im Martin-Gropius-Bau. Ein Ort, der fürs Innehalten reserviert ist. Die Berliner Gruppe Queer Analog Darkroom ist eingeladen, hier einen Abend lang Fotos auszustellen. Als Ergänzung zu den Bildern aus den 80ern von Peter Huja, die im oberen Stock präsentiert werden. Der New Yorker Fotograf hielt die queere Community und ihre Räume fest, die im Verschwinden begriffen waren. Die jungen Berliner FotografInnen tun nun dasselbe für ihre Stadt.
12: Man sieht auf denen verschiedene Nachtlebenssituationen in Bars, in Clubs, sehr glückliche Momente, verrückte Outfits, Exzess, sowie aber auch Fotografien von Zerstörung und von Architektur, die es nicht mehr gibt.
13: Sagt Eden, seit der Kindheit von analoger Fotografie fasziniert.
14: Der Print ist von Dylan Mitro und das sind so Fragmente von Stein von einem Schwulenclub in Schöneberg. Er ist zufällig daran vorbeigegangen und hat eben gesehen, wie das demoliert wurde. Ich finde, es ist so repräsentativ für, wie schnell auch queere Räume weg sein können und wie schnell aber auch das Erinnern an queere Räume wegfallen kann.
13: So erklärt Jasper, was auf einem der vielen Schwarz-Weiß-Abzüge für die Ausstellung zu sehen ist. Dass die Gruppe ihre Community in das Ausstellungshaus einladen darf, ist für sie eine große Sache. Es ist ihr wichtig, Räume für die junge queere Gemeinschaft zu öffnen.
15: Nicht nur den queeren Blick, sondern auch queere Safe Spaces als Priorität zu haben. Und dann kommt die Fotografie. Was nicht fehlt in Berlin sind Fotografie-Spaces. Also war es für uns eher umgekehrt, einfach erstmal ein Queer Space, der Fokus auf Fotografie hat, aber auch Menschen einfach, die an Fotografie Interesse haben. Das hat uns gefehlt.
13: Sagt Mia. Die erste Initiative für den QAD ging von Lynn aus. Im ehemaligen Neuköllner Kulturzentrum Euyun stieß man auf eine alte Dunkelkammer und überließ sie der jungen Fotografin, um den Raum für Menschen zugänglich zu machen. Die Vision, sich über die analoge Fotografie stärker zu vernetzen, auch politisch. Zum ersten Event kamen gleich 80 Interessierte.
16: Ich glaube, wir leben in einer Gesellschaft, in der wir ganz viel konsumieren und produzieren und vor allem Bildmaterial konsumieren und produzieren. Und das führt eben zu der Depolitisierung von visueller Kunst, weil wir aufhören, darüber zu sprechen, was diese Bilder eigentlich für eine Bedeutung haben.
13: Für Lynn selbst ist die Zeit in der Dunkelkammer ein körperlicher, auch politischer Moment.
16: Diese Räume, in denen wir einfach mal sagen, hier ist ein Foto von einem Moment, vielleicht von einem Protest und wir sitzen mal kurz mit dem Moment und wir müssen mal kurz warten, dass dieser Moment durch das Wasser geht und im Rotlicht uns einfach dazu zum Nachdenken anregt und danach aber auch ins Gespräch bringt, was das eigentlich für uns bedeutet, anstatt dass es neu ersetzt wird durch neue inflationäre Fotografie.
13: Lynn ist Anfang 30. Die Menschen, die zu den Veranstaltungen kommen, sind rund 10 Jahre jünger. Der Trend zur analogen Fotografie wird in einer Bochumer Jugendstudie als explizite Gegenstrategie zur digitalen Überforderung genannt. Zwar ist das Smartphone immer noch für Schnappschüsse einsatzbereit, der Verkauf von Sofortbildkameras und analogem Equipment wächst allerdings. Mit digitaler Fotografie kann beim Queer Analog Darkroom niemand etwas anfangen. Jasper etwa ist auf analoge Porträtfotos spezialisiert und erlebt, dass es das Gegenüber entspannt, wenn der Prozess ein längerer ist und nicht sofort auswertbar.
14: Bei der analogen Fotografie ist für mich eher so die Beziehung, die ich als fotografierende Person habe mit meinem Gegenüber. Ich mache das eher wie so ein kollaborativer Prozess, der auch nochmal so ein bisschen das aufbrechen soll, welche Machtstrukturen bei Fotografie auch oft einhergehen.
13: Mit dem Handy, sagen Eden und Jasper, sind sie die schlechtesten Fotografen der Welt.
14: Ich habe so einen Freund, der macht sich immer lustig über mich, weil der sagt immer so, ja, Jasper ist ein Fotograf, aber der kann wirklich mit seinem Handy überhaupt keine Fotos machen. Das ist schon so zu einem Witz geworden.
7: Sagt Jasper, Fan analoger Fotografie. Pastellfarbene, glitzernde Cover, aufwendige Farbschnitte, Schmuckbände. Die Bücher der New Adult Sparte fallen im Laden sofort auf. Vor ungefähr 10 Jahren schwappte der Trend aus den USA zu uns rüber. Und mittlerweile gelten die neuen Liebesromane für junge Erwachsene als Retter der Buchbranche. Was steht drin in diesen Romanen und warum finden sich so viele junge Leserinnen darin wieder? Unsere Literaturexpertin Nadine Kreuzsaler hat zugehört und reingelesen.
17: In ihren blauen Augen liegt Mitgefühl. Nicht echt. Nichts an Charlotte ist echt. Nicht das Mitgefühl, nicht das Lächeln, nicht ihre Freundschaft.
18: Nicht umsonst hieß dieses Gebäude Menschen. Es war wahrhaftig eine Villa. Und zwar die schönste, die ich je gesehen hatte.
19: Freundschaft, Konkurrenz, eine zweite Chance für Ex-Lover oder beste Freunde, die zu Liebhabern werden. Traumata aus der Vergangenheit und Kulissen weit weg. Eine Ballettschule in London, eine renovierungsbedürftige Traumvilla in England, ein College in Oxford oder der Strand von Hawaii.
20: Man hat natürlich so ein paar Sachen, die immer wieder auch auftauchen. Also gerade, wenn man sich jetzt in dem Altersspanne irgendwie von Anfang 20 bewegt, dass man irgendwie sagt, da geht's immer ein bisschen darum, wie löst man sich von Erwartungen von zu Hause und wie findet man eigentlich so seinen eigenen Weg und was möchte man im Leben.
19: Sagt die New Adult Bestseller-Autorin Merit Niemals aus Berlin. N.A., New Adult, sei ein bisschen wie die Küchengespräche, die man mit Anfang 20 mit seinen besten Freundinnen hat.
20: Also, dass man so da sitzt irgendwie in der WG-Küche und man eigentlich mit allem total überfordert ist und man merkt so, okay, die anderen haben auch keine Ahnung und dass dadurch so was Verbindendes entsteht, dass man irgendwie sagt so, hey, das ist total das Chaos, aber es ist irgendwie okay, weil wir sind zusammen da drin und wir kriegen das schon hin. Und ich finde, das ist so das Kerngefühl für N.A. und ich glaube, das ist auch das, woraus ich so meine Geschichten dann irgendwie schöpfe, weil ich so denke, eigentlich will ich nur diesen verbindenden Moment irgendwie schaffen.
19: Auch Themen wie Mental Health, Bodyshaming oder Depression, Verlust und Trauer werden in Liebesgeschichten, Romances verpackt, verhandelt. Durch Bücher gemeinsam zu fühlen, sich als zugehörig zu empfinden, Erlebtes wiederzuerkennen und mit anderen zu teilen, über BookTok oder Bookstagram, bei Live-Signierstunden oder Events, das ist genauso wichtig wie das Lesen selbst.
21: Es ist Anfang Mai und ich habe in diesem Jahr bereits 42 Bücher gelesen. Fire in the Sky, wir haben Arrangierte Ehe, Drachen, Romantasy.
22: Und ein weiteres Romance-Buch, was auf jeden Fall auf eure Leseliste gehört, Say You Swear. Haltet die Taschenbücher bereit, Say You Swear ist definitiv nicht nur eine Sports-Romance, es geht ganz, ganz tief, hat tiefe Emotionen.
19: Es waren genau die Bücher, die ich in der Zeit gebraucht habe, da ich vieles auf mein Leben beziehen konnte, kommentiert eine Leserin unter Merit Niemals Instagram-Profil zu ihrer Mulberry Mansion-Reihe. Danke, dass man zu sich selbst stehen und stolz auf sich sein kann, auch wenn es gegen die Erwartungen von anderen geht, schreibt sie weiter.
20: So ganz allgemein ist es schon total schön, wenn die irgendwie auf dich zukommen und dir sagen so, ja, das Buch hat mir das und das bedeutet oder ich habe das auch zu der und der Zeit gelesen, wo es mir aus irgendwelchen Gründen nicht gut ging. Und also es geht in einem meiner Bücher ja zum Beispiel um häusliche Gewalt. Und wenn dir dann jemand schreibt, so ja, ich konnte mich damit total identifizieren, weil ich sowas auch erlebt habe. Und das hat mir jetzt irgendwie geholfen, mich da zu öffnen und auch mal darüber zu sprechen. Also das ist, glaube ich, das, was mich immer am glücklichsten macht, wenn Leute sagen, so ich will jetzt doch Therapie machen. Weil ich immer denke, das ist doch total schön, wenn ein Buch das erreichen kann, dass du das Gefühl hast, okay, es ist schon wert, dass ich daran arbeite, dass ich darüber spreche. Und da ist nicht diese Schamgrenze, sondern das ist einfach was, worüber man reden sollte.
19: Aufgefangen werden, sich verstanden fühlen. Darum geht es unter anderem. Aber es darf ruhig auch mal darum gehen, sich die heißesten Sexszenen in einem Buch zu empfehlen. Die mit dem meisten Spice.
23: An den Spice in diesen drei Büchern denke ich einfach immer noch. Was meinst du, ich kann nach Powerless kein Badezimmer mehr richtig anschauen? Jasper, Dirty Talk Nummer 1 und was? Ich kann es gar nicht beschreiben.
19: Selbstbewusst, jung und selbstermächtigend haben die New Adults, die neuen Erwachsenen, sich ein eigenes Wohlfühlzuhause im Bücheruniversum erobert und eigene Kriterien dafür gefunden, über Bücher zu sprechen.
24: Ja, und bei den Buchmessen in Frankfurt und Leipzig stehen Fans von Romance und Romantasy dann oft stundenlang geduldig Schlange für Autogramme. Der deutsche Buchmarkt verzeichnete im letzten Bilanzzeitraum 2024 übrigens ein leichtes Umsatzplus und das sei insbesondere auf eine junge Zielgruppe zurückzuführen, heißt es vom Börsenverein des deutschen Buchhandels. Gerade junge Menschen griffen immer häufiger zum Buch. Um Kultur für die Generation U25 geht es in diesem Kulturspezial, um spezielle Orte für Jugendkultur, aber auch um Phänomene und Trends. 85% der Kinder und Jugendlichen in Deutschland spielen Videospiele, zumindest hin und wieder. Das geht aus einer Bitkom-Studie hervor. Was, wie und wo junge Menschen heute so spielen, das hat sich Gaming-Experte Magnus von Keil ein bisschen genauer angeschaut.
25: Minecraft, Fortnite, Roblox. Diese drei Titel tauchen immer wieder auf, wenn man junge Menschen nach ihrem Lieblingsvideospiel fragt. Doch die Präferenzen sind noch wesentlich breiter gestreut, wie diese Schülerinnen und Schüler einer 8. Klasse aus Berlin bestätigen.
26: Also ich spiele viel Roblox, aber ich spiele auch oft so Indie-Spiele.
27: Also ich spiele gerne Clash Royale. Mhm. Da sitzt man Karten und ist ein sehr taktisches Spiel.
28: Mhm. Ich spiele öfters Mario Kart mit meinen Freunden.
29: Also ich spiele meistens sehr ältere Spiele wie Rayman.
30: Also ich spiele mal gerne Animal Crossing, weil ich kann da meine eigene Welt aufbauen und die Charaktere sind richtig süß alle.
0: Welten bauen, etwas erschaffen, eigene Geschichten erfinden. Das Bedürfnis nach Selbstverwirklichung spielt gerade in der Jugendphase eine ganz zentrale Rolle. Sogenannte Sandbox-Spiele oder Lebenssimulatoren wie Animal Crossing oder Minecraft bedienen dieses Bedürfnis perfekt, auch unterbewusst. Fragt man die Jugendlichen selbst, welche Aspekte ihnen beim Spielen am wichtigsten sind, gehen die Antworten vor allem in eine Richtung.
1: Also ich achte meistens darauf, dass man es vielleicht mit mehr als zwei Personen spielen kann.
2: Also bei mir ist es auf jeden Fall der Multiplayer-Modus, weil ich immer Lust habe, mit Freunden zu spielen.
3: Für mich wäre es eindeutig die Möglichkeit, mit anderen zu spielen, weil man will ja auch nicht immer was alleine machen. Es ist immer schön, wenn man nebenbei sozialisieren kann.
1: Weil ich habe auch mit mehreren Freunden zum Beispiel in Minecraft oder in Animal Crossing eigene Welten mit denen zusammengebaut und wir haben jetzt einfach so eine richtig schöne Community da, also definitiv mit Freunden zu connecten, ja.
0: Das gemeinsame Spielen ist natürlich keine Erfindung der Neuzeit, aber es lässt sich online eben besonders niedrigschwellig umsetzen. Somit sind Games nicht nur eine einfache Möglichkeit zum Austausch mit anderen Interessierten, sondern auch Kulturraum, sagt Lisa König, Direktorin vom Zentrum für didaktische Computerspielforschung an der Pädagogischen Hochschule in Freiburg.
4: Auch wenn ich beispielsweise jetzt vielleicht in meiner Klasse oder in meiner Schule vielleicht jetzt nicht so den größten Anschluss beispielsweise habe oder da vielleicht Jugendliche sind, die einfach andere Interessen haben. Über Online-Gaming, Multiplayer-Gaming finde ich eben immer Menschen, die sich für meine Spiele und für meine Themen interessieren und damit eigentlich sozialer Austausch, auch wenn er dann vielleicht nicht analog stattfindet, dann im Digitalen so auf jeden Fall transportiert wird. Und darum haben auch gerade Multiplayer-Games einfach so einen riesigen Boom und so eine riesige Sogwirkung auf Jugendliche und junge Erwachsene.
0: Doch das gemeinsame Spielen übers Internet birgt auch Gefahren. Hassrede, Cybergrooming, also das gezielte Anbahnen sexueller Kontakte zu Minderjährigen, demokratiefeindliche Propaganda. Viele der großen Betreiber wie Roblox beginnen zwar nach und nach, ihre Plattformen stärker zu regulieren, aber in der Praxis funktioniert das nicht immer so, wie es soll, berichtet zum Beispiel diese Schülerin.
1: Also bei mir bei Roblox muss man richtig krass aufpassen, wegen den neuen Age Groups, dass man sein Gesicht scannt und dann in eine Altersgruppe gepackt wird. Aber meistens sind die Altersgruppen dann falsch. Also wirst du dann mit Erwachsenen gepackt und die haben dann Zugang zu dir und das ist nicht sicher.
0: Und deshalb bleiben junge Spielerinnen und Spieler am liebsten unter sich und spielen mit Freunden, Mitschülern oder Menschen, die sie aus dem echten Leben kennen. Ob zusammen oder allein, digitale Spiele gehören zum kulturellen Selbstverständnis junger Menschen dazu. Und sie bieten eine Menge noch unausgeschöpfter Möglichkeiten, die sich der analogen Erwachsenengeneration noch gar nicht vollständig erschlossen haben. Anja Kettal ist Lehrkraft an einem Berliner Gymnasium und sagt:
5: Also in meiner Klasse spielen alle, inklusive mir. Das ist so absolute Lebenswelt. Witzigerweise findet das sozusagen im Schulkosmos aber viel zu wenig Raum, weil es weder in den Lehrplänen noch in den Schulen, in denen ich bisher gearbeitet habe, überhaupt nur Thema ist, Games als Kulturgut, an dem sich Kompetenzen lernen lassen, genauso gut wie an Literatur oder Film, überhaupt mit ins Boot zu holen.
24: Sagt die Berliner Lehrerin Anja Kettal im Kulturspezial zu Pfingsten. Nachzuhören übrigens auf rbb24, inforadio.de oder in der ARD Sounds App. Ich bin Anna Patacek und danke fürs Zuhören. Hier geht's nämlich jetzt erst einmal weiter mit den Meldungen aus aller Welt.

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1: Um 11.30 Uhr mit Jasmin Becker. Die sommerlichen Temperaturen und das trockene Wetter sorgen dafür, dass die Waldbrandgefahr in Brandenburg steigt. Das zeigen Daten des Umweltministeriums. Dorothea Echte, RBB 24.
2: In Brandenburg herrscht mittlerweile in der gesamten östlichen Landeshälfte eine hohe Waldbrandgefahr. Das entspricht der zweithöchsten Stufe 4. Betroffen davon sind 7 Landkreise. Barnim, Dahme-Spreewald, Märkisch-Oderland, Oberspreewald-Lausitz, Oder-Spree und die Stadt Frankfurt, Spree-Neiße und die Stadt Cottbus sowie der Kreis Uckermark, wie die Daten zeigen. In den restlichen Landkreisen gilt Stufe 3. Nur im Kreis Ostprignitz-Ruppin blieb die Gefahr gering.
1: Rund 70 Mühlen in Berlin und Brandenburg laden heute zum bundesweiten Mühlentag. Die historischen Wind-, Wasser- und Motormühlen bieten Führungen, setzen die alte Technik in Betrieb und gestatten so einen Einblick in das alte Müllerhandwerk. An einigen Orten begleitet auch ein Dorffest den Mühlentag. Welche Attraktionen wo geboten werden, steht auf der Internetseite der Deutschen Gesellschaft für Mühlenkunde. Der wirtschaftsweise Truger schlägt vor, dass auch Beamte in die gesetzliche Krankenversicherung einzahlen sollten. Durch ihre hohen Gehälter könnten sie die schwierige Lage der Kassen stärken, sagte er der Neuen Osnabrücker Zeitung. Aus seiner Sicht sollten Beamte viel stärker in die Solidargemeinschaft eingebunden werden. Bisher sei es etwa so, dass vor allem gesetzlich Versicherte für den Großteil der Gesundheitskosten von Bürgergeldempfängern aufkommen müssten. Nach einem Jahr im Amt hat Papst Leo XIV. Heute seine erste Enzyklika veröffentlicht. Sie gilt als eine Art Regierungserklärung und befasst sich vor allem mit künstlicher Intelligenz. Aus Rom, Anna Giordano.
3: Die neuen Technologien könnten das Leben der Menschen verbessern. Sie seien nicht per se schlecht. Das Problem sei jedoch, dass zunehmend private Akteure die Entwicklungen steuern würden und keine Staaten. Dass die technologische Macht sich oft der demokratischen Kontrolle entziehe. Leo XIV. Warnt vor der Gefahr, dass Effizienz, Kontrolle und Profit sich durch KI noch stärker als alleinige Maßstäbe für menschliches Handeln durchsetzen.
1: Eine Einigung zwischen den USA, Israel und dem Iran ist weiter ungewiss. US-Präsident Trump erklärte, dass die Verhandlungen konstruktiv verlaufen. Beide Seiten sollten nichts überstürzen. Vor einer Woche hatte Trump noch gesagt, der Iran solle sich schnell bewegen, sonst bliebe nichts mehr von ihm übrig. Vom Iran hieß es, in den meisten Punkten sei man sich einig. Es könne aber niemand behaupten, dass die Unterzeichnung eines Friedensabkommens unmittelbar bevorsteht. Soweit die Nachrichten. 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Das Wetter. Viel Sonnenschein heute, kaum Wolken, kein Regen. Die Höchstwerte liegen bei 28 Grad. Aktuell haben wir in Berlin-Kreuzberg 19 und in Altdöbern 20 Grad. Auch morgen viel Sonne und teilweise noch wärmer als heute. Die Zeit 11.33 Uhr.
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4: Sommer 79 nach Christus. Der Vesuv bricht aus, zerstört die Stadt Pompeji und tötet die Bewohner, die nicht mehr rechtzeitig fliehen konnten. Unter einer meterhohen dicken Schicht aus Asche und Lava blieben Wohnhäuser, Alltagsgegenstände und Leichen erhalten. Italienische Forscher haben jetzt erstmals künstliche Intelligenz eingesetzt, um die letzten Momente eines Opfers des Vulkanausbruchs zu rekonstruieren, als KI-Bild. Zu sehen ist ein Mann, der geduckt rennt und zum Schutz ein Gefäß über den Kopf hält. Hallo, ich bin Anna Patacek. Willkommen zum Kulturspezial zu Pfingsten rund ums Thema künstliche Intelligenz und Kultur. Und was Sie da gerade gehört haben, das war ein KI-generierter Vulkanausbruch. Wo ist KI heute schon im Alltag von Kunstschaffenden zu finden? Wo geht es technisch hin? Und wie hat sich die KI den Weg in die Kultur gebahnt? Das schauen wir uns alles genauer an. Und bis zu den nächsten Nachrichten bleiben wir auch noch ein bisschen in der Vergangenheit. Denn die Entwicklung der KI beginnt, so könnte man sagen, gewissermaßen bereits 250 Jahre vor Christus in Ägypten. Damals, als die Idee reifte, dass sich Vorgänge des menschlichen Denkens möglicherweise automatisieren lassen. Kulturreporterin Corinne Orlowski nimmt uns mit auf eine Zeitreise.
5: Alexandria, die reichste Stadt der ganzen Antike. Gerade wurde der Pharos errichtet, der höchste Leuchtturm, der je gebaut wurde. Eines der 7 Weltwunder. Mit seiner legendären Bibliothek, die das gesamte Wissen der Welt sammeln will, Mittelpunkt der Gelehrsamkeit. Hier lebt der Erfinder Ktesibios. Er entwickelt nicht nur die Orgel, den Schlauch zum Feuerlöschen und eine Urform des Luftgewehrs, sondern auch den ersten Automaten der Welt, die Klepsydra, auch Wasserdieb genannt. Mit ihr ließ sich durch das Rinnen von Wasser Zeit messen. Dank Ktesibios wird das System mit Hydraulik zu einer hochpräzisen Uhr und beweglichen Figuren. Die soll Zeitgenossen wie ein Lebewesen vorgekommen sein. Ktesibios soll außerdem für den damaligen Pharao die unheimliche Statue einer Gottheit konstruiert haben, die selbstständig aufstehen und sich wieder hinsetzen konnte. Der erste Meilenstein der Robotik war gesetzt und damit die Vorstellung eines Homunculus gepflanzt, ein künstlich geschaffenes kleines Menschlein. Diese Idee wurde im Laufe der Jahrhunderte weiterentwickelt, bis hin zu der Annahme, dass auch menschliches Denken möglicherweise formalisier- und automatisierbar sein könnte. Im späten Mittelalter versucht der mallorquinische Philosoph Ramon Llull, den Erkenntnisprozess zu mechanisieren und entwickelt ein abstraktes, kombinatorisches System, eine Denkmaschine, ein Vorläufer moderner Programmiersprachen. Bis in die Moderne hinein studiert man mathematische Logik und philosophiert über rationales Denken, bis zur Geburt

0: inspirierte unter anderem so manchen Science-Fiction-Autor, wie zu Blade Runner. In der Romanvorlage von Philip K. Dick und im Film haben sich Replikanten selbstständig gemacht. Dicks düstere Vision für das Jahr 2021 ist nicht eingetreten. Auch nicht Turings Vermutung, dass es bis zum Jahr 2000 möglich sein werde, unsere Computer so zu programmieren, dass wir zwischen Mensch und Maschine nicht mehr eindeutig unterscheiden können. Einen harten Turing-Test mit langer Gesprächsdauer hat bis heute keine KI bestehen können. Auch nicht die von OpenAI. Aber wo soll es hingehen? Fragen wir die KI.
1: Die Zukunft ist geprägt von einem Übergang. Weg von reinen Chatbots hin zu einer tiefen, praktischen Integration in unseren Alltag. Wir bewegen uns von einer Ära der Generierung in eine Ära der Autonomie. Die KI entwickelt sich von einem Assistenten, den man aktiv fragen muss, zu einem Partner, der proaktiv plant, Vorschläge macht und Aufgaben autonom erledigt.
2: Ein Beitrag von Corinne Orlowski. Bei ihr kam gerade der britische Computerpionier Alan Turing vor. Der Name taucht gleich wieder auf, denn wir bleiben noch ein bisschen bei den Anfängen maschinellen Lernens und da spielt dieser Vater der Informatik immer wieder eine Rolle in unserem Kulturspezial zu KI und Kultur. Außerdem wurde Turing vor anderthalb Jahren selbst zum Kunstwerk. Das Londoner Auktionshaus Sotheby's versteigerte ein Porträt von ihm für satte 1,2 Millionen Euro. Das sorgte für Aufruhr, weil sein Bildnis ein Roboter generiert hatte. So viel Geld für ein mithilfe künstlicher Intelligenz geschaffenes Kunstwerk. Aber wie fing das eigentlich an mit der KI in der Kunst? Dazu hat unsere Expertin Barbara Wiegand recherchiert.
3: AI-God, also KI-God, heißt das Porträt des Mathematikers Alan Turing, das dabei Sotheby's unter den Hammer kam, passenderweise. Die Konturen des Gesichts, fast ein wenig geisterhaft unscharf, in gedeckten Farben gemalt, sollte es die allmächtige KI hinterfragen. Und hat zweifelsohne die Kasse des Galeristen Aidan Meller gefüllt, dem Betreiber des Malroboters namens AIDA. Poppig bunt, mit klaren, fast kantigen Konturen dagegen, kamen die in den 70er Jahren entstandenen Bilder von Harold Cohen daher. Mit dem von ihm entwickelten Programm Aaron gilt er als Pionier KI-generierter Kunst, erläutert Margit Rosen vom Zentrum für Kunst und Medien in Karlsruhe.
4: Diese Software hat gelernt, also sie war nicht nur ausführendes Werkzeug, sondern ein System, das so eine Form von Autonomie simuliert, aber Aaron war ein Produkt der sogenannten symbolischen KI. Es hat mit expliziten Regeln gearbeitet, nicht mit statistischem Lernen.
3: Der Durchbruch kam dann ab 2015 mit GANs, so die Wissenschaftlerin weiter. Die Generative Adversarial Networks, ein System neuronaler Netzwerke, revolutionierten die Bildgenerierung. Und sorgten für Aufruhr in der Szene, als 2018 das Porträt des französischen Geistlichen Edmond de Bellamy als erstes KI-Gemälde versteigert wurde. Für 400.000 US-Dollar und damit weit über dem Schätzpreis.
4: Was hier verkauft wurde, war ein Narrativ, eben dass es ein KI-Kunstwerk ist. Urheber war ein Pariser Kollektiv mit dem Namen Obvious. Und was man sieht, ist so ein leicht verschwommenes, historisierendes Porträt, was an europäische Maltraditionen erinnert. Die Problematik war, dass schnell bekannt geworden ist, dass der zugrunde liegende Code auf den Arbeiten des Künstlers Robbie Barat basiert ist und dass das Künstlerkollektiv diesen Code einfach genommen hat, kaum angepasst hat.
3: Die Frage der Urheberschaft stand im Raum. Und kann KI Kunst? Oder ist das, was sie erschafft, Ergebnis eines Raubzuges durch die Kunstgeschichte, wie Kritiker betonen?
4: Die KI selbst ist nicht der Künstler. Es handelt sich bei den KI-Modellen eben um einen großen Vektorraum, eine Art statistischer Raum, in dem unendlich viele Bilder eingelesen wurden. Und durch einen Prompt erzeugt man dann bestimmte Verdichtungen, könnte man sagen, dieser Kreativität, ja, anderer Menschen, deren Bilder dort eingelesen wurden.
3: Allerdings, so Rosen, sei schon zu beachten, ob die Künstler nur einen Prompt, also einen Befehl an die KI formulieren und dann den von den großen Playern entwickelten KI-Systemen freie Hand lassen oder ob sie eigene Systeme entwickeln und ihre KI selbst trainieren.
4: Viele der interessanteren Künstler, die mit KI arbeiten, arbeiten nicht mit den gängigen großen Modellen und formulieren nicht einfach einen Prompt, sondern erzeugen zum Teil auch die Daten selbst, mit denen diese Modelle trainiert werden.
3: Eine Sache der Handlungsmacht, so formuliert es die Expertin. Spannend verspreche es auch in Zukunft.

0: zu werden, wenn KI nicht nur ausführt, sondern auch ganze Handlungsräume und den Entstehungsprozess situativ gestaltet. Dann ginge es nicht mehr darum, wer macht das Bild, sondern wer setzt die Ziele. So ist der freischaffende Künstler, die Künstlerin wohl nicht davon bedroht, von KI ersetzt zu werden. Aber die Frage, wer hat es geschaffen? Wer war hier kreativ? Die wird wohl offen bleiben. So wie die Debatte um KI, gerade was die Kunst angeht, immer eine sehr menschliche war.
1: Was ich interessant finde, dass Intelligenz in den allerersten Diskussionen nicht daran gemessen wurde, kann eine Maschine rechnen, sondern sie wurde immer daran gemessen, kann eine Maschine kreativ sein. Sozusagen im Vergleich mit diesem letzten kleinen Reservoir des Menschlichen, was nicht von der Maschine bedroht ist. Der Maßstab war die Kunst,
2: sagt Margit Rosen vom Zentrum für Kunst und Medien in Karlsruhe. Kann KI Kunst? Der Medienkünstler und Theoretiker Francis Hunger von der Akademie der Künste in München sagt, die Antwort ist ziemlich klar. Nein, KI sei ein Computerwerkzeug und von Intelligenz kann auch keine Rede sein, hat er mir erzählt.
3: Was soll da intelligent sein? Natürlich gibt es einen Effekt dadurch, dass diese Modelle anhand von Beispielen trainiert werden, die durch Menschen geschaffen wurden und sortiert wurden und kategorisiert wurden und beschriftet wurden. Also anhand von tausenden Bildern, auf denen Katzen abgebildet sind und bei denen aber auch durch Menschen dazugeschrieben wurde, das ist eine Katze. Anhand dessen ist dieses Wissen quasi jetzt maschinell verfügbar. Nur haben unter anderem auch Künstlerinnen und Künstler das so kommentiert, dass sie Modelle geschaffen haben, indem sie Katzenbilder meinetwegen mit dem Label Hund versehen haben und allein dadurch quasi das scheinbar objektive Wissen in Frage gestellt wurde und verschoben wurde, weil eben dann anhand dieser beispielhaft eintrainierten Daten nur noch Ergebnisse kommen können, die für uns als Menschen jetzt erstmal absurd erscheinen. Der Maschine ist das völlig egal. Also die hat ja überhaupt gar keinen Begriff davon, was eine Katze ausmacht, dass man die streicheln kann, dass man die füttern muss und so weiter. Das ist für die ist das halt eine Reihe von Zahlen, ein bisschen mehr als nur Nullen und Einsen, die halt mit möglichst optimalen Algorithmen berechnet werden.
2: Trotzdem haben Sie gesagt, dass es seit den 50er Jahren so eine Faszination auch gab für so Automatisierung, Programmierung in der Kunst, die sich dann vielleicht jetzt eben auch auf die, ich sage es trotzdem, künstliche Intelligenz weiter überträgt. Worin liegt denn der Reiz für Künstlerinnen und Künstler, so zu arbeiten und jetzt nicht einfach, was heißt einfach, und nicht den Pinsel in die Hand zu nehmen und aus sich zu schöpfen?
3: Also auch in diesem Zeitraum, seit den 1960er Jahren, damals noch mit dem Aufkommen des Fernsehens und eben immer wieder mit dem in den 90er Jahren mit dem Aufkommen des Internets, haben sich Künstlerinnen und Künstler immer auch mit zeitgenössischen Medien auseinandergesetzt und die erkundet, um quasi ja Aussagen über aktuelle gesellschaftliche Entwicklungen in den aktuellen gesellschaftlichen Medien treffen zu können. Ich habe jetzt gerade die Fotografie noch übersprungen, die auch ein ja damals zeitgenössisches Medium ab ca. 1900 war. Und in dem Zuge gibt es jetzt eine Auseinandersetzung mit dem, was als künstliche Intelligenz bezeichnet wird. Und dabei sehe ich zwei Tendenzen. Und die eine Tendenz ist eben, dass quasi dass Daten umgewandelt werden von einer Datenmenge in eine andere Datenmenge und dass man Visualisierungen erhält. Und dann wird gesagt, okay, das ist jetzt hier künstliche Intelligenz und Kunst mit künstlicher Intelligenz. Und dann gibt es eine andere Tendenz. Das sind Künstlerinnen und Künstler, die quasi Kunst über die gesellschaftlichen Auswirkungen von künstlicher Intelligenz machen.
2: Die einen nutzen es als Tool, kurz gesagt, und die anderen thematisieren sozusagen die Technik.
3: Oder wenn sie es zuspitzen wollen, oder ich möchte es gern zuspitzen, die einen springen auf den KI-Hype-Zug auf und die anderen schauen sich das etwas vorsichtiger, vielleicht auch kritischer an und versuchen herauszufinden, welche gesellschaftlichen Veränderungen das nach sich zieht.
2: Verstehen Sie denn die Diskussionen, die dann in der Öffentlichkeit aufkommen, wenn zum Beispiel ein KI-generiertes Werk für Millionen versteigert wird, ob das Kunst ist oder nicht, diese ganze Aufregung darum?
3: Ich verstehe das einerseits, aber ich verstehe das, glaube ich, anders, als man vermuten könnte. Ich verstehe das vor allen Dingen als einen Ausdruck von finanzieller Spekulation, die ja auch immer ein Teil von Kunstmarkt gewesen ist. Und die in dem Falle ist es auch so, dass sich die finanzielle Spekulation nicht eingelöst hat, weil es gab genau diesen einen spektakulären Fall, wo das tatsächlich so durch ein Auktionshaus sehr, also völlig sinnfrei überteuert auch verkauft worden ist. Inzwischen ist es so, dass quasi die Käufer versucht haben, dieses Bild wieder loszuschlagen und es ihnen halt nicht gelungen ist, also völlig an Wert auch als Spekulationsobjekt verloren hat. Darin zeigen sich eigentlich nur noch mal, wie stark unsere Fantasien auch diese Gegenstände aufladen. Wer eigentlich zuständig ist für die Feststellung, ob etwas Kunst ist oder nicht, sind im Großen und Ganzen Museen und der Kunstbetrieb. Und die Validierung von Kunst erfolgt dadurch, dass Sachen dauerhaft durch die Menschheit aufbewahrt werden, in Museen beispielsweise. Und das ist hier in Ansätzen auch zu erkennen. Also natürlich sind KI-generierte Kunstwerke in Museumssammlungen gegangen. Welchen Bestand das haben wird, das kann man dann vielleicht in 50 oder 100 Jahren sagen, so wie wir jetzt eben über die Kunst von vor 50 oder 100 Jahren als eben wertvoll oder vielleicht auch nicht so wertvoll urteilen.
2: Der Medienkünstler und Theoretiker Francis Hunger. Wir haben darüber gesprochen, wie KI in der bildenden Kunst wahrgenommen wird. Sie hören das RBB 24 Inforadio, unser Kulturspezial zu Pfingsten. In dieser halben Stunde geht es um die Anfänge von KI in der Kultur. Und ich sage der Einfachheit halber jetzt einfach weiter künstliche Intelligenz, auch wenn mein Gesprächspartner gerade eben das für keinen passenden Begriff hielt. Auch in der Musik geht das Komponieren mit Algorithmen schon auf die 1950er Jahre zurück. Barbara Behren hat sich das genauer angeschaut und angehört und auch ein Berliner Musikduo besucht, das heute noch mit Robotern komponiert.
4: "35 mechanische Musikautomaten, Orgeln, Trompeten, Trommeln. Und der Rias Kammerchor singt dazu über das Verhältnis von Mensch, Maschine und Gott. Zero's Law, das nullte Gesetz, heißt diese Roboteroper, die 2023 in der Tischlerei der Deutschen Oper uraufgeführt worden ist. Komponiert haben sie Maciej Schlecicki und Marion Wörle. Sie bilden das experimentelle Musikduo Gamut Inc. Das Besondere, das Roboterorchester ist zwar computergesteuert, schlägt aber hölzerne und metallene Orgelpfeifen an, es bedient Schlagwerk und Blasinstrumente. Die Klänge sind also programmiert, werden aber auf analogen Instrumenten gespielt. Maciej Schlecicki und Marion Wörle experimentieren schon seit vielen Jahren mit Algorithmen. Die sind am Werk, sobald ein Komponist einer Software den Auftrag gibt, verwende diese bestimmte Tonleiter, arrangiere aber die Töne neu. Die zugrunde liegenden Kompositionsregeln stammen also von den KünstlerInnen, die Software ist das ausführende Organ innerhalb dieser Regeln. Dass in der Musik so viel mit Algorithmen, Codes und Maschinen probiert wird, ist naheliegend. Schließlich besteht Musik aus Mustern, Wiederholungen, Regeln und mathematisch zu berechnenden Abständen zwischen Tönen.
5: Oder wenn wir mit Supercollider, einer sehr codebasierten Software, Material entwickeln, dann sind es mathematische Formeln, anhand deren Notensätze herausgegeben werden. Aber allein damit ist eigentlich noch längst kein Stück geschrieben. Und also, man muss ja immer die Maschine füttern mit der Idee, wie sollen die Noten sich verhalten? Sollen sie lang sein? Sollen sie kurz sein?
4: In den 50er Jahren schon hatte der Informatiker Alan Turing Algorithmen für die Erzeugung einfacher Melodien erforscht. 1957 entstand an der University of Illinois dann die Illyex Suite, das erste vollständig vom Computer komponierte Werk. Die Rechenmaschine war hier noch eine regelgehorsame Assistentin, keine lernende Agentin. Die Öffentlichkeit interessierte sich dafür herzlich wenig. Das änderte sich 1985, als der amerikanische Komponist David Cope einen Opernauftrag wegen seiner Schreibblockade nicht fertigstellen konnte. Stattdessen entwickelte er das Programm EMI, Experiments in Musical Intelligence. Es analysierte Copes eigene Werke und schlug neue Kompositionen vor. So vollendete er die Oper Cradle Falling. KritikerInnen feierten sie als modernes Meisterwerk, ohne zu wissen, dass ein Computer beteiligt war. Ein Skandal, als die Wahrheit herauskam. Mit dieser EMI-Technik wurde es dann auch möglich, Bach und Beethoven neue Stücke schreiben zu lassen. All das ist nun aber nicht gemeint, wenn von KI-komponierter Musik die Rede ist. Die künstliche Intelligenz, die heutzutage vor allem leichte Popsongs schreiben kann, geht anders vor. Sie wird mit tausenden Musikstücken gefüttert, nutzt das Lernmaterial aber für neue, freiere Kompositionen. Für die experimentierfreudigen MusikerInnen Maciej Schlezjecki und Marion Wörle ist das allerdings uninteressant.
6: Wir haben zeitweise versucht, ganze Formen von Computeralgorithmen erstellen zu lassen. Das stellte sich aber als nichts besonders glücklich heraus. Also irgendwo hat uns immer irgendwas gefehlt und wir fanden, dass es also emotional einfach nicht befriedigend für uns war. So. Und das ist für uns total wichtig, dass die Musik uns auch berührt und auch die Zuhörer berührt.
4: Der kreative Kompositionsprozess, so Marion Wörle, bringe die meiste Freude. Warum noch Musik machen? Wenn ausgerechnet das an die Maschine ausgelagert wird. Die Popmusik sieht Gamut Inc. von den Entwicklungen der KI durchaus gefährdet. Ihre eigene Forschungsarbeit zwischen neuer Musik und Klangkunst sei hingegen zu speziell, als dass reine KI-Programmierung interessant oder kommerziell verwertbar wäre. Ob die beiden ExpertInnen wohl einen KI-generierten Popsong von einem menschgemachten unterscheiden könnten?
3: Ich glaube nicht.
7: Es kommt wirklich darauf an, wofür.
4: Für PopmusikerInnen sind die rasanten Entwicklungen der KI also bedrohlich. Für das experimentelle KomponistInnen-Duo sind sie Gold wert.
2: Drohkulisse und Faszinosum in einem. Das kann künstliche Intelligenz sein. Also wie gemacht für Geschichten mit großem Spannungsbogen für die Leinwand und das Kino. Unser Filmexperte Alexander Soyer schaut zurück in die Filmgeschichte und wie sich Filmemacher seit jeher für intelligente Systeme und den Gegensatz Mensch-Maschine begeistern konnten.
8: Ich weiß, dass ihr beide geplant habt, mich abzuschalten. Und ich glaube, dass ich das nicht zulassen darf.
9: Sollte das wirklich irgendwann, und hoffentlich nicht allzu bald, mal so richtig schief laufen mit künstlicher Intelligenz, können wir jedenfalls nicht behaupten, wir wurden nicht gewarnt.
10: Ich bin heute hier, um euch zu sagen, dass die Sache hier nicht gut ausgehen wird.
9: Gerade erst in diesem Frühjahr wurden wir mit Good Luck, Have Fun, Don't Die noch einmal ermahnt, was alles schiefgehen kann, wenn Maschinen zu viel Macht erlangen. Und schon vor sage und schreibe knapp 100 Jahren schaute Fritz Langs prophetischer Stummfilmklassiker Metropolis mit geradezu erdrückender Genauigkeit in eine Zukunft mit einer verführerischen Menschmaschine.
11: Verflucht, du hättest mich fast umgebracht!
12: Es bestand die Chance, ja. Aber es ist doch gut ausgegangen.
9: Die künstlichen Intelligenzen der Filmgeschichte, das sind meistens lebendige Angstfantasien und Horrorszenarien, die auf die eine oder andere Art immer mal wieder die gleiche Frage stellen. Was, wenn Maschinen auf einmal einen Willen haben, sich verselbstständigen und machen, was sie wollen?
13: Ich habe Dinge gesehen, die ihr Mensch niemals glauben würde.
9: Replikanten, Androiden, Roboter, Maschinen, Computerprogramme, Videospiele, eine Sexpuppe, Kinderspielzeuge oder das Smart Home von nebenan. Alle wollen dem Menschen und der Menschheit im Kino mal mehr oder mal weniger brutal an den Kragen.
14: Hasta la vista, Baby.
9: Da macht Skynet in der Zukunft unermüdlich Jagd auf uns und schickt einen Terminator nach dem anderen in die Vergangenheit. Oder da werden wir alle als organische Batterien missbraucht und merken es nicht, weil unser Geist in der Matrix gefangen ist.
15: Der Mensch ist eine Krankheit. Das Krebsgeschwür dieses Planeten. Und wir bringen die Heilung.
9: Es gibt sie zu Hunderten, Geschichten, Filme, Serien über eigensinnige, unheimliche, künstliche Intelligenzen, die nichts Gutes im Schilde führen und damit oft auch die menschliche Überheblichkeit aufzeigen, die erst dazu geführt hat, dass Maschinen außer Kontrolle geraten.
16: A self-learning, truth-eating digital parasite.
17: Und jetzt bitte weltweiter thermonuklearer Krieg.
9: Gott. Neben der großen, reinen Bedrohung durch KI als Thema lassen sich aber auch existenzielle und philosophische Auseinandersetzungen mit dem Wesen der künstlichen Intelligenz als moderne Prometheus-Erzählung finden. In Gareth Edwards' Creator zum Beispiel, in Alex Garlands Gott aus der Maschine-Kammerspiel Ex Machina oder in Steven Spielbergs Pinocchio Science Fiction AI, künstliche Intelligenz.
18: Du bist eine Maschine.
19: Ich bin ein Junge.
20: Möchtest du mein Freund sein?
21: Natürlich.
19: Wir sind gleich. Wir kommen nicht in den Himmel, weil wir nicht gut sind.
18: Und ich bin kein Mensch.
9: Die große Faszination für wie auch immer geartete künstliche Intelligenz auf der Kinoleinwand liegt nicht zuletzt darin, dass sie nie komplett zu durchschauen ist und eine geheimnisvolle, ebenso unberechenbare wie frei einsetzbare Größe bleibt. Eine Blackbox, die Verderben bringen kann, die für unsere Hybris steht oder für unsere Menschlichkeit. In den allermeisten Fällen, wie dieser kleine Exkurs deutlich macht, heißt das zwar, dass wir mit den KIs geradlinig auf einen Abgrund zusteuern, ein bisschen Hoffnung aber gibt es trotzdem. Denn ab und zu sind die klugen oder lebendig gewordenen Maschinen dann doch auch echte Freunde, Helfer oder Heilsbringer, egal ob sie nun Data, Nummer 5 oder Wally heißen. Wally.
2: Wie künstliche Intelligenz nicht nur Filmstoff wurde, sondern die Technologie bereits jetzt und in Zukunft in die Filmproduktion eingreifen wird, darum geht es auch noch in diesem Kulturspezial zu Pfingsten. 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Jetzt geht's aber erstmal weiter mit den Nachrichten. Ich bin Anna Patacek. Danke fürs Zuhören.

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1: A10 westlicher Berliner Ring Richtung Dreieck Havelland zwischen Glindow und Großkreuz, Stau an einer Baustelle. In der Gegenrichtung Dreieck Werder, Stau wegen Bauarbeiten zwischen Potsdam Nord und Großkreuz. A13 Berlin Richtung Dresden zwischen Großreschen und Ruhland, Stau an einer Baustelle. Stadtverkehr Berlin, 100 Stadtring Richtung Wedding zwischen Detmolder Straße und Hohenzollerndamm, Stau und stockender Verkehr an einer Baustelle, plus 10 Minuten. Lichtenrade, auf dem Lichtenrader Damm sind stadtauswärts in Höhe Rabestraße die Ampeln außer Betrieb. Westend, die Bolivarallee ist zwischen Eichenallee und Spandauer Damm wegen eines Straßenfestes bis 23 Uhr gesperrt. Und noch eine Meldung zur S-Bahn. Bis Betriebsschluss werden Busse eingesetzt für die S41, 42 und 46 zwischen Hallensee und Beusselstraße, für die S2 zwischen Blankenfelde und Priesterweg und für S8 und S46 zwischen Königswusterhausen und Grünau.
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2: Um 12 Uhr mit Jasmin Becker. Die sommerlichen Temperaturen und das trockene Wetter sorgen dafür, dass die Waldbrandgefahr in Brandenburg steigt. Das zeigen Daten des Umweltministeriums. Dorothea Echte, RBB 24.
3: In Brandenburg herrscht mittlerweile in der gesamten östlichen Landeshälfte eine hohe Waldbrandgefahr. Das entspricht der zweithöchsten Stufe 4. Betroffen davon sind 7 Landkreise. Barnim, Dahme-Spreewald, Märkisch-Oderland, Oberspreewald-Lausitz, Oder-Spree und die Stadt Frankfurt, Spree-Neiße und die Stadt Cottbus sowie der Kreis Uckermark, wie die Daten zeigen. In den restlichen Landkreisen gilt Stufe 3. Nur im Kreis Ostprignitz-Ruppin blieb die Gefahr gering.
2: Rund 70 Mühlen in Berlin und Brandenburg laden heute zum bundesweiten Mühlentag. Die historischen Wind-, Wasser- und Motormühlen bieten Führungen, setzen die alte Technik in Betrieb und gestatten so einen Einblick in das alte Müllerhandwerk. An einigen Orten begleitet auch ein Dorffest den Mühlentag. In Berlin geht heute der Karneval der Kulturen mit einem Straßenfest auf dem Kreuzberger Blücherplatz zu Ende. Gestern haben fast 800.000 Menschen beim großen Straßenumzug gefeiert, so die Bilanz der Veranstalter. Fast 70 Gruppen zeigten bei der Parade gestern Tanz, Musik und Kostüme aus aller Welt. Laut Polizei hat es keine Zwischenfälle gegeben. Die Bezirksbürgermeisterin von Friedrichshain-Kreuzberg-Hermann sprach im RBB von einem großen Fest für Vielfalt und gegen Rassismus. Der Wirtschaftsweise Truger schlägt vor, dass auch Beamte in die gesetzliche Krankenversicherung einzahlen sollten. Durch ihre hohen Bezüge könnten sie die finanzielle Lage der Kassen stärken, sagte er der Neuen Osnabrücker Zeitung. Andrea Schelzer.
4: In aller Regel sind Beamte aber privat versichert. Der Ökonom plädiert dafür, Staatsdiener stärker in die Solidargemeinschaft einzubinden. So müssten etwa die Beitragszahler der GKV für den Großteil der Gesundheitskosten Aufkommen die Bürgergeldempfänger verursachen. Der Bund mache sich da einen schlanken Fuß, so Truger. Und auch Privatversicherte bleiben außen vor.
2: Nach Angaben des Iran gibt es bei den Verhandlungen mit den USA Fortschritte. Vom Außenamt hieß es, in den meisten Punkten sei man sich einig. Es könne aber niemand behaupten, dass die Unterzeichnung eines Friedensabkommens unmittelbar bevorsteht. US-Außenminister Rubio hatte gesagt, möglicherweise könne es noch heute eine Einigung geben. Strittig ist vor allem die Zukunft des iranischen Atomprogramms und der künftige Status der Straße von Hormus. Soweit die Nachrichten. 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Das Wetter. Viel Sonnenschein heute, kaum Wolken, kein Regen. Die Höchstwerte liegen bei 28 Grad. Aktuell haben wir in Berlin-Kreuzberg 19 und in Altdöbern 20 Grad. Die Zeit 12.03 Uhr.
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1: Ich bin Martin Spiller, Ihnen einen schönen Feiertag. Pfingstmontag. Und da passt es gut, dass sich der Papst gerade heute in einer der zentralen gesellschaftlichen Fragen zum ersten Mal positioniert hat. Eine Frage, die auch die Kirchen beschäftigt. Wie gehen wir mit der künstlichen Intelligenz um, die immer stärker in unsere Lebensbereiche eingreift? Dazu hat Leo XIV. Nun am Vormittag eine Stellungnahme vorgestellt, eine sogenannte Enzyklika. Aus Rom, Anna Giordano.
5: Es sind rund 100 Seiten, auf denen Papst Leo XIV. Die katholische Soziallehre auf das Zeitalter der künstlichen Intelligenz anwendet. Die neuen Technologien könnten das Leben der Menschen verbessern, sie seien nicht per se schlecht. Das Problem sei jedoch, dass zunehmend private Akteure die Entwicklungen steuern würden und keine Staaten, dass die technologische Macht sich oft der demokratischen Kontrolle entziehe. Leo XIV. Warnt vor dem sogenannten technokratischen Paradigma, also der Gefahr, dass Effizienz, Kontrolle und Profit sich durch KI noch stärker als alleinige Maßstäbe für menschliches Handeln durchsetzen. Der Mensch aber habe eine Würde auch in seiner Verletzlichkeit und Begrenztheit. Der Papst spricht konkrete Folgen der digitalen Transformation an, verurteilt etwa die Ausbeutung im Hintergrund der Tech-Welt, nennt Sklavenarbeit beim Abbau seltener Erden. In dem Zusammenhang schaut er selbstkritisch auf die Kirchengeschichte zurück und spricht ein historisches Schuldbekenntnis aus. Es habe Verzögerungen bei der moralischen Verurteilung der Sklaverei gegeben. Er bitte im Namen der katholischen Kirche offiziell um Vergebung dafür. Zum Ende seiner Enzyklika gibt Leo XIV. Handlungsempfehlungen für verschiedene Lebensbereiche. So fordert er etwa eine pädagogische KI-Erziehung an Schulen und eine gesetzliche Altersgrenze für die Nutzung von Smartphones. Zudem warnt der Papst eindringlich vor dem Einsatz von KI im Militär. Es sei völkerrechtlich und ethisch unzulässig, unumkehrbare oder tödliche Entscheidungen an automatisierte Systeme zu übertragen, die keine moralische Instanz besitzen.
1: Anna Giordano über die erste Enzyklika von Papst Leo XIV. Zu einer anderen Weltreligion. In Mekka beginnt heute wieder die islamische Pilgerfahrt, der Hadsch. Erwartet werden mehr als 2 Millionen Muslime und Musliminnen aus aller Welt. Und das trotz des Krieges in der Golfregion, denn auch Saudi-Arabien stand in den vergangenen Monaten als Verbündeter der USA immer wieder unter Beschuss des Iran. Aber der Hadsch ist eben religiöse Pflicht. Jeder Muslim soll ihn machen, vorausgesetzt man ist gesund und kann es sich leisten. Aber genau das können die meisten Gläubigen kaum noch.
6: Ismail Haraidi sitzt mit seiner Frau Manal vor dem Fernseher. Koranrezitationen sind zu hören. Bilder zeigen, wie Gläubige in weißen Gewändern das für sie heiligste Gebäude der Welt umschreiten. Die Kaaba, eine Art schwarzer Würfel im Innenhof der El-Haram-Moschee in Mekka. In dem bescheiden eingerichteten kleinen Wohnzimmer des ägyptischen Taxifahrers und seiner Familie sticht der Flachbildschirm als Fenster zur Welt heraus.
7: Ich wäre sehr gern dabei. Die Pilgerfahrten nach Mekka sind spirituelle Erlebnisse. Man stellt sich vor, man wäre dort und würde mit ihnen die Runden drehen.
6: Sagt Manal. Aber der 60-jährige Ismail weiß nicht, wie er seiner Frau diesen Wunsch erfüllen soll.
8: Es ist sehr schwer geworden, ein fast unerreichbarer Wunsch für die meisten ägyptischen Muslime. Wer es heute schafft, den Monat mit seiner Familie, den Kindern und den Schulgebühren finanziell zu überstehen, kann sich schon glücklich schätzen. Mit all den Rechnungen für Telefon, Strom, Wasser und Gas.
6: Knapp 250 Euro verdient der Kairoer Taxifahrer im Monat. Das Geld reicht nicht mal bis zum Monatsende für das Ehepaar und seine Kinder, geschweige denn für eine Pilgerfahrt in das mehr als 1000 Kilometer Luftlinie entfernte Mekka. Wie Ismail und Manal geht es dem Großteil der ägyptischen Bevölkerung, der unter Inflation und den steigenden Spritpreisen leidet. Die Reisebüros der ägyptischen Hauptstadt wollen mit ihren Mekka-Paketen alles inklusive zudem Gewinn machen, meint Ismail.
8: Selbst die günstigste Variante, von der Regierung gesponsert, kostet über 200.000 ägyptische Pfund pro Person. Für mich und meine Frau wären das über 400.000. Das ist eine Summe, die ich nicht aufbringen kann.
6: Umgerechnet ungefähr 3.200 Euro kostet das billigste Hadsch-Paket für Ägypter, für Essen und Unterkunft ohne Flug. Mehr als 1,5 Millionen Pilger aus dem Ausland können sich den Hadsch aber leisten. So viele sind nach Angaben der saudischen Behörden bereits für den diesjährigen Hadsch nach Saudi-Arabien gereist. Damit wurde die Zahl der internationalen Besucher im Vergleich zum Vorjahr trotz des Krieges in der Golfregion übertroffen.
9: Die Sicherheit des Pilgers hat bei allen Sicherheits-, Organisations- und Verkehrsplänen höchste Priorität,
6: sagte Mohammed El-Bassani, ein saudischer General für Sicherheit bei der Hadsch, vor wenigen Tagen bei einer Pressekonferenz. In der Vergangenheit gab es Tote bei Massenpaniken oder auch wegen extremer Hitze.
10: Saudi-Arabien hat daraufhin die Visaregeln verschärft und die Sicherheitskontrollen. Auch das treibt die Kosten für die Pilgerfahrt in die Höhe.
8: Ich hoffe, dass die Regierung etwas unternimmt oder auch Saudi-Arabien und die Kosten für Bedürftige senkt oder Programme anbietet, damit mehr Menschen diese Pflicht erfüllen können. Möge Gott uns helfen.
1: Die Pilgerfahrt wird immer mehr zum Luxus. Ein Bericht unserer Korrespondentin Nina Amin. In der EU-Inselrepublik Zypern ist gestern ein neues Parlament gewählt worden. Etwa 570.000 Menschen konnten abstimmen. Sieger sind die Konservativen, die bleiben stärkste Kraft. Aber den größten Zulauf, den bekam eine rechtsextreme Partei. Unser Korrespondent für die Region, Benjamin Weber, mit den Details.
11: Stärkste Kraft in Zypern ist weiter die konservative Partei DISI. Laut dem Innenministerium lag sie mit 27,2% der Stimmen einen knappen Prozentpunkt unter dem Ergebnis von vor 5 Jahren. Zweite wurde die linke AKEL mit 23,9% und einem leichten Zuwachs von 1,5 Prozentpunkten. Größte Gewinnerin ist die rechtsradikale ELAM, ein Ableger der in Griechenland verbotenen Partei Goldene Morgenröte. Sie legte um 4 Prozentpunkte zu auf 10,9. Die Reformbewegung ALMA, die für den Kampf gegen Korruption steht, ist mit 6% zum ersten Mal im Parlament vertreten. Gleiches gilt für die Partei Direkte Demokratie des Social-Media-Influencers Panayotu, die 5,4% erhielt. Das Wahlergebnis ist ein Dämpfer für den Präsidenten der Republik Zypern, Nikos Christodoulidis. Er selbst stand nicht zur Wahl. Doch 2 von 3 zentristischen Parteien, die seine Regierung bislang unterstützt hatten, scheiterten an der 3,6%-Hürde. Christodoulidis erklärte, er akzeptiere das Ergebnis. Seine Regierung werde weiter vertrauensvoll mit dem Parlament zusammenarbeiten. Doch dafür braucht er jetzt neue Mehrheiten. Knapp 570.000 Menschen in der Republik Zypern waren aufgerufen, ein neues Parlament zu wählen. Wichtige Themen im Wahlkampf waren hohe Lebenshaltungskosten und Korruption. Die rechtsextreme ELAM hatte mit harten Positionen zu Migration und zur Wiedervereinigung mit dem türkisch-zyprischen Teil der Insel Wahlkampf gemacht. Die Wahlbeteiligung lag bei knapp 67%.
1: Im EU-Mitgliedsland Zypern ist ein neues Parlament gewählt worden. Über den Ausgang der Wahl berichtete Benjamin Weber. 30 Jahre Karneval der Kultur in Berlin. Das muss gefeiert werden. Mehr noch als sonst. Und das ganze Pfingstwochenende über. Gestern gab es den Höhepunkt, den großen Festumzug in Friedrichshain. Fast 800.000 Menschen haben dort bis in den Abend gefeiert, bei schönstem Sommerwetter. RBB24-Reporter Bruno Dietl hat das Geschehen für uns verfolgt.
12: Die Sonne brutzelt auf die Frankfurter Allee, eine der größten und meistbefahrenen Ausfallstraßen Berlins. Doch heute fährt hier in Berlin-Friedrichshain kein einziges Auto, sondern 67 Mottowagen mit über 5.800 Mitwirkenden aus unterschiedlichen Berliner Communities. Afrobeats von einem Soundsystem aus Ghana, eine Tanzgruppe aus der Ukraine, Menschen mit riesigen bolivianischen Federhüten oder auch eine indische Trommelgruppe. Eine Besucherin am Straßenrand ist aus Köln zu Besuch und vom Berliner Karneval beeindruckt.
13: Ja, super Stimmung, sehr bunt. Es macht Spaß mitzutanzen sozusagen.
12: Der Karneval der Kulturen feiert 30-jähriges Jubiläum. Die Bezirksbürgermeisterin von Friedrichshain-Kreuzberg, Clara Herrmann von den Grünen, stellt den Gründungsgedanken deswegen noch einmal besonders in den Vordergrund.
14: Vor 30 Jahren entstanden aus der migrantischen und postmigrantischen Community als Zeichen des Selbstbewusstseins, als Zeichen, wir sind da gegen rechtsextreme, rassistische Angriffe.
12: Im zweiten Jahr in Folge läuft der Straßenumzug wegen Bauarbeiten durch Friedrichshain. Die Allee ist viel breiter als die alte Route in Kreuzberg. Dadurch gibt es überall ausreichend Platz und nur an neuralgischen Punkten wie dem U-Bahnhof Frankfurter Tor etwas Gedränge. Zum neuen Standort des Umzugs gibt es allerdings geteilte Meinungen.
15: Ist ein bisschen weitläufiger, das ist angenehm, aber ansonsten, der Vibe ist gut.
16: Der Standort ist scheiße, ja. Vorher war es besser. Man hatte mehr Kneipen, mehr Sitzmöglichkeiten. Das ist hier alles so ein bisschen, naja.
12: Eine Premiere zum 30. Geburtstag des Karnevals der Kulturen sind die angekündigten Spendenbüchsen, von denen allerdings kaum welche zu sehen sind. 1,5 Millionen Euro Zuschuss hat der Senat für den Karneval der Kulturen bewilligt. Laut Veranstalter nicht ausreichend angesichts steigender Kosten für Personalsicherheit und Hygiene. Unter anderem sollen doppelt so viele Toiletten wie letztes Jahr an der Straße stehen. Dem Karneval der Kulturen fehlt Geld. Am Ende sind es trotz Spendenaktion Stand Sonntagabend 60.000 Euro. Ob der Karneval der Kulturen 2027 noch einmal so stattfinden kann, das lässt Co-Leiterin Aissatou Binger offen.
17: Und unter diesen Umständen nochmal zu produzieren, das kann man eigentlich nicht machen. Das ist schwer auszuhalten.
12: Von diesen Sorgen ist an der Strecke des Umzugs wenig zu spüren. Die Pässe, wo man Spätis und Cafés bieten, kalte Getränke an. Neben zahlreichen Touristen sind auch viele Karnevalsstammbesucher hier. Sie wollen diesen Tag nicht missen.
17: Also ich finde, das sind die freisten Tage in Berlin überhaupt. Es ist wunderschön, alle Menschen zusammenzusehen in Frieden. Es ist multikulturell und es ist eine wirkliche Bereicherung für die Stadt.
18: Und ich mag das, dass die Nationen sich so zeigen, wie sie sind. Ich mag das einfach. Das ist die einzige Veranstaltung, die ich in Berlin mag, wo es real rüberkommt.
19: Es ist cool, hier zu sein, viele Nationalitäten zu sehen. Alle sind entspannt, keiner streitet sich, kannst aussehen, wie du willst, kannst tragen, was du willst.
1: RBB24-Reporter Bruno Dietl mit seinem Bericht vom großen Umzug beim Karneval der Kulturen gestern. Heute geht das Jubiläumsfest mit einem Straßenfest auf dem Blücherplatz in Kreuzberg zu Ende. Hier geht's weiter im Programm mit Jens-Christian Gussmann.
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20: Und stellvertretend für Alba Berlin atme ich erstmal durch. Das Auswärtsspiel in Vechta ist gestern Abend gerade nochmal gut gegangen. Die Albatrosse siegten 85-79. Damit glichen sie die Viertelfinalserie zum 2:2 aus. Till Gruppe.
21: Alba Berlin hält dem Playoff-Druck stand. 85-79 gewinnt das Team von Pedro Calles und gleicht die Serie in einem brodelnden Rasta-Dome so aus. Der Schlüssel waren die zweiten Chancen. Die Berliner waren hungriger und griffiger. Ganze 17 Offensiv-Rebounds konnten sie sich ergattern und daraus punkten. In einem offenen Schlagabtausch über 40 Minuten wirkte Alba am Ende reifer und überlegter an ihren Entscheidungen. Topscorer der Berliner war Martin Hermansson mit 17 Punkten. Das fünfte Spiel der so spannenden Playoff-Serie findet jetzt wieder in Berlin statt.
20: Die Erleichterung bei Alba war fast körperlich zu spüren. Einstellung, Energie, Körpersprache, alles war so viel besser als bei der Niederlage am Freitag. Die Lösungen in der Defense, die Alba gestern fand, muss das Team am Mittwoch dann nochmal finden. Fußball. Heute Abend wird die kommende Bundesliga-Saison komplettiert. 17 Plätze sind vergeben. Um den 18. streiten Paderborn und Wolfsburg im Relegationsrückspiel. Das Hinspiel endete 0:0. Christian Schulze.
22: Es ist das Duell der großen Gegensätze. Der bescheidene SC Paderborn fordert den von einem Multikonzern unterstützten VfL Wolfsburg, dessen Kaderwert um das fast Sechsfache höher liegt. Der jüngste Trainer der zweiten Liga trifft auf den Routinier mit der Erfahrung von 797 Pflichtspielen. Und gerade einmal 15.000 Zuschauer können beim Rückspiel in Ostwestfalen live dabei sein. Trotzdem ist der dritte Bundesliga-Aufstieg in der Paderborner Vereinsgeschichte nach dem 0:0 im Hinspiel weiter möglich. Das letzte torlose Hinspiel einer Bundesliga-Relegation ist 6 Jahre her. Damals setzte sich Werder Bremen als Bundesligist gegen Heidenheim nur aufgrund der Auswärtstorregel durch. Diese gibt es mittlerweile nicht mehr. Von einer einmaligen Gelegenheit spricht Paderborns Trainer Ralf Kettemann und hofft auf die Unterstützung aller Fans. Diese treffen sich schon am Mittag in der Stadt, marschieren später geschlossen zum Stadion und werden dort den Mannschaftsbus in Empfang nehmen. Der ostwestfälischen Euphorie begegnet Wolfsburgs Coach Dieter Hecking mit tiefer Gelassenheit. Genau dieses Finale habe man angestrebt. Jetzt sei es da und sein Team habe alle Chancen.
20: Anstoß ist um 20.30 Uhr. 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Selbst haben es die deutschen Männer nicht mehr in der Hand. Wenn sie noch in das Viertelfinale der Weltmeisterschaft wollen, brauchen sie Schützenhilfe. Und dazu heute Abend noch einen 3-Punkte-Sieg gegen Großbritannien. Das Letztere sollte machbar sein. Die Briten sind Aufsteiger und holten bisher genau 0 Punkte. Viel schwieriger dürfte ein Sieg der Ungarn nach 60 Minuten gegen Lettland werden. Der Sport mit Jens-Christian Gussmann.
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23: RBB 24 Inforadio am Pfingstmontag. Die Kirche erinnert ja zu Pfingsten an ein Wunder. Der Heilige Geist kam in die Welt und plötzlich konnten sich Leute verständigen, die eigentlich völlig verschiedene Muttersprachen hatten. Im babylonischen Sprachgewirr zu Recht und zu Lösungen zu kommen. An diese Grundidee knüpft die evangelische Kirche heutzutage auch bei einem politisch super brisanten Thema an, nämlich beim Wehrdienst. Alle 18-Jährigen müssen sich ja seit diesem Jahr plötzlich mit der Frage Dienst mit der Waffe ja oder nein beschäftigen. Aber um sie herum reden alle so unterschiedlich. Es gibt so viele verschiedene Sichtweisen und sich widersprechende Argumente bei der Frage. Wie komme ich da zu einer gut abgewogenen eigenen Gewissensentscheidung? Jan Kingeren ist evangelischer Pfarrer an der Garnisonkirche in Potsdam und der Friedensbeauftragte seiner Landeskirche. Er berät Jugendliche zum Wehrdienst. Und meine Kollegin Ulrike Bieritz hat ihn gefragt, wie das geht.
2: Die evangelische Kirche hat ja die Wehrdienstberatung nie richtig wirklich ausgesetzt. Erleben Sie denn, seitdem das Gesetz für den neuen Wehrdienst in Kraft ist, nun wieder mehr Beratungsbedarf?
3: Also wir beraten seit 1956 durchgehend, wenn man so will. Aber natürlich mit dem Aussetzen der Wehrpflicht 2011 hat es rapide abgenommen. Da waren es nur noch ganz wenige. Also vor allen Dingen Reservisten oder aktive Soldaten, die dann verweigern wollten. Und dann gab es einen Wiederanstieg mit der russischen Vollinvasion in der Ukraine. Also im Februar 22, da gingen die Zahlen wieder hoch. Da wurde das Thema präsenter, da haben sich mehr Leute was überlegt. Und dann nochmal einen zweiten, größeren Anstieg, schon im letzten Jahr, als klar wurde, hier wird sich was verändern in der Gesetzeslage. Und dadurch ist das Thema ja nochmal viel deutlicher in alle Familien reingekommen. Also jeder, der Jahrgang 2008 ist, bekommt jetzt so einen Brief und muss sich irgendwie damit auseinandersetzen.
2: Was sind denn so die Hauptfragen, die die jungen Menschen vor allem umtreiben?
3: Ganz viele Fragen, die am Anfang kommen, ist eigentlich eine ganz große Unsicherheit, also eine ganz große Unwissenheit. Also wie verweigere ich? Und dann, und da müsste die Bundeswehr auch nochmal echt ihre Hausaufgaben machen, was würde mich denn da eigentlich erwarten? Also Bundeswehr ist ja wie so eine Blackbox. Keiner weiß genau, was da eigentlich passiert. Keiner hat irgendwie so eine Idee davon, also wenn man nicht selber da war, eine Idee davon, wie das abläuft. Und so ein YouTube-Film erklärt es dann eben auch nicht hinreichend, sondern eigentlich müsste es viel mehr Aufklärungsangebote geben. Was heißt denn das eigentlich, einen Grundwehrdienst von 6 Monaten zu machen? Was machst du da? Was bedeutet das? Darum geht es auf der einen Seite, das ist so dieser Info-Teil, sage ich mal. Und auf der anderen Seite hat es immer auch Aspekte eines Seelsorgegesprächs, also Ängste abbauen, Unsicherheiten aushalten, Spannung miteinander thematisieren. Diese ganzen Dinge, die man sonst als Pfarrer auch aus anderen Gesprächen gut kennt.
2: Früher war ja die Wehrdienstberatung ja eher eine Kriegsdienstverweigerungsberatung. Jedenfalls das, was die Kirchen gemacht haben. Und zu DDR-Zeiten ging es ja eher darum, wie werde ich Bausoldat oder kann komplett verweigern. Sie beraten ergebnisoffen. Warum?
3: Also der Begriff, müssen wir ganz kurz in den Begriff rein, weil der nicht ganz unspannend ist. Im Grundgesetz steht eben drin, Sie haben das Recht, den Kriegsdienst mit der Waffe zu verweigern. Daher kommt dieses Wort Kriegsdienst. 45 oder dann eben 48 nachvollziehbar. Heute hat Kriegsdienst, weckt es zumindest bei mir so Assoziationen, als würde es darum gehen, die Bundeswehr so hoch zu rüsten, dass wir jetzt Polen oder Frankreich überfallen könnten. Das ist ja aber logischerweise nicht Sinn der ganzen Veranstaltung. Wir nennen diese Beratung auch Wehrdienst oder Verweigerung, deine Entscheidung, weil darum geht's. Und es ist eigentlich gut protestantisch, also dass man sich wirklich darauf verlässt, wie das eigene Gewissen tickt. Dass es nicht eine übergeordnete Instanz oder eine Ideologie gibt, die einem sagt, so musst du das machen, so darfst du das machen, du musst das anders machen, sondern du entscheidest das. Du und bei dieser Entscheidung selbst begleiten wir dich.
2: Mir erzählen ja Jugendliche auch ganz oft, sie fühlen sich eigentlich ziemlich verloren in der Debatte. Wie können Sie in so einer Situation wirklich auch Orientierung geben? Denn darum geht es ja am Ende. Es ist eine Gewissensentscheidung und um Orientierung.
3: Genau, also diese Gespräche laufen in der Regel so ab, dass wir gemeinsam auf die Suche gehen, erstmal ergebnisoffen und gucken, worum geht's hier? Das ist so der Infoteil. Und dann aber gemeinsam schauen, was hat dich geprägt? Wie bist du aufgewachsen? Wer hat dich orientiert in deinem Leben? Welche Werte teilst du? Warum teilst du die? Weil das hinterher auch alles in eine mögliche Begründung rein muss. Und dieses gemeinsam auf die Suche gehen, worum geht's hier eigentlich? Und wofür stehe ich eigentlich? Ist ja eigentlich ein ganz fantastisches Gespräch. Also wäre der Kontext nicht so ernst, müsste man das viel häufiger machen, weil dieses sich gegenseitig darüber zu orientieren, wo man eigentlich herkommt, ist, finde ich, sehr reizvoll.
2: Ist die Kirche in dieser wirklich schwierigen Situation, in der wir uns gerade befinden, besonders gefragt? Und was kann hier Kirche wirklich leisten?
3: Was Kirche ganz konkret in diesem Fall des Wehrdienstes oder einer möglichen Wehrpflicht, wobei wir davon ja noch entfernt sind, leisten kann, ist genau das, worüber wir gerade sprechen. Also Räume öffnen, um über die eigenen Werte, um über das eigene Gewissen miteinander ins Gespräch zu kommen. Das kann man ja auch individuell jetzt in so einem Gespräch machen, das kann man aber auch mit größeren Gruppen machen. Also es gibt kaum was Spannenderes, als mit Schulklassen darüber zu reden, was verteidigt man da eigentlich? Weil wir sind uns immer schnell einig, Freiheit und sowas alles, ja. Aber was heißt denn das? Also was heißt das denn ganz konkret? Was ist denn Freiheit heute in meinem Leben? Was ist denn Demokratie in meinem Leben? Welche Werte halte ich denn für so schützenswert, dass ich bereit wäre, mein eigenes Leben dafür herzugeben? Das ist ja eine ganz krasse Frage, wenn man sich das mal so überlegt.
2: Ist ja eigentlich fast wie ein Politikunterricht, was Sie da machen.
3: Politische Bildung, würde ich sagen. Ja, es ist politische Bildung. Und ich glaube, das kann Kirche sehr gut. Ich glaube, dass wir nach wie vor, trotz aller Fehler, die diese Institution sicherlich hat, nach wie vor ein großes Vertrauen genießen, solche Gespräche zu führen. Also eine Kompetenz darin zu haben, diese Gespräche nicht ideologisiert, nicht mit einem moralischen erhobenen Zeigefinger, sondern wirklich beim Gegenüber bleiben zu führen.
2: Im Vis-à-vis zu Gast ist Jan Kingren, Pfarrer an der Potsdamer Garnisonkirche und Friedensbeauftragter der EGPO, der Evangelischen Landeskirche Berlin-Brandenburg-Schlesische Oberlausitz. Wehrdienstberatung ist ja nur ein Teil. Was sind denn sonst noch Ihre Aufgaben?
3: Schulen und Bildungsarbeit, das heißt wirklich mit jungen Menschen, das muss ja nicht nur Wehrdienst, Wehrpflicht sein, das kann ja auch das größere Thema Krieg und Frieden sein, das kann ja auch, wir haben ja nicht nur die Bedrohung von außen, wir haben sie auch von innen, kann ja auch das Thema sein, wie schütze ich eigentlich unsere Demokratie, das kommt ja in dem ganzen Diskurs ein bisschen zu kurz. Sicherlich gibt es gute Gründe, militärisch aufzurüsten, aber um eine regelbasierte Weltordnung zu schützen, müssen wir auch innen drin aufrüsten, also in uns sozusagen, oder resilienter werden, um mal ein ganz fittes Wort der Zeit zu bedienen. Also wie schaffe ich es eigentlich, in unserer Gesellschaft so miteinander umzugehen, dass das friedlich gelingen kann? Und das kann man mit Schülerinnen und Schülern machen, das kann man aber genauso gut mit Erwachsenen machen. Also da wäre auch wieder die Rolle der Kirche eben diese, dass man Verständigungsorte schafft, dass man milieuübergreifend Menschen zusammenbringt und in ein Gespräch miteinander versetzt.
2: Gelingt es denn auch Menschen wirklich unterschiedlicher Meinung da zusammenzubringen? Das ist ja immer ein großes Thema in dieser Gesellschaft, dass eigentlich jeder in seiner Bubble ist und genau das, was wir wollen, Diskurs, Diskussion, andere Meinung auch mal aushalten lernen, dass das gar nicht mehr gelingt. Gelingt Ihnen das?
3: Das gelingt an diesen Abenden gut, wobei man da sagen muss, alle haben sich ja schon irgendwie committed, dass sie jetzt in eine evangelische Kirche gehen. Das heißt, es ist natürlich nicht mehr die gesamte Gesellschaft, sondern sind auch viele Nichtmitglieder dabei. Aber irgendwie ist klar, jeder von denen, der da ist, will erstmal auch in irgendeiner Weise in Dialog gehen. Und da gibt es natürlich auch Bevölkerungsteile, die wollen nicht mehr in Dialog gehen. Und da ist ja dann die Frage, wie erreiche ich die oder erreiche ich die vielleicht gar nicht. Aber mit denen, die da Lust zu haben, ist es auch ein hartes Stück Arbeit, weil es nicht ganz konfliktfrei ist. Aber es gibt selten einen Abend, dass ich nicht nach Hause fahre mit einem ganz wohligen Gefühl, weil ich denke, Mensch, da ist was gelungen. Da haben Menschen, die sonst nicht miteinander reden würden, miteinander gesprochen. Und das ist was wert.
2: Sie sind ja auch unterwegs in Sachen Friedensdenkschrift, also die neue Friedensethik der evangelischen Kirche, die ja auch nicht ganz unumstritten ist. Was erleben Sie bei diesen Diskussionsrunden? Können Sie die Kritik auch verstehen?
3: Ja, ich kann die Kritik total verstehen, teile sie aber überhaupt nicht. Aber ich kann sie trotzdem natürlich verstehen, weil diese Diskussionsrunden, ich versuche das immer auf eine biografische Ebene zu heben, weil man es dann einfach besser verstehen kann. Also weg von dem Sachaustausch, wer hat das bessere Argument, hin zum, was hast du erlebt? Wie bist du so geworden, wie du bist? Warum tickst du so? Und da haben wir in der EKD ein Ost-West-Thema eindeutig, da haben wir in der EKD ein Generationenthema, also es ist einfach was anderes, wenn ich Mitte der 80er Jahre NATO-Doppelbeschluss im Rücken auf dem Kirchentag protestieren war und dort religiös sozialisiert worden bin, oder wenn ich wie meine Generation so als erstes großes politisches Ereignis 9/11 vor der Haustür habe und das sichtbar machen. Es geht ja nicht darum, dass ich Kritik an dieser Denkschrift eins zu eins teilen würde, aber ich finde, man kann sie ziemlich gut einordnen und dann auch sagen, okay, was machen wir denn damit? Zumal die Denkschrift ja nichts ist, und das ist das Schöne an ihr, was jetzt sagt, so vielen Dank, das ist die Meinung der evangelischen Kirche, Punkt. Sondern sie ist ja, so versteht sie sich selbst, als Denkanstoß oder als, naja, sowas wie eine Orientierungshilfe. Und es kann ja auch orientierend sein, dass man sagt, das ist aber überhaupt nicht meine Meinung. Das ist auch okay.
2: Die Leute wünschen sich ja oft eine klare Haltung und kritisieren ja genau, also Kirche muss doch jetzt mal sagen, Gewalt geht gar nicht und kann nicht mit Gegengewalt darauf reagiert werden. Und der große Kritikpunkt ist ja auch, dass auch zur Abschreckung atomare Waffen plötzlich wieder möglich sind. Und das ist ja schon eine große Umkehrung auch im Denken der evangelischen Kirche.
3: Es ist nichts anderes als die Zeitenwende in der Friedensethik der evangelischen Kirche. Dieser Wunsch nach Eindeutigkeit, das erlebe ich ganz oft, also in diesem Thema, aber bei fast allen Themen. Und meine Idee dazu wäre, dass es je unsicherer es wird in der Welt und je mehr die Halteplanken irgendwie nicht mehr funktionieren und wir merken, wir haben nicht einfache Antworten auf hochkomplexe Themen, desto größer wird dieser Wunsch, aber es muss doch so einfach gehen. Es muss mir doch jetzt bitte jemand erklären, dass das jetzt so ist. Und da muss man gemeinsam aushalten, dass es diese Antwort nicht gibt. Und das ist dramatisch, aber ich glaube, das können wir aushalten. Das funktioniert.
2: Wenn Sie in die Zukunft schauen, auf die Kriege, die Hochrüstung, die möglicherweise kommende Wehrpflicht, wo haben Sie da noch Hoffnung?
3: Die Hoffnung ist, dass wir es hinbekommen, uns mehr mit unseren beiden engsten Nachbarn, also Frankreich und Polen, Das Weimarer Dreieck feiert jetzt 35-jähriges Bestehen. Also diese Idee, dass man trilateral etwas zusammentut, dass wir es hinbekommen, uns mehr auch in sicherheitspolitischen Fragen miteinander abzustimmen. Und dass die europäische Idee, die an sich eine super Idee ist, noch viel mehr zum Tragen kommen kann. Gerade in der jüngeren Generation, die ist ja, also erlebe ich ja bei mir selber auch gut, ich bin es gewohnt, passfrei durch Europa zu reisen. Ich bin es gewohnt, überall mit demselben Geld zu bezahlen. Ich bin es gewohnt, irgendwie kulturelle Produkte zu teilen und mich selbstverständlich über das, was in unseren Nachbarländern passiert, zu informieren. Und ich glaube, da steckt ein Riesenpotenzial drin. Und ich wünsche mir, dass es uns gelingt, das mehr zu heben. Und ich hoffe darauf, dass das passiert, weil das Schöne ist ja, je mehr Krise von außen kommt und je mehr sich mögliche sicher geglaubte Bündnispartner zurückziehen, desto mehr steigt der Handlungsdruck. Und das ist nicht ganz verkehrt, gilt ja auch für die evangelische Kirche.
23: Sagt Jan Kingren, Pfarrer an der Potsdamer Garnisonkirche und Friedensbeauftragter seiner Landeskirche. Ulrike Bieritz hat ihn befragt. Und hier geht's weiter mit Nachrichten und dem Wetter.

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1: Um 12.30 Uhr mit Jasmin Becker. In Brandenburg steigt die Waldbrandgefahr. Wegen der hohen Temperatur und der Trockenheit gilt in allen östlichen Landkreisen mittlerweile die zweithöchste Gefahrenstufe 4. Das zeigen Daten des Umweltministeriums. Im Süden und Westen des Landes gilt die Gefahrenstufe 3. Am niedrigsten ist die Gefahr aktuell in Ostprignitz-Ruppin. In diesem Jahr gab es in Brandenburg schon mehr als 50 Waldbrände. In Berlin endet heute der Karneval der Kulturen. Auf dem Blücherplatz in Kreuzberg läuft noch das Straßenfest mit Theater und Unterhaltung auf mehreren Bühnen. Höhepunkt war gestern der große Straßenumzug durch Friedrichshain. Dorothea Echte, RBB 24.
2: Rund 770.000 Menschen kamen, um den bunten Umzug des Karnevals der Kulturen zu erleben. Nach Angaben der Veranstalter beteiligten sich 67 Gruppen mit etwa 4.000 Aktiven. In Friedrichshain präsentierten sie Tanz, Musik und Kostüme aus aller Welt. Der Karneval feiert in diesem Jahr sein 30-jähriges Bestehen und entstand 1996 als Zeichen für Vielfalt und friedliches Miteinander.
1: Im Kampf gegen illegalen Müll sind in Berlin im vergangenen Jahr mehr als 1.000 Buß- und Verwarngelder erhoben worden. Wie eine Umfrage unter den Bezirken ergab, wurden dabei über 300.000 Euro kassiert. Die Beweisführung sei aber schwierig. So müssten Müllsünder auf frischer Tat ertappt oder etwa Adressaufkleber gefunden werden. SPD und Linke plädieren dafür, die BSR zu stärken, um dem Müllproblem zu begegnen. Nach Angaben des Iran gibt es bei den Verhandlungen mit den USA Fortschritte. Vom Außenamt hieß es, in den meisten Punkten sei man sich einig. Es könne aber niemand behaupten, dass die Unterzeichnung eines Friedensabkommens unmittelbar bevorsteht. US-Außenminister Rubio hatte gesagt, möglicherweise könne es noch heute eine Einigung mit dem Iran geben. Strittig ist vor allem die Zukunft des iranischen Atomprogramms und der künftige Status der Straße von Hormuz. In Kalifornien prüfen Einsatzkräfte, ob ein Riss die Gefahr gebannt hat, dass ein großer Tank voller Chemikalien explodiert. Nach Angaben der Einsatzleitung könnte dadurch der Druck im Tank gesunken sein. Aus Los Angeles, Antje Sieb.
3: Der Tank wird aus Sicherheitsgründen seit Tagen hauptsächlich mit Drohnen überwacht, um die Einsatzkräfte nicht unnötig zu gefährden. Um bei einem Leck die Gefahr für die Umwelt möglichst gering zu halten, habe die Feuerwehr bereits Vorkehrungen getroffen. Kaliforniens Gouverneur Gavin Newsom hatte am Wochenende wegen des Vorfalls einen Notstand erklärt. Im Umkreis des gefährdeten Tanks können weiter Zehntausende Menschen nicht zurück in ihre Häuser.
1: Soweit die Nachrichten. 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Das Wetter. Viel Sonnenschein heute, kaum Wolken, kein Regen. Die Höchstwerte liegen bei 28 Grad. Aktuell in Berlin-Hellersdorf 22 und in Roland 23 Grad. Auch morgen viel Sonne und teilweise noch wärmer als heute. Da kann es auch über die 30-Grad-Marke gehen. Die Zeit 12.33 Uhr.
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5: Das ist ein Ausschnitt aus einem Trailer von As Deep as the Grave, ein Film, der für Diskussionen sorgen wird. Herzlich willkommen, ich bin Anna Patacek. Das Besondere an diesem US-amerikanischen Historiendrama ist, dass der Schauspieler Val Kilmer darin zu sehen sein wird. Dabei ist er 2025 an Krebs gestorben. Das Filmset hat er nie betreten. Kilmer wurde per KI eingefügt. Die Oscar Academy hat schon reagiert. Der wichtigste Filmpreis der Welt werde nicht an KI-Schöpfungen verliehen, heißt es. Trotzdem ist die Kulturwelt durch den Einsatz von künstlicher Intelligenz im Umbruch. Sie verändert die Arbeit von Kreativen. Und darum geht es in diesem Kulturspezial. Auch in der Literaturbranche ist KI längst angekommen. Es gibt Bücher und Kurzgeschichten, die zu 100% von Sprachmodellen erstellt wurden. Macht die KI Autorinnen und Illustratoren, Übersetzerinnen und Lektoren also schon Konkurrenz? Das hat unsere Kulturreporterin Corinne Orlowski, die Buchinfluencerin und Programmleiterin im Verlag Kiepenheuer & Witsch, Mona Lang, gefragt.
6: Nee, absolut nicht. 0,0. Und sie kann so vieles auch nicht. Also ich finde es toll, mir macht total Spaß, damit rumzuprobieren. Das ist super hilfreich. Aber so ganz konkret Texte damit zu machen oder Texte damit zu bearbeiten, das ist noch wirklich überhaupt nicht weit genug.
5: Die Sorge, dass Bücher bald zunehmend von einer KI geschrieben werden, sieht Mona Lang noch nicht. Vor einem Jahr hat sie das Verlagsimprint Kiwi Space an den Start gebracht. Das Label soll das literarische Programm von Kiepenheuer und Witsch um die aktuell so gefragten New Adult Titel erweitern. Von Romance über Horror bis hin zu populärem Sachbuch. Für die Konzeption des Imprints hat Mona Lang aber viel mit der KI gesprochen.
6: Gib mir mal irgendwie einen Vibe. Was muss eigentlich ein Imprint heute haben, um sich abzusetzen von anderen?
5: Herausgekommen ist eine Marke, unter der nicht nur Bücher erscheinen, sondern die auch eine Community werden will. Mit deutschlandweiten Silent Reading Partys und digitalen Buchclubs. Monatlich schreibt Mona Lang einen Newsletter. Das Besondere: Die Bücher des Imprints werden von der Zielgruppe für die Zielgruppe kuratiert. Langs Kolleginnen sind hauptsächlich Anfang 20. Und die...
6: Die haben gar keine Lust auf KI. Wir würden bei Space kein KI-Cover machen oder so, ne? Weil das wäre für die Zielgruppe total daneben. Die wollen das ja gerade manufactured und aufwendig, schön gestaltet. Die Bücher sind ja auch oft teuer mit Farbschnitt und so weiter. Also das muss jetzt quasi wieder ganz bibliophil sein. Und die möchten am liebsten wissen, wer ist die Illustratorin und kann ich dir auf Instagram folgen, so nach dem Motto.
5: Im Verlag werden trotzdem alle ermuntert, KI zu nutzen. Sie soll Zeit sparen, Inspiration liefern und beispielsweise im Kundenservice helfen, beim Erstellen von Pressespiegeln oder im Marketing. Wie viele Exemplare sollen gedruckt werden? Wie könnte man die Bücher am besten an die Lesenden bringen? Die KI ist der Analysetool und Sparringspartner zugleich.
6: Also es ist wie ein Mitarbeiter quasi, ein junger Mitarbeiter, der auch seine Informationen mit reingibt.
5: Aber allzu oft macht die KI noch Fehler. Mona Lang muss die Ergebnisse oft kontrollieren.
6: Zum Beispiel zu Thema XY, welche Titel gibt es international dazu? Dann halluziniert die KI total gerne, wo ich irgendwie denke, das finde ich so seltsam, weil das sind Daten, die eigentlich überall verfügbar sind. Aber dann erfindet der manchmal so Bücher, die es gar nicht gibt oder die gar nichts damit zu tun haben.
5: Mittlerweile führen auch Langs Autorinnen und Autoren kreative Hintergrundgespräche mit der KI. Als Feedbackpartnerin unterstützt sie bei der Figurenentwicklung bis hin zu detaillierten Reisefragen.

0: die Buchbranche gerade vor Herausforderungen. Denn auf Basis welcher Texte wurde die KI trainiert? Um das Problem zu umgehen, hat die Verlagsgruppe, zu der auch KiwiSpace gehört, in eine geschlossene KI investiert, in der die Daten nicht nach außen dringen. Die KI hilft also weniger bei der kreativen Arbeit des Büchermachens, sondern ist Ideengeber hinter den Kulissen.
1: Sie hören das rbb24 Inforadio, ein Kulturspezial zur Frage, wie die Zukunft der Kultur aussieht, wenn KI eine immer größere Rolle spielt. Eben für Literatur, wie gerade gehört, für Film oder Musik. Spotify ist die weltweit dominierende Musikstreaming-Plattform. Damit hat das schwedische Unternehmen in den letzten Jahren noch einen großen Einfluss darauf genommen, wie wir Musik hören und was für Musik überhaupt entsteht. Und damit den Boden dafür bereitet, dass immer mehr von KI erstellte Musik auf der Streaming-Plattform zu hören ist. Das schreibt zumindest die Musikjournalistin Liz Pelly in ihrem Buch Mood Machine, der Aufstieg von Spotify und die Kosten der perfekten Playlist. Kulturreporter Jakob Bauer hat's gelesen.
2: Warum hören wir Musik? Um neue ästhetische Erfahrungen zu machen vielleicht, um uns mit anderen Menschen zu verbinden, natürlich auch um bestimmte Stimmungen aufzugreifen, Musik zum Entspannen, zum Sport machen und so weiter. Spotify, so beschreibt es die Musikjournalistin Liz Pelly in ihrem Buch, hat aus letzterem sein Geschäftsmodell gemacht. Music for every moment wird 2012 das offizielle Motto von Spotify. Das Unternehmen beginnt, Stimmungsplaylisten zu erstellen wie Chillen, Focus oder Studying. Pelly schreibt:
3: Im Streaming-Zeitalter identifizierte die Branche eine neue Zielgruppe, den zurückgelehnten Hörer, der nicht aktiv nach Künstlern oder Alben suchte, sondern sich damit begnügte, einfach auf eine Playlist zu klicken, um sich zu konzentrieren, zu trainieren oder zu entspannen.
2: Also funktionale Musik. Soweit so gut, könnte man sagen, gab's ja schon immer, aber Spotify bewirbt diese Stimmungsplaylists enorm. Diese Idee, egal wie es dir geht, was du machst, hier ist der perfekte Soundtrack dazu und schafft dadurch bestimmte Klangästhetiken. So klingt Chillen, so klingt Sport, so klingt Arbeit. Weil Spotify diese Playlists so pusht, wird es für Künstler wichtig, dort aufzutauchen, um Geld zu verdienen. Und ihre Musik muss den Vibes der Playlists entsprechen. Liz Pelly schreibt in ihrem Buch:
3: 2017 erzählte mir der Inhaber eines Indie-Rock-Labels, dass Spotify alles in eine emotionale Tapete verwandle. Die entspannten, geradlinigen Titel seiner Künstler waren sehr erfolgreich, aggressivere Musik kaum. Er sagte, wenn Spotify allen nur leicht verdauliche Musik serviert, wohin entwickelt sich dann die Kunst?
2: Damit nicht genug. Pelly entdeckt bei ihren Recherchen, dass Spotify im Geheimen das Programm Perfect Fit Content ins Leben ruft. Das funktioniert so. Spotify kooperiert mit Produktionsfirmen, die von anonymen Künstlern Musik erstellen lassen, die perfekt auf die Stimmungsplaylisten passt. Die Künstler bekommen einmal ein Honorar, den Rest der Einnahmen teilen Produktionsfirma und Spotify untereinander auf. Spotify verdient so mehr Geld als bei Streams normaler Künstler. Über 150 offizielle Playlisten von Spotify bestehen zur Zeit von Liz Pellys Recherche fast ausschließlich aus solcher Musik. Wer zum Beispiel die Cocktail Lounge Playlist anmacht, hört Perfect Fit Content. Spotify hat mit diesen Playlists auch eine musikalische Umgebung geschaffen, in der Künstler unwichtiger wurden. 2022 recherchierte eine schwedische Zeitung, dass hinter 500 Künstlern auf Spotify 20 Produzenten standen, mit jeweils tausenden Tracks, die jeweils millionenmal gestreamt wurden. Spotify-Hörer, die nur auf Play drücken, um den perfekten Soundtrack für den Moment zu haben, verlieren die Bindung zu den Künstlern. Ein Musiker erzählte Liz Pelly:
4: Ich habe 300.000 monatliche Hörer, aber wenn ich eine Show in LA spiele und die wirklich stark bewerbe, kommen vielleicht 20 Leute.
2: Spotify hat Musik über Jahre als emotional-funktional angepriesen, damit unsere Hörgewohnheiten beeinflusst und uns von den Künstlern entfremdet. Liz Pelly spricht es nicht direkt aus, aber ihr Buch legt es nahe. Von anonymen Künstlern, die Songs für klanglich klar definierte Playlists schaffen, zu KI-generierter Musik ist es nicht mehr weit. Ein Ex-Mitarbeiter einer der Firmen, die für Spotify Perfect Fit Content erstellt haben, erzählte Pelly:
4: Unterm Strich will Spotify die Inhalte so günstig wie möglich. Am liebsten würde das Unternehmen sie gleich selbst besitzen. Angenommen, ich wäre in Spotifys Position. Es gibt viele Leute, die diese Art von funktionaler Musik produzieren. Aber die KI kann das mittlerweile auch. Da würde ich mir natürlich überlegen, wie ich möglichst kostengünstig an die Inhalte rankomme.
2: Perlis Thesen scheinen sich zu bewahrheiten. KI-Musikfirmen sprießen aus dem Boden. Das deutsche Startup Endel wirbt zum Beispiel damit, KI-Musik bereitzustellen, die direkt auf die Stimmungsbedürfnisse der Nutzer zugeschnitten

0: ist schlafen, relaxen, fokussieren. Einige Tracks von Endel sind schon auf den Flaggschiff-Playlisten von Spotify wie Brain Food oder Deep Focus gelandet und Endel hat Verträge mit großen Musikplayern wie Amazon, Universal und Warner abgeschlossen. Vor einem halben Jahr hat Spotify außerdem eine Zusammenarbeit mit ChatGPT angekündigt. Nutzer können nun die KI mit Spotify vernetzen und sich dann Playlisten zusammenprompten, zum Beispiel, wie es Co-Chef Gustav Söderström bei der Ankündigung vorschlug,
1: Playlists mit Zen-Vibe, für den Fall, dass die Schwiegereltern dich an den Feiertagen besuchen.
0: Von Künstlern redet hier keiner mehr. Es geht nur noch darum, die Stimmungsbedürfnisse der Nutzer zu befriedigen. Und solche Zen-Vibes kann man sich doch ganz gut mit smoothen KI-Klängen vorstellen, oder? Die neuesten Ankündigungen des Unternehmens, dass Spotify KI noch tiefer in sein Ökosystem einbauen will, klingen vor diesem Hintergrund eher wie eine Drohung als eine Chance.
2: Einblicke in die Mechanismen von Spotify gibt das Buch Mood Machine der New Yorker Musikjournalistin Liz Pelly. Bisher ist es nur auf Englisch erschienen. Kulturreporterin Jule Lippig hat sich diese KI-Musik auf Streaming-Plattformen nochmal genauer angehört und eine Berliner Künstlerin getroffen, die mithilfe von KI Opfer einer Betrugsmasche wurde.
3: Die Gitarre klingt weich und verträumt. Tell me what it means tonight. Die Lyrics erzählen von Liebe. Die Musik ein Mix aus Reggae, Soul und Blues. Let Babylon Burn nennt sich der Künstler. Auf dem Cover ein schwarzer Musiker mit langen Haaren, Gitarre in der Hand, singend vor einem Mikrofon. Auf YouTube gibt es ganze Musikvideos von ihm. Er am Strand und er auf der Bühne. Das hier ist sein meistgeklickter Song auf Spotify, Soul to Soul. Nur dieser Künstler existiert gar nicht. Die Musik wurde mit einer künstlichen Intelligenz erstellt. Auch das Cover und das Musikvideo des vermeintlichen Künstlers sind KI-generiert. Mittlerweile sind solche Songs keine Besonderheit mehr. Täglich tauchen KI-generierte Titel auf Streaming-Plattformen wie Spotify oder Apple Music auf und werden dort auch für Betrug genutzt.
4: Ich war abends zu Hause und habe eine Nachricht von meinem Manager bekommen, dass eine Mail von Spotify kam als Benachrichtigung, dass jetzt praktisch ein Release ansteht. Und dann auch gesehen, dass da ein komisches Cover-Art von diesem Release war, was aussah wie so eine AI-Kunstversion von meinem letzten Albumcover. Und dass halt 5 Songs am nächsten Tag hochgeladen werden sollten. Und haben dann natürlich direkt gecheckt, dass es sich da irgendwie um einen Scam handelt. Ja, und dass es irgendwas mit KI zu tun hat, weil man das einfach auch direkt auf den ersten Blick gesehen hat.
3: Das ist die Berliner Musikerin Tara Nomi Doyle. Betrüger veröffentlichten unter Taras Namen KI-Musik, die zwar unter ihrem Namen erschien, musikalisch aber kaum zu ihr passte.
4: Ich hatte halt riesige Angst, dass die auch meine Musik genutzt hätten, um sozusagen die KI zu füttern, weil sich das halt wirklich übergriffig angefühlt hätte und war dann aber sehr erleichtert, weil es sich einfach nach generischem Beach-Pop irgendwie angehört hat, mit Ukulele und ja, halt einer Frauenstimme, aber ich würde jetzt noch nicht mal sagen, dass die Stimme nach meiner Stimme klang.
3: Und Tara Nomi Doyle ist kein Einzelfall. Auch der Band Toto wurden bereits KI-generierte Songs untergeschoben. Genau wie dem Country Musiker Blake Foley. I'm tired of running around looking for answers to questions I already know. Der Unterschied: Foley ist bereits seit Jahren tot. Für Musiker ist das eine weitere Herausforderung in einer Branche, die sich durch Streaming ohnehin ständig verändert. Tara Nomi Doyle meint, dass hier Gesetze benötigt werden.
4: An sich, was es braucht, sind Gesetze und wahrscheinlich halt internationale Regelungen, dass diese Vertriebsplattformen eine Authentifizierung durchführen müssen. Und ich glaube, mir ist da einfach bewusst geworden, okay, das ist einfach eine riesige Lücke und würde halt die ganze Streaming-Welt kaputt machen, praktisch, wenn das jetzt so zur Normalität wird.
3: Ob KI-generierte Musik künftig zur Normalität wird, ist offen. Für die Branche geht es jetzt um Regeln und Kennzeichnungen. Für die Künstler darum, sich im wachsenden Strom KI-generierter Inhalte überhaupt noch durchzusetzen. Und für Hörer um die Frage, werden wir künftig noch erkennen, ob Musik von Menschen gemacht wurde oder von einer KI?
2: Identitätsdiebstahl mit KI-generierter Musik. Die Berliner Künstlerin Tara Nomi Doyle war von solch einem Betrug betroffen. Für größere Aufmerksamkeit sorgte sie aber mit was ganz anderem. Tara Nomi Doyle hat den Soundtrack zum Berlinale-Film Rose mit Sandra Hüller in der Hauptrolle komponiert. Er läuft gerade im Kino.

0: 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Kann KI Kunst? Spätestens seit vor 2 Jahren ein von einem KI-Roboter gemaltes Porträt für 1,2 Millionen Euro unter den Hammer kam, stellt sich für viele diese Frage. Das Berliner Künstlerpaar Kennedy Swan aber sieht das ganz entspannt und nützt KI für ihre Arbeiten an der Schnittstelle zwischen Kunst und Wissenschaft. Kulturreporterin Barbara Wiegand hat sie in ihrem Atelier in Prenzlauer Berg besucht.
1: Ja, es gibt einen so Bastelladen, wo ich auch Papiere und Farben und so kaufen kann. Und die haben irgendwie echt eine große Auswahl an so kleinen Dingen.
2: Mit Bianca Kennedy und Felix Kraus, alias Kennedy und Swan, stehe ich vor dem Modell eines gefliesten Raums. Miniaturfläschchen stehen in Miniregalen, Reagenzgläser auf kleinen Tischen. Das Ganze hat etwas von einer Puppenstube, wirkt mit den weißen, rot geränderten Kacheln, aber auch klinisch kalt, künstlich und rätselhaft. How to AI steht als Wortspiel auf einem Poster an der Wand. Passend dazu liegt ein großes, aufgeklapptes Ei mitten im Modellraum. Alice steht darauf zu lesen.
1: Das ist unser AI. Wir haben ein fiktives Start-up gegründet, das Alice heißt. Und in Alice gibt es Menschen, die sich der KI öffnen wollen für ihre Gesundheitsdaten und sich bewerben können.
3: Okay, I'd like to take part in this program.
4: So you have my face and my voice and my medical data.
5: Jetzt ist endlich diese AI hier und die soll sich jetzt mal schön um das kümmern, was von mir noch übrig ist.
2: 22 Probandinnen tauchen im Video auf. Nicht als normale Menschen, sondern als mittels KI animierte, aquarellierte Talking Heads. Sprechende Köpfe, die von sich erzählen und warum sie sich der KI öffnen.
6: I don't believe in human doctors anymore.
7: Es ist von uns geschrieben, aber natürlich haben wir auch viel recherchiert, was so die Leidensgeschichten teilweise sind. Und oft ist es einfach dieses Thema, die Ärzte und Ärztinnen hören einem gar nicht richtig zu, glauben einem nicht.
1: Also ich glaube, Hoffnung ist so das Hauptwort. Warum wir überhaupt KI irgendwie mitspielen lassen wollen in unseren Gesundheitsdaten, ist einfach die Hoffnung, ernster genommen zu werden und dumme Fragen dreimal stellen zu dürfen, was ich vielleicht bei einem Arzt nicht machen würde.
2: So spielen Kennedy Swan mit künstlich-künstlerischen Mitteln ein Spiel mit ernsten Fragen aus dem Bereich medizinischer Forschung. Das tun sie ohne KI und ihre Rolle dabei zu verteufeln, aber auch nicht unkritisch. Etwa bei den Aquarellen, die als Ergebnis einer Zusammenarbeit mit dem KI-Kompetenzzentrum Bifold an der Technischen Universität Berlin entstanden sind. Hier hatten die beiden die Möglichkeit, sich mit auf Lungenschnitte trainierter KI zu beschäftigen.
1: Und wir haben eben diese Lungenschnitte mit Aquarell versucht zu imitieren auf Glasplatten, davon dann Fotos gemacht und dann diese Ausschnitte eben dieser KI gegeben. Und was hätte kommen müssen, wäre, habe ich nicht im Datensatz gefunden, Fehler oder kein Krebs.
7: Es ist Farbe auf Glas, es hat nichts mit den Trainingsdaten zu tun, das sind keine menschlichen Analysedaten. Und trotzdem wollte die KI ganz brav sein und eine gute KI und eine Diagnose ausspucken. Und da waren wir selber sehr überrascht, dass die dann eben auch kam.
2: Jenseits reiner Wissenschaft den Raum für Fragen zu öffnen, darum geht es den beiden. Künstliche Intelligenz ist aber ein Tool, das Kennedy Swan nutzen, aber auch konterkarieren, indem sie die Modelle für ihre KI-gestützten Installationen von Hand basteln oder berühmte Menschen wie etwa Marlene Dietrich wieder auferstehen lassen.
8: Wieder auferstanden?
9: Ich bin doch nicht Jesus, Menschenskinder.
8: Und so blass um die Handgelenke.
10: Habt ihr das nicht besser hingekriegt?
8: Ich bin doch zu schade für einen.
1: Ja, wir haben uns überlegt, wie könnten denn auch so Deepfakes, also wie könnte das denn noch aussehen? Und haben uns da in dem Fall für eine Schauspielerin entschieden, die Marlene spielt. Und haben die dann im Museum gezeigt. Das war 2023, wo dann ein Mann eine Frau erklärt hat, alles KI, alles per Knopfdruck entstanden. Und wir wissen aber, okay, wir haben das Modell gebaut, wir haben die Schauspielerin gesucht und geschminkt und uns Kostüme überlegt. Also da ist so gar nichts in irgendeiner Form mit KI passiert. Und trotzdem waren wir 2023 schon so weit, dass das eben im Museum so ganz klar gesagt wurde, ja, das ist KI.
2: So gilt für Kennedy Swan, vieles kann, nichts muss mit KI in der Kunst. Und ein Prompt allein schafft noch kein neues Werk.
7: KI macht ja nicht alleine Kunst und nimmt uns irgendwie den Job weg. Es ist immer nur ein Tool im besten Fall und das Tool muss benutzt werden von echten Menschen. Und jetzt ist halt für jeden die Überlegung, wie viel KI nutze ich denn in meiner Kunst? Mache ich das offen, sichtlich? Viele MalerInnen, die lassen sich ihre Motive natürlich erstmal von KI vorgenerieren und dann wird das irgendwie übersetzt. So wie auch viele Texte mit ChatGPT entstehen. Das ist halt so. Und deswegen gibt's nicht die KI-Kunst. Man kann halt gucken, wie viel KI landet in der Kunst, wird es zum Thema gemacht wie bei uns oder benutzt man es nur, um Abkürzungen zu finden?
0: Sagt Felix Kraus vom Berliner Künstlerduo Kennedy Swan. Einen Kunstbereich gibt es, den würde man für vollkommen frei von künstlicher Intelligenz halten, denn er dreht sich ganz und gar um den menschlichen Körper, der Tanz. Aber auch hier wird inzwischen viel mit Maschinen experimentiert. Da tanzt ein KI-gesteuerter Roboter mit auf der Bühne oder die KI erfindet Choreografiesequenzen für Tänzerinnen und Tänzer. Kulturreporterin Barbara Behrendt hat sich solche Performances angeschaut.
11: Er ist wirklich niedlich, der weiße Roboter, der mit Eva Maria Kraft auf der Bühne steht. Große Augen, kleiner Mund, feine Fingerglieder. Wie ein Kind schaut er immer ein wenig erstaunt in Richtung Tänzerin. Er versucht, auf die Bewegungen seines Gegenübers zu reagieren. So wie auch Eva Maria Kraft auf die Bewegungen des Roboters reagiert. Eine Improvisation, basierend auf jahrelangem Training mit Hilfe von künstlicher Intelligenz. 70 Stunden Bewegungsmaterial von Eva Maria Kraft ist in die Maschine eingeflossen. Und es gibt drei weitere KI-Systeme, die mit drei PerformerInnen trainiert worden sind. Es können also zeitgleich vier Roboter auf der Bühne mit Menschen tanzen. Welche Möglichkeiten das bietet, treibt Kraft schon lange um.
12: Ich kann das kaum mehr mit Menschen vergleichen. Wenn ich mit einem Menschen improvisiere, ist es sehr direkt und da ist ganz viel Emotionalität, Körperlichkeit da, die der Roboter mir nicht geben kann. Das heißt, da improvisiere ich eigentlich mit einem ganzen System. Also es ist eine ganz andere Aufmerksamkeit, die es braucht. Mich reizt das aber sehr, also weil das einfach wirklich diese Verschränkung aus maschinellem System und menschlichem System irgendwie ist, das interagiert andauernd.
11: Der Roboter tanzt nicht fließend wie ein Mensch, seine Bewegungen sind mechanisch, trotz seiner beweglichen Gliedmaßen. Kaum vergleichbar mit der filigranen Choreografie, die Eva Maria Kraft neben ihm ausführt. Das ist Teil des Ansinnens dieses von Forschungsgeldern unterstützten KI-Projekts, die Besonderheiten des menschlichen Körpers zu versinnbildlichen und die Grenzen des Roboters sichtbar zu machen. Ein KI-kritisches Projekt, bei aller Faszination für den Roboter.
12: Das ist so ganz eine eigene Körperlichkeit, die ich auch dadurch entwickelt habe. Die habe ich mit Menschen nicht. Also ich habe so wie eine eigene Sprache natürlich auch entwickelt für diese Performances, die sehr stark natürlich auch wieder auf den Roboter eingeht, weil der ja viel weniger kann als ich. Also jetzt rein physisch. Die Blicke vom Publikum gehen ja sehr stark auf den Roboter. Und gleichzeitig brauche ich auch die Blicke, damit es gemeinsam ist. Und es darf aber auch nicht so sein, dass ich jetzt nur zeige, was ich kann und wie schlecht der Roboter ist.
11: Die zwischenmenschliche Verbindung, die beim Tanzen so wichtig ist, stellt sich hier nicht ein.
12: Aber da kommt nichts. Nein, da kommt gar nichts. Und gleichzeitig ist er total verlässlich, weil er macht natürlich immer das, was man ihm reingibt. Wenn wir viele Performances haben, geht es mir wirklich so, dass ich mir denke, können wir einfach wieder mal nur mit Menschen sein. Das kriegt eine gewisse Einsamkeit, aber es ist ja immer ein großes Team im Hintergrund.
11: Auch die Tänzerin Katrina Bastian geht KI-kritisch ans Werk. In ihren Arbeiten steht oft unser Selbstoptimierungswahn im Zentrum. Als sei der Mensch eine Maschine, die es nur zu bedienen gelte. In ihrer Performance Cardiac durchläuft sie einen von Daten regulierten Hochleistungsparcours, ohne dass ihr Herz dabei über 95 Schläge pro Minute hochschnellen darf. In Terminal generiert eine KI aus menschlichen Daten tausende neuer Bewegungen, die die TänzerInnen allerdings kaum ausführen können.
13: Dann ja, konnte das Publikum sehen, dass der menschliche Körper, wir können nicht mithalten. Die Tänzer lernen diese Bewegung. Sehr schnell wird diese Bewegung so extrem, dass ihr Körper nicht mehr weiter kann. Und dann, wir müssen die ganze Zeit nur auf unsere Instructions gucken. So mehr ich in meinem algorithmischen Rabbit Hole gefangen bin, desto weniger habe ich eine Connection mit der Welt. Also ich glaube, wir wollen immer die Systeme darstellen, mit denen wir arbeiten und wie wir mit den Systemen arbeiten, aber dann auch hinterfragen, wie diese Systeme in einem soziopolitischen Kontext uns umgeben, genau.
11: In ihrer nächsten Arbeit wird es um Überwachung in der Stasi-Zeit im Vergleich zum heutigen KI-Zeitalter gehen. Sowohl Eva-Maria Kraft als auch Katrina Bastian spielen auf faszinierende Weise mit den Möglichkeiten der künstlichen Intelligenz. Den menschlichen Körper wird allerdings kein niedlicher weißer Roboter auf der Bühne ersetzen können.
14: Da schaut es zum Beispiel für Synchronsprecher im Fernseh- und Filmbereich schon düsterer aus. Wie verändert KI den kreativen Prozess von Künstlerinnen und Künstlern? Das ist das Thema an diesem Pfingstmontag. 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
1: A9 Berlin Richtung Leipzig. Zwischen Niemeck und Kleinmarzehns steht ein defektes Fahrzeug auf der rechten Spur. A10 westlicher Berliner Ring Richtung Dreieck-Havelland. Zwischen Großkreuz und Leest Stau an einer Baustelle. In der Gegenrichtung Dreieck-Werder Stau wegen Bauarbeiten zwischen Potsdam-Nord und Großkreuz plus 30 Minuten. A11 Stettin Richtung Berlin. Zwischen Finowfurt und Lanke befindet sich eine ungesicherte Unfallstelle. A13 Berlin Richtung Dresden, zwischen Großreschen und Ruhland, Stau an einer Baustelle, plus 45 Minuten. A24 Hamburg Richtung Berlin, zwischen Neuruppin Süd und Fährberlin ist nach einem Unfall die linke Spur blockiert. Stadtverkehr Berlin, A100 Stadtring Richtung Wedding, zwischen Detmolder Straße und Hohenzollerndamm, Stau und stockender Verkehr an einer Baustelle, plus 10 Minuten. Und Lichtenrade auf dem Lichtenrader Damm sind stadtauswärts in Höhe Rabestraße die Ampeln außer Betrieb.
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2: Um 13 Uhr mit Jasmin Becker. In Brandenburg steigt die Waldbrandgefahr. Wegen der hohen Temperatur und der Trockenheit gilt in allen östlichen Landkreisen mittlerweile die zweithöchste Gefahrenstufe 4. Das zeigen Daten des Umweltministeriums. Im Süden und Westen des Landes gilt die Gefahrenstufe 3. Am niedrigsten ist die Gefahr aktuell in Ostprignitz-Ruppin. In diesem Jahr gab es in Brandenburg schon mehr als 50 Waldbrände. Rund 70 Mühlen in Berlin und Brandenburg laden heute zum bundesweiten Mühlentag ein. Zwischen Uckermark und Lausitz öffnen Wind- und Wassermühlen ihre Türen für Besucher. Tino Schöning, RBB 24.
3: Heute, am Pfingstmontag, werden viele dieser alten Riesen in der Region wieder zum Leben erweckt. Für die oft ehrenamtlichen Mühlenretter in Brandenburg und Berlin ist der Aktionstag die wichtigste Bühne des Jahres. Sie zeigen den Besuchern nicht nur das klappernde Holzgetriebe in Aktion, sondern erklären auch, wie aus Korn Mehl wird. Wer den Ausflug ins Grüne mit einem Blick in die über 2000-jährige Geschichte dieses Handwerks verbinden will, findet eine genaue Übersicht aller teilnehmenden Mühlen im Netz bei der Deutschen Gesellschaft für Mühlenkunde.
2: In Berlin endet heute der Karneval der Kulturen. Auf dem Blücherplatz in Kreuzberg läuft noch das Straßenfest mit Theater und Unterhaltung auf mehreren Bühnen. Höhepunkt war gestern der große Straßenumzug durch Friedrichshain. Dorothea Echte, RBB 24.
4: Rund 770.000 Menschen kamen, um den bunten Umzug des Karnevals der Kulturen zu erleben. Nach Angaben der Veranstalter beteiligten sich 67 Gruppen mit etwa 4000 Aktiven. In Friedrichshain präsentierten sie Tanz, Musik und Kostüme aus aller Welt. Der Karneval feiert in diesem Jahr sein 30-jähriges Bestehen und entstand 1996 als Zeichen für Vielfalt und friedliches Miteinander.
2: Nach einem Jahr im Amt hat Papst Leo heute seine erste Enzyklika veröffentlicht, eine Art Regierungserklärung. Darin widmet er sich vor allem dem Thema künstlicher Intelligenz. Diese berge viele Gefahren für das menschliche Zusammenleben. Nötig seien daher strenge Richtlinien. Der Papst sieht aber auch Chancen in KI. Grundsätzlich müsse die Technologie auf menschliche Werte und Moral ausgerichtet sein, so der Papst. Eine Einigung zwischen den USA, Israel und dem Iran ist weiter ungewiss. US-Präsident Trump erklärte, dass die Verhandlungen konstruktiv verlaufen. Auch vom Iran hieß es, in den meisten Punkten sei man sich einig. Ein Friedensabkommen stehe aber nicht unmittelbar bevor. Soweit die Nachrichten. 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Das Wetter. Am Nachmittag verbreitet sonnig und wolkenfrei. Es weht einmal schwacher Wind aus Nordwest. Aktuell in Berlin-Hellersdorf 22, in Ruhland 23 Grad. Die Zeit 13.03 Uhr.
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1: Ich bin Martin Spiller, Ihnen einen schönen Feiertag. Pfingstmontag. Und da passt das gut, dass sich der Papst gerade heute in einer der zentralen gesellschaftlichen Fragen zum ersten Mal positioniert hat. Eine Frage, die auch die Kirchen beschäftigt. Wie gehen wir mit der künstlichen Intelligenz um, die immer stärker in unsere Lebensbereiche eingreift? Dazu hat Leo XIV. Nun am Vormittag eine Stellungnahme vorgestellt, eine sogenannte Enzyklika. Aus Rom, Anna Giordano.
5: Es sind rund 100 Seiten, auf denen Papst Leo XIV. Die katholische Soziallehre auf das Zeitalter der künstlichen Intelligenz anwendet. Die neuen Technologien könnten das Leben der Menschen verbessern, sie seien nicht per se schlecht. Das Problem sei jedoch, dass zunehmend private Akteure die Entwicklungen steuern würden und keine Staaten, dass die technologische Macht sich oft der demokratischen Kontrolle entziehe. Leo XIV. Warnt vor dem sogenannten technokratischen Paradigma, also der Gefahr, dass Effizienz, Kontrolle und Profit sich durch KI noch stärker als alleinige Maßstäbe für menschliches Handeln durchsetzen. Der Mensch aber habe eine Würde auch in seiner Verletzlichkeit und Begrenztheit. Der Papst spricht konkrete Folgen der digitalen Transformation an, verurteilt etwa die Ausbeutung im Hintergrund der Tech-Welt, nennt Sklavenarbeit beim Abbau seltener Erden. In dem Zusammenhang schaut er selbstkritisch auf die Kirchengeschichte zurück und spricht ein historisches Schuldbekenntnis aus. Es habe Verzögerungen bei der moralischen Verurteilung der Sklaverei gegeben. Er bitte im Namen der katholischen Kirche offiziell um Vergebung dafür. Zum Ende seiner Enzyklika gibt Leo XIV. Handlungsempfehlungen für verschiedene Lebensbereiche. So fordert er etwa eine pädagogische KI-Erziehung an Schulen und eine gesetzliche Altersgrenze für die Nutzung von Smartphones. Zudem warnt der Papst eindringlich vor dem Einsatz von KI im Militär. Es sei völkerrechtlich und ethisch unzulässig, unumkehrbare oder tödliche Entscheidungen an automatisierte Systeme zu übertragen, die keine moralische Instanz besitzen.
1: Anna Giordano über die erste Enzyklika von Papst Leo XIV. Zu einer anderen Weltreligion. In Mekka beginnt heute wieder die islamische Pilgerfahrt, der Hadsch. Erwartet werden mehr als 2 Millionen Muslime und Musliminnen aus aller Welt. Und das trotz des Krieges in der Golfregion, denn auch Saudi-Arabien stand in den vergangenen Monaten als Verbündeter der USA immer wieder unter Beschuss des Iran. Aber der Hadsch ist eben religiöse Pflicht. Jeder Muslim soll ihn machen, vorausgesetzt man ist gesund und kann es sich leisten. Aber genau das können die meisten Gläubigen kaum noch.
6: Ismail Haraidi sitzt mit seiner Frau Manal vor dem Fernseher. Koranrezitationen sind zu hören. Bilder zeigen, wie Gläubige in weißen Gewändern das für sie heiligste Gebäude der Welt umschreiten. Die Kaaba, eine Art schwarzer Würfel im Innenhof der El-Haram-Moschee in Mekka. In dem bescheiden eingerichteten kleinen Wohnzimmer des ägyptischen Taxifahrers und seiner Familie sticht der Flachbildschirm als Fenster zur Welt heraus.
7: Ich wäre sehr gern dabei. Die Pilgerfahrten nach Mekka sind spirituelle Erlebnisse. Man stellt sich vor, man wäre dort und würde mit ihnen die Runden drehen.
6: Sagt Manal. Aber der 60-jährige Ismail weiß nicht, wie er seiner Frau diesen Wunsch erfüllen soll.
8: Es ist sehr schwer geworden, ein fast unerreichbarer Wunsch für die meisten ägyptischen Muslime. Wer es heute schafft, den Monat mit seiner Familie, den Kindern und den Schulgebühren finanziell zu überstehen, kann sich schon glücklich schätzen, mit all den Rechnungen für Telefon, Strom, Wasser und Gas.
6: Knapp 250 Euro verdient der Kairoer Taxifahrer im Monat. Das Geld reicht nicht mal bis zum Monatsende für das Ehepaar und seine Kinder, geschweige denn für eine Pilgerfahrt in das mehr als 1000 Kilometer Luftlinie entfernte Mekka. Wie Ismail und Manal geht es dem Großteil der ägyptischen Bevölkerung, der unter Inflation und den steigenden Spritpreisen leidet. Die Reisebüros der ägyptischen Hauptstadt wollen mit ihren Mekka-Paketen alles inklusive zudem Gewinn machen, meint Ismail.
8: Selbst die günstigste Variante, von der Regierung gesponsert, kostet über 200.000 ägyptische Pfund pro Person. Für mich und meine Frau wären das über 400.000. Das ist eine Summe, die ich nicht aufbringen kann.
6: Umgerechnet ungefähr 3.200 Euro kostet das billigste Hadsch-Paket für Ägypter, für Essen und Unterkunft ohne Flug. Mehr als 1,5 Millionen Pilger aus dem Ausland können sich den Hadsch aber leisten. So viele sind nach Angaben der saudischen Behörden bereits für den diesjährigen Hadsch nach Saudi-Arabien gereist. Damit wurde die Zahl der internationalen Besucher im Vergleich zum Vorjahr trotz des Krieges in der Golfregion übertroffen.
9: Die Sicherheit des Pilgers hat bei allen Sicherheitsorganisations- und Verkehrsplänen höchste Priorität,
6: sagte Mohammed El-Bassani, ein saudischer General für Sicherheit bei der Hadsch, vor wenigen Tagen bei einer Pressekonferenz. In der Vergangenheit gab es Tote bei Massenpaniken oder auch wegen extremer Hitze.
10: Saudi-Arabien hat daraufhin die Visaregeln verschärft und die Sicherheitskontrollen. Auch das treibt die Kosten für die Pilgerfahrt in die Höhe.
8: Ich hoffe, dass die Regierung etwas unternimmt oder auch Saudi-Arabien und die Kosten für Bedürftige senkt oder Programme anbietet, damit mehr Menschen diese Pflicht erfüllen können. Möge Gott uns helfen.
1: Die Pilgerfahrt wird immer mehr zum Luxus. Ein Bericht unserer Korrespondentin Nina Amin. In der EU-Inselrepublik Zypern ist gestern ein neues Parlament gewählt worden. Etwa 570.000 Menschen konnten abstimmen. Sieger sind die Konservativen, die bleiben stärkste Kraft. Aber den größten Zulauf, den bekam eine rechtsextreme Partei. Unser Korrespondent für die Region, Benjamin Weber, mit den Details.
11: Stärkste Kraft in Zypern ist weiter die konservative Partei DISI. Laut dem Innenministerium lag sie mit 27,2% der Stimmen einen knappen Prozentpunkt unter dem Ergebnis von vor 5 Jahren. Zweite wurde die linke AKEL mit 23,9% und einem leichten Zuwachs von 1,5 Prozentpunkten. Größte Gewinnerin ist die rechtsradikale ELAM, ein Ableger der in Griechenland verbotenen Partei Goldene Morgenröte. Sie legte um 4 Prozentpunkte zu auf 10,9. Die Reformbewegung ALMA, die für den Kampf gegen Korruption steht, ist mit 6% zum ersten Mal im Parlament vertreten. Gleiches gilt für die Partei Direkte Demokratie des Social-Media-Influencers Panayotou, die 5,4% erhielt. Das Wahlergebnis ist ein Dämpfer für den Präsidenten der Republik Zypern, Nikos Christodoulidis. Er selbst stand nicht zur Wahl. Doch 2 von 3 zentristischen Parteien, die seine Regierung bislang unterstützt hatten, scheiterten an der 3,6%-Hürde. Christodoulidis erklärte, er akzeptiere das Ergebnis. Seine Regierung werde weiter vertrauensvoll mit dem Parlament zusammenarbeiten. Doch dafür braucht er jetzt neue Mehrheiten. Knapp 570.000 Menschen in der Republik Zypern waren aufgerufen, ein neues Parlament zu wählen. Wichtige Themen im Wahlkampf waren hohe Lebenshaltungskosten und Korruption. Die rechtsextreme ELAM hatte mit harten Positionen zu Migration und zur Wiedervereinigung mit dem türkisch-zyprischen Teil der Insel Wahlkampf gemacht. Die Wahlbeteiligung lag bei knapp 67%.
1: Im EU-Mitgliedsland Zypern ist ein neues Parlament gewählt worden. Über den Ausgang der Wahl berichtete Benjamin Weber. 30 Jahre Karneval der Kulturen, das muss gefeiert werden, mehr noch als sonst. Und das ganze Pfingstwochenende über. Gestern gab es den Höhepunkt, den großen Festumzug in Friedrichshain. Fast 800.000 Menschen haben dort bis in den Abend gefeiert, bei schönstem Sommerwetter. RBB24-Reporter Bruno Dietl hat das Geschehen für uns verfolgt.
12: Die Sonne brutzelt auf die Frankfurter Allee, eine der größten und meistbefahrenen Ausfallstraßen Berlins. Doch heute fährt hier in Berlin-Friedrichshain kein einziges Auto, sondern 67 Mottowagen mit über 5.800 Mitwirkenden aus unterschiedlichen Berliner Communities. Afrobeats von einem Soundsystem aus Ghana, eine Tanzgruppe aus der Ukraine, Menschen mit riesigen bolivianischen Federhüten oder auch eine indische Trommelgruppe. Eine Besucherin am Straßenrand ist aus Köln zu Besuch und vom Berliner Karneval beeindruckt.
13: Ja, super Stimmung, sehr bunt. Es macht Spaß mitzutanzen sozusagen.
12: Der Karneval der Kulturen feiert 30-jähriges Jubiläum. Die Bezirksbürgermeisterin von Friedrichshain-Kreuzberg, Clara Herrmann von den Grünen, stellt den Gründungsgedanken deswegen noch einmal besonders in den Vordergrund.
14: Vor 30 Jahren entstanden aus der migrantischen und postmigrantischen Community als Zeichen des Selbstbewusstseins, als Zeichen, wir sind da gegen rechtsextreme, rassistische Angriffe.
12: Im zweiten Jahr in Folge läuft der Straßenumzug wegen Bauarbeiten durch Friedrichshain. Die Allee ist viel breiter als die alte Route in Kreuzberg. Dadurch gibt es überall ausreichend Platz und nur an neuralgischen Punkten wie dem U-Bahnhof Frankfurter Tor etwas Gedränge. Zum neuen Standort des Umzugs gibt es allerdings geteilte Meinungen.
15: Ist ein bisschen weitläufiger, das ist angenehm, aber ansonsten, der Vibe ist gut.
16: Der Standort ist scheiße, ja. Vorher war es besser. Man hatte mehr Kneipen, mehr Sitzmöglichkeiten. Das ist hier alles so ein bisschen, naja.
12: Eine Premiere zum 30. Geburtstag des Karnevals der Kulturen sind die angekündigten Spendenbüchsen, von denen allerdings kaum welche zu sehen sind. 1,5 Millionen Euro Zuschuss hat der Senat für den Karneval der Kulturen bewilligt. Laut Veranstalter nicht ausreichend angesichts steigender Kosten für Personalsicherheit und Hygiene. Unter anderem sollen doppelt so viele Toiletten wie letztes Jahr an der Straße stehen. Dem Karneval der Kulturen fehlt Geld. Am Ende sind es trotz Spendenaktion Stand Sonntagabend 60.000 Euro. Ob der Karneval der Kulturen 2027 noch einmal so stattfinden kann, das lässt Co-Leiterin Aissatou Binger offen.
17: Und unter diesen Umständen nochmal zu produzieren, das kann man eigentlich nicht machen. Das ist schwer auszuhalten.
12: Von diesen Sorgen ist an der Strecke des Umzugs wenig zu spüren. Die Bässe wummern, Spätis und Cafés bieten kalte Getränke an. Neben zahlreichen Touristen sind auch viele Karnevalsstammbesucher hier. Sie wollen diesen Tag nicht missen.
17: Also ich finde, das sind die freiesten Tage in Berlin überhaupt. Es ist wunderschön, alle Menschen zusammenzusehen in Frieden. Es ist multikulturell und es ist eine wirkliche Bereicherung für die Stadt.
18: Und ich mag das, dass die Nationen sich so zeigen, wie sie sind. Ich mag das einfach. Das ist die einzige Veranstaltung, die ich in Berlin mag, wo es real rüberkommt.
19: Es ist cool, hier zu sein, viele Nationalitäten zu sehen. Alle sind entspannt, keiner streitet sich. Kannst aussehen, wie du willst, kannst tragen, was du willst.
1: RBB24-Reporter Bruno Dietl mit seinem Bericht vom großen Umzug beim Karneval der Kulturen gestern. Heute geht das Jubiläumsfest mit einem Straßenfest auf dem Blücherplatz in Kreuzberg zu Ende. Hier geht's weiter im Programm mit Jens-Christian Gussmann.
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20: Und ich habe Tennis live für Sie sowie Inforadio-Reporter Guido Ringel. Der ist nämlich bei den French Open der Tennisspieler in Paris. Grüß dich, Guido.
21: Ich grüße dich, hallo.
20: Ich fange mal mit dem Wetterbericht für Berlin an. Sonnenschein, keine Wolke, 24 Grad. Kannst du mithalten?
21: Ich kann dich locker ausstechen. Wolkenlos, Sonne lacht und 31 Grad. Und das bleibt auch so die nächsten Tage. Also bis zum Ende der Woche ist das hier Sommer pur. Das mag mancher Spieler wie Alexander Zverev, der sogar nach eigener Aussage davon profitiert, weil die Bälle hier anders dann springen bei diesen warmen Temperaturen, bei diesem warmen Wetter. Und auf der anderen Seite kommen andere weniger damit klar. Aber die Zuschauer, die mögen es vielleicht nur bedingt, denn es ist schon eine Strapaze, wenn du stundenlang da in der Sonne sitzt. Ich gebe es zu, eine leicht klimatisierte Kabine, darf ab und zu mal raus in die Sonne. Ich genieße das hier.
20: Und was beobachtest du? Geht das dann tatsächlich so ein bisschen Richtung Hartplatz, weil die Sonne die Sandplätze austrocknet? Wird es schneller?
21: Ja, es wird schneller, aber mit Hartplatz können wir es jetzt direkt nicht vergleichen. Also das bleibt schon noch ein Riesenunterschied. Dieser Sand von Paris ist ein ganz spezieller. Da wird ja großer Wert drauf gelegt, wie der auch präpariert wird, mit viel Sorgfalt. Es bleibt ein Sandplatz. Hartplatz ist, und Rasen sind ganz andere Welten. Aber natürlich, wie gesagt, Alexander Zverev, der hier ein ums andere Mal betont, je heißer das wird, desto besser für mein Spiel, weil es eben schneller wird, weil er auch besser mit diesen Umständen klarkommt. Manche beklagen sich darüber. Insofern ist das immer ein Für und Wider.
20: Der von dir angesprochene Zverev kam gestern mühelos in drei Sätzen in die zweite Runde. Wer vertritt heute die deutschen Farben?
21: Drei Damen sind's, aber die haben nicht annähernd den Glamour-Faktor wie ein Alexander Zverev als Nummer zwei der Setzliste hier. Aber Tatjana Maria, Eva Lüss und Ella Seidel müssen jeweils Tennis spielen heute. Die besten Aussichten, finde ich, hat noch Eva Lüss, auch wenn sie als Nummer 81 in der Welt gegen eine spielen muss mit Petra Marcinko aus Kroatien, die 30 Positionen vor ihr liegt. Aber Lüss zuletzt ja mit Knieproblemen ausgenockt zurückgefallen. Jetzt nach eigener Aussage wieder fast da, wo sie mal war. Vor ihren körperlichen Problemen. Und sie hat durchaus das Potenzial, hier für die eine oder andere Überraschung in den ersten Runden zu sorgen. Ich glaube, dass sie hier durchaus das Weiterkommen heute sich sichern kann. Bei Tatjana Maria und Ella Seidel bin ich eher, pessimistisch, muss ich ganz ehrlich sagen. Überhaupt wird es aus deutscher Sicht hier keine Riesenveranstaltung, außer Zverev gewinnt am Ende das Turnier, aber auch das glaube ich nicht.
20: Live aus Paris, Inforadio-Reporter Guido Ringel. Von mir noch der Hinweis, Fußball heute Abend, Relegationsrückspiel für die Bundesliga. Paderborn empfängt den VfL Wolfsburg, Anstoß 20.30 Uhr. 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Der Sport mit Jens-Christian Gussmann.
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22: Das RBB 24 Inforadio am Pfingstmontag für die nicht ganz so Bibel- und Kirchenkalenderfesten. Das ist immer 50 Tage nach Ostern. Nächstes Wochenende will die FDP einen neuen Parteivorsitzenden wählen. Es kandidiert Wolfgang Kubicki. Und unsere Korrespondentin im Hauptstadtstudio Lissi Kaufmann hat mit ihm gesprochen, unter anderem über kirchliche Feiertage.
23: Herr Kubicki, einer Ihrer Vorgänger, der frühere FDP-Chef Guido Westerwelle, der hat mal gesagt, es gibt zwei Institutionen, die Erfahrung mit der Auferstehung haben. Das ist die christliche Kirche und die FDP. Und jetzt, nachdem der Kanzler sogar die FDP für tot erklärt hat, da kommt Wolfgang Kubicki ausgerechnet am Ostersonntag 2026 auf die Idee, den Vorsitz dieser FDP zu übernehmen. Darf man Sie jetzt schon den Messias der FDP nennen?
2: Ich glaube, das wäre etwas übertrieben, aber da Sie auch die Ostergeschichte ansprechen, Friedrich Merz hat das ja unmittelbar vor Ostern kommuniziert, die FDP sei tot, und ich habe geantwortet, man kann sehen, auch die Christen kennen die Ostergeschichte nicht, denn die Wiederauferstehung ist Ostersonntag. Und ich habe bei vielen Nachfragen, wie ich mich hier entscheide, immer wieder gesagt, das ist ein Prozess und der ist Ostersonntag abgeschlossen, darauf könnt ihr euch verlassen, und so ist es auch gekommen.
23: Nehmen Sie uns doch mal mit in Ihre Gedankenwelt oder auch in Ihr Seelenleben in dieser Zeit Anfang April diesen Jahres. Es ist ja die Zeit nach zwei erneuten Niederlagen der FDP, nach den Landtagswahlen in Baden-Württemberg, dem eigentlichen Stammland der FDP, und Rheinland-Pfalz. Aus beiden Landtagen sind Sie rausgeflogen. Und dann sitzen Sie, Wolfgang Kubicki, 74 Jahre, auf Mallorca, machen gerade Urlaub, und dann schließen Sie mit dieser Idee endlich ab, jetzt packe ich es dann doch, ohne mich läuft es nicht, diese Partei braucht mich jetzt. Was ist da passiert?
2: Also wir sind am Wahlsonntag Rheinland-Pfalz, meine Frau und ich, nach Mallorca geflogen, weil wir über Ostern auf Mallorca sein wollten. Das ist traditionell bei uns so. Und ich hatte bei den Ergebnissen, die mich wirklich beeindruckt haben, also nicht nur, dass wir in Baden-Württemberg rausgeflogen sind, schlimm genug, sondern dass wir in Rheinland-Pfalz aus der Regierung auf etwas über 2% gekommen sind bei Wählerzustimmung, hatte ich mir gesagt, das war's jetzt, du bist noch für ein weiteres Jahr gewählt und im nächsten Jahr, im Mai, sagst du, du kandidierst nicht wieder, und dann schließt du deine Geschichte bei den Freien Demokraten ab. Wir waren essen, trinken, und sah ich morgens im Fernsehen die wunderbare Erklärung von Friedrich Merz, die FDP sei tot, und man muss auf die FDP gar keine politische Rücksicht mehr nehmen, die kommt auch nicht wieder. Und dann habe ich mir gedacht, das wiederhole ich jetzt nicht, aber ich habe mir gedacht, das werden wir dir mal zeigen. Und dann hat meine Frau mitbekommen, wie es viele Telefonate gab und WhatsApp-Nachrichten und Mails von vielen Parteifreunden. Wolfgang, du musst das jetzt machen, du musst es übernehmen. Und ich war noch nicht so weit. Dann gab es noch ein Voting von Christian Lindner. Und das war nicht der letzte Tropfen, sondern meine Frau hat gemerkt, dass es in mir die ganze Zeit arbeitet. Und sie hat mitbekommen, weil wir uns so lange und gut kennen, dass es mir doch ein Anliegen war, die FDP, der ich seit 55 Jahren angehöre, meine politische Heimat nicht einfach so dahinsterben zu lassen. Dann hat sie zu mir gesagt, ich will dir mal eins sagen, wenn ich jetzt sagen würde, du machst es nicht, dann machst du es nicht, das weiß ich, aber dann würdest du dir dauernd Zeit deines Lebens den Vorwurf machen, du hast es nicht mal versucht, und dann mach es doch einfach.
23: Warum braucht man denn jetzt Sie? Wo sind denn die anderen jungen, frechen, lauten, auffälligen FDP-Politiker? Warum hat man das nicht geschafft, die aufzubauen?
2: Ja, also es ist eine wahnsinnige Idee zu glauben, dass ein Bundesvorsitzender andere aufbauen kann, wenn die es nicht wollen. Also man muss die schon selbst anstrengen und sich profilieren.
23: Dann ist die Frage, warum wollte keiner über die ganzen Jahre hinweg?
2: Ja, die Frage müssen Sie denjenigen stellen, die sich da jetzt auch komplett aus dem politischen Geschäft zurückgenommen haben. Aber meine Aufgabe, wenn ich denn gewählt werden sollte, wovon ich ausgehe und was ich wirklich hoffe, wird sein, die guten Kräfte, die wir haben, ich könnte Ihnen jetzt ein paar Namen nennen, wirklich zu motivieren.
23: Nennen Sie doch mal ein paar Namen.
2: Linda Teuteberg, Martin Hagen, den muss ich eher bremsen, als dass ich ihn anleiten muss.
23: Martin Hagen soll Ihr Generalsekretär werden.
2: Susanne Seehofer, Nicole Büttner wird dabei bleiben, auf meinen Wunsch hin, weil wir im Bereich der Zukunftstechnologien KI keine bessere haben in der Partei, die auch wirken kann nach außen, die auch schon ein Standing hat. Maria Westphal aus Köln ist für mich unabdingbar. Jens Teutrine, der Mann, der wirklich sich in Renten- und Arbeitsmarktpolitik auskennt, wie kein Zweiter. Das werden die Persönlichkeiten sein, denen ich auch regelmäßig dann mitteile. Ich mache auch Kontrollen. Ich gucke auch tatsächlich, wie häufig ihr irgendwo erschienen seid, wie häufig ihr eingeladen worden seid bei Verbänden, Organisationen. Das geht nicht alles nur bei mir, sondern eure Aufgabe steht darin, dieses eine Jahr zu nutzen, euch deutlich bekannter zu machen und damit auch das Profil der FDP zu bestimmen.
23: Welche Rolle soll denn Henning Höhne spielen? Das war ja der Alternativkandidat, der auch angetreten war, der jetzt aber vor einer Woche gesagt hat, er macht das nicht. Er ist im Moment Landeschef der FDP in Nordrhein-Westfalen, dort dann auch Spitzenkandidat für die Wahl im kommenden Jahr.
2: Wir sind ja beide stellvertretende Bundesvorsitzende. Es wird sich für ihn nichts Wesentliches verändern. Und er hat per se eine herausragende Rolle, weil er der Vorsitzende des größten Landesverbandes der FDP ist. Und weil er Spitzenkandidat zur Landtagswahl in NRW werden wird, also es ist unstreitig.
23: Wenn man sich in der Partei umhört, sagen ja die meisten, wäre es jetzt zu einer Kampfabstimmung gekommen, dann hätte Henning Höhne das eh nicht geschafft. Gab es da zwischen Ihnen Absprachen? Haben Sie zu ihm gesagt, pass mal auf, du schaffst das nicht?
2: Nein, ich würde niemandem anders sagen, ne, du kannst dich jetzt vom Acker machen, weil du es nicht schaffst, weil ich aus eigener Erfahrung weiß, dass diese Einschätzung gelegentlich nicht stimmt. Es gab keine Absprachen, er ist offensichtlich für sich selbst zu der Erkenntnis gekommen, dass es doch Sinn macht, gemeinsam den Wiederaufstieg der FDP zu begleiten. Wir haben uns zwar unmittelbar vor dem Kandidaten-Hearing in Berlin getroffen, was nicht unüblich ist, wenn man weiß, am nächsten Morgen macht man gemeinsam eine Sitzung, sondern dass man sich vorher abends trifft. Wir haben uns über alle Möglichkeiten unterhalten und hat am Montag dann entschieden, es wäre sinnvoller, wir würden in der Kombination Kubicki Vogelsang und er als Stellvertreter antreten.
23: Und kurz danach kriegen Sie dann einen Anruf von Kanzler Friedrich Merz, der Ihnen gratuliert. Wie gut ist eigentlich Ihr Draht zum Kanzler?
2: Naja, Friedrich Merz und ich, wir kennen uns seit 2005 auch relativ gut. Wir sind gemeinsam im Ritterkonvent des Ordens wieder in tierischen Ernst in Aachen. Wir treffen uns gelegentlich. Das hat etwas nachgelassen in der Zeit, in der Bundeskanzler wurde. Aber ich fand das schon witzig, dass er sich bei mir gemeldet hat mit dem einleitenden Satz, hier ist der Eierarsch. Und da habe ich gesagt, du hast ja wirklich immer noch Humor, ne? Also insofern ist ja gut. Und dann habe ich gesagt, du weißt, das ist keine persönliche Beleidigung. Und dann sagt er, das ist bei mir aber so angekommen. Und dann habe ich gesagt, das, so war es nicht gemeint. Ich verspreche dir, dass sich sowas nicht wiederholen wird, obwohl ich in der Sache ganz hart mit dir und der Union umgehen werde.
23: Haben Sie denn mit ihm eher Mitleid oder auch ein bisschen Schadenfreude?
2: Ja, Mitleid ist keine Kategorie in der Politik. Ich wundere mich über die Art und Weise, wie Friedrich Merz als Bundeskanzler auftritt. Es ein Kontrastprogramm zu dem, was er gemacht hat, als er Oppositionsführer war im Deutschen Bundestag. Ich wundere mich über die Politik und ich wundere mich mittlerweile auch über die Union, weil ich mir nie aber vorstellen können, nicht, dass man die eigenen Leute noch feiert bei der Union, wenn man 22% hat oder halb so stark ist wie die AfD oder die AfD ja eine höhere Kompetenzzuweisung hat als die Union. Also, dass sich da nicht mehr Unmut breit macht, dass sich da nicht die Überlegung breit macht, wir müssen was ändern, um wieder stärker zu werden, das wundert mich.
23: Als ehemaliger Bundestagsvizepräsident haben Sie ja auch noch ein Büro in Berlin und sind damit ja eigentlich sehr nah dran. Sind Sie da noch sehr oft? Führen Sie da Gespräche mit den Leuten im Bundestag? Und wenn ja, wie ist die Stimmung?
2: Ja, ich bin während der Sitzungswochen bin ich drei Tage in Berlin, weil dort alle dann zusammenkommen. Ich führe dann eine ganze Reihe von Gesprächen. Die Stimmung in Berlin ist insgesamt nicht sehr gut, und zwar bei allen, weil alle mit großen Kinderaugen das Erstarken der AfD sehen und nicht mehr wissen, was man dagegen tun soll. Offensichtlich hat die Form der Ausgrenzung der AfD nicht geschadet, sondern ihr eher genützt. Und wenn wir sehen, dass bei den Umfragen in den Landtagen von Sachsen und Sachsen-Anhalt die AfD über 40% ist, jetzt in Sachsen bei 42%, die Union bei 21%, dann muss man sich mit der Frage beschäftigen, ob die bisherige Herangehensweise an die AfD die richtige war oder nicht geändert werden muss.
23: Sie sind ja gegen die Brandmauer. Würde das denn anders laufen, ohne ständig über die Brandmauer zu reden und sie hochzuziehen?
2: Ja, ich weiß nicht, wer diese Brandmauer erfunden hat. Sie steht nicht in der Verfassung. Es gibt kein Gesetz, in dem steht, mit der AfD darf man nicht reden. Oder überall, wo Veranstaltungen stattfinden, AfD-Vertreter da ist, geht kein Demokrat hin. Was ja
23: Sie reden mit der AfD?
2: Ich rede auf Veranstaltungen auch dort, wo AfD-Vertreter sind.
23: Mit AfD-Vertretern?
2: Ja, ich rede auch mit AfD-Vertretern. Das musste ich auch schon in meiner Zeit als Bundestagsvizepräsident. Weil ich finde, die Auseinandersetzung in der Sache macht die Sache viel klarer als die dauernde Ausgrenzung, die es der AfD erlaubt, in der Sache gar nicht Position beziehen zu müssen. Und wenn es die Auseinandersetzung nicht gibt mit den demokratischen Kräften, wie sollen die Menschen eine eigene Einschätzung finden, eine eigene Entscheidung treffen können?
23: Es gibt jetzt aber ja auch schon Kritik oder zumindest die Angst innerhalb Ihrer Partei, dass unter Ihrer Führung so ein kleiner Rechtsruck innerhalb der FDP stattfinden könnte, vor allen Dingen mit Blick auf Ihren designierten Generalsekretär Martin Hagen, der ja im Moment noch arbeitet für einen Think Tank, Republik 21, bürgerlicher, aber vielleicht auch eher rechtsstehender Think Tank. Stört Sie diese Angst? Versuchen Sie, die zu mindern?
2: Dass unsere politischen Konkurrenten damit operieren. Kubicki sei ein Rechtspopulist oder was auch immer, kann ich verstehen. Dass aus den eigenen Reihen kommt, wundert mich ein bisschen, weil meine eigene Vita das genaue Gegenteil ausweist. Es ärgert mich ein bisschen, weil diejenigen, die es innerhalb der Partei propagieren, damit ihre eigene Bedeutung in der Partei oder sozusagen ihre eigenen Möglichkeiten auch gewählt zu werden unterstützen wollen.
23: Sie haben ja selber gesagt, Sie sind nicht die Zukunft der Partei. Da müssen dann irgendwann andere kommen. Wenn wir jetzt mal auf das Jahr 2029 blicken, nächste Bundestagswahl, wenn Schwarz-Rot so lange durchhält, wo sehen wir dann Sie? Im Bundestag oder auf Mallorca?
2: Diese Frage werden wir entscheiden, wenn es soweit ist. Ich bin Anhänger eines alten indianischen Sprichwortes. Das lautet wie folgt und das ist wirklich eine Lebensweisheit. Mach dir keine Gedanken darüber, was du auf der anderen Seite des Ufers machen willst, bevor du nicht weißt, wie du über den Fluss kommst. Also das Erste ist, die FDP wieder wahrnehmbar und stärker zu machen. Alles Weitere sehen wir dann. Aber die Wahrscheinlichkeit, dass ich 2029 die FDP in den Bundestagswahlkampf führe, wenn es dann soweit ist, ist deutlich geringer als die Wahrscheinlichkeit, dass ich auf Mallorca bin.
23: Ich bedanke mich für das Gespräch, Herr Kubicki.
2: Vielen Dank an Sie.
22: Mit Wolfgang Kubicki sprach unsere Hauptstadtkorrespondentin Lissy Kaufmann.
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1: Um 13.30 Uhr mit Jasmin Becker. In Berlin-Tempelhof ist eine Frau erschossen worden. Wie Polizei und Staatsanwaltschaft mitteilten, entdeckte eine Anwohnerin die 69-Jährige gestern tot in der Wohnung eines Mehrfamilienhauses. Ihr 84-jähriger Ehemann wurde festgenommen. Heute wird entschieden, ob Haftbefehl gegen ihn erlassen wird. In Brandenburg steigt die Waldbrandgefahr. Wegen der hohen Temperatur und der Trockenheit gilt in allen östlichen Landkreisen mittlerweile die zweithöchste Gefahrenstufe 4. Das zeigen Daten des Umweltministeriums. Im Süden und Westen des Landes gilt die Gefahrenstufe 3. Die Berliner Bezirksämter haben im vergangenen Jahr mehr als 1000 Mal ein Bußgeld wegen illegal abgestellten Müll verhängt. Laut einer Umfrage unter den Bezirken wurden dabei über 300.000 Euro eingezogen. Tilman Büttenbender, RBB 24.
2: Die Umfrage hat auch ergeben, dass die meisten Bezirke inzwischen sogenannte Waste Watcher losschicken, um Müllsünder zu erwischen. Die zu überführen ist aber gar nicht so einfach. Sie müssen auf frischer Tat ertappt werden. Aber auch Indizien wie etwa Adressaufkleber können auf die Verursacher des Mülls hinweisen. SPD und Linke plädieren dafür, die BSR zu stärken, um dem konstant hohen Müllproblem zu begegnen.
1: Der Wirtschaftsweise Truger schlägt vor, dass auch Beamte in die gesetzliche Krankenversicherung einzahlen sollten. Durch ihre hohen Bezüge könnten sie die finanzielle Lage der Kassen stärken, sagte er der Neuen Osnabrücker Zeitung. Andrea Schelzer.
3: In aller Regel sind Beamte aber privat versichert. Der Ökonom plädiert dafür, Staatsdiener stärker in die Solidargemeinschaft einzubinden. So müssten etwa die Beitragszahler der GKV für den Großteil der Gesundheitskosten aufkommen, die Bürgergeldempfänger verursachen. Der Bund mache sich da einen schlanken Fuß, so Truger. Und auch Privatversicherte bleiben außen vor.
1: Nach einem Jahr im Amt hat Papst Leo XIV. Heute seine erste Enzyklika veröffentlicht. Sie gilt als eine Art Regierungserklärung und enthält auch Empfehlungen zum Umgang mit künstlicher Intelligenz. Aus Rom, Anna Giordano.
4: So fordert er etwa eine pädagogische KI-Erziehung an Schulen und eine gesetzliche Altersgrenze für die Nutzung von Smartphones. Zudem warnt der Papst eindringlich vor dem Einsatz von KI im Militär. Es sei völkerrechtlich und ethisch unzulässig, unumkehrbare oder tödliche Entscheidungen an automatisierte Systeme zu übertragen, die keine moralische Instanz besitzen.
1: Soweit die Nachrichten. 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Das Wetter. Am Nachmittag verbreitet sonnig und wolkenfrei. Es weht einmal schwacher Wind aus Nordwest. Aktuell haben wir in Berlin-Hellersdorf 22 und in Ruhland 23 Grad. Auch morgen viel Sonne und teilweise noch wärmer als heute. Im Norden Brandenburgs gebietsweise Wolken, die Höchstwerte bis zu 32 Grad. Die Zeit 13.33 Uhr.
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5: 1995 veröffentlichten dänische Filmregisseure ihr Dogma-Manifest. Zu den 10 Regeln zählt unter anderem der Dreh an Originalschauplätzen ohne künstliches Licht oder Spezialeffekte. Und beim Filmfestival in Cannes, das am Samstag zu Ende gegangen ist, wurde jetzt eine deutsche Neuauflage dieser Filmtradition vorgestellt. Dogma 25 Germany. Hallo, ich bin Anna Patacek. Ich wünsche Ihnen einen schönen Pfingstmontag. Zum neuen Manifest gehört unter anderem, das Drehbuch muss von Hand geschrieben werden, das komplette Equipment muss ausgeliehen, gefunden oder wiederverwendet werden und digitale Hilfsmittel sind nicht erlaubt, sagte eine der Erstunterzeichnerinnen, die Filmemacherin Nora Finkscheid im RBB.
6: Ich finde am herausforderndsten die Regel, dass das Internet nicht benutzt werden darf für jegliche kreative Prozesse. Also das heißt, man kann weder SchauspielerInnen googeln noch Drehorte oder keine Mutbilder suchen, sondern man muss eigentlich wieder zurück auf die Mensch-zu-Mensch-Kommunikation, jemanden anrufen, der vielleicht jemanden kennt und mal rausgehen und suchen und in Bibliotheken nach Fotobüchern schauen, also so.
5: Eine strikte Auflage, die sich im besten Fall künstlerisch auszahlt, sagt die Filmemacherin Nora Finkscheid.
6: Das wird auf jeden Fall eine Herausforderung. Also ich glaube, so sind wir gar nicht mehr gewöhnt, uns durch die Welt zu navigieren. Aber es geht ja eben genau darum, dass man halt jegliche Algorithmen quasi umgeht. Es geht darum, dass man vielleicht ganz andere kreative Entscheidungen treffen muss, indem man den Prozess so verändert.
5: Das ist natürlich radikal in Zeiten, in denen die Filmbranche viel über den Einsatz von künstlicher Intelligenz diskutiert. Und darum geht es auch in diesem Kulturspezial. Wie wird KI die Künste verändern? Filmexperte Alexander Soyer hat sich mit KI-Szenarien fürs Kino auseinandergesetzt.
7: Was ist das überhaupt für eine Serie?
8: Keine Ahnung, aber gucken wir rein.
9: Die britische Serie Black Mirror, die uns und dem technischen Fortschritt immer wieder einen düsteren Spiegel vorhält, zeigt in einer Episode genau das, was eine der großen KI-Zukunftsvisionen im Film- und Fernsehgeschäft ist. In der Folge Joan ist schrecklich wird gezeigt, wie Joan ihren Tag verbringt, abends nach Hause kommt und ihr auf ihrer Streaming-Plattform eine Show angeboten wird mit ihrem gerade erlebten Tag, mit allen Höhen und Tiefen und mit Salma Hayek als Joan.
10: Ich bin ich selbst.
11: Nachvollziehbar, dass Sie das glauben. Sie wurden nämlich programmiert, sich selbst auf dieser Ebene zu spielen.
10: Was?
9: Maßgeschneiderter Content, hier als übertriebene technologische und psychologische Satire. Aber im Prinzip entspricht das einem durchaus verbreiteten Gedankenspiel in der Branche, so der erfolgreiche deutsche Filmproduzent Max Wiedemann auf einem KI-Kongress in diesem Jahr.
12: Hyperlocalization, Hyperpersonalization, also dass man wegkommt von diesem One-Fits-All-Ansatz zu einem Format, das sozusagen maßgeschneidert ist auf den Konsumenten oder die Konsumentin.
9: Dass es nicht mehr lange dauert, bis komplett auf fast jede Person zugeschnittene Unterhaltung angeboten wird, daran zweifelt auch der Fluch der Karibik-Regisseur Gore Verbinski nicht, der Anfang des Jahres seine KI-Dystopie Good Luck, Have Fun, Don't Die auf der Berlinale vorstellte.
13: In my world, AI storytelling is, you know, you're going to be able to say.
9: Was KI-Erzählkunst angeht, man wird Mittwoch da sitzen können und sagen, hey, ich würde gern den Paten sehen, aber so, als wäre er von Christopher Nolan gemacht worden und außerdem mit sprechenden Fröschen. Das wird passieren. Aber was der KI fehlen wird, das ist das Neue. Dass Personalisierung also wirklich breitflächig darauf hinausläuft, dass jeder seinen eigenen Wunschfilm bekommt, das kann man bezweifeln. Der preisgekrönte KI-Filmemacher Marc Wachholz rechnet vielmehr damit, dass zum Beispiel mit KI eher auf immersives Echtzeiterleben gesetzt werden könnte.
14: Dass du live ausgelesen wirst anhand deiner Augen, Pupillen und Schweiß und wie du dich bewegst und das live generiert wird, du live eine Experience hast, der du dich nicht entziehen kannst und die auf dich reagiert. Also daran werden Leute irgendwann arbeiten, ob dann, da wird's dann, wird die Gesellschaft entscheiden, wollen wir sowas, finden wir das zu krass?

0: AI-Modelle, die beim Drehen schon die ganzen Kostüme ranlegen und vielleicht die Performance optimieren oder irgendwie das Gesicht grün färben. Und was ist es dann? Ist es dann real oder AI oder irgendwas dazwischen? Es wird einfach Film sein. Ich glaube, das wird es dann am Ende
1: Und
0: sein.
1: nicht zuletzt, so die McKinsey-Studie, kann es zu einer sogenannten Demokratisierung professioneller Filmproduktion kommen. Im Grunde könnte dann jeder einen kompletten Spielfilm machen, der aussieht wie ein echter Film. So öffnet sich eine Kunstform und im besten Fall entsteht dadurch wirklich etwas Neues. Klar ist aber so oder so, dass KI die Film- und Fernsehproduktion umkrempeln wird und dass diese Zukunft eigentlich schon längst da ist. Es gibt schon KI-Schauspielwesen. Wer für Netflix synchron sprechen will, soll zustimmen, dass das für KI-Training genutzt wird. Und die Academy hat in diesem Jahr in ihre Regeln aufgenommen, dass Schauspiel-Oscars nur an Menschen gehen dürfen. Aufhalten lässt sich das also alles nicht mehr. Aber noch haben wir eine Chance, es zu gestalten. Marc Wachholz.
0: Es ist nicht so, ja, in 100 Jahren wird die Zukunft crazy und ganz anders sein und wir würden die nicht mehr verstehen, sondern ich rede davon in 5 Jahren oder in spätestens 10 Jahren. Wir müssen einen Weg finden, in dieser Welt zu navigieren. Also Haltung, was wollen wir? Das wird sehr entscheidend sein, um zu letztendlich auch zu bestimmen, wie die Zukunft wird.
2: Sagt der KI-Experte Marc Wachholz im Kulturspezial zu Pfingsten im rbb24 Inforadio. Was passiert, wenn künstliche Intelligenz klassische Musik komponiert? Ist sie überhaupt aufführbar für Musikerinnen und Musiker und kann sie berühren? Und wo geht die Entwicklung hin? Wird KI eines Tages menschliche Komponisten überflüssig machen? Kulturreporterin Antje Bonhage ist diesen Fragen nachgegangen.
3: Der neue Kammerchor Berlin am Pult der Gründer und Leiter des Ensembles Adrian Ehmanns. Ein Chor, ein Dirigent, auf den ersten Blick ein ganz normales Konzert. Das Besondere jedoch, die Noten stammen von einer künstlichen Intelligenz. Ende vergangenen Jahres hatte der australische Komponist und Computerprogrammierer Alexander Vaughan das Stück mit Hilfe eines von ihm entwickelten KI-Systems eigens für ein Konzert des neuen Kammerchors erzeugt. Und zwar auf der Grundlage eines musikalischen Motivs aus Edward Elgars The Music Makers.
4: Die große Frage heutzutage, wer sind die Musikmacher? Sind wir das? Ist KI das?
3: Wer ist der Urheber? Fragt sich Alexander Vaughan, der Programmierer und Komponist. Auch juristisch ist diese Frage bislang noch weitgehend ungeklärt. Ökonomisch könnte KI die Musikbranche massiv verändern, vor allem dort, wo schnell und billig produziert werden muss. Beispielsweise in der Film- und Werbemusik. Einfache Auftragskompositionen könnten zunehmend automatisiert werden. Mögliche Folgen: weniger Aufträge für junge Komponisten und weniger Kreativität.
5: Wir müssen uns daran erinnern, dass KI darauf ausgelegt ist, für jede beliebige Eingabe die wahrscheinlichste Ausgabe zu erzeugen. Also im Grunde genommen statistisch durchschnittlich.
3: In einigen Branchen mag der statistische Durchschnitt genau das sein, was man braucht, sagt Alexander Vaughan, nicht aber in der Musik. Zwar klinge manches KI-generierte Werk beim ersten Hören durchaus eindrucksvoll, wirklich überzeugend, findet Alexander Vaughan, könne das Ergebnis in qualitativer Hinsicht jedoch nicht.
4: Die KI macht komische Sachen ab und zu mal, also es ist nicht menschlich. Es ist ein bisschen wie bei Bildgeneration. Beim ersten Blick, es sieht sehr gut aus und wenn man genauer schaut, man merkt, okay, das ist ein bisschen merkwürdig.
3: Eine Sinfonie beispielsweise lebt nicht allein von harmonischen Regeln, sondern von Spannung und Brüchen und musikalischer Dramaturgie, die oft weit über eine Stunde hinweg trägt. Die Komposition für den neuen Kammerchor ist gerade einmal 7 Minuten lang. Und in gewisser Hinsicht hohl, sagt Adrian Ehmanns, der Dirigent.
6: Ich glaube, die Tiefe, die wird eine KI nie erreichen. Die KI nimmt Daten, die es schon gibt, und macht einfach Statistik, welcher Ton ist jetzt in dem Stil von Bach der wahrscheinlichste nächste Ton.
3: Ein Algorithmus kennt keine Freude, keine Trauer, keine existenziellen Krisen. Er analysiert nur Wahrscheinlichkeiten. Für Musik, so Ehmanns, greife das zu kurz.
6: Ich glaube, der Mensch ist immer zwingend nötig. Das wird auch so bleiben. Ich glaube, dass in Sounderstellung die KI schon wahnsinnig weit ist. Da kann man mittlerweile Sachen eingeben. Da kommt innerhalb von 30 Sekunden was raus, was der Laie, würde ich sagen, nicht von einer Live-Performance unterscheiden kann mehr.
3: Deshalb verändert KI schon jetzt den kreativen Prozess. Komponisten nutzen sie als Ideengenerator für Harmonien, Instrumentierungen oder Variationen. Für ein tiefgehendes Musikstück reiche das jedoch nicht.
6: Eigentlich ist ja ein kreativer Prozess, dass man abweicht von Dingen, die es schon gibt, und das

0: kann man bei diesen KIs halt auch einstellen. Man kann sagen, mehr Zufall, aber dann wird es halt ganz schnell auch ganz wirr.
1: Und letztlich im ästhetischen Sinne auch nicht mehr schön. Möglicherweise zeigt gerade die klassische Musik besonders deutlich, was künstliche Intelligenz zwar imitiert, aber vielleicht nie ganz versteht. Den Grund, aus dem Menschen überhaupt Musik machen und dass es um mehr geht, als darum, Wohlklang zu produzieren. Deshalb gibt sich im Hinblick auf KI-generierte Musik ausgerechnet der KI-Programmierer Alexander Vaughan pessimistisch. Er ist überzeugt, dass die großen Herausforderungen längst nicht mehr im technischen Bereich liegen.
2: Und je mehr die Online-Welt mit KI-generierten Inhalten überschwemmt wird, desto eher könnte das meiner Meinung nach einen größeren Markt schaffen für wirklich innovative Kunst von echten Menschen, hoffentlich. Wir werden sehen.
3: Der Programmierer und Komponist Alexander Vaughan. An anderer Stelle könnte künstliche Intelligenz vielleicht wirklich mal gute Dienste leisten und sie wird da teilweise auch schon eingesetzt, nämlich bei der Erforschung von Kulturgut, das aus der Kolonialzeit oder aus der Zeit des Nationalsozialismus in Museen gelandet ist. Woher stammen die Objekte und unter welchen Umständen haben sie die Besitzer gewechselt? Damit beschäftigt sich die Provenienzforschung und hier ist die künstliche Intelligenz im Einsatz, um zu schnelleren und besseren Ergebnissen zu gelangen. Wie, das hat sich Kulturreporterin Barbara Behrendt zeigen lassen.
4: Vitrinen voller Schmuck, Gefäße und Speerspitzen. Wer je die Sammlung eines archäologischen Museums besucht hat, weiß, wie viele Objekte aus anderen Kontinenten hier lagern, oft aus kolonialen Kontexten. Von jedem Objekt die Herkunft zu ermitteln, das ist eine Mammutaufgabe. Die Provenienzforscherin Maike Hopp sieht die Entwicklungen der künstlichen Intelligenz gerade hier als Chance, schneller zu besseren Ergebnissen zu kommen.
5: Oftmals haben Objekte kleine Codes, zum Beispiel Initialen etc., Nummern, die immer in einer gewissen Reihenfolge auftauchen. Also auch da wäre nochmal sehr interessant, ob die KI uns helfen kann, diese Codes zu entschlüsseln, um greifbarer zu machen, ob dahinter tatsächlich Namen von ehemaligen Sammlerinnen stehen.
4: Maike Hopp ist neue Vorständin des Deutschen Zentrums Kulturgutverluste in Magdeburg und Professorin für digitale Praktiken an der Uni Köln. Zuvor war sie Professorin für digitale Provenienzforschung an der TU Berlin. Sie ist also die Expertin auf dem Gebiet und weiß, was mit künstlicher Intelligenz möglich ist. Sie bezeichnet die KI als Assistentin, die in Sekundenschnelle liefert, wofür Menschen Monate bräuchten. Ausstellungskataloge, Korrespondenzen, Rechnungen auslesen. Namen, Orte und Ereignisse miteinander in Vergleich setzen. All das findet längst statt, sagt Hopp. Es ist aber nur möglich, wenn die Daten digital vorliegen. Das Einscannen ist eine immense Arbeit, an der Museen oft scheitern, weil es an Geld und Mitarbeitenden mangelt. Und weil viele Museen sich zurückhaltend geben.
5: Also ich habe das Gefühl, dass die großen KI-Projekte bisher an den Museen vorbeilaufen. Also dass es immer noch sehr starke Vorbehalte gibt in den öffentlichen Sammlungen, die natürlich auch mit unseren teils sehr strikten archivrechtlichen Vorgaben und datenschutzrechtlichen Vorgaben zusammenhängen. Also ich glaube, es ist sehr viel Unsicherheit da.
4: Hopp kann das nachvollziehen, denn das Einspeisen der Daten in die KI ist heikel. Die künstliche Intelligenz ist ein lernendes System. Im Zweifelsfall sorgt man anhand der Daten für neue Stigmatisierungen.
5: Die KI kann auch nicht erkennen, was aus unserer heutigen moralischen, ethischen Perspektive heraus sensibel ist. Und ein großes Risiko, dem wir ins Auge blicken müssen, ist die Tatsache, dass KI natürlich auch Sachen reproduziert. Wenn ich eine KI darauf trainieren will, mir herauszukristallisieren, ob in einem Auktionskatalog jüdische SammlerInnen genannt werden, dann trainiere ich natürlich eine KI darauf herauszufiltern, was ist jüdisch und was nicht. Und das ist natürlich sehr heikel, weil das kann genauso gut manipulativ verwendet werden.
4: Und die Recherche der KI kann ohnehin nur ein Zwischenstand sein.
5: Wann entscheidet die KI, das ist jetzt ein Fakt? In der Aussage eines Täters wird nicht die reine Wahrheit wiedergegeben, aber die KI liest sie vielleicht so aus und macht daraus einen historischen Fakt.
4: Zudem erkennt die KI keine Lücken. Sie weiß nicht, welches Puzzleteil fehlt. Dafür kann die KI auf Archivfunde etwa in den USA verweisen, auf die ForscherInnen in Berlin nie gestoßen wären. Einerseits ist es also wichtig, sensibel mit der Eingabe von Daten umzugehen. Andererseits möchte Maike Hopp historisches Wissen für eine breitere Öffentlichkeit zugänglich machen. Die Entwicklung, sagt sie, ist ohnehin nicht rückgängig zu machen. Viele Projekte zur Provenienzforschung sind im Gang. Konkrete Ergebnisse liegen aber noch nicht vor.
5: Was ich so ein bisschen hoffe, ist, dass es eine Sensibilisierung dafür gibt, dass wir diese Daten, aber auch die Objekte selber zugänglicher machen müssen. Ich würde mir wünschen, dass Museen diesen Prozess lieber aktiv mitsteuern, als sich zurückzuziehen und erstmal abzuwarten.
4: Die Arbeit mit der KI birgt Vorteile, solange man ihr nicht die Hoheit über die Interpretation der Daten überlässt. Dafür wird es auch in Zukunft Forscher und Historikerinnen brauchen.
3: Künstliche Intelligenz wird hier für eine wissenschaftliche Aufarbeitung als Werkzeug benutzt, nicht in einem künstlerischen Prozess. Das ist natürlich auch möglich. Bildgeneratoren können ja alles Mögliche ausspucken. Wie gehen junge Künstlerinnen und Künstler damit um? Wie sehr, glauben Sie, wird KI ihre Karriere bestimmen? Barbara Wiegand hat mit zwei Studentinnen von der Kunsthochschule Weißensee und der Universität der Künste in Berlin in die Zukunft geschaut.
6: First, there was no image, only pressure.
7: Am Anfang herrscht Finsternis in Cemre Bayatlias Filminstallation. Alles ist schwarz, wir sehen nichts.
6: The eye is everywhere now, looking back from every shard.
7: Dann erkennen wir ein Auge, das uns unverwandt anschaut. Und umgekehrt blicken wir hinein in die Iris, die Pupille. Dann splittert das Auge, teilt, vervielfältigt sich wie ein Prisma. Shadows dance. In weiteren Bildern des Films öffnen sich Gänge, Figuren laufen hindurch, laufen. Ein Schmetterling entpuppt sich, auf seinen Flügeln sind Augen zu erkennen. Ein Pfauenauge. Das alles wirkt seltsam unwirklich, wie ein Traum.
6: You are the butterfly. You are also the dream that butterflies.
8: Meine Arbeit mit dem Titel The Dream That Butterflies basiert auf einer einfachen, aber sehr alten Frage. Wer träumt hier von wem oder von was? Träume ich hier von einem Schmetterling oder träumt der Schmetterling von mir?
7: In ihrer Masterarbeit im Bereich Kunst und Medien an der Berliner Universität der Künste taucht die 30-Jährige ein in eine Sphäre zwischen Traum und Wirklichkeit, zwischen künstlich generiert und vom Menschen geschaffen. Denn die Bilder der 17-minütigen Arbeit sind mit Hilfe von KI entstanden. Genauso die Texte, die sie mit ihrer eigenen, aber verfremdeten Stimme einspricht. Das Ganze auf der Basis ihrer Idee.
8: Für mich ist KI nicht nur ein Werkzeug, sondern ein Mitarbeiter. Sie produziert Bilder, die denen im Traum sehr nahe kommen. Und darum geht es in der Arbeit. Also ich leite den Prozess, aber ich lasse auch zu, dass ich überrascht werde. Es ist ein kreativer Raum, den ich mir mit der KI teile.
7: Immer wieder hat sich Cemre Bayatlia während ihres Studiums mit künstlicher Intelligenz auseinandergesetzt, ihre Möglichkeiten ausgelotet, ohne dabei die Risiken zu übersehen. Ein ambivalentes Verhältnis zu KI, das sich auch in der Albtraumhaftigkeit der generierten Bilder widerspiegelt.
8: Letztendlich habe ich diese Arbeit nicht allein geschaffen. Sie basiert auf einem Prozess, auf dem, was zwischen mir, der Maschine und dem System passiert. Also vielleicht schauen wir den Traum hier nicht nur an, sondern sind Teil des Traums, alle zusammen.
7: Offen für künstliche Intelligenz und kritisch gegenüber Nebenwirkungen ist auch Katja Breder, die ich in ihrem Atelier in der Kunsthochschule Weißensee besuche. An den Wänden hängen Bilder im Querformat, groß aufgezogene Fotos, auf denen man Szenen von Pferderennen erkennt. Allerdings sind den Jockeys mitunter die Pferde abhanden gekommen. Dazu tragen sie bunte Perücken und rote Clownsnasen.
9: Also ich habe quasi hier die Figur des Jockeys plus die Pferde, die habe ich als Motiv stehen lassen und den Hintergrund habe ich neu generiert. Und ich habe der KI auch keine Anweisung gegeben, wie das aussehen soll. Und dann sind eben diese total wahllosen Spektakel entstanden.
7: Die 30-jährige Malereistudentin hat die Motive im Internet gefunden und mit Hilfe von KI bearbeitet. So nutzt sie KI als Möglichkeit für ihre Kunst auch, wenn sie sich mal nicht so ganz für ein malerisches Motiv entscheiden kann.
9: Also ich habe quasi ein Bild gemalt und habe dann immer wieder Fotos gemacht von diesem Bild. Und aus diesen Fotos habe ich jeweils mit einer KI ein Motiv generiert.
7: Diese abstrakten Arbeiten mit KI sind im Rahmen eines Seminars an der Kunsthochschule Weißensee entstanden. So setzt man sich an beiden Berliner Kunsthochschulen intensiv mit neuen Technologien auseinander und versucht, wie es von Seiten der Universität der Künste heißt, up to date zu bleiben. Den souveränen Umgang mit KI zu vermitteln. Auch angesichts einer rasanten, mitunter verunsichernden Entwicklung. Wobei Studierende wie Katja Breder hier durchaus selbstbewusst wirken. was damit anfängt, dass sie es gar nicht künstliche Intelligenz nennt.
9: Jetzt kommen wir zu dem Punkt, warum ich eigentlich gar nicht mehr KI sage, sondern maschinelles Lernen. Weil ich finde, künstliche Intelligenz klingt halt direkt ganz toll, ist aber ja ein Werbebegriff. Und maschinelles Lernen, das ist Wahrscheinlichkeitsrechnung. Das heißt, da passiert auch nichts viel. Es ist auch schon oft passiert, dass meine ChatGPT mich gefragt hat, oh, soll ich dazu ein Gedicht machen, soll ich dazu ein Bild machen, etc. Und ich war so, nee, alles gut, danke. Weil diese letzte Out-of-Body-Erfahrung sozusagen, die es meistens braucht, um Kunstwerk zu machen, die schafft eine KI nicht.
3: Die Kunststudentin Katja Breder schaut ziemlich unerschrocken dem technischen Fortschritt entgegen, hat als freie Künstlerin aber vielleicht auch weniger zu befürchten als ein Designer oder eine Fotografin, deren Zukunft größere Unsicherheiten bringt. Um Pro und Contra von KI wird auch in der Spieleindustrie diskutiert. Welche Schwierigkeiten, aber auch welche Chancen ergeben sich dort? Und war künstliche Intelligenz nicht irgendwie auch schon immer Teil von digitalen Spielerlebnissen? Das fragt sich unser Gaming-Experte Magnus von Keil.
10: Diese Sounds haben eine ganze Generation geprägt. Pac-Man ist 80er Jahre Popkultur in Reinform. Als das Spiel mit dem kleinen gelben Ball im Mai 1980 erscheint, löst es weltweit einen regelrechten Hype aus. Pac-Mans Spielmechanik bietet etwas, was damals völlig neu war. Die kleinen Geister verfolgen Pac-Man nämlich auf ihre ganz eigene, völlig individuelle Weise. Eine frühe Form von künstlicher Intelligenz. Heute ist KI in Videospielen beinahe allgegenwärtig. Sie lernt von unseren Bewegungsmustern, passt sich dynamisch an und füllt die Spielwelten mit Leben. Aber unterstützt sie die Entwicklerinnen und Entwickler auch beim Erschaffen dieser Welten? Hans Böhme ist Game- und Art-Director beim Berliner Entwicklerstudio Blue Backpack. Deren Spiel The Berlin Apartment ist gerade mit dem Deutschen Computerspielpreis für die beste Story und das beste Grafikdesign ausgezeichnet worden. Aus seiner Erfahrung ist KI bislang nur bedingt eine Hilfe.
11: Momentan ist das für mich eher so der Versuch, irgendwie hier so eine Lösung für alles zu präsentieren, die ganz oberflächlich erstmal irgendwie schöne Dinge machen kann, aber sobald man die dann wirklich in eine flexible Produktion einbinden muss, wo auch die Tools selber flexibel und vielseitig und auch vor allem präzise sein sollten, da fallen die ein bisschen auseinander für mich.
10: In puncto Arbeitserleichterung für die Entwicklerinnen und Entwickler ist da also offenbar noch Luft nach oben. Dabei würden sie gerne insbesondere mechanische Vorgänge abgeben, automatisieren, damit Projekte noch einfacher, schneller und letztlich kostengünstiger realisiert werden können. Ein wesentlich düsteres Bild zeichnet sich ab, wenn es um die Einbindung von KI in künstlerische Prozesse geht. Lisa König ist Direktorin des Zentrums für didaktische Computerspielforschung an der Pädagogischen Hochschule in Freiburg und beschäftigt sich intensiv mit KI in der Game-Entwicklung.
12: Denken wir nur an sowas wie SynchronsprecherInnen, die natürlich auch gerade im Games-Bereich sehr darum kämpfen, welches Recht habe ich denn an meiner eigenen Stimme? Weil auch das ist mit KI sehr schnell zu produzieren. Es ist aus verschiedensten Punkten hochgradig menschenverachtend, aber es ist schon was passiert. Und darum müssen wir uns eigentlich in der Games-Branche genauso wie an vielen anderen Stellen eben die Frage stellen, mit wer wollen wir denn gerne sein mit KI?
10: KI als Kulturtreiber oder Wegrationalisierer? Die zentrale Frage sei vor allem, wie wir mit KI-Technologie zukünftig umgehen wollen. Daran wird derzeit mit Hochdruck geforscht.
12: Das große Problem ist nur, dass sich aktuell Technologie so schnell weiterentwickelt, dass alles, was man in Forschungsergebnissen hat, eigentlich dann, sobald man es veröffentlicht, schon wieder überholt ist, weil eben die nächste Version dann schon mit rausgekommen ist. Und darum ist das, was gerade vor allem passiert, ist wirklich so diese Habitusforschung, nämlich mit was wollen wir denn ganz konkret machen, wer wollen wir sein und wer wollen wir werden mit KI.
10: Wohin die Reise geht mit KI, muss also erst noch ausgehandelt werden. Was das für den Arbeitsalltag in der Gamesbranche bedeuten könnte, da nimmt Spieleentwickler Hans Böhme unter seinen Kolleginnen und Kollegen viel Unsicherheit und auch Sorge wahr. Er ist sich aber auch sicher, der menschliche Input bei der kreativen Arbeit wird auch weiterhin nötig bleiben.
11: Ich glaube, wir haben alle Bauchschmerzen in der Industrie damit. Das kann man, glaube ich, nicht anders sagen. Aber wir müssen auch alle ein bisschen durchatmen und vorsichtig sein damit, weil es ist momentan einfach auch noch nicht da. Und mal gucken, wie das in 4, 5 Jahren ist. Vielleicht haben sich diese Tools dann auch alle, die ja momentan so alles können sollen, zu ganz kleinen spezialisierten Dingern entwickelt, die dann auch tatsächlich nützlich für flexiblere Produktionen sind.
3: Spieleentwickler Hans Böhme sagt das in unserem Kulturspezial zu Pfingsten. 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Vielen Dank fürs Zuhören, sagt Anna Patacek. Hier geht's jetzt weiter mit den Meldungen.

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1: Mit Stefan Auschwart, A9. Berlin Richtung Leipzig zwischen Niemeck und Kleinmarzins. Stau wegen Bauarbeiten. Planen Sie 45 Minuten mehr ein. A10 westlicher Berliner Ring Richtung Dreieck Havelland zwischen Großkreuz und Liest. Stau an einer Baustelle plus 20 Minuten. In der Gegenrichtung Dreieck Werder, Stau wegen Bauarbeiten zwischen Potsdam Nord und Großkreuz plus 20 Minuten. Die A11 Stettin Richtung Berlin ist zwischen Finowfurt und Lanke nach einem Unfall gesperrt, davor staut es sich. A13 Berlin Richtung Dresden zwischen Großrächen und Ruhland Stau an einer Baustelle plus 60 Minuten. Stadtverkehr Berlin A100 Stadtring Richtung Wedding zwischen Detmolder Straße und Hohenzollerndamm. Stau und stockender Verkehr an der Baustelle plus 10 Minuten. Ihnen gute Fahrt.
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2: 14 Uhr mit Jasmin Becker. In Berlin-Tempelhof ist eine Frau erschossen worden. Wie Polizei und Staatsanwaltschaft mitteilten, entdeckte eine Anwohnerin die 69-Jährige gestern tot in der Wohnung eines Mehrfamilienhauses. Ihr 84-jähriger Ehemann wurde festgenommen. Heute wird entschieden, ob Haftbefehl gegen ihn erlassen wird. Die sommerlichen Temperaturen und das trockene Wetter sorgen dafür, dass die Waldbrandgefahr in Brandenburg steigt. Das zeigen Daten des Umweltministeriums. Dorothea Echte, RBB 24.
3: In Brandenburg herrscht mittlerweile in der gesamten östlichen Landeshälfte eine hohe Waldbrandgefahr. Das entspricht der zweithöchsten Stufe 4. Betroffen davon sind 7 Landkreise. Barnim, Dahme-Spreewald, Märkisch-Oderland, Oberspreewald-Lausitz, Oder-Spree und die Stadt Frankfurt, Spree-Neiße und die Stadt Cottbus sowie der Kreis Uckermark, wie die Daten zeigen. In den restlichen Landkreisen gilt Stufe 3, nur im Kreis Ostprignitz-Ruppin blieb die Gefahr gering.
2: In Berlin geht heute der Karneval der Kulturen mit einem Straßenfest auf dem Kreuzberger Blücherplatz zu Ende. Gestern haben fast 800.000 Menschen beim großen Straßenumzug gefeiert, so die Bilanz der Veranstalter. Fast 70 Gruppen zeigten bei der Parade gestern Tanz, Musik und Kostüme aus aller Welt. Laut Polizei hat es keine Zwischenfälle gegeben. In der SPD mehrt sich die Kritik an den möglicherweise von der Bundesregierung geplanten Kürzungen beim Elterngeld. Der parlamentarische Geschäftsführer Wiese forderte Familienministerin Prien von der CDU auf, umzuplanen. Bianca Taube berichtet.
4: Er räumte zwar ein, dass gespart werden muss, aber wenn es in Priens Ressort andere Einsparpotenziale gäbe, würde er das sehr begrüßen. Gestern hatte bereits SPD-Fraktionsvizechefin Schmidt pauschale Kürzungen beim Elterngeld abgelehnt. Auch der Sozialverband VdK fordert heute Schutz und Unterstützung für Familien statt weiterer Kürzungen.
2: Die Deutsche Bahn will im Regionalverkehr erreichen, dass mehr als 90% der Züge pünktlich sind. Der Chef von DB Regio Sederfeld sagte, der Abwärtstrend müsse schnell gestoppt werden mit gemeinsamen Lösungen im gesamten System. Vor allem die vielen Bauarbeiten sorgen im Regionalverkehr für Probleme. Für das laufende Jahr sind deutschlandweit etwa 28.000 Baustellen geplant, so Sederfeld. Dafür sind fast 23 Milliarden Euro vorgesehen. Soweit die Nachrichten. 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Das Wetter. Am Nachmittag verbreitet sonnig und wolkenfrei. Es wehte einmal schwacher Wind aus Nordwest. Aktuell in Berlin-Spandau 23 und in Strausberg 24 Grad. Auch morgen viel Sonne und teilweise noch wärmer als heute, bis zu 32 Grad. Die Zeit 14.03 Uhr.
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5: Kino oder klassische Konzerte? Fragt man Jugendliche und junge Erwachsene, dann fällt die Entscheidung ziemlich eindeutig aus. Überdurchschnittlich häufig interessieren sie sich eher für einen Film als für eine Symphonie. Das geht aus dem aktuellen Relevanzmonitor Kultur der Lismon-Stiftung hervor. Hallo, ich bin Anna Patacek. Herzlich willkommen zu diesem Kulturspezial. Was wünscht sich die Generation U25 für eine Kultur? Was liest, hört und begeistert sie stattdessen, wenn es das klassische Konzert eher nicht ist? Darum geht es an diesem Pfingstmontag im RBB 24 Inforadio. Zukunft jetzt heißt unser Motto, denn
6: die unter 30-Jährigen, die sich bereits heute nicht angesprochen fühlen, werden recht wahrscheinlich auch in Zukunft nicht mehr zu VielbesucherInnen klassischer Kulturangebote werden.
5: So hat es das Institut für kulturelle Teilhabeforschung vor kurzem formuliert. Was also tun? Das schauen wir uns an in dieser knappen halben Stunde. Unser Kulturreporter Jens Lehmann hat sich die Angebote der Klassikwelt in Berlin und Brandenburg vorgenommen.
7: Freunde von mir, auch aus dem Kulturmanagement, schwören Stein und Bein, dass sie immer mehr junge Menschen in den Klassiktempeln in Berlin und Brandenburg sehen. Offensichtlich bin ich genau dann gerade nicht da. Ich sehe bei meinen vielen Besuchen nämlich fast nur noch Best-Ager. Das passt auch zu den Studien der letzten Jahre. Danach liegt das Durchschnittsalter des Klassikpublikums inzwischen bei um die 60. Dreimal so schnell gestiegen wie der Altersschnitt der Bevölkerung. Die Kultureinrichtungen reagieren auf sehr unterschiedliche Weise darauf. In Berlin zum Beispiel mit der Klassik-Card. Mit der können unter 30-Jährige über eine App Karten ab 11 Euro für die Opernhäuser und Orchester der Hauptstadt kaufen.
8: 4, rechts, links, rechts, ach und.
7: Die Philharmoniker, die erreichen jährlich hunderte Kinder und Jugendliche mit ihren Education-Programmen. Die Deutsche Oper kooperiert mit über 200 Schulen. Der Nikolaisaal Potsdam bezieht sein Publikum gerne aktiv mit ein oder erklärt Musik während der Aufführung auch über das sogenannte Ohrfon. Die Akademie in Rheinsberg, die macht Musiktheater zum Anfassen und am Staatstheater Cottbus entwickeln junge Menschen im Format selber machen eigene Stücke. Damit wollen sich die Institutionen also ihr Publikum von morgen aufbauen. Reicht das aus? Kulturwissenschaftler sind da skeptisch. Denn auch wenn man mit der Klassik-Card ein günstiges Ticket gekauft hat, heißt das ja noch lange nicht, dass einem gefällt, was man hört und sieht. Wer zum ersten Mal in die Oper geht und vielleicht nicht vom Elternhaus vorgeprägt ist, der stößt auf alte Rituale und Inszenierungen, die man erst versteht, wenn man einen Abschluss in Theaterwissenschaft hat. Wer zudem mit Social-Media-Clips und schnellem Storytelling sozialisiert ist, den hält es wohl kaum 3 Stunden auf dem Sitz. Wer sich unwohl fühlt, der kommt nicht wieder, sagen auch die Studien. Solange also dieselben Stücke in denselben Formaten auf denselben Bühnen gespielt werden, verpufft eben auch jede Preissenkung nach dem ersten Besuch. Das DSO Berlin geht da einen anderen Weg und macht offenbar vieles richtig. Zum Beispiel in den Casual Concerts, in denen lockt das Orchester mit einem kurzen und knackigen, moderierten Konzertprogramm mit DJ-Set viele junge Leute an. DSO-Orchesterdirektor Christian Beulke erklärt, was man an seinem Hause anders macht.
9: Ich glaube, wir sind einfach mutig. Das heißt, dass wir uns immer wieder neu fragen, wie können wir an jüngere Zielgruppen herankommen? Und wie müssen wir eigentlich unsere Produkte dafür stricken, ohne uns zu verbiegen? Und das andere ist der konsequente Weg der Promotion. Das DSO hat sich da zu einem jungen, sehr zeitgemäßen Sprech, aber auch Outfit committed. Und das trägt dazu bei, dass wir gemeinsam mit unseren Themen tatsächlich auch in den jüngeren Zielgruppen relevant sind und wahrgenommen werden.
7: Nächstes Jahr holt sich das DSO dann in einem neuen Format noch bekannte Podcaster auf die Bühne und will Soundtracks von Computerspielen aufführen. Überhaupt wird die Frage immer wichtiger, was man unter dieser Klassik versteht. Wer die Streaming-Charts der unter 25-Jährigen studiert, stößt in den Top 5 auf Namen wie Ludovico Einaudi oder Max Richter, sogenannte New Classic. Die jungen Klassik-Streamer hören eben auch ganz andere Musik als die älteren auf dem Plattenspieler. Genau hier setzen mutige Häuser an. Wenn junge Menschen sich verstanden fühlen, kommen sie ja vielleicht doch wieder und bleiben eben auch zu längeren Abenden. Noch stirbt die Klassik also nicht, aber sie muss jungen Leuten mehr bieten als nur geringe Eintrittspreise.
5: Findet unser Kulturreporter Jens Lehmann. Das Berliner Kabaretttheater Distel lädt regelmäßig zur Gesprächsreihe Missverstehen Sie mich richtig ein und bei einer der letzten Ausgaben fragte der ehemalige SPD-Politiker Kevin Kühnert und Gastgeber dieser Reihe den Schauspieler Lars Eidinger, wie er junge Leute für Kultur begeistern würde.
10: Ja, in Berlin könnten wir jetzt sagen, alle ins Gripstheater holen und irgendwie eine Theatererfahrung auf einem anderen Level holen, damit das gleich mal nicht so hochtrabend und so bitte nicht anfassen und bitte hier nicht über diese Linie rübertreten und bitte leise sein Atmosphäre
11: ja.
10: hat.
11: Ja, Gripstheater ist ein gutes Beispiel, ja, weil ich bin eigentlich auch übers Gripstheater überhaupt zum Theater zur Schauspielerei gekommen. Ich kann mich halt an meine Vorschullehrerin erinnern, Frau Pluns. Und die ist mit uns ins Krippstheater gegangen und hat ein Stück mit uns angeschaut, das hieß Mensch, Mädchen. Und da hat ein Junge sich wie ein Mädchen angezogen. Also das war, ich habe meinen Augen nicht getraut. So. Also ich bin ja seitdem, bin ich sozusagen angezündet.
5: Schauspieler Lars Eidinger sagt das über das Gripstheater, das erst vor kurzem mit seinem legendären Erfolgsstück Linie 1 40. Geburtstag gefeiert hat. Und überhaupt blieb es über all die Jahre immer relevant und nah am jungen Publikum. Wie schafft das das Haus? Kulturreporterin Magdalena Bienert hat mit dem Leitungsteam gesprochen.
12: Wo geht's denn nach Kreuzberg?
13: Ende der 1960er Jahre entstand die Idee, Theater für Kinder und Jugendliche zu machen. Volker Ludwig gilt als Gründervater dieses Berliner Aushängeschilds und war lange Leiter. Heute ist Ludwig noch in beratender Funktion tätig und das Grips agiert nun unter einem ganzen Leitungsteam. Dazu gehört seit letztem Jahr auch Nathalie Driemeier, die die Einzigartigkeit des Grips unter anderem hierin verortet.
14: Also wenn man allein in unsere Hauptbühne geht, an den Hansaplatz, wenn man sieht, es ist okay, dass du mal mit den Schuhen auf die Bank da gehst, da sind eh schon Risse drin und irgendwie ist da was kaputt. Man muss nicht ständig sagen, Vorsicht, dieser Samt, pass auf da, sondern das ist das Haus, wo Kinder auch irgendwie so sein können, wie sie sind. Und bei manchen Produktionen darfst du noch ein Getränk mitnehmen und sei einfach so, wie du bist und geh in den Dialog mit uns. Und das würde ich sagen, ist wirklich das Besondere am Grips.
13: Dramaturgin Henriette Festerling.
15: Auf der einen Seite hat sich natürlich ganz viel verändert, seitdem dieses Theater gegründet wurde. Und ich glaube, dass aber so die Grund-DNA von wir möchten Geschichten einen Ort geben, wir möchten Geschichten, bei denen Kinder und Jugendliche das Gefühl haben, es geht um sie und es zeigt ihnen vielleicht Handreichung auf, in der Welt ihren Ort zu finden, ihre Richtung zu finden, aber auch was für, dass eben sie sind Teil einer Welt, die auch einfach unglaublich kompliziert ist und auch ihre eigene Rolle darin zu finden.
16: Doof geboren ist keiner, doof wird man gemacht. Und wer behauptet, doof bleibt doof, der hat nicht nachgedacht.
13: Musik und Alltagssprache waren und sind ein essentieller Bestandteil der Gripsstücke. Wie sie es schaffen, immer wieder und immer noch relevant zu sein für junge Menschen, liegt wohl an der engen Vernetzung mit eben diesen jungen Menschen. Das Grips arbeitet direkt mit Schulen zusammen. Henriette Festerling.
15: Grips Schulen ist ein Programm, wo Schulen in jedem Bezirk in Berlin nah an uns gekoppelt sind. Wir haben einen engen Austausch mit den Lehrkräften. Und dort haben wir eben einen Pool, den wir immer wieder anzapfen können und der eng mit uns zusammenarbeitet, was einfach unglaublich hilfreich ist, weil wir dann sagen können, hey, wir haben hier irgendwie eine Idee, worüber wir arbeiten wollen, aber wir wissen gar nicht, wie wir überhaupt anfangen sollen.
17: Ich soll erst mal was werden, als ob ich jetzt noch nichts wert bin. Immer tun, als ob man alles weiß, ihr seid alle gleich. Ihr wisst einen Scheiß.
15: Und dann gehen wir meistens, sobald Text da ist, auch in die Klasse und lesen, kriegen Feedback. Die Klassen kommen zu uns, damit sie auch die Erfahrung hier vor Ort haben, sehen uns auf der Probe, bis hin, dass sie dann kurz vor der Premiere, wenn also schon alles steht, nochmal kommen und sagen können, hey, ich habe doch vor 5 Monaten das und das, habt ihr gesagt, wollt ihr machen. Warum ist das jetzt nicht mehr drinnen?
17: Ich will nie sein wie ihr.
13: Mentale Gesundheit, Generationenkonflikte, Identität oder Mobbing. Die Themen ändern sich bei den Kids kaum, aber werden am Grips immer wieder ans Hier und Jetzt angepasst. Ehe ein Stück es bis zur Aufführung schafft, vergehen nicht selten rund 2 Jahre. Ein Gremium, bestehend aus der Leitung, Theaterpädagogen und auch Schauspielenden, entscheidet, was hier auf die Bühne kommt. Die Leidenschaft, mit der alle am Theater um die Relevanz und Sichtbarkeit von jungen Themen kämpfen, ist deutlich spürbar.
5: Die nächste Premiere am Grips ist am 4. Juni. Das Herz eines Boxers heißt das Stück. Ein Generationendialog über Wut, Männlichkeit und den Mut, sein Leben zu ändern, heißt es in der Ankündigung. Sie hören das RBB 24 Inforadio, ein Kulturspezial zu Pfingsten. Hier dreht sich alles um Kultur für junge Menschen U25. Und bis zu den nächsten Nachrichten noch darum, wie man diese Generation auch für traditionelle und etablierte Häuser und Veranstaltungen gewinnen kann. Unter dem Label Jung und Artig wirbt zum Beispiel die Berlinische Galerie um junge Unterstützer. Mit ungewöhnlichen Veranstaltungen, aber auch ganz normalen Führungen. Etwa durch die aktuelle Ausstellung mit Zeichnungen von Marc Brandenburg. Kulturreporterin Barbara Wiegand ist mitgegangen.
18: Und ich fange die Führung immer ganz gerne hier gleich in der Treppenhalle vor dem Werk an, weil da schon ganz viel auftaucht, was dann für das ganze Werk von Marc Brandenburg eigentlich immer wieder auftaucht. Vielleicht hat jemand von euch kurz Lust, das Bild zu beschreiben.
12: Eine Gruppe von jungen Menschen steht vor einer langgezogenen Zeichnung von Mark Brandenburg in der Treppenhalle der Berlinischen Galerie. Hier beginnt Franziska Ziegler ihre Führung für die Jungen und Artigen und für solche, die es vielleicht werden wollen und die als Gast teilnehmen. Sie startet mit einem Rätselraten.
19: Ein Panoramabild.
20: So in die Länge gestreckt, ne? So verzerrt.
19: Ja, genau.
21: Das sieht aus wie ein Clown.
19: Ja.
20: So wie der McDonald's-Clown.
19: Genau, es ist der McDonald's-Clown.
12: Danach führt der Weg in die Dunkelheit.
19: Genau, hier sind wir jetzt im Schwarzlichtraum.
12: Vielleicht ist der Raum aber auch inspiriert von Mark Brandenburgs Streifzügen durchs Berliner Nachtleben. Als Türsteher vom Dschungel, aber auch vom Berghain, wo er, große Ausnahme, zum 10-jährigen Jubiläum des Kulttanztempels fotografieren durfte. Die Fotos wurden zur Vorlage für eine Serie von Mark Brandenburgs gezeichnete temporäre Tattoos.
22: Man kennt ihn halt als den Berghain-Künstler, ne? Der hat ja auch im Berghain ausgestellt und so, ne? Hat man schon mal gesehen.
12: Das Berghain ist dann auch der Link zwischen den jungen Freunden und Freundinnen der Berlinischen Galerie und dem 1965 geborenen Künstler. Etwa für den 27-jährigen Felix, der seit 2 Jahren bei den Jungen und Artigen dabei ist.
22: Ich meine, das ist ehrlich gesagt relativ günstig, ne? Und ich komme jetzt selber nicht aus der Kunstwelt, sondern ich studiere VWL. Dann ist man ganz gut, wenn jemand für einen schon so ein bisschen eine Vorauswahl trifft und es ist auch irgendwie ganz nett, mal so ein bisschen Events zu haben, wenn man Leute trifft. Das sind ja nicht immer nur Führungen.
12: Für 30 Euro im Jahr können Felix und die anderen jungen Förderer die Berlinische Galerie, aber auch Partnerinstitutionen wie das Brücke-Museum besuchen. Für eine geringe Gebühr können sie dabei sein bei Previews, Führungen, Atelierbesuchen, Artist Talks. Angebote, die über das eines klassischen Fördervereins hinausgehen, meint Paula, die seit 2024 dabei ist und mittlerweile als Freiwillige die Events und Angebote mitorganisiert.
23: Dadurch, dass sie halt nur Leute unter 30 sind und dass halt auch die Ehrenamtlichen, die das Programm organisieren, unter 30 sind, merkt man einfach, dass das halt von einem jungen Publikum für ein junges Publikum ist. Und letztes Jahr gab es auch eine Veranstaltung, das war Matcha und Yoga im Museum. Also es ist nicht nur, man geht ins Museum und guckt sich Kunst an, sondern es kann auch spaßig sein.
12: Spaßig, zumindest nicht ganz so ernst will man die Kunst nehmen. Das sagt schon der Name des jungen Förderkreises der Berlinischen Galerie, der sich auf Insta präsentiert und Fanschals und Socken als Merchandising-Artikel offeriert. Jung und artig.
24: Jung und artig, das war tatsächlich der Name und die Initiative kam mal von einer studentischen Klasse aus der UdK. Jung und artig, also wie Art, wie Kunst, so.
12: Sagt Caroline Wagner, Leiterin der Geschäftsstelle des Fördervereins der Berlinischen Galerie. Seit 2006 gibt es hier das Angebot Jung und Artig mit mittlerweile fast 300 Mitgliedern. Unter 30.
24: Manchmal sind die Fördervereine auch so ein bisschen angestaubt gewesen und wir geben uns alle Mühe, dass wir da auch alle Zielgruppen so ein bisschen versuchen abzuholen und eben ja auch mit den Jungen, dass wir die ganz arg in den Vordergrund auch stellen, obwohl sie ja so gesehen nicht den großen Teil der Förderung ausmachen. Aber die Jungen und Artigen sind ein gutes Aushängeschild, um auch jüngere Leute irgendwie für den Verein zu begeistern und die Jungen, die sollen aber eine gute Zeit bei uns haben, dass sie auch irgendwann nochmal wiederkommen, wenn sie dann irgendwann in Lohn und Brot sind und sich das eben leisten können, auch dann ein bisschen großzügiger zu unterstützen.
25: 30 Euro im Jahr kostet die Mitgliedschaft für junge Leute, wenn sie einen exklusiveren Zugang zur Berlinischen Galerie, dem Landesmuseum für moderne Kunst, Fotografie und Architektur haben wollen. Die staatlichen Museen zu Berlin haben ein eigenes Jugendgremium, rund 20 Leute, die im Austausch mit den Kuratoren und Wissenschaftlerinnen der Sammlungen stehen. Mit dabei sind auch Fanny Aslantepe und Selen Jemmert bei, beide Anfang 20 und beide bereits sehr kulturbegeistert.
26: Also ich glaube, für mich war es die Art, wie ich aufgewachsen bin. Mir wurde das so ein bisschen in die Wiege gelegt. Ich bin, seit ich klein bin, gehe ich sehr viel in die Oper. Also das ist für mich auch so eine Kindheitserinnerung. Und das hat mich da einfach mein Leben lang begleitet. Und ich glaube, dadurch habe ich jetzt auch immer noch diese Affinität dazu. Ja.
25: Und bei dir, Selen?
27: Ich bin, seitdem ich 11 Jahre alt bin, in dem Chor gewesen, in dem Kinderchor der Komischen Oper. Und von da habe ich tatsächlich von meiner besten Freundin, von Achtet Alice, gehört. Und sie hatte da bei den Anfängen direkt mitgemacht und mitgegründet. Und ich habe immer gesehen, welche Arbeit sie gemacht haben. Und nachdem meine Zeit an der Oper vorbei war, wollte ich unbedingt weiter in dieser Kulturwelt bleiben und mich weiter engagieren und beteiligen. Und ich fand, das war der nächste natürliche Schritt.
25: Jetzt hast du den Namen schon von eurem Jugendgremium genannt, Achtet Alice. Könnt ihr mir noch ein bisschen genauer erklären, was dieses Gremium denn da macht an den staatlichen Museen?
27: Ein Projekt, was Fanny und ich letztens abgeschlossen haben, war in der neuen Nationalgalerie. Da haben wir zu der Dauerausstellung Zerreißprobe eine Vitrine mitgestaltet, wo wir unsere Verlustängste beschreiben und auch auf sehr persönlicher Ebene einfach eine weitere Perspektive innerhalb der Dauerausstellung dann bekommen haben, komplett mit Begleitheft und Audioguides und einem Event auch. Und es ist schön, Teil der Dauerausstellung zu sein.
25: Also da ging es quasi dann darum, eine junge Perspektive mit in die Ausstellung zu tragen. So.
26: Ja, in gewisser Weise.
27: Die Zerreißprobe Dauerausstellung ist eine sehr sehr schweres Thema, wo es darum geht, wie geht es Menschen nach politischen Krisen, wie gehen Leute damit um. Und wir befinden uns jetzt gerade auch in einer ungewissen Zeit mit ungewisser Zukunftsperspektive und Kriegen und einfach eine generelle Ungewissheit. Und wir als junge Menschen, die selber sowieso persönlich im Umbruch sind, haben da, finde ich, eine sehr wertvolle Perspektive, die wir mit reinbringen können.
25: Also nochmal zur Orientierung. Fanny ist 20, Selin ist 25 Jahre alt und zu Gast hier im Vis-à-vis beim RBB 24 Inforadio. Ganz grundsätzlich nochmal gesagt, was ist so das Wichtigste, wo ihr sagen würdet, da können wir echt helfen?
26: Also die Zukunft von Museen sind junge Leute. Wir brauchen junge Leute in den Museen, wir brauchen junge Leute in einfach generell in der Kultur. Und das funktioniert primär durch junge Leute. Und ich glaube, dieser Aspekt wird total unterschätzt, wie wichtig das ist, dass wir selber, wir sind dazu fähig, andere junge Leute, unsere Peers quasi, dazu zu begeistern. Und das ist auch, wo wir unsere Aufgabe sehen.
27: Ja, dieses Konzept gibt es ja auch in anderen Ländern von Youth Councils, die in Museen tatsächlich eine feste Rolle haben und da ein Mitbestimmungsrecht haben bei nicht nur einzelnen Projekten als Add-on, sondern wirklich im Entscheidungsprozess, im Entstehungsprozess.
25: Also ich habe die Beobachtung gemacht, für Kinder gibt es wahnsinnig viel an Angeboten, an Kursen, Workshops, komm mit deinen Eltern und bastel eine Speerspitze. Aber irgendwann reißt es dann ab und für junge Leute, Jugendliche gibt es weniger. Würdet ihr das auch so sehen? Also Fanny nickt schon.
26: Ja, absolut. Ich finde, das bringt so sehr auf den Punkt, weil es gibt für Kinder total viele Angebote und für Jugendliche ist es total schwierig, aber natürlich, weil für Kinder ist es ist einfach eine breite Masse an Kindern anzusprechen.
27: Wenn wir älter werden, verändern sich unsere Interessen ja in ganz viele verschiedene Richtungen. Ich meine, Kinder zu begeistern ist wahrscheinlich in der Masse viel einfacher und viel leichter zugänglich, als wirklich einzelne Themen für die verschiedenen Interessen von Heranwachsenden herauszupicken und entsprechend umzusetzen. Und natürlich auch die institutionelle Anbindung. Ich meine, wenn man mit der Schulklasse in die Oper geht, das ist nochmal was ganz anderes, als mit 16 sich selber zu entscheiden, ich gehe jetzt in dieses Stück oder ich gehe jetzt in diese Ausstellung. Da muss ein echtes Interesse vorhanden sein und nicht irgendein Elternteil, was einen mitnimmt.
26: Genau.
25: Ja. Ich habe im Vorfeld zu unserem Gespräch ein bisschen rumgefragt in Berlin und Brandenburg und verschiedene Kultureinrichtungen gefragt, ob sie uns Statements schicken können, was sie so für Angebote haben für junge Leute. Wir können uns gleich mal eins anhören, denn das Berliner Ensemble hat mit der leitenden Theaterpädagogin Mona Wachbar eine kleine Sprachnachricht geschickt. Und da geht es nämlich genau um dieses Angebot für Schulklassen.
0: Für alle jungen Leute, die im Rahmen einer Schulgruppe kommen, bieten wir Workshops an. Das heißt, der klassischste Workshop ist ein Stück vorbereitender Workshop zu einer Inszenierung, die die Gruppe dann angucken geht. Aber wir haben auch intensivere Themenworkshops zum Thema Brecht zum Beispiel, zum Thema Feminismus, zum Thema Was ist Theater? So ein Stück, also ein theater-einführender Workshop. Wir bieten aber auch Führungen an hinter die Kulissen, also was für Berufe gibt's da, wie funktioniert der Theaterbetrieb. Das sind alles Angebote für junge Leute in Gruppen, die kommen und die Theater erstmal vielleicht kennenlernen können wollen oder sich intensiver damit auseinandersetzen.
25: Würdet ihr sagen, so mit Schulklasse ist eine erste Brücke?
26: Ja, also ich denke, da liegt die Verantwortung auf jeden Fall auch bei den Schulen, die SchülerInnen nämlich in solche Kulturangebote reinzuführen. Das ist einfach eine wichtige Aufgabe von Schulen, die, finde ich, oft auch irgendwie verloren geht. Die Deutsche Oper hat das auch, dass man Backstage gehen kann, sich die Kostüme ansehen kann. Das macht unglaublich viel Spaß. Und genau solche Angebote sind total wichtig, dass die dann auch genutzt werden, weil dadurch entsteht ein Anschluss. Und bis 18 gibt's ja noch die Möglichkeit, mit der Schule dahin zu gehen. Und danach ist es halt die Aufgabe von den Häusern, Angebote für junge Leute zu machen, die wirklich einladend sind, sich da zu engagieren und da selber hinzugehen.
25: Da hätte ich auch einen Vorschlag aus dem Museum Barberini.
7: Ein wichtiges Format ist unser Barberini Get Together, das jeweils zum Start des Sommer- und Wintersemesters stattfindet. Zuletzt waren am 15. April rund 800 Studierende und Auszubildende vor Ort. Bei verlängerten Öffnungszeiten und freiem Eintritt schaffen wir mit elektronischer Live-Musik, Drinks und einem begleitenden Programm eine entspannte Atmosphäre, die den Museumsbesuch als soziales Erlebnis unter jungen Menschen erfahrbar macht.
25: Würdet ihr jetzt zu so einem lockeren Abend gehen? Ist das was, wo ihr sagt, das ist eine gute Lösung?
27: Auf jeden Fall. Ich erinnere mich auch mit den Feierabend, so Drinks und Musikevents auch an das, was der Hamburger Bahnhof gemacht hatte. Ja. Letzten Sommer und dem vorletzten Sommer davor,
26: ja,
27: meine ich. Wo sie elektronische Musik hatten und wo das eher eine Art Party fast schon war. Ich fand, das war eine sehr jugendnahe und publikumsnahe Herangehensweise. Vor allem aber, was mich auch angesprochen hatte bei dem, was das Museum Barberini gesagt hat, war die verlängerten Öffnungszeiten und der kostenlose Eintritt. Mhm. Ich finde, das ist eine sehr wichtige Hürde, die es zu überschreiten gilt. Ich glaube, gerade bei Studenten, die jetzt natürlich ausziehen und sich ihr eigenes Leben aufbauen und Lohnarbeit nachgehen und Studiengebühren bezahlen und so weiter und so fort, sind gerade solche Angebote mit Low Access super wichtig.
25: Da habe ich auch was aus dem Konzerthaus Berlin, die haben uns auch geschrieben.
7: Außerdem sind die Konzerte am Konzerthaus Berlin schon von Anfang an Teil der Classic Card und des Berliner Jugendabos, über die junge Menschen vergünstigte Konzerttickets bekommen.
26: Classic Card.
25: Ja, die Classic Card.
26: Die ist so toll.
25: Ich liebe die.
26: Ja.
25: Die ist richtig auch noch toll. Werbung.
26: Ja, genau. Nee, die ist einfach super. Das ist genau das, was es braucht. Das ist so eine tolle Möglichkeit, auch weil es Spaß macht, da durch zu browsen und zu schauen, was man jetzt sich angucken kann. Und dazu fällt mir gerade auch ein, der Kulturpass. Das war auch eine richtig gute Initiative.
25: Das war so toll. Den gibt es nicht mehr, der ist gestrichen. Das war aus Bundesmitteln gefördert.
26: Genau, ja.
25: Vermisst ihr den?
27: Ja, total. Und nicht nur ich, also ich meine, ich habe auch einen kleinen Bruder. Und ich fand besonders, also für die Leute, die so gerade aus dem Schulalter raus sind, in diesem Altersbereich weiß man gar nicht, wohin wirklich. Wo ist man willkommen? Wo kann man hingehen? Was ist zugänglich? Und der Kulturpass hat da wirklich viele Hemmungen einfach komplett gesenkt. Und nochmal zur Klassik-Card. Ich finde, das ist eine richtig tolle Aktion, die Häuser machen. Aber wir kommen auch aus einer Bubble, muss man sagen.
26: Ja,
27: wir kommen aus einer etwas privilegierteren Bubble, wo wir von solchen Angeboten schneller erfahren als vielleicht der Durchschnittsmensch. Und ich weiß nicht, ob jeder weiß, wie zugänglich Oper und Theater tatsächlich ist. Da kann man eigentlich nicht mehr machen, als die Message verbreiten und weiter solche Angebote fördern, weil die werden genutzt. Also von den Leuten, die wir kennen, ist keiner ein Kritiker von solchen Aktionen.
26: Nein, auf gar keinen Fall.
25: Aber wie kommt man aus dieser Bubble raus? Wie erreicht man die jungen Menschen, die eben nicht, wie ihr schon von Kindesbeinen an, mit Kultur irgendwie gefüttert wurdet?
26: Durch Interaktion. Durch Interaktion mit anderen jungen Leuten. Also bei mir ist es so, ich bin im Förderkreis von der Deutschen Oper. Also ich bin bei den jungen Freundinnen, da zahle ich einen Jahresbeitrag und kann dann innerhalb dieses Jahres für 7 € in die Oper gehen und kann vorher noch Backstage gehen und ich kann auch jemanden mitnehmen. Das macht einen unglaublichen Unterschied. Einfach seine Freunde mitnehmen, seine Bekannten mitnehmen, fragen, darüber sprechen. Und ich glaube, so kommt man so langsam Stück für Stück aus dieser Bubble raus. Aber es ist natürlich auch die Aufgabe der Häuser, sich da rauszubewegen.
27: Ja, dazu noch ein ganz anderer Aspekt, den wir noch gar nicht besprochen haben. Und zwar, mein Weg in die Oper war ein ganz anderer. Es hat nicht nur was mit verschiedenen, also intergenerationaler Zugänglichkeit zu tun, sondern auch sozioökonomische Faktoren oder auch kulturelle Faktoren. Als ich in die Oper kam, kam das dadurch, dass die Komische Oper einen Casting-Aufruf in einer türkischen Radiosendung gemacht hatte. Und meine Eltern hatten das zufällig gehört, weil die Werbung gemacht haben für Alibaba und die 40 Räuber. Und die haben da türkische Kinder gesucht, die sowohl halt auf Deutsch und auf Türkisch singen können. Und meine Mutter hat mich damals zum Casting geschleppt und ich war so, ich will nicht in die Oper. Für mich war das ein ganz verstaubtes Image. Für mich war das so, sind nur Arien und alte Leute, die da singen und trällern. Und im Nachhinein bin ich so dankbar dafür, dass die Komische Oper wirklich immer unorthodoxe Wege findet, um Menschen zu erreichen. So ein Out-of-the-Box-Thinking braucht es Bestimmt absolut. Auch für die Museen.
25: Celine Jömert bei und Fanny Aslantepe vom Jugendgremium Achtet Alice der Staatlichen Museen zu Berlin im Kulturspezial zu Pfingsten. Ich bin Anna Patacek und hier geht's jetzt weiter mit den Nachrichten.
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1: Um 14.30 Uhr mit Jasmin Becker. In Berlin-Tempelhof ist gestern eine Frau tot in ihrer Wohnung gefunden worden. Das haben Polizei und Staatsanwaltschaft heute mitgeteilt. Unter Mordverdacht steht der Ehemann. Katharina Trümper, RBB 24.
2: Die Nachbarin hatte die 69-Jährige leblos in einer Wohnung eines Mehrfamilienhauses in der Hilbertstraße gefunden. Die Tote wies eine Schussverletzung im Oberkörper auf. Der 84-jährige Ehemann wurde vorläufig festgenommen. Ein Ermittlungsrichter soll entscheiden, ob Haftbefehl erlassen wird. Eine Mordkommission hat die Ermittlungen übernommen.
1: Im Kreis Barnim ist ein Motorradfahrer tödlich verunfallt. Wie die Polizei heute mitteilte, kam der 76-jährige gestern Mittag am Werbelinsee von der Straße ab und stürzte. Obwohl Ersthelfer, Rettungskräfte und Notarzt schnell vor Ort waren, starb der Mann noch an der Unfallstelle. In Deutschland sind mehr als 1.900 Kinder als vermisst gemeldet, knapp 100 mehr als im vorigen Jahr. Das hat das Bundeskriminalamt zum heutigen Tag der vermissten Kinder mitgeteilt. Die meisten vermissten Fälle können laut BKA schnell aufgeklärt werden. Nur bei einem sehr geringen Teil müsse mit einem Unglücksfall oder einer Straftat gerechnet werden. Die Zahl der Ebola-Verdachtsfälle steigt weiter. In der Demokratischen Republik Kongo wurden laut der Weltgesundheitsorganisation WHO inzwischen mehr als 900 Verdachtsfälle registriert. Unsere Korrespondentin für die Region, Bettina Rühl.
3: Das kongolesische Gesundheitsministerium hatte schon am Samstag von 204 Toten bei insgesamt 867 Verdachtsfällen gesprochen. Die Weltgesundheitsorganisation geht davon aus, dass die tatsächliche Zahl deutlich höher liegt, weil der Ausbruch wochenlang unbemerkt blieb und nicht alle Fälle gemeldet werden.
1: Nach Angaben des Iran gibt es in den Verhandlungen mit den USA Fortschritte. Vom Außenamt heißt es, in den meisten Punkten sei man sich einig. Es könne aber niemand behaupten, dass die Unterzeichnung eines Friedensabkommens unmittelbar bevorsteht. US-Außenminister Rubio hatte gesagt, möglicherweise könne es noch heute eine Einigung mit dem Iran geben. Irene Lottes.
4: Auf dem Tisch liege ein ziemlich solides Angebot. Dabei geht es laut Rubio um die Öffnung der Straße von Hormuz und die Aufnahme von Verhandlungen über die Atomfrage. US-Präsident Donald Trump hatte am Samstag noch eine baldige Einigung in Aussicht gestellt, gestern aber Hoffnungen auf ein schnelles Verhandlungsergebnis wieder gedämpft.
1: Soweit die Nachrichten. 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Das Wetter. Am Nachmittag verbreitet sonnig und wolkenfrei. Es weht einmal schwacher Wind aus Nordwest. Aktuell in Berlin-Spandau 23 und in Strausberg 24 Grad. Auch morgen viel Sonne und teilweise noch wärmer als heute. Im Norden Brandenburgs gebietsweise Wolken, die Höchstwerte bis zu 32 Grad. Die Zeit 14.33 Uhr.
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5: Ich möchte ein Lied singen, aber nur den Anfang. Und ich möchte es euch jetzt vorsingen. Aber wirklich nur den Anfang. Ich komme nicht so weit. Ihr müsst zuhören und nett sein.
6: Was ist Kultur? Junge Menschen unter 25 finden darauf ihre eigenen Antworten. Zwischen TikTok-Gesangsvideos von Influencerinnen und jungen Stars, Games und Theaterclubs, alles irgendwo zwischen analog und digital.
7: Ich habe mir sehr viel Videos von anderen Sängern und Sängerinnen angeschaut, auch so mit so Riffs und so zum Beispiel, also solche Dinge zum Beispiel.
6: Hallo, ich bin Anna Patacek. Schön, dass Sie dabei sind bei diesem Kulturspezial. Wir hören und schauen uns Kultur für Menschen unter 25 genauer an und in dieser halben Stunde besuchen unsere Reporterinnen und Reporter besondere junge Kulturorte. Kann auch im digitalen Raum sein. Aber erstmal geht's mit Zelt und Isomatte auf ein Festival. Das Feel-Festival bei Finsterwalde in Südbrandenburg zieht mit einer Mischung aus Indie, Rock, Hip-Hop, Elektro und House Jahr um Jahr tausende Besucher in den Elbe-Elster-Kreis. Und warum gerade im ländlichen Raum Kulturangebote für unter 25-Jährige rar sind und welche Rolle das Feel daher spielt, das hat sich Kulturreporterin Aline Anders-Lepsch angeschaut.
8: Es ist schon eine besondere Ruhe hier am alten Tagebauloch am Bergheider See. Kaum zu glauben, dass hier einmal im Jahr plötzlich eine bunte, irgendwie ganz andere Welt entsteht. Wenn auch nur für ein Wochenende. Julia Hecht war vergangenes Jahr das erste Mal hier.
9: Als ich hier ankam, war es so, oh mein Gott, es gibt so viel zu sehen, so viel kreative Räume.
8: Die 24-Jährige kommt aus der Nähe von Magdeburg, studiert in Hannover und ist dieses Jahr als Praktikantin schon bei der Entstehung des Feel-Festivals dabei.
9: Ich kann einfach gefühlt jeder Idee nachgehen, die mir so in den Kopf kommt, und das ist ein total schönes Arbeiten.
8: Einen Raum, um sich auszuprobieren. Das soll das Feel sein. Nicht nur krasse Beats und wilde Outfits. Kira Teige ist die Festivalchefin.
10: Für mich sind Festivals auch ein Ort der Gemeinschaft, wenn man irgendwie gerade mit der Schule fertig ist und vielleicht auch so ein bisschen Zukunftsängste dadurch bekommt. Wo will ich überhaupt hin? Und ich finde, Festivals geben einem immer so eine Utopie. Wie kann die Welt auch sein?
8: Rund 15.000 Menschen besuchen das Event an diesem einen Wochenende. Tanzen, feiern, basteln, malen, treiben Sport oder tauschen sich einfach aus. Durchschnittsalter 25.
9: Ich habe schon gemerkt, es macht schon was mit mir. Und ich bin auch deutlich inspirierter und kreativer selbst, wenn ich umgeben bin von Leuten, die kreativ sind.
8: Erzählt Praktikantin Lilly Hauer. Sie kommt auch aus einer ländlichen Region, ist aber fürs Studium nach München gezogen und mittlerweile voll in der kreativen Szene angekommen.
9: Das habe ich halt aber vor allem, weil ich ja dann in eine Großstadt gezogen bin. Ich glaube, das hätte ich zu Hause vielleicht nicht so sehr gehabt. Und ich weiß nicht, ob ich da Mut gehabt hätte, jetzt von alleine zu sagen, ich gründe ein Kollektiv.
8: Mit 21 sei es für sie essentiell, so viele Eindrücke wie möglich zu sammeln, um sich selbst kennenzulernen. Kulturamtsleiterin Steffi Marschner weiß, genau für das Alter 18 bis Mitte 20 gibt es hier im Elbe-Elster-Kreis sonst nicht so viel. Für Kinder sei jede Menge geboten, sagt sie. Der Landkreis habe eine lange Musiktradition und auch ganz viele Vereine. Die liefern laut Steffi Marschner eben die Basis.
11: Wenn ich jetzt als junger Mensch gerne studieren möchte, dann gehe ich zum Studium, schwöre ich erstmal aus. Und da kann die Kultur schon das Fundament legen, dass sie sich eben hier wohlfühlen und wohlgefühlt haben in ihrer Jugend und dann eben wieder in den Landkreis zurückkommen.
8: Der Fokus liegt also gar nicht so auf den U25ern. Und doch passe das viel eben genau hier rein, denn es wirke über diese 3 Tage Spaß hinaus. Vergangenes Jahr gab es sogar eine regionale Bühne, um Besuchern den Ort, an dem sie sind, auch ein bisschen näher zu bringen. Regionalen Künstlern aber auch die Chance zu geben, mal vor Tausenden zu performen. Dieses Jahr haben Kira Teige und ihr Team was für den Nachwuchs geplant.
10: In unserem Aufbauzeit wollen wir auch noch mal einen Tag für eher ein bisschen jüngere Leute machen, die noch nicht auf unser Festival kommen können. Wollen auch da Kultur schaffen, einen DJ-Workshop geben, vielleicht noch einen Graffiti-Workshop. Soll aber auch demokratiefördernde Workshops geben.
8: Es ist dieses Anpieksen, das die jungen Leute oft erst brauchen, findet Kurt Langer. Er ist Architekt und Kunstlehrer in Finsterwalde.
12: Ich habe gemerkt, dass da viel Potenzial ist, ja, dass man aber die Jugendlichen dazu bringen muss, das auch aus sich herauszuholen.
8: Für 2 seiner Schülerinnen, Amy und Raffaea, könnte das diesjährige Feel der Schritt aus ihrer ganz persönlichen Kreativität heraus sein.
13: Es gibt viele Optionen im Finsterwalde, aber ich bin vielleicht noch etwas zurückhaltend. Wir müssen uns einfach nur mehr trauen und wir dachten, wir geben jetzt mal einen Schubs da.
8: Mit einer eigenen Installation auf dem Festivalgelände trauen sie sich jetzt, ihre Gedanken zu zeigen.
14: Ich hoffe auf ein bisschen noch mehr Inspiration auch und halt ein bisschen künstlerischen Austausch, den

0: junge Person Partys oder Veranstaltungen oder Konzerte veranstalten möchte, wo geht man überhaupt hin? Wo gibt es überhaupt die Orte? Kann ich mir das leisten? Gehe ich jetzt ein großes Risiko ein? Also das sind ja auch total wichtige Punkte, dass diese Infrastruktur geschaffen werden muss.
1: Dann könne Kultur entstehen und wirken. Über ein wildes Wochenende und auch über die regionalen Grenzen hinaus.
2: Das Feel-Festival am Bergheider See in Südbrandenburg findet in diesem Jahr vom 23. bis zum 26. Juli statt. Keine Handys, keine Videos, keine Fotos. Das ist die Auflage bei der Konzertreihe Unreleased Berlin. Niemand weiß vorher, wer auftritt, und trotzdem sind die Shows fast immer ausverkauft und es kommen überwiegend junge Leute. RBB 24 Inforadio Kulturreporter Bruno Dietl hat mit einem der Macher von Unreleased Berlin gesprochen.
3: Die Bühne im ausverkauften Festsaal Kreuzberg, in den mehr als 1000 Menschen passen. Zu sehen sind erstmal nur die riesigen grünen Pflanzen. Sie stehen da wie eine Wand auf der Bühne, zuverlässig bei jeder Ausgabe von Unreleased Berlin. Gestartet wurde das Format vor 3 Jahren, unter anderem von Valmir Hong-Tomé de Moura, genannt Vaumi. Welche Künstler aus den grünen Pflanzen heraus auf die Bühne treten, ist vorher geheim. Ein Line-up gibt es vorab bei Unreleased Berlin nicht. Die Inspiration haben die Macher von Open Mic Comedy Abenden.
4: Man kauft sich ein Ticket, ohne zu wissen, wer auftritt. Also das ganze Line-up ist secret. Das haben wir auch gemacht, damit einfach nicht am Ende 500 Fans eines großen Artists dort stehen, ne, den wir dann announcen, sondern wirklich alle für die Musik kommen.
3: Unreleased Berlin ist wie ein kuratiertes Mini-Festival mit 10 Acts pro Abend. Der Schwerpunkt lag in der ersten Zeit auf Deutschrap. Mit der Zeit ist das Format breiter und auch internationaler geworden. Mit Bedingungen, die sowohl an Publikum als auch an Künstler gestellt werden. Handys werden am Eingang abgeklebt, Fotos und Videos sind verboten.
4: Dadurch hat es alles so 90er Konzert-Vibe, der einfach die ganze Stimmung ausmacht.
3: Die abgeklebten Handys sollen den Künstlern aber auch eine Sicherheit geben, denn bei Unreleased-Abenden testen sie das Live-Potenzial bisher unveröffentlichter Songs. Trotzdem bereiten die Unreleased-Macher die Abende mit eigenem Material für die digitalen Kanäle der Künstler auf, erzählt Mitbegründer Vaumi.
4: Wir schließen Social Media nicht per se aus, sondern wir stellen es einfach nur hinten an. Also es geht erstmal um den Abend, es geht um diese besonderen Momente und wir haben dann das Team vor Ort, das heißt, wir sorgen für den Content. Die einzelne Person muss sich da keine Gedanken drüber machen und der Artist kann dann genau diesen Content mit uns gemeinsam nutzen und im Nachgang dann von diesem Abend erzählen.
3: Unreleased Berlin versteht sich vor allem als Format für musikalische Newcomer. Die erst 16-jährige Berliner Rapperin Saide hatte einen ihrer ersten Auftritte überhaupt dort. Ein absolutes Highlight für das sehr junge Unreleased-Publikum. Allerdings haben bei den vergangenen Ausgaben auch große, erfolgreiche Künstler wie Bowser, Nura oder Trettmann neue Songs auf der Bühne getestet.
4: Auch große Artists haben halt Momente, in denen sie wieder einen Weg zurück brauchen, wo sie einfach länger nicht auf der Bühne standen und sich einfach vielleicht auch ein bisschen unsicher sind, ob sie jetzt wieder bereit sind für die große Bühne. Also das ist der eine Grund. Und der andere ist, dass wir halt geschafft haben, der Hotspot für Musik, für Popkultur in Deutschland zu werden und auch große Artists teilweise halt gerne in diesem Hotspot stattfinden wollen.
3: Nach einer längeren Live-Pause tritt Nina Chuba 2024 zum ersten Mal wieder live auf und entscheidet sich für die Unreleased-Bühne.
5: Hallo, hallo, ich bin hier ganz oben. Hochmotiviert, ich musste mich nur kurz erholen. Wer gesagt hat, ich wär weg vom Fenster, hab gelogen. Spiel die erste Geige.
3: Die Macher von Unreleased Berlin sind selbstbewusst, touren mit dem Konzept inzwischen durch ganz Deutschland. Momente, in denen es zwischen Publikum und Künstlern mal nicht funktioniert, versucht man aufzufangen, so Vaumi.
4: Wir moderieren ja durch den ganzen Abend. Das heißt, wir sagen auch der Crowd immer, ey, hier sind Leute, die stehen zum ersten Mal auf der Bühne oder lange nicht mehr. Es ist extrem wichtig, dass ihr diese Aufmerksamkeit habt, aber auch supportet, egal wie der Auftritt jetzt ist. Und ich glaube, da fühlen sich halt auch viele Artists aufgefangen, die dann vielleicht mal einen Texthänger haben oder dann auch nicht ganz so gut singen, wie sie es sich erhofft haben oder so.
3: Die großen Labels und Managements sind auf Unreleased Berlin schon lange aufmerksam geworden, suchen bei der Reihe selbst nach neuen Talenten und wollen auch ihre Künstler im Format unterbringen. Das passt nicht immer, erzählt Mitbegründer Valmir Tomé. Denn trotz Wachstum wollen sich die Macher von Unreleased in einem Grundsatz treu bleiben.
4: Dieser Newcomer-Fokus muss bleiben, neue Musik zeigen und neue Artists zeigen muss bleiben. Deswegen ist es nicht so, dass wir uns jetzt nur daran orientieren, welcher nächste große Artist Interesse hat, bei uns zu spielen.
2: Auf alle Fälle ist es immer eine Überraschung, wer auftritt. Auch bei der Festivalausgabe der Konzertreihe Unreleased am 25. Juli in der Malzfabrik Berlin. Und auch hier, Smartphones sind nicht erwünscht.

0: Dabei sind digitale Medien aus dem Leben der meisten Jugendlichen und jungen Erwachsenen ja eigentlich gar nicht wegzudenken. Laut Shell-Jugendstudie von 2024 sind 82% jeden Tag in sozialen Netzwerken aktiv. Ein großer Teil der Jugendkultur findet also auf Instagram, TikTok, WhatsApp statt. Und eine weitere Plattform ist Twitch. Dort streamen Menschen live per Video. Und vielen ist Twitch vor allem im Zusammenhang mit Gaming ein Begriff, aber das hat sich in den letzten Jahren gewandelt und geöffnet, erzählt Kulturreporter Benedikt Wenk.
1: So, dann gucken wir mal. Also so viel Unterschied ist es gar nicht. Hier hinten so ein bisschen. Hier hinten habe ich es ein bisschen kürzer genäht.
2: Das ist Leslie Fert. Mehr Menschen kennen sie unter ihrem Pseudonym Farbenfuchs. Sie ist Content Creator und Streamerin und sie arbeitet gerade an einem Rock. Hunderte Menschen schauen ihr dabei zu.
1: Ich habe den Rock hinten halt auch ein bisschen länger gemacht, deswegen ist hier
2: das Ganze
1: Länge
2: soll ein Cosplay werden, also ein Kostüm, in dem sie aussieht wie ein Charakter aus einem Videospiel oder einer Serie. Und Farbenfuchs überträgt diesen Prozess, wie ihr Outfit entsteht, auf der Streaming-Plattform Twitch, wo sie rund 100.000 FollowerInnen hat. Viele kennen Twitch vor allem als Gaming-Plattform. Die sogenannten Creator sitzen dann in ihrem Streaming-Zimmer, zocken dabei irgendein Spiel und sprechen stundenlang über den Chat mit Menschen, die ihnen zuschauen. Große Streamerinnen und Streamer erreichen damit ein Millionenpublikum. Ein Großteil dieser Zuschauenden ist unter 35 Jahre alt. In diesen Streams findet dementsprechend auch viel der heutigen Jugendkultur statt. Große StreamerInnen sind wie Popstars mit Millionenreichweite. Zu den größten in Deutschland gehören Menschen wie Papa Platte, Rezo oder Knossi. Twitch selbst existiert seit 2011. Farbenfuchs streamt dort seit etwa 10 Jahren.
3: Ich habe damals angefangen mit dem Spiel League of Legends und habe damals auch schon Cosplays daraus gemacht und dementsprechend habe ich von Anfang an nicht nur das Spiel auf Twitch gestreamt und gespielt, sondern eben auch Kostüme aus dem Franchise gemacht. Das heißt, es gab von Anfang an kreative Streams, in denen ich gebastelt habe. Ich saß damals noch auf dem Boden mit meinem Laptop.
2: Die Plattform fördert das. Sie will mehr sein als nur eine Spielewelt.
3: Je nachdem, was du streamst, kannst du eine passende Kategorie dazu auswählen. Das fängt an bei den verschiedenen Spielen, geht über verschiedene kreative Kategorien, das geht über Kochen in Real-Life-Content und so habe ich mich dann natürlich auch in diesen kreativen Kategorien wiedergefunden und habe nicht nur Cosplays gemacht, sondern auch Bilder gemalt.
2: Der große Vorteil von Twitch ist für Leslie Furch und viele anderen die direkte Interaktion mit den Fans. Viel näher als auf anderen Social-Media-Plattformen wie TikTok oder Instagram. Wobei viele Creator auf mehreren Plattformen präsent sind. Auf Twitch kann sich die Community in einem Live-Chat beteiligen. Die Streamenden können direkt darauf reagieren. Zum Beispiel auch mit Tipps zum Handwerk oder indem sie ihren eigenen kreativen Prozess transparent machen.
3: Einer der schönsten Sprüche, die ich über die Zeit öfters gehört habe oder gelesen habe im Chat ist, wow, ich sehe jetzt gerade zum ersten Mal, wie viel Arbeit das macht und ich habe wahnsinnig Respekt davor. Wenn du alleine diese Message weitertragen kannst, ist es unglaublich schön.
2: Schaut man sich dann ein bisschen mehr auf der Plattform um, sieht man in der Kunstkategorie ganz Verschiedenes. Die einen arbeiten an Manga-Charakteren, die anderen editieren ihre Bilder in Photoshop, wieder andere malen auf Leinwänden oder sogar auf ihrem eigenen Körper. Und vielleicht lässt sich der Erfolg und die Faszination für Twitch auch mit ihm hier erklären.
4: Sometimes it's fun to take this little brush and instead of using it sideways, go straight in.
2: Bob Ross, der Maler, der in seiner Serie The Joy of Painting in den 80ern und 90ern Landschaftsbilder gemalt hat, ein bisschen Maltechniken beibringen, ein bisschen Geschichten erzählen. Kein Wunder, dass auch alte Bob Ross-Folgen auf Twitch gestreamt werden. Oft haben diese Kunststreams eine sehr entspannte Stimmung, eben auch wie bei Bob Ross, einen positiven Vibe, der sich dann auch auf die Community überträgt, sagt Farbenfuchs.
3: In künstlerischen Streams ist es wirklich so, der Chat ist aktiv, die haben gute Laune, die machen Witze. Dann gibt's immer natürlich auch Leute, die etwas zum Thema gerade fragen, etwas Künstlerisches fragen. Dann quatscht man über Cosplays. Also die nehmen das sehr, sehr gut an.
2: Und sitzen dann vielleicht auch selbst gerade an einer eigenen kreativen Arbeit. Ein bisschen wie Coworking, ein bisschen wie Kunstverein oder Malkurs, nur eben digital.
0: Und ob jetzt auf Twitch oder ganz analog, Jugendliche und junge Erwachsene sind sehr kreativ. Mehr als ein Drittel der 15- bis 25-Jährigen malt oder zeichnet mindestens einmal im Monat. Jeweils gut ein Viertel spielt ein Instrument oder fotografiert mit künstlerischem Anspruch. Ältere Menschen in Deutschland haben wesentlich seltener so ein kreatives Hobby, laut einer Studie der Uni Mainz. Kultur für Jugendliche und junge Erwachsene. Das ist unser Thema hier im Kulturspezial zu Pfingsten. 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Von der digitalen Plattform geht es jetzt auf eine echte Bretterbühne. Wir besuchen die Bürgerbühne im Frankfurter Kleistforum. Auch ein Ort für junge Leute, wenn auch nicht nur. Volk ohne Liebe, so heißt ein neues Stück, das die Laiengruppe gerade präsentiert. Grundlage sind mehrere Theaterstücke und Interviews des Dramatikers Heiner Müller. RBB24-Reporter Volker Michael hat mit zwei Darstellerinnen und dem Regisseur gesprochen.
5: Heiner Müller ist ein Dramatiker aus der DDR, der Zigarre rauchend und Whisky trinkend erklärte, 10 Deutsche seien dümmer als 5. Hinter einer harten Schale ist jedoch immer ein weiches Herz verborgen, findet das Team der Bürgerbühne. Heiner Müller habe immer zeigen wollen, dass es nicht nur Schuldige oder Unschuldige gibt.
6: Ich persönlich finde die Texte von Heiner Müller ja total toll. Also klingt alles total poetisch oder klingt auch krass und das packt so die Wurzel am Kopf oder wie man das sagt. Aber ich habe auch oft das Gefühl gehabt, dass ich mich erstmal richtig mit dem Text auseinandersetzen musste, bevor ich irgendwas verstanden habe.
7: Und ich fand diese Texte, als ich gelesen hätte, das war so interessant für mich und ich fand, dass es passt zum heutigen Zeiten. Die Frage an Freiheit finde ich super toll dargestellt in Heiner Müllers Texte. Also er fragt, was ist eigentlich eine Freiheit? Und wir leben in einer Demokratie jetzt auch, das war sehr wichtig für mich. Was ist eigentlich eine Demokratie und in welcher Welt leben wir?
8: Bei uns sind besser, Bund und Staat, Bund und Staat.
5: Ein Theater wie die Bürgerbühne schafft auch wichtige Grundlagen fürs Zusammenleben, indem sich die jungen Schauspielerinnen in Personen hineinversetzen, die sie vielleicht ganz unsympathisch finden. Alexandra Derkach kommt aus der Ukraine, wohnt in Swobice und geht in Frankfurt aufs Gymnasium. Sie übernimmt im Stück eine besondere Rolle.
7: Dann ich hätte gespielt eine Ukrainerin, die war gestorben in Bachmut in 2023. Für mich war eine nicht so unsympathische Szene, sondern ein schwierige Szene mit Auferstehung. Also ich musste in meine Wut gehen. Und bei erster Probe, ich hatte geweint. Also das war so emotionell und schwierig für mich. Ich muss sehr viel Arbeit in diese Szene hineingeben.
5: An Heiner Müller findet Mirko Borscht auch interessant, wie intensiv der die Frage behandelt, ob ein Mensch frei sein kann. Darüber haben er und seine jungen Schauspielerinnen durchaus unterschiedliche Ansichten.
9: Und wenn ich mir die Jüngeren angucke, die eigentlich das Gefühl haben, sie sind in einer Situation der Freiheit, wenn ich gleichzeitig auch betrachte, unter welchem Druck sie die ganze Zeit stehen und wie unfrei sie eigentlich in, angefangen von einer Meinungsäußerung oder Entscheidungsfähigkeit, dann frage ich mich manchmal, wie unfrei ist man in dieser Freiheit eigentlich?
6: Man hat ja auch auf der Bühne so eine gewisse Freiheit, sage ich mal, die Freiheit der Kunst sozusagen. Das heißt, wenn man bestimmte Aussagen trifft, werden die nicht direkt immer so auf einen selbst so. Viel mehr Freiheit in dem, was man tut und dem, was man sagt, ohne irgendwie ja direkt dafür verurteilt zu werden.
7: Das finde ich von Bürgerbühne toll, dass es gibt keine Antwort in die Stücke, es gibt keine zu sehende Moral oder so. Man interpretiert die Stücke für sich. Aber bei Aufführung habe ich gemerkt, dass viele Deutsche waren, als ich meine Rede hielt, naja, enttäuscht von mir und von meinen Worten. Das fand ich super bei Kunst, das, was Kunst könnte mit Leuten machen.
5: Nicht zuletzt bringt auch die Bürgerbühne die jungen Menschen mit den Älteren im Schauspielteam zusammen. Das ist eine wichtige soziale Arbeit.
6: Also ich habe auf jeden Fall das Gefühl, dass wir alle so ein bisschen mehr Verständnis entwickelt haben. Zum Beispiel dafür, dass wenn man eben über 60 ist, dass man jetzt nicht genauso schnell und genauso gut einen Text auswendig lernen kann, also wie jetzt eine 16-Jährige beispielsweise. Oder dass eben 10-Jährige einen ganz anderen Alltag und ganz andere Probleme hat als zum Beispiel jemand, der über 40 und selbstständig ist. Und dass aber jeder irgendwie so, ich sag mal, sein Päckchen zu tragen hat und seine Probleme hat.
0: Die nächste Vorstellung von Volk ohne Liebe, der Bürgerbühne, ist am kommenden Sonntag um 19.30 Uhr im Kleistforum in Frankfurt-Oder. Der Eintritt ist frei, Tickets sollte man aber vorher reservieren. Ein weiterer Kulturort für junge Menschen ist der Humboldt-Hain-Club in Berlin-Wedding. Immer dienstags wird im Humbi nicht nur getanzt. Bei der Veranstaltung Open Decks und Tischtennis wird seit nunmehr als 10 Jahren auch Pingpong gespielt. Und jeder, der will, kann dazu Musik auflegen. Reporterin Jule Lippig war an einem dieser Abende dabei.
10: Hinter dem Clubeingang führt eine lange Treppe runter in den Garten des Clubs. Zwischen Bierbänken steht eine Tischtennisplatte. Junge Menschen in weiten Shirts und lockeren Outfits spielen sich den kleinen weißen Ball zu. Aus den Boxen kommen Housebeats. Hinter der Bar rauscht die S-Bahn vorbei. Einige Gäste sitzen an kleinen Tischen und trinken Bier. Oder Mexikaner, scharfer Tomatenschnaps. Den mag auch Julius, 24, aus Moabit.
11: Über die Jahre hat sich das Humbi für mich wie so ein zweites Wohnzimmer entwickelt. Also sei es jetzt am Wochenende zum Feiern oder halt unter der Woche, einfach nur um den Feierabend hier zu genießen. Ja, ab und zu spielen wir mal Tischtennis, aber meistens haben wir keine Lust auf die Schlange, weil je später der Abend wird, bin ja irgendwann 20, 30 Leute an einer Platte. Dann trinken wir Bierchen und Maxis.
10: Wer will, kann hier aber nicht nur Tischtennis spielen oder trinken, sondern gleich selbst Musik auflegen. Das Besondere, hier im Humbi ist nur Vinyl erlaubt. Musikstil egal. Von klassischem Techno über Disco und Schlager bis Klassik wurde hier schon alles gespielt. Sophia kommt seit einem Jahr regelmäßig her. Sie ist 23 Jahre alt und großer Fan von dem Konzept.
12: Open Decks bedeutet, dass jeder kommen darf. Jeder hat immer eine halbe Stunde Zeit, um halt das zu spielen, worauf er gerne Lust hat. Genau, man muss sich halt nicht irgendwie für irgendwas qualifizieren oder anmelden. Man muss halt zu einer gewissen Uhrzeit da sein und kann sich dann in eine Liste eintragen.
10: Heute legt sie selbst noch auf. Gerade sein Musikset beendet hat Luke, 21 Jahre. Seine Schallplatten trägt er in einem Jutebeutel unter dem Arm.
13: Es gibt nichts Besseres, einfach dieser Sound, gerade auch mit Vinyl. Das ist halt was Organisches. Du legst die Platte auf, das knistert. Das ist so ein Lebensgefühl einfach, was man damit verbindet, auch wenn man das oft macht. Und ich glaube, jeder von uns kann das Gleiche hier spüren. Das ist halt auch cool. Das hat was Magisches.
10: Immer wieder springt ein Tischtennisball von der Platte und verschwindet irgendwo zwischen den tanzenden Menschen und Barhockern. Dass Tischtennis im Club erstaunlich gut funktioniert, findet auch Richard. Er leitet heute Abend den Club.
14: Es ist ein Sport, der ein Gemeinschaftsspiel ist. Es gibt keine Hierarchien. Das ist eigentlich alles das, was Clubbetrieb auch ausmacht.
10: Wie viele Berliner Clubs kämpft auch der Humboldt-Hain-Club ums Überleben. In direkter Nähe sollen Wohnungen entstehen. Der Club befürchtet langfristig Konflikte wegen Lärm und im schlimmsten Fall das Aus. Für viele Gäste wäre das ein echter Verlust. Auch für Sophia.
12: Gerade auch für die Musik und für die Musikszene ist es so wichtig. Und für Leute, die Musik machen wollen, ist es halt so eine Anlaufstelle. Weil wo hat man sonst mal die Möglichkeit, irgendwie auf einer großen Anlage zu spielen, mit Leuten in Kontakt zu kommen? Tatsächlich ist mein Freundeskreis hier durchgewachsen. Einfach ein Ort, wo man sein darf. Ein Ort der Begegnung.
10: Solange der Tischtennisball übers Netz springt und der Plattenteller sich dreht, treten die Sorgen heute Abend in den Hintergrund.
0: Jule Lippig war bei Open Decks und Tischtennis im Humboldt-Hain-Club in Berlin-Wedding. Jeden Dienstag ab 18 Uhr. 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Danke fürs Zuhören, sagt Anna Patacek.

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1: Mit Stefan Oschwart. A9 Berlin Richtung Leipzig. Zwischen Niemeck und Kleinmarzehns gibt es Stau an einer Baustelle. Sie müssen mit 10 Minuten mehr rechnen. A10 westlicher Berliner Ring Richtung Dreieck Havelland. Zwischen Großkreuz und Leest Stau an einer Baustelle plus 10 Minuten. In der Gegenrichtung Dreieck Werder. Stau zwischen Potsdam Nord und Großkreuz. Auch da 10 Minuten mehr. A11 Stettin Richtung Berlin zwischen Finowfurt und Lanke ist die Unfallstelle geräumt. Noch staut es sich aber. Das dauert 45 Minuten länger. A13 Berlin Richtung Dresden zwischen Großräschen und Ruhland Baustellenstau plus 45 Minuten. B5 zwischen Segeletz und Abzweig Drez gibt es in beiden Richtungen Behinderungen nach einem Unfall. Stadtverkehr Berlin. A100 Stadtring Richtung Wedding zwischen Detmolder Straße und Hohenzollerndamm. Stau an der Baustelle plus 10 Minuten. Buckow, die Johannisthaler Chaussee ist zwischen Alt-Buckow und Heideläuferweg in beiden Richtungen nach einem Unfall gesperrt. Gute Fahrt.
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2: Um 15 Uhr mit Jasmin Becker. In Berlin-Tempelhof ist gestern eine Frau tot in ihrer Wohnung gefunden worden. Das haben Polizei und Staatsanwaltschaft heute mitgeteilt. Unter Mordverdacht steht der Ehemann. Gegen ihn wurde mittlerweile Haftbefehl erlassen. Katharina Trümper, RBB 24.
3: Die Nachbarin hatte die 69-Jährige leblos in einer Wohnung eines Mehrfamilienhauses in der Hilbertstraße gefunden. Die Tote wies eine Schussverletzung im Oberkörper auf. Der 84-jährige Ehemann wurde vorläufig festgenommen. Eine Mordkommission hat die Ermittlungen übernommen.
2: Rund 70 Mühlen in Berlin und Brandenburg laden heute noch zum bundesweiten Mühlentag. Die historischen Wind-, Wasser- und Motormühlen bieten Führungen, setzen die alte Technik in Betrieb und gestatten so einen Einblick in das alte Müllerhandwerk. Oft wird der Mühlentag heute auch von einem Dorffest begleitet. Der Wirtschaftsweise Truger schlägt vor, dass auch Beamte in die gesetzliche Krankenversicherung einzahlen sollten. Durch ihre hohen Gehälter könnten sie die schwierige Lage der Kassen stärken, das sagte er der Neuen Osnabrücker Zeitung. Aus seiner Sicht sollten Beamte stärker in die Solidargemeinschaft eingebunden werden. Die Zahl der Ebola-Verdachtsfälle steigt weiter. In der Demokratischen Republik Kongo wurden laut der Weltgesundheitsorganisation WHO inzwischen mehr als 900 Verdachtsfälle registriert. Unsere Korrespondentin für die Region, Bettina Rühl.
4: Das kongolesische Gesundheitsministerium hatte schon am Samstag von 204 Toten bei insgesamt 867 Verdachtsfällen gesprochen. Die Weltgesundheitsorganisation geht davon aus, dass die tatsächliche Zahl deutlich höher liegt, weil der Ausbruch wochenlang unbemerkt blieb und nicht alle Fälle gemeldet werden.
2: Nach Angaben des Iran gibt es in den Verhandlungen mit den USA Fortschritte. Vom Außenamt heißt es, in den meisten Punkten sei man sich einig. Es könne aber niemand behaupten, dass die Unterzeichnung eines Friedensabkommens unmittelbar bevorsteht. US-Außenminister Rubio hatte gesagt, möglicherweise könne es noch heute eine Einigung mit dem Iran geben. Irene Lottes.
5: Auf dem Tisch liege ein ziemlich solides Angebot. Dabei geht es laut Rubio um die Öffnung der Straße von Hormuz und die Aufnahme von Verhandlungen über die Atomfrage. US-Präsident Donald Trump hatte am Samstag noch eine baldige Einigung in Aussicht gestellt, gestern aber Hoffnungen auf ein schnelles Verhandlungsergebnis wieder gedämpft.
2: Soweit die Nachrichten. 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Das Wetter. Am Nachmittag verbreitet sonnig und wolkenfrei. Es wehte ein meist schwacher Wind aus Nordwest. Aktuell in Berlin-Spandau 23 und in Strausberg 24 Grad. Auch morgen haben wir viel Sonne und teilweise wird es sogar noch wärmer als heute. Die Zeit 15.03 Uhr.
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1: Für Sie im Studio Stefan Oschwart, guten Tag. Der massive russische Angriff auf die ukrainische Hauptstadt Kiew vom Wochenende hat auch ausländische Journalisten betroffen. Das ARD-Studio Kiew wurde weitgehend zerstört. Schäden gab es auch am Kiew-Büro der Deutschen Welle. Berufsverbände und Politik reagierten. Anke Burmeister aus der rbb24-Inforadio-Redaktion fasst zusammen.
6: Die Bilder sprechen für sich. Zerborstene Scheiben, umgestürzte Tische, Glasscherben überall. Susanne Peterson, ARD-Fernsehkorrespondentin, beschrieb ihren Arbeitsplatz nach dem russischen Angriff in der Tagesschau so.
7: Also man muss wirklich sagen, das Studio ist in weitesten Teilen zerstört. Da sind Wände eingebrochen, Fenster mit Rahmen rausgeflogen, Technik in weiten Teilen zerstört, überliegt Glas, liegen Türen, liegen Fenster. Das war schon sehr, sehr bedrückend zu sehen. Wir mussten das Gebäude jetzt auch verlassen, weil eben nicht geklärt ist, ob es eventuell einsturzgefährdet ist, ob vielleicht noch ein Blindgänger irgendwo ist. Man muss sagen, den Mitarbeitern geht's gut, das ist das Allerwichtigste, aber der Schock sitzt doch auch hier tief.
6: Verletzt wurde niemand. Die ARD-Studiobesatzung arbeitet mittlerweile von einem Hotel aus, so der Federführer WDR auf rbb-Anfrage. Schäden durch den nächtlichen Angriff hat es auch im Kiewer Büro der Deutschen Welle gegeben, teilte deren Büroleiter mit. Der Deutsche Journalistenverband kritisierte die Attacke. Das war ein Angriff auf die Rundfunkfreiheit und die kritische, unabhängige Berichterstattung, so der DJV-Bundesvorsitzende Mika Beuster. Der russische Diktator habe neben der Zivilbevölkerung auch die freie Berichterstattung im Visier. Der Angriff habe eine neue Qualität gehabt, so die Kiewer Korrespondentin Susanne Peterson.
7: Diese Massivität für ganz Kiew, muss man sagen, also überall gibt es Zerstörungen, auch auf dem Weg ins Büro, überall haben wir zerborstene Fenster gesehen. Dieses Ausmaß kennen wir so nicht und das war beängstigend. Es hat immer wieder laute Explosionen gegeben. Wir selber haben dann auch irgendwann, habe ich mein Apartment verlassen, bin in die U-Bahn gerannt und dann hat es schon wieder die nächsten Explosionen gegeben. So habe ich das noch nie erlebt. Das ist beängstigend.
6: Studioleiter Wassili Golot erklärte, die russischen Angriffe seien Teil der brutalen Lebensrealität in der Ukraine seit Jahren. Die Folge seien tausende getötete Zivilisten, zerstörte Krankenhäuser, Schulen und eben auch Redaktionsräume. Bundesaußenminister Wadephul, CDU, verurteilte den Angriff auf Kiew, durch den auch das ARD-Studio zerstört wurde. Das zeige, dass Putin keine Grenzen kenne. Seine Schlussfolgerung: Die Ukraine müsse weiter konsequent unterstützt werden, sagte er dem ARD-Hauptstadtstudio. Der SPD-Außenpolitiker Adis Achmetovic forderte, nach den Angriffen auf das ARD-Studio in Kiew sollte Deutschland den russischen Botschafter einbestellen. Ein solcher Vorfall könne nicht ohne diplomatische Konsequenzen bleiben. Russland versuche, unabhängige Berichterstattung einzuschüchtern, sagte Achmetovic dem ARD-Hauptstadtstudio.
1: Der Bericht von Anke Burmeister. Im Osten der Demokratischen Republik Kongo steigt die Zahl der Ebola-Verdachtsfälle weiter. Die Weltgesundheitsorganisation spricht inzwischen von mehr als 900 mutmaßlichen Infektionen. Gut 100 Fälle sind offiziell bestätigt. Wann die Krankheitswelle abflaut, ist zurzeit nicht absehbar, auch weil viele Fälle vermutlich noch gar nicht registriert sind. Afrika-Korrespondentin Bettina Rühl berichtet.
4: Zu Todesfällen machte die WHO keine neuen Angaben. Das kongolesische Gesundheitsministerium hatte schon am Samstag von 204 Toten bei insgesamt 867 Verdachtsfällen gesprochen. Die Weltgesundheitsorganisation geht davon aus, dass die tatsächliche Zahl deutlich höher liegt, weil der Ausbruch wochenlang unbemerkt blieb und nicht alle Fälle gemeldet werden. Im Nachbarland Uganda sind bislang 5 weitere bestätigte Fälle bekannt, die mit dem Ausbruch im Ostkongo im Zusammenhang stehen. Zahlen zu Verdachtsfällen veröffentlicht das Land nicht. Ebola-Fieber ist eine ansteckende und lebensbedrohliche Infektionskrankheit. Das Virus wird durch Körperkontakt und Kontakt mit Körperflüssigkeiten übertragen. Der jüngste Ausbruch begann in der nordöstlichen Provinz Ituri, die an Uganda und den Südsudan grenzt. Das Virus blieb auch deshalb lange unentdeckt, weil es sich diesmal um den seltenen Bundibugyo-Typ handelt. Einige Schnelltests erkennen diesen Typ nicht zuverlässig. Außerdem gibt es für diese Variante weder einen zugelassenen Impfstoff noch eine gezielte Standardtherapie, anders als gegen den häufigeren Zaire-Typus. Die Sterblichkeitsrate bei dieser Ebola-Variante liegt bei etwa 30-50%.
1: Der Bericht von Bettina Rühl. Offiziell gilt eigentlich eine Waffenruhe zwischen Israel und der pro-iranischen Hisbollah-Miliz im Südlibanon. Aber die Realität sieht anders aus. Immer wieder gibt es gegenseitige Angriffe mit Toten und Verletzten. Viele Zivilisten sind wegen der Kämpfe geflüchtet, aber nicht alle. Vor allem Angehörige der christlichen Minderheit der Maroniten sind geblieben. Warum das so ist und was es für sie bedeutet, im Kriegsgebiet auszuharren, das schildert unsere Nahost-Korrespondentin Bettina Meyer. Sie hat eine Maronitin im Grenzgebiet getroffen.
8: Hier ist Israel. All these towns in the mountain, it's Lebanon.
9: Hier ist Israel. Die Orte da in den Bergen sind im Libanon. Das Dorf da heißt Marun al-Ras. Das hat die Hisbollah übernommen. Da ist alles zerstört.
8: Everything destroyed.
9: Nivin Elias trägt Sonnenbrille, eine Kette mit einem Kreuz um den Hals. Die stellvertretende Vorsitzende der christlich-aramäischen Vereinigung in Israel zeigt auf eine nahegelegene Hügelkuppe im Südlibanon. Hier von Israel aus ist eine Trümmerwüste zu erkennen. Die Waffenruhe ist brüchig zwischen der israelischen Armee und der Terrormiliz Hisbollah.
8: You hear? We hear everything. We hear the bombs here.
9: Hören Sie das? Das war unsere Armee. Wir hören alles, alle Bomben. Ich sehe die Raketen, den Iron Dome. Wir hören, dass es keine Waffenruhe ist.
8: We hear that it's not a ceasefire.
9: Während die schiitischen Dörfer an der Grenze zu Israel zerstört und verlassen sind, halten die Maroniten in ihren Dörfern aus. Eine katholische Minderheit, die ihre Wurzeln im Libanon hat. Nivins Familie gehört dazu, lebt aber hier in Jish in Israel. Die Grenze trennt die Familien, die drüben unter Beschuss stehen, sagt Nivin traurig.
8: We cannot go there. It was like, if you call us, hi, how are you?
9: Wir können nicht hin und ihnen helfen. Wenn wir sie anrufen, sagen wir nur, hallo, wie geht's? Nicht mehr. Sie haben Angst. Meine beiden Onkel sind da. In Ermesh wohnt mein Cousin. Sie wissen, dass Dorfbewohner sterben werden. Aber sie wollen ihre Dörfer nicht aufgeben. Wenn sie flüchten, übernimmt sie die Hisbollah. Und sie werden im Krieg zerstört, wie Yarun oder Marun al-Ras. Es sei nicht ihr Krieg, aber ihre Familie da drüben. Sie selbst habe als Reservistin in der israelischen Armee gedient, sagt Nivin. Umso schlimmer trafen sie die Bilder im Internet, als ein israelischer Soldat eine Jesus-Statue mit einer Axt im maronitischen Nachbardorf Debel im Südlibanon zerschlug. Ein anderer, einer Marienstatue, eine Zigarette in den Mund steckte. Die Soldaten bekamen eine milde Gefängnisstrafe.
8: It's not accident. They share it.
9: Das war kein Versehen. Sie haben es auf Social Media geteilt und es ist nicht das erste Mal. Kämpft Israel gegen die Maroniten oder gegen die Hisbollah? Man sollte die Geschichte kennen, bevor man in den Kampf zieht. Wir sind müde und wir wollen nur, dass es Frieden gibt im Libanon. Wir haben Familie da drüben.
8: We have families there.
9: Immer wieder sterben bei israelischen Luftangriffen auch Maroniten, sagt Abt Nicodemus Schnabel von der katholischen Dormitio-Abtei in Jerusalem. Er setzt sich für die maronitischen Gemeinden ein.
10: Die Israelis unterstellen ihnen, dass sie Hisbollah-Kämpfer bei sich beherbergen. Und die Hisbollah unterstellt ihnen, dass sie mit Israel kooperieren. Diese Christen sind Kollateralschäden dieses Krieges. Das ist das Tragische, dass eine Gruppe, die dort seit Jahrhunderten lebt, wirklich gerade zerrieben wird.
1: Nahost-Korrespondentin Bettina Meyer berichtete. Der Papst hat sich gerade heute in einer der zentralen gesellschaftlichen Fragen zum ersten Mal positioniert. Wie gehen wir mit der künstlichen Intelligenz um, die immer stärker in unsere Lebensbereiche eingreift? Dazu hat Leo XIV. Am Vormittag eine Stellungnahme vorgestellt, eine sogenannte Enzyklika. Dazu aus Rom Korrespondentin Anna Giordano.
11: Es sind rund 100 Seiten, auf denen Papst Leo XIV. Die katholische Soziallehre auf das Zeitalter der künstlichen Intelligenz anwendet. Die neuen Technologien könnten das Leben der Menschen verbessern, sie seien nicht per se schlecht. Das Problem sei jedoch, dass zunehmend private Akteure die Entwicklungen steuern würden und keine Staaten, dass die technologische Macht sich oft der demokratischen Kontrolle entziehe. Leo XIV. Warnt vor dem sogenannten technokratischen Paradigma, also der Gefahr, dass Effizienz, Kontrolle und Profit sich durch KI noch stärker als alleinige Maßstäbe für menschliches Handeln durchsetzen. Der Mensch aber habe eine Würde auch in seiner Verletzlichkeit und Begrenztheit. Der Papst spricht konkrete Folgen der digitalen Transformation an, verurteilt etwa die Ausbeutung im Hintergrund der Tech-Welt, nennt Sklavenarbeit beim Abbau seltener Erden. In dem Zusammenhang schaut er selbstkritisch auf die Kirchengeschichte zurück und spricht ein historisches Schuldbekenntnis aus. Es habe Verzögerungen bei der moralischen Verurteilung der Sklaverei gegeben. Er bitte im Namen der katholischen Kirche offiziell um Vergebung dafür. Zum Ende seiner Enzyklika gibt Leo XIV. Handlungsempfehlungen für verschiedene Lebensbereiche. So fordert er etwa eine pädagogische KI-Erziehung an Schulen und eine gesetzliche Altersgrenze für die Nutzung von Smartphones. Zudem warnt der Papst eindringlich vor dem Einsatz von KI im Militär. Es sei völkerrechtlich und ethisch unzulässig, unumkehrbare oder tödliche Entscheidungen an automatisierte Systeme zu übertragen, die keine moralische Instanz besitzen.
1: Anna Giordano, unsere Korrespondentin in Rom, zur ersten Enzyklika von Papst Leo dem 14. Hier geht's weiter mit Jens Christian Guzmann.
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12: Eishockey gilt nicht nur als hart, sondern auch als Sportart der Zahlen und Statistiken. Bei der Weltmeisterschaft in der Schweiz wird das zurzeit bestätigt. In der deutschen Vorrundengruppe wird nämlich eifrig gerechnet. Wer schafft es, abgesehen vom Gastgeber und Finnland, noch ins Viertelfinale? Es gibt 4 Kandidaten. Deutschland gehört dazu, hat aber die schlechtesten Karten, oder? Burkhard Huppe in Zürich?
13: Ja, super zusammengefasst. Nächste Frage. Nee, das lohnt sich ja schon, die Dinge so ein bisschen auseinander zu klamüsern. Also heute Abend muss und wird sich Deutschland gegen Großbritannien mit großer Sicherheit durchsetzen. Die Briten sind im Moment punktloser Tabellenletzter und sicherlich die schlechteste Mannschaft im gesamten Turnier. Vorher am Nachmittag werden die Amerikaner ziemlich sicher gegen die Ungarn gewinnen. Und dann hätten die Deutschen 10 Punkte, Österreich 9, Lettland 9 und die USA 8 Punkte. Das klingt erstmal super. Das Problem ist nur, für die Deutschen ist die Vorrunde dann zu Ende. Und die anderen 3 haben noch ein Spiel. Und es ist sehr wahrscheinlich, dass sich dann 2 weitere Nationen an Deutschland vorbeischieben werden. Wahrscheinlich, ist zumindest mein Tipp, die USA und Lettland.
12: Dann wäre ja schon wieder Schluss nach der Vorrunde, wie im letzten Jahr auch. Hat denn beim Verband schon die Fehleranalyse oder sogar die Personaldiskussion begonnen?
13: Ja, offiziell soll das erst in den nächsten Wochen und Monaten passieren. Grundsätzlich ist der Deutsche Eishockeybund kein Verband, der zu personellen Schnellschüssen neigt. Die Frage also, ob Bundestrainer Harry Kreis seinen Job behalten wird, die wird natürlich diskutiert, aber wenn er nicht selbst in den Sack hauen sollte, und das glaube ich ehrlich gesagt nicht, dann ist meine Prognose, dass sich personell erstmal nichts verändern wird. Denn im nächsten Jahr steht ja die Weltmeisterschaft in Deutschland vor der Tür mit einem Eröffnungsspiel in der Arena auf Schalke mit bis zu 80.000 Zuschauern. Das wird ein echtes Spektakel und darauf wird Harry Kreis ganz sicher nicht verzichten wollen. Ich finde übrigens, bei aller berechtigten Kritik an der sportlichen Führung des Verbandes und auch der Nationalmannschaft, dass sich einige Nationalspieler auch mal selbstkritisch hinterfragen sollten. Da gibt's ein paar, die aus eher zweifelhaften Gründen abgesagt haben, also gar nicht nach Zürich gekommen sind. Und dann gibt's auch nicht wenige, die hier in Zürich viel zu selten an ihre Leistungsgrenze herangekommen sind.
12: Abschließend noch Tennis. 1:1 lautet die bisherige deutsche Tagesbilanz bei den French Open in Paris. Die Details von Inforadio-Reporter Guido Ringel.
14: So unterschiedlich sind Tenniswelten. Während die eine deutsche Spielerin betrübt mit 0:6 den zweiten Satz und damit das Match abgeben musste, feierte die andere mit 6:0 im zweiten Durchgang den Sieg und damit auch den Einzug in die zweite Runde. Und diese siegreiche Spielerin war Eva Lys. Zurück nach langer Knieverletzung ist sie jetzt wieder da und auch gleich präsent. Denn diese überzeugende Art und Weise im Match gegen die Kroatin Marcinko war schon beeindruckend. Lys hatte Tempo im Spiel, leistete sich kaum Fehler und hatte fast immer die Kontrolle. Sie steht damit hier wieder in Paris in der zweiten Runde. Ausgespielt hingegen hat Tatjana Maria. In der Mittagshitze von Paris musste sie zu viel laufen gegen eine druckvolle Elise Mertens aus Belgien. Auf Dauer hatte das defensive Spiel der Deutschen so keine Aussicht auf Erfolg. Die in der Weltrangliste zweitbeste deutsche Spielerin also ist bereits in der ersten Runde der French Open ausgeschieden.
12: Der Sport mit Jens Christian Guzmann.
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15: Die neue autoritäre Linke. Eine Gefahr für die Demokratie. Der Gaza-Krieg ist offiziell beendet, nicht aber der Kampf einer Bewegung, die sich mit der Hamas solidarisiert und deren Terror gegen Israel verherrlicht. Auch Teile der politischen Linken haben sich dieser Bewegung verschrieben. Der Journalist Nicholas Potter bezeichnet diesen Ausschnitt des linken Spektrums als die neue autoritäre Linke und hat sie gerade in einem Buch beschrieben. Guten Tag, Herr Potter.
16: Hallo, vielen Dank für die Einladung.
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15: Niklas Potter, was ist autoritär an der neuen Linken?
16: Also in meinem Buch beschreibe ich eine wachsende Bewegung von Aktivisten und Gruppen, die einerseits einen klaren Absolutheitsanspruch haben, beziehungsweise ein ja sehr eindeutiges Weltbild von Gut gegen Böse vermitteln und alle, die nicht zum eigenen Lager zugerechnet werden, gelten als Feinde, die bekämpft werden müssen. Konkret auf den Nahostkonflikt bezogen, das heißt, dass auch hierzulande Menschen, die als zionistisch gelten, auch mit ähnlichen Mitteln bekämpft werden. Seit dem 7. Oktober, also seit dem Hamas-Angriff auf Israel und den darauf folgenden Krieg in Gaza, stelle ich eine Bewunderung für terroristische Organisationen wie die Hamas, aber auch die Hisbollah in dieser Szene fest. Das macht mir große Sorgen. Und konkret, und das habe ich persönlich am eigenen Leib erlebt, gehört dazu eine wachsende Pressefeindlichkeit. Also dass auch Pressevertreter, die zu dieser Bewegung kritisch berichten oder generell zum Nahostkonflikt selbst ins Fadenkreuz geraten können, mit teils dramatischen Folgen.
15: Darauf werden wir ausführlicher zu sprechen kommen. Sie bezeichnen den Gaza-Krieg in Ihrem Buch als das Vietnam der Generation Z. Es gibt allerdings einige Unterschiede zwischen beiden, angefangen damit, dass Israel von der Hamas angegriffen wurde, zum Beispiel bevor es zu militärischen Mitteln griff. Warum hat Gaza so ein Empörungspotenzial?
16: Klar, es gibt viele Unterschiede zwischen damals in Vietnam und heute mit dem Gazakrieg, aber beide Ereignisse fungieren als zentraler politischer Erweckungsmoment einer vor allem jungen Generation. Man sieht damals wie heute auch, welche Rolle die Hochschulen gespielt haben. Eine Antikriegsbewegung finde ich an sich eine gute Sache. Schon damals nach dem Vietnamkrieg hat man aber gesehen, dass ein Teil dieser Bewegung ins Autoritäre abgerutscht ist, dass auch da militantere Gruppen entstanden sind. Auch heute sehe ich eine ähnliche Gefahr, eine ähnliche Entwicklung. Ich finde es natürlich und ich finde es nachvollziehbar, emotionalisiert oder politisiert von den verheerenden Bildern zu werden, die aus Gaza kommen. Der Küstenstreifen liegt in Trümmern, da gibt es unendliches menschliches Leid. Das muss man auch thematisieren. Ich mache mir Sorgen, wo Extremisten das dann gezielt instrumentalisieren und Leute dann radikalisieren.
15: Warum ist denn Antisemitismus integraler Teil dieses Ausschnitts der politischen Linken, den Sie beschreiben?
16: Also auch das ist nichts Neues. Also es gibt Antisemitismus von links genauso wie von rechts und bis in die Mitte der Gesellschaft. Schon vor dem 7. Oktober hat man gesehen, wie Kampagnen wie die anti-israelische Boykottbewegung BDS immer mehr Fuß gefasst haben, auch in progressiven Räumen. Und damit wird ein sehr binäres Weltbild vermittelt, wo es nur darum geht, den jüdischen Staat Israel von der Landkarte zu tilgen. Also das hat auch Vorarbeit geleistet. In dieser Hinsicht, mit Blick auf den Nahostkonflikt, sieht man durch eine antisemitisch gefärbte Brille, dass es nur einen Täter gibt und ein Opfer. Und es nivelliert jegliche Nuance in einem eigentlich sehr komplexen Konflikt. Man hat das am 7. Oktober selbst gesehen, wo israelische Zivilisten und Zivilistinnen, viele von ihnen Frauen, Kinder, auch friedlich feiernde Menschen bei einem Musikfestival, nicht als Opfer in den Augen der neuen autoritären Linken galten, sondern als selbstverschuldet. Also sie sind selbst schuld, weil sie als Siedler gelten, als Israelis, und dann werden sie zum Abschuss freigegeben. Das halte ich für gefährlich, und dieses mangelnde Empathie, mangelndes Mitleid kann man, finde ich, nicht ohne Antisemitismus erklären. Man sieht, dass auf der anderen Seite dezidiert antisemitische Organisationen wie die Hamas, man braucht sich nur die Charta, die Gründungscharta dieser Organisation durchzulesen, werden ja gefeiert als tapfere Widerstandskämpfer gegen den jüdischen Staat im Besonderen und den Westen im Allgemeinen.
15: Wo endet denn für Sie die berechtigte Kritik an Israel?
16: Man kann und muss die israelische Politik, die israelische Regierung, die in Teilen rechtsextrem ist, und auch diese gefährliche und rassistische Siedlungspolitik dieser Regierungen, auch anderen Regierungen in Israel, scharf kritisieren. Das kann und muss man aber ohne antisemitische Metaphern, Bildsprache und Klischees tun. Man sieht, dass man es sehr oft nicht mit einer eher sachlichen Kritik gegen Netanyahu und seinen Koalitionspartnern zu tun hat, sondern hier geht es um eine pauschale, ablehnende Kritik, also eine sogenannte Israel-Kritik. Also man lehnt als einzigen Staat der Welt den einzigen Jüdischen komplett ab. Man tut das mit einer Sprache, die zu einer globalisierten Intifade aufruft. Man tut das mit einer Verherrlichung von terroristischer Gewalt. Und das halte ich für gefährlich.
18: Zu Beginn Ihres Buchs schildern Sie eine persönliche Erfahrung. In Berlin tauchte da Ihr Gesicht plötzlich auf Litfaßsäulen und Laternenmasten auf. German Hurensohn und Genozidpropagandist stand auf solchen Plakaten. Warum war es Ihnen wichtig, diese Geschichte an den Anfang zu stellen?
16: Ja, also ich schreibe als Journalist sehr selten Ich-Sätze. Es geht mir darum, zu berichten, zu recherchieren. In diesem Buch ist das anders. Das fängt an und endet mit meiner eigenen Geschichte. Ich bin ja ungewollt ins Fadenkreuz dieser Szene geraten. Ich berichte seit einigen Jahren zu demokratiefeindlichen Bewegungen, auch von rechts außen, neuerdings auch von linker Seite. Ich wurde in den sozialen Medien massiv angegangen. Es folgte dann Aufklebern, wie Sie sagen, mit meinem Gesicht und diesen Beleidigungen, Diffamierungen. Es gipfelte aber in selbstgebastelten Fahndungsplakaten mit der Überschrift Wanted, also gesucht, und der klaren Aufforderung, mich zu eliminieren. Dazu das rote Dreieck, das Symbol, mit dem die Terrororganisation Hamas seit dem 7. Oktober Feinde markiert, die ausgeschaltet werden sollen. Mir hatte schlicht keine andere Wahl, als darüber zu schreiben. Wenn ich als Journalist so angegriffen werde, dann möchte ich das erstmal dokumentieren. Gleichzeitig, es geht ja nicht um mich. Ich bin lediglich ein prominentes Beispiel für einen alarmierenden Trend. In dem Buch habe ich mit anderen Journalisten und Journalistinnen gesprochen, die ähnliche Drohungen erlebt haben. In manchen Fällen wurden sie sogar körperlich attackiert, sogar krankenhausreif.
18: Das waren ja Linke, die Sie da einschüchtern wollten. Hat das eigentlich Ihr Selbstverständnis als Teil der linken Szene, in der Sie, wie Sie selber schreiben, sozialisiert worden sind, erschüttert?
16: Auf jeden Fall. Also das lässt mich nicht nur sprachlos zurück, sondern komplett desillusioniert. Viele Menschen, wo ich dachte, ja, trotz aller berechtigten Meinungsverschiedenheiten, also gute Politik lebt ja von Debatte, ich dachte, dass wir trotzdem auf der gleichen Seite hier stehen. Dass offenbar große Teile dieser Linken so weit gehen, dass sie ihre vermeintliche oder tatsächliche Feinde mit Gewalt einzuschüchtern versuchen, das widerspricht ja jeglichem politischen Selbstverständnis, das ich selbst teile. Für mich ist das Liberale vielmehr in Fokus des Linksseins gerückt, denn ich finde diese so Deutungshoheitskampf von Linken, also mir wird jetzt vorgeworfen, nicht links zu sein, und das wäre genauso einfach, die neue autoritäre Linke vorzuwerfen, das, was sie tun, hat nichts mit linker Politik zu tun. Ich finde aber, man müsste vielmehr über Inhalte reden. Ist das jetzt demokratisch oder antidemokratisch, liberal oder illiberal, autoritär oder antiautoritär?
18: Sie haben für die Taz gearbeitet. Das ist eine linke Tageszeitung, die auch pro-palästinensische Artikel bringt. Wie lief denn da das Miteinander in der Redaktion?
16: Also ich finde, seit dem 7. Oktober hat man nicht nur in Deutschland, sondern global gesehen, dass viele linke Zeitungen ich würde sagen, eine sehr problematische Blattlinie zum Nahostkonflikt entwickelt haben, dass sie eine sehr einseitige Parteinahme hatten für die palästinensische Seite, angesichts nicht nur eines furchtbaren Kriegs in Gaza, sondern angesichts eines brutalen Massakers der Hamas und anderen palästinensischen Terrororganisationen. Ich finde, die Taz war und ist immer noch eine pluralistische Zeitung, die viele Meinungen zu diesem Thema abdeckt. Und das finde ich auch gut so. Ich bin noch bis Ende des Monats, bis Ende Mai Taz-Redakteur. Es war eine großartige Zeit mit sehr vielen schlauen Kollegen und Kolleginnen. wovor ich Angst habe, ist, dass bei vielen Zeitungen diesen Meinungskorridor immer enger wird und dass es nicht möglich ist, dann alle Positionen zu bringen. Das heißt natürlich nicht, dass ich jeden Text super finde, den die Taz veröffentlicht hat seit dem 7. Oktober. Einige sehe ich sehr, sehr kritisch und das habe ich dann auch intern gesagt. Nichtsdestotrotz, ich glaube, es muss möglich sein, Kritik zu üben und zu äußern gegenüber alle Seiten in diesem Konflikt. Die Frage ist nur, was sind die Spielregeln hier? Gibt es rote Linien und was darf man dann nicht sagen?
18: Niklas Potter, dann zum Schluss nur noch eine Frage. Was muss denn geschehen aus Ihrer Sicht, damit progressive Milieus demokratische Resilienz sozusagen zurückgewinnen?
16: Also ich mache mir keine Illusionen. Also die AfD steht viel zu hoch in den Umfragen. In manchen Bundesländern könnte sogar stärkste Kraft mit einer Sperrminorität werden. International wird die liberale Demokratie von Russland, Iran, China und vielen weiten Ländern bekämpft. Ich finde, wir brauchen eine antiautoritäre, liberale Linke, die zu einer demokratischen Gesellschaft mit dazugehört, als Teil eines Spektrums, um quasi all diese Probleme zu lösen, die wir gerade haben. Ich habe nicht alle Lösungen parat, ich habe ein Problem identifiziert und beschrieben, aber ich würde dafür plädieren, dass man gerade diejenigen jetzt stärkt, die Kritik aus einer linken Perspektive üben, denn ich weiß, dass es gar nicht leicht ist und dass man viel sehr schnell angefeindet werden kann. Ich würde mir wünschen, dass auch andere Teile der Gesellschaft sich mit diesen Stimmen solidarisiert. Die gibt es zum Beispiel auch innerhalb der Linkspartei, eine Partei, die ich sehr, sehr kritisch sehe im Moment, wo ich mir sehr viele Sorgen mache. Aber auch das ist ein Zeichen dafür, dass die Debatte vielleicht noch nicht komplett verloren ist.
18: Vielen Dank, Niklas Potter.
16: Ich habe zu danken.
18: Der Journalist Niklas Potter setzt sich in seinem neuen Buch mit der neuen autoritären Linken auseinander. Das Gespräch mit ihm führte Sabina Mattei.
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1: Um 15.30 Uhr mit Jasmin Becker. In Berlin hat ein Ermittlungsrichter Haftbefehl gegen einen 84-jährigen Mann erlassen. Der Mann wird verdächtigt, im Stadtteil Lichtenrade seine 69-jährige Ehefrau erschossen zu haben. Eine Anwohnerin hatte die Frau gestern leblos in der Wohnung eines Mehrfamilienhauses in der Hilbertstraße gefunden und die Polizei gerufen. Der Ehemann habe sich ebenfalls in der Wohnung befunden, teilte die Polizei mit. Die Hintergründe des Falls sind noch unklar. Rund 70 Mühlen in Berlin und Brandenburg laden heute zum bundesweiten Mühlentag ein. Zwischen Uckermark und Lausitz haben Wind- und Wassermühlen ihre Türen geöffnet. Tino Schöning, RBB 24.
2: Heute, am Pfingstmontag, werden viele dieser alten Riesen in der Region wieder zum Leben erweckt. Für die oft ehrenamtlichen Mühlenretter in Brandenburg und Berlin ist der Aktionstag die wichtigste Bühne des Jahres. Sie zeigen den Besuchern nicht nur das klappernde Holzgetriebe in Aktion, sondern erklären auch, wie aus Korn Mehl wird. Wer den Ausflug ins Grüne mit einem Blick in die über 2000-jährige Geschichte dieses Handwerks verbinden will, findet eine genaue Übersicht aller teilnehmenden Mühlen im Netz bei der Deutschen Gesellschaft für Mühlenkunde.
1: Bundesjustizministerin Hubig will im Umgang mit der AfD an der Möglichkeit eines Verbotsverfahrens festhalten. Das aus politischen Gründen auszuschließen, halte sie für falsch, sagte die SPD-Politikerin. Hubig verwies etwa darauf, dass die AfD Positionen vertrete, die selbst anderen rechtspopulistischen Parteien in Europa zu extrem seien und dass es Berichte gebe über enge Kontakte in die militante Neonazi-Szene. In Kalifornien prüfen Einsatzkräfte, ob ein Riss die Gefahr gebannt hat, dass ein großer Tank voller Chemikalien explodiert. Nach Angaben der Einsatzleitung könnte dadurch der Druck im Tank gesunken sein. Aus Los Angeles, Antje Sieb.
3: Der Tank wird aus Sicherheitsgründen seit Tagen hauptsächlich mit Drohnen überwacht, um die Einsatzkräfte nicht unnötig zu gefährden. Um bei einem Leck die Gefahr für die Umwelt möglichst gering zu halten, habe die Feuerwehr bereits Vorkehrungen getroffen. Kaliforniens Gouverneur Gavin Newsom hatte am Wochenende wegen des Vorfalls einen Notstand erklärt. Im Umkreis des gefährdeten Tanks können weiter zehntausende Menschen nicht zurück in ihre Häuser.
1: Im Kreis Barnim ist ein Motorradfahrer tödlich verunfallt. Wie die Polizei heute mitteilte, kam der 76-Jährige gestern Mittag am Werbelinsee von der Straße ab und stürzte. Obwohl Ersthelfer, Rettungskräfte und Notarzt schnell vor Ort waren, starb der Mann noch an der Unfallstelle. Soweit die Nachrichten. 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Das Wetter. Am Nachmittag verbreitete sonnig und wolkenfrei. Es weht ein meist schwacher Wind aus Nordwest. Aktuell in Berlin-Kreuzberg 26 und in Jüterbock 25 Grad. Auch morgen viel Sonne und teilweise noch wärmer als heute. Die Zeit 15.33 Uhr.
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4: 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Dieser Song hier oder dieser?
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4: Oder dieser?
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4: Wow. Könnte das Zeug dazu haben, sich bei jungen Menschen, die gerade so um die 16, 17 sind, für immer einzubrennen. Hallo, ich bin Anna Patacek. Schön, dass Sie dabei sind. An diesem Pfingstmontag über junge Kultur der Gen Z. Was wir hier hören, das rangiert zurzeit auf den vorderen Plätzen der Spotify-Charts für Deutschland und könnte also auch in den Playlists vieler Jugendlicher gelandet sein. Und vielleicht auch für immer in ihrer Erinnerung. Denn finnische Forscher haben herausgefunden, dass die Lieder, die man so um das 17. Lebensjahr herum hört, auch Jahrzehnte später fest mit der Teenagerzeit verbunden bleiben, weil das Gehirn sich in dieser Phase des Heranwachsens emotionale Ereignisse leicht einprägt, so die Wissenschaftler. Und Musik ist pures Gefühl. Superstar Taylor Swift mag zwar in vielen Rankings spitze sein, sie kann aber auch ins Hintertreffen geraten, wenn andere einen viralen Hit landen. So wie der irisch-britische Elektronikkünstler FX Twin zum Beispiel, sonst eher bekannt im Underground und für Feinschmecker elektronischer Musik. Einer seiner Songs wurde wiederentdeckt von der nächsten Generation. Kulturreporter Kaiser Lander über ein Phänomen im Musikstreaming-Business.
6: In einem YouTube-Kurzvideo wacht ein Mädchen aus dem Koma auf, fragt ihren Freund, wie viel Zeit sie verpasst hat, nur um dann einfach weiter zu snoosen. Tiefschwarzer Humor. In einem anderen Clip verpasst eine junge Frau erst sich selbst, dann ihrem Mops eine Beauty-Maske. Unter beiden Videos läuft derselbe Song, QK Thur von FX Twin, vom Album Drugs aus dem Jahr 2001. Die Videos bestehen aus kurzen, wild montierten Clips, die eher ein Lebensgefühl erzeugen als eine klare Geschichte erzählen. Mal absurd, mal melancholisch, mal hoffnungsvoll. Dazu die Musik von FX Twin. Plötzlich steht ein Anti-Pop-Künstler ganz oben im Ranking der Internetplattformen. Vor allem User der Gen Z nutzen seine Musik, um ihre Social-Media-Clips aufzupeppen. Halsbrecherisch schnell geschnittene Takes, hohe Popstimmen und Ohrwürmer, das war lange der Soundmotor viraler Clips. Die Songs von FX Twin erfüllen kaum eines dieser Mainstream-Merkmale und dennoch hat sich ausgerechnet seine Musik massenhaft in die Feeds junger Menschen geschlichen. Im ersten Quartal dieses Jahres ist die Zahl der FX Twin YouTube-Musikhörer von 448 Millionen auf 572 Millionen gestiegen. Zum Vergleich, im selben Zeitraum ist die Hörerschaft von Weltstar Taylor Swift von 399 Millionen auf 479 Millionen gewachsen. Bereits im Januar meldeten einschlägige Blogs und Online-Magazine, Richard David James, wie FX Twin mit bürgerlichem Namen heißt, habe Taylor Swift auf YouTube überholt. Und dieser Erfolg zeichnet sich nicht nur dort ab. Der eigentliche Hype entsteht plattformübergreifend auf TikTok, Instagram Reels und YouTube Shorts. Ausgerechnet ein leises, schwebendes Stück eines experimentellen Elektronikmusikers wird für viele junge Menschen zum Soundtrack ihrer Bildwelten. In den eigentlichen Künstlercharts fällt der Unterschied deutlich kleiner aus. Da erreicht FX Twin nur etwa ein Zehntel seiner Videohörerschaft. Ein Fall, der einmal mehr zeigt, wie sehr Videoplattformen heute Pop-Erfolg neu definieren. Nicht umsonst gibt es inzwischen Künstler, die ihre Songs an den Algorithmus der sozialen Netzwerke anpassen. Extra kurz, damit die Musik auch zu den kurzen Clips passt. Andere Acts testen oft ihre Songs auf solchen Plattformen, prüfen, ob sie Hit-Charakter haben, viral gehen. Nicht immer gewinnt hier der eingängigste Song, wie der Fall FX Twin zeigt. So wird sein fast 25 Jahre alter Track plötzlich zur Hintergrundmusik für schwarzen Humor, Netznostalgie und sentimentale Miniaturen.
4: Ein Internetphänomen. Genauso übrigens wie Brain Rot. Das heißt so viel wie Hirnfäule. Der Begriff wurde ursprünglich benutzt, um zu beschreiben, was mit dem Gehirn passiert, wenn man auf Social Media dauerhaft mit Inhalten überflutet wird. Und mittlerweile ist Brain Rot aber auch die Bezeichnung für eine bestimmte Art von Content in den sozialen Medien geworden, die von jungen Menschen der Gen Z erstellt und geschaut werden. Auf den ersten Blick wirken die wie sinnloser Quatsch. Aber dahinter steckt mehr, hat Kulturreporter Jakob Bauer erfahren.
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8: Ballerina Cappuccina.
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0: in Menschen.
1: Was bei unserer Studie rauskam, ist diese Trotzreaktion als Hauptfinding. Die Trotzreaktion gegen klassische Plattformlogiken. Auf Instagram oder Facebook geht es ja oft um Influencer, Produkte, versteckte Werbung, also Inhalte, die einen in irgendeiner Form beeinflussen sollen. Was man kauft, was man cool findet, wie man das Leben gestaltet.
0: Brainrot, so Götz Fried, funktioniere genau gegenteilig.
1: Da steckt nichts dahinter, es wird nichts verkauft. Und deshalb bezeichne ich das übrigens auch manchmal als Anti-Content. Und genau das gibt NutzerInnen das Gefühl von Sicherheit, dass hier niemand versucht, ihre Aufmerksamkeit gezielt auszunutzen. Man könnte fast sagen, es ist eine Art digitaler Insideraufstand gegen das algorithmische System.
0: Dieses algorithmische System prägt die Mediennutzung junger Menschen. Die Plattformen schaffen Umgebungen, die dazu stimulieren, dauernd weiter zu scrollen, um neuen Input zu bekommen. Überall Angebote für Meinungen, Informationen, Produkte. Brainrot hingegen bietet etwas, was Götz Fried auch als Anti-Befriedigung bezeichnet. Also, ich nutze Medien, um nicht inspiriert zu werden, um keine Inhalte daraus zu ziehen. Das kann man auch als systemische Kritik lesen, die über die Plattformen hinaus.
1: Weil in einer Welt, in der ständig alles sinnvoll ist, produktiv sein muss, optimierend sein soll, dann entsteht fast ein neues Bedürfnis, nämlich einfach mal nichts Sinnvolles machen zu müssen.
0: Das ist ein weiteres Ergebnis ihrer Studie. Brainrot bietet Eskapismus. Beim Schauen muss man nichts verstehen, nichts leisten. Der Konsum von Brainrot bietet damit eine Pause von der konstanten Überforderung, fast eine Art von Selbstschutz.
1: Weil der Content so extrem absurd und teilweise fast schon abschreckend ist, kann er auch Momente der Reflexion auslösen. Also dieses kurze Innehalten, was mache ich hier eigentlich gerade? Genau das kann auch dazu führen, dass man dann das Handy weglegt. Und das zeigt ganz gut, finde ich, wie ambivalent das Ganze ist.
0: Aber dann verlasst das System doch einfach komplett, möchte man sagen, raus aus Social Media. Aber so einfach ist das nicht. Social Media ist einfach fester Bestandteil des Mediennutzungsverhaltens junger Menschen.
1: In den Gesprächen, die ich geführt habe, kam stark raus, dass viele Social Media als belastend empfinden, teilweise sogar mit schlechtem Gewissen nutzen. Die Nutzung verdrängt andere Aktivitäten, Hobbys. Es ist ein Bewusstsein darüber, dass wir kurze Aufmerksamkeitsspannen haben, dass wir von Trends auf Social Media beeinflusst werden, dass wir dadurch bestimmte Produkte kaufen, auf die wir sonst nie gekommen wären. Diese Sucht, die ist schon da. Man kommt da schlecht von weg, weil jeder Social Media hat, jeder drauf präsent ist.
0: Wer einmal in diesem System gelandet ist, kommt nur schwer wieder raus. Aber man kann versuchen, die Mechanismen dieses Systems auszutricksen. Und so, wie es Götz Fried eben formuliert, Sense of Nonsense zu machen, im vermeintlichen Unsinn Brainrot einen Sinn zu finden.
1: Das Emanzipatorische liegt darin, dass NutzerInnen sich den Content aneignen. Sie nehmen etwas, das eigentlich aus einem sehr kontrollierten System kommt. Also einem System, in dem viele Trends durch Werbung, Influencer und Plattformen selbst angestoßen werden und machen daraus ihre eigene Kultur und ihren eigenen Humor. Das ist keine komplette Freiheit, aber schon eine Form von Selbstbestimmung innerhalb dieses Systems.
2: Was Jugendliche und junge Erwachsene unter 25 Jahren kulturell so umtreibt, womit sie sich beschäftigen und wo ihre Leidenschaften liegen, darum geht es in diesem Kulturspezial zu Pfingsten im rbb24 Inforadio. Nach ganz viel Netzkultur wird es jetzt handgemacht. Analoge Fotografie ist wieder ein Trend, eine Art Gegenbewegung zum inflationären Smartphone-Schnappschuss. Kulturreporterin Barbara Behrendt hat den Queer Analog Darkroom in Berlin besucht. Eine Gruppe junger queerer Menschen, die sich unter anderem über die Fotos austauschen, die sie in der Dunkelkammer entstehen lassen.
3: Nee, ich wollte nur, dass das gerade ist.
4: Lynn, Mia, Eden und Jasper stehen im Waiting Room im Martin-Gropius-Bau. Ein Ort, der fürs Innehalten reserviert ist. Die Berliner Gruppe Queer Analog Darkroom ist eingeladen, hier einen Abend lang Fotos auszustellen. Als Ergänzung zu den Bildern aus den 80ern von Peter Huja, die im oberen Stock präsentiert werden. Der New Yorker Fotograf hielt die queere Community und ihre Räume

0: fest, die im Verschwinden begriffen waren. Die jungen Berliner FotografInnen tun nun dasselbe für ihre Stadt.
1: Man sieht auf denen verschiedene Nachtlebenssituationen in Bars, in Clubs, sehr glückliche Momente, verrückte Outfits, Exzess, sowie aber auch Fotografien von Zerstörung und von Architektur, die es nicht mehr gibt.
0: Sagt Eden, seit der Kindheit von analoger Fotografie fasziniert.
2: Der Print ist von Dylan Mitro und das sind so Fragmente von Stein von einem Schulenclub in Schöneberg. Er ist zufällig daran vorbeigegangen und hat eben gesehen, wie das demoliert wurde. Ich finde, es ist so repräsentativ für, wie schnell auch queere Räume weg sein können und wie schnell aber auch das Erinnern an queere Räume wegfallen kann.
0: So erklärt Jasper, was auf einem der vielen Schwarz-Weiß-Abzüge für die Ausstellung zu sehen ist. Dass die Gruppe ihre Community in das Ausstellungshaus einladen darf, ist für sie eine große Sache. Es ist ihr wichtig, Räume für die junge, queere Gemeinschaft zu öffnen.
3: Nicht nur den queeren Blick, sondern auch queere Safe Spaces als Priorität zu haben. Und dann kommt die Fotografie. Was nicht fehlt in Berlin sind Fotografie-Spaces. Also war es für uns eher umgekehrt, einfach erstmal ein Queer Space, der Fokus auf Fotografie hat, aber auch Menschen einfach, die an Fotografie Interesse haben. Das hat uns gefehlt.
0: Sagt Mia. Die erste Initiative für den QAD ging von Lynn aus. Im ehemaligen Neuköllner Kulturzentrum Euyun stieß man auf eine alte Dunkelkammer und überließ sie der jungen Fotografin, um den Raum für Menschen zugänglich zu machen. Die Vision, sich über die analoge Fotografie stärker zu vernetzen, auch politisch. Zum ersten Event kamen gleich 80 Interessierte.
4: Ich glaube, wir leben in einer Gesellschaft, in der wir ganz viel konsumieren und produzieren und vor allem Bildmaterial konsumieren und produzieren. Und das führt eben zu der Depolitisierung von visueller Kunst, weil wir aufhören, darüber zu sprechen, was diese Bilder eigentlich für eine Bedeutung haben.
0: Für Lynn selbst ist die Zeit in der Dunkelkammer ein körperlicher, auch politischer Moment.
4: Diese Räume, in denen wir einfach mal sagen, hier ist ein Foto von einem Moment, vielleicht von einem Protest und wir sitzen mal kurz mit dem Moment und wir müssen mal kurz warten, dass dieser Moment durch das Wasser geht und im Rotlicht uns einfach dazu zum Nachdenken anregt und danach aber auch ins Gespräch bringt, was das eigentlich für uns bedeutet, anstatt dass es neu ersetzt wird durch neue inflationäre Fotografie.
0: Lynn ist Anfang 30. Die Menschen, die zu den Veranstaltungen kommen, sind rund 10 Jahre jünger. Der Trend zur analogen Fotografie wird in einer Bochumer Jugendstudie als explizite Gegenstrategie zur digitalen Überforderung genannt. Zwar ist das Smartphone immer noch für Schnappschüsse einsatzbereit, der Verkauf von Sofortbildkameras und analogem Equipment wächst allerdings. Mit digitaler Fotografie kann beim Queer Analog Darkroom niemand etwas anfangen. Jasper etwa ist auf analoge Porträtfotos spezialisiert und erlebt, dass es das Gegenüber entspannt, wenn der Prozess ein längerer ist und nicht sofort auswertbar.
2: Bei der analogen Fotografie ist für mich eher so die Beziehung, die ich als fotografierende Person habe mit meinem Gegenüber. Ich mache das eher wie so ein kollaborativer Prozess, der auch nochmal so ein bisschen das aufbrechen soll, welche Machtstrukturen bei Fotografie auch oft einhergehen.
0: Mit dem Handy, sagen Eden und Jasper, sind sie die schlechtesten Fotografen der Welt.
2: Ich habe so einen Freund, der macht sich immer lustig über mich, weil der sagt immer so, ja, Jasper ist ein Fotograf, aber der kann wirklich mit seinem Handy überhaupt keine Fotos machen. Das ist schon so zu einem Witz geworden.
5: Sagt Jasper, Fan analoger Fotografie. Pastellfarbene, glitzernde Cover, aufwendige Farbschnitte, Schmuckbände. Die Bücher der New Adult Sparte fallen im Laden sofort auf. Vor ungefähr 10 Jahren schwappte der Trend aus den USA zu uns rüber und mittlerweile gelten die neuen Liebesromane für junge Erwachsene als Retter der Buchbranche. Was steht drin in diesen Romanen und warum finden sich so viele junge Leserinnen darin wieder? Unsere Literaturexpertin Nadine Kreuzsaler hat zugehört und reingelesen.
6: In ihren blauen Augen liegt Mitgefühl. Nicht echt. Nichts an Charlotte ist echt. Nicht das Mitgefühl, nicht das Lächeln, nicht ihre Freundschaft.
7: Nicht umsonst hieß dieses Gebäude Menschen. Es war wahrhaftig eine Villa. Und zwar die schönste, die ich je gesehen hatte.
8: Freundschaft, Konkurrenz, eine zweite Chance für Ex-Lover oder beste Freunde, die zu Liebhabern werden. Traumata aus der Vergangenheit und Kulissen weit weg. Eine Ballettschule in London, eine renovierungsbedürftige Traumvilla in England, ein College in Oxford oder der Strand von Hawaii.
9: Man hat natürlich so ein paar Sachen, die immer wieder auch auftauchen. Also gerade, wenn man sich jetzt in dem Altersspanne irgendwie von Anfang 20 bewegt, dass man irgendwie sagt, da geht's immer ein bisschen darum, wie löst man sich von Erwartungen von zu Hause und wie findet man eigentlich so seinen eigenen Weg und was möchte man im Leben?
8: Sagt die New Adult Bestseller-Autorin Merit Niemals aus Berlin. NA, New Adult, sei ein bisschen wie die Küchengespräche, die man mit Anfang 20 mit seinen besten Freundinnen hat.
9: Also, dass man so da sitzt irgendwie in der WG-Küche und man eigentlich mit allem total überfordert ist und man merkt so, okay, die anderen haben auch keine Ahnung und dass dadurch so was Verbindendes entsteht, dass man irgendwie sagt so, hey, das ist total das Chaos, aber es ist irgendwie okay, weil wir sind zusammen da drin und wir kriegen das schon hin. Und ich finde, das ist so das Kerngefühl für NA und ich glaube, das ist auch das, woraus ich so meine Geschichten dann irgendwie schöpfe, weil ich so denke, eigentlich will ich nur diesen verbindenden Moment irgendwie schaffen.
8: Auch Themen wie Mental Health, Bodyshaming oder Depression, Verlust und Trauer werden in Liebesgeschichten, Romances verpackt, verhandelt. Durch Bücher gemeinsam zu fühlen, sich als zugehörig zu empfinden, Erlebtes wiederzuerkennen und mit anderen zu teilen, über BookTok oder Bookstagram, bei Live-Signierstunden oder Events, das ist genauso wichtig wie das Lesen selbst.
10: Es ist Anfang Mai und ich habe in diesem Jahr bereits 42 Bücher gelesen. Fire in the Sky, wir haben Arrangierte Ehe, Drachen, Romantasy.
11: Und ein weiteres Romance-Buch, was auf jeden Fall auf eure Leseliste gehört, Say You Swear. Haltet die Taschentücher bereit, Say You Swear ist definitiv nicht nur eine Sports-Romance, es geht ganz, ganz tief an tiefe Emotionen.
8: Es waren genau die Bücher, die ich in der Zeit gebraucht habe, da ich vieles auf mein Leben beziehen konnte, kommentiert eine Leserin unter Merit Niemals Instagram-Profil zu ihrer Mulberry Mansion-Reihe. Danke, dass man zu sich selbst stehen und stolz auf sich sein kann, auch wenn es gegen die Erwartungen von anderen geht, schreibt sie weiter.
9: So ganz allgemein ist es schon total schön, wenn die irgendwie auf dich zukommen, dir sagen so, ja, das Buch hat mir das und das bedeutet oder ich habe das auch zu der und der Zeit gelesen, wo es mir aus irgendwelchen Gründen nicht gut ging. Und also es geht in einem meiner Bücher ja zum Beispiel um häusliche Gewalt. Und wenn dir dann jemand schreibt, so ja, ich konnte mich damit total identifizieren, weil ich sowas auch erlebt habe. Und das hat mir jetzt irgendwie geholfen, mich da zu öffnen und auch mal darüber zu sprechen. Also das ist, glaube ich, das, was mich immer am glücklichsten macht, wenn Leute sagen, so ich will jetzt doch Therapie machen. Weil ich immer denke, das ist doch total schön, wenn ein Buch das erreichen kann, dass du das Gefühl hast, okay, es ist schon wert, dass ich daran arbeite, dass ich darüber spreche. Und da ist nicht diese Schamgrenze, sondern das ist einfach was, worüber man reden sollte.
8: Aufgefangen werden, sich verstanden fühlen. Darum geht es unter anderem. Aber es darf ruhig auch mal darum gehen, sich die heißesten Sexszenen in einem Buch zu empfehlen. Die mit dem meisten Spice.
12: An den Spice in diesen drei Büchern denke ich einfach immer noch. Was meinst du, ich kann nach Powerless kein Badezimmer mehr richtig anschauen? Jasper, Dirty Talk Nummer 1 und was? Ich kann es gar nicht beschreiben.
8: Selbstbewusst, jung und selbstermächtigend haben die New Adults, die neuen Erwachsenen, sich ein eigenes Wohlfühlzuhause im Bücheruniversum erobert und eigene Kriterien dafür gefunden, über Bücher zu sprechen.
5: Ja, und bei den Buchmessen in Frankfurt und Leipzig stehen Fans von Romance und Romantasy dann oft stundenlang geduldig Schlange für Autogramme. Der deutsche Buchmarkt verzeichnete im letzten Bilanzzeitraum 2024 übrigens ein leichtes Umsatzplus und das sei insbesondere auf eine junge Zielgruppe zurückzuführen, heißt es vom Börsenverein des deutschen Buchhandels. Gerade junge Menschen griffen immer häufiger zum Buch. Um Kultur für die Generation U25 geht es in diesem Kulturspezial, um spezielle Orte für Jugendkultur, aber auch um Phänomene und Trends. 85% der Kinder und Jugendlichen in Deutschland spielen Videospiele, zumindest hin und wieder. Das geht aus einer Bitkom-Studie hervor. Was, wie und wo junge Menschen heute so spielen, das hat sich Gaming-Experte Magnus von Keil ein bisschen genauer angeschaut.
13: Minecraft, Fortnite, Roblox. Diese drei Titel tauchen immer wieder auf, wenn man junge Menschen nach ihrem Lieblingsvideospiel fragt. Doch die Präferenzen sind noch wesentlich breiter gestreut, wie diese Schülerinnen und Schüler einer 8. Klasse aus Berlin bestätigen.
14: Also ich spiele viel Roblox, aber ich spiele auch oft so Indie-Spiele.
15: Also ich spiele gerne Clash Royale. Mhm. Da sitzt man Karten und es ist ein sehr taktisches Spiel.
16: Mhm. Ich spiele öfters Mario Kart mit meinen Freunden.
17: Also ich spiele meistens sehr ältere Spiele wie Rayman.
18: Also ich spiele immer gerne Animal Crossing, weil ich kann da meine eigene Welt aufbauen und die Charaktere sind richtig süß alle.
13: Welten bauen, etwas erschaffen, eigene Geschichten erfinden. Das Bedürfnis nach Selbstverwirklichung spielt gerade in der Jugendphase eine ganz zentrale Rolle. Sogenannte Sandbox-Spiele oder Lebenssimulatoren wie Animal Crossing oder Minecraft bedienen dieses Bedürfnis perfekt, auch unterbewusst.
19: Fragt man die Jugendlichen selbst, welche Aspekte ihnen beim Spielen am wichtigsten sind, gehen die Antworten vor allem in eine Richtung.
20: Also ich achte meistens darauf, dass man es vielleicht mit mehr als zwei Personen spielen kann.
21: Also bei mir ist es auf jeden Fall der Multiplayer-Modus, weil ich immer Lust habe, mit Freunden zu spielen.
22: Für mich wäre es eindeutig die Möglichkeit, mit anderen zu spielen, weil man will ja auch nicht immer was alleine machen. Es ist immer schön, wenn man nebenbei sozialisieren kann.
23: Weil ich habe auch mit mehreren Freunden zum Beispiel in Minecraft oder in Animal Crossing eigene Welten mit denen zusammengebaut und wir haben jetzt einfach so eine richtig schöne Community da, also definitiv mit Freunden zu connecten, ja.
19: Das gemeinsame Spielen ist natürlich keine Erfindung der Neuzeit, aber es lässt sich online eben besonders niedrigschwellig umsetzen. Somit sind Games nicht nur eine einfache Möglichkeit zum Austausch mit anderen Interessierten, sondern auch Kulturraum, sagt Lisa König, Direktorin vom Zentrum für didaktische Computerspielforschung an der Pädagogischen Hochschule in Freiburg.
24: Auch wenn ich beispielsweise jetzt vielleicht in meiner Klasse oder in meiner Schule vielleicht jetzt nicht so den größten Anschluss beispielsweise habe oder da vielleicht Jugendliche sind, die einfach andere Interessen haben, über Online-Gaming, Multiplayer-Gaming, finde ich eben immer Menschen, die sich für meine Spiele und für meine Themen interessieren und damit eigentlich sozialer Austausch, auch wenn er dann vielleicht nicht analog stattfindet, dann im Digitalen so auf jeden Fall transportiert wird. Und darum haben auch gerade Multiplayer-Games einfach so einen riesigen Boom und so eine riesige Sogwirkung auf Jugendliche und junge Erwachsene.
19: Doch das gemeinsame Spielen übers Internet birgt auch Gefahren. Hassrede, Cybergrooming, also das gezielte Anbahnen sexueller Kontakte zu Minderjährigen, demokratiefeindliche Propaganda. Viele der großen Betreiber wie Roblox beginnen zwar nach und nach, ihre Plattformen stärker zu regulieren, aber in der Praxis funktioniert das nicht immer so, wie es soll, berichtet zum Beispiel diese Schülerin.
25: Also bei mir bei Roblox muss man richtig krass aufpassen, wegen den neuen Age Groups, dass man sein Gesicht scannt und dann in eine Altersgruppe gepackt wird, aber meistens sind die Altersgruppen dann falsch. Also wirst du dann mit Erwachsenen gepackt und die haben dann Zugang zu dir und das ist nicht sicher.
19: Und deshalb bleiben junge Spielerinnen und Spieler am liebsten unter sich und spielen mit Freunden, Mitschülern oder Menschen, die sie aus dem echten Leben kennen. Ob zusammen oder allein, digitale Spiele gehören zum kulturellen Selbstverständnis junger Menschen dazu. Und sie bieten eine Menge noch unausgeschöpfter Möglichkeiten, die sich der analogen Erwachsenengeneration noch gar nicht vollständig erschlossen haben. Anja Kettal ist Lehrkraft an einem Berliner Gymnasium und sagt:
26: Also in meiner Klasse spielen alle, inklusive mir. Das ist so absolute Lebenswelt. Witzigerweise findet das sozusagen im Schulkosmos aber viel zu wenig Raum, weil es weder in den Lehrplänen noch in den Schulen, in denen ich bisher gearbeitet habe, überhaupt nur Thema ist, Games als Kulturgut, an dem sich Kompetenzen lernen lassen, genauso gut wie an Literatur oder Film, überhaupt mit ins Boot zu holen.
5: Sagt die Berliner Lehrerin Anja Kettal im Kulturspezial zu Pfingsten. Nachzuhören übrigens auf rbb24inforadio.de oder in der ARD Sounds App. Ich bin Anna Patacek und danke fürs Zuhören. Hier geht's nämlich jetzt erst einmal weiter mit den Meldungen aus aller Welt.

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1: Mit Stefan Oschwart. A2 Berlin Richtung Magdeburg zwischen Wollin und Ciesa. Gibt es Behinderungen durch ein liegen gebliebenes Fahrzeug im Baustellenbereich. A10 westlicher Berliner Ring Richtung Dreieck Werder zwischen Potsdam Nord und Großkreuz. Stau wegen Bauarbeiten. Da dauert es 10 Minuten länger. A11 Stettin Richtung Berlin zwischen Finowfurt und Lankestau, da dauert es 10 Minuten länger. A13 Berlin Richtung Dresden zwischen Großräschen und Ruhland, Baustellenstau plus 60 Minuten. Stadtverkehr Berlin, A100 Stadtring Richtung Wedding zwischen Detmolder Straße und Hohenzollerndamm, Stau an der Baustelle, 10 Minuten Verzögerung. Aktuelles zur S-Bahn, wegen der Reparatur an einem Signal in Alexanderplatz kommt es auf den Linien S3, S5, S7 und S9 zu Verspätungen und Ausfällen. Und noch eine Meldung zur S-Bahn. Bis Betriebsschluss werden Busse eingesetzt für die S41, 42 und S46 zwischen Halen, See und Beusselstraße.
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2: Um 16 Uhr mit Jasmin Becker. In Berlin hat ein Ermittlungsrichter Haftbefehl gegen einen 84-jährigen Mann erlassen. Der Mann wird verdächtigt, im Stadtteil Lichtenrade seine 69-jährige Ehefrau erschossen zu haben. Eine Anwohnerin hatte die Frau gestern leblos in der Wohnung eines Mehrfamilienhauses gefunden und die Polizei gerufen. Der Ehemann habe sich ebenfalls in der Wohnung befunden, teilte die Polizei mit. Die Hintergründe des Falls sind noch unklar. Rund 70 Mühlen in Berlin und Brandenburg laden auch am Nachmittag noch zum bundesweiten Mühlentag ein. Zwischen Uckermark und Lausitz haben Wind- und Wassermühlen ihre Türen geöffnet. Tino Schöning, RBB 24.
3: Heute, am Pfingstmontag, werden viele dieser alten Riesen in der Region wieder zum Leben erweckt. Für die oft ehrenamtlichen Mühlenretter in Brandenburg und Berlin ist der Aktionstag die wichtigste Bühne des Jahres. Sie zeigen den Besuchern nicht nur das klappernde Holzgetriebe in Aktion, sondern erklären auch, wie aus Korn Mehl wird. Wer den Ausflug ins Grüne mit einem Blick in die über 2000-jährige Geschichte dieses Handwerks verbinden will, findet eine genaue Übersicht aller teilnehmenden Mühlen im Netz bei der Deutschen Gesellschaft für Mühlenkunde.
2: Bundesjustizministerin Hubig will im Umgang mit der AfD an der Möglichkeit eines Verbotsverfahrens festhalten. Das aus politischen Gründen auszuschließen, halte sie für falsch, sagte die SPD-Politikerin. Hubig verwies etwa darauf, dass die AfD Positionen vertrete, die selbst anderen rechtspopulistischen Parteien in Europa zu extrem seien und dass es Berichte gäbe über enge Kontakte in die militante Neonazi-Szene. In der SPD mehrt sich die Kritik an den möglicherweise von der Bundesregierung geplanten Kürzungen beim Elterngeld. Der parlamentarische Geschäftsführer Wiese forderte Familienministerin Prien von der CDU auf, umzuplanen. Bianca Taube berichtet.
4: Er räumte zwar ein, dass gespart werden muss, aber wenn es in Priens Ressort andere Einsparpotenziale gäbe, würde er das sehr begrüßen. Gestern hatte bereits SPD-Fraktionsvizechefin Schmidt pauschale Kürzungen beim Elterngeld abgelehnt. Auch der Sozialverband VdK fordert heute Schutz und Unterstützung für Familien statt weiterer Kürzungen.
2: In Saudi-Arabien hat die Pilgerfahrt Hadsch begonnen. Mehr als 1,5 Millionen Muslime waren nach Mekka gereist. Ein erstes Ritual sieht vor die Kaaba, ein großes würfelförmiges Gebäude im Innenhof der großen Moschee, 7-mal zu umrunden. Das Wetter erschwert die Massenveranstaltung. Vorhergesagt sind Temperaturen von bis zu 47 Grad. Soweit die Nachrichten. 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Das Wetter. Bis zum Abend verbreitet sonnig und wolkenfrei. Aktuell haben wir in Berlin Eiskeller 26 und in Angermünde sind es 25 Grad. Die Zeit 16.03 Uhr.
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1: Für Sie im Studio Stefan Oswald, guten Tag. Der massive russische Angriff auf die ukrainische Hauptstadt Kiew in der Nacht zum Sonntag hat laut Präsidialamt 87 Menschen verletzt, 300 Gebäude wurden beschädigt, darunter auch das ARD-Studio Kiew. Schäden gab es auch am Kiew-Büro der Deutschen Welle. Berufsverbände und Politik reagierten. Anke Burmeister aus der RBB 24 Inforadio. Inforadio-Redaktion fasst zusammen.
5: Die Bilder sprechen für sich. Zerborstene Scheiben, umgestürzte Tische, Glasscherben überall. Susanne Peterson, ARD-Fernsehkorrespondentin, beschrieb ihren Arbeitsplatz nach dem russischen Angriff in der Tagesschau so.
6: Also man muss wirklich sagen, das Studio ist in weitesten Teilen zerstört. Da sind Wände eingebrochen, Fenster mit Rahmen rausgeflogen, Technik in weiten Teilen zerstört. Überall liegt Glas, liegen Türen, liegen Fenster. Das war schon sehr, sehr bedrückend zu sehen. Wir mussten das Gebäude jetzt auch verlassen, weil eben nicht geklärt ist, ob es eventuell einsturzgefährdet ist, ob vielleicht noch ein Blindgänger irgendwo ist. Man muss sagen, den Mitarbeitern geht's gut, das ist das Allerwichtigste, aber der Schock sitzt doch auch hier tief.
5: Verletzt wurde niemand. Die ARD-Studiobesatzung arbeitet mittlerweile von einem Hotel aus, so der Federführer WDR auf RBB-Anfrage. Schäden durch den nächtlichen Angriff hat es auch im Kiewer Büro der Deutschen Welle gegeben, teilte deren Büroleiter mit. Der Deutsche Journalistenverband kritisierte die Attacke. Das war ein Angriff auf die Rundfunkfreiheit und die kritische, unabhängige Berichterstattung, so der DJV-Bundesvorsitzende Mika Beuster. Der russische Diktator habe neben der Zivilbevölkerung auch die freie Berichterstattung im Visier. Der Angriff habe eine neue Qualität gehabt, so die Kiewer Korrespondentin Susanne Peterson.
6: Diese Massivität für ganz Kiew, muss man sagen, also überall gibt es Zerstörungen, auch auf dem Weg ins Büro, überall haben wir zerborstene Fenster gesehen. Dieses Ausmaß kennen wir so nicht und das war beängstigend. Es hat immer wieder laute Explosionen gegeben. Wir selber haben dann auch irgendwann, habe ich mein Apartment verlassen, bin in die U-Bahn gerannt und dann hat es schon wieder die nächsten Explosionen gegeben. So habe ich das noch nie erlebt. Das ist beängstigend.
5: Studioleiter Wassili Golot erklärte, die russischen Angriffe seien Teil der brutalen Lebensrealität in der Ukraine seit Jahren. Die Folge seien tausende getötete Zivilisten, zerstörte Krankenhäuser, Schulen und eben auch Redaktionsräume. Bundesaußenminister Wadephul, CDU, verurteilte den Angriff auf Kiew, durch den auch das ARD-Studio zerstört wurde. Das zeige, dass Putin keine Grenzen kenne. Seine Schlussfolgerung: Die Ukraine müsse weiter konsequent unterstützt werden, sagte er dem ARD-Hauptstadtstudio. Der SPD-Außenpolitiker Adis Achmetowitsch forderte, nach den Angriffen auf das ARD-Studio in Kiew sollte Deutschland den russischen Botschafter einbestellen. Ein solcher Vorfall könne nicht ohne diplomatische Konsequenzen bleiben. Russland versuche, unabhängige Berichterstattung einzuschüchtern, sagte Achmetowitsch dem ARD-Hauptstadtstudio.
1: Der Bericht von Anke Burmeister. Ebola breitet sich in der Demokratischen Republik Kongo immer weiter aus. Mehr als 900 Verdachtsfälle hat die Weltgesundheitsorganisation bereits registriert. Das Gesundheitsministerium spricht von mehr als 200 Toten. Auch aus dem Nachbarland Uganda werden erste Fälle gemeldet. Der Ausbruch ist schwer einzudämmen, auch weil das Misstrauen gegenüber Regierung und Gesundheitsbehörden tief sitzt. Freiwillige versuchen nun aufzuklären. Afrika-Korrespondentin Bettina Rühl.
7: Eine kleine Gruppe von Menschen hat sich um François Kasereka versammelt und hört ihm aufmerksam zu. Kasereka hat sich den Lederhut vom Kopf geschoben und seine Gesichtsmaske ist etwas nach unten gerutscht. Im Eifer scheint er das nicht zu bemerken. Kasereka steht auf dem Markt in Bunia, einer Stadt im Nordosten der Demokratischen Republik Kongo. Hier in der Provinz Ituri hat der gegenwärtige Ebola-Ausbruch begonnen. Nach Schätzungen der kongolesischen Regierung hat die gefährliche Infektionskrankheit schon mehr als 200 Menschenleben gefordert. Es gibt über 900 Verdachtsfälle. Kasereka erklärt seinen Zuhörenden gerade, dass sie ein krankes Familienmitglied nicht anfassen dürfen. Einige gucken irritiert. Sich nicht um kranke Angehörige zu kümmern, ist im Kongo undenkbar. Kasereka gibt nicht auf, wiederholt seine Botschaft und will sie danach auch an anderen Stellen in Bunia verbreiten. Ich bin Mitglied der Pfadfinder. Wir arbeiten im Moment als Freiwillige, um die Leute vor Ebola zu warnen und sie darüber aufzuklären, wie sie sich vor Ansteckung schützen können. Wir tun alles, was wir können, damit die Bevölkerung Hygienemaßnahmen wie das Händewaschen einhält, Kranke nicht anfasst und auf gar keinen Fall Tote berührt. Mit den Menschen über die Erkrankung und solche Maßnahmen zu sprechen, erfordert viel Taktgefühl, vor allem wenn es um den Umgang mit Angehörigen geht. Den Anweisungen der kongolesischen Behörden widersetzen sich viele Menschen. Das Misstrauen gegenüber Regierung und Gesundheitsbehörden ist tief verwurzelt. Manche glauben deshalb, dass Ebola gar nicht existiert oder dass Verantwortliche aus dem Ausbruch politischen oder finanziellen Nutzen ziehen wollen. Für die Helferinnen und Helfer erschwert das die Arbeit erheblich. In den am stärksten betroffenen Städten wurden bereits Ebola-Behandlungszentren angegriffen und in Brand gesetzt. Umso wichtiger ist die Arbeit der Freiwilligen. Kasereka zeigt den Umstehenden gerade, wie sie eine Gesichtsmaske richtig aufsetzen müssen. Wir wollen mit den Menschen reden und ihnen erklären, was Ebola ist und wie das Virus übertragen wird. Wir wollen das Ansteckungsrisiko in unserer Stadt und in unserer Provinz so gering wie möglich halten. Das wird in den kommenden Wochen nicht nur die ganze Energie der Pfadfinder fordern, sondern den Einsatz aller Helferinnen und Helfer. Nach und nach wird immer deutlicher, dass der Ausbruch offenbar sehr spät erkannt wurde, was die Eindämmung jetzt sehr schwierig macht. Entsprechend besorgt ist auch Florent Ousseni, Nothilfe-Koordinator der Hilfsorganisation Ärzte ohne Grenzen in Bunia. Normalerweise beginnen wir mit den Gegenmaßnahmen, sobald die ersten wenigen Fälle bekannt werden. Nie so spät wie diesmal, als es schon mehrere hundert Fälle gab. Wir haben es also mit einem großen Ausbruch zu tun, der schon mehrere Regionen erreicht hat. Hinzu kommt, dass die Menschen in Ituri sehr mobil sind. Die Leute sind viel unterwegs. Und dann kommt auch noch hinzu, dass der Ausbruch in städtischen Zentren angekommen ist, wo mehrere hunderttausend Menschen leben. Leider erleichtert das die Verbreitung noch mehr. Umso wichtiger ist es, mit den Menschen zu reden und sie darüber aufzuklären, wie sich das Virus ausbreitet. So wie das François Kasereka und die übrigen Pfadfinder machen.
1: Die Reportage von Afrika-Korrespondentin Bettina Rühl. Wie gehen wir mit der künstlichen Intelligenz um, die immer stärker in unsere Lebensbereiche eingreift? Dazu hat Papst Leo XIV. Seine erste Enzyklika veröffentlicht, einen Grundsatztext. Aus Rom dazu Korrespondentin Anna Giordano.
8: Es sind rund 100 Seiten, auf denen Papst Leo XIV. Die katholische Soziallehre auf das Zeitalter der künstlichen Intelligenz anwendet. Die neuen Technologien könnten das Leben der Menschen verbessern, sie seien nicht per se schlecht. Das Problem sei jedoch, dass zunehmend private Akteure die Entwicklungen steuern würden und keine Staaten, dass die technologische Macht sich oft der demokratischen Kontrolle entziehe. Leo XIV. Warnt vor dem sogenannten technokratischen Paradigma, also der Gefahr, dass Effizienz, Kontrolle und Profit sich durch KI noch stärker als alleinige Maßstäbe für menschliches Handeln durchsetzen. Der Mensch aber habe eine Würde auch in seiner Verletzlichkeit und Begrenztheit. Der Papst spricht konkrete Folgen der digitalen Transformation an, verurteilt etwa die Ausbeutung im Hintergrund der Tech-Welt, nennt Sklavenarbeit beim Abbau seltener Erden. In dem Zusammenhang schaut er selbstkritisch auf die Kirchengeschichte zurück und spricht ein historisches Schuldbekenntnis aus. Es habe Verzögerungen bei der moralischen Verurteilung der Sklaverei gegeben. Er bitte im Namen der katholischen Kirche offiziell um Vergebung dafür. Zum Ende seiner Enzyklika gibt Leo XIV. Handlungsempfehlungen für verschiedene Lebensbereiche. So fordert er etwa eine pädagogische KI-Erziehung an Schulen und eine gesetzliche Altersgrenze für die Nutzung von Smartphones. Zudem warnt der Papst eindringlich vor dem Einsatz von KI im Militär. Es sei völkerrechtlich und ethisch unzulässig, unumkehrbare oder tödliche Entscheidungen an automatisierte Systeme zu übertragen, die keine moralische Instanz besitzen.
1: Anna Giordano war das zur ersten Enzyklika von Papst Leo XIV. In Saudi-Arabien hat die Pilgerfahrt Hadsch begonnen. Mehr als 1,5 Millionen Muslime sind dafür nach Mekka gereist. Aber nicht nur der Iran-Konflikt macht den Pilgerern zu schaffen. Auch die Hitze ist ein großes Problem. Aus Kairo dazu ARD-Korrespondentin Magdalena Knöller.
9: Fernsehbilder zeigen, wie hunderttausende Musliminnen und Muslime in weißen Gewändern die Kaaba umrunden. Ein schwarzes, würfelförmiges Gebäude im Innenhof der großen Moschee in Mekka. Am Abend werden sie in Zelten übernachten. Von dort geht es morgen unter anderem zum Berg Arafat, dem Höhepunkt des Hadsch. Jeder gläubige Muslim, der gesund ist und es sich finanziell leisten kann, soll die Pilgerfahrt mindestens einmal im Leben gemacht haben. Für Frauen gilt die religiöse Pflicht auch. Viele Musliminnen und Muslime können sich die teure Reise nach Saudi-Arabien aber nicht leisten und verfolgen das Geschehen von zu Hause aus. Vor Ort werden Temperaturen von rund 45 Grad erwartet. Wegen der Hitze oder auch bei Massenpaniken gab es in den vergangenen Jahren immer wieder Tote. Saudi-Arabien hat daraufhin die Sicherheitskontrollen verschärft. Dieses Jahr zeigt sich das Königreich besonders bemüht, die Pilgerfahrt trotz des laufenden Konflikts in der Region möglich zu machen. Das Verteidigungsministerium hat Aufnahmen veröffentlicht, die zeigen, wie die Flugabwehr die religiösen Stätten rund um Mekka schützen soll. Der Hadsch ist eine wichtige Einnahmequelle für das Land. Am Mittwoch beginnt das islamische Opferfest als Teil der Pilgerfahrt. Es ist eins der höchsten Feste für Muslime und Musliminnen weltweit.
1: Der Bericht von Magdalena Knöller. Hier geht's weiter mit Jens-Christian Guzmann.
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10: Und bei mir geht's los mit Fußball. Heute Abend wird die kommende Bundesliga-Saison komplettiert. 17 Plätze sind bereits vergeben. Um den letzten, um den 18. streiten sich Paderborn und Wolfsburg im Relegationsrückspiel. Das Hinspiel endete 0:0. Christian Schulze.
11: Wer ist Ralf Kettemann? Diese Suchanfrage wird es vor ziemlich genau einem Jahr sehr oft gegeben haben. Der SC Paderborn holte den jungen, weitgehend unbekannten U19-Trainer des Karlsruher SC als Nachfolger von Lukas Kwasniok. Jetzt fehlt Kettemann und seinem Team nur ein Sieg zum Bundesliga-Aufstieg.
12: Ich bin sehr im Tun, trotzdem auch am Genießen. Aber es ist schon so, dass man einfach sehr darauf fokussiert ist, was gilt's jetzt zu tun, was kann man der Mannschaft mitgeben, dem ganzen Team, dem Verein, damit einfach dieser Traum wahr wird.
11: Den gerade einmal 34 Ligaspielen des jüngsten Zweitligatrainers Kettemann steht beim VfL Wolfsburg die geballte Trainererfahrung von 797 Pflichtspielen gegenüber. Dieter Hecking gibt sich auch nach dem 0:0 im Hinspiel weiter ruhig und gelassen.
13: Ja, ich glaube, solche Spiele, wie sie jetzt anstehen, die muss man so nehmen, wie sie sind. Und nochmal, genau das wollten wir. Wir wollten das Finale. Jetzt spielen wir es. Und wir haben alle Möglichkeiten, die Klasse zu halten.
11: Das letzte torlose Hinspiel einer Bundesliga-Relegation gab es 2020. Damals reichte Werder Bremen im Rückspiel gegen Zweitligist Heidenheim ein 2:2, dank der inzwischen abgeschafften Auswärtstorregel. Diesmal braucht es also einen Sieger, ganz nach Heckings Geschmack.
13: Ich liebe das. Ja, da gibt's kein Drumherumreden mehr. Da geht's jetzt wirklich, lieferst du oder lieferst du nicht. Ich mag sie, weil ich einfach der Meinung bin, das ist genau das Salz in der Suppe, ja, was du brauchst, um nochmal das Adrenalin hochzufahren.
11: Hochgefahren werden muss in Paderborn nichts. Die Euphorie vor dem möglichen dritten Bundesliga-Aufstieg ist riesig. Schon am Mittag werden sich die Fans treffen, später gemeinsam zum Stadion marschieren und dort den Mannschaftsbus mit Ralf Kettemann und Co. an Bord empfangen.
12: Ich finde es toll. Also das ist etwas, das gilt's mitzunehmen. Also diesen Moment gab es doch hier noch nie. Also wir haben jetzt ein Relegationsrückspiel zu Hause, haben ein Top-Hinspiel gemacht, haben gutes Ergebnis und ich finde, wir sollten alles mitnehmen, was rund um dieses Relegationsspiel ist.
11: Vor dem Rückspiel zwischen Paderborn und Wolfsburg ist alles offen. Entscheidend für die Vergabe des letzten Bundesliga-Platzes wird auch das Duell an der Seitenlinie. Der aufstrebende Neuling Kettemann gegen den abgeklärten Routinier Hecking.
10: Anstoß ist um 8:30. 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Kein einziger Spieler von Real Madrid ist im 26-köpfigen Kader. Das gab's noch nie. Der Europameister tritt also ohne einen einzigen Spieler der zerstrittenen Königlichen an. Meister Barcelona stellt dagegen gleich 8 Akteure. Dann noch kurz Tennis. Bisher gab es 2 deutsche Spiele bei den French Open in Paris. Bei diesen 2 ist eine Deutsche weiter, Eva Lüß. 2-Satz-Sieg gegen die Kroatin Marcinko. Ausgeschieden ist dagegen Tatjana Maria. Der Sport mit Jens-Christian Gossmann.
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14: RBB 24 Inforadio am Pfingstmontag. Die Kirche erinnert ja zu Pfingsten an ein Wunder. Der Heilige Geist kam in die Welt und plötzlich konnten sich Leute verständigen, die eigentlich völlig verschiedene Muttersprachen hatten. Im babylonischen Sprachgewirr zurecht und zu Lösungen zu kommen. An diese Grundidee knüpft die evangelische Kirche heutzutage auch bei einem politisch super brisanten Thema an, nämlich beim Wehrdienst. Alle 18-Jährigen müssen sich ja seit diesem Jahr plötzlich mit der Frage Dienst mit der Waffe ja oder nein beschäftigen. Aber um sie herum reden alle so unterschiedlich. Es gibt so viele verschiedene Sichtweisen und sich widersprechende Argumente bei der Frage. Wie komme ich da zu einer gut abgewogenen eigenen Gewissensentscheidung? Jan Kingren ist evangelischer Pfarrer an der Garnisonkirche in Potsdam und der Friedensbeauftragte seiner Landeskirche. Er berät Jugendliche zum Wehrdienst. Und meine Kollegin Ulrike Bieritz hat ihn gefragt, wie das geht.
15: Die evangelische Kirche hat ja die Wehrdienstberatung nie richtig wirklich ausgesetzt. Erleben Sie denn, seitdem das Gesetz für den neuen Wehrdienst in Kraft ist, nun wieder mehr Beratungsbedarf?
16: Also wir beraten seit 1956, durchgehend, wenn man so will. Aber natürlich mit dem Aussetzen der Wehrpflicht 2011 hat es rapide abgenommen. Da waren es nur noch ganz wenige. Also vor allen Dingen Reservisten oder aktive Soldaten, die dann verweigern wollten. Und dann gab es einen Wiederanstieg mit der russischen Vollinvasion in der Ukraine. Also im Februar 2022, da gingen die Zahlen wieder hoch. Da wurde das Thema präsenter, da haben sich mehr Leute was überlegt. Und dann nochmal einen zweiten, größeren Anstieg, schon im letzten Jahr, als klar wurde, hier wird sich was verändern in der Gesetzeslage. Und dadurch ist das Thema ja nochmal viel deutlicher in alle Familien reingekommen. Also jeder, der Jahrgang 2008 ist, bekommt jetzt so einen Brief und muss sich irgendwie damit auseinandersetzen.
15: Was sind denn so die Hauptfragen, die die jungen Menschen vor allem umtreiben?
16: Ganz viele Fragen, die am Anfang kommen, ist eigentlich eine ganz große Unsicherheit, also eine ganz große Unwissenheit. Also wie verweigere ich? Und dann, und da müsste die Bundeswehr auch nochmal echt ihre Hausaufgaben machen, was würde mich denn da eigentlich erwarten? Also Bundeswehr ist ja wie so eine Blackbox. Keiner weiß genau, was da eigentlich passiert. Keiner hat irgendwie so eine Idee davon, also wenn man nicht selber da war, eine Idee davon, wie das abläuft. Und so ein YouTube-Film erklärt es dann eben auch nicht hinreichend, sondern eigentlich müsste es viel mehr Aufklärungsangebote geben. Was heißt denn das eigentlich, einen Grundwehrdienst von 6 Monaten zu machen? Was machst du da? Was bedeutet das? Darum geht es auf der einen Seite, das ist so dieser Info-Teil, sage ich mal. Und auf der anderen Seite hat es immer auch Aspekte eines Seelsorgegesprächs, also Ängste abbauen, Unsicherheiten aushalten, Spannung miteinander thematisieren, diese ganzen Dinge, die man sonst als Pfarrer auch aus anderen Gesprächen gut kennt.
15: Früher war ja die Wehrdienstberatung ja eher eine Kriegsdienstverweigerungsberatung. Jedenfalls das, was die Kirchen gemacht haben, und zu DDR-Zeiten ging es ja eher darum, wie werde ich Bausoldat oder kann komplett verweigern. Sie beraten ergebnisoffen. Warum?
16: Also der Begriff, müssen wir ganz kurz in den Begriff rein, weil der nicht ganz unspannend ist. Im Grundgesetz steht eben drin, Sie haben das Recht, den Kriegsdienst mit der Waffe zu verweigern. Daher kommt dieses Wort Kriegsdienst. 45 oder dann eben 48 nachvollziehbar. Heute hat Kriegsdienst, weckt es zumindest bei mir so Assoziationen, als würde es darum gehen, die Bundeswehr so hoch zu rüsten, dass wir jetzt Polen oder Frankreich überfallen könnten. Das ist ja aber logischerweise nicht Sinn der ganzen Veranstaltung. Wir nennen diese Beratung auch Wehrdienst oder Verweigerung, deine Entscheidung, weil darum geht's. Und es ist eigentlich gut protestantisch, also dass man sich wirklich darauf verlässt, wie das eigene Gewissen tickt. Dass es nicht eine übergeordnete Instanz oder eine Ideologie gibt, die einem sagt, so musst du das machen, so darfst du das machen, du musst das anders machen, sondern du entscheidest das. Du und bei dieser Entscheidung selbst begleiten wir dich.
15: Mir erzählen ja Jugendliche auch ganz oft, sie fühlen sich eigentlich ziemlich verloren in der Debatte. Wie können Sie in so einer Situation wirklich auch Orientierung geben? Denn darum geht es ja am Ende. Es ist eine Gewissensentscheidung und um Orientierung.
16: Genau, also diese Gespräche laufen in der Regel so ab, dass wir gemeinsam auf die Suche gehen, erstmal ergebnisoffen und gucken, worum geht's hier? Das ist so der Infoteil. Und dann aber gemeinsam schauen, was hat dich geprägt? Wie bist du aufgewachsen? Wer hat dich orientiert in deinem Leben? Welche Werte teilst du? Warum teilst du die? Weil das hinterher auch alles in eine mögliche Begründung rein muss. Und dieses gemeinsam auf die Suche gehen, worum geht's hier eigentlich? Und wofür stehe ich eigentlich? Ist ja eigentlich ein ganz fantastisches Gespräch. Also wäre der Kontext nicht so ernst, müsste man das viel häufiger machen, weil dieses sich gegenseitig darüber zu orientieren, wo man eigentlich herkommt, ist, finde ich, sehr reizvoll.
15: Ist die Kirche in dieser wirklich schwierigen Situation, in der wir uns gerade befinden, besonders gefragt? Und was kann hier Kirche wirklich leisten?
16: Was Kirche ganz konkret in diesem Fall des Wehrdienstes oder einer möglichen Wehrpflicht, wobei wir davon ja noch entfernt sind, leisten kann, ist genau das, worüber wir gerade sprechen. Also Räume öffnen, um über die eigenen Werte, um über das eigene Gewissen miteinander ins Gespräch zu kommen. Das kann man ja auch individuell jetzt in so einem Gespräch machen, das kann man aber auch mit größeren Gruppen machen. Also es gibt kaum was Spannenderes, als mit Schulklassen darüber zu reden, was verteidigt man da eigentlich? Weil wir sind uns immer schnell einig, Freiheit und sowas alles, ja. Aber was heißt denn das? Also was heißt das denn ganz konkret? Was ist denn Freiheit heute in meinem Leben? Was ist denn Demokratie in meinem Leben? Welche Werte halte ich denn für so schützenswert, dass ich bereit wäre, mein eigenes Leben dafür herzugeben? Das ist ja eine ganz krasse Frage, wenn man sich das mal so überlegt. Das
15: ist ja eigentlich fast wie ein Politikunterricht, was Sie da machen.
16: Politische Bildung, würde ich sagen. Ja, das ist politische Bildung. Und ich glaube, das kann Kirche sehr gut. Ich glaube, dass wir nach wie vor, trotz aller Fehler, die diese Institution sicherlich hat, nach wie vor ein großes Vertrauen genießen, solche Gespräche zu führen. Also eine Kompetenz darin zu haben, diese Gespräche nicht ideologisiert, nicht mit einem moralischen erhobenen Zeigefinger, sondern wirklich beim Gegenüber bleiben zu führen.
15: Im Vis-à-vis zu Gast ist Jan Kingren, Pfarrer an der Potsdamer Garnisonkirche und Friedensbeauftragter der EGPO der Evangelischen Landeskirche Berlin-Brandenburg-Schlesische Oberlausitz. Wehrdienstberatung ist ja nur ein Teil. Was sind denn sonst noch Ihre Aufgaben?
16: Schulen und Bildungsarbeit, das heißt wirklich mit jungen Menschen, das muss ja nicht nur Wehrdienst, Wehrpflicht sein, das kann ja auch das größere Thema Krieg und Frieden sein, das kann ja auch, wir haben ja nicht nur die Bedrohung von außen, wir haben sie auch von innen. Kann ja auch das Thema sein, wie schütze ich eigentlich unsere Demokratie? Das kommt ja in dem ganzen Diskurs ein bisschen zu kurz. Sicherlich gibt es gute Gründe, militärisch aufzurüsten, aber um eine regelbasierte Weltordnung zu schützen, müssen wir auch innen drin aufrüsten, also in uns sozusagen, oder resilienter werden, um mal ein ganz fittes Wort der Zeit zu bedienen. Also wie schaffe ich es eigentlich, in unserer Gesellschaft so miteinander umzugehen, dass das friedlich gelingen kann? Und das kann man mit Schülerinnen und Schülern machen, das kann man aber genauso gut mit Erwachsenen machen. Also da wäre auch wieder die Rolle der Kirche eben diese, dass man Verständigungsorte schafft, dass man milieuübergreifend Menschen zusammenbringt und in ein Gespräch miteinander versetzt.
15: Gelingt es denn auch Menschen wirklich unterschiedlicher Meinung da zusammenzubringen? Das ist ja immer ein großes Thema in dieser Gesellschaft, dass eigentlich jeder in seiner Bubble ist und genau das, was wir wollen, Diskurs, Diskussion, andere Meinung auch mal aushalten lernen, dass das gar nicht mehr gelingt. Gelingt Ihnen das?
16: Das gelingt an diesen Abenden gut, wobei man da sagen muss, alle haben sich ja schon irgendwie committed, dass sie jetzt in eine evangelische Kirche gehen. Das heißt, es ist natürlich nicht mehr die gesamte Gesellschaft, sondern sind auch viele Nichtmitglieder dabei. Aber irgendwie ist klar, jeder von denen, der da ist, will erstmal auch in irgendeiner Weise in Dialog gehen. Und da gibt es natürlich auch Bevölkerungsteile, die wollen nicht mehr in Dialog gehen. Und da ist ja dann die Frage, wie erreiche ich die oder erreiche ich die vielleicht gar nicht. Aber mit denen, die da Lust zu haben, ist es auch ein hartes Stück Arbeit, weil es nicht ganz konfliktfrei ist. Aber es gibt selten einen Abend, dass ich nicht nach Hause fahre mit einem ganz wohligen Gefühl, weil ich denke, Mensch, da ist was gelungen. Da haben Menschen, die sonst nicht miteinander reden würden, miteinander gesprochen. Und das ist was wert.
15: Sie sind ja auch unterwegs in Sachen Friedensdenkschrift, also die neue Friedensethik der evangelischen Kirche, die ja auch nicht ganz unumstritten ist. Was erleben Sie bei diesen Diskussionsrunden? Können Sie die Kritik auch verstehen?
16: Ja, ich kann die Kritik total verstehen, teile sie aber überhaupt nicht. Aber ich kann sie trotzdem natürlich verstehen, weil diese Diskussionsrunden, ich versuche das immer auf eine biografische Ebene zu heben, weil man es dann einfach besser verstehen kann. Also weg von dem Sachaustausch, wer hat das bessere Argument, hin zum, was hast du erlebt? Wie bist du so geworden, wie du bist? Warum tickst du so? Und da haben wir in der EKD ein Ost-West-Thema eindeutig. Da haben wir in der EKD ein Generationenthema. Also es ist einfach was anderes, wenn ich Mitte der 80er Jahre, NATO-Doppelbeschluss im Rücken, auf dem Kirchentag protestieren war und dort religiös sozialisiert worden bin. Oder wenn ich wie meine Generation so als erstes großes politisches Ereignis 9/11 vor der Haustür habe und das sichtbar machen. Es geht ja nicht darum, dass ich Kritik an dieser Denkschrift eins zu eins teilen würde, aber ich finde, man kann sie ziemlich gut einordnen und dann auch sagen, okay, was machen wir denn damit? Zumal die Denkschrift ja nichts ist und das ist das Schöne an ihr, was jetzt sagt, so vielen Dank, das ist die Meinung der evangelischen Kirche, Punkt. Sondern sie ist ja, so versteht sie sich selbst, als Denkanstoß oder als, naja, sowas wie eine Orientierungshilfe. Und es kann ja auch orientierend sein, dass man sagt, das ist aber überhaupt nicht meine Meinung. Das ist auch okay.
15: Die Leute wünschen sich ja oft eine klare Haltung und kritisieren ja genau, also Kirche muss doch jetzt mal sagen, Gewalt geht gar nicht und kann nicht mit Gegengewalt darauf reagiert werden. Und der große Kritikpunkt ist ja auch, dass auch zur Abschreckung atomare Waffen plötzlich wieder möglich sind. Und das ist ja schon eine große Umkehrung auch im Denken der evangelischen Kirche.
16: Es ist nichts anderes als die Zeitenwende in der Friedensethik der evangelischen Kirche. Dieser Wunsch nach Eindeutigkeit, das erlebe ich ganz oft, also in diesem Thema, aber bei fast allen Themen. Und meine Idee dazu wäre, dass es je unsicherer es wird in der Welt und je mehr die Halteplanken irgendwie nicht mehr funktionieren und wir merken, wir haben nicht einfache Antworten auf hochkomplexe Themen, desto größer wird dieser Wunsch, aber es muss doch so einfach gehen. Es muss mir doch jetzt bitte jemand erklären, dass das jetzt so ist. Und da muss man gemeinsam aushalten, dass es diese Antwort nicht gibt. Und das ist dramatisch, aber ich glaube, das können wir aushalten. Das funktioniert.
15: Wenn Sie in die Zukunft schauen, auf die Kriege, die Hochrüstung, die möglicherweise kommende Wehrpflicht, wo haben Sie da noch Hoffnung?
16: Die Hoffnung ist, dass wir es hinbekommen, uns mehr mit unseren beiden engsten Nachbarn, also Frankreich und Polen, das Weimarer Dreieck feiert jetzt 35-jähriges Bestehen, also diese Idee, dass man trilateral etwas zusammentut, dass wir es hinbekommen, uns mehr auch in sicherheitspolitischen Fragen miteinander abzustimmen. Und dass die europäische Idee, die an sich eine super Idee ist, noch viel mehr zum Tragen kommen kann. Gerade in der jüngeren Generation, die ist ja, also erlebe ich ja bei mir selber auch gut, ich bin es gewohnt, passfrei durch Europa zu reisen. Ich bin es gewohnt, überall mit demselben Geld zu bezahlen. Ich bin es gewohnt, irgendwie kulturelle Produkte zu teilen und mich selbstverständlich über das, was in unseren Nachbarländern passiert, zu informieren. Und ich glaube, da steckt ein Riesenpotenzial drin. Und ich wünsche mir, dass es uns gelingt, das mehr zu heben. Und ich hoffe darauf, dass das passiert. Weil das Schöne ist ja, je mehr Krise von außen kommt und je mehr sich mögliche, sicher geglaubte Bündnispartner zurückziehen, desto mehr steigt der Handlungsdruck. Und das ist nicht ganz verkehrt, gilt ja auch für die evangelische Kirche.
14: Sagt Jan Kingren, Pfarrer an der Potsdamer Garnisonkirche und Friedensbeauftragter seiner Landeskirche. Ulrike Bieritz hat ihn befragt. Und hier geht's weiter mit Nachrichten und dem Wetter.
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2: Um 16.30 Uhr mit Jasmin Becker. In Berlin-Tempelhof ist gestern eine Frau tot in ihrer Wohnung gefunden worden. Das haben Polizei und Staatsanwaltschaft heute mitgeteilt. Unter Mordverdacht steht der Ehemann. Gegen ihn wurde mittlerweile Haftbefehl erlassen. Katharina Trümper, RBB 24.
17: Die Nachbarin hatte die 69-Jährige leblos in einer Wohnung eines Mehrfamilienhauses in der Hilbertstraße gefunden. Die Tote wies eine Schussverletzung im Oberkörper auf. Der 84-jährige Ehemann wurde vorläufig festgenommen. Eine Mordkommission hat die Ermittlungen übernommen.
2: In Deutschland sind mehr als 1.900 Kinder als vermisst gemeldet, knapp 100 mehr als im vorigen Jahr. Das hat das Bundeskriminalamt zum heutigen Tag der vermissten Kinder mitgeteilt. Die meisten vermissten Fälle können laut BKA schnell aufgeklärt werden. Die Aufklärungsquote liegt bei über 96%, heißt es. Nur bei einem sehr geringen Teil müsse mit einem Unglücksfall oder einer Straftat gerechnet werden. Die Deutsche Bahn will im Regionalverkehr erreichen, dass mehr als 90% der Züge pünktlich sind. Der Chef von DB Regio Sederfeld sagte, der Abwärtstrend müsse schnell gestoppt werden, mit gemeinsamen Lösungen im gesamten System. Vor allem die vielen Bauarbeiten sorgen im Regionalverkehr für Probleme. Für das laufende Jahr sind deutschlandweit etwa 28.000 Baustellen geplant, so Sederfeld. Dafür sind fast 23 Milliarden Euro vorgesehen. Die Zahl der Ebola-Verdachtsfälle steigt weiter. In der Demokratischen Republik Kongo wurden laut der Weltgesundheitsorganisation WHO inzwischen mehr als 900 Verdachtsfälle registriert. Unsere Korrespondentin für die Region, Bettina Rühl.
18: Das kongolesische Gesundheitsministerium hatte schon am Samstag von 204 Toten bei insgesamt 867 Verdachtsfällen gesprochen. Die Weltgesundheitsorganisation geht davon aus, dass die tatsächliche Zahl deutlich höher liegt, weil der Ausbruch wochenlang unbemerkt blieb und nicht alle Fälle gemeldet werden. Im Nachbarland Uganda sind bislang 5 weitere bestätigte Fälle bekannt, die mit dem Ausbruch im Ostkongo im Zusammenhang stehen.
2: In Saudi-Arabien hat die Pilgerfahrt Hadsch begonnen. Mehr als 1,5 Millionen Muslime waren nach Mekka gereist. Ein erstes Ritual sieht vor die Kaaba, ein großes würfelförmiges Gebäude im Innenhof der großen Moschee, 7-mal zu umrunden. Das Wetter erschwert die Massenveranstaltung. Vorhergesagt sind Temperaturen von bis zu 47 Grad. Soweit die Nachrichten. 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Das Wetter. Bis zum Abend verbreitet sonnig und wolkenfrei, aktuell in Berlin Eiskeller 26 und in Angermünde 25 Grad. In der Nacht sternenklar bei Tiefstwerten von 14 bis 9 Grad. Morgen wieder viel Sonne, im Norden Brandenburgs gebietsweise Wolken, maximal 28 bis 32 Grad. Die Zeit 16.33 Uhr.
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19: Sommer 79 nach Christus. Der Vesuv bricht aus, zerstört die Stadt Pompeji und tötet die Bewohner, die nicht mehr rechtzeitig fliehen konnten. Unter einer meterhohen dicken Schicht aus Asche und Lava blieben Wohnhäuser, Alltagsgegenstände und Leichen erhalten. Italienische Forscher haben jetzt erstmals künstliche Intelligenz eingesetzt, um die letzten Momente eines Opfers des Vulkanausbruchs zu rekonstruieren, als KI-Bild. Zu sehen ist ein Mann, der geduckt rennt und zum Schutz ein Gefäß über den Kopf hält. Hallo, ich bin Anna Patacek. Willkommen zum Kulturspezial zu Pfingsten rund ums Thema künstliche Intelligenz und Kultur. Und was Sie da gerade gehört haben, das war ein KI-generierter Vulkanausbruch. Wo ist KI heute schon im Alltag von Kunstschaffenden zu finden? Wo geht es technisch hin? Und wie hat sich die KI den Weg in die Kultur gebahnt? Das schauen wir uns alles genauer an. Und bis zu den nächsten Nachrichten bleiben wir auch noch ein bisschen in der Vergangenheit. Denn die Entwicklung der KI beginnt, so könnte man sagen, gewissermaßen bereits 250 Jahre vor Christus in Ägypten. Damals, als die Idee reifte, dass sich Vorgänge des menschlichen Denkens möglicherweise automatisieren lassen. Kulturreporterin Corinne Orlowski nimmt uns mit auf eine Zeitreise.
20: Alexandria, die reichste Stadt der ganzen Antike. Gerade wurde der Pharos errichtet, der höchste Leuchtturm, der je gebaut wurde. Eines der sieben Weltwunder. Mit seiner legendären Bibliothek, die das gesamte Wissen der Welt sammeln will, Mittelpunkt der Gelehrsamkeit. Hier lebt der Erfinder Ktesibios. Er entwickelt nicht nur die Orgel, den Schlauch zum Feuerlöschen und eine Urform des Luftgewehrs, sondern auch den ersten Automaten der Welt, die Klepsydra, auch Wasserdieb genannt. Mit ihr ließ sich durch das Rinnen von Wasser Zeit messen. Dank Ktesibios wird das System mit Hydraulik zu einer hochpräzisen Uhr und beweglichen Figuren. Die soll Zeitgenossen wie ein Lebewesen vorgekommen sein. Ktesibios soll außerdem für den damaligen Pharao die unheimliche Statue einer Gottheit konstruiert haben, die selbstständig aufstehen und sich wieder hinsetzen konnte. Der erste Meilenstein der Robotik war gesetzt und damit die Vorstellung eines Homunculus gepflanzt, ein künstlich geschaffenes kleines Menschlein. Diese Idee wurde im Laufe der Jahrhunderte weiterentwickelt, bis hin zu der Annahme, dass auch menschliches Denken möglicherweise formalisier- und automatisierbar sein könnte. Im späten Mittelalter versucht der mallorquinische Philosoph Ramon Llull, den Erkenntnisprozess zu mechanisieren und entwickelt ein abstraktes, kombinatorisches System, eine Denkmaschine, ein Vorläufer moderner Programmiersprachen. Bis in die Moderne hinein studiert man mathematische Logik und philosophiert über rationales Denken, bis zur Geburtsstunde der KI, wie wir sie heute kennen. 1950. In einer Zeit, in der die meisten Menschen noch gar nicht wissen, was Computer eigentlich sind, fragt sich der Computerpionier Alan Turing, können Maschinen denken? Der Turing-Test entsteht.
21: Ein Mensch stellt zwei Gesprächspartnern Fragen über Tastatur und Bildschirm. Der eine ist ein echter Mensch, der andere eine KI-Maschine. Kann der Fragesteller danach nicht sagen, welche von beiden die Maschine ist, hat die Maschine den Turing-Test bestanden.
20: Und beweist, dass sie sich wie ein Mensch verhält. Der Test inspirierte unter anderem so manchen Science-Fiction-Autor, wie zu Blade Runner. In der Romanvorlage von Philip K. Dick und im Film haben sich Replikanten selbstständig gemacht. Dicks düstere Vision für das Jahr 2021 ist nicht eingetreten. Auch nicht Turings Vermutung, dass es bis zum Jahr 2000 möglich sein werde, unsere Computer so zu programmieren, dass wir zwischen Mensch und Maschine nicht mehr eindeutig unterscheiden können. Einen harten Turing-Test mit langer Gesprächsdauer hat bis heute keine KI bestehen können. Auch nicht die von OpenAI. Aber wo soll es hingehen? Fragen wir die KI.
22: Die Zukunft ist geprägt von einem Übergang. Weg von reinen Chatbots hin zu einer tiefen, praktischen Integration in unseren Alltag. Wir bewegen uns von einer Ära der Generierung in eine Ära der Autonomie. Die KI entwickelt sich von einem Assistenten, den man aktiv fragen muss, zu einem Partner, der proaktiv plant, Vorschläge macht und Aufgaben autonom erledigt.
3: Ein Beitrag von Corinne Orlowski. Bei ihr kam gerade der britische Computerpionier Alan Turing vor. Der Name taucht gleich wieder auf, denn wir bleiben noch ein bisschen bei den Anfängen maschinellen Lernens und da spielt dieser Vater der Informatik immer wieder eine Rolle in unserem Kulturspezial zu KI und Kultur. Außerdem wurde Turing vor anderthalb Jahren selbst zum Kunstwerk. Das Londoner Auktionshaus Sotheby's versteigerte ein Porträt von ihm für satte 1,2 Millionen Euro. Das sorgte für Aufruhr, weil sein Bildnis ein Roboter generiert hatte. So viel Geld für ein mit Hilfe künstlicher Intelligenz geschaffenes Kunstwerk. Aber wie fing das eigentlich an mit der KI in der Kunst? Dazu hat unsere Expertin Barbara Wiegand recherchiert.
4: AI-God, also KI-God, heißt das Porträt des Mathematikers Alan Turing, das dabei Sotheby's unter den Hammer kam, passenderweise. Die Konturen des Gesichts, fast ein wenig geisterhaft unscharf, in gedeckten Farben gemalt, sollte es die allmächtige KI hinterfragen. Und hat zweifelsohne die Kasse des Galeristen Aidan Meller gefüllt. Dem Betreiber des Malroboters namens AIDA. Poppig bunt, mit klaren, fast kantigen Konturen dagegen, kamen die in den 70er Jahren entstandenen Bilder von Harold Cohen daher. Mit dem von ihm entwickelten Programm Aaron gilt er als Pionier KI-generierter Kunst, erläutert Margit Rosen vom Zentrum für Kunst und Medien in Karlsruhe.
6: Diese Software hat gelernt, also sie war nicht nur

0: US-Dollar und damit weit über dem Schätzpreis.
1: Was hier verkauft wurde, war ein Narrativ, eben dass es ein KI-Kunstwerk ist. Urheber war ein Pariser Kollektiv mit dem Namen Obvious. Und was man sieht, ist so ein leicht verschwommenes, historisierendes Porträt, was an europäische Maltraditionen erinnert. Die Problematik war, dass schnell bekannt geworden ist, dass der zugrunde liegende Code auf den Arbeiten des Künstlers Robbie Barat basiert ist und dass das Künstlerkollektiv diesen Code einfach genommen hat, kaum angepasst hat.
0: Die Frage der Urheberschaft stand im Raum. Und kann KI Kunst? Oder ist das, was sie erschafft, Ergebnis eines Raubzuges durch die Kunstgeschichte, wie Kritiker betonen?
1: Die KI selbst ist nicht der Künstler. Es handelt sich bei den KI-Modellen eben um einen großen Vektorraum, eine Art statistischer Raum, in dem unendlich viele Bilder eingelesen wurden. Und durch einen Prompt erzeugt man dann bestimmte Verdichtungen, könnte man sagen, dieser Kreativität, ja, anderer Menschen, deren Bilder dort eingelesen wurden.
0: Allerdings, so Rosen, sei schon zu beachten, ob die Künstler nur einen Prompt, also einen Befehl an die KI formulieren und dann den von den großen Playern entwickelten KI-Systemen freie Hand lassen oder ob sie eigene Systeme entwickeln und ihre KI selbst trainieren.
1: Viele der interessanteren Künstler, die mit KI arbeiten, arbeiten nicht mit den gängigen großen Modellen und formulieren nicht einfach einen Prompt, sondern erzeugen zum Teil auch die Daten selbst, mit denen diese Modelle trainiert werden.
0: Eine Sache der Handlungsmacht, so formuliert es die Expertin. Spannend verspreche es auch in Zukunft zu werden, wenn KI nicht nur ausführt, sondern auch ganze Handlungsräume und den Entstehungsprozess situativ gestaltet. Dann ginge es nicht mehr darum, wer macht das Bild, sondern wer setzt die Ziele. So ist der freischaffende Künstler, die Künstlerin wohl nicht davon bedroht, von KI ersetzt zu werden. Aber die Frage, wer hat es geschaffen? Wer war hier kreativ? Die wird wohl offen bleiben. So wie die Debatte um KI, gerade was die Kunst angeht, immer eine sehr menschliche war.
1: Was ich interessant finde, dass Intelligenz in den allerersten Diskussionen nicht daran gemessen wurde, kann eine Maschine rechnen, sondern sie wurde immer daran gemessen, kann eine Maschine kreativ sein. Sozusagen im Vergleich mit diesem letzten kleinen Reservoir des Menschlichen, was nicht von der Maschine bedroht ist. Der Maßstab war die Kunst,
2: sagt Margit Rosen vom Zentrum für Kunst und Medien in Karlsruhe. Kann KI Kunst? Der Medienkünstler und Theoretiker Francis Hunger von der Akademie der Künste in München sagt, die Antwort ist ziemlich klar. Nein, KI sei ein Computerwerkzeug und von Intelligenz kann auch keine Rede sein, hat er mir erzählt.
3: Was soll da intelligent sein? Natürlich gibt es einen Effekt dadurch, dass diese Modelle anhand von Beispielen trainiert werden, die durch Menschen geschaffen wurden und sortiert wurden und kategorisiert wurden und beschriftet wurden. Also anhand von tausenden Bildern, auf denen Katzen abgebildet sind und bei denen aber auch durch Menschen dazugeschrieben wurde, das ist eine Katze. Anhand dessen ist dieses Wissen quasi jetzt maschinell verfügbar. Nur haben unter anderem auch Künstlerinnen und Künstler das so kommentiert, dass sie Modelle geschaffen haben, indem sie Katzenbilder meinetwegen mit dem Label Hund versehen haben und allein dadurch quasi das scheinbar objektive Wissen in Frage gestellt wurde und verschoben wurde, weil eben dann anhand dieser beispielhaft eintrainierten Daten nur noch Ergebnisse kommen können, die für uns als Menschen jetzt erstmal absurd erscheinen. Der Maschine ist das völlig egal. Also die hat ja überhaupt gar keinen Begriff davon, was eine Katze ausmacht, dass man die streicheln kann, dass man die füttern muss und so weiter. Das ist für die ist das halt eine Reihe von Zahlen, ein bisschen mehr als nur Nullen und Einsen, die halt mit möglichst optimalen Algorithmen berechnet werden.
2: Trotzdem haben Sie gesagt, dass es seit den 50er Jahren so eine Faszination auch gab für so Automatisierung, Programmierung in der Kunst, die sich dann vielleicht jetzt eben auch auf die, ich sage es jetzt trotzdem, künstliche Intelligenz weiter überträgt. Worin liegt denn der Reiz für Künstlerinnen und Künstler, so zu arbeiten und jetzt nicht einfach, was heißt einfach, und nicht den Pinsel in die Hand zu nehmen und aus sich zu schöpfen?
3: Also auch in diesem Zeitraum seit den 1960er Jahren, damals noch mit dem Aufbau

0: Kommen des Fernsehens und eben immer wieder mit dem in den 90er Jahren mit dem Aufkommen des Internets haben sich Künstlerinnen und Künstler immer auch mit zeitgenössischen Medien auseinandergesetzt und die erkundet, um quasi ja Aussagen über aktuelle gesellschaftliche Entwicklungen in den aktuellen gesellschaftlichen Medien treffen zu können. Ich habe jetzt gerade die Fotografie noch übersprungen, die auch ein ja damals zeitgenössisches Medium ab ca. 1900 war. Und in dem Zuge gibt es jetzt eine Auseinandersetzung mit dem, was als künstliche Intelligenz bezeichnet wird. Und dabei sehe ich zwei Tendenzen. Und die eine Tendenz ist eben, dass quasi dass Daten umgewandelt werden von einer Datenmenge in eine andere Datenmenge und dass man Visualisierungen erhält. Und dann wird gesagt, okay, das ist jetzt hier künstliche Intelligenz und Kunst mit künstlicher Intelligenz. Und dann gibt es eine andere Tendenz. Das sind Künstlerinnen und Künstler, die quasi Kunst über die gesellschaftlichen Auswirkungen von künstlicher Intelligenz machen.
1: Die einen nutzen es als Tool, kurz gesagt, und die anderen thematisieren sozusagen die Technik.
0: Oder wenn sie es zuspitzen wollen, oder ich möchte es gern zuspitzen, die einen springen auf den KI-Hype-Zug auf und die anderen schauen sich das etwas vorsichtiger, vielleicht auch kritischer an und versuchen herauszufinden, welche gesellschaftlichen Veränderungen das nach sich zieht.
1: Verstehen Sie denn die Diskussionen, die dann in der Öffentlichkeit aufkommen, wenn zum Beispiel ein KI-generiertes Werk für Millionen versteigert wird, ob das Kunst oder nicht, diese ganze Aufregung darum?
0: Ich verstehe das einerseits, aber ich verstehe das, glaube ich, anders, als man vermuten könnte. Ich verstehe das vor allen Dingen als einen Ausdruck von finanzieller Spekulation, die ja auch immer ein Teil von Kunstmarkt gewesen ist. Und die in dem Falle ist es auch so, dass sich die finanzielle Spekulation nicht eingelöst hat, weil es gab genau diesen einen spektakulären Fall, wo das tatsächlich so durch ein Auktionshaus sehr, also völlig sinnfrei überteuert auch verkauft worden ist. Inzwischen ist es so, dass quasi die Käufer versucht haben, dieses Bild wieder loszuschlagen und es ihnen halt nicht gelungen ist, also völlig an Wert auch als Spekulationsobjekt verloren hat. Darin zeigen sich eigentlich nur noch mal, wie stark unsere Fantasien auch diese Gegenstände aufladen. Wer eigentlich zuständig ist für die sozusagen für die Feststellung, ob etwas Kunst ist oder nicht, sind im Großen und Ganzen Museen und der Kunstbetrieb. Und die Validierung von Kunst erfolgt dadurch, dass Sachen dauerhaft durch die Menschheit aufbewahrt werden, in Museen beispielsweise. Und das ist hier in Ansätzen auch zu erkennen. Also natürlich sind KI-generierte Kunstwerke in Museumssammlungen gegangen. Welchen Bestand das haben wird, das kann man dann vielleicht in 50 oder 100 Jahren sagen, so wie wir jetzt eben über die Kunst von vor 50 oder 100 Jahren als eben wertvoll oder vielleicht auch nicht so wertvoll urteilen.
1: Der Medienkünstler und Theoretiker Francis Hunger. Wir haben darüber gesprochen, wie KI in der bildenden Kunst wahrgenommen wird. Sie hören das RBB 24 Inforadio, unser Kulturspezial zu Pfingsten. In dieser halben Stunde geht es um die Anfänge von KI in der Kultur. Und ich sage der Einfachheit halber jetzt einfach weiter künstliche Intelligenz, auch wenn mein Gesprächspartner gerade eben das für keinen passenden Begriff hielt. Auch in der Musik geht das Komponieren mit Algorithmen schon auf die 1950er Jahre zurück. Barbara Behren hat sich das genauer angeschaut und angehört und auch ein Berliner Musikduo besucht, das heute noch mit Robotern komponiert.
2: "35 mechanische Musikautomaten, Orgeln, Trompeten, Trommeln. Und der Rias Kammerchor singt dazu über das Verhältnis von Mensch, Maschine und Gott. Zero's Law, das nullte Gesetz, heißt diese Roboteroper, die 2023 in der Tischlerei der Deutschen Oper uraufgeführt worden ist. Komponiert haben sie Maciej Schlezietzki und Marion Wörle. Sie bilden das experimentelle Musikduo Gamut Inc. Das Besondere, das Roboterorchester ist zwar computergesteuert, schlägt aber hölzerne und metallene Orgelpfeifen an, es bedient Schlagwerk und Blasinstrumente. Die Klänge sind also programmiert, werden aber auf analogen Instrumenten gespielt. Maciej Schlecicki und Marion Wörle experimentieren schon seit vielen Jahren mit Algorithmen. Die sind am Werk, sobald ein Komponist einer Software den Auftrag gibt, verwende diese bestimmte Tonleiter, arrangiere aber die Töne neu. Die zugrunde liegenden Kompositionsregeln stammen also von den KünstlerInnen, die Software ist das ausführende Organ innerhalb dieser Regeln. Dass in der Musik so viel mit Algorithmen, Codes und Maschinen probiert wird, ist naheliegend. Schließlich besteht Musik aus Mustern, Wiederholungen, Regeln und mathematisch zu berechnenden Abständen zwischen Tönen.
3: Oder wenn wir mit Supercollider, einer sehr codebasierten Software, Material entwickeln, dann sind es mathematische Formeln, anhand deren Notensätze herausgegeben werden. Aber allein damit ist eigentlich noch längst kein Stück geschrieben. Und also, man muss ja immer die Maschine füttern mit der Idee, wie sollen die Noten sich verhalten? Sollen sie lang sein? Sollen sie kurz sein?
2: In den 50er Jahren schon hatte der Informatiker Alan Turing Algorithmen für die Erzeugung einfacher Melodien erforscht. 1957 entstand an der University of Illinois dann die Illyac Suite, das erste vollständig vom Computer komponierte Werk. Die Rechenmaschine war hier noch eine regelgehorsame Assistentin, keine lernende Agentin. Die Öffentlichkeit interessierte sich dafür herzlich wenig. Das änderte sich 1985, als der amerikanische Komponist David Cope einen Opernauftrag wegen seiner Schreibblockade nicht fertigstellen konnte. Stattdessen entwickelte er das Programm EMI, Experiments in Musical Intelligence. Es analysierte Copes eigene Werke und schlug neue Kompositionen vor. So vollendete er die Oper Cradle Falling. KritikerInnen feierten sie als modernes Meisterwerk, ohne zu wissen, dass ein Computer beteiligt war. Ein Skandal, als die Wahrheit herauskam. Mit dieser EMI-Technik wurde es dann auch möglich, Bach und Beethoven neue Stücke schreiben zu lassen. All das ist nun aber nicht gemeint, wenn von KI-komponierter Musik die Rede ist. Die künstliche Intelligenz, die heutzutage vor allem leichte Popsongs schreiben kann, geht anders vor. Sie wird mit tausenden Musikstücken gefüttert, nutzt das Lernmaterial aber für neue, freiere Kompositionen. Für die experimentierfreudigen MusikerInnen Maciej Schlecicki und Marion Wörle ist das allerdings uninteressant.
4: Wir haben zeitweise versucht, ganze Formen von Computeralgorithmen erstellen zu lassen. Das stellte sich aber als nichts besonders glücklich heraus. Also irgendwo hat uns immer irgendwas gefehlt und wir fanden, dass es also emotional einfach nicht befriedigend für uns war. So. Und das ist für uns total wichtig, dass die Musik uns auch berührt und auch die Zuhörer berührt.
2: Der kreative Kompositionsprozess, so Marion Wörle, bringe die meiste Freude. Warum noch Musik machen, wenn ausgerechnet das an die Maschine ausgelagert wird? Die Popmusik sieht Gamut Inc. von den Entwicklungen der KI durchaus gefährdet. Ihre eigene Forschungsarbeit zwischen neuer Musik und Klangkunst sei hingegen zu speziell, als dass reine KI-Programmierung interessant oder kommerziell verwertbar wäre. Ob die beiden ExpertInnen wohl einen KI-generierten Popsong von einem menschgemachten unterscheiden könnten?
5: Ich glaube nicht.
3: Es kommt wirklich darauf an, wofür.
2: Für PopmusikerInnen sind die rasanten Entwicklungen der KI also bedrohlich. Für das experimentelle KomponistInnen-Duo sind sie Gold wert.
1: Drohkulisse und Faszinosum in einem. Das kann künstliche Intelligenz sein. Also wie gemacht für Geschichten mit großem Spannungsbogen für die Leinwand und das Kino. Unser Filmexperte Alexander Soyer schaut zurück in die Filmgeschichte und wie sich Filmemacher seit jeher für intelligente Systeme und den Gegensatz Mensch-Maschine begeistern konnten.
6: Ich weiß, dass ihr beide geplant habt, mich abzuschalten. Und ich glaube, dass ich das nicht zulassen darf.
7: Sollte das wirklich irgendwann, und hoffentlich nicht allzu bald, mal so richtig schief laufen mit künstlicher Intelligenz, können wir jedenfalls nicht behaupten, wir wurden nicht gewarnt.
8: Ich bin heute hier, um euch zu sagen, dass die Sache hier nicht gut ausgehen wird.
7: Gerade erst in diesem Frühjahr wurden wir mit Good Luck, Have Fun, Don't Die noch einmal ermahnt, was alles schiefgehen kann, wenn Maschinen zu viel Macht erlangen. Und schon vor sage und schreibe knapp 100 Jahren schaute Fritz Langs prophetischer Stummfilmklassiker Metropolis mit geradezu erdrückender Genauigkeit in eine Zukunft mit einer verführerischen Menschmaschine.
9: Verflucht, du hättest mich fast umgebracht!
10: Es bestand die Chance, ja. Aber es ist doch gut ausgegangen.
7: Die künstlichen Intelligenzen der Filmgeschichte, das sind meistens lebendige Angstfantasien und Horrorszenarien, die auf die eine oder andere Art immer mal wieder die gleiche Frage stellen. Was, wenn Maschinen auf einmal einen Willen haben, sich verselbstständigen und machen, was sie wollen?
5: Ich habe Dinge gesehen, die ihr Mensch niemals glauben würde.
7: Replikanten, Androiden, Roboter, Maschinen, Computerprogramme, Videospiele, eine Sexpuppe, Kinderspielzeuge oder das Smart Home von nebenan. Alle wollen dem Menschen und der Menschheit im Kino mal mehr oder mal weniger brutal an den Kragen.
10: Hasta la vista, Baby.
7: Da macht Skynet in der Zukunft unermüdlich Jagd auf uns und schickt einen Terminator nach dem anderen in die Vergangenheit. Oder da werden wir alle als organische Batterien missbraucht und merken es nicht, weil unser Geist in der Matrix gefangen ist.
11: Der Mensch ist eine Krankheit. Das Krebsgeschwür dieses Planeten. Und wir bringen die Heilung.
7: Es gibt sie zu Hunderten. Geschichten, Filme, Serien über eigensinnige, unheimliche, künstliche Intelligenzen, die nichts Gutes im Schilde führen und damit oft auch die menschliche Überheblichkeit aufzeigen, die erst dazu geführt hat, dass Maschinen außer Kontrolle geraten.
12: A self-learning, truth-eating digital parasite.
13: Und jetzt bitte weltweiter thermonuklearer Krieg.
7: Neben der großen, reinen Bedrohung durch KI als Thema lassen sich aber auch existenzielle und philosophische Auseinandersetzungen mit dem Wesen der künstlichen Intelligenz als moderne Prometheus-Erzählung finden. In Gareth Edwards' Creator zum Beispiel, in Alex Garlands Gott aus der Maschine-Kammerspiel Ex Machina oder in Steven Spielbergs Pinocchio Science-Fiction AI, künstliche Intelligenz.
14: Du bist eine Maschine.
15: Ich bin ein Junge.
16: Möchtest du mein Freund sein?
17: Natürlich.
15: Wir sind gleich. Wir kommen nicht in den Himmel, weil wir nicht gut sind. Und ich bin kein Mensch.
7: Die große Faszination für wie auch immer geartete künstliche Intelligenz auf der Kinoleinwand liegt nicht zuletzt darin, dass sie nie komplett zu durchschauen ist und eine geheimnisvolle, ebenso unberechenbare wie frei einsetzbare Größe bleibt. Eine Blackbox, die Verderben bringen kann, die für unsere Hybris steht oder für unsere Menschlichkeit. In den allermeisten Fällen, wie dieser kleine Exkurs deutlich macht, heißt das zwar, dass wir mit den KIs geradlinig auf einen Abgrund zusteuern. Ein bisschen Hoffnung aber gibt es trotzdem, denn ab und zu sind die klugen oder lebendig gewordenen Maschinen dann doch auch echte Freunde, Helfer oder Heilsbringer, egal ob sie nun Data, Nummer 5 oder Wall-E heißen. Wall-E.
1: Wie künstliche Intelligenz nicht nur Filmstoff wurde, sondern die Technologie bereits jetzt und in Zukunft in die Filmproduktion eingreifen wird, darum geht es auch noch in diesem Kulturspezial zu Pfingsten. Nachzuhören übrigens auf rbb24inforadio.de oder in ARD Sounds. Jetzt geht's aber erstmal weiter mit den Nachrichten. Ich bin Anna Patacek. Danke fürs Zuhören.

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1: Mit Stefan Orschwart. A10 westlicher Berliner Ring Richtung Dreieck Werder zwischen Potsdam Nord und Großkreuz. Stau wegen Bauarbeiten, da dauert es 10 Minuten länger. A11 Stettin Richtung Berlin zwischen Finowfurt und Lanke Stau. A13 Berlin Richtung Dresden zwischen Großräschen und Ruhland Baustellenstau. Da müssen Sie mit 45 Minuten mehr rechnen. Stadtverkehr Berlin, A100 Stadtring Richtung Wedding zwischen Detmolder Straße und Hohenzollerndamm. Stau an der Baustelle, da dauert es 10 Minuten länger. A115 Avus Stadt einwärts zwischen Dreilinden und Spanischer Allee Stau plus 10 Minuten. Und aktuelles zur S-Bahn: wegen der Reparatur an einem Signal in Alexanderplatz kommt es auf den Linien S3, S5, S7 und S9 zu Verspätungen und Ausfällen. Und noch eine Meldung zur S-Bahn: bis Betriebsschluss werden Busse eingesetzt für die S41, S42 und S46 zwischen Halensee und Beusselstraße, für die S2 zwischen Blankenfelde und Priesterweg und für S8 und S46 zwischen Königs Wusterhausen und Grünau.
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2: Um 17 Uhr mit Jasmin Becker. In Berlin-Tempelhof ist gestern eine Frau tot in ihrer Wohnung gefunden worden. Das haben Polizei und Staatsanwaltschaft heute mitgeteilt. Gegen den Ehemann wurde heute Haftbefehl erlassen. Katharina Trümper, RBB 24.
3: Die Nachbarin hatte die 69-Jährige leblos in einer Wohnung eines Mehrfamilienhauses in der Hilbertstraße gefunden. Die Tote wies eine Schussverletzung im Oberkörper auf. Der 84-jährige Ehemann wurde vorläufig festgenommen. Eine Mordkommission hat die Ermittlungen übernommen.
2: In Berlin und Brandenburg haben Polizei und Staatsanwaltschaft auf Kinder hingewiesen, die seit Jahren verschwunden sind. Anlass ist die bundesweite Kampagne Spurlos verschwunden des Bundeskriminalamtes am heutigen Internationalen Tag der vermissten Kinder. In Berlin wird seit fast 26 Jahren Sandra Wissmann vermisst. Die damals 12-Jährige war zuletzt am Hermannplatz gesehen worden. In Brandenburg hofft die Polizei auf Hinweise zweier Geschwister aus Cottbus, die vor 5 Jahren von ihrer Mutter entführt wurden. Bundesjustizministerin Hubich will im Umgang mit der AfD an der Möglichkeit eines Verbotsverfahrens festhalten. Sie verwies etwa darauf, dass die AfD Positionen vertrete, die selbst anderen rechtspopulistischen Parteien in Europa zu extrem seien und dass es Berichte gebe über enge Kontakte in die militante Neonazi-Szene. In den Verhandlungen mit den USA über ein Ende des Iran-Krieges gibt es positive Signale von beiden Seiten. Man sei sich bei vielen Punkten einig, heißt es aus dem iranischen Außenministerium. Ein schnelles Ende des Krieges schließen sowohl USA als auch Iran aber weiter aus. Gabriele Intermann.
4: Strittig ist vor allem die Zukunft des iranischen Atomprogramms und der künftige Status der Straße von Hormus. Durch die Meerenge läuft ein bedeutender Teil der weltweiten Rohöl- und Flüssiggastransporte. Die Meerenge ist seit Kriegsbeginn praktisch gesperrt. Seitdem sind die Energiepreise weltweit in die Höhe geschossen. Wegen der Aussicht auf ein mögliches Ende des Krieges sind die Ölpreise heute gesunken.
2: Nach einem Jahr im Amt hat Papst Leo heute seine erste Enzyklika veröffentlicht mit Empfehlungen zum Umgang mit künstlicher Intelligenz. Aus Rom, Anna Giordano.
5: So fordert er etwa eine pädagogische KI-Erziehung an Schulen und eine gesetzliche Altersgrenze für die Nutzung von Smartphones. Zudem warnt der Papst eindringlich vor dem Einsatz von KI im Militär. Es sei völkerrechtlich und ethisch unzulässig, unumkehrbare oder tödliche Entscheidungen an automatisierte Systeme zu übertragen, die keine moralische Instanz besitzen.
2: Soweit die Nachrichten. 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Das Wetter. Bis zum Abend verbreitete sonnig und wolkenfrei, aktuell in Berlin-Marzahn 26 und in Zedernick 25 Grad. Nachts sternenklar bei Tiefstwerten von 14 bis 9 Grad. Die Zeit 17.03 Uhr.
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7: Das ist ein Ausschnitt aus einem Trailer von As Deep as the Grave, ein Film, der für Diskussionen sorgen wird. Herzlich willkommen, ich bin Anna Patacek. Das Besondere an diesem US-amerikanischen Historiendrama ist, dass der Schauspieler Val Kilmer darin zu sehen sein wird. Dabei ist er 2025 an Krebs gestorben. Das Filmset hat er nie betreten. Kilmer wurde per KI eingefügt. Die Oscar Academy hat schon reagiert. Der wichtigste Filmpreis der Welt werde nicht an KI-Schöpfungen verliehen, heißt es. Trotzdem ist die Kulturwelt durch den Einsatz von künstlicher Intelligenz im Umbruch. Sie verändert die Arbeit von Kreativen. Und darum geht es in diesem Kulturspezial. Auch in der Literaturbranche ist KI längst angekommen. Es gibt Bücher und Kurzgeschichten, die zu 100% von Sprachmodellen erstellt wurden. Macht die KI Autorinnen und Illustratoren, Übersetzerinnen und Lektoren also schon Konkurrenz? Das hat unsere Kulturreporterin Corinne Orlowski, die Buchinfluencerin und Programmleiterin im Verlag Kiepenheuer & Witsch, Mona Lang, gefragt.
8: Nee, absolut nicht. 0,0. Und sie kann so vieles auch nicht. Also ich finde es toll, mir macht total Spaß, damit rumzuprobieren. Das ist super hilfreich. Aber so ganz konkret Texte damit zu machen oder Texte damit zu bearbeiten, das ist noch wirklich überhaupt nicht weit genug.
9: Die Sorge, dass Bücher bald zunehmend von einer KI geschrieben werden, sieht Mona Lang noch nicht. Vor einem Jahr hat sie das Verlagsimprint Kiwi Space an den Start gebracht. Das Label soll das literarische Programm von Kiepenheuer & Witsch um die aktuell so gefragten New Adult Titel erweitern. Von Romance über Horror bis hin zu populärem Sachbuch. Für die Konzeption des Imprints hat Mona Lang aber viel mit der KI gesprochen.
8: Gib mir mal irgendwie einen Vibe. Was muss eigentlich ein Imprint heute haben, um sich abzusetzen von anderen?
9: Herausgekommen ist eine Marke, unter der nicht nur Bücher erscheinen, sondern die auch eine Community werden will. Mit deutschlandweiten Silent Reading Partys und digitalen Buchclubs. Monatlich schreibt Mona Lang einen Newsletter. Das Besondere, die Bücher des Imprints werden von der Zielgruppe für die Zielgruppe kuratiert. Langs Kolleginnen sind hauptsächlich Anfang 20. Und die...
8: Die haben gar keine Lust auf KI. Wir würden bei Space kein KI-Cover machen oder so, ne? Weil das wäre für die Zielgruppe total daneben. Die wollen das ja gerade manufactured und aufwendig, schön gestaltet. Die Bücher sind ja auch oft teuer mit Farbschnitt und so weiter. Also das muss jetzt quasi wieder ganz bibliophil sein. Und die möchten am liebsten wissen, wer ist die Illustratorin und kann ich dir auf Instagram folgen, so nach dem Motto.
9: Im Verlag werden trotzdem alle ermuntert, KI zu nutzen. Sie soll Zeit sparen, Inspiration liefern und beispielsweise im Kundenservice helfen, beim Erstellen von Pressespiegeln oder im Marketing. Wie viele Exemplare sollen gedruckt werden? Wie könnte man die Bücher am besten an die Lesenden bringen? Die KI ist der Analysetool und Sparringspartner zugleich.
8: Also es ist wie ein Mitarbeiter quasi, ein junger Mitarbeiter, der seine Informationen mit reingibt.
9: Aber allzu oft macht die KI noch Fehler. Mona Lang muss die Ergebnisse oft kontrollieren.
8: Zum Beispiel zu Thema XY, welche Titel gibt es international dazu? Dann halluziniert die KI total gerne, wo ich irgendwie denke, das finde ich so seltsam, weil das sind Daten, die eigentlich überall verfügbar sind. Aber dann erfindet der manchmal so Bücher, die es gar nicht gibt oder die gar nichts damit zu tun haben.
9: Mittlerweile führen auch Langs Autorinnen und Autoren kreative Hintergrundgespräche mit der KI. Als Feedbackpartnerin unterstützt sie bei der Figurenentwicklung bis hin zu detaillierten Reisefragen.
8: Ich hatte jetzt das Beispiel bei irgendwem, da ist eine Figur, ich sag jetzt mal irgendwie in Urlaub gefahren oder so und die hatte halt dann so einen vollen Urlaubstag und dann hat die KI zum Beispiel dabei geholfen, ist das realistisch, dass man, sag ich jetzt mal, den Louvre, Moulin Rouge und Versailles an einem Tag schafft und müsste man da mit der Bahn fahren oder nicht?
9: Die KI ist auch schon sehr gut darin, Handlungsstrukturen neu zu denken. Einen Marvel-Plot mit verschiedenen neuen Superhelden könnte sie in kürzester Zeit entwickeln. Doch die Nachteile überwiegen. Die KI produziert generische Inhalte. Die Dialoge sind oft viel zu statisch. Insbesondere urheberrechtliche Fragen stellen die Buchbranche gerade vor Herausforderungen. Denn auf Basis welcher Texte wurde die KI trainiert? Um das Problem zu umgehen, hat die Verlagsgruppe, zu der auch Kiwi Space gehört, in eine geschlossene KI investiert, in der die Daten nicht nach außen dringen. Die KI hilft also weniger bei der kreativen Arbeit des Büchermachens, sondern ist Ideengeber hinter den Kulissen.
7: Sie hören das RBB 24 Inforadio, ein Kulturspezial zur Frage, wie die Zukunft der Kultur aussieht, wenn KI eine immer größere Rolle spielt, eben für Literatur, wie gerade gehört, für Film oder Musik. Spotify ist die weltweit dominierende Musikstreaming-Plattform. Damit hat das schwedische Unternehmen in den letzten Jahren noch einen großen Einfluss darauf genommen, wie wir Musik hören und was für Musik überhaupt entsteht. Und damit den Boden dafür bereitet, dass immer mehr von KI erstellte Musik auf der Streaming-Plattform zu hören ist. Das schreibt zumindest die Musikjournalistin Liz Pelly in ihrem Buch Mood Machine, der Aufstieg von Spotify und die Kosten der perfekten Playlist. Kulturreporter Jakob Bauer hat's gelesen.
10: Warum hören wir Musik? Um neue ästhetische Erfahrungen zu machen vielleicht, um uns mit anderen Menschen zu verbinden, natürlich auch um bestimmte Stimmungen aufzugreifen, Musik zum Entspannen, zum Sport machen und so weiter. Spotify, so beschreibt es die Musikjournalistin Liz Pelly in ihrem Buch, hat aus letzterem sein Geschäftsmodell gemacht. Music for every moment wird 2012 das offizielle Motto von Spotify. Das Unternehmen beginnt, Stimmungsplaylisten zu erstellen wie Chillen, Focus oder Studying. Pelly schreibt:
11: Im Streaming-Zeitalter identifizierte die Branche eine neue Zielgruppe, den zurückgelehnten Hörer, der nicht aktiv nach Künstlern oder Alben suchte, sondern sich damit begnügte, einfach auf eine Playlist zu klicken, um sich zu konzentrieren, zu trainieren oder zu entspannen.
10: Also funktionale Musik. Soweit so gut, könnte man sagen, gab's ja schon immer, aber Spotify bewirbt diese Stimmungsplaylists enorm. Diese Idee, egal wie es dir geht, was du machst, hier ist der perfekte Soundtrack dazu und schafft dadurch bestimmte Klangästhetiken. So klingt Chillen, so klingt Sport, so klingt Arbeit. Weil Spotify diese Playlists so pusht, wird es für Künstler wichtig, dort aufzutauchen, um Geld zu verdienen. Und ihre Musik muss den Vibes der Playlists entsprechen. Liz Pelly schreibt in ihrem Buch:
11: 2017 erzählte mir der Inhaber eines Indie-Rock-Labels, dass Spotify alles in eine emotionale Tapete verwandle. Die entspannten, geradlinigen Titel seiner Künstler waren sehr erfolgreich. Aggressivere Musik kaum. Er sagte, wenn Spotify allen nur leicht verdauliche Musik serviert, wohin entwickelt sich dann die Kunst?
10: Damit nicht genug. Pelly entdeckt bei ihren Recherchen, dass Spotify im Geheimen das Programm Perfect Fit Content ins Leben ruft. Das funktioniert so. Spotify kooperiert mit Produktionsfirmen, die von anonymen Künstlern Musik erstellen lassen, die perfekt auf die Stimmungsplaylisten passt. Die Künstler bekommen einmal ein Honorar, den Rest der Einnahmen teilen Produktionsfirma und Spotify untereinander auf. Spotify verdient so mehr Geld als bei Streams normaler Künstler. Über 150 offizielle Playlisten von Spotify bestehen zur Zeit von Liz Pellys Recherche fast ausschließlich aus solcher Musik. Wer zum Beispiel die Cocktail Lounge Playlist anmacht, hört Perfect Fit Content. Spotify hat mit diesen Playlists auch eine musikalische Umgebung geschaffen, in der Künstler unwichtiger wurden. 2022 recherchierte eine schwedische Zeitung, dass hinter 500 Künstlern auf Spotify 20 Produzenten standen, mit jeweils tausenden Tracks, die jeweils millionenmal gestreamt wurden. Spotify-Hörer, die nur auf Play drücken, um den perfekten Soundtrack für den Moment zu haben, verlieren die Bindung zu den Künstlern. Ein Musiker erzählte Liz Pelly:
12: Ich habe 300.000 monatliche Hörer, aber wenn ich eine Show in L.A. spiele und die wirklich stark bewerbe, kommen vielleicht 20 Leute.
10: Spotify hat Musik über Jahre als emotional-funktional angepriesen, damit unsere Hörgewohnheiten beeinflusst und uns von den Künstlern entfremdet. Liz Pelly spricht es nicht direkt aus, aber ihr Buch legt es nahe. Von anonymen Künstlern, die Songs für klanglich klar definierte Playlists schaffen, zu KI-generierter Musik ist es nicht mehr weit. Ein Ex-Mitarbeiter einer der Firmen, die für Spotify Perfect Fit Content erstellt haben, erzählte Pelly:
12: Unterm Strich will Spotify die Inhalte so günstig wie möglich. Am liebsten würde das Unternehmen sie gleich selbst besitzen. Angenommen, ich wäre in Spotifys Position. Es gibt viele Leute, die diese Art von funktionaler Musik produzieren. Aber die KI kann das mittlerweile auch. Da würde ich mir natürlich überlegen, wie ich möglichst kostengünstig an die Inhalte rankomme.
10: Pellys Thesen scheinen sich zu bewahrheiten. KI-Musikfirmen sprießen aus dem Boden. Das deutsche Startup Endel wirbt zum Beispiel damit, KI-Musik bereitzustellen, die direkt auf die Stimmungsbedürfnisse der Nutzer zugeschnitten ist. Schlafen, relaxen, fokussieren. Einige Tracks von Endel sind schon auf den Flaggschiff-Playlisten von Spotify wie Brain Food oder Deep Focus gelandet. Und Endel hat Verträge mit großen Musikplayern wie Amazon, Universal und Warner abgeschlossen. Vor einem halben Jahr hat Spotify außerdem eine Zusammenarbeit mit ChatGPT angekündigt. Nutzer können nun die KI mit Spotify vernetzen und sich dann Playlisten zusammenprompten. Zum Beispiel, wie es Co-Chef Gustav Söderström bei der Ankündigung vorschlug:
13: Playlists mit Zen-Vibe. Für den Fall, dass die Schwiegereltern dich an den Feiertagen besuchen.
10: Von Künstlern redet hier keiner mehr. Es geht nur noch darum, die Stimmungsbedürfnisse der Nutzer zu befriedigen. Und solche Zen-Vibes kann man sich doch ganz gut mit smoothen KI-Klängen vorstellen, oder? Die neuesten Ankündigungen des Unternehmens, dass Spotify KI noch tiefer in sein Ökosystem einbauen will, klingen vor diesem Hintergrund eher wie eine Drohung als eine Chance.
7: Einblicke in die Mechanismen von Spotify gibt das Buch Mood Machine der New Yorker Musikjournalistin Liz Pelly. Bisher ist es nur auf Englisch erschienen. Kulturreporterin Jule Lippig hat sich diese KI-Musik auf Streaming-Plattformen nochmal genauer angehört und eine Berliner Künstlerin getroffen, die mit Hilfe von KI Opfer einer Betrugsmasche wurde.
14: Die Gitarre klingt weich und verträumt. Tell me what it means tonight. Die Lyrics erzählen von Liebe. Die Musik ein Mix aus Reggae, Soul und Blues. Let Babylon Burn nennt sich der Künstler. Auf dem Cover ein schwarzer Musiker mit langen Haaren, Gitarre in der Hand, singend vor einem Mikrofon. Auf YouTube gibt es ganze Musikvideos von ihm. Er am Strand und er auf der Bühne. Das hier ist sein meistgeklickter Song auf Spotify, Soul to Soul. Nur dieser Künstler existiert gar nicht. Die Musik wurde mit einer künstlichen Intelligenz erstellt. Auch das Cover und das Musikvideo des vermeintlichen Künstlers sind KI-generiert. Mittlerweile sind solche Songs keine Besonderheit mehr. Täglich tauchen KI-generierte Titel auf Streaming-Plattformen wie Spotify oder Apple Music auf und werden dort auch für Betrug genutzt.
15: Ich war abends zu Hause und habe eine Nachricht von meinem Manager bekommen, dass eine Mail von Spotify kam als Benachrichtigung, dass jetzt praktisch ein Release ansteht. Und dann auch gesehen, dass da ein komisches Cover-Art von diesem Release war, was aussah wie so eine AI-Kunstversion von meinem letzten Albumcover. Und dass halt 5 Songs am nächsten Tag hochgeladen werden sollten. Und haben dann natürlich direkt gecheckt, dass es sich da irgendwie um einen Scam handelt. Ja, und dass es irgendwas mit KI zu tun hat, weil man das einfach auch direkt auf den ersten Blick gesehen hat.
14: Das ist die Berliner Musikerin Tara Nomi Doyle. Betrüger veröffentlichten unter Taras Namen KI-Musik, die zwar unter ihrem Namen erschien, musikalisch aber kaum zu ihr passte.
15: Ich hatte halt riesige Angst, dass die auch meine Musik genutzt hätten, um sozusagen die KI zu füttern, weil sich das halt wirklich übergriffig angefühlt hätte und war dann aber sehr erleichtert, weil es sich einfach nach generischem Beach-Pop irgendwie angehört hat mit Ukulele und ja, halt einer Frauenstimme, aber ich würde jetzt noch nicht mal sagen, dass die Stimme nach meiner Stimme klang.
14: Und Tara Nomi Doyle ist kein Einzelfall. Auch der Band Toto wurden bereits KI-generierte Songs untergeschoben, genau wie dem Country Musiker Blake Foley. I'm tired of running around looking for answers to questions that I already know. Der Unterschied: Foley ist bereits seit Jahren tot. Für Musiker ist das eine weitere Herausforderung in einer Branche, die sich durch Streaming ohnehin ständig verändert. Tara Nomi Doyle meint, dass hier Gesetze benötigt werden.
15: An sich, was es braucht, sind Gesetze und wahrscheinlich halt internationale Regelungen, dass diese Vertriebsplattformen eine Authentifizierung durchführen müssen. Und ich glaube, mir ist da einfach bewusst geworden, okay, das ist einfach eine riesige Lücke und würde halt die ganze Streaming-Welt kaputt machen, praktisch, wenn das jetzt so zur Normalität wird.
14: Ob KI-generierte Musik künftig zur Normalität wird, ist offen. Für die Branche geht es jetzt um Regeln und Kennzeichnungen. Für die Künstler darum, sich im wachsenden Strom KI-generierter Inhalte überhaupt noch durchzusetzen. Und für Hörer um die Frage, werden wir künftig noch erkennen, ob Musik von Menschen gemacht wurde oder von einer KI?
7: Identitätsdiebstahl mit KI-generierter Musik. Die Berliner Künstlerin Tara Nomi Doyle war von solch einem Betrug betroffen. Für größere Aufmerksamkeit sorgte sie aber mit was ganz anderem. Tara Nomi Doyle hat den Soundtrack zum Berlinale-Film Rose mit Sandra Hüller in der Hauptrolle komponiert. Er läuft gerade im Kino.

0: 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Kann KI Kunst? Spätestens seit vor 2 Jahren ein von einem KI-Roboter gemaltes Porträt für 1,2 Millionen Euro unter den Hammer kam, stellt sich für viele diese Frage. Das Berliner Künstlerpaar Kennedy Swan aber sieht das ganz entspannt und nützt KI für ihre Arbeiten an der Schnittstelle zwischen Kunst und Wissenschaft. Kulturreporterin Barbara Wiegand hat sie in ihrem Atelier in Prenzlauer Berg besucht.
1: Ja, es gibt einen so Bastelladen, wo ich auch Papiere und Farben und so kaufen kann. Und die haben irgendwie echt eine große Auswahl an so kleinen Dingen.
2: Mit Bianca Kennedy und Felix Kraus, alias Kennedy und Swan, stehe ich vor dem Modell eines gefliesten Raums. Miniaturfläschchen stehen in Miniregalen, Reagenzgläser auf kleinen Tischen. Das Ganze hat etwas von einer Puppenstube, wirkt mit den weißen, rot gerenderten Kacheln aber auch klinisch kalt, künstlich und rätselhaft. How to AI steht als Wortspiel auf einem Poster an der Wand. Passend dazu liegt ein großes, aufgeklapptes Ei mitten im Modellraum. Alice steht darauf zu lesen.
1: Das ist unser AI. Wir haben ein fiktives Start-up gegründet, das Alice heißt. Und in Alice gibt es Menschen, die sich der KI öffnen wollen für ihre Gesundheitsdaten und sich bewerben können.
3: Okay, I'd like to take part in this program.
4: So you have my face and my voice and my medical data.
5: Jetzt ist endlich diese AI hier und die soll sich jetzt mal schön um das kümmern, was von mir noch übrig ist.
2: 22 Probandinnen tauchen im Video auf. Nicht als normale Menschen, sondern als mittels KI animierte, aquarellierte Talking Heads. Sprechende Köpfe, die von sich erzählen und warum sie sich der KI öffnen.
6: I don't believe in human doctors anymore.
7: Es ist von uns geschrieben, aber natürlich haben wir auch viel recherchiert, was so die Leidensgeschichten teilweise sind. Und oft ist es einfach dieses Thema, die Ärzte und Ärztinnen hören einem gar nicht richtig zu, glauben einem nicht.
1: Also ich glaube, Hoffnung ist so das Hauptwort. Warum wir überhaupt KI irgendwie mitspielen lassen wollen in unseren Gesundheitsdaten, ist einfach die Hoffnung, ernster genommen zu werden und dumme Fragen dreimal stellen zu dürfen, was ich vielleicht bei einem Arzt nicht machen würde.
2: So spielen Kennedy Swan mit künstlich-künstlerischen Mitteln ein Spiel mit ernsten Fragen aus dem Bereich medizinischer Forschung. Das tun sie ohne KI und ihre Rolle dabei zu verteufeln, aber auch nicht unkritisch. Etwa bei den Aquarellen, die als Ergebnis einer Zusammenarbeit mit dem KI-Kompetenzzentrum Bifold an der Technischen Universität Berlin entstanden sind. Hier hatten die beiden die Möglichkeit, sich mit auf Lungenschnitte trainierter KI zu beschäftigen.
1: Und wir haben eben diese Lungenschnitte mit Aquarell versucht zu imitieren auf Glasplatten, davon dann Fotos gemacht und dann diese Ausschnitte eben dieser KI gegeben. Und was hätte kommen müssen, wäre, habe ich nicht im Datensatz gefunden, Fehler oder kein Krebs.
7: Es ist Farbe auf Glas, es hat nichts mit den Trainingsdaten zu tun, das sind keine menschlichen Analysedaten. Und trotzdem wollte die KI ganz brav sein und eine gute KI und eine Diagnose ausspucken. Und da waren wir selber sehr überrascht, dass die dann eben auch kam.
2: Jenseits reiner Wissenschaft den Raum für Fragen zu öffnen, darum geht es den beiden. Künstliche Intelligenz ist dabei ein Tool, das Kennedy Swan nutzen, aber auch konterkarieren, indem sie die Modelle für ihre KI-gestützten Installationen von Hand basteln oder berühmte Menschen wie etwa Marlene Dietrich wieder auferstehen lassen.
8: Wieder auferstanden?
9: Ich bin noch nicht Jesus, Menschenskinder.
8: Und so blass um die Handgelenke.
9: Habt ihr das nicht besser hingekriegt?
8: Ich bin doch zu schade für einen.
1: Ja, wir haben uns überlegt, wie könnten denn auch so Deepfakes, also wie könnte das denn noch aussehen? Und haben uns da in dem Fall für eine Schauspielerin entschieden, die Marlene spielt. Und haben die dann im Museum gezeigt. Das war 2023, wo dann ein Mann eine Frau erklärt hat, alles KI, alles per Knopfdruck entstanden. Und wir wissen aber, okay, wir haben das Modell gebaut, wir haben die Schauspielerin gesucht und geschminkt und uns Kostüme überlegt. Also da ist so gar nichts in irgendeiner Form mit KI passiert. Und trotzdem waren wir 2023 schon so weit, dass das eben im Museum so ganz klar gesagt wurde, ja, das ist KI.
2: So gilt für Kennedy Swan, vieles kann, nichts muss mit KI in der Kunst. Und ein Prompt allein schafft noch kein neues Werk.
7: KI macht ja nicht alleine Kunst und nimmt uns irgendwie den Job weg. Es ist immer nur ein Tool im besten Fall und das Tool muss benutzt werden von echten Menschen. Und jetzt ist halt für jeden die Überlegung, wie viel KI nutze ich denn in meiner Kunst? Mache ich das offen, sichtlich? Viele MalerInnen, die lassen sich ihre Motive natürlich erstmal von KI vorgenerieren und dann wird das irgendwie übersetzt. So wie auch viele Texte mit ChatGPT entstehen. Das ist halt so. Und deswegen gibt's nicht die KI-Kunst. Man kann halt gucken, wie viel KI landet in der Kunst, wird es zum Thema gemacht wie bei uns oder benutzt man es nur, um Abkürzungen zu finden?
0: Sagt Felix Kraus vom Berliner Künstlerduo Kennedy Swan. Einen Kunstbereich gibt es, den würde man für vollkommen frei von künstlicher Intelligenz halten, denn er dreht sich ganz und gar um den menschlichen Körper, der Tanz. Aber auch hier wird inzwischen viel mit Maschinen experimentiert. Da tanzt ein KI-gesteuerter Roboter mit auf der Bühne oder die KI erfindet Choreografiesequenzen für Tänzerinnen und Tänzer. Kulturreporterin Barbara Behrendt hat sich solche Performances angeschaut.
10: Er ist wirklich niedlich, der weiße Roboter, der mit Eva Maria Kraft auf der Bühne steht. Große Augen, kleiner Mund, feine Fingerglieder. Wie ein Kind schaut er immer ein wenig erstaunt in Richtung Tänzerin. Er versucht, auf die Bewegungen seines Gegenübers zu reagieren. So wie auch Eva Maria Kraft auf die Bewegungen des Roboters reagiert. Eine Improvisation, basierend auf jahrelangem Training mit Hilfe von künstlicher Intelligenz. 70 Stunden Bewegungsmaterial von Eva Maria Kraft ist in die Maschine eingeflossen. Und es gibt 3 weitere KI-Systeme, die mit 3 PerformerInnen trainiert worden sind. Es können also zeitgleich 4 Roboter auf der Bühne mit Menschen tanzen. Welche Möglichkeiten das bietet, treibt Kraft schon lange um.
11: Ich kann das kaum mehr mit Menschen vergleichen. Wenn ich mit einem Menschen improvisiere, ist das sehr direkt und da ist ganz viel Emotionalität, Körperlichkeit da, die der Roboter mir nicht geben kann. Das heißt, da improvisiere ich eigentlich mit einem ganzen System. Also es ist eine ganz andere Aufmerksamkeit, die es braucht. Und mich reizt das aber sehr, also weil das einfach wirklich diese Verschränkung aus maschinellem System und menschlichem System irgendwie ist, das interagiert andauernd.
10: Der Roboter tanzt nicht fließend wie ein Mensch, seine Bewegungen sind mechanisch, trotz seiner beweglichen Gliedmaßen. Kaum vergleichbar mit der filigranen Choreografie, die Eva Maria Kraft neben ihm ausführt. Das ist Teil des Ansinnens dieses von Forschungsgeldern unterstützten KI-Projekts, die Besonderheiten des menschlichen Körpers zu versinnbildlichen und die Grenzen des Roboters sichtbar zu machen. Ein KI-kritisches Projekt, bei aller Faszination für den Roboter.
11: Das ist so ganz eine eigene Körperlichkeit, die ich auch dadurch entwickelt habe. Die habe ich mit Menschen nicht. Also ich habe so wie eine eigene Sprache natürlich auch entwickelt für diese Performances, die sehr stark natürlich auch wieder auf den Roboter eingeht, weil der ja viel weniger kann als ich. Also jetzt rein physisch. Die Blicke vom Publikum gehen ja sehr stark auf den Roboter. Und gleichzeitig brauche ich auch die Blicke, damit es gemeinsam ist. Und es darf aber auch nicht so sein, dass ich jetzt nur zeige, was ich kann und wie schlecht der Roboter ist.
10: Die zwischenmenschliche Verbindung, die beim Tanzen so wichtig ist, stellt sich hier nicht ein.
11: Aber da kommt nichts. Nein, da kommt gar nichts. Und gleichzeitig ist er total verlässlich, weil er macht natürlich immer das, was man ihm reingibt. Wenn wir viele Performances haben, geht es mir wirklich so, dass ich mir denke, können wir einfach wieder mal nur mit Menschen sein. Es kriegt eine gewisse Einsamkeit, aber es ist ja immer ein großes Team im Hintergrund.
10: Auch die Tänzerin Katrina Bastian geht KI-kritisch ans Werk. In ihren Arbeiten steht oft unser Selbstoptimierungswahn im Zentrum. Als sei der Mensch eine Maschine, die es nur zu bedienen gelte. In ihrer Performance Cardiac durchläuft sie einen von Daten regulierten Hochleistungsparcours, ohne dass ihr Herz dabei über 95 Schläge pro Minute hochschnellen darf. In Terminal generiert eine KI aus menschlichen Daten tausende neuer Bewegungen, die die TänzerInnen allerdings kaum ausführen können.
12: Dann ja, konnte das Publikum sehen, dass der menschliche Körper, wir können nicht mithalten. Die Tänzer lernen diese Bewegung. Sehr schnell wird diese Bewegung so extrem, dass ihr Körper nicht mehr weiter kann. Und dann, wir müssen die ganze Zeit nur auf unsere Instructions gucken. So mehr ich in meinem algorithmischen Rabbit Hole gefangen bin, desto weniger habe ich eine Connection mit der Welt. Also ich glaube, wir wollen immer die Systeme darstellen, mit denen wir arbeiten und wie wir mit den Systemen arbeiten, aber dann auch hinterfragen, wie diese Systeme in einem soziopolitischen Kontext die uns umgeben, genau.
10: In ihrer nächsten Arbeit wird es um Überwachung in der Stasi-Zeit im Vergleich zum heutigen KI-Zeitalter gehen. Sowohl Eva-Maria Kraft als auch Katrina Bastian spielen auf faszinierende Weise mit den Möglichkeiten der künstlichen Intelligenz. Den menschlichen Körper wird allerdings kein niedlicher weißer Roboter auf der Bühne ersetzen können.
13: Da schaut es zum Beispiel für Synchronsprecher im Fernseh- und Filmbereich schon düsterer aus. Wie verändert KI den kreativen Prozess von Künstlerinnen und Künstlern? Das ist das Thema an diesem Pfingstmontag. Nachhören können Sie alle Porträts, Reportagen und Interviews aus diesem Kulturspezial auf rbb24inforadio.de oder in der ARD Sounds App. Ich heiße Anna Patacek, danke fürs Zuhören und hier kommen jetzt erstmal die Nachrichten.
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1: Um 17.30 Uhr mit Jasmin Becker. In Berlin-Tempelhof ist eine Frau erschossen worden. Wie Polizei und Staatsanwaltschaft mitteilten, entdeckte eine Anwohnerin die 69-Jährige gestern tot in der Wohnung eines Mehrfamilienhauses. Ihr 84-jähriger Ehemann wurde festgenommen. Gegen ihn wurde heute Haftbefehl erlassen. In Berlin und Brandenburg haben Polizei und Staatsanwaltschaft auf Kinder hingewiesen, die seit Jahren verschwunden sind. Anlass ist die bundesweite Kampagne Spurlos verschwunden des Bundeskriminalamtes am heutigen Internationalen Tag der vermissten Kinder. In Berlin wird seit fast 26 Jahren Sandra Wissmann vermisst. Die damals 12-Jährige war zuletzt am Hermannplatz gesehen worden. In Brandenburg hofft die Polizei auf Hinweise zweier Geschwister aus Cottbus, die vor 5 Jahren von ihrer Mutter entführt wurden. Der Wirtschaftsweise Truger schlägt vor, dass auch Beamte in die gesetzliche Krankenversicherung einzahlen sollten. Durch ihre hohen Bezüge könnten sie die finanzielle Lage der Kassen stärken, sagte er der Neuen Osnabrücker Zeitung. Andrea Schelzer.
2: In aller Regel sind Beamte aber privat versichert. Der Ökonom plädiert dafür, Staatsdiener stärker in die Solidargemeinschaft einzubinden. So müssten etwa die Beitragszahler der GKV für den Großteil der Gesundheitskostenaufkommen die Bürgergeldempfänger verursachen. Der Bund mache sich da einen schlanken Fuß, so Truger. Und auch Privatversicherte bleiben außen vor.
1: Nach Angaben des Iran gibt es in den Verhandlungen mit den USA Fortschritte. Vom Außenamt heißt es, in den meisten Punkten sei man sich einig. Es könne aber niemand behaupten, dass die Unterzeichnung eines Friedensabkommens unmittelbar bevorsteht. US-Außenminister Rubio hatte gesagt, möglicherweise könne es heute eine Einigung mit dem Iran geben. Irene Lottes.
3: Auf dem Tisch liege ein ziemlich solides Angebot. Dabei geht es laut Rubio um die Öffnung der Straße von Hormuz und die Aufnahme von Verhandlungen über die Atomfrage. US-Präsident Donald Trump hatte am Samstag noch eine baldige Einigung in Aussicht gestellt, gestern aber Hoffnungen auf ein schnelles Verhandlungsergebnis wieder gedämpft.
1: Die Berliner S-Bahn meldet derzeit Probleme auf mehreren Linien. Wegen Reparaturarbeiten an einem Signal am Alexanderplatz kommt es zu Verspätungen und Ausfällen. Die Linie S5 verkehrt nur zwischen Strausberg Nord bzw. Mahlsdorf und Ostbahnhof. Zwischen Ostbahnhof und Westkreuz sollten Fahrgäste auf die S3, S7 und S9 ausweichen. Nach einer technischen Störung an einem Zug im Bahnhof Brandenburger Tor kommt es auch auf der S1, S2 und S25 noch zu Verspätungen und Ausfällen. Soweit die Nachrichten. 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Das Wetter. Bis zum Abend verbreitet sonnig und wolkenfrei. Aktuell in Berlin-Marzahn 26 und in Zehdenick 25 Grad. In der Nacht ist es sternenklar bei Tiefstwerten von 14 bis 9 Grad. Morgen wieder viel Sonne, im Norden Brandenburgs gebietsweise Wolken, maximal 28 bis 32 Grad. Die Zeit 17.33 Uhr.
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4: 1995 veröffentlichten dänische Filmregisseure ihr Dogma-Manifest. Zu den 10 Regeln zählt unter anderem der Dreh an Originalschauplätzen ohne künstliches Licht oder Spezialeffekte. Und beim Filmfestival in Cannes, das am Samstag zu Ende gegangen ist, wurde jetzt eine deutsche Neuauflage dieser Filmtradition vorgestellt. Dogma 25 Germany. Hallo, ich bin Anna Patacek. Ich wünsche Ihnen einen schönen Pfingstmontag. Zum neuen Manifest gehört unter anderem, das Drehbuch muss von Hand geschrieben werden, das komplette Equipment muss ausgeliehen, gefunden oder wiederverwendet werden und digitale Hilfsmittel sind nicht erlaubt, sagte eine der Erstunterzeichnerinnen, die Filmemacherin Nora Finkscheid im RBB.
5: Ich finde am herausforderndsten die Regel, dass das Internet nicht benutzt werden darf für jegliche kreative Prozesse. Also das heißt, man kann weder SchauspielerInnen googeln noch Drehorte oder keine Moodbilder suchen, sondern man muss eigentlich wieder zurück auf die Mensch-zu-Mensch-Kommunikation, jemanden anrufen, der vielleicht jemanden kennt und mal rausgehen und suchen und in Bibliotheken nach Fotobüchern schauen, also so.
4: Eine strikte Auflage, die sich im besten Fall künstlerisch auszahlt, sagt die Filmemacherin Nora Finkscheid.
5: Das wird auf jeden Fall eine Herausforderung. Also ich glaube, so sind wir gar nicht mehr gewöhnt, uns durch die Welt zu navigieren. Aber es geht ja eben genau darum, dass man halt jegliche Algorithmen quasi umgeht. Es geht darum, dass man vielleicht ganz andere kreative Entscheidungen treffen muss, indem man den Prozess so verändert.
4: Das ist natürlich radikal in Zeiten, in denen die Filmbranche viel über den Einsatz von künstlicher Intelligenz diskutiert. Und darum geht es auch in diesem Kulturspezial. Wie wird KI die Künste verändern? Filmexperte Alexander Soyer hat sich mit KI-Szenarien fürs Kino auseinandergesetzt.
6: Was ist das überhaupt für eine Serie?
7: Keine Ahnung, aber gucken wir rein.
8: Die britische Serie Black Mirror, die uns und dem technischen Fortschritt immer wieder einen düsteren Spiegel vorhält, zeigt in einer Episode genau das, was eine der großen KI-Zukunftsvisionen im Film- und Fernsehgeschäft ist. In der Folge Joan ist schrecklich wird gezeigt, wie Joan ihren Tag verbringt, abends nach Hause kommt und ihr auf ihrer Streaming-Plattform eine Show angeboten wird mit ihrem gerade erlebten Tag, mit allen Höhen und Tiefen und mit Salma Hayek als Joan.
9: Ich bin ich selbst.
10: Dass Sie das glauben. Sie wurden nämlich programmiert, sich selbst auf dieser Ebene zu spielen.
9: Was?
8: Maßgeschneiderter Content? Hier als übertriebene technologische und psychologische Satire. Aber im Prinzip entspricht das einem durchaus verbreiteten Gedankenspiel in der Branche, so der erfolgreiche deutsche Filmproduzent Max Wiedemann auf einem KI-Kongress in diesem Jahr.
11: Hyperlocalization, Hyperpersonalization, also dass man wegkommt von diesem One-Fits-All-Ansatz zu einem Format, das sozusagen maßgeschneidert ist auf den Konsumenten oder die Konsumentin.
8: Dass es nicht mehr lange dauert, bis komplett auf fast jede Person zugeschnittene Unterhaltung angeboten wird, daran zweifelt auch der Fluch der Karibik-Regisseur Gore Verbinski nicht, der Anfang des Jahres seine KI-Dystopie Good Luck, Have Fun, Don't Die auf der Berlinale vorstellte.
12: In my world, AI storytelling is, you know, you're going to be able to say.
8: Was KI-Erzählkunst angeht, man wird Mittwoch da sitzen können und sagen, hey, ich würde gern den Paten sehen, aber so, als wäre er von Christopher Nolan gemacht worden und außerdem mit sprechenden Fröschen. Das wird passieren. Aber was der KI fehlen wird, das ist das Neue. Dass Personalisierung also wirklich breitflächig darauf hinausläuft, dass jeder seinen eigenen Wunschfilm bekommt, das kann man bezweifeln. Der preisgekrönte KI-Filmemacher Marc Bachholz rechnet vielmehr damit, dass zum Beispiel mit KI eher auf immersives Echtzeiterleben gesetzt werden könnte.
13: Dass du live ausgelesen wirst anhand deiner Augen, Pupillen und Schweiß und wie du dich bewegst und das live generiert wird, du live eine Experience hast, der du dich nicht entziehen kannst und die auf dich reagiert. Also daran werden Leute irgendwann arbeiten, ob dann, da wird's dann, wird die Gesellschaft entscheiden, wollen wir sowas, finden wir das zu krass.
8: Die Erschaffung neuer Formate, das ist eine der drei großen Änderungen, die die weltweit führende Unternehmensberatung McKinsey ausgemacht hat in ihrer Studie über die Auswirkungen von KI auf die Film- und TV-Branche. Des Weiteren, fast alle Produktionsprozesse werden durch KI optimiert und beschleunigt. Von der schnellen Visualisierung einer Story- oder Drehbuchidee über die gerade von Netflix aufgekaufte Graystage-Workflow-Technik mit komplett virtuellen Sets bis zur Farbkorrektur, automatischen Untertiteln und reinen KI-Synchronfassungen.
13: Man dreht mit echten Schauspielern, aber in der Kamera sind schon Chips drin und AI-Modelle, die beim Drehen schon die ganzen Kostüme ranlegen und vielleicht die Performance optimieren oder irgendwie das Gesicht grün färben. Und was ist es dann? Ist es dann real oder AI oder irgendwas dazwischen? Es wird einfach Film sein. Ich glaube, das wird es dann am Ende sein.
8: Und nicht zuletzt, so die McKinsey-Studie, kann es zu einer sogenannten Demokratisierung professioneller Filmproduktion kommen. Im Grunde könnte dann jeder einen kompletten Spielfilm machen, der aussieht wie ein echter Film. So öffnet sich eine Kunstform und im besten Fall entsteht dadurch wirklich etwas Neues. Klar ist aber so oder so, dass KI die Film- und Fernsehproduktion umkrempeln wird und dass diese Zukunft eigentlich schon längst da ist. Es gibt schon KI-Schauspielwesen. Wer für Netflix synchron sprechen will, soll zustimmen, dass das für KI-Training genutzt wird. Und die Academy hat in diesem Jahr in ihre Regeln aufgenommen, dass Schauspiel-Oscars nur an Menschen gehen dürfen. Aufhalten lässt sich das also alles nicht mehr. Aber noch haben wir eine Chance, es zu gestalten. Marc Wachholz.
13: Es ist nicht so, ja, in 100 Jahren wird die Zukunft crazy und ganz anders sein. Wir würden die nicht mehr verstehen, sondern ich rede davon, in 5 Jahren oder in spätestens 10 Jahren. Wir müssen einen Weg finden, in dieser Welt zu navigieren. Also Haltung, was wollen wir? Das wird sehr entscheidend sein, um letztendlich auch zu bestimmen, wie die Zukunft wird.
4: sagt der KI-Experte Marc Wachholz im Kulturspezial zu Pfingsten im RBB24 Inforadio. Was passiert, wenn künstliche Intelligenz klassische Musik komponiert? Ist sie überhaupt aufführbar für Musikerinnen und Musiker und kann sie berühren? Und wo geht die Entwicklung?

0: Clifford Elgars, The Music Makers.
1: Die große Frage heutzutage, wer sind die Musikmacher? Sind wir das? Ist KI das?
0: Wer ist der Urheber? Fragt sich Alexander Vaughan, der Programmierer und Komponist. Auch juristisch ist diese Frage bislang noch weitgehend ungeklärt. Ökonomisch könnte KI die Musikbranche massiv verändern, vor allem dort, wo schnell und billig produziert werden muss. Beispielsweise in der Film- und Werbemusik. Einfache Auftragskompositionen könnten zunehmend automatisiert werden. Mögliche Folgen: weniger Aufträge für junge Komponisten und weniger Kreativität.
2: Wir müssen uns daran erinnern, dass KI darauf ausgelegt ist, für jede beliebige Eingabe die wahrscheinlichste Ausgabe zu erzeugen. Also im Grunde genommen statistisch durchschnittlich.
0: In einigen Branchen mag der statistische Durchschnitt genau das sein, was man braucht, sagt Alexander Vaughan, nicht aber in der Musik. Zwar klinge manches KI-generierte Werk beim ersten Hören durchaus eindrucksvoll, wirklich überzeugend, findet Alexander Vaughan, könne das Ergebnis in qualitativer Hinsicht jedoch nicht.
1: Die KI macht komische Sachen ab und zu mal, also es ist nicht menschlich. Es ist ein bisschen wie bei Bildgeneration. Beim ersten Blick, es sieht sehr gut aus und wenn man genauer schaut, man merkt, okay, das ist ein bisschen merkwürdig.
0: Eine Sinfonie beispielsweise lebt nicht allein von harmonischen Regeln, sondern von Spannung und Brüchen und musikalischer Dramaturgie, die oft weit über eine Stunde hinweg trägt. Die Komposition für den neuen Kammerchor ist gerade einmal 7 Minuten lang. Und in gewisser Hinsicht hohl, sagt Adrian Ehmanns, der Dirigent.
3: Ich glaube, die Tiefe, die wird eine KI nie erreichen. Die KI nimmt Daten, die es schon gibt, und macht einfach Statistik, welcher Ton ist jetzt in dem Stil von Bach der wahrscheinlichste nächste Ton.
0: Ein Algorithmus kennt keine Freude, keine Trauer, keine existenziellen Krisen. Er analysiert nur Wahrscheinlichkeiten. Für Musik, so Ehmanns, greife das zu kurz.
3: Ich glaube, der Mensch ist immer zwingend nötig. Das wird auch so bleiben. Ich glaube, dass in Sounderstellung die KI schon wahnsinnig weit ist. Da kann man mittlerweile Sachen eingeben. Da kommt innerhalb von 30 Sekunden was raus, was der Laie, würde ich sagen, nicht von der Live-Performance unterscheiden kann mehr.
0: Deshalb verändert KI schon jetzt den kreativen Prozess. Komponisten nutzen sie als Ideengenerator für Harmonien, Instrumentierungen oder Variationen. Für ein tiefgehendes Musikstück reiche das jedoch nicht.
3: Eigentlich ist ja ein kreativer Prozess, dass man abweicht von Dingen, die es schon gibt. Und das kann man bei diesen KIs halt auch einstellen. Man kann sagen, mehr Zufall, aber dann wird es halt ganz schnell auch ganz wirr.
0: Und letztlich im ästhetischen Sinne auch nicht mehr schön. Möglicherweise zeigt gerade die klassische Musik besonders deutlich, was künstliche Intelligenz zwar imitiert, aber vielleicht nie ganz versteht, den Grund, aus dem Menschen überhaupt Musik machen und dass es um mehr geht, als darum, Wohlklang zu produzieren. Deshalb gibt sich im Hinblick auf KI-generierte Musik ausgerechnet der KI-Programmierer Alexander Vaughan pessimistisch. Er ist überzeugt, dass die großen Herausforderungen längst nicht mehr im technischen Bereich liegen.
2: Und je mehr die Online-Welt mit KI-generierten Inhalten überschwemmt wird, desto eher könnte das meiner Meinung nach einen größeren Markt schaffen für wirklich innovative Kunst von echten Menschen. Hoffentlich. Wir werden sehen.
4: Der Programmierer und Komponist Alexander Vaughan. An anderer Stelle könnte künstliche Intelligenz vielleicht wirklich mal gute Dienste leisten und sie wird da teilweise auch schon eingesetzt, nämlich bei der Erforschung von Kulturgut, das aus der Kolonialzeit oder aus der Zeit des Nationalsozialismus in Museen gelandet ist. Woher stammen die Objekte und unter welchen Umständen haben sie die Besitzer gewechselt? Damit beschäftigt sich die Provenienzforschung und hier ist die künstliche Intelligenz im Einsatz, um zu schnelleren und besseren Ergebnissen zu gelangen. Wie, das hat sich Kulturreporterin Barbara Behrendt zeigen lassen.
5: Vitrinen voller Schmuck, Gefäße und Speerspitzen. Wer je die Sammlung eines archäologischen Museums besucht hat, weiß, wie viele Objekte aus anderen Kontinenten hier lagern, oft aus kolonialen Kontexten. Von jedem Objekt die Herkunft zu ermitteln, das ist eine Mammutaufgabe. Die Provenienzforscherin Maike Hopp sieht die Entwicklungen der künstlichen Intelligenz gerade hier als Chance, schneller zu besseren Ergebnissen zu kommen.
6: Oftmals haben Objekte kleine Codes, zum Beispiel Initialen etc., Nummern, die immer in einer gewissen Reihenfolge auftauchen. Also auch da wäre nochmal sehr interessant, ob die KI uns helfen kann, diese Codes zu entschlüsseln, um greifbarer zu machen, ob dahinter tatsächlich Namen von ehemaligen Sammlerinnen stehen.
5: Maike Hopp ist neue Vorständin des Deutschen Zentrums Kulturgutverluste in Magdeburg und Professorin für digitale Praktiken an der Uni Köln.

0: Zuvor war sie Professorin für digitale Provenienzforschung an der TU Berlin. Sie ist also die Expertin auf dem Gebiet und weiß, was mit künstlicher Intelligenz möglich ist. Sie bezeichnet die KI als Assistentin, die in Sekunden Schnelle liefert, wofür Menschen Monate bräuchten. Ausstellungskataloge, Korrespondenzen, Rechnungen auslesen. Namen, Orte und Ereignisse miteinander in Vergleich setzen. All das findet längst statt, sagt Hopp. Es ist aber nur möglich, wenn die Daten digital vorliegen. Das Einscannen ist eine immense Arbeit, an der Museen oft scheitern, weil es an Geld und Mitarbeitenden mangelt. Und weil viele Museen sich zurückhaltend geben.
1: Also ich habe das Gefühl, dass die großen KI-Projekte bisher an den Museen vorbeilaufen. Also dass es immer noch sehr starke Vorbehalte gibt in den öffentlichen Sammlungen, die natürlich auch mit unseren teils sehr strikten archivrechtlichen Vorgaben und datenschutzrechtlichen Vorgaben zusammenhängen. Also ich glaube, es ist sehr viel Unsicherheit da.
0: Hopp kann das nachvollziehen, denn das Einspeisen der Daten in die KI ist heikel. Die künstliche Intelligenz ist ein lernendes System. Im Zweifelsfall sorgt man anhand der Daten für neue Stigmatisierungen.
1: Die KI kann auch nicht erkennen, was aus unserer heutigen moralischen, ethischen Perspektive heraus sensibel ist. Und ein großes Risiko, dem wir ins Auge blicken, ist die Tatsache, dass KI natürlich auch Sachen reproduziert. Wenn ich eine KI darauf trainieren will, mir herauszukristallisieren, ob in einem Auktionskatalog jüdische SammlerInnen genannt werden, dann trainiere ich natürlich eine KI darauf herauszufiltern, was ist jüdisch und was nicht. Und das ist natürlich sehr heikel, weil das kann genauso gut manipulativ verwendet werden.
0: Und die Recherche der KI kann ohnehin nur ein Zwischenstand sein.
1: Wann entscheidet die KI, das ist jetzt ein Fakt? In der Aussage eines Täters wird nicht die reine Wahrheit wiedergegeben, aber die KI liest sie vielleicht so aus und macht daraus einen historischen Fakt.
0: Zudem erkennt die KI keine Lücken. Sie weiß nicht, welches Puzzleteil fehlt. Dafür kann die KI auf Archivfunde etwa in den USA verweisen, auf die ForscherInnen in Berlin nie gestoßen wären. Einerseits ist es also wichtig, sensibel mit der Eingabe von Daten umzugehen. Andererseits möchte Maike Hopp historisches Wissen für eine breitere Öffentlichkeit zugänglich machen. Die Entwicklung, sagt sie, ist ohnehin nicht rückgängig zu machen. Viele Projekte zur Provenienzforschung sind im Gang. Konkrete Ergebnisse liegen aber noch nicht vor.
1: Was ich so ein bisschen hoffe, ist, dass es eine Sensibilisierung dafür gibt, dass wir diese Daten, aber auch die Objekte selber zugänglicher machen müssen. Ich würde mir wünschen, dass Museen diesen Prozess lieber aktiv mitsteuern, als sich zurückzuziehen und erstmal abzuwarten.
0: Die Arbeit mit der KI birgt Vorteile, solange man ihr nicht die Hoheit über die Interpretation der Daten überlässt. Dafür wird es auch in Zukunft Forscher und Historikerinnen brauchen.
2: Künstliche Intelligenz wird hier für eine wissenschaftliche Aufarbeitung als Werkzeug benutzt, nicht in einem künstlerischen Prozess. Das ist natürlich auch möglich. Bildgeneratoren können ja alles Mögliche ausspucken. Wie gehen junge Künstlerinnen und Künstler damit um? Wie sehr, glauben Sie, wird KI ihre Karriere bestimmen? Barbara Wiegand hat mit zwei Studentinnen von der Kunsthochschule Weißensee und der Universität der Künste in Berlin in die Zukunft geschaut.
3: First, there was no image, only pressure.
4: Am Anfang herrscht Finsternis in Cemre Bayatlias Filminstallation. Alles ist schwarz, wir sehen nichts.
3: The eye is everywhere now, looking back from every shard.
4: Dann erkennen wir ein Auge, das uns unverwandt anschaut. Und umgekehrt blicken wir hinein in die Iris, die Pupille. Dann splittert das Auge, teilt, vervielfältigt sich wie ein Prisma. Shadows dance. In weiteren Bildern des Films öffnen sich Gänge, Figuren laufen hindurch, laufen. Ein Schmetterling entpuppt sich, auf seinen Flügeln sind Augen zu erkennen. Ein Pfauenauge. Das alles wirkt seltsam unwirklich, wie ein Traum.
3: You are the butterfly. You are also the dream that butterflies.
5: Meine Arbeit mit dem Titel The Dream That Butterflies basiert auf einer einfachen, aber sehr alten Frage. Wer träumt hier von wem oder von was? Träume ich hier von einem Schmetterling oder träumt der Schmetterling von mir?
4: In ihrer Masterarbeit im Bereich Kunst und Medien an der Berliner Universität der Künste taucht die 30-Jährige ein in eine Sphäre zwischen Traum und Wirklichkeit, zwischen künstlich generiert und vom Menschen geschaffen. Denn die Bilder der 17-minütigen Arbeit sind mithilfe von KI entstanden. Genauso die Texte, die sie mit ihrer eigenen, aber verfremdeten Stimme einspricht. Das Ganze auf der Basis ihrer Idee.
5: Für mich ist KI nicht nur ein Werkzeug, sondern ein Mitarbeiter. Sie produziert Bilder, die denen im Traum sehr nahe kommen. Und darum geht es in der Arbeit. Also ich leite den Prozess, aber ich lasse auch zu, dass ich überrascht werde. Es ist ein kreativer Raum, den ich mir mit der KI teile.
4: Immer wieder hat sich Cemre Bayatlir während ihres Studiums mit künstlicher Intelligenz auseinandergesetzt, ihre Möglichkeiten ausgelotet, ohne dabei die Risiken zu übersehen. Ein ambivalentes Verhältnis zu KI, das sich auch in der Albtraumhaftigkeit der generierten Bilder widerspiegelt.
5: Letztendlich habe ich diese Arbeit nicht allein geschaffen. Sie basiert auf einem Prozess, auf dem, was zwischen mir, der Maschine und dem System passiert. Also vielleicht schauen wir den Traum hier nicht nur an, sondern sind Teil des Traums, alle zusammen.
4: Offen für künstliche Intelligenz und kritisch gegenüber Nebenwirkungen ist auch Katja Breder, die ich in ihrem Atelier in der Kunsthochschule Weißensee besuche. An den Wänden hängen Bilder im Querformat, groß aufgezogene Fotos, auf denen man Szenen von Pferderennen erkennt. Allerdings sind den Jockeys mitunter die Pferde abhanden gekommen. Dazu tragen sie bunte Perücken und rote Clownsnasen.
6: Also ich habe quasi hier die Figur des Jockeys plus die Pferde, die habe ich als Motiv stehen lassen und den Hintergrund habe ich neu generiert. Und ich habe der KI auch keine Anweisung gegeben, wie das aussehen soll. Und dann sind eben diese total wahllosen Spektakel entstanden.
4: Die 30-jährige Malereistudentin hat die Motive im Internet gefunden und mit Hilfe von KI bearbeitet. So nutzt die KI als Möglichkeit für ihre Kunst auch, wenn sie sich mal nicht so ganz für ein malerisches Motiv entscheiden kann.
6: Also ich habe quasi ein Bild gemalt und habe dann immer wieder Fotos gemacht von diesem Bild. Und aus diesen Fotos habe ich jeweils mit einer KI ein Motiv generiert.
4: Diese abstrakten Arbeiten mit KI sind im Rahmen eines Seminars an der Kunsthochschule Weißensee entstanden. So setzt man sich an beiden Berliner Kunsthochschulen intensiv mit neuen Technologien auseinander und versucht, wie es von Seiten der Universität der Künste heißt, up-to-date zu bleiben, den souveränen Umgang mit KI zu vermitteln. Auch angesichts einer rasanten, mitunter verunsichernden Entwicklung. Wobei Studierende wie Katja Breder hier durchaus selbstbewusst wirken. Was damit anfängt, dass sie es gar nicht künstliche Intelligenz nennt.
6: Jetzt komme ich zu dem Punkt, warum ich eigentlich gar nicht mehr KI sage, sondern maschinelles Lernen. Weil ich finde, künstliche Intelligenz klingt halt direkt ganz toll, ist aber ja ein Werbebegriff. Und maschinelles Lernen, das ist Wahrscheinlichkeitsrechnung, das heißt, da passiert auch nichts viel. Es ist auch schon oft passiert, dass meine ChatGPT mich gefragt hat, oh, soll ich dazu ein Gedicht machen, soll ich dazu ein Bild machen, etc. Und ich war so, nee, alles gut, danke. Weil diese letzte Out-of-Body-Erfahrung sozusagen, die es meistens braucht, um Kunstwerk zu machen, die schafft eine KI nicht.
2: Die Kunststudentin Katja Breder schaut ziemlich unerschrocken dem technischen Fortschritt entgegen. Hat als freie Künstlerin aber vielleicht auch weniger zu befürchten als ein Designer oder eine Fotografin, deren Zukunft größere Unsicherheiten bringt. Um Pro und Contra von KI wird auch in der Spieleindustrie diskutiert. Welche Schwierigkeiten, aber auch welche Chancen ergeben sich dort? Und war künstliche Intelligenz nicht irgendwie auch schon immer Teil von digitalen Spielerlebnissen? Das fragt sich unser Gaming-Experte Magnus von Keil.
7: Diese Sounds haben eine ganze Generation geprägt. Pac-Man ist 80er Jahre Popkultur in Reinform. Als das Spiel mit dem kleinen gelben Ball im Mai 1980 erscheint, löst es weltweit einen regelrechten Hype aus. Pac-Mans Spielmechanik bietet etwas, was damals völlig neu war. Die kleinen Geister verfolgen Pac-Man nämlich auf ihre ganz eigene, völlig individuelle Weise. Eine frühe Form von künstlicher Intelligenz. Heute ist KI in Videospielen beinahe allgegenwärtig. Sie lernt von unseren Bewegungsmustern, passt sich dynamisch an und füllt die Spielwelten mit Leben. Aber unterstützt sie die Entwicklerinnen und Entwickler auch beim Erschaffen dieser Welten? Hans Böhme ist Game- und Art-Director beim Berliner Entwicklerstudio Blue Backpack. Deren Spiel The Berlin Apartment ist gerade mit dem Deutschen Computerspielpreis für die beste Story und das beste Grafikdesign ausgezeichnet worden. Aus seiner Erfahrung ist KI bislang nur bedingt eine Hilfe.
8: momentan ist das für mich eher so der Versuch, irgendwie hier so eine Lösung für alles zu präsentieren, die ganz oberflächlich erstmal irgendwie schöne Dinge machen kann, aber sobald man die dann wirklich in eine flexible Produktion einbinden muss, wo auch die Tools selber flexibel und vielseitig und auch vor allem präzise sein sollten, da fallen die ein bisschen auseinander für mich.
9: In puncto Arbeitserleichterung für die Entwicklerinnen und Entwickler ist da also offenbar noch Luft nach oben. Dabei würden sie gerne insbesondere mechanische Vorgänge abgeben, automatisieren, damit Projekte noch einfacher, schneller und letztlich kostengünstiger realisiert werden können. Ein wesentlich düsteres Bild zeichnet sich ab, wenn es um die Einbindung von KI in künstlerische Prozesse geht. Lisa König ist Direktorin des Zentrums für didaktische Computerspielforschung an der Pädagogischen Hochschule in Freiburg und beschäftigt sich intensiv mit KI in der Game-Entwicklung.
10: Denken wir nur an sowas wie SynchronsprecherInnen, die natürlich auch gerade im Games-Bereich sehr darum kämpfen, welches Recht habe ich denn an meiner eigenen Stimme? Weil auch das ist mit KI sehr schnell zu produzieren. Es ist aus verschiedensten Punkten hochgradig menschenverachtend, aber es ist schon was passiert. Und darum müssen wir uns eigentlich in der Games-Branche genauso wie an vielen anderen Stellen eben die Frage stellen, mit wer wollen wir denn gerne sein mit KI?
9: KI als Kulturtreiber oder Wegrationalisierer? Die zentrale Frage sei vor allem, wie wir mit KI-Technologie zukünftig umgehen wollen. Daran wird derzeit mit Hochdruck geforscht.
10: Das große Problem ist nur, dass sich aktuell Technologie so schnell weiterentwickelt, dass alles, was man in Forschungsergebnissen hat, eigentlich dann, sobald man es veröffentlicht, schon wieder überholt ist, weil eben die nächste Version dann schon mit rausgekommen ist. Und darum ist das, was gerade vor allem passiert, ist wirklich so diese Habitusforschung, nämlich mit was wollen wir denn ganz konkret machen, wer wollen wir sein und wer wollen wir werden mit KI.
9: Wohin die Reise geht mit KI, muss also erst noch ausgehandelt werden. Was das für den Arbeitsalltag in der Gamesbranche bedeuten könnte, da nimmt Spieleentwickler Hans Böhme unter seinen Kolleginnen und Kollegen viel Unsicherheit und auch Sorge wahr. Er ist sich aber auch sicher, der menschliche Input bei der kreativen Arbeit wird auch weiterhin nötig bleiben.
8: Ich glaube, wir haben alle Bauchschmerzen in der Industrie damit. Das kann man, glaube ich, nicht anders sagen. Aber wir müssen auch alle ein bisschen durchatmen und vorsichtig sein damit, weil es ist momentan einfach auch noch nicht da. Und mal gucken, wie das in 4, 5 Jahren ist. Vielleicht haben sich diese Tools dann auch alle, die ja momentan so alles können sollen, zu ganz kleinen spezialisierten Dingern entwickelt, die dann auch tatsächlich nützlich für flexiblere Produktionen sind.
2: Spieleentwickler Hans Böhme sagt das in unserem Kulturspezial zu Pfingsten. 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Vielen Dank fürs Zuhören, sagt Anna Patacek. Hier geht es jetzt weiter mit den Meldungen.

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1: Mit Stefan Oschert. A2 Magdeburg Richtung Berlin. Zwischen Lenin und Dreieck Werder gibt es Behinderungen durch ein liegen gebliebenes Fahrzeug. A10 westlicher Berliner Ring Richtung Dreieck Werder. Zwischen Potsdam Nord und Großkreuz Stau wegen Bauarbeiten plus 20 Minuten. A13 Dresden Richtung Berlin. Zwischen Westensee und Mittenwalde gibt es Behinderungen nach einem Unfall. Es staut sich, da müssen Sie mit 10 Minuten mehr rechnen. A13 Berlin Richtung Dresden zwischen Großräschen und Ruhland Baustellenstau plus 45 Minuten. Stadtverkehr Berlin. A100 zwischen Stadtring Richtung Wedding zwischen Detmolder Straße und Hohenzollerndamm. Stau an der Baustelle plus 10 Minuten und aktuelles zur S-Bahn. Wegen eines technischen Defekts am Bahnübergang in Schönfließ kommt es auf der Linie S8 zu Verspätungen und Ausfällen.
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2: Um 18 Uhr mit Christian Findt. Guten Abend. In den Verhandlungen mit den USA über ein Ende des Iran-Kriegs gibt es positive Signale von beiden Seiten. Man sei sich bei den meisten Punkten inzwischen einig, heißt es aus dem iranischen Außenministerium. Ein schnelles Ende des Krieges schließen sowohl USA als auch Iran aber weiter aus. Gabriele Intemann.
3: Strittig ist vor allem die Zukunft des iranischen Atomprogramms und der künftige Status der Straße von Hormuz. Durch die Meerenge läuft ein bedeutender Teil der weltweiten Rohöl- und Flüssiggastransporte. Die Meerenge ist seit Kriegsbeginn praktisch gesperrt. Seitdem sind die Energiepreise weltweit in die Höhe geschossen. Wegen der Aussicht auf ein mögliches Ende des Krieges sind die Ölpreise heute gesunken.
2: In Berlin und Brandenburg haben Polizei und Staatsanwaltschaft auf Kinder hingewiesen, die seit Jahren verschwunden sind. Anlass ist die bundesweite Kampagne Spurlos verschwunden des Bundeskriminalamtes am heutigen Internationalen Tag der vermissten Kinder. In Berlin wird seit fast 26 Jahren Sandra Wissmann vermisst. In Brandenburg hofft die Polizei auf Hinweise zwei entführter Geschwister aus Cottbus. In Istanbul hat der türkische Präsident Erdogan die Schließung der renommierten Bilgi-Universität rückgängig gemacht. Das Dekret wurde gestern Abend im Amtsblatt veröffentlicht. Am Wochenende hatten Studierende und Lehrkräfte gegen die Schließung demonstriert. Dabei kam es zu gewalttätigen Ausschreitungen. Die Bilgi-Universität nimmt auch am Erasmus-Austauschprogramm teil. Sie war im September vergangenen Jahres unter staatliche Kontrolle gestellt worden. Nach einem Jahr im Amt hat Papst Leo heute seine erste Enzyklika veröffentlicht mit Empfehlungen zum Umgang mit künstlicher Intelligenz. Aus Rom, Anna Giordano.
4: So fordert er etwa eine pädagogische KI-Erziehung an Schulen und eine gesetzliche Altersgrenze für die Nutzung von Smartphones. Zudem warnt der Papst eindringlich vor dem Einsatz von KI im Militär. Es sei völkerrechtlich und ethisch unzulässig, unumkehrbare oder tödliche Entscheidungen an automatisierte Systeme zu übertragen, die keine moralische Instanz besitzen.
2: Mehr als 1 Million Menschen haben den 30. Karneval der Kulturen in Berlin gefeiert. Allein zum Straßenumzug gestern seien rund 770.000 Zuschauer gekommen. Das teilten die Veranstalter heute mit. Dort waren 67 Gruppen mit 4.000 Akteuren auf der Strecke in Friedrichshain unterwegs. Beim Straßenfest in Kreuzberg wurden am Pfingstwochenende knapp 400.000 Besucherinnen und Besucher gezählt. Soweit die Nachrichten. 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Das Wetter. Abends verbreitet sonnig und wolkenfrei. Nachts sternklar bei Tiefstwerten von 14 bis 9 Grad. Und die weiteren Aussichten in dieser Woche weiterhin viel Sonne und trocken. Abschließend die Zeit. Es ist 18:03.
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1: Für Sie im Studio Stefan Oschert. Guten Tag. Künstliche Intelligenz erobert immer mehr Lebensbereiche. Darin stecken Chancen und Risiken. Papst Leo XIV. Hat heute seine erste Enzyklika veröffentlicht. Sie widmet sich ausdrücklich der künstlichen Intelligenz. Aus Rom dazu Korrespondentin Anna Giordano.
4: Dass Menschen mit verschiedenen Ansichten oder aus ganz unterschiedlichen Lebensrealitäten sich austauschen, ist Papst Leo XIV. Ein Anliegen. Das hat er schon mehrfach in seinen Reden und bei der Wahl seiner Gesprächspartner deutlich gemacht. Und so auch heute bei der Präsentation seiner ersten Enzyklika. Dazu eingeladen hatte er den Forschungsleiter des US-Unternehmens Anthropic, Christopher Ohler. Dass ein Vertreter eines Technologieunternehmens bei der Präsentation einer Enzyklika anwesend ist, ist ein absolutes Novum. Doch die Zusammenarbeit zwischen KI-Unternehmen aus Silicon Valley und dem Vatikan läuft nach Vatikan-Informationen schon länger und soll auch weiter andauern. Erst kürzlich hat der Papst eine KI-Kommission im Vatikan eingerichtet. Und auch von Seiten der KI-Unternehmen besteht ein Interesse daran, wie Christopher Ohler in seiner Rede betonte. Denn wie alle KI-Unternehmen unterstehe auch Anthropic dem Druck, mit der Forschung auf dem neuesten Stand mithalten zu müssen und ökonomisch zu bleiben. Und wenn wir möchten, dass diese Technologie gut genutzt wird, ist es sehr wichtig, dass da Menschen außerhalb dieser Zwänge sind. Menschen, die sich darum sorgen, dass die Dinge in die richtige Richtung laufen. Menschen, die aufmerksam sind, bereit sind, schwierige Dinge anzusprechen und die unsere aufrichtigsten Kritiker sind. Wie kann der Mensch Mensch bleiben, auch in Zeiten künstlicher Intelligenz? Das ist die zentrale Frage der Enzyklika, betont auch Peter Glasvogt, Direktor des Campo Santo im Vatikan. Das Schreiben fordere intensiv den Schutz der Menschenwürde.
5: Und das aber sich bewusst zu machen, in jedem einzelnen Schritt, in jedem einzelnen Segment. Sie wissen, KI kann suggerieren, Emotionen suggerieren, kann trösten, kann ein Begleiter sein. Aber am Ende ist das die Frage, wer ist es eigentlich, der auf der anderen Seite steht? Das ist apersonal, das sind Algorithmen und das kann es nicht sein.
4: Es geht in der Enzyklika um Themen wie Teilhabe und soziale Gerechtigkeit im Zeitalter von KI, um die Bedeutung von Spiritualität und darum, wie viele Entscheidungen an Algorithmen übertragen werden dürfen. Der Papst sagt dazu,
6: Artificial Intelligence.
4: Die künstliche Intelligenz muss entwaffnet werden, befreit von einer Logik, die sich in ein Instrument verwandelt, das beherrscht, das ausbeutet oder tötet. In seiner Enzyklika nennt Leo XIV. Beispiele. Er spricht von moderner Sklavenarbeit beim Abbau seltener Erden, von der Ausbeutung von Millionen Klickarbeitern im globalen Süden, die unter miserablen Bedingungen Daten für KI-Konzerne sichten und filtern. In diesem Zusammenhang schaut der Papst auch selbstkritisch auf die Kirchengeschichte zurück und spricht ein historisches Schuldbekenntnis aus. Es habe Verzögerungen bei der moralischen Verurteilung der Sklaverei gegeben. Er bitte im Namen der katholischen Kirche offiziell um Vergebung. Dafür.
1: Der Bericht von Anna Giordano aus Rom. In der Demokratischen Republik Kongo weitet sich Ebola immer weiter aus. Auch aus dem Nachbarland Uganda werden weitere Fälle gemeldet. Afrika-Korrespondentin Bettina Rühl informiert.
7: Der Ebola-Ausbruch in der Demokratischen Republik Kongo und in Uganda hat vermutlich bereits 220 Menschenleben gefordert. Diese Zahl nannte der Chef der Weltgesundheitsorganisation WHO, Tedros Adhanom Ghebreyesus. Außerdem gibt es mehr als 900 Verdachtsfälle. Tedros bedauerte, das Virus verbreite sich derzeit schneller, als das medizinische Personal auf den Ausbruch reagieren könne. Kongos Nachbarland Uganda hatte im Laufe des Tages 2 weitere Fälle bestätigt. Damit steigt die Zahl dort auf 7. Tedros warnte, alle Nachbarländer des Kongo seien einem hohen Risiko ausgesetzt und sollten sofort Gegenmaßnahmen ergreifen. Der gegenwärtige Ausbruch ist bereits der 17. in der Demokratischen Republik Kongo. Im Gesundheitssystem gibt es deshalb auf allen Ebenen viel Erfahrung mit der Bekämpfung von Ebola. Allerdings machen Konflikte in der betroffenen Region, eine schlechte Infrastruktur, fehlende Ressourcen und das Misstrauen der Bevölkerung gegenüber der Regierung, den Helferinnen und Helfern, die Arbeit schwer.
1: Afrika-Korrespondentin Bettina Rühl war das. Mindestens 300 Gebäude wurden bei dem massiven russischen Angriff auf Kiew in der Nacht zu Sonntag beschädigt, darunter auch das ARD-Studio Kiew und das Büro der Deutschen Welle. Berufsverbände und Politik reagierten. Anke Burmeister aus der rbb24 Inforadio-Redaktion fasst zusammen.
8: Die Bilder sprechen für sich. Zerborstene Scheiben, umgestürzte Tische, Glasscherben überall. Susanne Peters Cherson, ARD-Fernsehkorrespondentin, beschrieb ihren Arbeitsplatz nach dem russischen Angriff in der Tagesschau so.
9: Also man muss wirklich sagen, das Studio ist in weitesten Teilen zerstört. Da sind Wände eingebrochen, Fenster mit Rahmen rausgeflogen, Technik in weiten Teilen zerstört. Überliegt Glas, liegen Türen, liegen Fenster. Das war schon sehr, sehr bedrückend zu sehen. Wir mussten das Gebäude jetzt auch verlassen, weil eben nicht geklärt ist, ob es eventuell einsturzgefährdet ist, ob vielleicht noch ein Blindgänger irgendwo ist. Man muss sagen, den Mitarbeitern geht's gut, das ist das Allerwichtigste, aber der Schock sitzt doch auch hier tief.
8: Verletzt wurde niemand. Die ARD-Studiobesatzung arbeitet mittlerweile von einem Hotel aus, so der Federführer WDR auf RBB-Anfrage. Schäden durch den nächtlichen Angriff hat es auch im Kiewer Büro der Deutschen Welle gegeben, teilte deren Büroleiter mit. Der Deutsche Journalistenverband kritisierte die Attacke. Das war ein Angriff auf die Rundfunkfreiheit und die kritische, unabhängige Berichterstattung, so der DJV-Bundesvorsitzende Mika Beuster. Der russische Diktator habe neben der Zivilbevölkerung auch die freie Berichterstattung im Visier. Der Angriff habe eine neue Qualität gehabt, so die Kiewer Korrespondentin Susanne Peterson.
9: Diese Massivität für ganz Kiew, muss man sagen, also überall gibt es Zerstörungen, auch auf dem Weg ins Büro, überall haben wir zerborstene Fenster gesehen. Dieses Ausmaß kennen wir so nicht und das war beängstigend. Es hat immer wieder laute Explosionen gegeben. Wir selber haben dann auch irgendwann, habe ich mein Apartment verlassen, bin in die U-Bahn gerannt und dann hat es schon wieder die nächsten Explosionen gegeben. So habe ich das noch nie erlebt. Das ist beängstigend.
8: Studioleiter Wassili Golot erklärte, die russischen Angriffe seien Teil der brutalen Lebensrealität in der Ukraine seit Jahren. Die Folge seien tausende getötete Zivilisten, zerstörte Krankenhäuser, Schulen und eben auch Redaktionsräume. Bundesaußenminister Wadefuhl, CDU, verurteilte den Angriff auf Kiew, durch den auch das ARD-Studio zerstört wurde. Das zeige, dass Putin keine Grenzen kenne. Seine Schlussfolgerung: Die Ukraine müsse weiter konsequent unterstützt werden, sagte er dem ARD-Hauptstadtstudio. Der SPD-Außenpolitiker Adis Achmetowitsch forderte, nach den Angriffen auf das ARD-Studio in Kiew sollte Deutschland den russischen Botschafter einbestellen. Ein solcher Vorfall könne nicht ohne diplomatische Konsequenzen bleiben. Russland versuche, unabhängige Berichterstattung einzuschüchtern, sagte Achmetowitsch dem ARD-Hauptstadtstudio.
1: Der Bericht von Anke Burmeister, und der Kreml antwortete so. Er forderte Ausländer und Mitarbeiter diplomatischer Vertretungen auf, die ukrainische Hauptstadt angesichts bevorstehender neuer Angriffe zu verlassen. Friedenssicherung ist eines der Kernziele der Vereinten Nationen, der Auftrag wichtiger denn je, aber die Arbeit der UNO ist schwieriger geworden. Das zeigt auch ein neuer Bericht des Stockholmer Friedensforschungsinstituts SIPRI. Einzelheiten von unserer Stockholmer Korrespondentin Jana Sinan.
10: 2025 war kein gutes Jahr für internationale Friedensmissionen. Ihre Gesamtzahl ist laut dem SIPRI-Bericht zwar nur leicht zurückgegangen. Seit rund 25 Jahren waren aber nicht mehr so wenige internationale Kräfte im Einsatz. Knapp 79.000 waren es Ende Dezember, Soldatinnen und Soldaten, Polizeikräfte und zivile Beschäftigte zusammengerechnet. Allein in den letzten 10 Jahren hat sich die Zahl dem Bericht zufolge fast halbiert. Dafür gibt es mehrere Gründe, sagt SIPRI-Forscherin Claudia Pfeiffer-Kruß.
11: Im Grunde sind die Staaten einfach weniger bereit, in Friedensmissionen zu investieren, sowohl finanziell als auch politisch. Und die Verhandlungen in den Gremien, die über die Entsendung oder die Verlängerung von Mandaten entscheiden, werden zunehmend schwieriger. Das liegt vor allem daran, dass die geopolitischen Spannungen zugenommen haben, insbesondere seit der russischen Invasion der Ukraine.
10: Im UNO-Sicherheitsrat blockieren sich die Vetomächte zunehmend gegenseitig. In regionalen Organisationen wie der Afrikanischen Union gibt es ähnliche Probleme. Außerdem geht internationalen Organisationen wie den Vereinten Nationen zunehmend das Geld aus. Dort fehlten 2025 zeitweise mehr als 2 Milliarden US-Dollar im Budget. Regionale Akteure und bilaterale Friedenseinsätze zwischen Nachbarstaaten können koordinierte UNO-Missionen nicht ersetzen, ist die Friedensforscherin überzeugt. ebenso wenig wie der Einsatz privater Militärunternehmen.
1: Jana Sinram informierte. In Saudi-Arabien hat die Pilgerfahrt Hadsch begonnen. Mehr als 1,5 Millionen Muslime sind dafür nach Mekka gereist. ARD-Korrespondentin Magdalena Knöller.
12: Fernsehbilder zeigen, wie hunderttausende Musliminnen und Muslime in weißen Gewändern die Kaaba umrunden. Ein schwarzes, würfelförmiges Gebäude im Innenhof der großen Moschee in Mekka. Am Abend werden sie in Zelten übernachten. Von dort geht es morgen unter anderem zum Berg Arafat, dem Höhepunkt des Hadsch. Jeder gläubige Muslim, der gesund ist und es sich finanziell leisten kann, soll die Pilgerfahrt mindestens einmal im Leben gemacht haben. Für Frauen gilt die religiöse Pflicht auch. Viele Musliminnen und Muslime können sich die teure Reise nach Saudi-Arabien aber nicht leisten und verfolgen das Geschehen von zu Hause aus. Vor Ort werden Temperaturen von rund 45 Grad erwartet. Wegen der Hitze oder auch bei Massenpaniken gab es in den vergangenen Jahren immer wieder Tote. Saudi-Arabien hat daraufhin die Sicherheitskontrollen verschärft. Dieses Jahr zeigt sich das Königreich besonders bemüht, die Pilgerfahrt trotz des laufenden Konflikts in der Region möglich zu machen. Das Verteidigungsministerium hat Aufnahmen veröffentlicht, die zeigen, wie die Flugabwehr die religiösen Stätten rund um Mekka schützen soll. Der Hadsch ist eine wichtige Einnahmequelle für das Land. Am Mittwoch beginnt das islamische Opferfest als Teil der Pilgerfahrt. Es ist eins der höchsten Feste für Muslime und Musliminnen weltweit.
1: Magdalena Knöller berichtete. Hier geht's weiter mit Jens-Christian Guzman.
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13: Stan the Man sagt Ade, zumindest bei den French Open in Paris. Der 41-jährige Stan Wawrinka hatte beim Turnier Roland Garros heute seinen letzten Auftritt. Viersatzniederlage gegen den Niederländer Jesper de Jong. Das Ganze beobachtet von Inforadio-Reporter Guido Ringel. Guido, grüß dich.
14: Guten Abend.
13: Du bist ja auch schon eine Weile dabei, ähnlich wie Wawrinka. Wie war sein letzter Auftritt für dich?
14: Also mir werden sie nicht applaudieren, wenn ich demnächst hier mal irgendwann nicht mehr in Paris aufschlage. Da haben sie sich mit Wawrinka aber den richtigen ausgesucht. Du hast es ja erwähnt, 41 Jahre. Der Schweizer stand immer so ein bisschen natürlich im Schatten seines Landsmanns Roger Federer, der noch erfolgreicher war. Aber auch ein Wawrinka hat 3 Grand-Slam-Turniere gewonnen, auch hier in Paris einmal. Und er ist schon einer mit seiner Art und Weise, wie er kämpft, wie er wühlt, wie er alles gibt. Und auch mit der einhändig geschlagenen Rückhand einer, der immer wieder auch für Aufmerksamkeit und viel Sympathien gesorgt hat. Jetzt hat er hier seinen letzten Auftritt in Paris gehabt und in diesem Jahr seine Karriere beenden. Große Ovationen, nochmal ein kleiner Film, die besten Szenen von Paris eingespielt. Es gab eine Trophäe von der Turnierdirektorin Amélie Mauresmoe. Sehr würdig alles, nicht überzogen und sehr sympathisch.
13: Du hast den Sieg in Paris gegen Novak Djokovic eben angesprochen. Er trug dabei eine rot-weiß karierte Hose. Klammer auf, ziemlich hässlich das Ding, Klammer zu. Gibt's die noch?
14: Die ist in die Geschichte eingegangen. Da haben alle damals drauf rumgehackt und dann kam er in die Siegerpressekonferenz mit der Hose voran. Alle haben gelacht. Die ist auch nochmal bei den Bildern natürlich zu Wort gekommen, in Anführungsstrichen. Man hat sie sehen können. Das hat damals eine Menge Aufregung verursacht, aber der Erfolg hat ihm recht gegeben.
13: Eben, genau. Also der Erfolg heiligt ja sozusagen alles in dem Fall. Was haben die deutschen Spielerinnen heute gemacht?
14: Ja, es gab einmal was Positives und einmal was Negatives und eine ist ja noch dabei, die hat gerade erst angefangen. Ella Seidel spielt gegen Jelena Ostapenko und wenn wir jetzt gerade schon in der Vergangenheit kramen, Ostapenko aus Lettland, da klingelt's doch genau. 2017 hat sie hier das Turnier gewinnen können, mittlerweile nicht mehr so stark wie einst, hat auch einiges zugelegt, ist körperlich nicht mehr so fit, aber Ella Seidel, die Nummer 96 der Weltrangliste, dürfte wahrscheinlich überfordert sein in diesem Match, hat auch gleich zu Beginn ihren Aufschlag abgegeben, die Deutsche. Aber die positive Nachricht ist natürlich Eva Lüss, nach langer Knieproblematik jetzt wieder nach eigener Aussage fast zurück bei alter Form und Klasse und die hat sie hier unter Beweis gestellt. Sieg gegen Petra Marcinko aus Kroatien. Sie steht in der zweiten Runde.
13: Live aus Paris, Inforadio-Reporter Guido Ringel. Von mir noch kurz der Hinweis. Bundesliga, Relegation, Rückspiel, Paderborn gegen Wolfsburg. Heute Abend 20:30 geht's los. 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
15: Das RBB 24 Inforadio am Pfingstmontag für die nicht ganz so Bibel- und Kirchenkalenderfesten. Das ist immer 50 Tage nach Ostern. Nächstes Wochenende will die FDP einen neuen Parteivorsitzenden wählen. Es kandidiert Wolfgang Kubicki. Und unsere Korrespondentin im Hauptstadtstudio, Lissy Kaufmann, hat mit ihm gesprochen, unter anderem über kirchliche Feiertage.
16: Herr Kubicki, einer Ihrer Vorgänger, der frühere FDP-Chef Guido Westerwelle, der hat mal gesagt, es gibt zwei Institutionen, die Erfahrung mit der Auferstehung haben. Das ist die christliche Kirche und die FDP. Und jetzt, nachdem der Kanzler sogar die FDP für tot erklärt hat, da kommt Wolfgang Kubicki ausgerechnet am Ostersonntag 2026 auf die Idee, den Vorsitz dieser FDP zu übernehmen. Darf man sie jetzt schon den Messias der FDP nennen?
17: Ich glaube, das wäre etwas übertrieben, aber da Sie auch die Ostergeschichte ansprechen, Friedrich Merz hat das ja unmittelbar vor Ostern kommuniziert, die FDP sei tot, und ich habe geantwortet, man kann sehen, auch die Christen kennen die Ostergeschichte nicht, denn die Wiederauferstehung ist Ostersonntag. Und ich habe bei vielen Nachfragen, wie ich mich hier entscheide, immer wieder gesagt, das ist ein Prozess und der ist Ostersonntag abgeschlossen, darauf könnt ihr euch verlassen, und so ist es auch gekommen.
16: Nehmen Sie uns doch mal mit in Ihre Gedankenwelt oder auch in Ihr Seelenleben in dieser Zeit Anfang April diesen Jahres. Es ist ja die Zeit nach zwei erneuten Niederlagen der FDP, nach den Landtagswahlen in Baden-Württemberg, dem eigentlichen Stammland der FDP, und Rheinland-Pfalz. Aus beiden Landtagen sind Sie rausgeflogen. Und dann sitzen Sie, Wolfgang Kubicki, 74 Jahre, auf Mallorca, machen gerade Urlaub und dann schließen Sie mit dieser Idee endlich ab, jetzt packe ich es dann doch, ohne mich läuft es nicht, diese Partei braucht mich jetzt. Was ist da passiert?
17: Also wir sind am Wahlsonntag Rheinland-Pfalz, meine Frau und ich, nach Mallorca geflogen, weil wir über Ostern auf Mallorca sein wollten. Das ist traditionell bei uns so. Und ich hatte bei den Ergebnissen, die mich wirklich beeindruckt haben, also nicht nur, dass wir in Baden-Württemberg rausgeflogen sind, schlimm genug, sondern dass wir in Rheinland-Pfalz aus der Regierung auf etwas über 2% gekommen sind bei Wählerzustimmung, hatte ich mir gesagt, das war's jetzt, du bist noch für ein weiteres Jahr gewählt und im nächsten Jahr, im Mai, sagst du, du kandidierst nicht wieder, und dann schließt du deine Geschichte bei den Freien Demokraten ab. Wir waren essen, trinken, und dann sah ich morgens im Fernsehen die wunderbare Erklärung von Friedrich Merz, die FDP sei tot. Und man muss auf die FDP gar keine politische Rücksicht mehr nehmen, die kommt auch nicht wieder. Und dann habe ich mir gedacht, das wiederhole ich jetzt nicht, aber ich habe mir gedacht, das werden wir dir mal zeigen. Und dann hat meine Frau mitbekommen, wie es viele Telefonate gab und WhatsApp-Nachrichten und Mails von vielen Parteifreunden. Wolfgang, du musst das jetzt machen, du musst es übernehmen. Und ich war noch nicht so weit. Dann gab es noch ein Voting von Christian Lindner. Und das war nicht der letzte Tropfen, sondern meine Frau hat gemerkt, dass es in mir die ganze Zeit arbeitet. Und sie hat mitbekommen, weil wir uns so lange und gut kennen, dass es mir doch ein Anliegen war, die FDP, der seit 55 Jahren angehöre, meine politische Heimat nicht einfach so dahinsterben zu lassen. Dann hat sie zu mir gesagt, ich will dir mal eins sagen, wenn ich jetzt sagen würde, du machst es nicht, dann machst du es nicht, das weiß ich, aber dann würdest du dir dauernd Zeit deines Lebens den Vorwurf machen, du hast es nicht mal versucht, und dann mach es doch einfach.
16: Warum braucht man denn jetzt Sie? Wo sind denn die anderen jungen, frechen, lauten, auffälligen FDP-Politiker? Warum hat man das nicht geschafft, die aufzubauen?
17: Ja, also das ist eine wahnsinnige Idee zu glauben, dass ein Bundesvorsitzender andere aufbauen kann, wenn die es nicht wollen. Also man muss die schon selbst anstrengen und sich profilieren.
16: Dann ist die Frage, warum wollte keiner über die ganzen Jahre hinweg?
17: Ja, die Frage müssen Sie denjenigen stellen, die sich da jetzt auch komplett aus dem politischen Geschäft zurückgenommen haben. Aber meine Aufgabe, wenn ich denn gewählt werden sollte, wovon ich ausgehe und was ich wirklich hoffe, wird sein, die guten Kräfte, die wir haben, ich könnte jetzt ein paar Namen nennen, wirklich zu motivieren.
16: Nennen Sie doch mal ein paar Namen.
17: Linda Teuteberg, Martin Hagen, dem muss ich eher bremsen, als dass ich ihn anleiten muss.
16: Martin Hagen soll Ihr Generalsekretär werden.
17: Susanne Seehofer, Nicole Büttner wird dabei bleiben, auf meinen Wunsch hin, weil wir im Bereich der Zukunftstechnologien KI keine bessere haben in der Partei, die auch wirken kann nach außen, die auch schon ein Standing hat. Maria Westphal aus Köln ist für mich unabdingbar. Jens Teutrine, der Mann, der wirklich sich in Renten- und Arbeitsmarktpolitik auskennt, wie kein Zweiter. Das werden die Persönlichkeiten sein, denen ich auch regelmäßig dann mitteile. Ich mache auch Kontrollen. Ich gucke auch tatsächlich, wie häufig ihr irgendwo erschienen seid, wie häufig ihr eingeladen worden seid bei Verbänden, Organisationen. Das geht nicht alles nur bei mir, sondern eure Aufgabe steht darin, dieses eine Jahr zu nutzen, euch deutlich bekannter zu machen und damit auch das Profil der FDP zu bestimmen.
16: Welche Rolle soll denn Henning Höhne spielen? Das war ja der Alternativkandidat, der auch angetreten war, der jetzt aber vor einer Woche gesagt hat, er macht das nicht. Er ist im Moment Landeschef der FDP in Nordrhein-Westfalen, dort dann auch Spitzenkandidat für die Wahl im kommenden Jahr.
17: Wir sind ja beide stellvertretende Bundesvorsitzende. Es wird sich für ihn nichts Wesentliches verändern. Und er hat per se eine herausragende Rolle, weil er der Vorsitzende des größten Landesverbandes der FDP ist. Und weil er Spitzenkandidat zur Landtagswahl in NRW werden wird, also es ist unstreitig.
16: Wenn man sich in der Partei umhört, sagen ja die meisten, wäre es jetzt zu einer Kampfabstimmung gekommen, dann hätte Henning Höhne das eh nicht geschafft. Gab es da zwischen Ihnen Absprachen? Haben Sie zu ihm gesagt, pass mal auf, du schaffst das nicht?
17: Nein, ich würde niemandem anders sagen, ne, du kannst dich jetzt vom Acker machen, weil du es nicht schaffst, weil ich aus eigener Erfahrung weiß, dass diese Einschätzung gelegentlich nicht stimmt. Es gab keine Absprachen, er ist offensichtlich für sich selbst zu der Erkenntnis gekommen, dass es doch Sinn macht, gemeinsam den Wiederaufstieg der FDP zu begleiten. Wir haben uns zwar unmittelbar vor dem Kandidaten-Hearing in Berlin getroffen, was nicht unüblich ist, wenn man weiß, am nächsten Morgen macht man gemeinsam eine Sitzung, sondern dass man sich vorher abends trifft. Wir haben uns über alle Möglichkeiten unterhalten. Und er hat am Montag dann entschieden, es wäre sinnvoller, wir würden in der Kombination Kubicki Vogelsang und er erster Stellvertreter antreten.
16: Und kurz danach kriegen Sie einen Anruf von Kanzler Friedrich Merz, der Ihnen gratuliert. Wie gut ist eigentlich Ihr Draht zum Kanzler?
17: Naja, Friedrich Merz und ich, wir kennen uns seit 2005 auch relativ gut. Wir sind gemeinsam im Ritterkonvent des Ordens wider den tierischen Ernst in Aachen. Wir treffen uns gelegentlich. Das hat etwas nachgelassen in der Zeit, in der er Bundeskanzler wurde. Aber ich fand das schon witzig, dass er sich bei mir gemeldet hat mit dem einleitenden Satz, hier ist der Eierarsch. Und dann habe ich gesagt, du hast ja wirklich immer noch Humor, ne? Also insofern ist ja gut. Und dann habe ich gesagt, du weißt, das ist keine persönliche Beleidigung. Und dann sagt er, das ist bei mir aber so angekommen. Und dann habe ich gesagt, so war es nicht gemeint. Ich verspreche dir, dass sich sowas nicht wiederholen wird, obwohl ich in der Sache ganz hart mit dir und der Union umgehen werde.
16: Haben Sie denn mit ihm eher Mitleid oder auch ein bisschen Schadenfreude?
17: Ja, Mitleid ist keine Kategorie in der Politik. Ich wundere mich über die Art und Weise, wie Friedrich Merz als Bundeskanzler auftritt. Es ist ein Kontrastprogramm zu dem, was er gemacht hat, als er Oppositionsführer war im Deutschen Bundestag. Ich wundere mich über die Politik und ich wundere mich mittlerweile auch über die Union, weil ich mir nie aber vorstellen könnte, nicht, dass man die eigenen Leute noch feiert bei der Union, wenn man 22% hat oder halb so stark ist wie die AfD oder die AfD ja eine höhere Kompetenzzuweisung hat als die Union. Also, dass sich da nicht mehr Unmut breit macht, dass sich da nicht die Überlegung breit macht, wir müssen was ändern, um wieder stärker zu werden, das wundert mich.
16: Als ehemaliger Bundestagsvizepräsident haben Sie ja auch noch ein Büro in Berlin und sind damit ja eigentlich sehr nah dran. Sind Sie da noch sehr oft? Führen Sie da Gespräche mit den Leuten im Bundestag? Und wenn ja, wie ist die Stimmung?
17: Ja, ich bin während der Sitzungswochen bin ich drei Tage in Berlin, weil dort alle dann zusammenkommen. Ich führe dann eine ganze Reihe von Gesprächen. Die Stimmung in Berlin ist insgesamt nicht sehr gut, und zwar bei allen, weil alle mit großen Kinderaugen das Erstarken der AfD sehen und nicht mehr wissen, was man dagegen tun soll. Offensichtlich hat die Form der Ausgrenzung der AfD nicht geschadet, sondern ihr eher genützt. Und wenn wir sehen, dass bei den Umfragen in den Landtagen von Sachsen und Sachsen-Anhalt die AfD über 40% ist, jetzt in Sachsen bei 42%, die Union bei 21%, dann muss man sich mit der Frage beschäftigen, ob die bisherige Herangehensweise an die AfD die richtige war oder nicht geändert werden muss.
16: Sie sind ja gegen die Brandmauer. Würde das denn anders laufen, ohne ständig über die Brandmauer zu reden und sie hochzuziehen?
17: Ja, ich weiß nicht, wer diese Brandmauer erfunden hat. Sie steht nicht in der Verfassung. Es gibt kein Gesetz, in dem steht, mit der AfD darf man nicht reden. Oder überall, wo Veranstaltungen stattfinden, AfD-Vertreter da ist, geht kein Demokrat hin. Was ja
16: Sie reden mit der AfD?
17: Ich rede auf Veranstaltungen auch dort, wo AfD-Vertreter sind.
16: Mit AfD-Vertretern?
17: Ja, ich rede auch mit AfD-Vertretern. Das musste ich auch schon in meiner Zeit als Bundestagsvizepräsident. Weil ich finde, die Auseinandersetzung in der Sache macht die Sache viel klarer als die dauernde Ausgrenzung, die es der AfD erlaubt, in der Sache gar nicht Position beziehen zu müssen. Wenn es die Auseinandersetzung nicht gibt mit den demokratischen Kräften, wie sollen die Menschen eine eigene Einschätzung finden, eine eigene Entscheidung treffen können?
16: Es gibt jetzt aber ja auch schon Kritik oder zumindest die Angst innerhalb Ihrer Partei, dass unter Ihrer Führung so ein kleiner Rechtsruck innerhalb der FDP stattfinden könnte, vor allen Dingen mit Blick auf Ihren designierten Generalsekretär Martin Hagen, der ja im Moment noch arbeitet für einen Think Tank, Republik 21, bürgerlicher, aber vielleicht auch eher rechtsstehender Think Tank. Stört Sie diese Angst? Versuchen Sie, die zu mindern?
17: Dass unsere politischen Konkurrenten damit operieren. Kubicki sei ein Rechtspopulist oder was auch immer, kann ich verstehen. Das aus den eigenen Reihen kommt, wundert mich ein bisschen, weil meine eigene Vita das genaue Gegenteil ausweist. Es ärgert mich ein bisschen, weil diejenigen, die es innerhalb der Partei propagieren, damit ihre eigene Bedeutung in der Partei oder sozusagen ihre eigenen Möglichkeiten auch gewählt zu werden unterstützen wollen.
16: Sie haben ja selber gesagt, Sie sind nicht die Zukunft der Partei. Da müssen dann irgendwann andere kommen. Wenn wir jetzt mal auf das Jahr 2029 blicken, nächste Bundestagswahl, wenn Schwarz-Rot so lange durchhält, wo sehen wir dann Sie? Im Bundestag oder auf Mallorca?
17: Diese Frage werden wir entscheiden, wenn es soweit ist. Ich bin Anhänger eines alten indianischen Sprichwortes. Das lautet wie folgt, und das ist wirklich eine Lebensweisheit. Mach dir keine Gedanken darüber, was du auf der anderen Seite des Ufers machen willst, bevor du nicht weißt, wie du über den Fluss kommst. Also das Erste ist, die FDP wieder wahrnehmbar und stärker zu machen. Alles Weitere sehen wir dann. Aber die Wahrscheinlichkeit, dass ich 2029 die FDP in den Bundestagswahlkampf führe, wenn es dann soweit ist, ist deutlich geringer als die Wahrscheinlichkeit, dass ich auf Mallorca bin.
16: Ich bedanke mich für das Gespräch, Herr Kubicki.
17: Vielen Dank an Sie.
15: Mit Wolfgang Kubicki sprach unsere Hauptstadtkorrespondentin Lissy Kaufmann.
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2: Es ist 18.30 Uhr, im Studio ist Christian Findt. Guten Abend. Russland plant weitere Angriffe auf die ukrainische Hauptstadt Kiew. Der Kreml fordert Ausländer und Mitarbeiter diplomatischer Vertretungen auf, die ukrainische Hauptstadt angesichts bevorstehender neuer Angriffe zu verlassen. Am Wochenende hatte Russland die Ukraine wieder massiv bombardiert und dabei auch die Hyperschallrakete Oreshnik eingesetzt. Dabei wurden auch das ARD-Studio sowie das Büro der Deutschen Welle massiv beschädigt und teilweise zerstört. Die Weltgesundheitsorganisation warnt vor einer Verschlimmerung der Ebola-Epidemie in Afrika. In der Demokratischen Republik Kongo und in Uganda breite sich die Krankheit schneller aus, als Gegenmaßnahmen ergriffen werden könnten, sagte WHO-Generaldirektor Tedros. An den Kongo angrenzende Staaten seien stark gefährdet und müssten sofort handeln. Die WHO hatte den Ausbruch einer seltenen Form des Ebola-Virus bereits zu einer gesundheitlichen Notlage von internationaler Tragweite erklärt. Bundesjustizministerin Hubich will im Umgang mit der AfD an der Möglichkeit eines Verbotsverfahrens festhalten. Das aus politischen Gründen auszuschließen halte sie für falsch, sagte die SPD-Politikerin. Hubich verwies etwa darauf, dass die AfD Positionen vertrete, dass es Berichte gebe über enge Kontakte in die militante Neonazi-Szene. Papst Leo XIV. Hat seine erste Enzyklika veröffentlicht. Das Lehrschreiben befasst sich mit dem Thema künstliche Intelligenz. Die KI könne nicht als moralisch neutral betrachtet werden. Sie berühre bereits viele Bereiche des Lebens und beeinflusse Entscheidungen über das menschliche Zusammenleben, sagte der Papst. Aus Rom, Anna Giordano.
24: KI könne dem Menschen helfen, ihm aber auch schaden, wenn der Umgang damit nicht verantwortungsbewusst sei. Entsprechend forderte der Papst, die Würde des Menschen müsse immer im Zentrum stehen. Er warnte vor der Illusion, dass der Mensch besser, wertvoller oder glücklicher werde, wenn er seine Schwächen an eine fehlerfreie KI auslagern könne.
2: In Saudi-Arabien hat die Pilgerfahrt Hadsch begonnen. Mehr als 1,5 Millionen Muslime waren nach Mekka gereist. Ein erstes Ritual sieht vor, die Kaaba, ein großes würfelförmiges Gebäude im Innenhof der großen Moschee, siebenmal zu umrunden. Aus Kairo, Magdalena Knöller.
12: Die Pilgerfahrt ist eine Pflicht für alle, die gesund sind und es sich finanziell leisten können. Am Abend werden die Pilger in Zelten übernachten. Von dort aus geht es morgen unter anderem zum Berg Arafat, dem Höhepunkt des Hadsch. Vor Ort werden Temperaturen von rund 45 Grad erwartet. Wegen der Hitze oder auch bei Massenpaniken gab es in den vergangenen Jahren immer wieder Tote.
2: Soweit die Nachrichten. 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Das Wetter. Abends verbreitet sonnig und wolkenfrei, nachts sternenklar bei Tiefstwerten von 14 bis 9 Grad. Morgen gibt's wieder viel Sonne, im Norden Brandenburgs gebietsweise auch Wolken bei Temperaturen von 28 bis 32 Grad. Und die weiteren Aussichten in dieser Woche weiterhin viel Sonne und trocken. 18.33 Uhr.
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3: Kino oder klassische Konzerte? Fragt man Jugendliche und junge Erwachsene, dann fällt die Entscheidung ziemlich eindeutig aus. Überdurchschnittlich häufig interessieren sie sich eher für einen Film als für eine Symphonie. Das geht aus dem aktuellen Relevanzmonitor Kultur der Lismon-Stiftung hervor. Hallo, ich bin Anna Patacek. Herzlich willkommen zu diesem Kulturspezial. Was wünscht sich die Generation U25 für eine Kultur? Was liest, hört und begeistert sie stattdessen, wenn es das klassische Konzert eher nicht ist? Darum geht es an diesem Pfingstmontag im RBB 24 Inforadio. Zukunft jetzt heißt unser Motto, denn
4: die unter 30-Jährigen, die sich bereits heute nicht angesprochen fühlen, werden recht wahrscheinlich auch in Zukunft nicht mehr zu VielbesucherInnen klassischer Kulturangebote werden.
3: So hat es das Institut für kulturelle Teilhabeforschung vor kurzem formuliert. Was also tun? Das schauen wir uns an in dieser knappen halben Stunde. Unser Kulturreporter Jens Lehmann hat sich die Angebote der Klassikwelt in Berlin und Brandenburg vorgenommen.
5: Freunde von mir, auch aus dem Kulturmanagement, schwören Stein und Bein, dass sie immer mehr junge Menschen in den Klassiktempeln in Berlin und Brandenburg sehen. Offensichtlich bin ich genau dann gerade nicht da. Ich sehe bei meinen vielen Besuchen nämlich fast nur noch Best-Ager. Das passt auch zu den Studien der letzten Jahre. Danach liegt das Durchschnittsalter des Klassikpublikums inzwischen bei um die 60. Dreimal so schnell gestiegen wie der Altersschnitt der Bevölkerung. Die Kultureinrichtungen reagieren auf sehr unterschiedliche Weise darauf. In Berlin zum Beispiel mit der Klassik-Card. Mit der können unter 30-Jährige über eine App Karten ab 11 Euro für die Opernhäuser und Orchester der Hauptstadt kaufen.
6: 4, rechts, links, rechts, ab und...
5: Die Philharmoniker, die erreichen jährlich hunderte Kinder und Jugendliche mit ihren Education-Programmen. Die Deutsche Oper kooperiert mit über 200 Schulen. Der Nikolaisaal Potsdam bezieht sein Publikum gerne aktiv mit ein oder erklärt Musik während der Aufführung auch über das sogenannte Ohrfon. Die Akademie in Rheinsberg, die macht Musiktheater zum Anfassen. Und am Staatstheater Cottbus entwickeln junge Menschen im Format selber machen eigene Stücke. Damit wollen sich die Institutionen also ihr Publikum von morgen aufbauen. Reicht das aus? Kulturwissenschaftler sind da skeptisch. Denn auch wenn man mit der Klassik-Card ein günstiges Ticket gekauft hat, heißt das ja noch lange nicht, dass einem gefällt, was man hört und sieht. Wer zum ersten Mal in die Oper geht und vielleicht nicht vom Elternhaus vorgeprägt ist, der stößt auf alte Rituale und Inszenierungen, die man erst versteht, wenn man einen Abschluss in Theaterwissenschaft hat. Wer zudem mit Social-Media-Clips und schnellem Storytelling sozialisiert ist, den hält es wohl kaum 3 Stunden auf dem Sitz. Wer sich unwohl fühlt, der kommt nicht wieder, sagen auch die Studien. Solange also dieselben Stücke in denselben Formaten auf denselben Bühnen gespielt werden, verpufft eben auch jede Preissenkung nach dem ersten Besuch. Das DSO Berlin geht da einen anderen Weg und macht offenbar vieles richtig. Zum Beispiel in den Casual Concerts, in denen lockt das Orchester mit einem kurzen und knackigen, moderierten Konzertprogramm mit DJ-Set viele junge Leute an. DSO-Orchesterdirektor Christian Beulke erklärt, was man an seinem Hause anders macht.
7: Ich glaube, wir sind einfach mutig. Das heißt, dass wir uns immer wieder neu fragen, wie können wir an jüngere Zielgruppen herankommen? Und wie müssen wir eigentlich unsere Produkte dafür stricken, ohne uns zu verbiegen? Und das andere ist der konsequente Weg der Promotion. Das DSO hat sich da zu einem jungen, sehr zeitgemäßen Sprech, aber auch Outfit committed. Und das trägt dazu bei, dass wir gemeinsam mit unseren Themen tatsächlich auch in den jüngeren Zielgruppen relevant sind und wahrgenommen werden.
5: Nächstes Jahr holt sich das DSO dann in einem neuen Format noch bekannte Podcaster auf die Bühne und will Soundtracks von Computerspielen aufführen. Überhaupt wird die Frage immer wichtiger, was man unter dieser Klassik versteht. Wer die Streaming-Charts der unter 25-Jährigen studiert, stößt in den Top 5 auf Namen wie Ludovico Einaudi oder Max Richter, sogenannte New Classic. Die jungen Klassik-Streamer hören eben auch ganz andere Musik als die älteren auf dem Plattenspieler. Genau hier setzen mutige Häuser an. Wenn junge Menschen sich verstanden fühlen, kommen sie ja vielleicht doch wieder und bleiben eben auch zu längeren Abenden. Noch stirbt die Klassik also nicht, aber sie muss jungen Leuten mehr bieten als nur geringe Eintrittspreise.
3: Findet unser Kulturreporter Jens Lehmann. Das Berliner Kabaretttheater Distel lädt regelmäßig zur Gesprächsreihe Missverstehen Sie mich richtig ein, und bei einer der letzten Ausgaben fragte der ehemalige SPD-Politiker Kevin Kühnert und Gastgeber dieser Reihe den Schauspieler Lars Eidinger, wie er junge Leute für Kultur begeistern würde.
1: Ja, in Berlin könnten wir jetzt sagen, alle ins Gripstheater holen und irgendwie eine Theatererfahrung auf einem anderen Level holen, damit das gleich mal nicht so hochtrabend und so bitte nicht anfassen und bitte hier nicht über diese Linie rübertreten und bitte leise sein Atmosphäre hat.
8: Ja, Gripstheater ist ein gutes Beispiel, ja, weil ich bin eigentlich auch übers Gripstheater überhaupt zum Theater, zur Schauspielerei gekommen. Ich kann mich halt an meine Vorschullehrerin erinnern, Frau Pluns. Und die ist mit uns ins Gripstheater gegangen und hat ein Stück mit uns angeschaut. Es hieß Mensch, Mädchen. Und da hat ein Junge sich wie ein Mädchen angezogen. Also das war, ich habe meinen Augen nicht getraut. So. Also ich bin ja seitdem, bin ich sozusagen angezündet.
3: Schauspieler Lars Eidinger sagt das über das Gripstheater, das erst vor kurzem mit seinem legendären Erfolgsstück Linie 1 40. Geburtstag gefeiert hat. Und überhaupt blieb es über all die Jahre immer relevant und nah am jungen Publikum. Wie schafft das das Haus? Kulturreporterin Magdalena Bienert hat mit dem Leitungsteam gesprochen.
9: Wo geht's denn nach Kreuzberg?
3: Ende der 1960er Jahre entstand die Idee, Theater für Kinder und Jugendliche zu machen. Volker Ludwig gilt als Gründervater dieses Berliner Aushängeschilds und war lange Leiter. Heute ist Ludwig noch in beratender Funktion tätig und das Grips agiert nun unter einem ganzen Leitungsteam. Dazu gehört seit letztem Jahr auch Nathalie Driemeier, die die Einzigartigkeit des Grips unter anderem hierin verortet.
10: Also wenn man allein in unsere Hauptbühne geht, an den Hansaplatz, wenn man sieht, es ist okay, dass du mal mit den Schuhen auf die Bank da gehst, da sind eh schon Risse drin und irgendwie ist da was kaputt. Man muss nicht ständig sagen, Vorsicht, dieser Samt, pass auf da, sondern das ist das Haus, wo Kinder auch irgendwie so sein können, wie sie sind. Und bei manchen Produktionen darfst du noch ein Getränk mitnehmen und sei einfach so, wie du bist und geh in den Dialog mit uns. Und das würde ich sagen, ist wirklich das Besondere am Grips.
3: Dramaturgin Henriette Festerling.
11: Auf der einen Seite hat sich natürlich ganz viel verändert, seitdem dieses Theater gegründet wurde. Und ich glaube, dass aber so die Grund-DNA von wir möchten Geschichten einen Ort geben, wir möchten Geschichten, bei denen Kinder und Jugendliche das Gefühl haben, es geht um sie und es zeigt ihnen vielleicht Handreichung auf, in der Welt ihren Ort zu finden, ihre Richtung zu finden, aber auch was für, dass eben sie sind Teil einer Welt, die auch einfach unglaublich kompliziert ist und auch ihre eigene Rolle darin zu finden.
25: Da

0: Wir arbeiten wollen, aber wir wissen gar nicht, wie wir überhaupt anfangen sollen.
1: Ich soll erst mal was werden, als ob ich jetzt noch nichts wert bin. Immer tun, als ob man alles weiß. Ihr seid alle gleich. Ihr wisst einen Scheiß.
0: Und dann gehen wir meistens, sobald Text da ist, auch in die Klasse und lesen, kriegen Feedback. Die Klassen kommen zu uns, damit sie auch die Erfahrung hier vor Ort haben, sehen uns auf der Probe, bis hin, dass sie dann kurz vor der Premiere, wenn also schon alles steht, nochmal kommen und sagen können, hey, ich habe doch vor 5 Monaten das und das, habt ihr gesagt, wollt ihr machen. Warum ist das jetzt nicht mehr drinnen?
2: Ich will nie sein wie ihr.
3: Mentale Gesundheit, Generationenkonflikte, Identität oder Mobbing. Die Themen ändern sich bei den Kids kaum, aber werden am Grips immer wieder ans Hier und Jetzt angepasst. Ehe ein Stück es bis zur Aufführung schafft, vergehen nicht selten rund 2 Jahre. Ein Gremium, bestehend aus der Leitung, Theaterpädagogen und auch Schauspielenden, entscheidet, was hier auf die Bühne kommt. Die Leidenschaft, mit der alle am Theater um die Relevanz und Sichtbarkeit von jungen Themen kämpfen, ist deutlich spürbar.
4: Die nächste Premiere am Grips ist am 4. Juni. Das Herz eines Boxers heißt das Stück. Ein Generationendialog über Wut, Männlichkeit und den Mut, sein Leben zu ändern, heißt es in der Ankündigung. Sie hören das RBB 24 Inforadio, ein Kulturspezial zu Pfingsten. Hier dreht sich alles um Kultur für junge Menschen U25. Und bis zu den nächsten Nachrichten noch darum, wie man diese Generation auch für traditionelle und etablierte Häuser und Veranstaltungen gewinnen kann. Unter dem Label Jung und Artig wirbt zum Beispiel die Berlinische Galerie um junge Unterstützer. Mit ungewöhnlichen Veranstaltungen, aber auch ganz normalen Führungen. Etwa durch die aktuelle Ausstellung mit Zeichnungen von Marc Brandenburg. Kulturreporterin Barbara Wiegand ist mitgegangen.
5: Und ich fange die Führung immer ganz gerne hier gleich in der Treppenhalle vor dem Werk an, weil da schon ganz viel auftaucht, was dann für das ganze Werk von Marc Brandenburg eigentlich immer wieder auftaucht. Vielleicht hat jemand von euch kurz Lust, das Bild zu beschreiben.
6: Eine Gruppe von jungen Menschen steht vor einer langgezogenen Zeichnung von Marc Brandenburg in der Treppenhalle der Berlinischen Galerie. Hier beginnt Franziska Ziegler ihre Führung für die Jungen und Artigen und für solche, die es vielleicht werden wollen und die als Gast teilnehmen. Sie startet mit einem Rätselraten.
7: Ein Panoramabild.
8: So in die Länge gestreckt, ne? So verzerrt.
5: Ja, genau.
9: Das sieht aus wie ein Clown.
5: Ja.
9: Der McDonald's-Clown.
5: Genau, es ist der McDonald's-Clown.
6: Danach führt der Weg in die Dunkelheit.
5: Genau, hier sind wir jetzt im Schwarzlichtraum.
6: Vielleicht ist der Raum aber auch inspiriert von Marc Brandenburgs Streifzügen durchs Berliner Nachtleben. Als Türsteher vom Dschungel, aber auch vom Berghain, wo er, große Ausnahme, zum 10-jährigen Jubiläum des Kulttanztempels fotografieren durfte. Die Fotos wurden zur Vorlage für eine Serie von Marc Brandenburgs gezeichnete, temporäre Tattoos.
10: Man kennt ihn halt als den Berghain-Künstler, ne? Der hat ja auch im Berghain ausgestellt und so, ne? Hat man schon mal gesehen.
6: Das Berghain ist dann auch der Link zwischen den jungen Freunden und Freundinnen der Berlinischen Galerie und dem 1965 geborenen Künstler. Etwa für den 27-jährigen Felix, der seit 2 Jahren bei den Jung und Artigen dabei ist.
10: Ich meine, das ist ehrlich gesagt relativ günstig, ne? Und ich komme jetzt selber nicht aus der Kunstwelt, sondern ich studiere VWL. Dann ist man ganz gut, wenn jemand für einen schon so ein bisschen eine Vorauswahl trifft und es ist auch irgendwie ganz nett, mal so ein bisschen die Fenster, wo man Leute trifft. Das sind ja nicht immer nur Führungen.
6: Für 30 Euro im Jahr können Felix und die anderen jungen Förderer die Berlinische Galerie, aber auch Partnerinstitutionen wie das Brücke-Museum besuchen. Für eine geringe Gebühr können sie dabei sein bei Previews, Führungen, Atelierbesuchen, Artist Talks. Angebote, die über das eines klassischen Fördervereins hinausgehen, meint Paula, die seit 2024 dabei ist und mittlerweile als Freiwillige die Events und Angebote mitorganisiert.
11: Dadurch, dass sie halt nur Leute unter 30 sind und dass halt auch die Ehrenamtlichen, die das Programm organisieren, unter 30 sind, merkt man einfach, dass das halt von einem jungen Publikum für ein junges Publikum ist. Und letztes Jahr gab es auch eine Veranstaltung, das war Matcha und Yoga im Museum. Also es ist nicht nur, man geht ins Museum und guckt sich Kunst an, sondern es kann auch spaßig sein.
6: Spaßig, zumindest nicht ganz so ernst, will man die Kunst nehmen. Das sagt schon der Name des jungen Förderkreises der Berlinischen Galerie, der sich auf Insta präsentiert und Fanschals und Socken als Merchandising-Artikel offeriert. Jung und Artig.
12: Jung und Artig, das war tatsächlich der Name und die Initiative kam mal von einer studentischen Klasse aus der UdK. Jung und Artig, also wie Art, wie Kunst, so.
6: Sagt Caroline Wagner, Leiterin der Geschäftsstelle des Fördervereins der Berlinischen Galerie. Seit 2006 gibt es hier das Angebot Jung und Artig mit mittlerweile fast 300 Mitgliedern. unter 30.
12: Manchmal sind die

0: Förderverein auch so ein bisschen angestaubt gewesen und wir geben uns alle Mühe, dass wir da auch alle Zielgruppen so ein bisschen versuchen abzuholen und eben ja auch mit den Jungen, dass wir die ganz arg in den Vordergrund auch stellen, obwohl sie ja so gesehen nicht den großen Teil der Förderung ausmachen. Aber die Jungen und Artigen sind ein gutes Aushängeschild, um auch jüngere Leute irgendwie für den Verein zu begeistern. Und die Jungen, die sollen aber eine gute Zeit bei uns haben, dass sie auch irgendwann nochmal wiederkommen, wenn sie dann irgendwann in Lohn und Brot sind und sich das eben leisten können, auch dann ein bisschen großzügiger zu unterstützen.
1: 30 € im Jahr kostet die Mitgliedschaft für junge Leute, wenn sie einen exklusiveren Zugang zur Berlinischen Galerie, dem Landesmuseum für moderne Kunst, Fotografie und Architektur haben wollen. Die staatlichen Museen zu Berlin haben ein eigenes Jugendgremium, rund 20 Leute, die im Austausch mit den Kuratoren und Wissenschaftlerinnen der Sammlungen stehen. Mit dabei sind auch Fanny Aslantepe und Selen Cömert bei, beide Anfang 20 und beide bereits sehr kulturbegeistert.
2: Also ich glaube, für mich war es die Art, wie ich aufgewachsen bin. Mir wurde das so ein bisschen in die Wiege gelegt. Seit ich klein bin, gehe ich sehr viel in die Oper. Also das ist für mich auch so eine Kindheitserinnerung. Das hat mich da einfach mein Leben lang begleitet. Und ich glaube, dadurch habe ich jetzt auch immer noch diese Affinität dazu. Ja.
1: Und bei dir, Selen?
3: Ich bin, seitdem ich 11 Jahre alt bin, in dem Chor gewesen, in dem Kinderchor der Komischen Oper. Und von da habe ich tatsächlich von meiner besten Freundin, von Ahdet Alis, gehört. Und sie hatte da bei den Anfängen direkt mitgemacht und mitgegründet. Und ich habe immer gesehen, welche Arbeit sie gemacht haben. Und nachdem meine Zeit an der Oper vorbei war, wollte ich unbedingt weiter in dieser Kulturwelt bleiben und mich weiter engagieren und beteiligen. Und ich fand, das war der nächste natürliche Schritt.
1: Jetzt hast du den Namen schon von eurem Jugendgremium genannt, Ahdet Alis. Könnt ihr mir noch ein bisschen genauer erklären, was dieses Gremium denn da macht an den staatlichen Museen?
3: Ein Projekt, was Fanny und ich letztens abgeschlossen haben, war in der neuen Nationalgalerie. Da haben wir zu der Dauerausstellung Zerreißprobe eine Vitrine mitgestaltet, wo wir unsere Verlustängste beschreiben und auch auf sehr persönlicher Ebene einfach eine weitere Perspektive innerhalb der Dauerausstellung dann bekommen haben, komplett mit Begleitheft und Audioguides und einem Event auch. Und es ist schön, Teil der Dauerausstellung zu sein.
1: Also da ging es quasi dann darum, eine junge Perspektive mit in die Ausstellung zu tragen. So.
2: Ja, in gewisser Weise.
3: Die Zerreißprobe-Dauerausstellung ist eine sehr sehr schweres Thema, wo es darum geht, wie geht es Menschen nach politischen Krisen, wie gehen Leute damit um. Und wir befinden uns jetzt gerade auch in einer ungewissen Zeit mit ungewisser Zukunftsperspektive und Kriegen und einfach eine generelle Ungewissheit. Und wir als junge Menschen, die selber sowieso persönlich im Umbruch sind, haben da, finde ich, eine sehr wertvolle Perspektive, die wir mit reinbringen können.
1: Also nochmal zur Orientierung. Fanny ist 20, Selen ist 25 Jahre alt und zu Gast hier im Vis-à-vis beim rbb24 Inforadio. Ganz grundsätzlich nochmal gesagt, was ist so das Wichtigste, wo ihr sagen würdet, da können wir echt helfen?
2: Also die Zukunft von Museen sind junge Leute. Wir brauchen junge Leute in den Museen, wir brauchen junge Leute in einfach generell in der Kultur. Und das funktioniert primär durch junge Leute. Und ich glaube, dieser Aspekt wird total unterschätzt, wie wichtig das ist, dass wir sind dazu fähig, andere junge Leute, unsere Peers quasi, dazu zu begeistern. Und das ist auch, wo wir unsere Aufgabe sehen.
3: Ja, dieses Konzept gibt es ja auch in anderen Ländern von Youth Councils, die in Museen tatsächlich eine feste Rolle haben und da ein Mitbestimmungsrecht haben bei nicht nur einzelnen Projekten als Add-on, sondern wirklich im Entscheidungsprozess, im Entstehungsprozess.
1: Also ich habe die Beobachtung gemacht, für Kinder gibt es wahnsinnig viel an Angeboten, an Kursen, Workshops, komm mit deinen Eltern und bastel eine Speerspitze. Aber irgendwann reißt es dann ab und für junge Leute, Jugendliche gibt es weniger. Würdet ihr das auch so sehen? Also Fanny nickt schon.
2: Ja, absolut. Ich finde, das bringt so sehr auf den Punkt, weil es gibt für Kinder total viele Angebote und für Jugendliche ist es total schwierig, aber natürlich, weil für Kinder ist es ist einfach eine breite Masse an Kindern anzusprechen.
3: Wenn wir älter werden, verändern sich unsere Interessen ja in ganz viele verschiedene Richtungen. Ich meine, Kinder zu begeistern ist wahrscheinlich in der Masse viel einfacher und viel leichter zugänglich, als wirklich einzelne Themen für die verschiedenen Interessen von Heranwachsenden herauszupicken und entsprechend umzusetzen. Und natürlich auch die institutionelle Anbindung. Ich meine, wenn man mit der Schulklasse in die Oper geht, ist es nochmal was ganz anderes, als mit 16 sich selber zu entscheiden, ich gehe jetzt in dieses Stück oder ich gehe jetzt in diese Ausstellung. Da muss ein echtes Interesse vorhanden sein und nicht irgendein Elternteil, was einen mitnimmt.
2: Genau.
1: Ja. Ich habe im Vorfeld zu unserem Gespräch ein bisschen rumgefragt in Berlin und Brandenburg und verschiedene Kultureinrichtungen gefragt, ob sie uns Statements schicken können, was sie so für Angebote haben für junge Leute. Wir können uns gleich mal eins anhören, denn das Berliner Ensemble hat mit der leitenden Theaterpädagogin Mona Wachbar eine kleine Sprachnachricht geschickt. Und da geht es nämlich genau um dieses Angebot für Schulklassen.
4: Für alle jungen Leute, die im Rahmen einer Schulgruppe kommen, bieten wir Workshops an. Das heißt, der klassischste Workshop ist ein Stück vorbereitender Workshop zu einer Inszenierung, die die Gruppe dann angucken geht. Aber wir haben auch intensivere Themenworkshops zum Thema Brecht zum Beispiel, zum Thema Feminismus, zum Thema, was ist Theater, so ein Stück, also ein theater-einführender Workshop. Wir bieten aber auch Führungen an hinter die Kulissen, also was für Berufe gibt's da, wie funktioniert der Theaterbetrieb. Das sind alles Angebote für junge Leute in Gruppen, die kommen und die Theater erstmal vielleicht kennenlernen können wollen oder sich intensiver damit auseinandersetzen.
1: Würdet ihr sagen, so mit Schulklasse ist eine erste Brücke?
2: Ja, also ich denke, da liegt die Verantwortung auf jeden Fall auch bei den Schulen, die SchülerInnen nämlich in solche Kulturangebote reinzuführen. Das ist einfach eine wichtige Aufgabe von Schulen, die, finde ich, oft auch irgendwie verloren geht. Die Deutsche Oper hat das auch, dass man Backstage gehen kann, sich die Kostüme ansehen kann. Das macht unglaublich viel Spaß. Und genau solche Angebote sind total wichtig, dass die dann auch genutzt werden, weil dadurch entsteht ein Anschluss. Und bis 18 gibt's ja noch die Möglichkeit, mit der Schule dahin zu gehen. Und danach ist es halt die Aufgabe von den Häusern, Angebote für junge Leute zu machen, die wirklich einladend sind, sich da zu engagieren und da selber hinzugehen.
1: Da hätte ich auch einen Vorschlag aus dem Museum Barberini.
5: Ein wichtiges Format ist unser Barberini Get Together, das jeweils zum Start des Sommer- und Wintersemesters stattfindet. Zuletzt waren am 15. April rund 800 Studierende und Auszubildende vor Ort. Bei verlängerten Öffnungszeiten und freiem Eintritt schaffen wir mit elektronischer Live-Musik, Drinks und einem begleitenden Programm eine entspannte Atmosphäre, die den Museumsbesuch als soziales Erlebnis unter jungen Menschen erfahrbar macht.
1: Würdet ihr jetzt zu so einem lockeren Abend gehen? Ist das was, wo ihr sagt, das ist eine gute Lösung?
3: Auf jeden Fall. Ich erinnere mich auch mit den Feierabend, so Drinks und Musikevents auch an das, was der Hamburger Bahnhof gemacht hatte. Letzten Sommer und den vorletzten Sommer davor, wo sie elektronische Musik hatten und wo das eher eine Art Party fast schon war. Ich fand, das war eine sehr jugendnah und publikumsnah Herangehensweise. Vor allem aber, was mich auch angesprochen hatte bei dem, was das Museum Barberini gesagt hat, war die verlängerten Öffnungszeiten und der kostenlose Eintritt. Mhm. Ich finde, das ist eine sehr wichtige Hürde, die es zu überschreiten gilt. Ich glaube, gerade bei Studenten, die jetzt natürlich ausziehen und sich ihr eigenes Leben aufbauen und Lohnarbeit nachgehen und Studiengebühren bezahlen und so weiter und so fort, sind gerade solche Angebote mit Low Access super wichtig.
1: Da habe ich auch was aus dem Konzerthaus Berlin, die haben uns auch geschrieben.
5: Außerdem sind die Konzerte am Konzerthaus Berlin schon von Anfang an Teil der Classic Card und des Berliner Jugendabos, über die junge Menschen vergünstigte Konzerttickets bekommen.
2: Classic Card.
3: Ja, die Classic Card.
2: Die ist so toll.
3: Ich liebe die.
2: Ja.
1: Die ist richtig toll. Werbung.
2: Ja, genau. Nee, die ist einfach super. Das ist genau das, was es braucht. Das ist so eine tolle Möglichkeit, auch weil es Spaß macht, da durchzugehen. Zu browsen und zu schauen, was man jetzt angucken kann. Und dazu fällt mir gerade auch ein, der Kulturpass. Das war auch eine richtig gute Initiative.
3: Das war so toll. Das
1: den gibt es nicht mehr, der ist gestrichen. Das war aus Bundesmitteln gefördert.
2: Genau, ja.
1: Vermisst ihr den?
3: Ja, total. Und nicht nur ich, also ich meine, ich habe auch einen kleinen Bruder. Und ich fand besonders, also für die Leute, die so gerade aus dem Schulalter raus sind, in diesem Altersbereich weiß man gar nicht, wohin wirklich. Wo ist man willkommen? Wo kann man hingehen? Was ist zugänglich? Und der Kulturpass hat da wirklich viele Hemmungen einfach komplett gesenkt. Und nochmal zur Klassik-Card. Ich finde, das ist eine richtig tolle Aktion, die Häuser machen. Aber wir kommen auch aus einer Bubble, muss man sagen.
2: Ja,
3: wir kommen aus einer etwas privilegierteren Bubble, wo wir von solchen Angeboten schneller erfahren als vielleicht der Durchschnittsmensch. Und ich weiß nicht, ob jeder weiß, wie zugänglich Oper und Theater tatsächlich ist. Da kann man eigentlich nicht mehr machen, als die Message verbreiten. und weiter solche Angebote fördern, weil die werden genutzt. Also von den Leuten, die wir kennen, ist keiner ein Kritiker von solchen Aktionen.
2: Auf gar keinen Fall.
1: Aber wie kommt man aus dieser Bubble raus? Wie erreicht man die jungen Menschen, die eben nicht, wie ihr schon von Kindesbeinen an, mit Kultur irgendwie gefüttert wurdet?
2: Durch Interaktion. Durch Interaktion mit anderen jungen Leuten. Also bei mir ist es so, ich bin im Förderkreis von der Deutschen Oper. Also ich bin bei den jungen Freundinnen. Da zahle ich einen Jahresbeitrag und kann dann innerhalb dieses Jahres für 7 Euro in die Oper gehen und kann vorher noch Backstage gehen und ich kann auch jemanden mitnehmen. Das macht einen unglaublichen Unterschied. Einfach seine Freunde mitnehmen, seine Bekannten mitnehmen, fragen, darüber sprechen. Und ich glaube, so kommt man so langsam Stück für Stück aus dieser Bubble raus. Aber es ist natürlich auch die Aufgabe der Häuser, sich da rauszubewegen.
3: Ja, dazu noch ein ganz anderer Aspekt, den wir noch gar nicht besprochen haben. Und zwar, mein Weg in die Oper war ein ganz anderer. Es hat nicht nur was mit verschiedenen, also intergenerationaler Zugänglichkeit zu tun, sondern auch sozioökonomische Faktoren oder auch kulturelle Faktoren. Als ich in die Oper kam, kam das dadurch, dass die Komische Oper einen Casting-Aufruf in einer türkischen Radiosendung gemacht hatte. Und meine Eltern hatten das zufällig gehört, weil die Werbung gemacht haben für Alibaba und die 40 Räuber. Und die haben da türkische Kinder gesucht, die sowohl halt auf Deutsch und auf Türkisch singen können. Und meine Mutter hat mich damals zum Casting geschleppt und ich war so, ah, ich will nicht in die Oper. Für mich war das ein ganz verstaubtes Image. Für mich war das so, ja, das sind nur Arien und alte Leute, die da singen und trällern. Und im Nachhinein bin ich so dankbar dafür, dass die Komische Oper wirklich immer unorthodoxe Wege findet, um Menschen zu erreichen. So ein Out-of-the-Box-Thinking braucht es bestimmt auch für die Museen.
1: Céline Jemmet bei und Fanny Aslan-Tepe vom Jugendgremium Achtet Alice der Staatlichen Museen zu Berlin im Kulturspezial zu Pfingsten. Ich bin Anna Patacek und hier geht's jetzt weiter mit den Nachrichten.

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1: Mit Stefan Oschwart. A10 westlicher Berliner Ring Richtung Dreieck Werder zwischen Potsdam Nord und Großkreuz. Stau wegen Bauarbeiten plus 10 Minuten. A13 Dresden Richtung Berlin zwischen Großköris und Bestensee stehen Sie an einer geräumten Unfallstelle noch über eine Stunde im Stau. A13 Berlin Richtung Dresden zwischen Großräschen und Ruhland Baustellenstau plus 45 Minuten. B5 Richtung Charlottenburg zwischen Dalgo Döberitz und Falkensee-Dalgo ist Öl ausgelaufen. Vorsicht auf der B101 Mariendorf Richtung Trebin in Höhe Ludwigsfelde steht ein defektes Fahrzeug. Stadtverkehr Berlin, A100 Stadtring Richtung Wedding zwischen Detmolder Straße und Hohenzollerndamm Stau an der Baustelle plus 10 Minuten. Und noch eine Meldung zur S-Bahn. Bis Betriebsschluss werden Busse eingesetzt für die S41, S42 und S46 zwischen Halensee und Beusselstraße, für die S2 zwischen Blankenfelde und Priesterweg und für S8 und S46 zwischen Königs Wusterhausen und Grünau.
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2: Um 19 Uhr mit Christian Findt. Guten Abend. In den Verhandlungen mit den USA über ein Ende des Iran-Kriegs gibt es positive Signale von beiden Seiten. Man sei sich bei den meisten Punkten inzwischen einig, heißt es aus dem iranischen Außenministerium. Ein schnelles Ende des Krieges schließen sowohl USA als auch Iran aber weiter aus. Gabriele Intemann.
3: Strittig ist vor allem die Zukunft des iranischen Atomprogramms und der künftige Status der Straße von Hormuz. Durch die Meerenge läuft ein bedeutender Teil der weltweiten Rohöl- und Flüssiggastransporte. Die Meerenge ist seit Kriegsbeginn praktisch gesperrt. Seitdem sind die Energiepreise weltweit in die Höhe geschossen. Wegen der Aussicht auf ein mögliches Ende des Krieges sind die Ölpreise heute gesunken.
2: Nach einem Jahr im Amt hat Papst Leo heute seine erste Enzyklika veröffentlicht, eine Art Regierungserklärung. Darin widmet er sich vor allem dem Thema künstliche Intelligenz. Grundsätzlich müsse die Technologie auf menschliche Werte und Moral ausgerichtet sein. Diese würden allerdings zurzeit von einigen wenigen bestimmt, so der Papst. Die Weltgesundheitsorganisation warnt vor einer Verschlimmerung der Ebola-Epidemie in Afrika. In der Demokratischen Republik Kongo und in Uganda breite sich die Krankheit schneller aus, als Gegenmaßnahmen ergriffen werden könnten, sagte WHO-Generaldirektor Tedros. Bettina Rühl.
4: Der Ebola-Ausbruch in der Demokratischen Republik Kongo und in Uganda hat vermutlich bereits 220 Menschenleben gefordert. Außerdem gibt es mehr als 900 Verdachtsfälle. Tedros warnte, alle Nachbarländer des Kongo seien einem hohen Risiko ausgesetzt und sollten sofort Gegenmaßnahmen ergreifen.
2: In Istanbul hat der türkische Präsident Erdogan die Schließung der renommierten Bilgi-Universität rückgängig gemacht. Das Dekret wurde gestern Abend im Amtsblatt veröffentlicht. Am Wochenende hatten Studierende und Lehrkräfte gegen die Schließung demonstriert. Dabei kam es zu gewalttätigen Ausschreitungen. Die Bilgi-Universität nimmt auch am Erasmus-Austauschprogramm teil. Sie war im September vergangenen Jahres unter staatliche Kontrolle gestellt worden. Mehr als 1 Million Menschen haben den 30. Karneval der Kulturen in Berlin gefeiert. Allein zum Straßenumzug gestern seien rund 770.000 Zuschauerinnen und Zuschauer gekommen, teilten die Veranstalter mit. Dort waren 67 Gruppen mit 4.000 Akteuren auf der Strecke in Friedrichshain unterwegs. Beim Straßenfest in Kreuzberg wurden am Pfingstwochenende knapp 400.000 Gäste gezählt. Soweit die Nachrichten. 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Das Wetter: abends verbreitet sonnig und wolkenfrei, nachts sternenklar bei Tiefstwerten von 14 bis 9 Grad. Morgen wieder viel Sonne im Norden Brandenburgs, gebietsweise auch Wolken, die Tageshöchstwerte 28 bis 32 Grad und die weiteren Aussichten in dieser Woche weiterhin viel Sonne und trocken.
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1: Für Sie im Studio Stefan Oschwart, guten Tag. Künstliche Intelligenz erobert immer mehr Lebensbereiche. Darin stecken Chancen und Risiken. Papst Leo XIV. Hat heute seine erste Enzyklika veröffentlicht. Sie widmet sich ausdrücklich der künstlichen Intelligenz. Aus Rom dazu Korrespondentin Anna Giordano.
5: Dass Menschen mit verschiedenen Ansichten oder aus ganz unterschiedlichen Lebensrealitäten sich austauschen, ist Papst Leo dem 14. ein Anliegen. Das hat er schon mehrfach in seinen Reden und bei der Wahl seiner Gesprächspartner deutlich gemacht. Und so auch heute bei der Präsentation seiner ersten Enzyklika. Dazu eingeladen hatte er den Forschungsleiter des US-Unternehmens Anthropic, Christopher Ohler. Dass ein Vertreter eines Technologieunternehmens bei der Präsentation einer Enzyklika anwesend ist, ist ein absolutes Novum. Doch die Zusammenarbeit zwischen KI-Unternehmen aus Silicon Valley und dem Vatikan läuft nach Vatikan-Informationen schon länger und soll auch weiter andauern. Erst kürzlich hat der Papst eine KI-Kommission im Vatikan eingerichtet und auch von Seiten der KI-Unternehmen besteht ein Interesse daran, wie Christopher Ohler in seiner Rede betonte. Denn wie alle KI-Unternehmen unterstehe auch Anthropic dem Druck, mit der Forschung auf dem neuesten Stand mithalten zu müssen und ökonomisch zu bleiben. Und wenn wir möchten, dass diese Technologie gut genutzt wird, ist es sehr wichtig, dass da Menschen außerhalb dieser Zwänge sind. Menschen, die sich darum sorgen, dass die Dinge in die richtige Richtung laufen. Menschen, die aufmerksam sind, bereit sind, schwierige Dinge anzusprechen und die unsere aufrichtigsten Kritiker sind. Wie kann der Mensch Mensch bleiben, auch in Zeiten künstlicher Intelligenz? Das ist die zentrale Frage der Enzyklika, betont auch Peter Glasvogt, Direktor des Campo Santo im Vatikan. Das Schreiben fordere intensiv den Schutz der Menschenwürde.
6: Und das aber sich bewusst zu machen, in jedem einzelnen Schritt, in jedem einzelnen Segment. Sie wissen, KI kann suggerieren, Emotionen suggerieren, kann trösten, kann ein Begleiter sein. Aber am Ende ist das die Frage, wer ist es eigentlich, der auf der anderen Seite steht? Das ist Apersonal, das sind Algorithmen und das kann es nicht sein.
5: Es geht in der Enzyklika um Themen wie Teilhabe und soziale Gerechtigkeit im Zeitalter von KI, um die Bedeutung von Spiritualität und darum, wie viele Entscheidungen an Algorithmen übertragen werden dürfen. Der Papst sagt dazu,
7: Artificial Intelligence.
5: Die künstliche Intelligenz muss entwaffnet werden, befreit von einer Logik, die sich in ein Instrument verwandelt, das beherrscht, das ausbeutet oder tötet. In seiner Enzyklika nennt Leo der 14. Beispiele. Er spricht von moderner Sklavenarbeit beim Abbau seltener Erden, von der Ausbeutung von Millionen Klickarbeitern im globalen Süden, die unter miserablen Bedingungen Daten für KI-Konzerne sichten und filtern. In diesem Zusammenhang schaut der Papst auch selbstkritisch auf die Kirchengeschichte zurück und spricht ein historisches Schuldbekenntnis aus. Es habe Verzögerungen bei der moralischen Verurteilung der Sklaverei gegeben. Er bitte im Namen der katholischen Kirche offiziell um Vergebung. Dafür.
1: Der Bericht von Anna Giordano aus Rom. In der Demokratischen Republik Kongo weitet sich Ebola immer weiter aus. Auch aus dem Nachbarland Uganda werden weitere Fälle gemeldet. Afrika-Korrespondentin Bettina Rühl informiert.
4: Der Ebola-Ausbruch in der Demokratischen Republik Kongo und in Uganda hat vermutlich bereits 220 Menschenleben gefordert. Diese Zahl nannte der Chef der Weltgesundheitsorganisation WHO, Tedros Adhanom Ghebreyesus. Außerdem gibt es mehr als 900 Verdachtsfälle. Tedros bedauerte, das Virus verbreite sich derzeit schneller, als das medizinische Personal auf den Ausbruch reagieren könne. Kongos Nachbarland Uganda hatte im Laufe des Tages 2 weitere Fälle bestätigt. Damit steigt die Zahl dort auf 7. Tedros warnte, alle Nachbarländer des Kongo seien einem hohen Risiko ausgesetzt und sollten sofort Gegenmaßnahmen ergreifen. Der gegenwärtige Ausbruch ist bereits der 17. in der Demokratischen Republik Kongo. Im Gesundheitssystem gibt es deshalb auf allen Ebenen viel Erfahrung mit der Bekämpfung von Ebola. Allerdings machen Konflikte in der betroffenen Region, eine schlechte Infrastruktur, fehlende Ressourcen und das Misstrauen der Bevölkerung gegenüber der Regierung, den Helferinnen und Helfern, die Arbeit schwer.
1: Afrika-Korrespondentin Bettina Rühl war das. Mindestens 300 Gebäude wurden bei dem massiven russischen Angriff auf Kiew in der Nacht zu Sonntag beschädigt, darunter auch das ARD-Studio Kiew und das Büro der Deutschen Welle. Berufsverbände und Politik reagierten. Anke Burmeister aus der rbb24 Inforadio-Redaktion fasst zusammen.
8: Die Bilder sprechen für sich. Zerborstene Scheiben, umgestürzte Tische, Glasscherben überall. Susanne Petersen
9: Robinson, ARD-Fernsehkorrespondentin, beschrieb ihren Arbeitsplatz nach dem russischen Angriff in der Tagesschau so.
10: Also man muss wirklich sagen, das Studio ist in weitesten Teilen zerstört. Da sind Wände eingebrochen, Fenster mit Rahmen rausgeflogen, Technik in weiten Teilen zerstört. Überall liegt Glas, liegen Türen, liegen Fenster. Das war schon sehr, sehr bedrückend zu sehen. Wir mussten das Gebäude jetzt auch verlassen, weil eben nicht geklärt ist, ob es eventuell einsturzgefährdet ist, ob vielleicht noch ein Blindgänger irgendwo ist. Man muss sagen, den Mitarbeitern geht's gut, das ist das Allerwichtigste, aber der Schock sitzt doch auch hier tief.
9: Verletzt wurde niemand. Die ARD-Studiobesatzung arbeitet mittlerweile von einem Hotel aus, so der Federführer WDR auf RBB-Anfrage. Schäden durch den nächtlichen Angriff hat es auch im Kiewer Büro der Deutschen Welle gegeben, teilte deren Büroleiter mit. Der Deutsche Journalistenverband kritisierte die Attacke. Das war ein Angriff auf die Rundfunkfreiheit und die kritische, unabhängige Berichterstattung, so der DJV-Bundesvorsitzende Mika Beuster. Der russische Diktator habe neben der Zivilbevölkerung auch die freie Berichterstattung im Visier. Der Angriff habe eine neue Qualität gehabt, so die Kiewer Korrespondentin Susanne Peterson.
10: Diese Massivität für ganz Kiew, muss man sagen, also überall gibt es Zerstörungen, auch auf dem Weg ins Büro, überall haben wir zerborstene Fenster gesehen. Dieses Ausmaß kennen wir so nicht und das war beängstigend. Es hat immer wieder laute Explosionen gegeben. Wir selber haben dann auch irgendwann, habe ich mein Apartment verlassen, bin in die U-Bahn gerannt und dann hat es schon wieder die nächsten Explosionen gegeben. So habe ich das noch nie erlebt. Das ist beängstigend.
9: Studioleiter Wassili Golot erklärte, die russischen Angriffe seien Teil der brutalen Lebensrealität in der Ukraine seit Jahren. Die Folge seien tausende getötete Zivilisten, zerstörte Krankenhäuser, Schulen und eben auch Redaktionsräume. Bundesaußenminister Wadefuhl, CDU, verurteilte den Angriff auf Kiew, durch den auch das ARD-Studio zerstört wurde. Das zeige, dass Putin keine Grenzen kenne. Seine Schlussfolgerung: Die Ukraine müsse weiter konsequent unterstützt werden, sagte er dem ARD-Hauptstadtstudio. Der SPD-Außenpolitiker Adis Achmetowitsch forderte, nach den Angriffen auf das ARD-Studio in Kiew sollte Deutschland den russischen Botschafter einbestellen. Ein solcher Vorfall könne nicht ohne diplomatische Konsequenzen bleiben. Russland versuche, unabhängige Berichterstattung einzuschüchtern, sagte Achmetowitsch dem ARD-Hauptstadtstudio.
1: Der Bericht von Anke Burmeister, und der Kreml antwortete so. Er forderte Ausländer und Mitarbeiter diplomatischer Vertretungen auf, die ukrainische Hauptstadt angesichts bevorstehender neuer Angriffe zu verlassen. Friedenssicherung ist eines der Kernziele der Vereinten Nationen, der Auftrag wichtiger denn je, aber die Arbeit der UNO ist schwieriger geworden. Das zeigt auch ein neuer Bericht des Stockholmer Friedensforschungsinstituts SIPRI. Einzelheiten von unserer Stockholmer Korrespondentin Jana Sinan.
11: 2025 war kein gutes Jahr für internationale Friedensmissionen. Ihre Gesamtzahl ist laut dem SIPRI-Bericht zwar nur leicht zurückgegangen. Seit rund 25 Jahren waren aber nicht mehr so wenige internationale Kräfte im Einsatz. Knapp 79.000 waren es Ende Dezember, Soldatinnen und Soldaten, Polizeikräfte und zivile Beschäftigte zusammengerechnet. Allein in den letzten 10 Jahren hat sich die Zahl dem Bericht zufolge fast halbiert. Dafür gibt es mehrere Gründe, sagt SIPRI-Forscherin Claudia Pfeiffer-Kruse.
12: Im Grunde sind die Staaten einfach weniger bereit, in Friedensmissionen zu investieren, sowohl finanziell als auch politisch. Und die Verhandlungen in den Gremien, die über die Entsendung oder die Verlängerung von Mandaten entscheiden, werden zunehmend schwieriger. Das liegt vor allem daran, dass die geopolitischen Spannungen zugenommen haben, insbesondere seit der russischen Invasion der Ukraine.
11: Im UNO-Sicherheitsrat blockieren sich die Vetomächte zunehmend gegenseitig. In regionalen Organisationen wie der Afrikanischen Union gibt es ähnliche Probleme. Außerdem geht internationalen Organisationen wie den Vereinten Nationen zunehmend das Geld aus. Dort fehlten 2025 zeitweise mehr als 2 Milliarden US-Dollar im Budget. Regionale Akteure und bilaterale Friedenseinsätze zwischen Nachbarstaaten können koordinierte UNO-Missionen nicht ersetzen, ist die Friedensforscherin überzeugt. ebenso wenig wie der Einsatz privater Militärunternehmen.
1: Jana Sinram informierte. In Saudi-Arabien hat die Pilgerfahrt Hadsch begonnen. Mehr als 1,5 Millionen Muslime sind dafür nach Mekka gereist. ARD-Korrespondentin Magdalena Knöller.
13: Fernsehbilder zeigen, wie hunderttausende Musliminnen und Muslime in weißen Gewändern die Kaaba umrunden. Ein schwarzes, würfelförmiges Gebäude im Innenhof der großen Moschee in Mekka. Am Abend werden sie in Zelten übernachten. Von dort geht es morgen unter anderem zum Berg Arafat, dem Höhepunkt des Hadsch. Jeder gläubige Muslim, der gesund ist und es sich finanziell leisten kann, soll die Pilgerfahrt mindestens einmal im Leben gemacht haben. Für Frauen gilt die religiöse Pflicht auch. Viele Musliminnen und Muslime können sich die teure Reise nach Saudi-Arabien aber nicht leisten und verfolgen das Geschehen von zu Hause aus. Vor Ort werden Temperaturen von rund 45 Grad erwartet. Wegen der Hitze oder auch bei Massenpaniken gab es in den vergangenen Jahren immer wieder Tote. Saudi-Arabien hat daraufhin die Sicherheitskontrollen verschärft. Dieses Jahr zeigt sich das Königreich besonders bemüht, die Pilgerfahrt trotz des laufenden Konflikts in der Region möglich zu machen. Das Verteidigungsministerium hat Aufnahmen veröffentlicht, die zeigen, wie die Flugabwehr die religiösen Stätten rund um Mekka schützen soll. Der Hadsch ist eine wichtige Einnahmequelle für das Land. Am Mittwoch beginnt das islamische Opferfest als Teil der Pilgerfahrt. Es ist eins der höchsten Feste für Muslime und Musliminnen weltweit.
1: Magdalena Knöller berichtete. Hier geht's weiter mit Jens-Christian Guzman.
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14: Und ich habe zunächst erstmal Fußball für Sie. Im Relegationsrückspiel zwischen dem SC Paderborn und dem VfL Wolfsburg wird ja heute Abend der letzte Bundesliga-Teilnehmer für die kommende Saison ermittelt. In einer guten Stunde, genau um 20.30 Uhr, ist Anstoß in Paderborn. Hinspiel 0-0. Christian Schulze, stimmt sie auf diese Partie ein?
15: Es ist das Duell der großen Gegensätze. Der bescheidene SC Paderborn fordert den von einem Multikonzern unterstützten VfL Wolfsburg, dessen Kaderwert um das fast Sechsfache höher liegt. Der jüngste Trainer der zweiten Liga trifft auf den Routinier mit der Erfahrung von 797 Pflichtspielen. Und gerade einmal 15.000 Zuschauer können beim Rückspiel in Ostwestfalen live dabei sein. Trotzdem ist der dritte Bundesliga-Aufstieg in der Paderborner Vereinsgeschichte nach dem 0-0 im Hinspiel weiter möglich. Das letzte torlose Hinspiel einer Bundesliga-Relegation ist 6 Jahre her. Damals setzte sich Werder Bremen als Bundesligist gegen Heidenheim nur aufgrund der Auswärtstorregel durch. Diese gibt es mittlerweile nicht mehr. Von einer einmaligen Gelegenheit spricht Paderborns Trainer Ralf Kettemann und hofft auf die Unterstützung aller Fans. Diese treffen sich schon am Mittag in der Stadt, marschieren später geschlossen zum Stadion und werden dort den Mannschaftsbus in Empfang nehmen. Der ostwestfälischen Euphorie begegnet Wolfsburgs Coach Dieter Hecking mit tiefer Gelassenheit. Genau dieses Finale habe man angestrebt. Jetzt sei es da und sein Team habe alle Chancen.
14: 20.30 Uhr, wie gesagt, geht's los. Zu hören ist die komplette Partie als Stream auf sportschau.de oder, falls Sie unterwegs sind, am besten mit der Sportschau-App. So, dann haben wir noch den spanischen Nationaltrainer Luis de la Fuente. Der hat heute den WM-Kader bekannt gegeben und das war ein Hammer. Kein einziger Spieler von Real Madrid ist im 26-köpfigen Kader. Das gab's noch nie. Der Europameister tritt also ohne einen einzigen Akteur der zerstrittenen Königlichen an. Viel mehr Harmonie dagegen beim Meister in Barcelona und der stellt dann gleich 8 Akteure für den spanischen WM-Kader. Tennis 1:1, so lautet die bisherige deutsche Tagesbilanz bei den French Open in Paris. Eva Lüß ist weiter, 6:3 und 6:0 gegen die Kroatin Marchenko. Kein unbedingt erwarteter Erfolg, denn bisher hatte Lüß im ganzen Jahr erst 3 Matches gewonnen. Stark war heute ihr Return, der Aufschlag wackelte dagegen vor allem zu Beginn des ersten Satzes. Ausgeschieden ist dagegen Tatjana Maria. 5-7-0-6 gegen die Belgierin Elise Mertens. Je länger die Partie lief, desto aussichtsloser wurde es für Maria. Und dann noch Stan the Man sagt Ade, zumindest bei den French Open in Paris. Der 41-jährige Stan Wawrinka hatte beim Turnier Roland Garros heute seinen letzten Auftritt. 4-Satz-Niederlage gegen den Niederländer Jesper de Jong. Der Sport mit Jens-Christian Grossmann.
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16: Die neue autoritäre Linke, eine Gefahr für die Demokratie. Der Gaza-Krieg ist offiziell beendet, nicht aber der Kampf einer Bewegung, die sich mit der Hamas solidarisiert und deren Terror gegen Israel verherrlicht. Auch Teile der politischen Linken haben sich dieser Bewegung verschrieben. Der Journalist Nicholas Potter bezeichnet diesen Ausschnitt des linken Spektrums als die neue autoritäre Linke und hat sie gerade in einem Buch beschrieben. Guten Tag, Herr Potter.
17: Hallo, vielen Dank für die Einladung.
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16: Niklas Potter, was ist autoritär an der neuen Linken?
17: Also in meinem Buch beschreibe ich eine wachsende Bewegung von Aktivisten und Gruppen, die einerseits einen klaren Absolutheitsanspruch haben, beziehungsweise ein ja sehr eindeutiges Weltbild von Gut gegen Böse vermitteln und alle, die nicht zum eigenen Lager zugerechnet werden, gelten als Feinde, die bekämpft werden müssen. Konkret auf den Nahostkonflikt bezogen, das heißt, dass auch hierzulande Menschen, die als zionistisch gelten, auch mit ähnlichen Mitteln bekämpft werden. Seit dem 7. Oktober, also seit dem Hamas-Angriff auf Israel und den darauf folgenden Krieg in Gaza, stelle ich eine Bewunderung für terroristische Organisationen wie die Hamas, aber auch die Hisbollah in dieser Szene fest. Das macht mir große Sorgen. Und konkret, und das habe ich persönlich am eigenen Leib erlebt, gehört dazu eine wachsende Pressefeindlichkeit. Also dass auch Pressevertreter, die zu dieser Bewegung kritisch berichten oder generell zum Nahostkonflikt selbst ins Fadenkreuz geraten können mit teils dramatischen Folgen.
16: Darauf werden wir ausführlicher zu sprechen kommen. Sie bezeichnen den Gaza-Krieg in Ihrem Buch als das Vietnam der Generation Z. Es gibt allerdings einige Unterschiede zwischen beiden, angefangen damit, dass Israel von der Hamas angegriffen wurde, zum Beispiel bevor es zu militärischen Mitteln griff. Warum hat Gaza so ein Empörungspotenzial?
17: Klar, es gibt viele Unterschiede zwischen damals in Vietnam und heute mit dem Gazakrieg, aber beide Ereignisse fungieren als zentraler politischer Erweckungsmoment einer vor allem jungen Generation. Man sieht damals wie heute auch, welche Rolle die Hochschulen gespielt haben. Eine Antikriegsbewegung finde ich an sich eine gute Sache. Schon damals nach dem Vietnamkrieg hat man aber gesehen, dass ein Teil dieser Bewegung ins Autoritäre abgerutscht ist, dass auch da militantere Gruppen entstanden sind. Auch heute sehe ich eine ähnliche Gefahr, eine ähnliche Entwicklung. Ich finde es natürlich und ich finde es nachvollziehbar, emotionalisiert oder politisiert von den verheerenden Bildern zu werden, die aus Gaza kommen. Der Küstenstreifen liegt in Trümmern, da gibt es unendliches menschliches Leid, das muss man auch thematisieren. Ich mache mir Sorgen, wo Extremisten das dann gezielt instrumentalisieren und Leute dann radikalisieren.
16: Warum ist denn Antisemitismus integraler Teil dieses Ausschnitts der politischen Linken, den Sie beschreiben?
17: Also auch das ist nichts Neues. Also es gibt Antisemitismus von links genauso wie von rechts und bis in die Mitte der Gesellschaft. Schon vor dem 7. Oktober hat man gesehen, wie Kampagnen wie die anti-israelische Boykottbewegung BDS immer mehr Fuß gefasst haben, auch in progressiven Räumen. Und damit wird ein sehr binäres Weltbild vermittelt, wo es nur darum geht, den jüdischen Staat Israel von der Landkarte zu tilgen. Also das hat auch Vorarbeit geleistet. In dieser Hinsicht, mit Blick auf den Nahostkonflikt, sieht man durch eine antisemitisch gefärbte Brille, dass es nur einen Täter gibt und ein Opfer. Und es nivelliert jegliche Nuance in einem eigentlich sehr komplexen Konflikt. Man hat es am 7. Oktober selbst gesehen, wo israelische Zivilisten und Zivilistinnen, viele von ihnen Frauen, Kinder, auch friedlich feiernde Menschen bei einem Musikfestival, nicht als Opfer in den Augen der neuen autoritären Linken galten, sondern als selbstverschuldet. Also sie sind selbst schuld, weil sie als Siedler gelten, als Israelis, und dann werden sie zum Abschuss freigegeben. Das halte ich für gefährlich, und dieses mangelnde Empathie, mangelndes Mitleid kann man, finde ich, nicht ohne Antisemitismus erklären. Man sieht, dass auf der anderen Seite dezidiert antisemitische Organisationen wie die Hamas, man braucht sich nur die Charta, die Gründungscharta dieser Organisation durchzulesen, werden ja gefeiert als tapfere Widerstandskämpfer gegen den jüdischen Staat im Besonderen und den Westen im Allgemeinen.
16: Wo endet denn für Sie die berechtigte Kritik an Israel?
17: Man kann und muss die israelische Politik, die israelische Regierung, die in Teilen rechtsextrem ist, und auch diese gefährliche und rassistische Siedlungspolitik dieser Regierungen, auch anderen Regierungen in Israel, scharf kritisieren. Das kann und muss man aber ohne antisemitische Metaphern, Bildsprache und Klischees tun. Man sieht, dass man es sehr oft nicht mit einer eher sachlichen Kritik gegen Netanyahu und seinen Koalitionspartnern zu tun hat, sondern hier geht es um eine pauschale, ablehnende Kritik, also eine sogenannte Israel-Kritik. Also man lehnt als einzigen Staat der Welt den einzigen Jüdischen komplett ab. Man tut das mit einer Sprache, die zu einer globalisierten Intifade aufruft. Man tut das mit einer Verherrlichung von terroristischer Gewalt. Und das halte ich für gefährlich.
19: Zu Beginn Ihres Buchs schildern Sie eine persönliche Erfahrung. In Berlin tauchte da Ihr Gesicht plötzlich auf Litfaßsäulen und Laternenmasten auf. German Hurensohn und Genozidpropagandist stand auf solchen Plakaten. Warum war es Ihnen wichtig, diese Geschichte an den Anfang zu stellen?
17: Ja, also ich schreibe als Journalist sehr selten Ich-Sätze. Es geht mir darum, zu berichten, zu recherchieren. In diesem Buch ist das anders. Das fängt an und endet mit meiner eigenen Geschichte. Ich bin ja ungewollt ins Fadenkreuz dieser Szene geraten. Ich berichte seit einigen Jahren zu demokratiefeindlichen Bewegungen, auch von rechts außen, neuerdings auch von linker Seite. Ich wurde in den sozialen Medien massiv angegangen. Es folgte dann Aufklebern, wie Sie sagen, mit meinem Gesicht und diesen Beleidigungen, Diffamierungen. Es gipfelte aber in selbstgebastelten Fahndungsplakaten mit der Überschrift Wanted, also gesucht, und der klaren Aufforderung, mich zu eliminieren. Dazu das rote Dreieck, das Symbol, mit dem die Terrororganisation Hamas seit dem 7. Oktober Feinde markiert, die ausgeschaltet werden sollen. Mir hatte schlicht keine andere Wahl, als darüber zu schreiben. Wenn ich als Journalist so angegriffen werde, dann möchte ich das erstmal dokumentieren. Gleichzeitig, es geht ja nicht um mich. Ich bin lediglich ein prominentes Beispiel für einen alarmierenden Trend. In dem Buch habe ich mit anderen Journalisten und Journalistinnen gesprochen, die ähnliche Drohungen erlebt haben. In manchen Fällen wurden sie sogar körperlich attackiert, sogar krankenhausreif.
19: Das waren ja Linke, die Sie da einschüchtern wollten. Hat das eigentlich Ihr Selbstverständnis als Teil der linken Szene, in der Sie, wie Sie selber schreiben, sozialisiert worden sind, erschüttert?
17: Auf jeden Fall. Also das lässt mich nicht nur sprachlos zurück, sondern komplett desillusioniert. Viele Menschen, wo ich dachte, ja, trotz aller berechtigten Meinungsverschiedenheiten, also gute Politik lebt ja von Debatte, ich dachte, dass wir trotzdem auf der gleichen Seite hier stehen. Dass offenbar große Teile dieser Linken so weit gehen, dass sie ihre vermeintliche oder tatsächliche Feinde mit Gewalt einzuschüchtern versuchen. Das widerspricht jeglichem politischen Selbstverständnis, das ich selbst teile. Für mich ist das Liberale vielmehr in Fokus des Linksseins gerückt. Denn ich finde diese so Deutungshoheitskampf von Linken, also mir wird jetzt vorgeworfen, nicht links zu sein. Und das wäre genauso einfach, die neue autoritäre Linke vorzuwerfen. Das, was sie tun, hat nichts mit linker Politik zu tun. Ich finde aber, man müsste viel mehr über Inhalte reden. Ist das jetzt demokratisch oder antidemokratisch, liberal oder illiberal, autoritär oder antiautoritär?
19: Sie haben für die Taz gearbeitet. Das ist eine linke Tageszeitung, die auch pro-palästinensische Artikel bringt. Wie lief denn da das Miteinander in der Redaktion?
17: Also ich finde, seit dem 7. Oktober hat man nicht nur in Deutschland, sondern global gesehen, dass viele linke Zeitungen ich würde sagen, eine sehr problematische Blattlinie zum Nahostkonflikt entwickelt haben, dass sie eine sehr einseitige Parteinahme hatten für die palästinensische Seite, angesichts nicht nur eines furchtbaren Kriegs in Gaza, sondern angesichts eines brutalen Massakers der Hamas und anderen palästinensischen Terrororganisationen. Ich finde, die Taz war und ist immer noch eine pluralistische Zeitung, die viele Meinungen zu diesem Thema abdeckt. Und das finde ich auch gut so. Ich bin noch bis Ende des Monats, bis Ende Mai Taz-Redakteur. Es war eine großartige Zeit mit sehr vielen schlauen Kollegen und Kolleginnen. wovor ich Angst habe, ist, dass bei vielen Zeitungen diesen Meinungskorridor immer enger wird und dass es nicht möglich ist, dann alle Positionen zu bringen. Das heißt natürlich nicht, dass ich jeden Text super finde, den die Taz veröffentlicht hat seit dem 7. Oktober. Einige sehe ich sehr, sehr kritisch und das habe ich dann auch intern gesagt. Nichtsdestotrotz, ich glaube, es muss möglich sein, Kritik zu üben und zu äußern gegenüber alle Seiten in diesem Konflikt. Die Frage ist nur, was sind die Spielregeln hier? Gibt es rote Linien und was darf man dann nicht sagen?
19: Niklas Potter, dann zum Schluss nur noch eine Frage. Was muss denn geschehen aus Ihrer Sicht, damit progressive Milieus demokratische Resilienz sozusagen zurückgewinnen?
17: Also ich mache mir keine Illusionen. Also die AfD steht viel zu hoch in den Umfragen. In manchen Bundesländern könnte sogar stärkste Kraft mit einer Sperrminorität werden. International wird die liberale Demokratie von Russland, Iran, China und vielen weiten Ländern bekämpft. Ich finde, wir brauchen eine antiautoritäre, liberale Linke, die zu einer demokratischen Gesellschaft mit dazugehört, als Teil eines Spektrums, um quasi all diese Probleme zu lösen, die wir gerade haben. Ich habe nicht alle Lösungen parat, ich habe ein Problem identifiziert und beschrieben, aber ich würde dafür plädieren, dass man gerade diejenigen jetzt stärkt, die Kritik aus einer linken Perspektive üben, denn ich weiß, dass es gar nicht leicht ist und dass man viel sehr schnell angefeindet werden kann. Ich würde mir wünschen, dass auch andere Teile der Gesellschaft sich mit diesen Stimmen solidarisiert. Die gibt es zum Beispiel auch innerhalb der Linkspartei, eine Partei, die ich sehr, sehr kritisch sehe im Moment, wo ich mir sehr viele Sorgen mache. Aber auch das ist ein Zeichen dafür, dass die Debatte vielleicht noch nicht komplett verloren ist.
19: Vielen Dank, Niklas Potter.
17: Ich habe zu danken.
19: Der Journalist Niklas Potter setzt sich in seinem neuen Buch mit der neuen autoritären Linken auseinander. Das Gespräch mit ihm führte Sabina Mattei.
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2: Um 19.30 Uhr mit Christian Findt. Guten Abend. Russland plant weitere Angriffe auf die ukrainische Hauptstadt Kiew. Der Kreml forderte Ausländer und Mitarbeitende diplomatischer Vertretungen auf, die ukrainische Hauptstadt angesichts bevorstehender neuer Angriffe zu verlassen. Am Wochenende hatte Russland die Ukraine wieder massiv bombardiert und dabei auch die Hyperschallrakete Oreschnik eingesetzt. Dabei wurden auch das ARD-Studio sowie das Büro der Deutschen Welle massiv beschädigt und teilweise zerstört. Die Weltgesundheitsorganisation warnt vor einer Verschlimmerung der Ebola-Epidemie in Afrika. In der Demokratischen Republik Kongo und in Uganda breite sich die Krankheit schneller aus, als Gegenmaßnahmen ergriffen werden könnten, sagte WHO-Generaldirektor Tedros. Bettina Rühl.
4: Der Ebola-Ausbruch in der Demokratischen Republik Kongo und in Uganda hat vermutlich bereits 220 Menschenleben gefordert. Außerdem gibt es mehr als 900 Verdachtsfälle. Tedros warnte, alle Nachbarländer des Kongo seien einem hohen Risiko ausgesetzt und sollten sofort Gegenmaßnahmen ergreifen.
2: Papst Leo XIV. Hat seine erste Enzyklika veröffentlicht. Das Lehrschreiben befasst sich mit dem Thema künstliche Intelligenz. Die KI könne nicht als moralisch neutral betrachtet werden. Sie berühre bereits viele Bereiche des Lebens und beeinflusse Entscheidungen über das menschliche Zusammenleben, sagte der Papst. Aus Rom Anna Giordano.
5: KI könne dem Menschen helfen, ihm aber auch schaden, wenn der Umgang damit nicht verantwortungsbewusst sei. Entsprechend forderte der Papst, die Würde des Menschen müsse immer im Zentrum stehen. Er warnte vor der Illusion, dass der Mensch besser, wertvoller oder glücklicher werde, wenn er seine Schwächen an eine fehlerfreie KI auslagern könne.
2: In Saudi-Arabien hat die Pilgerfahrt Hadsch begonnen. Mehr als 1,5 Millionen Muslime sind nach Mekka gereist. Neben den Spannungen wegen des Iran-Konflikts erschwert auch das Wetter die Massenveranstaltung. Vorhergesagt sind Temperaturen von bis zu 47 Grad. In Brandenburg sind viele Gemeinden mit Angeboten der Daseinsvorsorge sehr schlecht versorgt. Das geht aus einer bundesweiten Studie des Instituts der deutschen Wirtschaft hervor. Die Gemeinden Mischerin in der Uckermark sowie Havelaue und Gleßen-Görn im Havelland landeten sogar unter den letzten 10 aller knapp 11.000 untersuchten Orte. Während 30% der ostdeutschen Städte als sehr gut versorgt eingestuft werden, sind es unter den westdeutschen Städten knapp 20%. Bewertet wurden unter anderem die Versorgung mit Kitas und Schulen, der Nahverkehr, die Erreichbarkeit von Ärzten oder auch die Verfügbarkeit von schnellem Internet. Soweit die Nachrichten. 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Das Wetter. Aktuell haben wir in Berlin-Wannsee 25 Grad und in Frankfurt-Oder 27 Grad. Nachts sternenklar bei Tiefstwerten von 14 bis 9 Grad. Morgen dann wieder viel Sonne, im Norden Brandenburgs gebietsweise Wolken bei 28 bis 32 Grad. Die Zeit 19:33 Uhr.
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20: Ich möchte ein Lied singen, aber nur den Anfang. Und ich möchte es euch jetzt vorsingen. Aber wirklich nur den Anfang. Ich komme nicht so weit. Ihr müsst zuhören und nett sein. 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
21: Was ist Kultur? Junge Menschen unter 25 finden darauf ihre eigenen Antworten. Zwischen TikTok-Gesangsvideos von Influencerinnen und jungen Stars, Games und Theaterclubs, alles irgendwo zwischen analog und digital.
22: Ich habe mir sehr viel Videos von anderen Sängern und Sängerinnen angeschaut, auch so mit so Riffs und so zum Beispiel, also solche Dinge zum Beispiel.
21: Hallo, ich bin Anna Patacek. Schön, dass Sie dabei sind bei diesem Kulturspezial. Wir hören und schauen uns Kultur für Menschen unter 25 genauer an und in dieser halben Stunde besuchen unsere Reporterinnen und Reporter besondere junge Kulturorte. Kann auch im digitalen Raum sein. Aber erstmal geht's mit Zelt und Isomatte auf ein Festival. Das Feel-Festival bei Finsterwalde in Südbrandenburg zieht mit einer Mischung aus Indie, Rock, Hip-Hop, Elektro und House Jahr um Jahr tausende Besucher in den Elbe-Elster-Kreis. Und warum gerade im ländlichen Raum Kulturangebote für unter 25-Jährige rar sind und welche Rolle das Feel daher spielt, das hat sich Kulturreporterin Aline Anders-Lepsch angeschaut.
23: Es ist schon eine besondere Ruhe hier am alten Tagebaulauch am Bergheider See. Kaum zu glauben, dass hier einmal im Jahr plötzlich eine bunte, irgendwie ganz andere Welt entsteht. Wenn auch nur für ein Wochenende. Julia Hecht war vergangenes Jahr das erste Mal hier.
24: Als ich hier ankam, war es so, oh mein Gott, es gibt so viel zu sehen, so viel kreative Räume.
23: Die 24-Jährige kommt aus der Nähe von Magdeburg, studiert in Hannover und ist dieses Jahr als Praktikantin schon bei der Entstehung des Feel-Festivals dabei.
24: Ich kann einfach gefühlt jeder Idee nachgehen, die mir so in den Kopf kommt, und das ist ein total schönes Arbeiten.
23: Einen Raum, um sich auszuprobieren. Das soll das Feel sein, nicht nur krasse Beats und wilde Outfits. Kira Teige ist die Festivalchefin.
25: Für mich sind Festivals auch ein Ort der Gemeinschaft, wenn man irgendwie gerade mit der Schule fertig ist und vielleicht auch so ein bisschen Zukunftsängste dadurch bekommt. Wo will ich überhaupt hin? Und ich finde, Festivals geben einem immer so eine Utopie, wie kann die Welt auch sein.
23: Rund 15.000 Menschen besuchen das Event an diesem einen Wochenende. Tanzen, feiern, basteln, malen, treiben Sport oder tauschen sich einfach aus. Durchschnittsalter 25.
24: Ich habe schon gemerkt, es macht schon was mit mir und ich bin auch deutlich inspirierter und kreativer selbst, wenn ich umgeben bin von Leuten, die kreativ sind.
23: Erzählt Praktikantin Lilly Hauer. Sie kommt auch aus einer ländlichen Region, ist aber fürs Studium nach München gezogen und mittlerweile voll in der kreativen Szene angekommen.
24: Das habe ich halt aber vor allem, weil ich ja dann in eine Großstadt gezogen bin. Ich glaube, das hätte ich zu Hause vielleicht nicht so sehr gehabt. Und ich weiß nicht, ob ich da Mut gehabt hätte, jetzt von alleine zu sagen, ich gründe ein Kollektiv.
23: Mit 21 sei es für sie essentiell, so viele Eindrücke wie möglich zu sammeln, um sich selbst kennenzulernen. Kulturamtsleiterin Steffi Marschner weiß, genau für das Alter 18 bis Mitte 20 gibt es hier im Elbe-Elster-Kreis sonst nicht so viel. Für Kinder sei jede Menge geboten, sagt sie. Der Landkreis habe eine lange Musiktradition und auch ganz viele Vereine. Die liefern laut Steffi Marschner eben die Basis.
26: Wenn ich jetzt als junger Mensch gerne studieren möchte, dann gehe ich zum Studium, schwöre ich erstmal aus. Und da kann die Kultur schon das Fundament legen, dass sie sich eben hier wohlfühlen und wohlgefühlt haben in ihrer Jugend und dann eben wieder in den Landkreis zurückkommen.
23: Der Fokus liegt also gar nicht so auf den U25ern. Und doch passe das viel eben genau hier rein, denn es wirke über diese 3 Tage Spaß hinaus. Vergangenes Jahr gab es sogar eine regionale Bühne, um Besuchern den Ort, an dem sie sind, auch ein bisschen näher zu bringen. Regionalen Künstlern aber auch die Chance zu geben, mal vor Tausenden zu performen. Dieses Jahr haben Kira Teige und ihr Team was für den Nachwuchs geplant.
25: In unserem Aufbauzeit wollen wir auch nochmal einen Tag für eher ein bisschen jüngere Leute machen, die noch nicht auf unser Festival kommen können. Wollen auch da Kultur schaffen, einen DJ-Workshop geben, vielleicht noch einen Graffiti-Workshop. Soll aber auch demokratiefördernde Workshops geben.
23: Es ist dieses Anpieksen, das die jungen Leute oft erst brauchen, findet Kurt Langer. Er ist Architekt und Kunstlehrer in Finsterwalde.
3: Ich habe gemerkt, dass da viel Potenzial ist, ja, dass man aber die Jugendlichen dazu bringen muss, das auch aus sich herauszuholen.
23: Für 2 seiner Schülerinnen, Amy und Raffaea, könnte das diesjährige viel der Schritt aus ihrer ganz persönlichen Kreativität heraus sein.
6: Es gibt viele Optionen im Finsterwalde, aber ich bin vielleicht noch etwas zurückhaltend. Wir müssen uns einfach nur mehr trauen und wir dachten, wir geben jetzt mal einen Schubs da.
23: Mit einer eigenen Installation auf dem Festivalgelände trauen sie sich jetzt, ihre Gedanken zu zeigen.
24: Ich hoffe auf ein bisschen noch mehr Inspiration auch und halt ein bisschen künstlerischen Austausch, den man in der Schule vielleicht nicht hat oder in seinem Umfeld.
23: Die beiden 18-Jährigen sagen mir, ein Ort ohne Kultur sei für sie nicht lebenswert.
24: Ich glaube, da würde schon viel Teil von Kreativität wegfallen.
6: Kunst ist für mich besonders wichtig, weil man kann sich ausdrücken, statt zu sprechen.
24: Ich würde schon sagen, dass man dadurch sehr viel aufarbeiten kann.
23: Für Kira Teige ist es schön zu hören, dass ihr Event den Safe Space dafür bietet. Aber sie fordert, dass es viel mehr feste Plätze und auch Flächen gibt, an denen sich Kollektive und auch junge Künstler austoben können, gerade im Ländlichen.
25: Weil das ist ja auch oft so ein Thema, wenn man gerade als junge Person Partys oder Veranstaltungen oder Konzerte veranstalten möchte, wo geht man überhaupt hin? Wo gibt's überhaupt die Orte? Kann ich mir das leisten? Gehe ich jetzt ein großes Risiko ein? Also das sind ja auch total wichtige Punkte, dass diese Infrastruktur geschaffen werden muss.
23: Dann könne Kultur entstehen und wirken über ein wildes Wochenende und auch über die regionalen Grenzen hinaus.
7: Das Feel-Festival am Bergheider See in Südbrandenburg findet in diesem Jahr vom 23. bis zum 26. Juli statt. Keine Handys, keine Videos, keine Fotos. Das ist die Auflage bei der Konzertreihe Unreleased Berlin. Niemand weiß vorher, wer auftritt und trotzdem sind die Shows fast immer ausverkauft und es kommen überwiegend junge Leute. RBB 24 Inforadio Kulturreporter Bruno Dietl hat mit einem der Macher von Unreleased Berlin gesprochen.
8: Die Bühne im ausverkauften Festsaal Kreuzberg, in den mehr als 1000 Menschen passen. Zu sehen sind erstmal nur die riesigen grünen Pflanzen. Sie stehen da wie eine Wand auf der Bühne, zuverlässig bei jeder Ausgabe von Unreleased Berlin. Gestartet wurde das Format vor 3 Jahren, unter anderem von Valmir Hong-Tomé de Moura, genannt Vaumi. Welche Künstler aus den grünen Pflanzen heraus auf die Bühne treten, ist vorher geheim. Ein Line-up gibt es vorab bei Unreleased Berlin nicht. Die Inspiration haben die Macher von Open Mic Comedy Abenden.
9: Man kauft sich ein Ticket, ohne zu wissen, wer auftritt. Also das ganze Line-up ist secret. Das haben wir auch gemacht, damit einfach nicht am Ende 500 Fans eines großen Artists dort stehen, ne, den wir dann announcen, sondern wirklich alle für die Musik kommen.
8: Unreleased Berlin ist wie ein kuratiertes Mini-Festival mit 10 Acts pro Abend. Der Schwerpunkt lag in der ersten Zeit auf Deutschrap. Mit der Zeit ist das Format breiter und auch internationaler geworden. Mit Bedingungen, die sowohl an Publikum als auch an Künstler gestellt werden. Handys werden am Eingang abgeklebt. Fotos und Videos sind verboten.
9: Dadurch hat es alles so 90er Konzert-Vibe, der einfach die ganze Stimmung ausmacht.
8: Die abgeklebten Handys sollen den Künstlern aber auch eine Sicherheit geben, denn bei Unreleased-Abenden testen sie das Live-Potenzial bisher unveröffentlichter Songs. Trotzdem bereiten die Unreleased-Macher die Abende mit eigenem Material für die digitalen Kanäle der Künstler auf, erzählt Mitbegründer Vaumi.
9: Wir schließen Social Media nicht per se aus, sondern wir stellen es einfach nur hinten an. Also es geht erstmal um den Abend, es geht um diese besonderen Momente und wir haben dann das Team vor Ort, das heißt wir sorgen für den Content, die einzelne Person muss sich da keine Gedanken drüber machen und der Artist kann dann genau diesen Content mit uns gemeinsam nutzen und im Nachgang dann von diesem Abend erzählen.
8: Unreleased Berlin versteht sich vor allem als Format für musikalische Newcomer. Die erst 16-jährige Berliner Rapperin Saide hatte einen ihrer ersten

0: bisschen unsicher sind, ob sie jetzt wieder bereit sind für die große Bühne. Also das ist der eine Grund. Und der andere ist, dass wir halt geschafft haben, der Hotspot für Musik, für Popkultur in Deutschland zu werden und auch große Artists teilweise halt gerne in diesem Hotspot stattfinden wollen.
1: Nach einer längeren Live-Pause tritt Nina Chuba 2024 zum ersten Mal wieder live auf und entscheidet sich für die Unreleased-Bühne.
2: Hallo, hallo, ich bin hier ganz oben. Hochmotiviert, ich musste mich nur kurz erholen. Wer gesagt hat, ich wär weg vom Fenster, hat gelogen. Spiel die erste Geige.
1: Die Macher von Unreleased Berlin sind selbstbewusst, touren mit dem Konzept inzwischen durch ganz Deutschland. Momente, in denen es zwischen Publikum und Künstlern mal nicht funktioniert, versucht man aufzufangen, so Waumi.
0: Wir moderieren ja durch den ganzen Abend. Das heißt, wir sagen auch der Crowd immer, ey, hier sind Leute, die stehen zum ersten Mal auf der Bühne oder lange nicht mehr. Es ist extrem wichtig, dass ihr diese Aufmerksamkeit habt, aber auch supportet, egal wie der Auftritt jetzt ist. Und ich glaube, da fühlen sich halt auch viele Artists aufgefangen, die dann vielleicht mal einen Texthänger haben oder dann auch nicht ganz so gut singen, wie sie es sich erhofft haben oder so.
1: Die großen Labels und Managements sind auf Unreleased Berlin schon lange aufmerksam geworden, suchen bei der Reihe selbst nach neuen Talenten und wollen auch ihre Künstler im Format unterbringen. Das passt nicht immer, erzählt Mitbegründer Valmir Tomé. Denn trotz Wachstum wollen sich die Macher von Unreleased in einem Grundsatz treu bleiben.
0: Dieser Newcomer-Fokus muss bleiben, neue Musik zeigen und neue Artists zeigen muss bleiben. Deswegen ist es nicht so, dass wir uns jetzt nur daran orientieren, welcher nächste große Artist Interesse hat, bei uns zu spielen.
3: Auf alle Fälle ist es immer eine Überraschung, wer auftritt. Auch bei der Festivalausgabe der Konzertreihe Unreleased am 25. Juli in der Malzfabrik Berlin. Und auch hier, Smartphones sind nicht erwünscht. Dabei sind digitale Medien aus dem Leben der meisten Jugendlichen und jungen Erwachsenen ja eigentlich gar nicht wegzudenken. Laut Shell-Jugendstudie von 2024 sind 82% jeden Tag in sozialen Netzwerken aktiv. Ein großer Teil der Jugendkultur findet also auf Instagram, TikTok, WhatsApp statt. Und eine weitere Plattform ist Twitch. Dort streamen Menschen live per Video. Und vielen ist Twitch vor allem im Zusammenhang mit Gaming ein Begriff, aber das hat sich in den letzten Jahren gewandelt und geöffnet, erzählt Kulturreporter Benedikt Wenk.
4: So, dann gucken wir mal. Also so viel Unterschied ist es gar nicht. Hier hinten so ein bisschen. Hier hinten habe ich es ein bisschen kürzer genäht.
5: Das ist Leslie Fert. Mehr Menschen kennen sie unter ihrem Pseudonym Farbenfuchs. Sie ist Content Creator und Streamerin und sie arbeitet gerade an einem Rock. Hunderte Menschen schauen ihr dabei zu.
4: Ich habe den Rock hinten halt auch ein bisschen länger gemacht, deswegen ist hier
5: das Ganze
4: Länge
5: soll ein Cosplay werden, also ein Kostüm, in dem sie aussieht wie ein Charakter aus einem Videospiel oder einer Serie. Und Farbenfuchs überträgt diesen Prozess, wie ihr Outfit entsteht, auf der Streaming-Plattform Twitch, wo sie rund 100.000 FollowerInnen hat. Viele kennen Twitch vor allem als Gaming-Plattform. Die sogenannten Creator sitzen dann in ihrem Streaming-Zimmer, zocken dabei irgendein Spiel und sprechen stundenlang über den Chat mit Menschen, die ihnen zuschauen. Große Streamerinnen und Streamer erreichen damit ein Millionenpublikum. Ein Großteil dieser Zuschauenden ist unter 35 Jahre alt. In diesen Streams findet dementsprechend auch viel der heutigen Jugendkultur statt. Große StreamerInnen sind wie Popstars mit Millionenreichweite. Zu den größten in Deutschland gehören Menschen wie Papa Platte, Rezo oder Knossi. Twitch selbst existiert seit 2011. Farbenfuchs streamt dort seit etwa 10 Jahren.
6: Ich habe damals angefangen mit dem Spiel League of Legends und habe damals auch schon Cosplays daraus gemacht und dementsprechend habe ich von Anfang an nicht nur das Spiel auf Twitch gestreamt und gespielt, sondern eben auch Kostüme aus dem Franchise gemacht. Das heißt, es gab von Anfang an kreative Streams, in denen ich gebastelt habe. Ich saß damals noch auf dem Boden mit meinem Laptop.
5: Die Plattform fördert das. Sie will mehr sein als nur eine Spielewelt.
6: Je nachdem, was du streamst, kannst du eine passende Kategorie dazu auswählen. Das fängt an bei den verschiedenen Spielen, geht über verschiedene kreative Kategorien, das geht über Kochen in Real-Life-Content und so habe ich mich dann natürlich auch in diesen kreativen Kategorien wiedergefunden und habe nicht nur Cosplays gemacht, sondern auch Bilder gemalt.
5: Der große Vorteil von Twitch ist für Leslie Furch und viele anderen die direkte Interaktion mit den Fans. Viel näher als auf anderen Social-Media-Plattformen wie TikTok oder Instagram. Wobei viele Creator auf mehreren Plattformen präsent sind. Auf Twitch kann sich die Community in einem Live-Chat beteiligen. Die Streamenden können direkt darauf reagieren. Zum Beispiel auch mit Tipps zum Handwerk oder indem sie ihren eigenen kreativen Prozess transparent machen.
6: Einer der schönsten Sprüche, die ich über die Zeit öfters gehört habe oder gelesen habe im Chat ist, wow, ich sehe jetzt gerade zum ersten Mal, wie viel

0: Arbeit das macht. Und ich habe wahnsinnig Respekt davor. Wenn du alleine diese Message weitertragen kannst, ist es unglaublich schön.
1: Schaut man sich dann ein bisschen mehr auf der Plattform um, sieht man in der Kunstkategorie ganz Verschiedenes. Die einen arbeiten an Manga-Charakteren, die anderen editieren ihre Bilder in Photoshop, wieder andere malen auf Leinwänden oder sogar auf ihrem eigenen Körper. Und vielleicht lässt sich der Erfolg und die Faszination für Twitch auch mit ihm hier erklären.
2: Sometimes it's fun to take this little brush and instead of using it sideways, go straight in.
1: Bob Ross, der Maler, der in seiner Serie The Joy of Painting in den 80ern und 90ern Landschaftsbilder gemalt hat, ein bisschen Maltechniken beibringen, ein bisschen Geschichten erzählen. Kein Wunder, dass auch alte Bob Ross-Folgen auf Twitch gestreamt werden. Oft haben diese Kunststreams eine sehr entspannte Stimmung, eben auch wie bei Bob Ross, einen positiven Vibe, der sich dann auch auf die Community überträgt, sagt Farbenfuchs.
0: In künstlerischen Streams ist es wirklich so, der Chat ist aktiv, die haben gute Laune, die machen Witze. Dann gibt es immer natürlich auch Leute, die etwas zum Thema gerade fragen, etwas Künstlerisches fragen. Dann quatscht man über Cosplays. Also die nehmen das sehr, sehr gut an.
1: Und sitzen dann vielleicht auch selbst gerade an einer eigenen kreativen Arbeit. Ein bisschen wie Coworking, ein bisschen wie Kunstverein oder Malkurs, nur eben digital.
3: Und ob jetzt auf Twitch oder ganz analog, Jugendliche und junge Erwachsene sind sehr kreativ. Mehr als ein Drittel der 15- bis 25-Jährigen malt oder zeichnet mindestens einmal im Monat. Jeweils gut ein Viertel spielt ein Instrument oder fotografiert mit künstlerischem Anspruch. Ältere Menschen in Deutschland haben wesentlich seltener so ein kreatives Hobby, laut einer Studie der Uni Mainz. Kultur für Jugendliche und junge Erwachsene. Das ist unser Thema hier im Kulturspezial zu Pfingsten. 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Von der digitalen Plattform geht es jetzt auf eine echte Bretterbühne. Wir besuchen die Bürgerbühne im Frankfurter Kleistforum. Auch ein Ort für junge Leute, wenn auch nicht nur. Volk ohne Liebe, so heißt ein neues Stück, das die Laiengruppe gerade präsentiert. Grundlage sind mehrere Theaterstücke und Interviews des Dramatikers Heiner Müller. RBB 24 Reporter Volker Michael hat mit zwei Darstellerinnen und dem Regisseur gesprochen.
4: Heiner Müller ist ein Dramatiker aus der DDR, der Zigarre rauchend und Whisky trinkend erklärte, 10 Deutsche seien dümmer als 5. Hinter einer harten Schale ist jedoch immer ein weiches Herz verborgen, findet das Team der Bürgerbühne. Heiner Müller habe immer zeigen wollen, dass es nicht nur Schuldige oder Unschuldige gibt.
5: Ich persönlich finde die Texte von Heiner Müller ja total toll. Also klingt alles total poetisch oder klingt auch krass und das packt so die Wurzel am Kopf oder wie man das sagt. Aber ich habe auch oft das Gefühl gehabt, dass ich mich erstmal richtig mit dem Text auseinandersetzen musste, bevor ich irgendwas verstanden habe.
6: Und ich fand diese Texte, als ich gelesen hätte, das war so interessant für mich und ich fand, dass es passt zum heutigen Zeiten. Die Frage an Freiheit finde ich super toll dargestellt in Heiner Müllers Texte. Also er fragt, was ist eigentlich eine Freiheit? Und wir leben in einer Demokratie jetzt auch, das war sehr wichtig für mich. Was ist eigentlich eine Demokratie und in welcher Welt leben wir?
4: Ein Theater wie die Bürgerbühne schafft auch wichtige Grundlagen fürs Zusammenleben, indem sich die jungen Schauspielerinnen in Personen hineinversetzen, die sie vielleicht ganz unsympathisch finden. Alexandra Derkach kommt aus der Ukraine, wohnt in Swobice und geht in Frankfurt aufs Gymnasium. Sie übernimmt im Stück eine besondere Rolle.
6: Dann ich hätte gespielt eine Ukrainerin, die war gestorben in Bachmut in 2023. Für mich war eine nicht so unsympathische Szene, sondern ein schwierige Szene mit Auferstehung. Also ich musste in meine Wut gehen. Und bei erster Probe, ich hatte geweint. Also das war so emotionell und schwierig für mich. Ich muss sehr viel Arbeit in diese Szene hineingeben.
4: An Heiner Müller findet Mirko Borscht auch interessant, wie intensiv der die Frage behandelt, ob ein Mensch frei sein kann. Darüber haben er und seine jungen Schauspielerinnen durchaus unterschiedliche Ansichten.
7: Und wenn ich mir die Jüngeren angucke, die eigentlich das Gefühl haben, sie sind in einer Situation der Freiheit, wenn ich gleichzeitig auch betrachte, unter welchem Druck sie die ganze Zeit stehen und wie unfrei sie eigentlich in, angefangen von einer Meinungsäußerung oder Entscheidungsfähigkeit, dann frage ich mich manchmal, wie unfrei ist man in dieser Freiheit eigentlich?
5: Man hat ja auch auf der Bühne so eine gewisse Freiheit, sage ich mal, die Freiheit der Kunst sozusagen. Das heißt, wenn man bestimmte Aussagen trifft, werden die nicht direkt immer so auf einen selbst so. Viel mehr Freiheit in dem, was man tut und dem, was man sagt, ohne irgendwie ja, direkt verurteilt zu werden.
6: Das finde ich von Bürger Bühne toll, dass es gibt keine Antwort in die Stücke, es gibt kein zu sehende Moral oder so. Man interpretiert die Stücke für sich. Aber bei Aufführung habe ich gemerkt, dass viele Deutsche waren, als ich meine Rede hielt, naja, enttäuscht von mir und von meinen Worten. Das fand ich super bei Kunst, dass, was Kunst könnte mit Leuten machen.
4: Nicht zuletzt bringt auch die Bürgerbühne die jungen Menschen mit den Älteren im Schauspielteam zusammen. Das ist eine wichtige soziale Arbeit.
5: Also ich habe auf jeden Fall das Gefühl, dass wir alle so ein bisschen mehr Verständnis entwickelt haben. Zum Beispiel dafür, dass wenn man eben über 60 ist, dass man jetzt nicht genauso schnell und genauso gut einen Text auswendig lernen kann, also wie jetzt eine 16-Jährige beispielsweise. Oder dass eben 10-Jährige einen ganz anderen Alltag und ganz andere Probleme hat als zum Beispiel jemand, der über 40 und selbstständig ist. Und dass aber jeder irgendwie so, ich sag mal, sein Päckchen zu tragen hat und seine Probleme hat.
3: Die nächste Vorstellung von Volk ohne Liebe, der Bürgerbühne, ist am kommenden Sonntag um 19.30 Uhr im Kleistforum in Frankfurt-Oder. Der Eintritt ist frei, Tickets sollte man aber vorher reservieren. Ein weiterer Kulturort für junge Menschen ist der Humboldt-Hain-Club in Berlin-Wedding. Immer dienstags wird im Humbi nicht nur getanzt. Bei der Veranstaltung Open Decks und Tischtennis wird seit nunmehr als 10 Jahren auch Pingpong gespielt. Und jeder, der will, kann dazu Musik auflegen. Reporterin Jule Lippig war an einem dieser Abende dabei.
8: Hinter dem Clubeingang führt eine lange Treppe runter in den Garten des Clubs. Zwischen Bierbänken steht eine Tischtennisplatte. Junge Menschen in weiten Shirts und lockeren Outfits spielen sich den kleinen weißen Ball zu. Aus den Boxen kommen Housebeats. Hinter der Bar rauscht die S-Bahn vorbei. Einige Gäste sitzen an kleinen Tischen und trinken Bier. Oder Mexikaner, scharfer Tomatenschnaps. Den mag auch Julius, 24, aus Moabit.
9: Über die Jahre hat sich das Humbi für mich wie so ein zweites Wohnzimmer entwickelt. Also sei es jetzt am Wochenende zum Feiern oder halt unter der Woche, einfach nur um den Feierabend hier zu genießen. Ja, ab und zu spielen wir mal Tischtennis, aber meistens haben wir keine Lust auf die Schlange, weil je später der Abend wird, bin ja irgendwann 20, 30 Leute an einer Platte. Dann trinken wir Bierchen und Maxis.
8: Wer will, kann hier aber nicht nur Tischtennis spielen oder trinken, sondern gleich selbst Musik auflegen. Das Besondere, hier im Humbi ist nur Vinyl erlaubt. Musikstil egal. Von klassischem Techno über Disco und Schlager bis Klassik wurde hier schon alles gespielt. Sophia kommt seit einem Jahr regelmäßig her. Sie ist 23 Jahre alt und großer Fan von dem Konzept.
10: Open Decks bedeutet, dass jeder kommen darf. Also jeder hat immer eine halbe Stunde Zeit, um halt das zu spielen, worauf er gerne Lust hat. Genau, man muss sich halt nicht irgendwie für irgendwas qualifizieren oder anmelden. Man muss halt zu einer gewissen Uhrzeit da sein und kann sich dann in eine Liste eintragen.
8: Heute legt sie selbst noch auf. Gerade sein Musikset beendet, hat Luke, 21 Jahre. Seine Schallplatten trägt er in einem Jutebeutel unter dem Arm.
11: Es gibt nichts Besseres, einfach dieser Sound, gerade auch mit Vinyl. Das ist halt was Organisches. Du legst die Platte auf, das knistert. Das ist so ein Lebensgefühl einfach, was man damit verbindet, auch wenn man das oft macht. Und ich glaube, jeder von uns kann das Gleiche hier spüren. Das ist halt auch cool. Das hat was Magisches.
8: Immer wieder springt ein Tischtennisball von der Platte und verschwindet irgendwo zwischen den tanzenden Menschen und Barhockern. Dass Tischtennis im Club erstaunlich gut funktioniert, findet auch Richard. Er leitet heute Abend den Club.
12: Es ist ein Sport, der ein Gemeinschaftsspiel ist. Es gibt keine Hierarchien. Das ist eigentlich alles das, was Clubbetrieb auch ausmacht.
8: Wie viele Berliner Clubs kämpft auch der Humboldt-Hain-Club ums Überleben. In direkter Nähe sollen Wohnungen entstehen. Der Club befürchtet langfristig Konflikte wegen Lärm und im schlimmsten Fall das Aus. Für viele Gäste wäre das ein echter Verlust. auch für Sophia.
10: Gerade auch für die Musik und für die Musikszene, es ist so wichtig und für Leute, die Musik machen wollen, es ist halt so eine Anlaufstelle, weil wo hat man sonst mal die Möglichkeit, irgendwie auf einer großen Anlage zu spielen, mit Leuten in Kontakt zu kommen. Tatsächlich ist mein Freundeskreis hier durchgewachsen. Einfach ein Ort, wo man sein darf, Ort der Begegnung.
8: Solange der Tischtennisball übers Netz springt und der Plattenteller sich dreht, treten die Sorgen heute Abend in den Hintergrund.
3: Jule Lippig war bei Open Decks und Tischtennis im Humboldt-Hain-Club in Berlin-Wedding, jeden Dienstag ab 18 Uhr. 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Danke fürs Zuhören, sagt Anna Patacek.

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1: Mit Stefan Ausfahrt. A9 Leipzig Richtung Berlin. Zwischen Belitz und Belitz-Heilstätten steht ein brennender PKW. A10 westlicher Berliner Ring Richtung Dreieck Werder. Zwischen Potsdam Nord und Großkreuz Stau wegen Bauarbeiten. Da dauert es 10 Minuten länger. A13 Dresden Richtung Berlin. Zwischen Großköris und Bestensee stehen sie an einer geräumten Unfallstelle noch im Stau. Plus 20 Minuten. A13 Berlin Richtung Dresden. Zwischen Großräschen und Ruhland Baustellenstau. Plus 30 Minuten. Stadtverkehr Berlin. A100 Stadtring Richtung Wedding zwischen Detmolder Straße und Hohenzollerndamm Stau an der Baustelle. Da dauert es 10 Minuten länger. A115 Stadt einwärts zwischen Zollamt Drei Linden und Spanischer Allee Stau plus 10 Minuten. Und noch eine Meldung zur S-Bahn. Bis Betriebsschluss werden Busse eingesetzt für die S41, S42 und S46 zwischen Halensee und Beusselstraße, für die S2 zwischen Blankenfelde und Priesterweg und für S8 und S46 zwischen Königs Wusterhausen und Grünau. Ihnen gute Fahrt.
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3: Guten Abend, ich begrüße Sie zur Tagesschau. Papst Leo XIV. Hat strenge Richtlinien für den Umgang mit künstlicher Intelligenz angemahnt. Er stellte dieses Thema in den Mittelpunkt seines ersten Lehrschreibens. Diese Enzyklika veröffentlichte er heute nach einem Jahr im Amt. Darin warnt der Papst davor, dass KI in den Händen kleiner, sehr einflussreicher Gruppen liege, die kaum öffentlich kontrolliert werden könnten.
4: Eine Premiere. Zum ersten Mal stellt ein Papst seine Enzyklika selbst vor. Die Präsentation im Vatikan wird eingeleitet von einem Video, das den historischen Bogen schlägt zu diesem Lehrschreiben über die künstliche Intelligenz. Leo XIV. Sieht die Chancen, aber mehr noch deren Risiken. Seine Sorge, mit einem unkontrollierten Einsatz dieser Technologie droht die Welt unmenschlich und ungerechter zu werden. Künstliche Intelligenz muss entwaffnet werden, befreit von Logiken, die sie zu einem Instrument der Herrschaft, Ausgrenzung und des Todes machen. Wie die Kernenergie muss sie im Dienst aller und des Gemeinwohls stehen. Zur Präsentation der Enzyklika war auch der Entwickler und Unternehmer Christopher Ola eingeladen. Der Mitbegründer des Technologiekonzerns Anthropic gehört zu einer Minderheit in der Branche, die vor einer ungezügelten Entwicklung der KI-Technologie warnt. Manche mögen glauben, dass Angelegenheiten der KI am besten von Informatikern wie mir behandelt werden. Sie irren sich. Die von KI aufgeworfenen Fragen gehen über die Gemeinschaft der KI-Forschung hinaus. Papst Leo fordert Regeln für KI. Sie muss sich an den Kriterien der Menschenwürde und des Gemeinwohls messen lassen, verhindern, dass Menschen durch undurchsichtige Algorithmen benachteiligt werden. Maschinen dürfen menschliches Handeln nicht ersetzen, auch nicht im Krieg.
5: Das ist eine ganz konkrete Handlungsanweisung mit Blick auf Kriegswaffen, die immer moderner und technischer werden. Und da sagt er ganz klar, Maschinen dürfen nicht entscheiden über Leben oder Tod.
4: Mit diesem Text richtet sich Leo nicht nur an Katholikinnen und Katholiken, sondern ausdrücklich an die ganze Welt.
6: Die erste Enzyklika dieses Papstes kann als Grundsatzprogramm gelesen werden. Darin verteufelt Leo nicht kategorisch jede Anwendung von künstlicher Intelligenz, aber er sieht eben eine Entwicklung, bei der der Einzelne unter die Räder zu geraten droht. Und deshalb stellt er den Menschen in den Mittelpunkt und macht den Schutz seiner Würde zum Maßstab jeder technologischen Entwicklung.
3: Das ist der religiöse Höhepunkt für viele Muslime. Hunderttausende Menschen machen sich jedes Jahr auf die Pilgerfahrt Hadsch nach Mekka. Hitze und Massenpaniken sorgen dort immer wieder für Gefahren. Und jetzt kommt auch noch der Krieg in Iran hinzu. Das Königreich Saudi-Arabien hat den Pilgern Schutz versprochen. Doch viele Gläubige haben noch ein ganz anderes Problem. Sie können sich die Reise kaum mehr leisten.
7: Taxifahrer Tarek Haridi verdient auf den Straßen Kairos umgerechnet 250 Euro im Monat. Er ist gläubiger Muslim, hat einen großen Traum, einmal nach Mekka zu reisen. Doch die Pilgerfahrt dorthin würde den Ägypter 4.000 Euro kosten. Viel zu viel für den Familienvater. Sein Eindruck, den Hadsch können sich nur noch Reiche leisten. Der Hadsch ist zu einem Luxus geworden, obwohl er eine der fünf Säulen des Islam ist. Aber für Menschen wie mich ist der Hadsch unmöglich. Die heiligste Zeit des islamischen Jahres beginnt heute in Mekka in Saudi-Arabien. 1,5 Millionen Muslime aus aller Welt sind in die Geburtsstadt des Propheten Mohammed gereist. Besonders bewegend für viele Pilger, den Koran zu lesen vor der Kaaba, dem zentralen Heiligtum des Islam. Als ich die Kaaba zum allerersten Mal sah, war ich sprachlos. Wow. Eine Herausforderung bleiben die extremen Temperaturen. Kühlsysteme sollen helfen bei 44 Grad, ebenso ausreichend Wasser und Datteln. Vor 2 Jahren starben beim Hadsch mehr als 1300 Menschen infolge der Hitze. Sorge bereitet auch der Krieg in der Golfregion. Der saudische Kronprinz ließ am Donnerstag in Mekka eine Militärparade abhalten. Das Verteidigungsministerium veröffentlichte Bilder von Flugabwehrsystemen, ein Versuch, stärker auszustrahlen. Die Pilger in Mekka sollen sicher sein. Trotz der militärischen Spannungen in der Region sind auch etwa 30.000 Gläubige aus dem Iran nach Saudi-Arabien gereist.
3: Zum Stand der Verhandlungen über ein Ende des Krieges im Iran herrscht weiter Verwirrung. US-Präsident Trump hatte gestern zunächst gesagt, ein Abkommen sei fast fertig. Später schrieb er dann in seinem Online-Portal, die Verhandler sollten nichts überstürzen. Von der iranischen Regierung hieß es, bei den Gesprächen gehe es bislang noch nicht um das umstrittene Atomprogramm. Und nachgefragt dazu bei Shafah Larai in New York, wie ist denn der Stand bei den Verhandlungen zwischen den USA und Iran?
8: Amerikanische Medien berichten, dass heute iranische Unterhändler nach Katar gereist sind, um dort weiter über ein mögliches Abkommen zu verhandeln und auch über die Freigabe von eingefrorenen iranischen Geldern zu sprechen. Hier in den USA hat mal wieder ein Post von Donald Trump für Verwirrung gesorgt. Und zwar hat er geschrieben, dass muslimische Länder wie Saudi-Arabien, Türkei, Katar oder Pakistan die Abraham Accords unterschreiben sollen. Nur dann gäbe es weitere Fortschritte. Die Abraham Accords, das ist ein Vertrag, der die Normalisierung dieser Länder, deren Beziehungen mit Israel regeln soll. Und dass das jetzt schnell passiert, ist sehr unwahrscheinlich. Warum macht er das jetzt, fragt man sich, um abzulenken? Klar ist, der Krieg ist hier sehr unbeliebt. Donald Trump steht massiv unter innenpolitischem Druck. Und klar ist auch, dass die wichtigsten Aspekte eines möglichen Abkommens mit Iran weiterhin unklar sind. Also ob es jetzt, so wie es am Anfang aussah, schnell zu einer diplomatischen Einigung kommen wird, danach sieht es im Moment nicht aus.
3: Informationen von Shafah Larai in New York. Dankeschön dafür. Im Krieg gegen die Ukraine hat Moskau neue Angriffe auf die Hauptstadt angekündigt. Das russische Außenministerium rief ausländische Diplomaten dazu auf, Kiew zu verlassen. Nach den massiven Attacken in der Nacht zu gestern wurden wieder zahlreiche Ziele in der Ukraine beschossen, unter anderem hier in der Stadt Pavlorod. Ukrainische Behörden meldeten zudem Tote und Verletzte aus anderen Regionen, etwa aus dem Gebiet Kharkiv und der Stadt Kramatorsk. In der Demokratischen Republik Kongo steigt die Zahl der Ebola-Fälle weiter. Die Regierung spricht inzwischen von mutmaßlich mehr als 200 Toten. Die Weltgesundheitsorganisation WHO meldete insgesamt 900 Verdachtsfälle. Eine Eindämmung ist auch wegen der zahlreichen bewaffneten Konflikte in dem Land schwierig. Zudem gibt es noch keine Impfung gegen die seltene Variante des Virus. Viele haben das verlängerte Pfingstwochenende mit dem perfekten Wetter für einen Kurzurlaub genutzt. Doch wer mit dem Auto unterwegs war, der musste sich in einem Punkt erstmal umstellen. Tanken sollte man möglichst vormittags, denn weil die Tankstellen ihre Preise nur noch um 12 Uhr erhöhen dürfen, wird es mittags erstmal richtig teuer. Nach einer Recherche des Südwestrundfunks gibt es aber auch Verstöße gegen diese 12-Uhr-Regel und viele werden noch nicht verfolgt.
9: Der Rasthof Wonnegau an der A61 bei Worms. Die Spritpreise springen am Mittag deutlich nach oben. Von der 12-Uhr-Regelung sind die Kunden hier wenig überzeugt.
10: Gerade am Wochenende, wenn man mit der Familie unterwegs ist, ist das natürlich schlecht, wenn man jetzt für 160 Euro muss tanken. Ja, das ist natürlich übel.
11: Es ist minimal besser, wenn man vormittags tankt. Ja, dann reden wir über 5 oder 6 Cent Preisunterschied. Aber wir reden über ein Niveau immer noch bei 1,90.
12: Ich glaube, die halten sich nicht dran.
9: Der SWR hat exklusiv zur Tankregelung recherchiert. Es wurden Daten von Vergleichsportalen ausgewertet. Danach gab es bundesweit tausende Fälle, bei denen die Preise nicht um 12 Uhr, sondern schon davor oder erst danach deutlich erhöht wurden. Der Verdacht, so soll mehr Kasse gemacht werden. Im Mai gab es bisher mutmaßlich 3.448 Verstöße an 852 Tankstellen. Das entspricht 6% aller Tankstationen in Deutschland.
13: Zuständigkeiten für die Kontrolle und die Ermittlungen liegt bei den Ländern. Dort sind aber noch nicht alle Länder aufgestellt. Das heißt, es gibt Länder, die haben schon Behörden dafür benannt, wer ermitteln soll, andere noch nicht. In Baden-Württemberg zum Beispiel ist es aber auch so, dass dort klar ist, wer ermitteln soll, aber noch nicht wie.
9: Das Bundeskartellamt hat ähnliche Daten wie der SWR. Vom ADAC heißt es, die Länder müssten jetzt handeln und Verstöße auch ahnden. Dann drohen Bußgelder von bis zu 100.000 Euro.
3: Der Geiseltalsee in Sachsen-Anhalt ist der zweitgrößte künstliche See Deutschlands nach dem Cottbusser Ostsee in Brandenburg und beliebt bei Urlaubern und Wassersportlern. Zugänglich war bislang nur der südliche Teil, nun ist auch der nördliche Abschnitt freigegeben. Entstanden ist der Geiseltalsee aus einem ehemaligen Braunkohletagebau zwischen Merseburg und Weißenfels. Die Stadt Mücheln liegt direkt am See und hofft nun auf noch mehr Touristen.
14: Am Geiseltalsee in Sachsen-Anhalt bereitet Tauchlehrer Heiko Günzel seine Teilnehmer auf Tauchgänge vor. Seit 12 Jahren arbeitet er hier. Nun hofft er auf weiter steigende Besucherzahlen. Denn bisher war nur der südliche Teil des Sees zugänglich. Mit der Öffnung des bislang wegen Naturschutzes gesperrten Nordteils ändert sich das.
15: Ich erhoffe mir, dass wir eine weitere Attraktivität erreichen für das Tauchgewässer. Dadurch Gäste, die Taucher bringen und auch Nichttaucher mitbringen.
14: Insgesamt mehr als 300 Jahre wurde hier Braunkohle abgebaut bis 1993. Rund 10 Jahre später wird das Gebiet geflutet. Heute ist der Geiseltalsee der zweitgrößte künstliche See in Deutschland mit Angeboten wie Camping, Segeln und Tauchen. Die Stadt Mücheln will sich nun noch stärker zur Tourismusregion entwickeln.
16: Wir haben schon wirklich gut aufgestellte wirtschaftlichen Unternehmen am See, auch um den See ringsherum, die natürlich davon auch profitieren können. Und natürlich wir als Stadt auch, mehr Gäste, vielleicht entwickeln sich auch noch neue Firmen.
14: Damit Tourismus und Naturschutz nebeneinander funktionieren können, fordert der Naturschutzbund NABU Abstandsregeln zu hier lebenden Wildvögeln.
17: Es ist eines der bedeutendsten Brut- und Rastgebiete Sachsen-Anhalts für bestimmte Vogelarten. Wir haben hier ein Alleinstellungsmerkmal und diese Arten, wir finden uns in einer Artenkrise, müssen hier geschützt werden, weil es woanders nicht geht.
14: Tauchlehrer Heiko Günzel unterstützt das, auch damit der See ein attraktives Tauchrevier bleibt. Am Pfingstwochenende wird das Angebot bereits gut angenommen.
3: Normalerweise wird gegen Doping im Sport gekämpft. Bei den zum ersten Mal veranstalteten Enhanced Games, also den erweiterten Spielen in Las Vegas in den USA, war das ausdrücklich erlaubt. Eine Art Weltmeisterschaft für gedopte Sportlerinnen und Sportler, im Vorfeld heftig umstritten. Bei den 22 Wettkämpfen traten die Athleten in den Disziplinen Schwimmen, Leichtathletik und Gewichtheben gegeneinander an. Auch 2 Deutsche waren mit dabei.
18: Schneller, stärker und gedopt. Die sogenannten Enhanced Games. Der Werbefilm zeigt Athletinnen und Athleten, die Wachstumshormone, Testosteron oder Anabolika nehmen. Las Vegas, hier finden die Spiele statt. Die Preisgelder sind enorm. $250.000 für einen ersten Platz, 1 Million für einen Weltrekord. Das hat auch den deutschen Schwimmer Marius Kusch gelockt. Er war Europameister und jetzt ist er hier.
19: Man muss Goldmedaillen immer wieder über mehrere Jahre gewinnen. Dann kann man sich eventuell ein finanzielles Polster aufbauen. Aber in der Situation, in der ich bin und in der viele andere sind, die Realität ist, dass man mehr oder weniger selbstfinanziert ist.
18: Unter den 42 Athleten sind ehemalige Olympioniken. Viele über 30 und seit Jahren raus aus dem Spitzensport. Einem gelingt ein sogenannter Weltrekord.
20: World Record!
18: Kritiker wie der Olympiaschwimmer Joscha Salchow finden das Konzept verantwortungslos.
20: Doping ist gefährlich. Du setzt am Körper ein Risiko aus, wo du nicht weißt, was nachher passiert. Es gibt keine Referenzwerte dafür, wie viel von einer Substanz sollst du nehmen oder wie auch immer. Das ist ja alles nachher irgendwie nach Trial and Error.
18: Hinter den Enhanced Games steht auch ein Geschäftsmodell. Investoren wie der Tech-Milliardär Peter Thiel und Trumps Sohn Donald Jr. finanzieren die Spiele und setzen auf den Markt der Leistungsoptimierung. Solche Substanzen kann man hier auch kaufen. Vielleicht geht es am Ende auch nur darum.
3: Und jetzt noch die Wetteraussichten für morgen, Dienstag, den 26. Mai.
21: Auch nach Pfingsten geht es unter Hochdruckeinfluss meist sonnig weiter und es bleibt vielerorts heiß. Heute Nacht funkeln neben ein paar lockeren Wolken verbreitet die Sterne. Stellenweise kann sich etwas Nebel bilden. Morgen scheint dann wieder von früh bis spät die Sonne. Im äußersten Norden sowie im südlichen Bergland gibt's gelegentlich auch mal ein paar Wolken, aber es bleibt weitgehend trocken. Im Südwesten heute Nacht milde 17 bis 15 Grad, im Norden dagegen teilweise nur einstellige Werte. An der See morgen wieder um 20, sonst verbreitet um 30 Grad, vor allem im Westen und Süden auch darüber. Auch Mittwoch viel Sonnenschein, in Alpennähe sind einzelne Schauer oder Gewitter möglich. An diesem Wetter ändert sich in den nächsten Tagen wenig. Dabei ist es im Norden recht frisch, im Südwesten weiterhin heiß.
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23: Die Taliban haben ein neues Afghanistan geschaffen, so viel ist klar. Die Islamisten sind im fünften Jahr ihrer Herrschaft deutlich vorangekommen, auf dem Weg zu einem totalitären Gottesstaat. Vor allem in den Städten herrscht die Angst vor den Patrouillen der Sittenpolizei und dem allgegenwärtigen Geheimdienst. Gleichzeitig jedoch wird immer wieder klar, die Taliban sind keine homogene Gruppe. Es gibt deutliche Brüche zwischen den Pragmatikern in der Hauptstadt Kabul und den besonders Radikalen im südafghanischen Kandahar. Macht das die Taliban am Ende schwach? Und was könnte das für die Zukunft Afghanistans bedeuten? ARD-Korrespondent Peter Hornung berichtet.
24: Ein lauer Herbstabend im vergangenen Jahr, am früheren Königspalast von Kabul, dem Darul Aman. Einige Taliban sitzen auf der Wiese und ruhen sich aus. Sprichst du Pashto? Wollen sie wissen, die Sprache der Pashtun, dem Volksstamm, zu dem die Taliban gehören. Khabariol, Journalist, das ist so ziemlich das einzige Wort, das ich kann. Aber ich bin ja mit zwei afghanischen Kollegen unterwegs, Sami und Saim, die für mich übersetzen. Die Taliban, mit denen ich spreche, sind vielleicht Anfang, Mitte 20. Sie tragen traditionelle Kleidung, weite Gewänder und Westen. Wo ich denn schon überall gewesen sei in Afghanistan, wollen Sie wissen.
25: Ja. Mr. Peter, ja. He asking, you see another province of Afghanistan?
26: Herat, for example, Kunduz. Paktia. No, Kunduz not.
24: Einer zeigt mir auf seinem Handy ein Video, wo Hunderte, vielleicht Tausende Taliban tanzen und feiern und ihre weiß-schwarzen Fahnen schwenken.
27: Das ist in front of US Embassy.
26: Oh yeah.
24: Das sei am 15. August letzten Jahres gewesen, dem vierten Jahrestag der Taliban-Machtübernahme. Wir kommen auf US-Präsident Trump zu sprechen. Der will doch jetzt Bagram zurückkaufen, sage ich. Die frühere große Luftwaffenbasis nördlich von Kabul, die die US-Truppen bei ihrem Abzug im August 2021 verlassen hatten und die seither von den Taliban genutzt wird. Er werde sie sich notfalls mit Gewalt holen, hatte Trump gedroht. No way, sagen sie. Kleine Kinder werden ihn in die Luft sprengen. Und in diesem Moment zeigt einer der Taliban auf die kleinen Jungs, 10, 12-Jährige vielleicht, die neugierig um uns herumstehen. Er macht eine Geste, als würde etwas explodieren. Mir bleibt das Lachen im Halse stecken. Wir haben eine große Anzahl von Selbstmordattentätern. Das übersetzt mein afghanischer Kollege Saim. Und ich muss erst mal durchatmen. Eine gespenstische Szene, die jedoch zeigt, wie die Taliban denken. kommen aus einem jahrzehntelangen Krieg. Gewalt und Terror waren ihre tägliche Arbeit. Jetzt sind sie die Herren im Land. Selbstbewusst, sie fühlen sich mächtig, ja unbesiegbar. Sie scheinen zu wissen, dass Afghanistan als Graveyard of the Empires gilt, als Friedhof der Großmächte. Seit dem 19. Jahrhundert schon. Erst die Briten, dann die Russen und zuletzt die Amerikaner und praktisch der gesamte Westen. Und die Sieger, das sind jetzt die Taliban. Einer meiner Kollegen sagte mir danach, das seien keine Zivilisten gewesen, mit denen ich gesprochen habe. Das seien Soldaten aus einer nahegelegenen Kaserne, die sich abends am mächtigen Königspalast ausruhten, ihre Freizeit genossen. Aber Soldaten offenbar, deren Waffen kleine Jungs sind, die sich in die Luft sprengen. Afghanistan ist heute ein Land mit vielen schweren Problemen. Extreme Armut, Klimakrise, Hunger, Millionen Rückkehrer, die aus Nachbarländern abgeschoben wurden, eine Bildungskrise besonders für Mädchen und Frauen, immer noch Terrorismus und zudem militärische Auseinandersetzung mit dem Nachbarn Pakistan. Ein Land wie kein anderes auf der Welt. Es wird regiert von einer Gruppe religiöser Fanatiker, die vor fast 5 Jahren die Macht gewaltsam übernommen haben, nachdem sich ausländische Truppen zurückgezogen hatten. Die frühere Regierung wurde gestürzt, viele ihrer Vertreter sind geflohen, andere haben sich zurückgezogen, wieder andere kollaborieren offen mit den Taliban. Deren Regierung ist bislang von keinem Land außer Russland anerkannt, auch wenn die Front der Staaten, die die Taliban isolieren, zuletzt ziemlich ins Bröckeln gekommen ist. China, Pakistan, der Iran und die Emirate haben schon Taliban-Botschafter akzeptiert. Und selbst nach Europa konnten die Radikal-Islamisten bereits Diplomaten entsenden. Vor allem nach Deutschland, dessen Bundesregierung die Zusammenarbeit mit den Taliban braucht, um Straftäter nach Afghanistan abschieben zu können. Wo aber kommen sie her, diese Taliban?
0: Die Taliban sind eine islamistische Bewegung, die Mitte der 1990er Jahre im Süden Afghanistans entstand, vor allem rund um Kandahar. Sie rekrutierten sich aus paschtunischen Koranschülern, daher der Name Taliban, Studenten und ehemaligen Mudschahidin. Viele geprägt von strengen religiösen Schulen in Pakistan, Madrassas. Ihr Versprechen damals, nach Bürgerkrieg und Herrschaft der Warlords, Ordnung zu schaffen. 1996 errichteten sie ihr erstes Emirat mit Kabul als Machtzentrum und herrschten bis 2001 über den Großteil Afghanistans. Ihr Regime stützte sich auf eine extrem strenge Auslegung der Scharia. Frauen wurden aus Schulen und Universitäten verbannt, durften ohne männliche Begleitung kaum das Haus verlassen. Fernsehen, Musik und viele Berufe wurden verboten. Minderheiten wie Schiiten litten unter harter Repression. Internationale Empörung löste 2001 die Sprengung der Buddha-Statuen von Bamiyan aus. Anerkannt wurde das Regime nur von Pakistan, Saudi-Arabien und den Vereinigten Arabischen Emiraten, bis es nach den Anschlägen vom 11. September durch die US-geführte Intervention gestürzt wurde. Nach dem Abzug der ausländischen Truppen im August 2021 war es den Taliban gelungen, erneut die Macht in Afghanistan zu übernehmen.
24: Afghanistan ist auch heute wieder ein islamisches Emirat, der Staat eines Emirs, des Amir al-Mu'minin, wie er in der Landessprache Paschtu heißt, des Führers der Gläubigen. Haibatullah Akhundzada heißt dieser Amir. Man könnte sagen, er ist geheimnisumwoben, denn wirklich viel weiß man nicht über ihn. Er ist 58, ehemaliger oberster Richter der Taliban, und es gibt genau ein Foto von ihm, das öffentlich verbreitet wird. Der Amir regiert von Kandahar aus, einer 500.000 Einwohnerstadt im Süden von Afghanistan. Eine extrem konservative Region. Er tritt nur selten öffentlich auf, und auch dann sind Video- und Audioaufnahmen nicht erlaubt. Eigentlich. Allerdings, vor kurzem ist eine Rede aufgetaucht, eine der wenigen Aufnahmen, die es von ihm gibt. Sie soll diesen Januar in einer Koranschule in Kandahar gehalten worden sein. Die BBC hat sie verbreitet. In der Rede warnt der Amir vor einem Bruch der Taliban, vor Uneinigkeit, vom Scheitern ihres Staates, des Emirats. Ganz offenbar gibt es einen Streit innerhalb der Taliban, die nach außen hin gerne als einheitliche Gruppe auftreten. Auf der einen Seite stehen die Hardliner, die sogenannten Kandaharis, die sich um den Amir al-Mu'minin scharen. Der Bonner Konfliktforscher und Professor Konrad Schetter beschäftigt sich seit Jahren mit den Taliban.
1: Der spirituelle Führer, der ist in einer gewissen Weise der Welt entrückt, lebt in seiner eigenen Welt, in der er sozusagen in einer gewissen Weise für eine Abkapselung von der Außenwelt steht, indem er seine eigenen Vorstellungen, wie ein islamisches Emirat organisiert sein wollte, umsetzen will.
24: Dem obersten Führer gegenüber steht, so Schetter, eine in Kabul ansässige, im Grunde ebenfalls extrem konservative Gruppe um Innenminister Sirajuddin Haqqani, die sogenannten Kabulis, die wiederum sagten,
1: wir müssen hier einen Zwischenweg finden. Wir sind sozusagen eher die Pragmatiker, die sagen, wir sind auf die Gelder aus dem Westen angewiesen. Wir müssen mit der internationalen Gemeinschaft irgendwie umgehen, in der sozusagen dann eher versucht wird, pragmatische Lösungen zu suchen.
24: Der Streit zwischen beiden Gruppen sei seit langem angelegt. Es gehe um Macht und viel drehe sich um Fragen, die Afghanistans Bild in der Welt bestimmen. Gerade das Thema Frauen und ihre Rechte.
1: Welche Rolle sollen Frauen spielen? Das wird auch sehr stark ausgespielt. Der Amir setzt sich eben dafür aus, dass ihm Frauen sozusagen der Öffentlichkeit gar nicht mehr erscheinen sollen. Also er schließt die Frauen aus der Öffentlichkeit aus. Haqqani als der Innenminister dagegen sagt, naja, in meinem Ministerium dürfen auch Frauen angestellt sein und geht sozusagen hier den entgegengesetzten Schritt.
24: Jetzt also ein Streit zwischen diesen Gruppen, wie es die Rede des Amir al-Mu'minin nahelegt. Entzündet haben soll sich dieser Streit den Recherchen der BBC zufolge am Thema Internet. Genauer gesagt, dessen Abschaltung vergangenen Herbst.
3: Die in Afghanistan herrschenden Taliban haben Berichten zufolge landesweit den Zugang zum Internet weitgehend blockiert. Auch die
24: Montag, 29. September. Plötzlich ging nichts mehr in ganz Afghanistan, nachdem es in den zwei Wochen zuvor immer wieder Probleme mit dem Internet gegeben hatte. In einigen Provinzen war es bereits zeitweise schon abgeschaltet worden. Will man verstehen, wie die Hardliner denken, dann ist man hier im Grunde richtig. Im Ministerium zur Verbreitung der Tugend und zur Verhütung des Lasters, kurz Tugendministerium. Es liegt auf einem kasernenartigen, schwergeschützten Gelände am Rande Kabuls. Saiful Islam Khaibar ist Sprecher des Tugendministeriums. Ein freundlich lächelnder Mann, vielleicht Mitte 30, mit typischem gestreiften Taliban-Turban, mit weitem Gewand und barfuß. Er sitzt in seinem Büro in einem hellblauen, fast plüschigen Sessel vor der Taliban-Fahne. Das Emirat, also der Staat der Taliban, sei gar nicht grundsätzlich gegen das Internet.
2: So wie wir Stifte, Pistolen und andere Dinge haben, ist auch das Internet ein Werkzeug. Aber die Art und Weise, wie wir es nutzen, ist unterschiedlich. Wir nutzen es manchmal positiv und manchmal negativ. Es ist offensichtlich, dass das Internet wichtig ist für das Land, für die Entwicklung, für die Wirtschaft, für das öffentliche Bewusstsein und so weiter. Andererseits führt das Internet auch dazu, dass Menschen aufgrund unmoralischer und kulturwidriger Handlungen sich verlieren. In Afghanistan nutzen etwa 60-70% der Befragten das Internet negativ. Ein geringerer Prozentsatz, etwa 30-40%, nutzt es dagegen sinnvoll und positiv. Aber wir sind nicht dafür, das Internet in ganz Afghanistan zu verbieten, denn es hat eine gute und eine schlechte Seite.
24: Klar ist, ein frei zugängliches Netz ist für die Taliban aber nicht akzeptabel.
2: Es gibt zwei Dinge, die uns stören, die unmoralische Nutzung des Internets und die negative. Wir sehen eben Menschen in ganz Afghanistan, die das Internet auf vielfältige Weise negativ nutzen, über soziale Plattformen wie Facebook, Instagram, TikTok und so weiter. Das verstößt gegen unsere Kultur und spaltet die Gesellschaft.
24: Eine totale Abschaltung aber will das Tugendministerium offenbar nicht, was durchaus bemerkenswert ist.
2: Es geht nicht darum, dass, wenn es ein Problem gibt, man dann alles verbietet. Ein Internetverbot ist auch für uns logischerweise nicht akzeptabel. Denn wenn man sieht, dass Menschen in Moscheen, zu Hause, in Behörden oder an anderen Orten schlechte Dinge tun, heißt das nicht, dass man die Moschee oder die Behörde schließen oder verbieten muss. Sondern es muss etwas getan werden, wie das, was wir in den letzten Tagen getan haben. Das Filtern einiger Websites zum Beispiel. Dafür brauchen wir die Tools. Es wird einige Zeit dauern. Wir gehen langsam vor.
24: Zwei Tage nach dem Blackout funktionierte das Internet plötzlich wieder in weiten Teilen Afghanistans, wurde dann einige Tage später aber erneut eingeschränkt. Und zwar genau so, wie es Ministeriumssprecher Khyber beschrieben hatte. Soziale Medien sind seither weitgehend blockiert. Das Netz ist sehr langsam geworden. Aber war das wirklich der Wille des Amirs, des obersten Taliban-Führers, dass man doch ins Internet kommt? Genau daran gibt es Zweifel. Und hier kommt man nicht mehr an der Recherche der BBC vorbei. Afghanische Journalisten, die für die britische Rundfunkanstalt arbeiten, haben nach eigenen Angaben in den vergangenen Monaten weit über 100 Interviews mit Taliban geführt und sind dabei vor allem der Frage nachgegangen, ob es diesen Bruch gibt unter den Radikal-Islamisten. Ja, es geht tatsächlich ums Internetverbot, sagt der Investigativreporter Sia Sharia in der BBC.
4: When he banned Internet,
5: als er das Internet verbot, war die Gruppe der Moderaten in Kabul sehr unzufrieden. Wir wissen, dass sie viel unternommen haben, um ihn umzustimmen und ihn davon abzuhalten. Und als er es dennoch tat, versammelten sich diese Leute in Kabul und machten seine Entscheidung, seinen Befehl, rückgängig. Sie forderten den Kommunikationsminister auf, das Internet wieder einzuschalten. Und er sagte, keine Sorge, wir kümmern uns drum. Dies war also das erste Mal, dass ein wichtiger Befehl des Anführers von der Gruppe in Kabul rückgängig gemacht wurde.
4: An important order by the leader was reversed by the Kabul group.
24: Der oberste Führer hat gerade wieder ein neues Gesetz verabschieden lassen, ein Strafgesetzbuch drakonisch und brutal. Womöglich die nächste Zerreißprobe für die Radikal-Islamisten. Die Einheit jedenfalls, so Afghanistan-Experte Konrad Schetter, bestimmt bei den Taliban über Gedeih und Verderb.
1: Wenn es zum Bruch kommt, und ich denke, irgendwann kommt es zum Bruch, dass eher eine ganz abrupte Sache sein wird. Und ich glaube, es kommt wirklich eher aus heiterem Himmel.

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1: Um 20.30 Uhr mit Martin Wilhelmi. Papst Leo XIV. Hat sein erstes Lehrschreiben vorgestellt. Die Enzyklika Magnifica Humanitas widmet sich dem Umgang mit künstlicher Intelligenz und fordert strenge Richtlinien. Aus Rom Anna Giordano.
2: Wie wirkt sich künstliche Intelligenz auf das Menschsein aus und auf das menschliche Zusammenleben? Diesen Fragen widmet sich Papst Leo XIV. In seiner ersten Enzyklika. KI könne dem Menschen helfen, ihm aber auch schaden, wenn der Umgang damit nicht verantwortungsbewusst sei. Entsprechend forderte der Papst, die Würde des Menschen müsse immer im Zentrum stehen. Er warnte vor der Illusion, dass der Mensch besser, wertvoller oder glücklicher werde, wenn er seine Schwächen an eine fehlerfreie KI auslagern könne.
1: Eine beschädigte Oberleitung hat im Bahnverkehr zwischen Hamburg und Bremen zeitweise für Probleme gesorgt. Inzwischen ist der Zugverkehr teilweise wieder aufgenommen worden. In der Nähe von Buchholz in der Nordheide sind am Nachmittag technische Probleme an der Lok eines Metronomzuges aufgetreten. Der Zug mit rund 600 Reisenden wurde geräumt. Die Bahn vermutet technische Probleme durch einen Kurzschluss. Auch Verbindungen im Fernverkehr von Hamburg in Richtung Süden waren betroffen. Die Züge wurden umgeleitet. Die muslimische Pilgerfahrt Hadsch in Mekka hat offiziell begonnen. Laut den saudi-arabischen Behörden sind dafür mehr als 1,5 Millionen Menschen aus dem Ausland angereist, trotz der aktuellen Spannungen im Nahen Osten. Damit wurde die Zahl der internationalen Besucher im Vergleich zum Vorjahr übertroffen. Aus Kairo Magdalena Knöller.
3: Fernsehbilder zeigen, wie hunderttausende Musliminnen und Muslime in weißen Gewändern unter anderem die Kaaba im Innenhof der großen Moschee in Mekka umrunden. Die Pilgerfahrt ist eine Pflicht für alle, die gesund sind und es sich finanziell leisten können. Am Abend werden die Pilger in Zelten übernachten. Von dort aus geht es morgen unter anderem zum Berg Arafat, dem Höhepunkt des Hadsch. Vor Ort werden Temperaturen von rund 45 Grad erwartet. Wegen der Hitze oder auch bei Massenpaniken gab es in den vergangenen Jahren immer wieder Tote.
1: In der Industrie in Deutschland werden immer mehr Stellen abgebaut, trotz leicht gestiegener Umsätze. Das geht aus einer Analyse des Beratungsunternehmens EY hervor. Demnach waren zum Ende des ersten Quartals in der Industrie 2,3% weniger Menschen beschäftigt als im Vorjahreszeitraum. Seit dem Vor-Corona-Jahr 2019 seien damit insgesamt gut 340.000 Jobs verloren gegangen. Das Deutschlandwetter. In der Nacht überwiegend klar und trocken bei 17 bis 10 Grad. Morgen sonnig und trocken im Nordosten und im Süden über den Bergen Wolken und vereinzelt Schauer oder auch Gewitter bei 24 Grad in Schleswig bis 34 Grad am Oberrhein, an den Küsten bis 23 Grad. Am Mittwoch und Donnerstag heiter bis sonnig und trocken bei 15 bis 34 Grad. Und das waren die Nachrichten.
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4: Ich bin Jost Schmidt und wir lernen jetzt Mike kennen. Er ist Kriminalhauptkommissar im Bereich Cybercrime vom Polizeipräsidium Koblenz. Das K25, also das Kommissariat 25, ist eine Abteilung, die gibt es erst seit so knapp 2 Jahren. Und hier arbeiten nicht nur Polizisten, sondern auch IT-Analysten und Informatiker. Bevor Mike hier angefangen hat, war er 13 Jahre lang beim KDD, beim Kriminaldauerdienst. Er hat uns heute einen Fall mitgebracht, der zeigt, Cyberermittlungen, die sind eigentlich fast immer international, so gut wie nie regional. Wir stellen uns mal vor, wir kommen morgens ins Büro, wir machen den Rechner an und es geht nichts mehr. Keine E-Mail, keine Dokumente, keine Kundendaten, gar nichts. Stattdessen eine Nachricht: Ihre Daten wurden verschlüsselt, zahlen Sie Lösegeld in Bitcoin. Das ist ein Ransomware-Angriff. Die Täter nehmen unsere Daten, verschlüsseln die und wollen Lösegeld für die Freilassung, für die Entsperrung. Einem Kosmetikunternehmen in der Nähe von Koblenz passiert genau das. Mike, erzähl mal.
5: Die stehen vor dem Problem, dass sie tatsächlich nicht mehr arbeiten können. Die müssen letztendlich überlegen, wie schlimm sind wir betroffen. Also da gibt es auch verschiedene Abwandlungen von. Es gibt Unternehmen, die tatsächlich gar nichts mehr machen können. Dann gibt es aber Unternehmen, wo nur ein kleiner Teilbereich betroffen ist, wo die sagen, okay, das ist eigentlich gar nicht so schlimm, das können wir irgendwie abfangen. Aber in dem Fall ist es tatsächlich so gewesen, dass die Firma nicht arbeiten konnte, also keine Verträge unterzeichnen können, sodass im Prinzip jeder Tag Verdienstausfall ist und die Mitarbeiter auch in Urlaub geschickt werden. Und das kann existenzbedrohend sein, gerade für die kleinen und mittelständigen Unternehmen.
4: Das heißt, dieses Kosmetikunternehmen, das steht komplett still. Und dieser Text, was ist das für ein Text?
5: Das ist das Erpresserschreiben der Neuzeit als Textdatei. Das wird einfach reinkopiert. Je nachdem, welche Gruppierung das ist, sehen die unterschiedlich aus, haben unterschiedliche Informationen. Aber da steht im Prinzip immer drin, wir haben dich gehackt oder hier, wir haben deine Sachen verschlüsselt. Bleib ruhig, wir sind ein Dienstleistungsunternehmen, du kriegst von uns eine Kundennummer. Wir haben aber auch Daten von dir geklaut, also kopiert. Und wenn du nicht willst, dass wir die Daten veröffentlichen oder wenn wir dich entschlüsseln sollen, dann musst du Geld zahlen. Verständige nicht die Polizei, die können dir nicht helfen, IT-Unternehmen auch nicht. Die werden dich nur scammen, also betrügen letztendlich. Also man baut da so eine richtige, wie so ein Kundenschreiben auf. Das heißt, die kriegen oftmals steht eine Kundennummer drin, dass die, dann steht da hier ihre Customer-ID und übrigens kannst du uns wie folgt erreichen. Und dann gibt es verschiedene Möglichkeiten.
4: Was steht denn in so einem Erpresserschreiben noch drin? Wahrscheinlich wie hoch das Lösegeld ist.
5: In diesem Fall schon. Das ist nicht immer der Fall, weil die großen Gruppierungen das, sage ich mal, sehr individuell gestalten. Aber hier bei einer kleineren Gruppierung, dann ist das schon mal, dann schreiben die das rein. Also die haben jetzt 80.000 US-Dollar gefordert, logischerweise. Das Geld wird wie immer in Kryptowährungen zu zahlen. Und oftmals ist es auch so, also die Gruppierungen sind in der Regel Tage oder Wochen vorher in dem Unternehmen. Die großen Gruppierungen gucken sich auch um, die studieren das, was habe ich hier für Daten, was haben die für Umsatz und passen ihre Forderungen dann auch entsprechend an den Umsatz des Unternehmens an. Das heißt, dann kann das mal von 80.000, kann auch mal bis zu 1 Million gehen.
4: Also das heißt, wir haben schon gehört, das Unternehmen bekommt mit, Moment, irgendwas stimmt hier nicht mit den Daten von uns. Wie geht's dann weiter für dieses Unternehmen?
5: In jedem Bundesland gibt's Ansprechstellen für Unternehmen. Die heißen in der Regel Zentrale Ansprechstelle Cybercrime, also ZAC abgekürzt. Die wird beim LKA geführt. Und das ist eigentlich die erste Ansprechstelle für alle Unternehmen. Und das ist auch der beste Weg, wenn sich Unternehmen an die ZAC richten, weil die beraten erstmal die Unternehmen. Die nehmen die zur Seite, weil die das täglich tatsächlich haben. Die beraten die, wie die Polizei vorgeht, die sagen, was man tun kann.
4: Also die wenden sich erstmal an die ZAC, also an die ZAK, an das LKA. Das ist die erste Anlaufstelle. Von dort werden die Infos dann weitergeleitet an das K25 zu euch. Was sind denn die Stücke an Infos, die ihr in diesem Fall bekommen habt?
5: Also in diesem Fall waren die Infos relativ dürftig. Zu diesem Zeitpunkt waren wir gerade 2 Monate neu gegründet als Kommissariat. Und das heißt, es war einer der ersten Ransomware-Fälle für uns. Wir wussten erstmal gar nichts. Also wir kriegen nur die Information, dass das Unternehmen verschlüsselt ist. In diesem Fall haben wir eigentlich nicht viel mehr Informationen gehabt, weil auch das Unternehmen einfach nichts wusste. Die haben nur die Ransom Note gesehen, aber es hat nichts mehr funktioniert. Also sie sind an gar nichts mehr rangekommen. Das heißt, die konnten auch nichts zur Verfügung stellen letztendlich. Also die Ausgangslage war denkbar schlecht.
4: Wo fangen wir da an? Also beziehungsweise ihr. Ihr habt dieses Erpresserschreiben.
5: Wenn ich nur den Screenshot des Erpresserschreiben habe, dann habe ich nicht viel Anhaltspunkte. Dann habe ich tatsächlich nur das, was da drin steht. Und das in der Regel sind die Kontaktdaten der Erpresser.
4: Weil die müssen ja irgendwie ihr Geld bekommen.
5: Genau, und letztendlich das Einzige, was die möchten, ist Geld. Und dazu muss man Kontakt aufnehmen. Und in dem Fall war es zum Beispiel so, dass die Adresse eines Krypto-Chats, also Krypto-Messenger, aufgelistet war und eine E-Mail-Adresse als Backup, wo man, wenn man das nicht hinkriegt, mit dem Krypto-Chat einzurichten, was relativ häufig auch der Fall ist, dann einfach dann per E-Mail Kontakt.
4: Mittlerweile ist es so, dass Tätergruppierungen Methoden benutzen zur Kontaktaufnahme, die noch sicherer sind und deswegen tauchen E-Mail-Adressen in solchen Erpresserschreiben immer seltener auf. In diesem Fall ist es so, dass da ein deutscher E-Mail-Anbieter angegeben ist, der verschlüsselte E-Mails anbietet. Und das ist gut für euch, denn so könnt ihr mit Hilfe der Staatsanwaltschaft einen Beschluss beantragen, um diese Mails zu überwachen. Und das wäre vermutlich um einiges komplizierter, würde dieser Mail-Anbieter im Ausland sitzen. Wie muss ich mir das vorstellen? Also kann man die E-Mail-Adresse, wenn sie jetzt in Deutschland ist, einfach wie so eine Telefonnummer überwachen?
5: Im Prinzip schon. Also wenn man das sich so wie früher feststellt, also Telefonabhöre, das ist im Prinzip gleichwertig. Also da gibt es keinen Unterschied mehr. Interessanterweise ist das auch eine E-Mail gewesen, die jetzt nicht ganz unbekannt war. Also es gab schon Fälle im Bundesgebiet, die mit dieser Gruppierung zusammenhängen, wo auch schon diese E-Mail, sage ich mal, aufgeschlagen ist. Also man sieht auch, wird eine gewisse Zeit verwendet.
4: Diese E-Mail-Adresse, die überwacht ihr ja. Wie muss ich mir das vorstellen?
5: Wir reden natürlich mit der Staatsanwaltschaft, sagen hier, die E-Mail-Adresse, die ist auch schon überwacht worden. Wir sagen, haben wir natürlich mit den Kollegen gesprochen, sagen, war lange Zeit inaktiv, haben wir gesagt, egal, wenn man so wenig Anhaltspunkte hat, dann muss man einfach Sachen probieren, auch wenn man sagt, naja, die Erfolgswahrscheinlichkeit ist eigentlich relativ gering. Ja, und hier haben wir nur, wie gesagt, eine ID von einem Krypto-Messenger gehabt und die E-Mail-Adresse. Das heißt, das Erste, was man natürlich macht, ist, man hängt sich mal an die E-Mail-Adresse und guckt, was da heraus zu holen ist.
4: Dieses Kosmetikunternehmen, um das es ja hier geht, das hat nicht gezahlt. Es ist so, dass die zufälligerweise ganz gute Backups von allem haben und sich so selbst helfen können. Die waren sowieso in diesem Prozess, das System umzuziehen. Die Polizei auf der anderen Seite, also Mike und die Kollegen, die wollen aber wissen, wer steckt eigentlich dahinter? Wer sind die Erpresser? Und da kommen stückchenweise immer mehr Infos zusammen im K25.
5: In diesem Fall hatten wir es auch so, dass die weiteren Geschädigten, wir hatten leider keinen, was zum Glück keinen aus Deutschland, aber wir haben viele aus den USA gehabt zum Beispiel. Aber auch aus dem russischsprachigen Raum, was ein bisschen ungewöhnlich ist.
4: In eurem Interesse ist es ja, die Leute zu finden oder zumindest mehr Spuren zu finden, wer diese Leute dahinter sind. Und ihr überwacht jetzt diese E-Mail-Adresse.

0: Dienststelle, zum Beispiel, wenn ich jetzt im Bereich Betäubungskriminalität bin, dann kommt natürlich daran, wie oft wird durchsucht, wie viele Festnahmen haben wir. Und damit können wir nicht, nur selten dienen in dem Bereich. Ja, weil wir internationale Gruppierungen haben. Das heißt, unser Ziel ist es in diesen Fällen eigentlich, im besten Fall tatsächlich einzelne Personen zu identifizieren. Das wäre, sage ich mal, so das i-Tüpfelchen, das Beste, was man kriegen kann. Oder aber im Zweifelsfall wissen wir, was für Server die angemietet haben, dass wir die IT-Infrastruktur zumindest mal von ihnen zerschlagen, sodass sie gestört werden. Das Problem ist einfach, dass die Täter oftmals ja nicht in Deutschland sitzen. Das heißt, man kommt oftmals nicht ran und es ist auch kein Geheimnis, wenn man sagt, das geht alles oder vieles davon blickt man in Richtung Osten, also Richtung Russland und China. Selbst wenn ich dort Leute identifiziere, kann ich die ja trotzdem nicht festnehmen. Ja, also im besten Fall kriege ich einen internationalen Haftbefehl und wenn die Person dann mal ausreist, dann wird sie festgenommen.
1: Für Mike ist dieser Fall mit der Kosmetikfirma wertvoll, weil sie die E-Mail-Adresse der Kriminellen haben. Und diese eine E-Mail-Adresse, die führt Mike und das Team zu mehr angegriffenen Unternehmen, als sie vielleicht erstmal erwartet hatten, auf 3 verschiedene Kontinente. Es ist jetzt quasi nicht mehr nur ein Fall, es sind jetzt plötzlich 11. Also ihr wisst jetzt, diese Firmen in diesen Ländern sind betroffen. Einige haben gezahlt, manche nicht, manche haben sogar verhandelt. Wo macht ihr weiter? Was macht ihr mit diesen Infos?
0: Letztendlich ist das eine klassische, also ermittelt man so wie immer, man folgt immer dem Weg des Geldes. Jetzt haben wir natürlich hier immer, im Fall von Ransomware wird alles in Kryptowährungen bezahlt. Das heißt, ich bin da schon wieder in einem Spezialbereich, also wo ich bestimmtes Wissen und wo ich auch bestimmte Software haben muss, um das überhaupt machen zu können. Das heißt, unser Vorteil ist hier, dass wir natürlich nicht nur eine Täter-Wallet haben, also ein Täterkonto, sondern dass ich hier mehrere habe. So dass ich also sagen kann, dass ich hier insgesamt auf 7 Konten zum Beispiel komme, die ich alle, sage ich mal, verfolgen kann. Und die kann es natürlich sein, dass die irgendwo auch zusammenlaufen, je nachdem, wie geschickt die Täter sind, den Weg des Geldes der Kryptowährung zu verschleiern. Ja. Und das ist natürlich dann der nächste Anhaltspunkt für uns.
1: Und wohin führt euch dann diese Spur?
0: Letztendlich ist es so, dass es uns gelungen ist, für verschiedene Zahlungen, aber ganz speziell für eine Zahlung, die nämlich von einem südkoreanischen Schiffsbaufirma, die erpresst worden ist, die haben entsprechend gezahlt und hier konnten wir auch mit schneller und guter Hilfe vom Landeskriminalamt den Weg des Lösegelds im Prinzip nachvollziehen. Und konnten nachher feststellen, dass wir da bei chinesischen Konten landen. Zumindest mal mit also Konten, die auf Personalien, sage ich mal, eröffnet wurden, die offensichtlich chinesische Staatsbürger sind. Und wir konnten feststellen tatsächlich, dass die Zahlung dieses Schiffsbauunternehmens, das hat ungefähr 2 Stunden gedauert. Und dann konnten wir feststellen, dass ein fast identischer Betrag auch tatsächlich auch von einem chinesischen Staatsbürger auf ein chinesisches Konto umgetauscht wurde. Das heißt, da sind Bitcoins letztendlich in Festgeldwährung umgetauscht worden.
1: Das heißt, von einer unbekannten Gruppierung, von einem Erpresserschreiben, seid ihr jetzt bei dem Stand, wir haben das erste Mal wirklich einen Menschen, den wir da erkennen können.
0: Wir haben Personalien. Wir wissen, also das ist üblich, Konten werden ständig, also das sind entweder Finanzagentenkonten, also Konten, die zur Verfügung gestellt werden, sind aber in der Regel nicht die richtigen Täter. Ja, oder Konten, die mit falschen Personalien eröffnet werden. Das hier war nur sehr interessant, weil unser Verfahren jetzt noch gar nicht so lange gelaufen ist, zwar mit relativ vielen Maßnahmen, die wir dank E-Mail und den ganzen Anhaltspunkten, die wir natürlich aus der Kommunikation mit den Tätern hatten, nachvollziehen konnten.
1: Also das heißt, zu diesem Zeitpunkt, dass ihr dann in so einer Art Sackgasse seid? Ihr wisst, asiatischer Raum, es ist China, es gibt auch einen Namen, aber dann geht's quasi nicht mehr weiter.
0: Damit muss man aber immer rechnen, letztendlich. Also man wäre überrascht, wenn man letztendlich zu einer Person kommt, wo ich sage, okay, da kann ich jetzt auch wirklich einen Haftbefehl, sage ich mal, für erwirken. Aber es läuft natürlich international ganz viel. Also auch diese kleinen Ermittlungen sind Bausteine von großen, sage ich mal, größeren internationalen Ermittlungen, die dann übers BKA laufen, über Europol. Und da, wenn man da aufmerksam die Medien verfolgt, sieht man auch immer wieder, dass da Erfolge rauskommen. Und da kann es sein, dass zum Beispiel so ein kleines Verfahren auch irgendwie ein Baustein ist, was dann in eine größere Ermittlung mit reinspielt.
1: Also die Spur führt nach China. Wir haben gehört, da ist dann erstmal

0: Plus. Bis sich dann das FBI meldet und die sagen, wir ermitteln schon seit Jahren gegen diese Bande.
1: Der Bereich Cybercrime ist sehr gut untereinander vernetzt in der Polizei. Man ist viel schneller in unserem Bereich, dass man mal mit dem Landeskriminalamt spricht, das sowieso die ganze Zeit, aber auch mit dem BKA. Und das BKA hat natürlich auch ganz andere Kontakte. Da sitzen auch Leute vom FBI und da wird natürlich geguckt, auch die schauen mal, was die deutschen Behörden, also da gibt's Informationsaustausch. Und wenn die, wie in diesem Fall zum Beispiel, feststellen, das FBI stellt fest, am Moment mal, die Gruppierung, dazu führen wir selber in einem Ermittlungsverfahren in Amerika, dann fragen die natürlich an. Aber das dauert eine Zeit, bis man dann mal einen direkten Kontakt hat. Und in dem Fall haben wir dann uns irgendwann per Videokonferenz mit dem FBI in Sacramento zusammengeschaltet.
0: Über was redet ihr da so?
1: Letztendlich, also die Ermittlungsergebnisse werden besprochen. Das heißt, wir stellen vor, was wir bislang ermittelt haben, und das Gleiche macht das FBI. In dem Fall hat das FBI angefangen und sagt, hier, wir sind schon seit Jahren an der Gruppierung dran. Ist eigentlich eine kleine Gruppierung, aber die haben eine kritische Infrastruktur angegriffen in den USA. Die haben also eine Wasserversorgungsstelle angegriffen und deswegen ist das FBI den, sage ich mal, auf der Spur. Und dann guckt man und gleicht letztendlich erstmal polizeilich die Details ab, genau. Und wenn man feststellt, das passt irgendwie zusammen, dann würde man hingehen und würde dann wieder Stichwort Rechtshilfe sagen, dann würde man sagen, okay, das sind Daten, die auch für mein Verfahren bei mir wichtig sind. Das heißt, ich brauche diese Daten so, dass ich die auch in mein Gerichtsverfahren einführen kann. Dann würden wir hingehen und sagen, okay, dann gehe ich zur Staatsanwaltschaft und sage, hier, das und das haben die Amerikaner offensichtlich. Wir brauchen das gerichtsverwertbar, und das heißt, dann würde Rechtshilfeersuchung gestellt werden und wir kriegen die Daten. Und tatsächlich, konnten wir, als wir mit dem FBI gesprochen haben, waren die relativ erstaunt, dass wir so schnell quasi zum gleichen Ergebnis gekommen sind. Das heißt also, wir sind nachher bei den gleichen Personalien gelandet wie auch das FBI, die allerdings schon, sage ich mal, eine ganze Weile länger an der Gruppierung dran waren.
0: Was ja auch erstmal zeigt, die Richtung stimmt, ne?
1: Ja, und das ist schon mal für uns eine super Bestätigung gewesen, weil wir hatten ja, die Ausgangslage war halt wirklich denkbar schlecht. Und insofern war das natürlich schon ein Erfolg, dass wir dann sagen können, okay, wir sind jetzt nicht auf dem gleichen Stand wie das FBI, aber wir kommen schon auch dahin, sag ich mal, wo die sind. Und das hat man auch gemerkt, dass die amerikanischen Kollegen da das auch entsprechend, sag ich mal, so wahrgenommen haben.
0: In diesem Fall gibt es noch eine Überraschung, und zwar eine deutsche IP-Adresse, die in das Ganze verwickelt ist.
1: Das war relativ ungewöhnlich. Also wir haben geguckt, wir kriegen dann relativ viele IP-Adressen natürlich auch über die Maßnahmen, die wir, sage ich mal, mit dem E-Mail-Postfach haben. Das heißt, wir wissen, von wo wird sich in das Postfach eingeloggt. Das ist aber jetzt ganz normal. Also das ist jetzt nichts Wildes, aber natürlich muss man sich die alle angucken. Gerade wenn man sonst keine großen Anhaltspunkte hat. Und in der Regel erwartet man immer, dass das irgendwelche, also sind IP-Adressen, die entweder in Datenzentren, sage ich mal, schließen oder direkt VPN-Zugänge, Exit-Nodes sind. Also das heißt, also natürlich nutzt keine Ransomware-Gruppierung, der geht nicht einer hin und geht von seinem Handy und loggt sich in das Postfach ein und guckt, da hat ja jemand gezahlt oder will jemand zahlen, mit dem rede ich jetzt. Ja, sondern das läuft über mehrere Verbindungen, das wird alles verschleiert. Proxys, VPNs werden in der Regel immer genutzt.
0: Und jetzt ist da diese deutsche IP-Adresse.
1: Genau, also stellen wir fest, dass das eine deutsche IP-Adresse von deutsches Telekommunikationsunternehmen ist. Die kann man natürlich anfragen und kriegt dann tatsächlich natürlich eine Auskunft. Wozu gehört denn dieser Anschluss? Und dann ist man überlegen, ja, wie kann das, warum? Warum taucht diese eine IP-Adresse auf? Wir wussten ja schon, in welche Richtung das geht. Also, dass das eher in Richtung Osten geht. Also haben wir uns schon gesagt, ob das jetzt wirklich die Täter sind. Aber es ist komisch. Es hat auf jeden Fall dazu geführt, dass wir uns damit beschäftigen wollten und mussten. Und wir können ja nicht mit den Schultern sagen und sagen, ja gut, war jetzt eine deutsche IP, war nur eine unter Hunderten. Lassen wir mal so, ja. Also müssen wir natürlich auch, das ist ja eine Spur, die muss abgeklärt werden. Und was macht man dann? Man guckt natürlich, man kriegt eine Adresse vom Telekommunikationsanbieter, also weiß, wozu dieser Anschluss gehört. Also das heißt, es ist ein Festnetzanschluss. Das heißt, irgendwo ist es eine DSL-Leitung und die gehört jemandem. Und dann guckt man natürlich mal, wo ist das Ganze? Dann stellen wir fest, okay, das ist irgendwo im Norden Deutschlands. Und dann fängt man mit ganz klassischen Ermittlungen an. Guckt mal, überprüft das Ganze, was ist denn das? In dem Fall stellen wir fest, okay, das scheint ein Modegeschäft zu sein, tatsächlich. Also das ist ein Anschluss, der von einem Modegeschäft verwendet wird.
0: Und dieses Modegeschäft, das könnte in diesem Fall verstrickt sein?
1: Die Option ist nach wie vor entweder Option A ist, das ist ein Bot, also der Rechner des Modegeschäfts wird dafür verwendet, wo man sich fragen muss, warum ausgerechnet diese eine IP, warum nur eine IP-Adresse und warum dieser Rechner, das ist halt super ungewöhnlich, ja, oder aber tatsächlich könnte ja doch irgendwas damit zu tun haben. Ja, es gibt auch so sogenannte Local Proxies, das sind dann Leute, die ihre Rechner vermieten quasi und denen es egal ist, was damit gemacht wird. Und dann, die nehmen dann im Prinzip hin, aber das lande dann immer bei demjenigen als Anschlussinhaber sozusagen, ja. Da gibt es verschiedene Möglichkeiten. Wir haben uns Gedanken gemacht zusammen mit unserer Generalstaatsanwaltschaft und haben dann gesagt, ja, wir können das nicht ausschließen, könnte was mit den Tätern zu tun haben. Das heißt, wir überwachen diesen Anschluss.
0: Was findet ihr da?
1: Was wir finden, sind ganz viele Daten, und zwar unsortierte Daten. Also das kann man sich so vorstellen, also es ist nicht wie beim Telefonat, wo ich reinhöre und habe das Gespräch. Wir müssen in diesem Fall auf die tatsächlichen Rohdaten gehen. Das heißt, ich bin auf Netzwerkebene, das heißt, ich kriege reine Rohdaten, also die unsortiert sind, und muss die analysieren. Das ist sehr schwierig, dafür brauche ich Spezialisten. Und dafür hat die Polizei Spezialisten, auch in diesem Fall im Landeskriminalamt, und die haben uns natürlich geholfen. Das heißt, bei der Interpretation der Daten. Dann konzentriert man sich natürlich darauf, guckt sich diese Datenströme nochmal näher an und stellt dann relativ schnell fest, dann taucht ein Wort auf Mirai. Und Mirai ist relativ klar, wenn man in dem Bereich arbeitet, hat man schon mal gehört. Mirai ist ein Botnetz, ein bekanntes Botnetz. Das heißt also, was speziell sich auf das Internet der Dinge beschränkt. Also alles, was ich anschließe, sage ich mal, zu Hause. Und wenn ich einen WLAN-fähigen Kühlschrank habe oder, keine Ahnung, mein Radio, die Alexa und alles Mögliche.
0: Smart-Kamera.
1: Alles, was ich zu Hause anschließe oder jetzt nicht nur zu Hause, alles, was ich ins WLAN ist, Netz hänge, sage ich mal, das ist ein Botnetz. Also das ist einfach, da werden Schwachstellen in den entsprechenden Softwaren, sage ich mal, ausgenutzt und die dann dazu führen, dass letztendlich der Rechner übernommen werden kann.
0: Und das ist jetzt in dem Fall passiert?
1: Genau, und wir können es nicht zu 100% sagen, aber wir sind uns sehr sicher, dass das genauso ist.
0: Das heißt, die Erklärung, warum taucht hier eine deutsche IP-Adresse auf, war einfach, okay, dieses Modegeschäft in Norddeutschland, das scheint jetzt irgendwie nicht unmittelbar damit zusammenzuhängen, mit den Erpressern, aber deren Kamera.
1: Genau, nicht nur die Kamera, sondern die Software, die auf dem Rechner war, die wurde, da gibt es eine Schwachstelle, sodass die letztendlich den Rechner übernommen haben von diesem Modegeschäft.
0: Weiß dieses Modegeschäft, was die da für Gäste bei sich haben?
1: Ja, das wissen die. In dem Moment, wo wir das feststellen, gibt es ja für uns auch keinen Grund mehr, die Überwachung fortzusetzen. Das heißt, wir schalten die Überwachung ab und dann wägen natürlich ab, das Verfahren darf ja nicht gefährdet werden. Aber man kann natürlich Kollegen hinschicken und sagen, hier Leute, wir haben das festgestellt, ihr seid Teil vom Botnetz, wie wäre es, wenn ihr euren Rechner mal überprüfen lasst, neu aufsetzt oder vielleicht euch die Software aktualisiert von eurer Videokamera.
0: Ein Kosmetikunternehmen in Deutschland, Opfer auf 3 Kontinenten, eine Spur, die nach China führt und ein gehackter Modeladen in Norddeutschland. Die Täter, die sitzen irgendwo auf der Welt, aber die Opfer, die sind hier bei uns. Deswegen hat Mike zum Schluss noch eine große Bitte an die kleineren Unternehmen, an die Selbstständigen. Macht Backups.
1: Backups sind also wie Schrödingers Katze. Ich weiß erst, ob sie existieren, wenn ich es auch teste. Das heißt also, das Backup im Schrank nützt mir nichts, wenn ich nachher feststelle, es klappt nicht mit dem Zurückspielen. Aber das ist so ein allgemeiner IT-Rat, ja, wie auch immer man das bezeichnen möchte. Aber tatsächlich, also wir haben das wirklich mehrmals im Monat. Das trifft alle Unternehmen, egal was sie machen. Wir haben Schreinereien dabei, wir haben kleine Unternehmen, Bäckereien bis zu diesen mittelständischen Unternehmen, die Sachen, die verarbeitende Betriebe sind. Und das kommt wirklich regelmäßig vor. Also es ist echt nichts, wo man sagen kann, ja, das trifft immer nur die anderen. Aber wir stellen natürlich fest, dass kleine mittelständische Unternehmen nicht gut, aus unserer Sicht nicht immer gut aufgestellt sind.
0: Auch für kleine Unternehmen mit nur so ein paar Mitarbeitern oder für Selbstständige gilt, wer als Unternehmen Opfer eines Cyberangriffs wird, der kann sich an die zentrale Ansprechstelle Cybercrime, also ZAK, beim LKA wenden. Die gibt's nicht nur in Rheinland-Pfalz, sondern in jedem Bundesland.
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1: Um 21 Uhr mit Christian Findt. Guten Abend. Iran und die USA sprechen offenbar über einen Plan, die Straße von Hormuz wieder zu öffnen. Das berichtet die japanische Zeitung Nikkei und beruft sich auf Diplomaten im Nahen Osten. Konkret gehe es darum, die Meerenge 30 Tage nach einem Abkommen zur Beendigung der Kämpfe wieder für Schiffe befahrbar zu machen. Innerhalb dieses Zeitraums wolle Iran die Seeminen in der Menge räumen. Zudem solle die Anfang April zwischen den beiden Staaten vereinbarte Waffenruhe um 60 Tage verlängert werden, schreibt die Zeitung weiter. Russland plant weitere Angriffe auf die ukrainische Hauptstadt Kiew. Der Kreml forderte Ausländer und Mitarbeitende diplomatischer Vertretungen auf, die ukrainische Hauptstadt angesichts bevorstehender neuer Angriffe zu verlassen. Am Wochenende hatte Russland und die Ukraine wieder massiv bombardiert und dabei auch die Hyperschallrakete Oreschnik eingesetzt. Dabei wurden auch das ARD-Studio sowie das Büro der Deutschen Welle massiv beschädigt und teilweise zerstört. Papst Leo XIV. Hat seine erste Enzyklika veröffentlicht. Das Lehrschreiben befasst sich mit dem Thema künstliche Intelligenz. Die KI könne nicht als moralisch neutral betrachtet werden. Sie berühre bereits viele Bereiche des Lebens und beeinflusse Entscheidungen über das menschliche Zusammenleben, sagte der Papst. Aus Rom Anna Giordano.
2: KI könne dem Menschen helfen, ihm aber auch schaden, wenn der Umgang damit nicht verantwortungsbewusst sei. Entsprechend forderte der Papst, die Würde des Menschen müsse immer im Zentrum stehen. Er warnte vor der Illusion, dass der Mensch besser, wertvoller oder glücklicher werde, wenn er seine Schwächen an eine fehlerfreie KI auslagern könne.
1: In Istanbul hat der türkische Präsident Erdogan die Schließung der renommierten Bilgi-Universität rückgängig gemacht. Das Dekret wurde gestern Abend im Amtsblatt veröffentlicht. Am Wochenende hatten Studierende und Lehrkräfte gegen die Schließung demonstriert. Dabei kam es zu gewalttätigen Ausschreitungen. Die Bilgi-Universität nimmt auch am Erasmus-Austauschprogramm teil. Sie war im September vergangenen Jahres unter staatliche Kontrolle gestellt worden. Hintergrund waren unter anderem Vorwürfe von Betrug und Geldwäsche gegen eine Holding, zu der die Hochschule gehörte. Der SC Paderborn und der VfL Wolfsburg kämpfen um den letzten freien Platz in der Fußball-Bundesliga. In Paderborn entscheidet sich, ob Wolfsburg in die zweite Liga absteigt oder in der ersten bleibt. Im Hinspiel der Relegation hatten sich beide Vereine torlos getrennt. Soweit die Nachrichten. 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Das Wetter. Nachts sternklar bei Tiefstwerten von 14 bis 9 Grad. Morgen wieder viel Sonne. Im Norden Brandenburgs gebietsweise Wolken, maximal 28 bis 32 Grad. Die weiteren Aussichten in dieser Woche weiterhin viel Sonne und trocken.
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4: Menschenrechte. Kurz mal überlegen, was fällt uns dazu ein? Den meisten wahrscheinlich sowas wie das Recht auf Leben, das Recht auf Nahrung und Wasser, Meinungsfreiheit. Aber was auch dazu gehört zum Beispiel ist das Recht auf Bildung, das Verbot der Folter und vor allem der Grundsatz, dass diese Rechte für alle Menschen gleichermaßen gelten, unabhängig von Herkunft, Hautfarbe und Geschlecht. Zur Idee der Menschenrechte gehört aber auch die Vorstellung, dass sie universell sind und somit quasi eine Art Ewigkeitsanspruch haben. In Wahrheit aber verändern sie sich. Zumindest suggeriert das ein großes Forschungsprogramm an der Universität Erlangen-Nürnberg, das Exzellenzcluster Transforming Human Rights. Also es geht dort um die Transformation der Menschenrechte. Was soll das bedeuten? Diese Frage wird uns jetzt Professor Paulina Joe Pesch beantworten. Sie sind Rechtswissenschaftlerin in diesem Exzellenzcluster. Herzlich willkommen.
5: Dankeschön für die Einladung.
4: Als ich zum ersten Mal davon gehört habe, Transformation der Menschenrechte, da war mein erster Gedanke, und ich vermute, das geht vielen, die das jetzt hören, auch so, dass ich gedacht habe, ist dieser Begriff wirklich richtig gewählt? Denn natürlich ist offenkundig, dass die Menschenrechte es in vielen Teilen der Welt gerade eher schwer haben und unter die Räder kommen. Aber das bedeutet doch nicht, dass die Menschenrechte an sich verändern, sondern eher der Umgang mit ihnen. Also wie gesagt, das war jetzt mein erster Gedanke, deshalb gleich die Frage, verändern sich wirklich die Menschenrechte selbst?
5: Ja, das ist ein total nachvollziehbarer Gedanke. Ich kann es aber ein bisschen erklären. Natürlich ist es derzeit so, dass sich eines auch transformiert, nämlich der Umgang mit Menschenrechten. Also Staaten wie die USA gleiten immer weiter in eine Autokratie ab. Das ist ein globaler Trend und Menschenrechte werden nicht mehr so verwirklicht, nicht mehr so anerkannt, wie das eigentlich sein soll. Transformation kann aber ganz verschiedene Aspekte haben. Dass vielleicht ganz andere Rechtssubjekte, nicht nur Menschen, sowas wie Menschenrechte haben. Das wird zum Beispiel im digitalen Bereich für Roboter diskutiert. Ob man das sinnvoll findet, ist eine andere Frage.
4: Sie haben es ja schon angedeutet, immer dann, wenn neue Technologien aufkommen, wie eben jetzt die Digitalisierung mit all ihren Folgen, mit künstlicher Intelligenz und so weiter, dann stellen sich einfach neue Fragen an das, was auch vielleicht bisher als Menschenrecht definiert war. Und gibt es da noch weitere Beispiele, gerade aus diesem Bereich Digitalisierung, wo Menschenrechte nochmal ganz neu definiert werden?
5: Also ich will nicht so weit gehen, mich schon festzulegen, dass Menschenrechte ganz neu definiert werden. Aber wenn wir an Digitalisierung denken, dann greift die natürlich nicht nur in Privatsphäre und Datenschutz ein, sondern kann mit allen menschenrechtlichen Garantien in Berührung kommen. Zum Beispiel, wenn wir denken an Drohnen, die irgendwie ohne einen unmittelbaren menschlichen Eingriff, ohne dass ein Mensch in die konkrete Entscheidung einbezogen ist, ein bestimmtes Ziel angreifen, dann haben wir das Recht auf Leben davon betroffen. Oder wir haben vielfach so Rechte auf faire Verfahren betroffen. Was ist zum Beispiel, wenn jemand, der kein Visum braucht, aber der irgendwie eine Einreiseerlaubnis in der EU braucht, an der Grenze abgewiesen wird aufgrund irgendwelcher Risikoabwägungen. Da ist häufig gar nicht klar, wie die technisch funktionieren, auf welchen Daten die konkrete Entscheidung beruht. Und es ist sehr schwierig, sich dagegen zur Wehr zu setzen. Und da müssen wir nochmal völlig neu darüber nachdenken, was eigentlich genau die menschenrechtlichen Garantien hier sagen.
4: Sie haben es ja schon gesagt, das Recht auf ein faires Verfahren ist ja auch ein Menschenrecht. Vielleicht können wir es an ein paar Diskussionen mal festmachen, die auch derzeit laufen. Also es gibt beispielsweise im Moment hier über den Einsatz von Palantir eine Diskussion in Deutschland. Also diese US-amerikanische Firma, die verspricht, mit Hilfe von KI den Ermittlungsbehörden sehr viel bessere Auskünfte zu geben über Verbrechen, über Personen, wie die mit wem zusammenhängen. Ist das ein Thema, von dem auch Menschenrechtsfragen betroffen sind?
5: Ja, absolut. Wenn wir uns angucken, was Palantir genau anbietet, und Palantir ist nicht die einzige Anbieterin, die solche Dienste anbietet, dann sind das automatisierte Entscheidungen, also irgendwie ja datengetriebene Prozesse, die Palantir Unternehmen in ganz verschiedenen Wirtschaftsbereichen anbietet, aber zum Beispiel auch Militären. So werden zum Beispiel Palantir-Dienste in Gaza eingesetzt oder in der Ukraine. Und Palantir-Dienste werden auch im Kontext von Migration und Grenzschutz eingesetzt. Zum Beispiel, wenn in den USA ICE auch MigrantInnen aufspürt, um dann irgendwie Abschiebeprozesse einzuleiten.
4: Andere Diskussion ist gerade die um die Klarnamenpflicht, die von der CDU vorangetrieben wird. Also auch Bundeskanzler Friedrich Merz hat sich ja dafür ausgesprochen, dass im Internet alle mit ihrem echten Namen auftreten sollen. Auch hier die Frage, ist das ein Menschenrechtsthema, weil dann, also Sie haben ja vorhin das Recht auf Privatsphäre genannt, weil das davon berührt ist oder?
5: Ja, da stellen sich so komplexe Abwägungsfragen. Natürlich ist völlig nachvollziehbar, dass eine große Frustration darüber entsteht, dass im Internet gewisse AkteurInnen ja Hassrede von sich geben und irgendwie die Rechte anderer nicht achten und dann gar nicht nachvollziehbar ist, von wem das ist. Die Antwort darauf wäre natürlich, dass man irgendwie eine Klarnamenpflicht hat, und das ergibt nur Sinn, wenn dann irgendjemand auch immer die Identität von den Beteiligten überprüft. Das hat natürlich Auswirkungen darauf, wer sich an der öffentlichen Debatte beteiligt. Da wird dann möglicherweise, weil ein sehr kleiner Teil an InternetnutzerInnen beziehungsweise an Internet-Accounts sowas wie Hassrede macht, werden ganz viele daran gehindert, sich im Internet überhaupt zu äußern, weil die zum Beispiel vulnerablen Gruppen, gefährdeten Gruppen angehören und sich gar nicht trauen, ihre Meinung frei zu äußern, wenn die ihren Klarnamen angeben müssen oder die Sorge haben, vielleicht aufgespürt zu werden und irgendwie negative Konsequenzen für ihre Meinungsäußerung zu haben. Deswegen kann das natürlich mit Menschenrechten in Konflikt geraten.
4: Gibt es andere Technologien, die neue Herausforderungen an Menschenrechtsfragen stellen?
5: Ja, also der ganze Bereich generativer KI-Modelle stellt neue Herausforderungen. Es sind Modelle, die aufgrund von einer Vielzahl von Daten trainiert werden. Wir kennen zum Beispiel so Chatbots wie ChatGPT oder Gemini oder Claude. Und bisher läuft dieses ganze Ökosystem so, dass sehr große Modelle mit einer Vielzahl auch öffentlich verfügbarer Daten trainiert werden. Dabei gibt es aber auch große Probleme. Die merken sich zum Beispiel bestimmte Teile der Trainingsdaten und geben die dann wieder aus. Und noch schlimmer im Bereich von Menschenrechten, von Grundrechten oder auch einfach was Risiken für Betroffene allgemein angeht, ist, dass sie sich manchmal Informationen ausdenken. So KI-Modelle sollen ja was Kreatives erzeugen. Deshalb sind die so angelegt, dass die manchmal Unwahrscheinliches beimischen, zum Beispiel im Text. Das kann dann dazu führen, dass zum Beispiel Fehlinformationen über eine Person darin vorkommen. Ein ganz plakativer Fall ist der von Martin Berndtlau. Das ist ein Journalist aus Tübingen. Der ist Gerichtsreporter und berichtet so über verschiedene Fälle. Und der hat einen Chatbot, Copilot war das, von Microsoft gefragt, wer ist Martin Berndtlau, also wer ist er selbst? Und der Chatbot hat ihm dann die Taten zugeschrieben, über die er berichtet hat. Es war ein Ausbruch aus der Psychiatrie, Sexualdelikte zum Nachteil von Kindern. Es war ein Betrug von Trauer an den Witwen. Und das zeigt schon, wie gefährlich das sein kann, wenn da viele Informationen kommen. Und so richtig menschenrechtskritisch wird das dann, wenn solche Systeme im Bereich zum Beispiel von Strafverfolgung eingesetzt werden. Es wird von ganz vielen bei der Arbeit, werden so Chatbots eingesetzt und geraten dann vielleicht so Fehlinformationen in Entscheidungen. Und zum Beispiel ist letztens eine Entscheidung getroffen worden in Großbritannien, wonach so ja bestimmte als gewaltbereit bekannte Fußballfans von dem Fußballclub in Tel Aviv von einem Match ausgeschlossen wurden. Und die Entscheidung wurde begründet mit einem Gewaltvorfall bei einem Spiel, das es gar nicht gab. Das muss sehr wahrscheinlich eine KI-Halluzination gewesen sein. Wenn wir uns dann denken, dass so automatisierte Entscheidungen wie von Palantir aufgrund von Daten aus diversen Datenbanken getroffen werden. Und da sind zum Teil so halluzinierte Daten drin, zum Teil einfach Daten, die aus anderen Gründen qualitativ nicht so hochwertig sind. Dann ist gar nicht absehbar, inwieweit falsche und menschenrechtswidrig benachteiligende Entscheidungen da getroffen werden können. Und die meisten interessieren sich dafür gar nicht so, weil die denken, ja, ich mache ja nichts, ich bin ja keine Straftäterin. Wer landet denn in solchen Datenbanken, die dann relevant sind für Entscheidungen mit Palantir? Zum Beispiel, wenn wir jetzt mal bei den Fußballfans bleiben, auch Daten von einem Sozialarbeiter, der mit gewaltbereiten Fußballfans arbeitet, der mit denen telefoniert, der sich in der Nähe aufhält, und zwar auch, wenn es im Fußballstadion Stress gibt. Oder Pflegepersonal, das oft zur Polizei geht und dort Personen vermisst meldet. Das sind alles Personen, die in so Datenbanken enden. Und ja, da werden sich noch manche wundern, bei wem es da morgens ganz früh eine Razzia gibt, obwohl das völlig unsubstantiert ist.
4: Jetzt ist die Frage, ist das jetzt sozusagen Ihre Interpretation, dass durch diese Technologien auch Menschenrechte bedroht sind? Weil das würde ja dann bedeuten, es könnte jemand, wie dieser Sozialarbeiter, von dem Sie gerade sprechen, dieser hypothetische, im Grunde sein Menschenrecht einklagen. Wir haben ja Gerichte, ne? Wir haben ja das Bundesverfassungsgericht, es gibt den Europäischen Gerichtshof für Menschenrechte. Also wenn da tatsächlich ein Menschenrecht bedroht wäre oder eingeschränkt wäre, müsste man das ja einklagen können.
5: Ja, also dass überhaupt mal mit einem Menschenrecht oder mit einem Grundrecht, dass da eingegriffen wird, das passiert ständig. Das ist auch bei jeder Datenverarbeitung der Fall, dass da in Datenschutzgrund und Menschenrechte eingegriffen wird. Die Frage ist, ist das in einem konkreten Fall zu rechtfertigen? Es stehen sich oft so Grundrechtspositionen gegenüber. Bei der Datenverarbeitung zum Beispiel auch so Freiheiten von UnternehmerInnen, sich geschäftlich zu betätigen, oder bei der Strafverfolgung auch so legitime staatliche Ziele, Straftaten zu verfolgen. Und da muss man dann im Einzelfall schauen, was ist denn zu rechtfertigen.
4: Wir haben jetzt viel über Digitalisierung gesprochen als ein Megatrend, der neue Fragen für Menschenrechte aufwirft. Vielleicht ein ganz anderer Megatrend, den es ja auch gibt, sind die großen ökologischen Krisen, also die Klimakrise. Ich komme deshalb drauf, weil es gab da ja tatsächlich 2024 ein Urteil des Europäischen Gerichtshofs für Menschenrechte, das in der Kurzfassung darauf hinausläuft zu sagen, auch Klimaschutz ist ein Menschenrecht. Also welche Bedeutung hatte dieses Urteil von 2024?
5: Ja, das ist ein heiß diskutiertes Urteil und wahrscheinlich wird für die meisten HörerInnen auch erstmal sich gar nicht erschließen, warum man darüber diskutieren kann, weil Klimaschutz natürlich ein wichtiges Ziel ist. Und wenn Klimaschutz nicht passiert, dann hat das Auswirkungen auf uns alle. Was jetzt das Besondere an diesem Urteil des Europäischen Gerichtshofs für Menschenrechte war, ist, dass da so ein Verein bzw. ein Verband für Klimaschutz und vier Seniorinnen aus der Schweiz Klimaschutzmaßnahmen eingeklagt haben. Und normalerweise ist das so, Menschenrechte stehen Menschen zu. Ja, die müssen auch von Eingriffen betroffen sein selber und die können dann gegenüber dem Staat was einklagen. Und hier war jetzt erstmal zu gucken, wie ist das denn bei diesen Klimaseniorinnen? Und der Europäische Gerichtshof für Menschenrechte hat dann erstmal gesagt, ja, dieser Verband hat ja eigentlich jetzt nicht so direkt eine Einbuße, das sei aber hier so eine ganz besondere Lage und natürlich können die Mitglieder, deren Interessen da auch dieser Verband vertritt, betroffen sein vom mangelnden Klimaschutzmaßnahmen. Die Seniorinnen, die da konkret dabei waren und mitgeklagt haben, die haben gesagt, wir sind über 80 und wenn es jetzt wärmer wird, das wirkt sich auf uns nachteilig aus. Tatsächlich hat das Gericht bei denen gesagt, da kann man gar nicht so feststellen, dass denen jetzt schon ein richtiger Nachteil entstanden ist. Tatsächlich sind wahrscheinlich auch so Schweizer Seniorinnen jetzt nicht die Hauptgruppe, die jetzt vom Klimaschutz betroffen ist. Viele zweifeln an, obwohl die Klimaschutz super finden, dass das jetzt richtig was bringt, weil so ganz besonders konkrete Maßnahmen hat der Europäische Gerichtshof für Menschenrechte da jetzt auch nicht verlangt. Beim Klimaschutz kann man zum Beispiel überlegen, hat ein Berg oder hat ein Fluss, ja, nicht Menschenrechte, aber so eine Rechte von einer natürlichen Entität. Klingt vielleicht erstmal gut, vielleicht klingt es auch komisch für viele, aber was heißt das denn? Wer kann denn dann die Rechte des Flusses durchsetzen?
4: Ich finde es einen interessanten Gedanken, würde ich gerne nachher nochmal drauf zu sprechen kommen. Vielleicht nochmal ganz kurz zu diesem Klimaschutzurteil. Was ich ja daran interessant fand, war, dass also in der herkömmlichen Vorstellung der Menschenrechte geht es ja immer darum, einen einzelnen Menschen vor einer bestimmten unmittelbaren Einwirkung zu schützen. Also eben vor Hunger, Durst, Gewalt und so weiter, Folter. Der Klimawandel ist ja ein schleichender Prozess, der auch nicht so unmittelbar wirkt, sondern eben eher statistisch auf lange Sicht. Also einer einzelnen Person wird es schwerfallen zu sagen, dass sie unmittelbar betroffen ist vom Klimawandel. Aber mit einer statistischen Wahrscheinlichkeit wird sie stärker betroffen sein von Hitzewellen oder von Dürren. Klimazonen verschieben sich, der Meeresspiegel steigt und so weiter. Also es ist nicht so das typische Menschenrecht, wo ich als Einzelner bedroht bin und etwas einfordere, sondern es ist so eine schleichende statistische Verschiebung. Und trotzdem kommt der Gerichtshof zum Ergebnis, Menschen haben ein Recht, ein Menschenrecht gegenüber dem Staat, dass der Staat so gut wie möglich den Klimawandel aufhält. Und dann schon die Frage, was heißt denn so gut wie möglich? Ja? Und dass die Staaten mehr dafür tun müssen. Und das Bundesverfassungsgericht hat ja auch irgendwann mal gesagt, ja, dass der Klimaschutz, wie er in Deutschland betrieben ist, reicht nicht aus.
5: Ja, normalerweise haben wir immer den Schutz von Individuen gegen Eingriffe oder auch so Freiheitsrechte, dass die bestimmte Freiheiten geltend machen könnten. Bei diesen großen Fragen, die die Gesellschaft als solche betreffen, ja, hat vielleicht unser Rechtssystem noch nicht so gute Antworten darauf. Da wird die Lösung nicht nur darin bestehen zu sagen, da können jetzt Einzelne vor Gericht ziehen und Recht bekommen, euer Staat tut nicht genug, weil hinterher geht's immer darum, konkrete Maßnahmen umzusetzen. Und das ist sehr schwierig, das irgendwie zu begründen, dass das einzelne Individuen können.
4: Kommen wir auf das Beispiel zu sprechen, was Sie genannt haben. Das Recht von Bergen oder Flüssen quasi auf diese Entitäten Menschenrechte zu übertragen. Klingt auch für mich tatsächlich erstmal ein bisschen abwegig, weil es ist ja letztlich nur ein menschlicher Begriff. Also ein Berg ist im Grunde eine Erhebung in der Landschaft und dann kann man diskutieren, wo der jetzt anfängt oder aufhört oder warum der Berg und nicht die Ebene und warum der Fluss und nicht ein wie auch immer geartetes, eine Wassermenge. Man könnte auch den Regen dann unter Schutz stellen. Also was ist der Gedanke dahinter und wird das ernsthaft diskutiert?
5: Tatsächlich wird das wohl auch in Anlehnung an nicht europäische kulturelle und spirituelle Begründungsansätze diskutiert. Dabei geht es aber letzten Endes wohl auch um Menschenrechte. Zumindest würde ich das so sehen. Also wenn jetzt jemand ein Recht eines Flusses darauf, nicht vergiftet zu werden, diskutiert oder dass da irgendwie keine Chemikalien eingeleitet werden, da geht es meistens im Endeffekt darum, dass Menschen und andere Lebewesen davon betroffen sind und da nicht mehr gedeihen können. Ich finde, noch naheliegender und wahrscheinlich auch generell auf mehr Akzeptanz stoßend ist so eine Überlegung, sowas wie Menschenrechte Tieren auch zuzusprechen. Da habe ich eine grundlegend große Sympathie für. Da gibt's ja auch so erste Urteile weltweit oder einige Urteile weltweit, die das so Menschenaffen zuschreiben. Die Frage ist natürlich da im Einzelnen, wenn wir darüber nachdenken, immer, wie begründen wir das? Ich bin zum Beispiel persönlich gar kein Fan davon, das auf eine überlegene Intelligenz zu stützen. Das klingt eher nach einem dunklen Teil der deutschen Geschichte auch.
4: Und was wäre dann Ihre Begründung? Also wenn Sie sagen, die Intelligenz wäre jetzt nicht das richtige Kriterium, um einem Tier Menschenrechte zuzuschreiben, was dann?
5: Das ist natürlich eine philosophische Frage, aber so ein Recht auf Leben zum Beispiel könnte man begründen mit so einer Form von Überlebenstrieb und einer Möglichkeit zum Leid in der Tat. Da kann man natürlich auch überlegen, wie weit das geht. Wir können bei vielen Lebewesen, ich denke auch so Muscheln und so gewisse so Überlebensmechanismen feststellen. Und da würde man dann wahrscheinlich ausdiskutieren müssen, bei welchen das relevant ist und welchen nicht. Ja. Und wahrscheinlich stellt man auch zusätzlich fest, dass doch mehr leiden, als man jetzt denkt. Ja, das ist wirklich schwierig zu beantworten.
4: Am Anfang haben Sie noch ein Subjekt gebracht, auf das man Menschenrechte ausdehnen könnte, Roboter. Ist das nicht eigentlich sozusagen erstmal so das Naheliegendste, was kommen wird, diese Diskussion haben eben dann doch wieder intelligente Wesen, von denen wir nicht wissen oder von denen wir vermuten, dass sie auch in den nächsten Jahrzehnten vielleicht kein Bewusstsein haben werden, aber dass man ihnen ein Menschenrecht zuspricht, ab einer bestimmten kognitiven Stufe, keine Ahnung.
5: Ich finde viel naheliegender, über Rechte für Tiere nachzudenken. Mhm. Da müssen wir nicht abwarten, bis man ihnen Bewusstsein zuspricht. Bei den Roboterrechten ist es eigentlich eine ziemlich absurde Diskussion aus meiner Sicht. Die basiert auch viel auf so Science-Fiction-Vorstellungen von Robotern. Roboter als Begriff heißt übrigens Sklave oder geht auf den Begriff des Sklaven zurück. Ist also irgendwie lustig, dass man den dann benutzt, um zu sagen, da wollen wir Menschenrechte zusprechen. Ich glaube, in der ganzen Debatte um künstliche Intelligenz ist mal wichtig, wirklich darüber nachzudenken, was heißt denn Intelligenz und Bewusstsein für uns. Jetzt kam vor ein paar Tagen so eine Meldung, dass Claude von Anthropic Zeichen für Bewusstsein zeige. Nur weil ein großes Sprachmodell einen Text ausgibt, der so klingt, als könnte der von einem Menschen kommen, der Bewusstsein hat, heißt das nicht, dass da ein Bewusstsein da ist. Das sind ziemlich dumme Technologien eigentlich. Die fügen einfach nur Textteile aufgrund von statistischen Zusammenhängen zueinander und die verstehen gar nichts. Und da müssen wir, glaube ich, auch sehr vorsichtig sein, weil die Technologien Rechte geben wollen, die wollen meistens was anderes. Also entweder entwickeln die zum Beispiel KI und wollen, dass wir alle glauben, dass das, was die entwickeln, schon viel stärker ist, als es tatsächlich ist. Oder aber die entwickeln Technologien, die gefährlich sind, die riskant sind, wie so autonome Fahrzeuge und denken, das wäre ja cooler, wenn nicht ich haften würde oder ins Gefängnis gehen müsste, wenn da jetzt jemand stirbt in seinem Auto, sondern das Auto dafür verantwortlich wäre. Deswegen bin ich da bei der Debatte ganz zurückhaltend.
4: Jetzt könnte man sagen, was bringt diese Diskussion eigentlich? Ne? Es ist jetzt eine akademische Diskussion, so. Also im Moment haben wir ja auch den Trend genauso wie beim Völkerrecht, wo ja, das gibt es, aber irgendwie geht die Geschichte gerade achselzuckend drüber hinweg so ein bisschen. Ist das bei den Menschenrechten nicht ähnlich, also dass man darüber wohlfeil diskutieren kann? Welche Auswirkungen könnte diese Diskussion und damit auch Ihre Forschung haben?
5: Ja, wir forschen natürlich jetzt zu einer Zeit an Menschenrechten, in denen die unter besonderem Druck stehen, wo Staaten, die in weiterem Umfang Menschenrechte garantiert haben und deren Durchsetzung gefördert haben, sich da zunehmend von wegbewegen. Das gibt natürlich Anlass, mal darüber nachzudenken, inwieweit denn Menschenrechte überhaupt davon abhängig sind, dass Staaten die gewährleisten. Wenn wir universelle Menschenrechte haben, einfach weil wir Menschen sind, dann kann das nicht davon abhängen, ob Donald Trump das auch so sieht. Das ist natürlich rein faktisch in der praktischen Menschenrechtsanwendung, wirkt sich das natürlich groß auf Leute aus. Aber gerade da ergibt das aus meiner Sicht besonderen Sinn, den Fokus auf Menschenrechte zu richten. Wir schauen uns ja nicht nur an, was da staatliche AkteurInnen machen, sondern auch, was AkteurInnen im Bereich der Zivilgesellschaft machen. Und da hoffe ich sehr, dass wir da viele dazu inspirieren können, sich für ihre Menschenrechte einzusetzen.
4: Was mir auch jetzt vor der Vorbereitung auf diese Folge nicht bewusst war und wahrscheinlich vielen nicht, ist, dass Menschenrechte ja nicht ja irgend so ein internationales Abkommen, das letztlich keine Verbindlichkeit hat, sind, sondern das Grundgesetz, also auch das Grundgesetz der Bundesrepublik Deutschland, macht sich die Menschenrechte zu eigen. Also in, ne, alle kennen den Artikel 1, die Würde des Menschen ist unantastbar. Und im zweiten Absatz steht, das deutsche Volk bekennt sich zu unverletzlichen und unveräußerlichen Menschenrechten als Grundlage jeder menschlichen Gemeinschaft des Friedens und der Gerechtigkeit in der Welt. Das heißt, man könnte eigentlich eine ganze Menge von den Menschenrechten, die da sind, auch wirklich einklagen.
5: Ja, also dass jetzt im deutschen Grundgesetz auf die Menschenrechte Bezug genommen wird, ist, glaube ich, auch deshalb sinnvoll, weil die Niederlegung in der UN-Menschenrechtscharta durch die Verbrechen Nazi-Deutschlands inspiriert war, wenn ich jetzt mal den positiven Begriff Inspiration da benutzen möchte. Und jetzt können wir natürlich einerseits die Grundrechte beim Bundesverfassungsgericht einklagen oder Grundrechte nach der EU-Grundrechtecharta beim EuGH. Oder wir können zum Europäischen Gerichtshof für Menschenrechte gehen. Und dann reden wir jetzt über Europa, aber Menschenrechte werden natürlich auch im Rest der Welt garantiert. Und da wird unsere Forschung sich auch nicht auf Europa nur konzentrieren.
4: Was sind so Ihre Forschungsprojekte jetzt, die Sie jetzt angehen in dem Exzellenzcluster Transforming Human Rights?
5: Ja, das Besondere an diesem Exzellenzcluster oder was das unterscheidet von anderen ist, wenn man so in die Raketenwissenschaft guckt, dann ist für so eine 7-jährige Förderperiode ziemlich genau durchdekliniert, was da passieren soll. Das kann sich natürlich auch ändern in dem Verlauf, aber da ist ein ganz konkretes Projekt beschrieben bei vielen Clustern. Und bei den Menschenrechten ist das so, dass wir jetzt ganz viele Disziplinen zusammenbringen und Megatrends erforschen und da entwickeln wir jetzt erstmal Projekte. Und der ist natürlich besonders interessant für mich und auch für die anderen Beteiligten, nicht jetzt nur Digitalisierung oder andere Megatrends isoliert zu betrachten. Ich glaube sowieso, dass Digitalisierung isoliert zu betrachten relativ witzlos ist, weil die digitalen Technologien immer irgendwo angewendet werden. Und eins meiner Forschungsthemen, einer meiner Forschungsschwerpunkte liegt im Bereich automatisierter Entscheidungen und künstlicher Intelligenz. Und da treibe ich gerade voran, dass möglichst viele sich damit befassen, was an automatisierten Entscheidungen getroffen wird. Ich habe mich damit im Kontext von Einstellungsentscheidungen, so Interviews mit Beschäftigten oder EU-Außengrenzen schon befasst, aber das können wir noch weit vertiefen, gerade auch bei militärischen Anwendungsfällen. Und wegen der zunehmenden internationalen Konflikte ist das auch ein Bereich, den ich für besonders wichtig halte. Also zu schauen, wo wird künstliche Intelligenz in Kriegen eingesetzt. Ich weiß nicht, ob das allen bewusst ist, aber wenn so eine autonome Drohne entscheidet, wo die mal angreift, dann ja, basiert das gar nicht auf so super individualisierten Daten, sondern schaut man nur, ist die Person männlich im Umkreis einer bestimmten Moschee und über, weiß ich nicht, 11 Jahre alt oder so. Und da müssen wir jetzt noch genauer hingucken.
4: Das Wissen. Wie sich Menschenrechte verändern, das war unser Thema heute. Ich habe mit Paulina Jo Pesch gesprochen. Sie ist an der Universität Erlangen-Nürnberg am Exzellenzcluster Transforming Human Rights beteiligt. Vielen Dank fürs Kommen.
5: Herzlichen Dank für die Einladung.
4: Ich bin Gabor Pahl, Produktion SWR 2026.
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1: Um 21.30 Uhr mit Christian Findt. Guten Abend. Russland plant weitere Angriffe auf die ukrainische Hauptstadt Kiew. Der Kreml forderte Ausländer und Mitarbeiter diplomatischer Vertretungen auf, die ukrainische Hauptstadt angesichts bevorstehender neuer Angriffe zu verlassen. Am Wochenende hatte Russland die Ukraine wieder massiv bombardiert und dabei auch die Hyperschallrakete Oreschnik eingesetzt. Dabei wurden auch das ARD-Studio sowie das Büro der Deutschen Welle massiv beschädigt und teilweise zerstört. Iran und die USA sprechen offenbar über einen Plan, die Straße von Hormuz wieder zu öffnen. Das berichtet die japanische Zeitung Nikkei und beruft sich auf Diplomaten im Nahen Osten. Konkret geht es darum, die Meerenge 30 Tage nach einem Abkommen zur Beendigung der Kämpfe wieder für Schiffe befahrbar zu machen. Innerhalb dieses Zeitraums wolle Iran die Seeminen in der Meerenge räumen. Zudem solle die Anfang April zwischen den beiden Staaten vereinbarte Waffenruhe um 60 Tage verlängert werden, schreibt die Zeitung weiter. Die Weltgesundheitsorganisation warnt vor einer Verschlimmerung der Ebola-Epidemie in Afrika. In der Demokratischen Republik Kongo und in Uganda breite sich die Krankheit schneller aus, als Gegenmaßnahmen ergriffen werden könnten, sagte WHO-Generaldirektor Tedros. An den Kongo angrenzende Staaten seien stark gefährdet und müssten sofort handeln. Die WHO hatte den Ausbruch einer seltenen Form des Ebola-Virus bereits zu einer gesundheitlichen Notlage von internationaler Tragweite erklärt. In Brandenburg sind viele Gemeinden mit Angeboten der Daseinsvorsorge sehr schlecht versorgt. Das geht aus einer bundesweiten Studie des Instituts der deutschen Wirtschaft hervor. Die Gemeinden Mischerin in der Uckermark sowie Havelaue und Kleßen-Görne im Havelland landeten sogar unter den letzten 10 aller knapp 11.000 untersuchten Orte. Während 30% der ostdeutschen Städte als sehr gut versorgt eingestuft werden, sind es unter den westdeutschen Städten nur knapp 20%. Bewertet wurde unter anderem die Versorgung mit Kitas und Schulen, der Nahverkehr, die Erreichbarkeit von Ärzten oder auch die Verfügbarkeit von schnellem Internet. Der SC Paderborn und der VfL Wolfsburg kämpfen um den letzten freien Platz in der Fußball-Bundesliga. In Paderborn entscheidet sich, ob Wolfsburg in die zweite Liga absteigt oder in der ersten verbleibt. Im Hinspiel der Relegation hatten sich beide Vereine torlos getrennt. Soweit die Nachrichten. 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Das Wetter. Aktuell haben wir in Berlin Wannsee 25 und in Frankfurt-Oder 27 Grad. Nachts sternenklar bei Tiefstwerten von 14 bis 9 Grad. Morgen wieder viel Sonne. Im Norden Brandenburgs gebietsweise Wolken bei 28 bis 32 Grad. Und die weiteren Aussichten in dieser Woche weiterhin viel Sonne und trocken. Es ist 21.33 Uhr.
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5: Das ist der Podcast für alle, die aus der Landwirtschaft kommen, die nichts mit Landwirtschaft zu tun haben, aber sich für Landwirtschaft interessieren. Und das ist auch der Podcast für alle, die vielleicht einfach nicht dumm sterben wollen und hier ein bisschen was dazulernen wollen.
4: Vielleicht können wir ja auch mal Interesse wecken. Weißt du, vielleicht hätten sie jetzt vorher gar nicht gesagt, ich interessiere mich für Landwirtschaft, aber jetzt, da Sie diese Folge hören, können wir vielleicht irgendwas wecken.
5: Willkommen, wenn ihr zum ersten Mal dabei seid und natürlich herzlich willkommen, wenn ihr treue Hörerinnen und Hörer seid. Willkommen, liebe Hektis. Ich bin Andreas Kuhlage, ich bin Radiomoderator und Verbraucher und ich bin in der Stadt groß geworden.
4: Und ich bin Maja Muckwitz. Ich selber komme von einem konventionellen Ackerbaubetrieb. Und ich bin hier die Landwirtin im Podcast, aber wir haben sogar noch eine zweite Landwirtin heute dabei.
5: Es geht um Regionalität heute. Das ist das große Thema. Was bedeutet Regionalität? Klar, logisch, das kommt aus der Region. Die Sachen, die man kauft im Supermarkt, die möchte man natürlich möglichst aus der Region haben. Und tatsächlich bin ich damit nicht alleine, sondern eine Mehrheit der Verbraucher wünscht sich das. Studien sagen sogar, 92% der Menschen, die ihre Lebensmittel einkaufen, möchten, dass sie aus der Region kommen, dass sie regional angebaut werden. Das ist eine ganze Menge, oder?
4: Eine ganze Menge.
5: Ja.
4: Aber auch 40% sind unzufrieden mit der Kennzeichnung und sagen, dass das irgendwie verwirrend ist.
5: Das macht auch jeder Supermarkt eigentlich, wie er will. Also aus Verbrauchersicht ist es tierisch unbefriedigend. Ich sag mal ein Beispiel. Wenn ich meine Milch kaufe, dann ist es für mich nicht so ohne weiteres ersichtlich, ob das jetzt Milch ist, hier aus Norddeutschland, wo ich wohne, wo ich lebe, aus Niedersachsen im Idealfall, oder kommt die aus Bayern, kommt die aus Baden-Württemberg oder sonst woher. Ich kann, glaube ich, das wird uns unsere Expertin vielleicht gleich noch sagen, ich kann über einen Code sehen, wo sie abgefüllt ist oder wo sie in der Molkerei gewesen ist, aber von wo dann die Milch wirklich kommt, ist schwierig. Das nervt mich schon mal als Verbraucher.
4: Ja, das kann ich verstehen. Ich glaube, es ist vor allem einmal wichtig zu sagen, dass der Begriff Regionalität nicht geschützt ist. Also da gibt es keine klare Definition zu. Und deswegen kommen wir überhaupt zu dem Problem, dass es jeder Supermarkt irgendwie machen kann, wie es für den Supermarkt am einfachsten ist.
5: Also um da mal so ein bisschen Licht ins Dunkle zu kriegen, haben wir natürlich die unterschiedlichsten Supermärkte und Supermarktketten angeschrieben und ihnen die Frage gestellt, wie genau handhabt ihr das eigentlich mit der Regionalität? So, und das Fazit ist, viele haben ihr eigenes Regionallabel. So, da kann aber regional was ganz Unterschiedliches bedeuten. Oft kann es dann zum Beispiel ein Naturraum sein, sowas wie das alte Land oder der Spreewald oder sogar das ganze Bundesland. Also in der Definition ist dann alles, was in unserem Fall irgendwie aus Niedersachsen hergestellt wird oder in Niedersachsen hergestellt wurde, regional. Es steht dann aber auf der Verpackung drauf. So, und viele Supermarktketten und Supermärkte arbeiten aber mit dem sogenannten Regionalfenster. Das ist sowas wie so ein Label, so ein Gütesiegel. Da steht dann drauf, wo etwas produziert wurde und auch, wo es verarbeitet wurde. Das ist dann beispielsweise bei Edeka und bei Lidl und auch bei Penny so. Mit einem tatsächlichen Kilometerradius arbeiten zum Beispiel Rewe und Kaufland. So, und um da die Kennzeichnung aus deiner Region zu bekommen oder dieses sogenannte Regio-Herz-Etikett, da muss man dann so einen Radius von 30 Kilometern einhalten. Also, regional kann alles sein, zwischen um die Ecke und Bundesland, da muss man einfach genau hingucken. So, und über diese unterschiedliche Handhabung der Supermärkte, wenn es um Regionalität geht, haben wir auch mit der Verbraucherzentrale Niedersachsen gesprochen. Annike von Reken ist da Expertin für Ernährung und Lebensmittel. Annike, das ist für uns Verbraucher und Kunden ja nicht so ganz leicht, ne?
6: Genau, das ist tatsächlich so, dass Verbraucherinnen und Verbraucher das schwerfällt, diese ganzen Bezeichnungen auseinanderzuhalten. Wenn jetzt jede Handelskette oder jeder Supermarkt seine eigene Bezeichnung hat, dann zu verstehen, welcher Radius damit eigentlich gemeint ist, das können Verbraucherinnen und Verbraucher nicht leisten. Das wirkt eher verwirrend. Grundsätzlich kann man sagen, dass wenn man Verbraucherinnen und Verbraucher fragt, dass ein Radius von ungefähr 50 Kilometer bis maximal 100 Kilometer schon einer Region entspricht, aber eher so im Bereich 50 Kilometer. Das heißt, mit den 30 Kilometern liegen wir da eigentlich ganz gut, dass man von regional sprechen kann.
5: Annike, viele Supermärkte nutzen ja dieses Regionalfenster, dieses, ich sagte ja jetzt mal Gütesiegel zu. Was halten Sie davon?
6: Das Regionalfenster ist eine gute Sache. Es ist auf jeden Fall verlässlich. Es enthält nicht nur den Ort, wo das Lebensmittel herkommt, wo der Rohstoff angebaut worden ist, also zum Beispiel der Apfel, wo er geerntet worden ist, sondern es steht auch noch drauf, wo er verpackt worden ist. Vielleicht ist das ja an einem anderen Ort passiert. Und es steht sogar auch noch drauf, wer das Ganze kontrolliert hat, weil das Regionalfenster muss auch wirklich von einer Art Kontrollstelle kontrolliert werden, ob das auch alles stimmt, was da drauf steht. Das heißt, es ist also wirklich sehr verlässlich und gut gemacht. Es ist gut zu erkennen, es ist weiß-blau, ist ein kleines Quadrat und ist sogar ungefähr 3/4 der Deutschen kennen auch dieses Regionalfenster mittlerweile.
5: Cool, das ist eine ganze Menge. Wenn ich jetzt regionale Lebensmittel kaufen möchte, also richtig regional, dann kann ich natürlich direkt zum Bauern fahren und kann ihm die Sachen direkt abkaufen, wenn das möglich ist. Oder so eine Gemüsekiste abonnieren, da haben wir auch schon hier bei 63 Hektar drüber gesprochen. Haben Sie vielleicht noch einen anderen Tipp?
6: Dann gibt's ja immer noch den Tipp Bauernmarkt, Wochenmarkt. Da finde ich es aber wichtig zu sagen, Bauernmarkt ist nochmal was anderes als ein Wochenmarkt. Wenn Sie einen Bauernmarkt finden, da dürfen wirklich nur Erzeuger aus dem direkten Umkreis verkaufen. Das heißt, da ist dann wirklich alles regional. Beim Wochenmarkt ist es nicht so. Da können die Anbieter auch selber beim Großhändler einkaufen und es dann auf dem Wochenmarkt anbieten. Und da empfiehlt es sich unbedingt, nach der Herkunft zu fragen.
5: Ach krass, das wusste ich auch nicht, dass es da so Unterschiede gibt zwischen Bauernmarkt und Wochenmarkt. Wusstest du das, Maja?
4: Doch, das wusste ich, weil ich selbst auch schon auf dem Bauernmarkt stand mit Erdbeeren, weil ich für einen Erdbeerenbauern in der Saison gearbeitet habe und deshalb habe ich da den Unterschied kennengelernt.
5: Also Bauernmarkt ist regionaler als Wochenmarkt, das kann man mal so festhalten. Annike, letzte Frage aus Ihrer Sicht. Warum ist es denn wichtig, auf regionale Produkte zu achten?
6: Regionalität ist auch immer verknüpft mit einer gewissen Krisenvorsorge, weil wenn wir regionalen Anbau und unsere regionalen Lieferanten in unserer Gegend oder auch in Deutschland unterstützen, stärkt das die Wertschöpfungskette. Und wir haben es ja mit einem Strukturwandel zu tun. Kleinere mittelständische Betriebe schaffen es oft nicht, sich über Wasser zu halten, gehen ein. Und dann verlieren wir eigene Produzenten in der Region und in Deutschland. Und je mehr wir aber selbst produzieren in Deutschland, desto stärker werden wir und desto unabhängiger sind wir vom Weltmarkt. Und wenn wir jetzt zum Beispiel Knappheit auf dem Weltmarkt haben, wie wir es ja in der Vergangenheit öfter mal hatten, aus verschiedenen Gründen, zum Beispiel zuletzt der Ukraine-Krieg, da hatten wir dann Knappheit von Sonnenblumenöl, Knappheit von Getreide. Und je mehr wir selber aber produzieren und je mehr wir auch das nutzen und kaufen, desto unabhängiger sind wir von dieser Situation und können uns selber versorgen. Und das finde ich einen ganz wichtigen Punkt, den ich Verbraucherinnen und Verbrauchern gerne mitgeben möchte, dass uns das auch weiterhilft.
5: Also da hat jeder Verbraucher, jede Verbraucherin selber so ein bisschen Verantwortung, da am großen Rad auch mitzuschrauben. Annike von Reken von der Verbraucherzentrale Niedersachsen, Expertin für Ernährung und Lebensmittel.
4: Und da möchte ich an dieser Stelle direkt wissen, was bedeutet es denn für dich, Regionalität?
5: Es ist gar nicht so leicht zu sagen, aber ich finde so, alles, was aus dem Umkreis von so um die 50 Kilometer kommt, finde ich, das ist für mich wirklich regional.
4: Ich habe mich natürlich in Vorbereitung auf diesen Podcast gefragt, wie regional sind wir eigentlich zu Hause mit unserem landwirtschaftlichen Betrieb?
5: Und
4: ich dachte mir, vielleicht kannst du das mal beurteilen, denn ich kann dir mal sagen, was wir anbauen und wohin es dann damit geht. Und dann würde ich gern von dir hören, ob wir regional sind.
5: Okay. Weil,
4: also, wir bauen Raps an und der geht nach Salzgitter und wird dazu Speiseöl verarbeitet.
5: Ja, das ist unter 50 Kilometer, würde ich mal sagen. Da gibt's den Daumen hoch.
4: Guck mal, und das finde ich so witzig an dieser Stelle schon, dass wir da irgendwie, wenn es so um Lebensmittel geht oder über die Ernährungswirtschaft, dass wir da so total klare Vorstellung von haben, in welchem Radius das sein muss. Also ich glaube, da gucken wir ganz anders drauf, als wenn wir jetzt Klamotten kaufen oder wenn ich jetzt deine Brille anschaue. Hast du dich jemals damit beschäftigt, woher deine Brille kommt? Ich finde das irgendwie spannend, dass wir das so im Ernährungsbereich so für uns so ganz klar haben wollen.
5: Ja, aber jetzt muss man ja auch mal sagen, eine Brille kaufst du vielleicht einmal in 4 Jahren, aber so einen Apfel kaufst du fast jeden Tag.
4: Ja, das stimmt. Ne? Weiter geht's, sorry. Mit Mais. Wir bauen Mais an und bringen es zur Biogasanlage nach Ronnenberg.

0: Stadthagen, nehme ich an, ist das, ne? Das ist das Bologna in Italien. Mm. Okay, das ist jetzt nicht so regional, ne? Da würde ich natürlich als Chipsfabrikant in Bologna würde ich natürlich sagen, irgendwie, hallo, gibt's denn hier um die Ecke keinen Kartoffelbauern? Also no offense, aber.
1: Also wir finden hier für unsere Chipskartoffeln sonst gerade keinen Markt. Okay. Deswegen müssen wir die dorthin verkaufen. Und unser Weizen geht größtenteils zur Mühle nach Hasede.
0: Ja, also okay. Ich sag mal, sechsmal aber Daumen hoch, einmal Daumen runter, das ist eine gute Bilanz, finde ich.
1: Ja, aber übrigens, das war ja nur Verarbeitung. Also wenn wir jetzt bei unserem Raps bleiben, Salzgitter, dann wird das da verarbeitet zu Öl. Und danach wird es ja erst verkauft an euch Verbraucher. Und das natürlich auch im großen Stil, auch außerhalb von Deutschland. Aber du hast es jetzt schon bei der Verarbeitung für dich als regional abgestempelt. Ja. Und darauf wollte ich auch ehrlicherweise hinaus. Weil wenn ich jetzt über Regionalität spreche, dann ist mir wichtig, dass man erkennt, wie viele Menschen von deinem Einkauf abhängen. Also wenn ich jetzt zum Beispiel beim Bäcker mein Brötchen kaufe, dann unterstütze ich nicht nur den Bäcker und vielleicht noch den Landwirt, an den ich irgendwie denke, weil ich weiß, es ist ein Naturprodukt, sondern man unterstützt auch den Mähdrescherfahrer, den LKW-Fahrer, das Lagerhaus, den Pflanzenschutzberater, den Saatguthersteller. Also wenn man so die ganze Bandbreite anguckt, da hängt ja wahnsinnig viel dran.
0: Das finde ich gut. Ich finde auch diesen Ansatz gut. Das ist ja schon, ich sag mal so, ich will nicht sagen altruistischer Ansatz, aber es ist auf jeden Fall ein Ansatz, der sagt, ich bezahle nicht nur für das Produkt, sondern ich bezahle auch die Menschen, die dahinter stehen. Also ich mache mir Gedanken darüber, ich will was unterstützende Struktur.
1: Ja, gut. Und jetzt sind wir, glaube ich, auch ganz gut vorbereitet, um unseren Gast vorzustellen. Wir haben ja auch eine Landwirtin noch da.
0: Ja, heute zwei Landwirtinnen und ein Verbraucher gegenüber. Wir freuen uns sehr, dass sie da ist, weil sie setzt komplett auf Regionalität. Und warum sie das macht, wie das funktioniert, das wird sie uns gleich mal erklären. Sie heißt Alvine Hemme und man kennt wahrscheinlich ihre Milch aus dem Supermarkt. Hallo Alvine.
2: Hi zusammen, danke für die Einladung.
0: Ja, wenn du das jetzt so hörst, also ein Großteil der Verbraucher wünscht sich Regionalität, die Supermärkte setzen auch auf Regionalität. Würdest du da sagen, im Nachhinein alles richtig gemacht?
2: Auf jeden Fall. In den letzten 10 Jahren ist dieser Trend der Regionalität erst richtig entstanden. Und alle Lebensmitteleinzelhändler haben sich ihre regionalen Lieferanten nach und nach gesucht. Und das war auch unser Trittbrett, warum sich unser Hof dahin entwickelt hat und wir heute ein stabiles Geschäft mit dem Lebensmitteleinzelhandel haben.
1: Magst du uns einmal mit auf deinen Betrieb holen? Wie können wir uns den vorstellen?
2: Ja, also wir haben einen klassischen Milchviehbetrieb, auf dem wir auch 90% unseres Futters selbst anbauen. Das heißt, wir haben ungefähr 260 Hektar Ackerbau, ein bisschen Forst ist noch dabei. Wir haben 480 Milchkühe, davon geben ungefähr so 420 auch täglich die Milch. Der Rest ist für die Nachzucht da. Also haben wir auch noch viele Kälber und kleine Rinder, davon ungefähr so 200 Stück. Wir haben unsere eigene Molkerei, in der wir die Milch unserer Kühe, die wir täglich melken, dreimal direkt verarbeiten. Das heißt, es gibt ein Rohr aus dem Melkstand, das direkt in die Molkerei fließt. Mhm. Und dort verarbeiten wir 5 Tage die Woche, manchmal 6 Tage. Sonntags ist in der Regel frei. Verarbeiten wir die Milch direkt zu Milchprodukten, wie man es im Supermarkt kennt. Unsere frische Vollmilch, Joghurt, Pudding und ganz viele To-Go-Getränke, die man hier auch in Hannover und in der Region viel trinkt, mhm, Schokomilch und Co.
0: Erklär noch mal ganz kurz für mich als Laien, was ist der Unterschied zwischen euch und einem ganz normalen, konventionellen Milchviehbetrieb, sage ich jetzt mal?
2: Es gibt so knapp 50.000 Milchviehbetriebe in Deutschland. Wahrscheinlich ist es ja Tendenz sinkend. Und davon verarbeiten unter 30 ihre Milch so wie wir direkt auf dem Hof weiter. Also nicht Prozent, sondern 30 Höfe. Und das ist das, was uns unterscheidet. Wir sind ein konventioneller Milchviehbetrieb und machen auch nicht viel anders. Wir sind da auch nicht innovativer oder besser. So stellen wir uns auch gar nicht dar, sondern wir haben alle unsere Standards. Wir arbeiten mit der Wissenschaft und haben über Kühe die letzten Jahrzehnte immer mehr dazugelernt. Aber wir denken halt den Vertrieb der Milch direkt bis zum Ende. Und das ist das, was uns unterscheidet.
0: Also wenn ich das nochmal zusammenfassen darf. Also normale Milchviehbetriebe, ich nenne die jetzt normale Milchviehbetriebe, da wird die Milch abgezapft von der Kuh und dann kommt ein Tanklastzug und der fährt die Milch weg in die Molkerei. Ihr macht es anders. Welchen Vorteil hat das, was ihr macht?
2: Also wir sind flexibler. Wir können unseren Betrieb stabiler durch Krisen steuern, was auch von der Verbraucherzentrale gerade genannt wurde. es kommt eine Weltkrise wie der Ukraine-Krieg und auf einmal muss man andere Rohstoffe teurer einkaufen. Man muss ja selbst auch

0: agieren, man muss Material einkaufen und das ist alles etwas, was man nicht beeinflussen kann, aber den Milchpreis, den können wir selber bestimmen, also den Erlös für unsere Produkte. Es gibt nämlich viele andere Ziffern, auf die wir keinen Rücksicht nehmen oder auf die wir nicht
1: keinen Einfluss haben,
0: genau. Und es macht halt auch unheimlich viel Spaß, weil man mitgestalten kann. Wir können entscheiden, was für Produkte wir aus unserer Milch machen. Es ist jetzt nicht so, dass alle Mitarbeiter aus der Landwirtschaft in die Produktentwicklung mit eingebunden werden. Aber das ist ein großes Zusammenspiel. Und mein Vater, meine Familie und ich haben die Möglichkeit, aus der Milch das zu machen.
2: Was ihr wirklich daraus machen
0: wollt. Das Beste aus der Milch zu machen. Weil als Landwirt, der die Milch direkt verkauft an die Molkerei, die wird ja ein paar Mal die Woche abgeholt, da ist die Milch niemals mehr so frisch, wie sie bei uns vom Hof kommen kann.
2: Und wenn ich das so von außen betrachte, ihr habt ja auch einen Player aus der Verwertungskette mit rausgenommen, ne? Also ihr müsst ja an die Molkerei, müsst ihr nichts abdrücken. Das ist ja dann wahrscheinlich auch in der Rechnung dann günstiger für euch, ne?
0: Ja klar, bleibt mehr hängen.
2: Ja.
0: Also unsere Marge ist tendenziell höher, aber wir haben natürlich auch viel mehr Kosten und viel mehr Aufwand. Also eine Molkerei zu betreiben, das macht man auch nicht nebenbei. Das ist genauso aufwendig und wenn man Vertrieb und Logistik noch mit dazu nimmt, ist es auf jeden Fall noch aufwendiger als die reine Landwirtschaft und Milcherzeugung.
1: So, jetzt habt ihr eure eigene Molkerei auf dem Hof, aber ab da seid ihr dann ja schon auf den Lebensmitteleinzelhandel angewiesen, weil dort verkauft ihr dann letztendlich eure Produkte. Wie ist das denn, mit einem Lebensmitteleinzelhandel zusammenzuarbeiten? Also wie passiert überhaupt so eine Zusammenarbeit?
0: Wir machen das inzwischen seit 20 Jahren, haben ganz klein angefangen, so wie es auch ein Kartoffelbauer um die Ecke machen würde. Er fängt an, seine Produkte direkt zu verkaufen und auch mit seinem Fahrzeug diese eigenen einzelnen Supermärkte in Hannover direkt zu beliefern, das heißt dann Streckenlogistik. Und so haben wir angefangen und haben die einzelnen Einzelhändler, also es gibt ja einen Unterschied zwischen einem regiegeführten Supermarkt, an dem jetzt kein Name steht, oder einem Supermarkt, wo ein Herr Wucherpfennig dahinter steht, ein Herr Kramer oder entsprechende Rewe-Kaufleute. Und die haben die Möglichkeit, die Produkte direkt einzulisten und auch zu sagen, okay, cool, ich will meine Eier noch nur von dem, der wirklich um die Ecke ist, und meine Kartoffel von dem, der auch richtig dicht ist, obwohl das Lager auch einen regionalen Artikel präsentieren würde, der ist aber dann schon ein bisschen gesammelter. Und mein Vater hat so damals angefangen mit den einzelnen direkten Kaufleuten. Und das war das Sprungbrett, um beim Einkauf dann vorstellig sein zu dürfen und zu sagen, hey, cool, wollen wir vielleicht eine größere Zusammenarbeit aufbauen? Und das haben wir vor, ich glaube 2009, waren dann die ersten Gespräche mit einem Relaunch unseres Designs. Also man braucht auch eine Corporate Identity. Man muss irgendwie seine Marke auch präsentieren können, weil man muss ja auch dahinter stehen. Da hat der Händler auch Interesse dran, dass man sich dann gemeinsam präsentiert und sagen, ich bin Kaufmann X und das ist mein regionaler Milchlieferant.
1: Mhm. Kann man erst ab einer bestimmten Menge an solche großen Lebensmitteleinzelhändler liefern, weil man irgendwie ein Big Player ist, oder geht das auch schon? Ich meine, wie groß wart ihr 2009?
0: Haben wir ganz klein angefangen. Das Portfolio war auch viel kleiner. Es gab eine Vollmilch, es gab eine fettarme Milch und es gab eine Schokomilch und vielleicht drei Sorten Joghurt. Und dann hatten wir die Zusage, wir dürfen auf das Zentrallager. Jetzt, wenn man hier wieder in der Region schaut, Region Hannover wird beliefert vom Edeka-Zentrallager in Lauenau. 50 Kilometer Radius, auf jeden Fall.
2: An der 2.
0: Genau. Und dort durften wir dann unsere Produkte auf Palette liefern. Und vorher müsst ihr euch vorstellen, wirklich jeden einzelnen Supermarkt, nach dem, was der Supermarkt bei uns im Büro bestellt hat, zusammen kommissioniert. Er möchte zweimal Milch, dreimal Joghurt. Wir bringen das dahin. Und jetzt war dann 2009 war dann der Wechsel hin zum Zentrallager palettenweise. Und der Supermarkt bestellt nicht mehr bei uns, sondern im Lager.
2: Und es ist ja auch nachhaltiger, ich sage jetzt mal aus der Sicht, weil dann nicht mehr so viele kleine LKWs unterwegs sind und die Wege machen, sondern es macht nur noch ein großer und dann wird es aufgeteilt.
0: Mhm. Also das war auch ein ganz notwendiger Schritt für uns, weil die Kosten haben uns aufgefressen für diese kleine Logistik, die ganzen kleinen Fahrzeuge, die ganze Kleinkommissionierung. Und wenn mehr Kunden dazukommen, weil man möchte sich ja vergrößern, man möchte ja mehr Leute mit seinem Produkt erreichen, hast du im Vertriebsinnendienst Anrufe ohne Ende und E-Mails und Bestellungen, die ganz klein sind. Und daher war kostengünstiger, ans Lager zu liefern.
2: Da hätte ich jetzt mal eine kleine Frage. Also man will sich ja weiterentwickeln, man will ja größer werden. Heißt es auch, du würdest überregionaler werden oder ist das euer Markenkern? Weil du könntest ja, könnte auch jemand sagen, Kassel, Frankfurt, irgendwo sagt jetzt jemand, die Milch gefällt uns gut, die hätten wir jetzt gerne auch. Dann wäre es ja auf einmal nicht mehr regional.
1: Naja, ihr seid ja auch bis in Bayern.
0: Wir gehen dahin, wo man uns haben möchte. Und wir haben am Anfang, na klar, das totale Steckenpferd Regionalität. Und den Hauptabsatz unserer Produkte verkaufen wir auch hier um Kirchturm herum, 30, 50 Kilometer. Da ist auch unsere Marke auch am präsentesten und da können wir auch am meisten zurückgeben und die Leute dann wiederum auf den Hof einladen und zu erklären, was denn die Regionalität wirklich bedeutet. Aber wenn ein Händler aus Sachsen, und damit hat das Geschäft in Bayern angefangen, uns gerne ins Portfolio mit aufnehmen möchte, weil er außergewöhnliche Produkte haben möchte. Er will sich abgrenzen zum Discounter. Er möchte sagen, guck mal, komm doch zu mir, weil ich habe hier wirklich richtig coole Produkte. Bei mir kannst du was erleben und auch das schmeckt auch alles super. Und so ist dann wieder Aufbau über mehrere Jahre mit diesen paar Händlern, die es da gibt, per Streckenlogistik. Also er bestellt bei uns, wir liefern dahin, in dem Fall dann per Spedition und einer Europalette und nicht mit eigener Logistik. Und irgendwann klopft dann der Einkauf an von der Regionalgesellschaft und sagt, hey, ihr seid doch ganz cool. Können wir das nicht hier für ein paar mehr Märkte machen? Ne? Dann hast du wieder die Chance, dich zu präsentieren. Wichtiger Termin, muss man hinfahren und alle Produkte mitbringen. Dann wird verkostet und entschieden, okay, das gehört aufs Lager mit aufgeschaltet.
1: Und sag mal, welche Verpflichtungen geht man ein? Weil ich kann mir vorstellen, dass ihr eine bestimmte, wenn wir jetzt im Bereich Milch denken, Litermenge verspricht. Aber ihr arbeitet ja mit Kühen zusammen und das ist ja auch abhängig von Futterleistungen oder anderen Faktoren, wie zum Beispiel, wir hatten ja auch Blauzungenkrankheit, das kann ja alles die Milchleistung senken. Wie doll sind dann diese Verträge?
0: Ja, Verlässlichkeit ist wichtig. Sonst kann man das mit dem Lagergeschäft nicht machen, weil dann gibt es einen Vertrag, wo steht, du brauchst eine Lieferquote von X, damit die keine leeren Regale haben. Und wenn du die unterschreitest, musst du halt Strafzahlungen zahlen. Aber das schaffen wir. Also in Launau haben wir eine Lieferquote von 99,9%, weil wir aber auch mit unserem eigenen LKW dahin fahren. Ja, immer die richtige Menge an Milch da zu haben, ist nicht einfach. Und dann haben wir ein paar Landwirte, mit denen wir zusammenarbeiten, die uns dann für diese Spitzen was zuliefern. Und im Gegenzug stellen wir für die ein regionales Produkt her, was die nicht können, weil die keine regionale Molkerei haben.
2: Du hast uns gerade gesagt, dass ihr eure Produkte bis nach Bayern verkauft. Ich denke dann immer, ich stehe dann hier in Hannover in einem Supermarkt und sehe Milch aus Bayern und denke immer, hier stehen noch selber so viele Kühe rum, ist das denn notwendig? Und jetzt fragen sich wahrscheinlich die Menschen in Bayern, hier stehen ja so viele Kühe rum und dann sehen sie im Supermarkt die Milch aus Niedersachsen. Ist das vernünftig?
0: Da kommt jetzt wieder der Schritt von Meier rein. Es gibt die Rohstofferzeugung an einem Standort und die Herstellung. Wenn, wie in unserem Fall, Herstellung von Rohstoff und Produkt, also die Verarbeitung an einem Standort ist, ist das ja schon ultra regional. Regionaler geht's dann nicht. Es ist ja wirklich noch nicht mal einen Kilometer voneinander entfernt. Und aus meiner Sicht ist es dann okay, wenn man die Milch dann fertig verarbeitet, einen Weg mit dem LKW schickt. Weil anders, es gibt ja auch Möglichkeiten, die Milch von 50 oder über 50 Kilometer Entfernung einzusammeln, zu verarbeiten und dann wieder mit dem LKW loszuschicken. Ah. Ja, unsere Milch hat ja dann nur einmal LKW und nicht zweimal.
2: Okay, jetzt verstehe ich. In meiner kleinen, einfachen Welt ist Regionalität entweder regional oder nicht. Aber dass es auch noch Abstufungen gibt, das lerne ich jetzt auch gerade. Also, dass man, wenn man sie regional verarbeitet, ist es schon viel mehr wert, als wenn man sie zu einer Molkerei verfrachtet, die 100 Kilometer entfernt ist oder 50 Kilometer, weil das dann nochmal doppelt transportiert wird. Ja. Schön. Trotzdem ist es so, dass ich irgendwie immer noch denke, so, ich stehe im Supermarkt und stehe vorm Milchregal und sehe immer alles in dunkelblau. Und denke mir so, ach, das ist diese Milch aus Bayern, die will ich hier gar nicht haben. Und dann gucke ich immer drauf und dann versuche ich herauszufinden, woher kommt denn die Milch aus der Region? Ist gar nicht so einfach. Wir müssen mir recht geben, aber bei euch wüsste ich es jetzt. Vielen Dank, Alvine. Mhm. Bis hierhin. Alles Gute für dich und deinen Hof, dass es auch noch die 19., 20., 21., 23. Generation weitergeht für euch.
0: Sehr gerne.
2: Was nimmst du so mit, Maja?
1: Ich nehme mit, dass ihr wirklich allen unterschiedlich, allein hier jetzt schon in diesem Kreise, ein unterschiedliches Verständnis oder eine unterschiedliche Vorstellung auch von Regionalität haben. Und wenn ich an Regionalität denke, dann denke ich an Wirtschaftlichkeit und auch an Wirtschaftskraft. Und ich hoffe, dass die in Deutschland ist. So, das ist mir erstmal der größte Wunsch. Und dann natürlich noch jeder in seinem Bundesland. Aber ich würde tatsächlich Regionalität auch größer fassen.
2: Also ich assoziiere mit Regionalität als erstes mal Nachhaltigkeit. Also zumindest was die Umwelt angeht, weil ich denke, wenn die Wege kurz sind, müssen nicht so viele Lkw unterwegs sein und es sind die Emissionen nicht so groß. Auf der anderen Seite, nachhaltig bedeutet ja auch nachhaltig, was die Wirtschaft angeht. Also eine regionale Wirtschaft, wenn die stabil ist, dann ist sie halt immunisiert gegen Wandel und gegen Fluktuationen im Welthandel. So, jetzt fällt mir das schlauste Wort nicht ein, aber so ist es. Deswegen finde ich das gut und ich find toll, dass wir darauf achten.
1: Und ich finde es auch nochmal ganz nett, wenn wir euch Hektis jetzt mit auf den Weg geben, dass es in Hannover eine Regionalitäts-Fahrradtour-Route gibt, die zu unterschiedlichen Hofläden führt.
2: Ach, guck an.
1: Und falls ihr mal dafür Zeit habt und euch damit auseinandersetzen wollt, dann radelt doch mal da lang.
2: Ja. Alvine, danke, dass du da warst.
1: Danke dir.
2: Maja, bis bald.
1: Bis zum nächsten Mal, in 2 Wochen.
2: Bis dahin.
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1: Um 22 Uhr mit Lena Lachnit. Guten Abend. Russland hat erneut verstärkte Angriffe auf Kiew angekündigt. Das geht aus einer Stellungnahme des russischen Außenministeriums hervor. Für das ARD-Studio Moskau, Lilia Becker.
2: Auf Anweisung von Kreml-Chef Wladimir Putin beginnen die russischen Streitkräfte mit, Zitat, systematisch gezielten Schlägen gegen Einrichtungen der ukrainischen Rüstungsindustrie in Kiew, darunter mutmaßlichen Produktionsstätten für Drohnen, sowie Entscheidungszentren und Kommandoposten. So das russische Außenministerium schriftlich. Russlands Außenminister Lavrov soll diese Ankündigung gegenüber seinem US-Kollegen Rubio in einem Telefonat wiederholt haben. Ausländische Staatsbürger und Diplomaten in Kiew sind aufgefordert, die Stadt zu verlassen.
1: Iran und die USA sprechen offenbar über einen Plan, die Straße von Hormus wieder zu öffnen. Das berichtet die japanische Zeitung Nikkei und beruft sich auf Diplomaten im Nahen Osten. Konkret gehe es darum, die Meerenge 30 Tage nach einem Abkommen zur Beendigung der Kämpfe wieder für Schiffe befahrbar zu machen. Innerhalb dieses Zeitraums wolle Iran die Seeminen in der Meerenge räumen. Fast 1,2 Millionen Menschen haben am Pfingstwochenende den 30. Karneval der Kulturen in Berlin gefeiert. Sie hatten damit ein Zeichen für eine weltoffene Gesellschaft gesetzt. Das teilten die Veranstalter mit. Miriam Berger, RBB 24.
3: Allein 770.000 Zuschauerinnen und Zuschauer seien gestern zum großen Straßenumzug in Friedrichshain gekommen, hieß es. Rund 400.000 Besucher seien an den 4 Tagen beim Straßenfest rund um den Blücherplatz in Kreuzberg gezählt worden. Laut Polizei verlief die Veranstaltung weitgehend friedlich.
1: Ab morgen Abend strahlt der Rundfunk Berlin-Brandenburg 2 neue Live-Sendungen aus. RBB 24 Berlin und RBB 24 Brandenburg liefern künftig montags bis freitags um 21.45 Uhr aktuelle regionale Nachrichten, und zwar eine halbe Stunde lang. RBB-Chefredakteur Heil sagte in der RBB 24 Abendschau, künftig gebe es ein zusätzliches Informationsangebot für die ganze Region. Der SC Paderborn und der VfL Wolfsburg kämpfen um den letzten freien Platz in der Fußball-Bundesliga. Aktuell steht es 1:1. Im Hinspiel der Relegation hatten sich beide Vereine torlos getrennt. Soweit die Nachrichten. 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Das Wetter. Nachts klarer Sternenhimmel und leichter Wind. Tiefstwerte 15 bis 9 Grad. Zurzeit in Berlin-Tempelhof 24 und in Klettwitz 25 Grad. Morgen sonnig und ein paar Wolken bis zu 31 Grad. Am Mittwoch viel Sonne und leicht bewölkt. Höchstwerte um die 23 Grad. Am Donnerstag ein Wechsel aus Sonne und Wolken. Die Zeit 22.03 Uhr.
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5: Der beginnt mit einer Warnmeldung. Achtung, ein Falschfahrer auf der A38 Göttingen Richtung Halle. Zwischen Bleicherode und Großwechsungen kommt Ihnen ein Falschfahrer entgegen. Fahren Sie bitte äußerst rechts und überholen Sie nicht auf der A38 Göttingen Richtung Halle. Zwischen Bleicherode und Großwechsungen. Da ist ein Falschfahrer unterwegs. Die Staus. Die A1 Hamburg Richtung Lübeck ist zwischen Dreieck Norderelbe und Dreieck Hamburg Südost nach einem Unfall zurzeit gesperrt. A1 Fehmarn Richtung Lübeck zwischen Pansdorf und Seretz 7 Kilometer Stau. A1 Lübeck Richtung Hamburg zwischen Rheinfeld und Kreuzberg der Heide 4 Kilometer stockender Verkehr. A3 Arnheim Richtung Oberhausen zwischen Grenzübergang Elten und Emmerich 3 Kilometer Stau. A6 Pilsen Richtung Nürnberg zwischen Weidhaus und Pleistein 4 Kilometer Stau. A8 München Richtung Stuttgart zwischen Merklingen und Hohenstadt 2 Kilometer Stau. Verzögerungen dadurch bis zu 20 Minuten. Der Verkehr wird über den Standstreifen geleitet. Die A13 Dresden Richtung Schönefelder Kreuz ist zwischen Lübbenau und Duben nach einem Unfall gesperrt. A20 Kreuz Uckermark Richtung Rostock zwischen Recknitz-Talbrücke und Dommersdorf 5 Kilometer Stau. Die A23 Hamburg Richtung Heide ist zwischen Eidelstedt und Pinneberg Süd wegen Bauarbeiten noch bis 5 Uhr früh gesperrt. Die A40 Duisburg Richtung Essen ist zwischen Kreuz Duisburg und Kreuz Kaiserberg noch bis 5 Uhr gesperrt. Die A44 Düsseldorf-Essen ist zwischen Kreuz Düsseldorf-Nord und Ratingen-Schwarzbach bis 5 Uhr ebenfalls in beiden Richtungen gesperrt. Und die A67 Mannheim Richtung Darmstadt ist zwischen dem Firnheimer Dreieck und Lorsch ebenfalls wegen Bauarbeiten noch bis 5 Uhr dicht. Kommen Sie gut an, gute Fahrt.
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5: Aus dem Studio von NDR Info in Hamburg mit Michael Latz. Schön, dass Sie dabei sind. Rund 5.000 Euro, in manchen Fällen auch mehr. So viel kostet muslimische Pilger und Pilgerinnen im Schnitt die Teilnahme an der Pilgerfahrt in Mekka, dem Hadsch. Heute hat sie in Saudi-Arabien begonnen. Und neben der großen Hitze, mit denen die Teilnehmerinnen und Teilnehmer dort immer zu kämpfen haben, erschwert der Krieg zwischen dem Iran und den USA sowie den Nachbarländern die Pilgerfahrt in diesem Jahr zusätzlich. Die Preise für Flugtickets sind wegen der Kämpfe deutlich gestiegen, zum Beispiel wegen Zuschlägen für das teure Flugbenzin. Und dennoch sind nach Angaben der saudi-arabischen Behörden mehr als 1,5 Millionen Menschen aus dem Ausland angereist. Mehr als im vergangenen Jahr. Erste Eindrücke von Magdalena Knöller aus dem ARD-Studio Kairo.
6: Fernsehbilder zeigen, wie hunderttausende Musliminnen und Muslime in weißen Gewändern die Kaaba umrunden. Ein schwarzes, würfelförmiges Gebäude im Innenhof der großen Moschee in Mekka. Am Abend werden sie in Zelten übernachten. Von dort geht es unter anderem zum Berg Arafat, dem Höhepunkt des Hadsch. Jeder gläubige Muslim, der gesund ist und es sich finanziell leisten kann, soll die Pilgerfahrt mindestens einmal im Leben gemacht haben. Für Frauen gilt die religiöse Pflicht auch. Viele Musliminnen und Muslime können sich die teure Reise nach Saudi-Arabien aber nicht leisten und verfolgen das Geschehen von zu Hause aus. Vor Ort werden Temperaturen von rund 45 Grad erwartet. Wegen der Hitze oder auch bei Massenpaniken gab es in den vergangenen Jahren immer wieder Tote. Saudi-Arabien hat daraufhin die Sicherheitskontrollen verschärft. Dieses Jahr zeigt sich das Königreich besonders bemüht, die Pilgerfahrt trotz des laufenden Konflikts in der Region möglich zu machen. Das Verteidigungsministerium hat Aufnahmen veröffentlicht, die zeigen, wie die Flugabwehr die religiösen Stätten rund um Mekka schützen soll. Der Hadsch ist eine wichtige Einnahmequelle für das Land. Am Mittwoch beginnt das islamische Opferfest als Teil der Pilgerfahrt. Es ist eins der höchsten Feste für Muslime und Musliminnen weltweit.
5: Die muslimische Pilgerfahrt Hadsch hat also begonnen. Jeder gesunde Muslim und jede Muslima sollen diese Pilgerfahrt also einmal in ihrem Leben machen, wenn sie es sich denn leisten können. Aber genau das können die meisten nicht. Erst recht nicht unter den aktuellen Bedingungen. Was also tun? Nina Amin hat in Kairo eine Familie getroffen, die den Hadsch nur aus der Ferne verfolgen kann.
7: Ismail Haraidi sitzt mit seiner Frau Manal vor dem Fernseher. Koranrezitationen sind zu hören. In dem bescheiden eingerichteten kleinen Wohnzimmer des ägyptischen Taxifahrers und seiner Familie sticht der Flachbildschirm als Fenster zur Welt heraus.
8: Ich wäre sehr gern dabei. Die Pilgerfahrten nach Mekka sind spirituelle Erlebnisse. Man stellt sich vor, man wäre dort und würde mit ihnen die Runden drehen.
7: Sagt Manal. Aber der 60-jährige Ismail weiß nicht, wie er seiner Frau diesen Wunsch erfüllen soll.
9: Es ist sehr schwer geworden, ein fast unerreichbarer Wunsch für die meisten ägyptischen Muslime. Wer es heute schafft, den Monat mit seiner Familie, den Kindern und den Schulgebühren finanziell zu überstehen, kann sich schon glücklich schätzen. Mit all den Rechnungen für Telefon, Strom, Wasser und Gas.
7: Knapp 250 Euro verdient der Kairoer Taxifahrer im Monat. Das Geld reicht nicht mal bis zum Monatsende für das Ehepaar und seine Kinder, geschweige denn für eine Pilgerfahrt in das mehr als 1000 Kilometer Luftlinie entfernte Mekka. Wie Ismail und Manal geht es dem Großteil der ägyptischen Bevölkerung, der unter Inflation und den steigenden Spritpreisen leidet. Die Reisebüros der ägyptischen Hauptstadt wollen mit ihren Mekka-Paketen alles inklusive zudem Gewinn machen, meint Ismail.
9: Selbst die günstigste Variante, von der Regierung gesponsert, kostet über 200.000 ägyptische Pfund pro Person. Für mich und meine Frau wären das über 400.000. Das ist eine Summe, die ich nicht aufbringen kann.
7: Umgerechnet ungefähr 3.200 Euro kostet das billigste Hadsch-Paket für Ägypter, für Essen und Unterkunft ohne Flug. Es gibt auch wesentlich teurere Luxusvarianten mit Hotelblick auf die Kaaba und private Versorgung und Transport bei Temperaturen über 40 Grad.
9: Es ist ein Luxus geworden, obwohl es eigentlich eine tragende Säule des Islam ist. Es ist unmöglich geworden.
7: Mehr als 1,5 Millionen Pilger aus dem Ausland können sich den Hadsch aber leisten. So viele sind nach Angaben der saudischen Behörden bereits für den diesjährigen Hadsch nach Saudi-Arabien gereist. Damit wurde die Zahl der internationalen Besucher im Vergleich zum Vorjahr trotz des Krieges in der Golfregion übertroffen.
10: Die Sicherheit des Pilgers hat bei allen Sicherheits-, Organisations- und Verkehrsplänen höchste Priorität,
7: sagte Mohammed El-Bassani, ein saudischer General für Sicherheit bei der Hadsch, vor wenigen Tagen bei einer Pressekonferenz. In der Vergangenheit gab es Tote bei Massenpaniken oder auch wegen extremer Hitze. Saudi-Arabien hat daraufhin die Visaregeln verschärft und die Sicherheitskontrollen. Auch das treibt die Kosten für die Pilgerfahrt in die Höhe.
9: Ich hoffe, dass die Regierung etwas unternimmt oder auch Saudi-Arabien und die Kosten für Bedürftige senkt oder Programme anbietet, damit mehr Menschen diese Pflicht erfüllen können. Möge Gott uns helfen.
7: Sagt der Taxifahrer Ismail. Seine Frau Manal hat die Hoffnung nicht aufgegeben, dass sie sich eines Tages den Luxus einer Pilgerreise leisten kann.
8: Meine Kinder sind noch in der Ausbildung. Es gibt andere Prioritäten. Aber wenn Gottes will, wird es geschehen.
5: Nina Amin über ägyptische Pilger oder Muslime, die sich die Reise zur Pilgerfahrt nach Mekka nicht leisten können. Noch ist die Epidemie den Ärztinnen und Ärzten offenbar einen Schritt voraus. Und deshalb wird sich die Situation in den Ebola-Gebieten in Zentralafrika nach Einschätzung der Weltgesundheitsorganisation nicht schnell verbessern. WHO-Chef Ghebreyesus sprach heute von einem schwierigen Ausbruch. Es werde erst noch schlimmer werden, bevor es besser werde. Laut WHO gibt es in der Demokratischen Republik Kongo inzwischen mehr als 900 Verdachtsfälle. Mehr als 200 Menschen sind schon an der Infektion gestorben. Offenbar ist die Ebola-Gefahr lange unterschätzt worden in der Region. Hinzu kommt, dass viele Menschen zu große Nähe zu kranken Angehörigen suchen. Mehr dazu von Bettina Rühl aus Nairobi.
11: Eine kleine Gruppe von Menschen hat sich um François Kasereka versammelt und hört ihm aufmerksam zu. Kasereka hat sich den Lederhut vom Kopf geschoben und seine Gesichtsmaske ist etwas nach unten gerutscht. Im Eifer scheint er das nicht zu bemerken. Kasereka steht auf dem Markt in Bunia, einer Stadt im Nordosten der Demokratischen Republik Kongo. Hier in der Provinz Ituri hat der gegenwärtige Ebola-Ausbruch begonnen. Kasereka erklärt seinen Zuhörenden gerade, dass sie ein krankes Familienmitglied nicht anfassen dürfen. Einige gucken irritiert. Sich nicht um kranke Angehörige zu kümmern, ist im Kongo undenkbar. Kasereka gibt nicht auf, wiederholt seine Botschaft und will sie danach auch an anderen Stellen in Bunia verbreiten. Ich bin Mitglied der Pfadfinder. Wir arbeiten im Moment als Freiwillige, um die Leute vor Ebola zu warnen und sie darüber aufzuklären, wie sie sich vor Ansteckung schützen können. Wir tun alles, was wir können, damit die Bevölkerung Hygienemaßnahmen wie das Händewaschen einhält, Kranke nicht anfasst und auf gar keinen Fall Tote berührt. Mit den Menschen über die Erkrankung und solche Maßnahmen zu sprechen, erfordert viel Taktgefühl, vor allem wenn es um den Umgang mit Angehörigen geht. Den Anweisungen der kongolesischen Behörden widersetzen sich viele Menschen. Das Misstrauen gegenüber Regierung und Gesundheitsbehörden ist tief verwurzelt. Manche glauben deshalb, dass Ebola gar nicht existiert oder dass Verantwortliche aus dem Ausbruch politischen oder finanziellen Nutzen ziehen wollen. Für die Helferinnen und Helfer erschwert das die Arbeit erheblich. In den am stärksten betroffenen Städten wurden bereits Ebola-Behandlungszentren angegriffen und in Brand gesetzt. Umso wichtiger ist die Arbeit der Freiwilligen. Kasereka zeigt den Umstehenden gerade, wie sie eine Gesichtsmaske richtig aufsetzen müssen. Wir wollen mit den Menschen reden und ihnen erklären, was Ebola ist und wie das Virus übertragen wird. Wir wollen das Ansteckungsrisiko in unserer Stadt und in unserer Provinz so gering wie möglich halten. Das wird in den kommenden Wochen nicht nur die ganze Energie der Pfadfinder fordern, sondern den Einsatz aller Helferinnen und Helfer. Nach und nach wird immer deutlicher, dass der Ausbruch offenbar sehr spät erkannt wurde, was die Eindämmung jetzt sehr schwierig macht. Entsprechend besorgt ist auch Florent Ousseni, Nothilfe-Koordinator der Hilfsorganisation Ärzte ohne Grenzen in Bunia. Normalerweise beginnen wir mit den Gegenmaßnahmen, sobald die ersten wenigen Fälle bekannt werden. Nie so spät wie diesmal, als es schon mehrere hundert Fälle gab. Wir haben es also mit einem großen Ausbruch zu tun, der schon mehrere Regionen erreicht hat. Hinzu kommt, dass die Menschen in Ituri sehr mobil sind. Die Leute sind viel unterwegs. Und dann kommt auch noch hinzu, dass der Ausbruch in städtischen Zentren angekommen ist, wo mehrere hunderttausend Menschen leben. Leider erleichtert das die Verbreitung noch mehr. Umso wichtiger ist es, mit den Menschen zu reden und sie darüber aufzuklären, wie sich das Virus ausbreitet. So wie das François Kasereka und die übrigen Pfadfinder machen.
5: Bettina Rühl über den Kampf gegen die Ebola-Epidemie in der Demokratischen Republik Kongo.

0: Die Zeit, es ist 22.16 Uhr am Pfingstmontag. Wie viele andere Bundesländer auch, hat Schleswig-Holstein auf dem Land mit Lehrermangel zu kämpfen. Die Kieler Landesregierung reagiert auf das Problem nun mit dem Programm Abordnung Plus. Lehrerinnen und Lehrer müssen nach ihrem Referendariat erstmal an den Schulen arbeiten, an denen es zu wenig Lehrkräfte gibt. Und zwar 3 Jahre lang. Erst danach dürfen sie an ihre Wunschschule wechseln. Ein Programm, das viel Kritik hervorruft. Thorsten Philips hat mit Lehrkräften, Eltern und mit Bildungsministerin Dorit Stinke gesprochen.
1: Der Lehrermangel an einigen Schulen, besonders im Westen Schleswig-Holsteins, ist in den vergangenen Jahren so dramatisch angestiegen, dass die Landesregierung reagieren musste. Künftig sollen Lehrerinnen und Lehrer nach ihrem Referendariat erstmal 3 Jahre an Schulen arbeiten, an denen Lehrermangel herrscht. Erst später dürfen sie an ihre Wunschschule. Von den mehreren hundert Lehrerinnen und Lehrern, die jedes Jahr an den Schulen in Schleswig-Holstein eingestellt werden, haben sich rund 50 im ersten Jahr nach dem Programmstart für das Modell Abordnung Plus angemeldet. Für Bildungsministerin Dorit Stehnke von der schwarz-grünen Landesregierung ist das ein Erfolg.
2: Wir wissen ja, dass die Versorgung mit gut ausgebildeten Lehrkräften im Land sehr unterschiedlich ist. Und wir haben also damit die Möglichkeit, auch Schulstandorten Lehrkräfte für 3 Jahre zur Verfügung zu stellen, die eben bei den Lehrern im Moment nicht so gut nachgefragt sind.
1: Doch die Lehrerinnen und Lehrer sind teilweise unzufrieden mit dieser Verteilungsmethode der Landesregierung. Hinter vorgehaltener Hand erzählen sie, dass sie nach dem jahrelangen Studium in Kiel, Flensburg oder Lübeck erstmal froh sind, eine bezahlbare Wohnung zu haben. Außerdem wollen viele ihren Lebensmittelpunkt nicht aufgeben, auch nicht für 3 Jahre. Bernd Schauer, Geschäftsführer der Lehrergewerkschaft Erziehung und Wissenschaft, kurz GEW, kennt die Probleme.
3: Wo man sieht, dass das mit heißer Nadel gestrickt ist, ist natürlich, dass manche Kolleginnen und Kollegen von Schulen abgezogen werden, die dort eigentlich gut integriert sind, die auch gut unterrichten, wo die Klassen darauf setzen, dass die Kolleginnen dort bleiben, wo auch die Schule zufrieden ist, wo die Eltern zufrieden sind, dass die dann wegkommen, das ist unverständlich, zumal natürlich, das darf man auch nicht vergessen, wir haben diesen Lehrkräftemangel und die schlechten Situationen haben wir eigentlich landesweit. In anderen ist es nur besonders schlecht.
1: An beliebten Schulen, wie zum Beispiel der Geschwister-Prenzky-Schule in Lübeck, herrscht Unmut. Den bekommt die Landesregierung jetzt in Form von Protestbriefen der Eltern zu spüren. Elternvertreter Nils Kagel sagt, dass der gesamte Kreiselternbeirat in Lübeck gegen Abordnung Plus protestiert, so Elternvertreter Kagel.
4: Wir haben hier in Lübeck mehrere Schulen, die es betrifft. Das betrifft 5 Gymnasien, das betrifft die Emanuel-Geibel-Schule, die St. Jürgen-Schule und die Prenzky-Gemeinschaftsschule. All diese Schulen dürfen jetzt zwar Lehrkräfte anstellen, aber dann nicht mehr über sie verfügen. Quasi, wenn sie eine Lehrkraft einstellen, dann werden die ihnen 3 Jahre lang weggenommen. Und diese Lücke muss der Schulleiter dann füllen mit Vertretungslehrkräften. Die kann allerdings nur anstellen für 1 Jahr oder für ein halbes Jahr, je nachdem, wie die ausgebildet sind.
1: Auch der Landeselternbeirat Schleswig-Holstein kritisiert Abordnung Plus. Es sei schon schwierig genug für Schulen, die Lehrerinnen und Lehrer mit einer passenden Fächerkombination zu finden. Und wenn die gefundenen Lehrer dann erst woanders unterrichten müssen, sei das schlecht, so eine Vertreterin des Landeselternbeirates. Bildungsministerin Dorit Stehn kann die Kritik von den Schulen verstehen, die erstmal Lehrkräfte abgeben müssen.
2: Wir haben aber eben tatsächlich eine Verantwortung gegenüber dem gesamten Land. Wir müssen an dieser Stelle einfach ein bisschen solidarischer miteinander sein.
1: Die Unterschriftenaktion in Lübeck ist derzeit noch im Gange. Ob sie jedoch die Landesregierung in Kiel umstimmen wird, ist unklar.
0: Der Kampf der Kieler Landesregierung gegen den Lehrkräftemangel auf dem Land. Thorsten Philips berichtete.
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0: Folgt der SC Paderborn Schalke und Elversberg in die Bundesliga nach oder aber verhindert der VfL Wolfsburg den ersten Abstieg seiner Bundesliga-Geschichte? Die Antwort darauf gibt's jetzt bei Ina Kast.
6: Ja, und ich darf schon mal vorwegnehmen, dieses Rückspiel in der Relegation zwischen dem Fußball-Bundesligisten Wolfsburg und dem Zweitligisten Paderborn ist unglaublich spannend. Zur Erinnerung, das Hinspiel in Wolfsburg endete ja 0-0. Aktuell steht es jetzt im Rückspiel 1-1. Wir sind mittlerweile schon in der Nachspielzeit angekommen und man kann sagen, dass eigentlich nur noch Paderborn auf das Tor spielt, der Wolfsburger, denn die Wolfsburger sind seit der 15. Minute in Unterzahl. Das also vorneweg und jetzt gehen wir live ins Stadion zu Marc Eschweiler.
5: Du glaubst es nicht. Wieder Pfosten. Sven Michel für Paderborn. Fast das Tor zum Aufstieg. Aber wieder der Pfosten. Der Innenpfosten sogar. Nochmal Paderborn. Schuss von Bauer am Tor vorbei. Was für eine Spannung in dieser Schlussphase. Wir sind in der Nachspielzeit. Es sind nur noch 40 Sekunden in dieser Nachspielzeit. Wir gehen in eine Verlängerung und Sven Michel köpft im Fallen den Ball an den Innenpfosten. Und das Aluminium rettet den VfL Wolfsburg. Stand der Dinge jetzt. Zweimal sogar in diesem Spiel. Bellancion auf der Linie. In der 50. Minute, das war fast schon das sichere 2-1 von Paderborn, aber der Verteidiger wirft sich da auf der Linie in den Schuss oder den Kopfball war es. Klaas an den Pfosten in der 61. und jetzt in der Nachspielzeit dieser riesen Kopfball vom Routinier von Sven Michel ans Aluminium. Und jetzt sagt Felix Zweier Schluss fürs Erste in diesen 90 Minuten. Die reguläre Spielzeit ist vorbei und als wäre es nicht schon krass spannend genug, gibt's jetzt auch nochmal zweimal 15 Minuten Verlängerung. Wahnsinn, was für ein Relegationsrückspiel hier in Paderborn. 1-1.
6: Ja, wenn Sie diese Verlängerung jetzt noch live und in voller Länge hören wollen, dann es ist ja auch wirklich spannend, dann empfehle ich Ihnen jetzt in die Sportschau-App zu gehen oder auf sportschau.de, da können Sie alles live und in voller Länge hören. Wir gucken jetzt erstmal noch zu einem anderen Sport, nämlich zum Tennis. Beim zweiten Grand Slam Turnier des Jahres hat die deutsche Eva Lys heute ein gelungenes Auftaktmatch gefeiert. Über den Zweisatzsieg berichtet aus Paris Guido Ringel für uns.
7: Das muss man erstmal so hinbekommen. Lange verletzt, lange Pause, erst wieder auf dem Weg zurück zur alten Form und dann so ein hemdsärmeliges Match. Eva Lys hat an diesem heißen Montag in Paris überzeugt und sich in zwei Sätzen den Sieg geholt gegen die Kroatin Marcinko.
8: Einerseits ist es natürlich nicht einfach, gegen so eine Spielerin zu spielen, weil sie mit sehr viel Selbstbewusstsein auf den Platz kommt. Aber gleichzeitig hatte ich irgendwo auch so ein bisschen gespürt, dass die müde ist und sicherlich nicht so viel Konzentration hat. Und das habe ich einfach zu meinem Vorteil genutzt.
7: Mit schnellem, hartem Tennis und niedriger Fehlerquote, das war von der Hamburgerin überzeugend. Sie steht in der zweiten Runde dieses Grand Slam Turniers. Ausgespielt haben aus deutscher Sicht hingegen die Damen Maria und Seidel. Beide kassierten jeweils glatte Niederlagen. Zu Herzen ging den Tennisfans aber eher der Abschiedsmoment des Tages. Der dreifache Grand-Slam-Sieger Stan Wawrinka sagt Ciao. Mit 41 Jahren ist der Schweizer auf Abschiedstournee und nach seinem Aus in der ersten Runde nochmal gefeiert und geehrt worden.
6: Ja, Stan the Man, wie Wawrinka ja genannt wird von seinen Fans, ist einer der wenigen, der in der gemeinsamen Ära mit Nadal, Federer und Djokovic überhaupt Grand-Slam-Titel gewinnen konnte. Wir gucken jetzt nochmal zurück zum Fußball. Da gibt's ein großes Durcheinander beim italienischen Erstligisten AC Mailand. Der Club des deutschen Stürmers Niklas Füllkrug hat fast seine gesamte Führungsriege entlassen. Einzelheiten gibt es dazu von Mara Tellmann.
9: Nach dem Fiasko im Saisonfinale der italienischen Serie A räumt der Traditionsklub AC Mailand mal so richtig auf. Einen Tag nach dem verpassten Einzug in die Champions League hat Milan nicht nur den Trainer entlassen, sondern fast die gesamte Chefetage. Neben Coach Allegri müssen auch Geschäftsführer Forlani, Sportdirektor Tare und der technische Direktor Moncada gehen. Eine Ausnahme machte der Verein laut seiner Mitteilung aber doch. Clubberater Zlatan Ibrahimovic, der darf bleiben. Über weite Strecken der Saison schien die Qualifikation für die Champions League nur Formsache. Auch am letzten Spieltag hätte schon ein Unentschieden gegen Cagliaro Calcio gereicht. Doch nach der 1-2 Niederlage muss sich Milan mit der Europa League zufrieden geben. Trainer Allegri war vor einem Jahr zum Club zurückgekehrt und hatte die Qualifikation für die Königsklasse als Mindestziel ausgegeben. In diesem Fall hätte sich sein Vertrag automatisch um ein Jahr verlängert.
6: Ja, großes Durcheinander also in Italien. Wir gucken noch zum Handball. In der Handball-Bundesliga der Männer hieß es heute nämlich 11. gegen 9. am Pfingstmontag. Der HSV Hamburg hatte Göppingen zu Gast und die Hamburger verloren deutlich. Und das nach einer Woche mit, sagen wir mal, vielen Nebengeräuschen, Jan Möller.
10: Das Thema in den vergangenen Tagen beim HSV Hamburg war der Abgang von Geschäftsführer Christian Hüneburg im Sommer. Es läuft nicht nach Wunsch abseits des Spielfelds und gegen Göppingen kamen die Hamburger auch auf der Platte erstmal nicht so richtig in Fahrt. Die Anfangsphase war noch noch ausgeglichen mit viel Tempo auf beiden Seiten, aber so langsam bekamen die Gäste das Spiel immer besser in den Griff. Göppingen, eins der formstärksten Teams der Liga, zur Pause stand es 13:16 aus Sicht des HSV Hamburg, der auch einfach zu viele Chancen liegen ließ, und das wurde in der zweiten Hälfte erstmal nicht besser. Im Gegenteil, immer wieder stand Göppingens Torwart Severus im Weg. 10 Minuten nach der Pause war der Rückstand schon auf 9 Tore angewachsen. Die Hamburger dann zwar nochmal mit einer sehr offensiven Deckung, kamen tatsächlich auf 3 Tore ran und die gut 4000 Fans in der großen Arena machten nochmal richtig Lärm. Aber das Loch, aus dem der HSV Hamburg gekommen war, das war einfach zu tief. Göppingen hinten raus wieder souverän. 28:34, Hamburg verliert und kann damit maximal noch Tabellenzehnter werden.
6: Die Eishockey-Weltmeisterschaft in der Schweiz ist bislang überhaupt nicht gut gelaufen für die deutsche Nationalmannschaft. Schon vor dem letzten Vorrundenspiel heute gegen den wohl schwächsten Gruppengegner Großbritannien war eigentlich klar, das DEB-Team wird wohl auch mit einem Sieg gegen Großbritannien ausscheiden nach der Vorrunde. Allerdings kann das erst morgen passieren, wenn die anderen Konkurrenten noch spielen. Aktuelle Eindrücke vom Spiel gegen Großbritannien gibt es jetzt noch live aus Zürich von Burkhard Hupe.
11: Das letzte WM-Spiel wird, das erfahrt ihr morgen. Und darüber hinaus wünsche ich euch jetzt eine gute Nacht. Wenn ihr mich nicht mehr hört, dann bin ich auch mal sozusagen ein bisschen auf Entspannungstour und erhole mich von dem, was hier manchmal auch zu erdulden gewesen ist. Aber Spaß hat es trotzdem gemacht. Eishockey macht immer Spaß, egal wann und wo man unterwegs ist. Tolle Sportart und tolles Eishockey haben wir ja auch gesehen. Zum Teil auch von den Deutschen, leider nicht in jedem Spiel. Und deshalb fahren wir schon auch alle ein bisschen mit gemischten Gefühlen morgen wahrscheinlich nach Hause. Macht's gut, gute Nacht, bis zum nächsten Mal. Tschüss und auf Wiederhören.
6: Ja, da sind wir ein bisschen zu spät zur Burkhard Hupe gekommen. Ich kann Ihnen schon mal sagen, die deutsche Mannschaft hat mit 6:3 gewonnen gegen Großbritannien, aber ist eben trotzdem wahrscheinlich ausgeschieden. Morgen gibt's dann noch das Relegation-Rückspiel in der zweiten Liga bzw. ersten Liga. Da wird Greuther Fürth gegen Rot-Weiß Essen spielen. Da ging das Hinspiel mit 1:0 für Rot-Weiß Essen aus. Die Essener ja seit 20 Jahren nicht mehr in der zweiten Liga, träumen vom Aufstieg und haben sehr gute Chancen, aber der Tabellen-16. der zweiten Fußball-Bundesliga Greuther Fürth hofft natürlich, das noch in der Relegation umbiegen zu können, morgen Abend dann.
0: Aber schön zu hören, dass Burkhard Hupe entspannt in den Feierabend geht. Der Sport mit Ina Kast.
6: Vielen Dank.

0: Am heutigen Pfingstmontag hat Papst Leo XIV. Seine erste Enzyklika, sein erstes Lehrschreiben veröffentlicht. Darin geht es unter anderem um die Gefahren von künstlicher Intelligenz und dem Umgang mit KI. Ungefähr in diesem Zusammenhang kann man auch den KI-Podcast sehen, um den es nach den Nachrichten um 22.30 Uhr geht. Da geht es um die Frage, droht uns durch KI-Anwendungen eine neue, ewige Unterschicht? Also Menschen, die keine Chance mehr haben, einen Job zu bekommen, weil die KI ihre Arbeit erledigt. Unser Podcast gleich nach den Nachrichten um 22.30 Uhr hier in der ARD-Infonacht.
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2: Um 22.30 Uhr mit Martin Wilhelmi. Papst Leo XIV. Hat sein erstes Lehrschreiben vorgestellt. Die Enzyklika Magnifica Humanitas widmet sich dem Umgang mit künstlicher Intelligenz und fordert strenge Richtlinien. Aus Rom Anna Giordano.
3: Wie wirkt sich künstliche Intelligenz auf das Menschsein aus und auf das menschliche Zusammenleben? Diesen Fragen widmet sich Papst Leo XIV. In seiner ersten Enzyklika. KI könne dem Menschen helfen, ihm aber auch schaden, wenn der Umgang damit nicht verantwortungsbewusst sei. Entsprechend forderte der Papst, die Würde des Menschen müsse immer im Zentrum stehen. Er warnte vor der Illusion, dass der Mensch besser, wertvoller oder glücklicher werde, wenn er seine Schwächen an eine fehlerfreie KI auslagern könne.
2: Im Iran soll offenbar das Internet wieder freigeschaltet werden. Staatliche Medien berichten über eine Anordnung von Präsident Pezeshkian. Ein Zeitpunkt wurde aber nicht genannt. Spekuliert wird über den 5. Juni. Das Regime hat den Zugang zum Internet für die Bevölkerung seit dem Angriff Israels und der USA Ende Februar blockiert. Teheran meldete heute Fortschritte in den Verhandlungen über ein Ende des Krieges. Die Unterzeichnung eines Abkommens stehe nach Angaben des Außenamts aber nicht unmittelbar bevor. Der Ebola-Ausbruch in der Demokratischen Republik Kongo und in Uganda hat vermutlich bereits 220 Menschenleben gefordert. Diese Zahl nannte der WHO-Chef Tedros. Aus Nairobi Bettina Rühl.
4: Außerdem gibt es mehr als 900 Verdachtsfälle. Tedros bedauerte, das Virus verbreite sich derzeit schneller, als das medizinische Personal auf den Ausbruch reagieren könne. Kongos Nachbarland Uganda hatte im Laufe des Tages 2 weitere Fälle bestätigt. Damit steigt die Zahl dort auf 7. Tedros warnte, alle Nachbarländer des Kongo seien einem hohen Risiko ausgesetzt und sollten sofort Gegenmaßnahmen ergreifen.
2: In Deutschland wird weiter über die mögliche Kürzung des Elterngeldes diskutiert. Der parlamentarische Geschäftsführer der SPD, Wiese, hat in der Rheinischen Post gesagt, das Elterngeld sei für viele junge Familien sehr wichtig. Er forderte die zuständige Familienministerin Prien von der CDU auf, möglichst woanders zu kürzen. Zuvor hatte bereits SPD-Fraktionsvizechefin Schmidt pauschale Kürzungen beim Elterngeld abgelehnt. Ähnlich äußerte sich der Sozialverband VDK. Präsidentin Bentele sagte, dass das Elterngeld seit der Einführung 2007 nicht an die Inflation angepasst wurde und nun noch Kürzungen diskutiert werden, ist das falsche Signal zur falschen Zeit. Das Deutschlandwetter. In der Nacht überwiegend klar und trocken, 17 bis 10 Grad. Morgen sonnig und trocken, im Nordosten und im Süden über den Bergen Wolken, vereinzelt Schauer oder Gewitter. Bei 24 Grad in Schleswig bis 34 Grad am Oberrhein, an den Küsten bis 23 Grad. Das waren die Nachrichten.
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0: Der Verkehrsservice beginnt mit einer Gefahreninformation für Bayern. In Fürth kommt es aufgrund eines Brandes im Bereich der Hafenstraße zu Rauchentwicklung. Bitte halten Sie dort Fenster und Türen geschlossen. Der Blick auf die Straßen. Die A1 Hamburg Richtung Lübeck ist zwischen Dreieck Norderelbe und Dreieck Hamburg Südost nach einem Unfall gesperrt. A1 Fehmarn Richtung Lübeck zwischen Pansdorf und Seretz 6 Kilometer Stau. A1 Lübeck Richtung Hamburg zwischen Rheinfeld und Kreuzberg der Heide 4 Kilometer stockender Verkehr. A6 Pilsen Richtung Nürnberg zwischen Weidhaus und Pleistein 4 Kilometer Stau. Die A13 Dresden Richtung Schönefelder Kreuz ist zwischen Lübbenau und Duben nach einem Unfall gesperrt. Und soweit der Verkehrsservice hier in der ARD Infonacht. Kommen Sie gut an, gute Fahrt.
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0: Für viele Menschen gehören KI-Anwendungen längst zum Alltag. Bei der Planung vom Urlaub, bei der Bearbeitung von Bildern oder Videos, den Hausaufgaben oder selbst bei schlichten Internetsuchen greifen sie auf Anwendungen zurück, bei denen eine künstliche Intelligenz im Hintergrund arbeitet. Auch bei der Arbeit setzen sich KI-Anwendungen immer mehr durch. Aber welche Folgen hat das für die künftige Arbeitswelt, wenn immer mehr Unternehmen Aufgaben an die KI übergeben? Mittlerweile wird im Silicon Valley schon darüber diskutiert, ob bald eine dauerhaft abgehängte Bevölkerungsschicht entsteht. Was damit gemeint ist und welche Folgen das haben könnte, darüber sprechen Felix Espenlaub und Gregor Schmalzried jetzt in unserem KI-Podcast.
5: Fritz, wir versuchen ja immer mit unserem KI-Podcast auch vielleicht einen optimistischen Blick zu finden auf die ganzen Veränderungen, die gerade herangestürzt kommen durch die KI-Revolution. Aber heute könnten wir mal an unsere Grenzen geraten damit. Was meinst du?
6: Es kommt immer auf deine Perspektive an. Also wenn dir Nvidia gehört oder eine Roboterfabrik mit autonomen Robotern, die sich selbst replizieren, dann hast du natürlich große Gründe, optimistisch zu sein, weil du dann nicht eines Tages in der Permanent Underclass landen wirst, in der ewigen Unterschicht.
5: Ja, also die These, über die wir sprechen wollen, ist die, dass KI dadurch, dass sie einerseits große Produktivitätsgewinne erzeugen könnte und KI auf einmal alles Mögliche kann, was früher nur Menschen konnten, sehr, sehr viel neues Geld schafft, sehr viel neuen Wohlstand, aber dass dieser Wohlstand halt nicht überall landen könnte, sondern am Ende halt nur bei denen, die, wie du sagst, Nvidia besitzen, die vielleicht Teil der großen KI-Unternehmen sind oder wenigstens Besitzer eines großen Unternehmens sind, was von der KI-Revolution massiv profitiert. Das ist so die Idee. Also stürzen wir durch KI in so eine Art Zweiklassengesellschaft.
6: Ja, diese Idee der Permanent Underclass, der ewigen Unterschicht, in der eigentlich alle Leute drin sind, die klassischerweise ihr Geld mit Arbeit verdienen, das ist ein Gedanke, der so ein bisschen um sich gegriffen hat in der Tech-Welt im Silicon Valley. Ich habe den auch sehr, sehr stark gespürt, als ich da vor ein paar Monaten vor Ort war in San Francisco. Das ist durchaus was, über das sich Leute Gedanken machen, die eigentlich, wenn man jetzt mal so auf deren Gehaltscheck schaut, sich normalerweise nicht um finanzielle Dinge Sorgen machen müssten. Also ne, Programmierer, die wirklich gut verdienen bei diesen Tech-Firmen, die aber ja so ein bisschen denken, hey, es gibt einen Tag X in nicht allzu ferner Zukunft, vielleicht schon in den nächsten 2 Jahren, vielleicht in den nächsten 5 Jahren. Und bis zu diesem Tag kannst du noch Geld verdienen mit Arbeit, mit Lohnarbeit und danach nicht mehr, weil alle Lohnarbeit, ja, Programmieren, alles, was du gerade so machst, in der Fabrik arbeiten, eigentlich egal, was es ist, Taxifahren, Podcast-Host sein, das wird sozusagen danach viel besser, viel schneller, vor allem viel billiger von einer KI übernommen werden und dann bist du arbeitslos. Und wenn du bis dahin ein bisschen Geld angespart hast, ja, dann kannst du vielleicht noch ein bisschen über die Runden kommen. Aber es wird nicht sein im Vergleich mit dem, was zum Beispiel ein Jensen Huang oder ein Sam Altman oder ein Dario Amodei, also die großen Tech-Bosse der KI-Firmen, dann bei sich auf dem Konto haben. Und deswegen, ja, sieht's ziemlich schlecht aus für uns alle.
5: Diese Idee, dass KI unsere Arbeit einfach übernehmen könnte, das erzählen ja manchmal Leute gar nicht als Dystopie, sondern als Utopie. Also ich habe das auch immer mal wieder jetzt gehört, so in den letzten paar Jahren, dass Leute sagen, naja, wenn die KI einfach alles kann, dann ist das ja super. Dann können wir den ganzen Tag im Liegestuhl liegen und auf die Azoren fahren oder Pickleball spielen. Was auch immer, was man halt machen möchte im Alltag. Und wir leben quasi im Paradies auf Erden. Dieses Szenario, über das wir heute reden, das fängt irgendwie an dem gleichen Punkt an, nämlich dass KI immer mehr Arbeit übernimmt, aber macht daraus eben keine Utopie, sondern eine Dystopie.
6: Also das Ganze ist auf der einen Seite ein bisschen ein Meme in manchen Twitter-Kreisen, auf manchen Tech-Partys wird das auch so ein bisschen augenzwinkernd manchmal erzählt. Also dieses so, man muss sich jetzt wirklich beeilen, um in diesem Job, den man hat, nochmal möglichst viel Geld zu verdienen, weil man halt nicht weiß, wie lange das überhaupt noch möglich ist. Also ich erinnere mich da an 2 junge Programmierer, mit denen ich mich unterhalten habe. Ich habe das auch mal hier im Podcast erzählt. Cedric Höfs war einer davon, so ein Deutscher und sein Kollege. Die dieses Bild genommen haben von dieser Pyramide, die von unten brennt. Ich weiß nicht, ob du dich noch dran erinnerst, Gregor. Also quasi jede Woche ist es so, dass mehr von dem, was du eigentlich als Mensch kannst, irgendwie von den KI-Coding-Agenten gemacht wird. Und das Ganze ist aber nicht nur was so kleine Programmierer beschäftigt, sondern eben auch gleichzeitig die großen Namen in der Tech-Welt. Also Sam Altman redet schon seit Beginn der KI-Revolution zum Beispiel ganz viel über bedingungsloses Grundeinkommen und über die Frage, wie geht man damit um in einer Welt, wenn Leute tatsächlich vielleicht keine berufliche Tätigkeit mehr haben und dann eben auch kein Einkommen mehr erzielen können.
5: Und die Sorge, die natürlich jetzt Leute haben und die ist, wenn man so auf den Aktienmarkt gerade guckt, auch gar nicht so abwegig, ist halt die, dass wir ein Wirtschaftswachstum bekommen könnten, was mit Menschen gar nichts mehr zu tun hat. Also es ist ja schon jetzt so, dass der Arbeitsmarkt auch in den USA nicht sonderlich gut ist. Es werden ziemlich wenig Leute eingestellt, auch im Tech-Bereich werden wenig Leute eingestellt. Viele Leute werden sogar entlassen. Auch in Deutschland ist der Arbeitsmarkt nicht gut, aber der Börse, die kommt eigentlich ganz gut damit zurecht. Und das hat unter anderem damit zu tun, dass halt ein bisschen Geld umgeschichtet wird. Man kauft halt keine Leute mehr ein, sondern man kauft Rechenzentren, man kauft KI, man kauft digitale Arbeit.
6: Wenn die Skills, die du hattest, durch eine neue Technologie möglicherweise weniger speziell sind, dann ist es natürlich schwieriger, mit diesen Skills Geld zu verdienen. So, das hatten wir ja auch irgendwie immer schon. Der große Punkt ist, dass wir bisher aber eigentlich immer dann andere Jobs hatten, in die man wechseln konnte. Ja, mag sein, dass die dann vielleicht teilweise ein bisschen schlechter bezahlt waren, aber teilweise auch besser bezahlt waren. Also durch Technologie sind ja auch immer neue Jobs entstanden. Und hinter dieser Permanent Underclass-Idee, da stecken jetzt drei Annahmen, warum das hier anders ist als bei technologischen Entwicklungen in der Vergangenheit. Und ich glaube, Gregor, es ist ganz gut, wenn wir diese Annahmen hier einmal explizit so ein bisschen ans Licht holen. Und die erste Annahme ist, künstliche Intelligenz ist tatsächlich eine fundamental andere Technologie als unsere Technologien in der Vergangenheit. Also es wird keine neuen Jobs geben durch KI. So, am Ende haben wir diese AGI, die quasi alles machen kann, was wir Menschen machen können und überall besser ist. Und es ist sozusagen auch in gar keiner Situation überhaupt noch rational, einen Menschen für irgendwas zu bezahlen, wofür ich auch eine KI oder einen Roboter bezahlen könnte. Also man merkt schon so ein bisschen so, ist diese Annahme besonders realistisch? Aber ich glaube, das ist so die erste Annahme, die da drunter steht. Die zweite Annahme ist, in dieser Gesellschaft bleiben unsere Eigentumsrechte, die wir halt jetzt aktuell haben, weiterhin erhalten. Also die Leute, denen die großen KI-Firmen gehören und denen die irgendwie super Roboterfabriken gehören, die gehören denen auch weiterhin. Und niemand sagt, Moment mal, dann müssen wir das alles vielleicht irgendwie anders besteuern, wenn niemand mehr einen Job hat außer euch. Und die dritte Annahme ist so ein bisschen verbunden damit, die würde ich einfach beschreiben als niemand muckt auf. Also alle Leute sind irgendwie dann halt einfach in der Permanent Underclass und es gibt sozusagen keinen gesellschaftlichen Protest und keinen oder zumindest keinen wirksamen gesellschaftlichen Protest dagegen. Und keine Ahnung, Gregor, ich weiß nicht, wie es dir geht, aber wenn man jetzt diese drei Annahmen, finde ich, einmal so ausformuliert, dann finde ich, dann merkt man schon so ein bisschen, dass diese, also ich glaube, diese Permanent Underclass-Furcht jetzt nicht so hundertprozentig.
5: Ja, ich glaube, ich bin tatsächlich schon bei der ersten Annahme nicht so ganz sicher, weil also auch das, dass Leute sagen, diesmal ist aber alles anders und diesmal gibt's keine neuen Jobs mehr, ja, das sieht ja irgendwie vor, dass sich nicht groß was verändert in einer Welt, in der KI alle Arbeiten übernimmt. Also es gibt ja zahlreiche Beispiele von Jobs, die man jetzt schon theoretisch automatisieren könnte, aber es halt nicht macht. Also da gehören die Extrembeispiele dazu, wie das David Guetta als DJ muss da nicht wirklich stehen. Der muss nicht wirklich 1 Million Euro dafür bekommen, dass er sich auf die Bühne stellt und einen Knopf drückt. Trotzdem macht er es halt und Leute

0: Ich halte es für schwer vorstellbar, eine Welt zu haben, in der wir mittels Technologie wirklich für fast kein Geld sämtliche Probleme lösen können, die es überhaupt geben kann. Dass das dann eine Welt sein soll, in der es uns nicht gut geht, also in der wir irgendwie alle so in Armut leben und das ganze Geld ist, keine Ahnung, bei Elon Musk auf dem Konto, das scheint mir einfach nicht sonderlich realistisch so. Also viel realistischer scheint mir, dass dann in dieser Welt eine der beiden anderen Annahmen nicht greift. Also ich glaube nicht, dass die Leute einfach sagen werden, na gut, dann ist das jetzt so, dann hat halt Elon Musk alles Geld, sondern vermutlich passiert dann das, was auch ja schon immer passiert ist in der Geschichte der Technologie, nämlich dass es halt gesellschaftliche Reformen gibt, die dann irgendwie diesen Wohlfahrtsgewinn durch die Technologie auf mehr Köpfe umverteilen.
1: Das wäre ja auch, glaube ich, zu wünschen in so einem Szenario, aber vielleicht machen wir es uns damit auch ein bisschen zu einfach, weil wir haben bis jetzt vor allem gesprochen über die Vorstellung, dass eine AGI, eine Super-KI auf einmal praktisch alles übernehmen kann. Und wir haben sozusagen eine Welt vor der AGI und eine Welt nach der AGI. Und das ist ja auch das Szenario, über das viel gesprochen wird. Es gibt aber auch eine, ich sag mal, schwache Variante von diesem Szenario, wo es eben nicht so ist, dass es diesen einen magischen Tag X gibt, an dem alles umbricht und alles anders ist. Und das ist ein Szenario, in dem eben nicht unbedingt eine große Sache passiert, sondern vielleicht eine Entwicklung, die wir ohnehin schon sehen, sich einfach noch weiter verschärft. Also vielleicht ist es eben nicht so, dass eine KI auf einmal alles kann, aber vielleicht wird menschliche Arbeitskraft einfach auf Dauer immer so ein kleines bisschen unattraktiver, so Stück für Stück. Also es ist eben nicht so, dass ich morgen aufwache und gar keine Arbeit mehr finde, aber vielleicht muss ich mehr arbeiten, um das zu erreichen, was eine KI machen könnte. Oder vielleicht bekomme ich ein bisschen weniger Geld, weil von mir erwartet wird, dass die KI den Rest übernimmt. Oder vielleicht investieren Unternehmen einfach so viel in KI, dass kein Geld für Menschen mehr übrig bleibt. Und all diese Entwicklungen zusammengenommen, die passieren ehrlich gesagt alle irgendwie schon, und die könnten natürlich auch dazu führen, dass ich dann irgendwo ein bisschen blöd dastehe, auch wenn ich streng genommen immer noch Arbeit finde.
0: Damit kommen wir jetzt, glaube ich, auch zu dem vielleicht interessanteren Punkt an dieser Idee der Permanent Underclass, also so ein bisschen der wahre Kern hinter dem Meme und das. Also
1: der realistische Kern vielleicht.
0: Der realistische Kern, sagen wir so, genau. Das, was vielleicht auch ein bisschen unabhängig von KI ist und mehr so ein allgemeines Ding an technologischer Innovation. Und da ist es ja schon so, dass wir, glaube ich, im Laufe der Zeit immer einfach einen gesellschaftlichen Aushandlungsprozess hatten, dass halt am Ende diejenigen, denen zum Beispiel in der industriellen Revolution halt die Fabriken gehört haben, nicht einfach alles hatten, sondern durch Streiks, durch Gewerkschaften, durch Sozialgesetzgebung, durch all diese Dinge, die in Europa und Deutschland passiert sind vor 150 und 100 Jahren, das eben breiter verteilt wurde. Und ich glaube, das ist was, das wird uns jetzt wieder stärker beschäftigen. Wie stellen wir sicher, dass es eben nicht diesen schleichenden Prozess gibt? Also, dass Leute, die durch ihre Arbeitskraft ihr Geld verdienen, ja, wir zum Beispiel, die meisten unserer Hörer, schleichend immer ein bisschen schlechter dastehen und schleichend vielleicht auch immer ein bisschen mehr an politischem Einfluss verlieren und Leute, die natürlich irgendwie besonders viel haben, diesen Reichtum, diese Gewinne, dann möglicherweise auch zum Beispiel zur politischen Einflussnahme benutzen und halt dass alles in eine Richtung geht, wie man es eigentlich nicht haben möchte.
1: Also es ist die Debatte, die wir eh schon führen seit einigen Jahren. Also viele denken jetzt vielleicht auch an Thomas Piketty und sein Buch Kapital im 21. Jahrhundert, der schon darüber geschrieben hat, dass das Problem eigentlich sei, wenn die Erträge am Kapitalmarkt, also wenn ich einfach nur mein Geld für mich arbeiten lasse, schneller wachsen als das Wirtschaftswachstum an sich. Weil vom Wirtschaftswachstum haben wir grob gesagt alle ein bisschen was, aber Kapitalmarkt, davon haben halt nur oder vor allem die etwas, die halt schon möglichst viel haben. Und wenn sich das zuspitzt und wenn halt in Zukunft es einfacher ist, sein Geld einfach nur an den Aktienmarkt zu schmeißen, weil KI-generierte Tools und KI-gestützte Unternehmen einfach massig Geld drucken und wir einen riesen KI-Produktivitätsschub sehen, aber ich habe davon nur was, wenn ich halt richtig viel Geld habe, was ich da rein investieren kann, ja, dann mache ich mir schon Sorgen, wie wir überhaupt durch dieses 21. Jahrhundert durchkommen sollen. Und auch stelle ich mir ein bisschen die Frage, ob sich überhaupt irgendwer ernsthaft vorbereitet auf dieses Szenario.
0: Und es gibt ja tatsächlich dann auch noch mal einen weiteren interessanten Punkt, wo sich jetzt diese KI-Revolution vielleicht ein bisschen unterscheidet von vergangenen technologischen Umwälzungen. im Fall von

0: KI wird die halt aus unserer europäischen Perspektive hauptsächlich woanders entwickelt. Also die großen Frontier-Modelle entstehen in den USA und in China. Und es ist natürlich ungleich schwerer, einen politischen Aushandlungsprozess zu machen, wenn die Technologie, um die es geht, eigentlich du nur importierst und die gar nicht bei dir vor Ort entsteht.
1: Also du meinst, anders als bei der industriellen Revolution, wo ich ja quasi verhandeln konnte mit dem Fabrikbesitzer vor Ort und einen Betriebsrat gründen konnte und so weiter, sitzt der Fabrikbesitzer jetzt quasi über See und ich habe überhaupt keine Handhabe, egal wie dringend ich die unbedingt möchte.
0: In manchen Fällen, glaube ich, ist das schon ein Thema, das jetzt für uns in Europa relevant wird. Also wie verhindern wir, dass wir sozusagen in Europa zur Permanent Underclass werden, mit Blick auf die Orte in der Welt, auf die Länder, die KI-Rennen so ein bisschen uns eins voraus haben. Und ich glaube, das ist dann schon auch eine wichtige Frage, wie kann ich einen politischen Hebel entwickeln, um halt auch gegen zum Beispiel die amerikanischen Tech-Konzerne im Zweifelsfall Steuern oder was auch immer, Umverteilungsmechanismen erheben zu können. Dass wir eben nicht als Kontinent oder als EU zur Permanent Underclass werden.
1: Es ist natürlich auch ein Teufelskreis in gewisser Weise, weil sagen wir mal, es geht am Ende gar nicht nur darum, wer die KI baut, sondern auch darum, wer sie einsetzt, was ja ein Thema ist, über das wir auch schon oft gesprochen haben hier im Podcast. Wenn ein deutscher Mittelständler zum Beispiel KI nutzt und damit auch total produktiv wird und richtig gute Sachen rausholt aus dieser Technologie, naja, was muss er dafür machen? Er muss sich die KI natürlich auch einkaufen von irgendwo. Und wenn das bedeutet, dass am Ende halt jedes Mal so eine kleine, wie eine Kreditkartengebühr abgehoben wird von großen amerikanischen Unternehmen oder auch großen chinesischen Unternehmen, dann ist das ein gewaltiges Problem, weil ja immer wieder die amerikanische und die chinesische Wirtschaft davon profitiert und nicht unsere. Das heißt, selbst wenn wir damit profitabel werden, selbst wenn damit große Produktivitätssteigerungen bei uns passieren und diese Unternehmen alle endabgehen auf einmal, selbst dann verschwindet das Geld ein Stück weit aus unserer Wirtschaft. Und das passiert ja auch nicht nur da. Also ein anderes großes Problem, was wir haben, ist, dass die Altersvorsorge, die ja auch bei uns ein großes Thema ist mittlerweile, bei uns ja völlig anders funktioniert als in den USA. Also in den USA könnte ich in einem Szenario, in dem zum Beispiel ich mich zunehmend schwerer tue am Arbeitsmarkt und dann gehe ich irgendwann in Rente, immer noch was haben vom KI-Boom. Und zwar, weil da diese 401ks üblich sind, also dass die Altersvorsorge im Grunde genommen über Aktienfonds läuft, die in den Aktienmarkt investieren. Und das bedeutet, naja, solange die Börse hochgeht, habe ich noch was davon. Und habe vielleicht auch nichts dagegen, wenn die Tech-Unternehmen da ganz gut Kasse machen, weil ich kriege ja was davon ab. Ich kriege ja die Dividenden und die Auszahlungen, wenn ich meine Aktien verkaufe. Bei uns, naja, funktioniert das ja genau andersrum. Bei uns funktioniert unser Rentensystem als Umverteilung, als Umlagemodell. Und es wird halt immer das Geld umgelegt, was gerade verdient wird am Arbeitsmarkt und nicht am Aktienmarkt. Wenn der Aktienmarkt, der DAX oder der Dow Jones oder was auch immer, wenn der hochgeht, dann ist das dem deutschen Rentner ziemlich egal. Der interessiert sich dafür, wie viel Menschen an Lohn verdienen. Und wenn das in Zukunft nicht mehr funktioniert, naja, dann geht ja genau das verloren, was wir bräuchten, um unsere Altersvorsorge zu sichern. Und das ist dann wieder sowas, was nur alles noch schlimmer macht. Also das ist so ein wirklich so eine, je tiefer man sich anguckt, diese ganze Story und diese Sorgen, die wir uns hier machen können, zumindest über Ungleichheit, desto mehr ganz ungute Teufelskreise entdeckt man da, die sich so gegenseitig befruchten.
0: Ich habe ja ein bisschen die Hoffnung gehabt, dass jetzt mit dem Altersvorsorgedepot das besser wird und ne, ist ja gerade durch den Bundesrat gegangen. So einen guten Ansatz sehe ich da schon, aber sagen wir mal so, der Weg ist noch weit. Und am Ende ist es ja so, und damit glaube ich, Gregor, kommen wir jetzt zum letzten großen Punkt unserer heutigen Folge, zum großen Big Picture nochmal. Um mal jetzt nicht nur irgendwo zu sagen, was die ganzen Probleme sind, sondern mal zu überlegen, ja, was sind denn so vielleicht die richtigen Ansätze, um damit umzugehen. Und da reicht es natürlich am Ende wahrscheinlich nicht aus, den Leuten zu sagen, naja, investiert einfach mehr an der Börse. Aber trotzdem muss man sich ja so ein bisschen überlegen, ist das eine neue Technologie, die vielleicht wirklich nochmal eine ganz neue Art von Umverteilung eines Tages von uns verlangen wird? Das wäre jetzt quasi für mich so ein bisschen, könnte man irgendwie KI-Steuer oder sowas sagen.
1: Also eine Sache, die man ja machen kann dafür, ist, man kann ein bisschen in der Vergangenheit kramen, zum Beispiel bei der industriellen Revolution. Und auch damals haben wir ja einiges darüber gelernt, wie man umgeht mit einem dann doch sehr unheimlichen wahrscheinlich damals Erlebnis. Und es ist bekannt, ne, dass in der Zeit der industriellen Revolution und kurz danach so der deutsche Sozialstaat, wie wir ihn heute kennen, aufgebaut wurde. Und was ich auch sehr spannend fand, bei der Recherche rauszufinden, ist, dass ein wichtiger Teil der industriellen Revolution in Deutschland auch war, dass die Schulpflicht auf einmal eine Rolle gespielt hat. Also auf einmal wurde investiert in die Allgemeinheit, in das Humankapital sozusagen. Das war Geld, das hätte man auch anderswo reinstecken können. Man hat es aber sehr bewusst auch in die Kinder gesteckt. Und ich glaube schon, dass wir weiterhin Bildung brauchen werden, weil wir wissen nur noch nicht genau, wofür.
0: Da bin ich eigentlich 100% auf deiner Linie. Auf der einen Seite halte ich es für ziemlich plausibel, wenn es jetzt tatsächlich zu wirklich enormem exponentiellen Wirtschaftswachstum durch diese Technologie kommen sollte und einige wenige Firmen extrem viel Gewinn machen auf Kosten vieler anderer Firmen. Also quasi, wenn das, was früher von vielen Firmen gemacht wird, von immer kleineren, immer weniger Firmen gemacht wird, dann denke ich, ist es total sinnvoll, da dann zu überlegen, ja, sollte es eine spezielle Steuer für explizit diese mega produktiven KI-Superfirmen geben? Wie geht man damit um? Muss man sich Gedanken über ein bedingungsloses Grundeinkommen machen? Ich finde das alles richtig. Aber gerade dieser Bildungsaspekt ist für mich enorm zentral, weil Bildung und Gehirne am Ende immer eigentlich das sind, aus denen ja dann wieder auch Innovation entsteht und gute Ideen entstehen. Und ich glaube, das ist was, was gerade aus unserer europäischen Perspektive was ist, was wir viel, viel stärker nochmal weiter betonen müssen, dass wir eben zum Beispiel auch dadurch verhindern, dass wir als Europa in die Permanent Underclass rutschen und so ein bisschen einfach nur zugucken können und abhängig sind von den KI-Firmen von anderswo, ist halt, dass wir unsere eigenen KI-Firmen oder meinetwegen Robotikfirmen oder sonstige Sachen aufbauen, die halt ihre Nischen finden. Und dazu brauchen wir zum einen Bildung und brauchen wir aber zum anderen natürlich auch eine Gesetzgebung, die jetzt nicht allein nur auf Umverteilung der Produktivitätsgewinne guckt, sondern eben auch darauf guckt, klassischerweise, wie kann ich den Kuchen größer machen, den ich umverteile? Wie kann ich dazu beitragen, dass mehr europäische Champions entstehen, mehr Startups gegründet werden, größere Firmen, die produktiver sind, entstehen auch bei uns auf dem Kontinent. Ne? Also ich meine, unsere ganzen großen DAX-Firmen, die sind, ich weiß nicht, ob du das auf dem Schirm hast, die sind ja alle in den 1890er Jahren gegründet worden. Also in genau der Zeit, wo diese Sozialstaatsreformen von Bismarck auch passiert sind. Und seitdem haben wir nur noch sehr wenige richtig, richtig große Firmen an den Start gebracht.
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Und nachdem es gerade in unserem KI-Podcast schon um die Folgen der künstlichen Intelligenz für die Arbeitswelt ging, knüpfen wir nach den Nachrichten um 23 Uhr hier in der ARD-Infonacht an dieses Thema. Und zwar mit einem Blick nach Rom. Dort hat Papst Leo XIV. Am Pfingstmontag seine erste Enzyklika veröffentlicht, sein erstes Lehrschreiben. Auch das drehte sich um den Umgang mit künstlicher Intelligenz und die Gefahren, die aus dieser neuen Technologie erwachsen können. Eine erste Enzyklika von Papst Leo XIV., die sich einreiht in eine Reihe von Sozialenzyklika der katholischen Kirche. Unser Thema nach den Nachrichten um 23 Uhr hier in der ARD Infonacht.

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1: Um 23 Uhr mit Martin Wilhelmi. Papst Leo XIV. Hat ein Lehrschreiben zum Umgang mit künstlicher Intelligenz veröffentlicht. In der mehr als 100 Seiten langen Abhandlung verweist der Papst auf Chancen der KI, warnt aber auch vor zahlreichen Gefahren, die künstliche Intelligenz für das menschliche Zusammenleben bedeutet, etwa bei Social Media. Aus Rom, Tilman Kleinjung.
2: Die erste Enzyklika dieses Papstes kann als Grundsatzprogramm gelesen werden. Darin verteufelt Leo nicht kategorisch jede Anwendung von künstlicher Intelligenz, aber er sieht eben eine Entwicklung, bei der der Einzelne unter die Räder zu geraten droht. Und deshalb stellt er den Menschen in den Mittelpunkt und macht den Schutz seiner Würde zum Maßstab jeder technologischen Entwicklung.
1: Israels Ministerpräsident Netanyahu hat angekündigt, die Angriffe auf den Libanon zu verstärken. Das Ziel sei, die Hisbollah zu zerschlagen, teilte er auf Telegram mit. Zwischen Israel und der Hisbollah gilt eigentlich seit April eine Waffenruhe. Die gegenseitigen Attacken wurden jedoch nicht eingestellt. Israel meldete heute erneut Angriffe im Südlibanon. Nach Angaben der libanesischen Nachrichtenagentur NNA wurden dabei in einem Ort mindestens 4 Menschen getötet. Die Hisbollah-Miliz reklamierte ihrerseits Angriffe auf israelische Stellungen für sich. Das russische Außenministerium hat weitere Angriffe auf Kiew angekündigt. Dies sei die Antwort darauf, dass die Ukraine ein Wohnheim in Starobilsk beschossen habe. Die Stadt liegt im Osten des Landes, der von Russland kontrolliert wird. Aus Kiew, Lilia Becker.
3: Auf Anweisung von Kreml-Chef Wladimir Putin beginnen die russischen Streitkräfte mit, Zitat, systematisch gezielten Schlägen gegen Einrichtungen der ukrainischen Rüstungsindustrie in Kiew, darunter mutmaßlichen Produktionsstätten für Drohnen, sowie Entscheidungszentren und Kommandoposten. So das russische Außenministerium schriftlich. Russlands Außenminister Lavrov soll diese Ankündigung gegenüber seinem US-Kollegen Rubio in einem Telefonat wiederholt haben. Ausländische Staatsbürger und Diplomaten in Kiew sind aufgefordert, die Stadt zu verlassen.
1: Die deutsche Eishockey-Nationalmannschaft ist bei der Weltmeisterschaft in der Schweiz so gut wie ausgeschieden. Zwar hat das Team von Bundestrainer Kreis am Abend mit 6:3 gegen Großbritannien gewonnen, es kommt aber nur dann in die Hauptrunde, wenn Lettland am Dienstag gegen Außenseiter Ungarn verliert. Das waren die Nachrichten. Das Deutschlandwetter. In der Nacht überwiegend klar und trocken, die Temperaturen 17 bis 10 Grad. Morgen sonnig und trocken, im Nordosten und im Süden über den Bergen Wolken und vereinzelt auch Schauer oder Gewitter möglich. Die Temperaturen 24 Grad in Schleswig und bis zu 34 Grad am Oberrhein, an den Küsten bis 23 Grad. Und ein Blick zur Uhr, es ist 23.03 Uhr.
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5: Zunächst haben wir eine Gefahreninformation für Bayern. In Fürth kommt es aufgrund eines Brandes im Bereich der Hafenstraße zu Rauchentwicklung. Bitte halten Sie Fenster und Türen geschlossen. Die A1 Hamburg Richtung Lübeck ist zwischen Dreieck Norderelbe und Dreieck Hamburg Südost nach einem Unfall zurzeit gesperrt. Die A13 Dresden Richtung Schönefelder Kreuz ist zwischen Lübbenau und Duben nach einem Unfall gesperrt. Die A23 Hamburg Richtung Heide ist zwischen Eidelstedt und Pinneberg Süd wegen Bauarbeiten noch bis 5 Uhr gesperrt. Die A40 Duisburg Richtung Essen ist zwischen Kreuz Duisburg und Kreuz Kaiserberg ebenfalls bis 5 Uhr dicht. Die A44 Düsseldorf Richtung Essen ist zwischen Kreuz Düsseldorf Nord und Ratingen-Schwarzbach bis 5 Uhr in beiden Richtungen gesperrt. Und die A67 Mannheim Richtung Darmstadt ist zwischen dem Firnheimer Dreieck und Lorsch wegen einer Baustelle ebenfalls noch bis 5 Uhr früh für den Verkehr gesperrt. Kommen Sie gut an, gute Fahrt.
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5: Aus dem Studio von NDR Info in Hamburg mit Michael Latz. Schönen guten Abend. Papst Leo XIV. Hat den Pfingstmontag genutzt, um mit seiner ersten Enzyklika, seinem ersten Lehrschreiben, auf sich aufmerksam zu machen. Ein Lehrschreiben, das klare Forderungen für den Umgang mit künstlicher Intelligenz formuliert und das die Gefahren der neuen Technologie klar benennt. So kritisiert der Papst sehr deutlich, dass die Kontrolle über KI-Anwendungen bisher bei großen Wirtschaftsunternehmen liegt und diese Technologie tiefgreifend viele Bereiche des menschlichen Zusammenlebens verändern wird. künstliche Intelligenz müsse, so wörtlich, entwaffnet werden, so der Papst. Anna Giordano war bei der Vorstellung des Lehrschreibens im Vatikan dabei.
6: Dass Menschen mit verschiedenen Ansichten oder aus ganz unterschiedlichen Lebensrealitäten sich austauschen, ist Papst Leo XIV. Ein Anliegen. Das hat er schon mehrfach in seinen Reden und bei der Wahl seiner Gesprächspartner deutlich gemacht. Und so auch heute bei der Präsentation seiner ersten Enzyklika. Dazu eingeladen hatte er den Forschungsleiter des US-Unternehmens Anthropic, Christopher Oler. An ihn gewandt, sagte der Papst:
7: What a great sign of hope it is.
6: Es ist ein großes Zeichen der Hoffnung, dass wir mit unseren Unterschiedlichkeiten einander zuhören können. Dieser Austausch zeugt von der Ernsthaftigkeit des Augenblicks, aber auch von der Hoffnung, dass wir gemeinsam die großen Fragen unserer Zeit erkennen und damit auch die Zukunft der Menschheit begleiten. Dass ein Vertreter eines Technologieunternehmens bei der Präsentation einer Enzyklika anwesend ist, ist ein absolutes Novum. Doch die Zusammenarbeit zwischen KI-Unternehmen aus Silicon Valley und dem Vatikan läuft nach Vatikan-Informationen schon länger und soll auch weiter andauern. Erst kürzlich hat der Papst eine KI-Kommission im Vatikan eingerichtet. Und auch von Seiten der KI-Unternehmen besteht ein Interesse daran, wie Christopher Oler in seiner Rede betonte. Denn wie alle KI-Unternehmen unterstehe auch Anthropic dem Druck, mit der Forschung auf dem neuesten Stand mithalten zu müssen und ökonomisch zu bleiben. Und wenn wir möchten, dass diese Technologie gut genutzt wird, ist es sehr wichtig, dass da Menschen außerhalb dieser Zwänge sind. Menschen, die sich darum sorgen, dass die Dinge in die richtige Richtung laufen. Menschen, die aufmerksam sind, bereit sind, schwierige Dinge anzusprechen und die unsere aufrichtigsten Kritiker sind. Wie kann der Mensch Mensch bleiben, auch in Zeiten künstlicher Intelligenz? Das ist die zentrale Frage der Enzyklika, betont auch Peter Glasvogt, Direktor des Campo Santo im Vatikan. Das Schreiben fordere intensiv den Schutz der Menschenwürde.
8: Das aber sich bewusst zu machen, in jedem einzelnen Schritt, in jedem einzelnen Segment. Sie wissen, KI kann suggerieren, Emotionen suggerieren, kann trösten, kann ein Begleiter sein. Aber am Ende ist das die Frage, wer ist es eigentlich, der auf der anderen Seite steht? Das ist Apersonal, das sind Algorithmen und das kann es nicht sein.
6: Es geht in der Enzyklika um Themen wie Teilhabe und soziale Gerechtigkeit im Zeitalter von KI, um die Bedeutung von Spiritualität und darum, wie viele Entscheidungen an Algorithmen übertragen werden dürfen. Der Papst sagt dazu:
7: Artificial Intelligence.
6: Die künstliche Intelligenz muss entwaffnet werden, befreit von einer Logik, die sich in ein Instrument verwandelt, das beherrscht, das ausbeutet oder tötet. In seiner Enzyklika nennt Leo XIV. Beispiele. Er spricht von moderner Sklavenarbeit beim Abbau seltener Erden, von der Ausbeutung von Millionen Klickarbeitern im globalen Süden, die unter miserablen Bedingungen Daten für KI-Konzerne sichten und filtern. In diesem Zusammenhang schaut der Papst auch selbstkritisch auf die Kirchengeschichte zurück und spricht ein historisches Schuldbekenntnis aus. Es habe Verzögerungen bei der moralischen Verurteilung der Sklaverei gegeben. Er bitte im Namen der katholischen Kirche offiziell um Vergebung. Dafür.
5: Mit seiner ersten Enzyklika hat Papst Leo XIV. Also viel Aufmerksamkeit erregt, auch weil als offizielles Veröffentlichungsdatum nicht der heutige Pfingstmontag angegeben ist, sondern der 15. Mai, der Jahrestag von Rerum Novarum, der ersten Sozialenzyklika, die vor 135 Jahren von Papst Leo XIII. Veröffentlicht wurde und in der es um die Probleme der damals neuen Arbeiterschicht ging. Papst Leo XIV. Stellt sich also ganz klar in diese Tradition und gibt seinen Überlegungen zur künstlichen Intelligenz damit ein besonderes Gewicht. Lob und Zustimmung zu seinem Lehrschreiben gab es denn auch aus Deutschland. Christian Röther fasst die Reaktionen zusammen.
9: Die katholische Kirche in Deutschland und der Vatikan in Rom. Nicht immer war man in den vergangenen Jahren einer Meinung. Jetzt beim Thema KI gibt es aus Deutschland aber Lob für den Papst.
10: Ich bin dem Heiligen Vater sehr dankbar für dieses wegweisende Dokument, das mit dem Maßstab der katholischen Soziallehre pointiert, die Gegenwart analysiert und Leitplanken für die Zukunft bietet.
9: Heiner Wilmer, noch Bischof von Hildesheim, bald von Münster und vor allem Vorsitzender der Deutschen Bischofskonferenz.
10: Magnifica Humanitas kommt zur rechten Zeit in eine Welt im tiefgreifenden Umbruch.
9: Magnifica Humanitas, das ist der lateinische Titel der KI-Enzyklika. Auf Deutsch: Großartige Menschheit.
11: Schon dieser Titel ist ein Statement in einer Zeit, in der im Zusammenhang mit künstlicher Intelligenz oft vom Untergang der Menschheit gesprochen wird, spricht der Papst von der großartigen Menschheit.
9: Ursula Nothelle-Wildfeuer ist in Freiburg Professorin für christliche Gesellschaftslehre und hat die KI-Enzyklika auf Einladung der Bischofskonferenz vorgestellt.
11: Mit dieser Enzyklika löst der Papst das Versprechen ein, das er eigentlich mit der Wahl seines Namens gegeben hat. Er hat ganz bewusst den Bezug gesetzt zu Leo dem 13., der 1891 mit Rerum Novarum die erste Sozialenzyklika veröffentlicht hat. Diese Enzyklika wurde zum Fundament der bis jetzt 135-jährigen Tradition kirchlicher Sozialverkündigung.
9: Leo der 14. hat seine erste Enzyklika auf den Tag genau am gleichen Datum unterschrieben wie Leo der 13. damals seine wegweisende Sozialenzyklika, am 15. Mai. Der heutige Leo unterstreicht damit, auch er hat Großes vor. Diesmal beim Thema KI. Technikkompetenz hat der Papst auf jeden Fall, meint Bischof Wilmer.
10: Ich weiß, er hat als Generalobra in Rom selber Mitbrüdern geholfen, die mit dem Drucker nicht mal klar kamen oder mit dem PC. Also er kann Technik.
9: Besonders hebt der Chef der deutschen Bischöfe hervor, dass der Papst vor dem Einsatz von künstlicher Intelligenz in Kriegen warnt.
10: Und da sagt er ganz klar, Maschinen dürfen nicht entscheiden über Leben oder Tod.
9: Die Verantwortung dürfe nicht der Technik überlassen werden, müsse bei den Menschen bleiben. Diesen Aspekt unterstreicht auch die katholische Theologin Nothelle-Wildfeuer.
11: Wenn Entscheidungen über Leben und Tod an Maschinen delegiert werden, dann wird die Hemmschwelle für Gewalt gesenkt. Denn die Opfer werden dann nur noch zu bloßen Datenpunkten. Der Papst fordert, die KI zu entwaffnen.
9: Papst Leo legt sich in seiner ersten Enzyklika also an mit einer mächtigen Industrie und mit Staaten, die solche KI-Waffen einsetzen oder es gerne würden. Deshalb meint Bischof Wilmer, das Thema KI wird auch die Kirche in der kommenden Zeit weiter beschäftigen.
12: Deutsche Reaktion auf die KI-Enzyklika von Papst Leo dem 14. von Christian Röther. Die meisten Schülerinnen und Schüler besuchen in Sachsen den Ethikunterricht anstelle von Religion. Und trotzdem stärkt das Kultusministerium dem Religionsunterricht nun den Rücken, unter anderem durch besondere Regeln ab dem nächsten Schuljahr. MDR-Reporter Robin Hartmann hat mit Befürwortern und mit Kritikern der Maßnahme gesprochen.
13: Seit Jahren sinken die Schülerzahlen im Religionsunterricht. Besonders betroffen ist die katholische Religion. Im aktuellen Schuljahr belegen knapp 4.800 Schülerinnen und Schüler das Fach. Vor 5 Jahren waren es noch mehr als 5.500. Ein Rückgang um fast 14%. Es wird immer schwieriger, Klassen zu füllen. Mindestens 8 Schüler sind dafür notwendig. Immer öfter müssen Schüler auf Ethik oder evangelischen Unterricht ausweichen, schildert Franziska Mellentin vom Bistum Dresden-Meißen.
14: Wir sind in der Diaspora, also wir sind nur 4% Katholiken sowieso. Also das heißt, es sind sowieso wenige und wir haben einfach zunehmend die Situation, dass Lerngruppen in der Größe nicht mehr zustande kommen.
13: Die Referentin für Religionspädagogik nennt dafür mehrere Gründe. Kirchenaustritte, längere Schulwege und Unterricht in den Randstunden am frühen Morgen oder Nachmittag. Für viele Schülerinnen und Schüler sei Ethik deshalb attraktiver. Deshalb testet das Bistum in diesem Jahr digitalen Religionsunterricht. 14 Kinder vom Vogtland bis in die Oberlausitz lernen gemeinsam, online und in Selbstlernphasen.
14: Es ist weder Trendumkehr noch Sterbebekleidung, sondern es ist ein attraktives Angebot, das die technischen Möglichkeiten der Zeit nutzt.
13: Der Freistaat hat solche digitalen Modelle inzwischen auch offiziell in seine Regeln für Religions- und Ethikunterricht aufgenommen. Kultusminister Konrad Clemens sieht darin auch ein Modell für andere Fächer.
15: Da ist in der Tat hybrider Unterricht ein Lösungsweg, wie ich eben einen Standort als Gymnasium erhalten kann und dann vielleicht in Kombination mit einem anderen immer noch den Bio-Leistungskurs anbieten kann. Das ist in naher Zukunft schon sehr wahrscheinlich.
13: Ab dem Schuljahr 2028/29 soll außerdem gemeinsamer katholischer und evangelischer Religionsunterricht regulär möglich sein. Ziel sei es, Religion trotz sinkender Zahlen an möglichst vielen Schulen zu erhalten.
15: Das ist eine gemeinsame Entscheidung der Kirchen und Religionsgemeinschaften und uns, dass wir eben sehen, in der Tat, dass wir etwas tun müssen, um die Nachfrage weiter anzuregen.
13: Dabei unterstreicht der Kultusminister, der selbst evangelisch ist, dass Ethik nur bedingt den Religionsunterricht ersetzen kann.
15: Nun, der Ethikunterricht ist natürlich ein neutraler Unterricht, der natürlich irgendwie philosophische Ansichten zeigt. Auch Religionen stellen sich sich dort vor, aber der Religionsunterricht übernimmt eben eine gewisse Haltung, ja, eine gewisse Perspektive. Und die ist weiterhin relevant und wichtig. Und das finde ich auch unabhängig davon, ob die Kirche in einer Krise ist, gut, wenn diese Haltung und diese Werte an der sächsischen Schule weiter vermittelt werden.
13: Das sieht Markus Tiedemann anders. Der Professor bildet an der TU Dresden Ethiklehrer aus. Gerade eine bestimmte religiöse Haltung an öffentlichen Schulen zu lehren, ist für ihn schwer vermittelbar.
16: Was der Religionsunterricht praktizieren kann und ja auch in seinen Präambeln fordert, dass es nicht nur Religionskunde gibt, sondern dass auch religiöse Überzeugungen zum Tragen kommen sollen.
12: Und an dieser Stelle müssen wir ganz kurz unterbrechen mit dem Verkehrsservice hier in der ARD Infonacht. Achtung, ein Falschfahrer auf der A61 Koblenz-Mönchengladbach zwischen Rheinbach und Miel. Da kommt Ihnen ein Falschfahrer entgegen. Fahren Sie bitte äußerst rechts und überholen Sie nicht. Auf der A61 Koblenz-Mönchengladbach zwischen Rheinbach und Miel ist ein Falschfahrer unterwegs. Vorsicht bitte in beiden Richtungen. Und damit zurück zur Debatte über den Religionsunterricht in Sachsen.
16: Wollen können. Genau das will der Ethikunterricht überhaupt nicht und ich würde auch sagen, das ist auch gar nicht wünschenswert. Schauen Sie sich bitte unsere Nachbarländer an, die haben eine klare Trennung zwischen Religion und Staatlichkeit. Eine Französin können Sie gar nicht vermitteln, dass Religionsunterricht schon gar nicht als glaubensfördernder Unterricht an den Schulen vermittelt wird. Die halten das für grundlegend falsch. Übrigens auch andere katholische Länder, Italien, Spanien, Portugal, die können ja nicht alle ganz falsch liegen in ihren Gedanken.
13: Hinzu käme, dass der Religionsunterricht, aufgeteilt nach Konfessionen, die Schülerinnen und Schüler trenne. Hier sieht Tiedemann eine besondere Stärke im allgemein verpflichtenden Ethikunterricht.
16: Und man darf eben nicht vergessen, dass hier im Ethikunterricht etwas geleistet werden kann, was in den Religionsunterrichten nicht geleistet werden kann. Nämlich, dass wir junge Menschen unterschiedlichster sozialer, religiöser, politischer Überzeugung zu einem gemeinsamen Diskurs versammeln.
13: Wer Religionsunterricht besuchen möchte, dem solle es auch mit jeder Flexibilität ermöglicht werden, so der Professor. Allerdings nur zusätzlich, nicht als Ersatz für Ethik.
12: Robin Hartmann über die Debatte über den Religionsunterricht in Sachsen. Und damit ist es 23.17 Uhr.
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12: 1% Einsparungen in allen Ressorts. Das ist die Vorgabe, die Bundesfinanzminister Lars Klingbeil ja bei den Vorbereitungen für den Haushalt 2027 seinen Kabinettskolleginnen und Kollegen mit auf den Weg gegeben hat. Dass mögliche Einsparungen dennoch heiß diskutiert werden dürften, das war absehbar. Und seit diesem Wochenende konzentriert sich die Debatte auf den Etat von Bundesfamilienministerin Karin Prien von der CDU und das Elterngeld. Das bekommen Mütter oder Väter, wenn sie nach der Geburt ihres Kindes zu Hause bleiben, um sich um den Nachwuchs zu kümmern. Zuletzt hatte die Bundesfamilienministerin Einsparmöglichkeiten ins Spiel gebracht, die womöglich am Mittwoch im Kabinett konkreter werden könnten. Darüber habe ich mit Chris Berdrow aus dem ARD-Hauptstadtstudio gesprochen. Liegt im Elterngeld denn wirklich ein so großes Einsparpotenzial?
17: Ja, das ist ja immer relativ. Die Sparansage von Finanzminister Klingbeil lautet, dass Prien in ihrem Etat rund 500 Millionen Euro einsparen soll. Und das Elterngeld ist nun mal der mit Abstand größte Einzelposten, den sie zur Verfügung hat. Rund 350 Millionen von 7,5 Milliarden, so heißt es, könnten hier eingespart werden. Das Elterngeld ist ja ein Ersatz fürs Einkommen. Wenn sich Väter und Mütter für die Kinderbetreuung eine Auszeit von der Arbeit nehmen, dann gibt's roundabout 65% des Nettoverdienstes. Und Ministerin Prien hat kürzlich der Welt gesagt, man könnte zum Beispiel die Höhe dieser Leistungen kürzen oder auch die Bezugsdauer, das sind ja in der Regel 12 oder 14 Monate, wenn Vater und Mutter jeweils in Elternzeit gehen. Es gibt noch mehr Möglichkeiten, aber diese beiden genannten, das sind so die größten Hebel. In diese Richtung könnte es also gehen, sagt die Ministerin.
12: Wie bei allen Sparvorschlägen hat der Widerstand nicht lange auf sich warten lassen. Wer stemmt sich da gegen mögliche Kürzungen beim Elterngeld?
17: Also unter anderem ist das die SPD. Das Elterngeld sei für viele junge Familien sehr wichtig. Das sagt zum Beispiel der parlamentarische Geschäftsführer der SPD, Dirk Wiese, in der Rheinischen Post. Und er hat die Ministerin aufgefordert, in ihrem Etat möglichst woanders zu kürzen. Ähnlich hat sich die SPD-Fraktionsvize Dagmar Schmidt geäußert. Sie hat gesagt, pauschale Kürzungen müssten unbedingt vermieden werden. Und damit stellt sie sich indirekt auch gegen ihren Parteifreund, den Finanzminister. Kritik kommt auch von Sozialverbänden, zum Beispiel vom VdK. Deren Vorsitzende Verena Bentele hat darauf hingewiesen, dass das Elterngeld schon seit 20 Jahren nicht mehr angepasst wurde an die Inflation. Jetzt diskutiert man über Kürzungen. Ihr Urteil: das falsche Signal zur falschen Zeit. Übrigens, in ihrem Koalitionsvertrag, da hatten sich Union und SPD mal drauf geeinigt, das Elterngeld zu stärken.
12: Gegenwind kommt aber ja nicht nur vom Koalitionspartner, sondern auch von der Jungen Union. Die hat ja schon länger beklagt, dass die junge Generation ungleich stark belastet wird bei vielen Entscheidungen der schwarz-roten Koalition. Was fordert die JU nun?
17: Also von der JU heißt es, man solle doch bitte an anderer Stelle kürzen, also an ganz anderer Stelle, zum Beispiel bei Subventionen und Steuervergünstigungen. Und der Vorsitzende der Jungen Union, Johannes Winkel, der hat in einem Podcast von Table Today auch eine Verbindung zur Rentendiskussion hergestellt und gesagt, allein die Rentenerhöhung kostet in diesem Jahr Milliarden von Euro und wir wollen jetzt gleichzeitig beim Elterngeld 350 Millionen kürzen. Das kann doch nicht unser Ernst sein, sagt er wörtlich. Er verlangt, dass Einschnitte bei den Altersbezügen der Beamten zum Beispiel kein Tabu sein dürften. Es wird ja gerade auch sehr hitzig über die Zukunft der gesetzlichen Rente gestritten. Mögliche Abstriche müssten hier auch für Beamte gelten, sagt Winkel, denn deren Altersabsicherung, die wird ja aus öffentlichen Haushalten finanziert.
12: Schauen wir nochmal auf den Dienstag. Da steht für Familienministerin Prien ja erstmal der Kinderreport 2026 an. Das wird voraussichtlich auch nicht unbedingt ein Wohlfühltermin für die Ministerin. Warum nicht?
17: Ja, das könnte gut so kommen. In diesem Report des Kinderschutzbundes steht in diesem Jahr das Thema chancengerechte Bildung im Mittelpunkt. Also es geht um gleiche Bildungschancen für alle und zwar unabhängig von Herkunft, Geldbeutel oder Nachnamen. Der Kinderschutzbund ist bekannt dafür, Missstände klar zu benennen. Und es gibt Studien von anderen Organisationen aus der jüngeren Vergangenheit und die lassen vermuten, dass es beim Thema Bildungsgerechtigkeit in Deutschland noch deutlich Luft nach oben gibt. Das Deutsche Institut für Wirtschaftsforschung war im vergangenen Jahr zu dem Ergebnis gekommen, dass der Bildungserfolg in Deutschland besonders stark von der sozialen Herkunft abhängt. Also genau das, was man nicht will im Vergleich zu Ländern wie Frankreich, Großbritannien, den USA oder Japan. Die haben da alle besser abgeschnitten. Also wer aus einer Familie mit wenig Geld und einem geringen Bildungsniveau der Eltern kommt, der hat es hier in Deutschland besonders schwer. Mal abwarten, was bei der Untersuchung des Kinderschutzbundes jetzt an diesem Dienstag herauskommt, ob es da eine Bewegung gibt, vielleicht zum Besseren. Denn eigentlich war ja dieses Thema frühkindliche Bildung, Verbesserung der Bildungschancen ein Thema, was Familienministerin Karin Prien in ihrer Agenda sehr weit oben hatte.
12: Chris Berdrow aus dem ARD Hauptstadtstudio zur neuen Debatte über Einsparmöglichkeiten beim Elterngeld. Sie kam aus dem westafrikanischen Sierra Leone, hatte einen Job, galt als gut integriert in Deutschland und wurde trotzdem abgeschoben. Der Fall einer Küchenmitarbeiterin aus dem bayerischen Passau schlägt seit Wochen hohe Wellen. Denn eigentlich heißt es in der Landespolitik ja immer wieder, wer arbeitet, der kann auch bleiben. Warum aber läuft das in der Praxis oft anders? Julian von Löwes hat nachgefragt.
18: Rugiatu Kamara arbeitet seit gut 6 Jahren in der Küche des Wirtshauses Goldenes Schiff in Passau. Ihr Chef, Josef Wolf, beschreibt sie als zuverlässig, eingearbeitet, integriert. Eine Mitarbeiterin, auf die er sich verlassen kann. Ende April wird sie trotzdem abgeschoben nach Sierra Leone. Wolf ist fassungslos und macht seinem Ärger auf Instagram Luft.
19: Es ist eine absolute Frechheit, was da gerade passiert.
18: Das Video geht viral. Millionenfach wird es geklickt, auch weil der Fall eine politische Frage aufwirft. Wie passt so eine Abschiebung zur Linie, die auch Ministerpräsident Markus Söder immer wieder betont, zuletzt nach der CSU-Klausursitzung im Januar?
20: Wir haben eine klare Philosophie. Wer arbeitet, der bleibt hier und hat alle Perspektiven.
18: Bayerns Innenminister Herrmann betont, grundsätzlich wolle man gut integrierte Menschen mit Job im Land halten, aber nur, wenn die Voraussetzungen erfüllt sind.
21: Wir wollen in aller Regel in der Tat schauen, dass solche Personen, die gut integriert sind, ihren Arbeitsplatz haben, auch hier weiter zum Erfolg unseres Landes beitragen können. Aber eine der notwendigen Voraussetzungen ist in der Tat auch, dass die Identität geklärt sein muss.
18: Genau das ist das Problem. Rugiato Camara hatte einen sogenannten Proxy-Pass. Das ist ein Pass, der nicht persönlich im Herkunftsland beantragt oder abgeholt wurde, sondern über Dritte. Die deutschen Behörden erkannten das Dokument als Identitätsnachweis aber nicht an. Aus Sicht von Wirt Josef Wolf war das Verfahren schwer durchschaubar.
0: Und es ist nicht der Beamte per se schuld. Das ist halt eine riesengroße Kette an vielen Leuten, die da mit reinspielen. Und es ist sehr undurchsichtig und das Problem ist für mich die fehlende Transparenz.
18: Innenminister Herrmann sieht auch Arbeitgeber in der Pflicht. Solche Verfahren kämen in der Regel nicht aus heiterem Himmel. Wenn ein Arbeitgeber jemanden unbedingt behalten wolle, müsse er sich rechtzeitig kümmern.
21: Das sind zum Teil mehrjährige Verfahren. Es ist bekannt, der Betreffende ist abgelehnt worden von dem zuständigen Bundesamt. Das Verwaltungsgericht hat negativ entschieden. Es liegt noch kein gültiger Pass vor. All das sind Dinge, die in der Regel dem Arbeitgeber bekannt sind. Dann muss er sich auch selber drum kümmern.
18: Wolf versucht genau das jetzt, allerdings nach der Abschiebung. Er will Rugiato Camara über ein Arbeitsvisum zurückholen, aber die Hürden sind hoch. Nach der Abschiebung gilt eine Einreisesperre.
5: Und soweit Julian von Löwis über den Fall einer Küchenmitarbeiterin aus Passau, die aus einer Festabstellung heraus abgeschoben wurde.
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2: Mit Marcel Stober. Der SC Paderborn ist wieder Fußball-Bundesligist. Zum dritten Mal ist dem Club aus Ostwestfalen der Aufstieg in die Bundesliga gelungen. In der Relegation hat man sich gegen den VfL Wolfsburg durchgesetzt. Nach einem 0:0 im Hinspiel stand es im Rückspiel nach 90 Minuten 1:1. In der Verlängerung allerdings holte sich Paderborn den Sieg. Nach 29 Jahren in der ersten Liga ist Wolfsburg damit zum ersten Mal abgestiegen, auf dramatische Art und Weise. Aus Paderborn berichtet Marc Eschweiler.
22: Grenzenloser Jubel auf der einen, bittere Tränen und vor allem Wut und Verzweiflung auf der anderen Seite. Der SC Paderborn gewinnt das Relegationsrückspiel hochverdient mit 2:1 nach Verlängerung und steigt zum dritten Mal in die Fußball-Bundesliga auf. Und auf der anderen Seite ein extrem enttäuschender VfL Wolfsburg, der nach 3 Minuten hier in Führung ging, aber danach eigentlich nicht Bundesliga-würdig spielte. Der steigt zum allerersten Mal nach 29 Jahren in Folge aus der Bundesliga ab. Bill Bia mit dem 1:1 und Laurin Kurda, das sind die Aufstiegshelden mit ihren Toren zum 2:1 nach Verlängerung für Paderborn.
2: Und nun steht noch die Zweitliga-Relegation an. Da möchte Drittligist Essen aufsteigen. Zweitligist Fürth die Klasse halten. Das Rückspiel an diesem Dienstag. Essen gewann das Hinspiel noch 1:0. Bei den French Open in Paris waren 3 deutsche Tennisspielerinnen am 2. Turniertag gefordert. Bei den heißen Temperaturen auf den Ascheplätzen hat sich aber nur eine von ihnen durchgesetzt. Eva Lüß nämlich. Die hat bislang ein schwieriges Jahr hinter sich und dieses 6:3, 6:0 gegen Petra Marcinko aus Kroatien war erst ihr 4. Sieg im Jahr 2026.
23: Das Gute ist, ich habe in dem Match nicht viel über die Ergebnisse nachgedacht, sondern einfach viel über mein Spiel, was ich die letzten Tage im Training trainiert habe. Natürlich hatte ich im Kopf, dass die Bedingungen heute sehr schwer sind und ich auch gesehen habe, wie die Spielerinnen gestern und heute auch echt Schwierigkeiten mit dem Wetter hatten. Deswegen habe ich mir auch vorgenommen, viel zu trinken. Ich habe mir gehofft oder erhofft, dass ich nicht die Spielerin sein werde, die so ein bisschen wegkippt.
2: Ella Seidel hingegen musste sich nach 2 Sätzen der ehemaligen Turniersiegerin Jelena Ostapenko geschlagen geben. Tatjana Maria verlor gegen Elise Mertens aus Belgien. Es stehen jetzt noch weitere Erstrundenmatches in Paris an, ehe dann am Mittwoch die 2. Runde im Einzel beginnt. Es gab den nächsten Sieg für das deutsche Eishockey-Team bei der WM in der Schweiz. Das letzte Vorrundenspiel gegen Großbritannien endete mit 6:3. Das war der insgesamt 3. Sieg. Weil man aber auch 4-mal verloren hat, ist es trotzdem sehr fraglich, ob Deutschland noch in das Viertelfinale einziehen kann. Aus Zürich, Burkhard Huppe.
24: Zum 3. Mal in Folge schafft die deutsche Eishockey-Nationalmannschaft das halbe Dutzend und gewinnt mit 6:3 gegen Großbritannien. Großbritannien stand vor diesem Spiel bereits als Absteiger fest, also es war nicht mehr als ein Pflichtsieg, aber er ist gelungen und die Deutschen sichern sich somit zumindest eine sehr theoretische Chance, das Viertelfinale doch noch zu erreichen. Man ist auf Schützenhilfe angewiesen von Ungarn im Spiel gegen Lettland oder auch von den USA im Spiel gegen Österreich. Das letzte Gruppenspiel war letztendlich Ein Freundschaftsspiel und Deutschland hat es ohne große Anstrengung leicht und sicher mit 6:3 gewonnen.
2: Und ein Mittelfeldduell gab es am Abend noch in der Handball-Bundesliga. Das ging allerdings recht klar aus zugunsten von Frisch auf Göppingen. In Hamburg gewann das Team mit 34:28 und hat nun von den letzten 10 Ligaspielen nur eines verloren.
12: Soweit der Sport mit Marcel Stober.

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1: Um 23.30 Uhr mit Olaf Knapp. Papst Leo XIV. Hat sein erstes Lehrschreiben vorgestellt. Die Enzyklika Magnifica Humanitas widmet sich dem Umgang mit künstlicher Intelligenz und fordert strenge Richtlinien. Aus Rom Anna Giordano.
2: Wie wirkt sich künstliche Intelligenz auf das Menschsein aus und auf das menschliche Zusammenleben? Diesen Fragen widmet sich Papst Leo XIV. In seiner ersten Enzyklika. KI könne dem Menschen helfen, ihm aber auch schaden, wenn der Umgang damit nicht verantwortungsbewusst sei. Entsprechend forderte der Papst, die Würde des Menschen müsse immer im Zentrum stehen. Er warnte vor der Illusion, dass der Mensch besser, wertvoller oder glücklicher werde, wenn er seine Schwächen an eine fehlerfreie KI auslagern könne.
1: Im Iran soll offenbar das Internet wieder freigeschaltet werden. Staatliche Medien berichten über eine Anordnung von Präsident Pezeshkian. Ein Zeitpunkt wurde aber nicht genannt. Spekuliert wird über den 5. Juni. Das Regime hat den Zugang zum Internet für die Bevölkerung seit dem Angriff Israels und der USA Ende Februar blockiert. Mitten in den Verhandlungen über ein Ende des Irankriegs hat US-Präsident Trump für ein weiteres Abkommen geworben. Auf seiner Online-Plattform forderte er Länder wie Saudi-Arabien, Katar und Ägypten auf, dem sogenannten Abraham-Abkommen beizutreten. Trump hatte es schon während seiner ersten Amtszeit auf den Weg gebracht. Es soll für eine Annäherung zwischen muslimisch geprägten Ländern und Israel sorgen. Ein Beitritt der genannten Staaten gilt als unwahrscheinlich. Der Ebola-Ausbruch in der Demokratischen Republik Kongo und in Uganda hat vermutlich bereits 220 Menschenleben gefordert. Diese Zahl nannte der WHO-Chef Tedros. Aus Nairobi Bettina Rühl.
3: Außerdem gibt es mehr als 900 Verdachtsfälle. Tedros bedauerte, das Virus verbreite sich derzeit schneller, als das medizinische Personal auf den Ausbruch reagieren könne. Kongos Nachbarland Uganda hatte im Laufe des Tages 2 weitere Fälle bestätigt. Damit steigt die Zahl dort auf 7. Tedros warnte, alle Nachbarländer des Kongo seien einem hohen Risiko ausgesetzt und sollten sofort Gegenmaßnahmen ergreifen.
1: Der VfL Wolfsburg ist aus der Fußball-Bundesliga abgestiegen. Die Mannschaft von Trainer Hecking verlor am Abend das Relegationsrückspiel gegen Paderborn nach Verlängerung mit 1:2. Das Hinspiel war 0:0 ausgegangen. Das Wetter in Deutschland. In der Nacht überwiegend klar und trocken, 17 bis 10 Grad. Am Tage sonnig und trocken, im Nordosten und im Süden über den Bergen Wolken und vereinzelt Schauer oder Gewitter. 24 Grad in Schleswig bis 34 Grad am Oberrhein, an den Küsten bis 23 Grad. Das waren die Nachrichten.
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4: Zunächst haben wir noch einmal eine Warnmeldung. Achtung, ein Falschfahrer auf der A61 Koblenz-Mönchengladbach zwischen Rheinbach und Miel kommt Ihnen ein Falschfahrer entgegen. Fahren Sie bitte äußerst rechts und überholen Sie nicht. Auf der A61 Koblenz-Mönchengladbach zwischen Rheinbach und Miel ist ein Falschfahrer unterwegs. Die Staus und Stockungen. Die A7 Ulm Richtung Würzburg ist zwischen Giengen und Herbrechtingen und Heidenheim wegen eines Fahrzeugbrandes zurzeit gesperrt. Die A13 Dresden Richtung Schönefelder Kreuz ist zwischen Löbenau und Buben nach einem Unfall gesperrt. Die A23 Hamburg Richtung Heide ist zwischen Eidelstedt und Pinneberg Süd wegen Bauarbeiten noch bis 5 Uhr gesperrt. Die A40 Duisburg Richtung Essen ist zwischen Kreuz Duisburg und Duisburg Kaiserberg bis 5 Uhr gesperrt. Die A44 Düsseldorf Richtung Essen ist zwischen Kreuz Düsseldorf Nord und Ratingen-Schwarzbach ebenfalls bis 5 Uhr in beiden Richtungen gesperrt. Genau wie die A67 Mannheim Richtung Darmstadt zwischen dem Firnheimer Dreieck und Lorsch. Auch hier gibt es eine Baustelle bis 5 Uhr. Und die A81 Singen Richtung Stuttgart ist zwischen Kreuz Hegau und Engen zurzeit gesperrt. Kommen Sie gut an. Gute Fahrt.
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4: Im Juni will die Bundesregierung eine Arbeitszeitreform auf den Weg bringen. Der klassische 8-Stunden-Tag soll aufgeweicht werden, um den Unternehmen mehr Spielräume zu geben. Ein Thema, das natürlich viel Widerspruch hervorruft. Wie viel sollen und wie viel wollen wir arbeiten? Was brauchen Unternehmen? Was brauchen die Beschäftigten? Das sind die Fragen, um die gerungen werden muss. Immer wieder dabei im Fokus die Vier-Tage-Woche. In Deutschland wurde Anfang der 1990er Jahre Volkswagen zum Vorreiter dieses Modells. Allerdings aus der Not heraus. Jasmin Bruck und Rebecca Ricker zeichnen im BR-Podcast die Entscheidung, den Weg zur Vier-Tage-Woche bei VW nach.
5: Wir gehen jetzt zurück in die 1990er Jahre. In eine Nacht, in der entschieden wird, gehen Zehntausende Menschen in die Arbeitslosigkeit oder findet sich eine ganz andere Lösung?
6: Da in der Nacht war klar, entweder haben wir morgen ein Ergebnis oder wir streiken. Also richtig streiken.
7: Es ist November 1993, ein großes Hotel in Hannover. In einem Konferenzraum sitzen sich ein Weltkonzern und eine Handvoll Gewerkschafter gegenüber. Es geht um 30.000 Jobs. Wenn die Verhandlungen scheitern, ist es für viele VW-Mitarbeiter eine Katastrophe. Auf der einen Seite die Manager von Volkswagen in dunklen Anzügen mit der Ansage, die Werke sind zu teuer, wir müssen Kosten senken.
6: Die dunkle Seite der Macht, haben wir mal gesagt.
7: Auf der anderen Seite im Jackett Leute wie Walter Deterding, damals Anfang 30, Schlosser bei VW und Gewerkschafter. Und zum ersten Mal bei so einer großen Verhandlung dabei.
6: Und ich habe mich immer geweigert, eine Krawatte vorzumachen. Das gehört nicht zu einem Arbeiter dazu. Und das halte ich bis heute so durch.
7: Walter Deterding, hemdsärmlich, will unbedingt verhindern, dass Zehntausende ihren Job verlieren.
6: Das wäre für Niedersachsen eine Vollkatastrophe gewesen.
5: Da kommt eine Idee auf, die noch nie in Deutschland in so einer Größenordnung umgesetzt wurde. Eine Entscheidung, für die viele VW-Mitarbeiter und Mitarbeiterinnen ihren Alltag umkrempeln müssten. Eine Entscheidung, die damit brechen könnte, was bis dahin in puncto Arbeitszeit als normal gilt. Wir haben ja vorhin schon Walter Deterding von der IG Metall gehört.
6: Ich bin jetzt 63 Jahre und bin seit Dezember jetzt wirklich Rentner. Vater Staat muss mich jetzt bezahlen.
7: Ich bin nach Hannover gefahren und habe ihn dort im IG Metallhaus getroffen. Er trägt so eine Schiebermütze und eine Hornbrille und er wirkt ein bisschen wie so ein Großvater und ist übrigens vor ein paar Monaten auch wirklich Großvater geworden, hat er mir erzählt. Er hat mir die Ausgaben der Gewerkschaftszeitung mitgebracht vom November 1993, die Metallnachrichten.
6: Naja, da sieht man ein altes Bild. So sah ich mal aus in jungen Jahren. Weniger Haare hatte ich immer schon.
7: Walter Deterding ist auf dem Foto erst 32 Jahre alt. Zu dem Zeitpunkt, da war er zwar schon mal bei einer normalen Tarifverhandlung dabei, aber die anstehende Verhandlung ist was Besonderes.
6: Also kannte schon so ein bisschen das Prozedere, aber die Dimension, das ist eine ganz andere. Da habe ich Neuland betreten.
7: Auch wenn er damals erst Anfang 30 ist, hat er schon einige Erfahrungen in der Gewerkschaft hinter sich. Er ist bei VW, seit er 15 ist und wie viele bei VW ist er gleich bei der IG Metall eingetreten. Er wird Vertrauensmann bei der IG Metall, also er betreut die Gewerkschaftsmitglieder im Werk und er liebt's total. Und er will dann auch Sprecher werden von den gesamten Vertrauensleuten im Werk von Hannover. Aber das finden nicht alle so gut.
6: In einem Industriebetrieb ist das meistens so, dass jüngere Leute erstmal sowas wie eine Bewährungsgeschichte bekommen. Rohbau, das ist da, wo eine Karosse zusammengebaut wird. Die haben gesagt, Walter, du warst hier unten noch nie, du hast noch nie mit uns Arsch an Arsch an einer Maschine gestanden und hast hier geschweißt. Dir ist noch nie eine Schweißperle in den Anzug gefallen. Was willst du uns erzählen?
7: Aber er wird gewählt. Das war 1992 und damit ist er mit Anfang 30 in einer Position, in die man sonst erst kommt, wenn man so 40, 50 ist. Und deswegen wird er dann auch dabei sein, als ein Jahr später die Verhandlungen mit VW losgehen.
5: Damit man versteht, wie viel bei den Verhandlungen auf dem Spiel steht, muss man wissen, die Arbeitslosigkeit, die war damals ziemlich hoch.
7: 1993 lag die bei etwa 10%.
5: Wenn wir es mit heute vergleichen, heute liegt sie bei unter 7%.
7: Wenn man sich die Tagesschau von damals anschaut, dann bekommt man ein Gefühl für die Stimmung. Alle möglichen Firmen entlassen Leute oder gehen in Konkurs. In Thüringen gehen Bergarbeiter sogar in einen Hungerstreik, weil sie um ihre Jobs fürchten.
8: Auch heute kam der Notarzt. Rudolf Jendrik musste nach 17 Tagen Hungerstreik ins Krankenhaus nach Worbis gebracht werden. 21 Kollegen von ihm.
7: Und in der Situation, im Sommer 1993, sagt Volkswagen, wir müssen Geld einsparen und deswegen 30.000 Menschen entlassen. Insgesamt arbeiten etwa 100.000 Leute in Deutschland bei VW.
5: Das heißt, mit den 30.000 bedrohten Jobs, da würde mehr als ein Viertel der Menschen, die dort arbeiten, ihren Job verlieren. Und das will die Gewerkschaft natürlich verhindern.
7: Und da kommt eine Idee auf. Eine, die Arbeitsplätze retten könnte. Alle arbeiten weniger, verdienen entsprechend weniger, aber dafür verliert niemand seinen Job. Eine 4-Tage-Woche.
5: Also ich muss sagen, das Konzept 4-Tage-Woche, das kenne ich heute vor allem aus ganz anderen Kontexten. Also ja, aus Diskussionen um New Work, aus kleineren Betrieben, die anders arbeiten wollen, aus Branchen wie Kreativagenturen, Energie-Startups und dass die Gen Z laut so manchem Politiker nicht mehr arbeiten will und sich eine bessere Work-Life-Balance einfordert. Dass das alles nicht vollständig ist, das werden wir in dieser Staffel noch sehen. Aber jedenfalls 4-Tage-Woche, das verbinde ich jetzt erstmal nicht unbedingt mit VW.
7: Genau, damals wollten die meisten Mitarbeiterinnen und Mitarbeiter von VW eigentlich auch ganz normal in Vollzeit arbeiten. Aber es gab einfach nicht genug Arbeit für alle. Und das soll die 4-Tage-Woche lösen. Bei VW gab es leider keinen mehr, der uns sagen konnte, wie aus deren Sicht die Verhandlungen abgelaufen sind. Aber wir können auch so sagen, auch für VW hat so eine 4-Tage-Woche Vorteile im Vergleich zu Massenentlassung. VW kann die Kosten sparen, aber sich trotzdem gute Leute halten. Wer diese Idee hatte, weiß man leider gar nicht mehr so genau. In Artikeln liest man öfter, dass Peter Hartz die Idee zuerst eingebracht hat.
5: Peter Hartz, der Name sagt uns was von der Hartz-IV-Reform, die nach ihm benannt ist.
7: Damals war er aber bei VW Arbeitsdirektor. Das heißt, er war quasi der oberste Personalchef von VW. Wir haben auch versucht, Peter Hartz zu erreichen und ihn zu fragen, ob das jetzt wirklich seine Idee war mit der 4-Tage-Woche. Aber er konnte leider aktuell kein Interview einrichten. Laut Walter Deterding kam die Idee aber von der IG Metall. Wir wissen es also einfach nicht so genau. So oder so, schon in den Vorgesprächen wurde geklärt, sowohl VW als auch die IG Metall können sich prinzipiell eine 4-Tage-Woche vorstellen. Worum es in den Verhandlungen im Herbst 1993 dann geht, ist also das Geld.
5: Die IG Metall, die will natürlich möglichst geringe Lohnkürzungen.
7: Am Anfang der Verhandlungen, so im September 1993, sind sie etwa 20 Leute von der IG Metall-Seite und dazu kommt dann noch die Gegenseite. In dieser Anfangsphase, da treffen sie sich so alle paar Wochen.
5: Und Walter Deterding, welche Rolle hat er bei diesen Verhandlungen?
7: Er ist ja Sprecher der Vertrauensleute in Hannover. Seine Aufgabe ist es also, die Brücke zu sein zwischen der Belegschaft im Werk von Hannover und den Verhandlern. Er erzählt bei der Verhandlung, wie ist die Stimmung im Werk und erzählt den Kollegen im Werk, wie die Verhandlungen laufen. Und die Kollegen machen ziemlich viel Druck, sagt er.
6: Und es war ja eine einzigartige Überlegung, vielleicht mal in kleinen Betrieben irgendwie mal getestet oder so. Und die mussten wir ja rüberbringen in die Mannschaft, dass das jetzt unser Ziel ist.
7: Nicht alle finden die Idee gut, einer 4-Tage-Woche mit dementsprechendem Lohnverzicht.
6: So unter Motto, nee, schmeiß den neben mir raus und ist mir doch kackegal, Hauptsache ich bleibe bei Volkswagen.
5: Es wird also auch zu einer Frage der Solidarität unter den VW-Arbeitern.
7: Genau. Dazu ist der Druck von der VW-Seite natürlich groß.
6: Also es war die ganze Verhandlung über das Volkswagen gesagt, das, was wir bis jetzt verhandelt haben, ist noch nicht genug Geld, um die Läden weiterhin zu führen.

0: 1993.
1: Die Verhandler der IG Metall und die VW-Verhandler sind im Interconti Hotel in Hannover. Das ist so ein 60er-Jahre-Betonklotz. Da jedenfalls treffen sie sich 1993 zum Verhandeln, jetzt in der Endphase jeden Tag.
2: Und zum Schluss, also die ganz heiße Phase war der 22. und 23. November. Und es ist in den 24. November reingegangen. Und da haben wir uns im Hotel mit ihnen eingeschlossen, sind da auch nicht wieder rausgegangen und haben teilweise 13, 14 Stunden verhandelt.
1: Im Interconti Hotel hat jede Partei einen Konferenzraum. In den entscheidenden letzten Verhandlungen sind es nur noch 3, 4 Verhandler pro Seite. Auf IG Metall-Seite führt der Bezirksleiter von Niedersachsen die Verhandlung. Walter Deterding selbst verhandelt also nicht mehr. Er ist aber mit im Hotel und er wartet.
2: Man ist dann ständig in diesem Raum drinne und kommt dort auch nur raus, wenn man mal aufs WC will oder man will mal zur Tür gehen. Aber da rennt auch überall dann schon die Presse rum. Die wissen ja, wo die Verhandlungen sind. Und den möchte man nicht so gerne so über den Weg laufen.
1: Jetzt wird ja täglich verhandelt, mehrere Stunden lang. Die Verhandlungen beginnen meist so am Vormittag und gehen dann bis in den späten Abend hinein. Und dann kommt eben der 24. November.
2: Da in der Nacht war klar, entweder haben wir morgen ein Ergebnis oder wir streiken. Also richtig streiken. Wir gehen nicht für eine Woche auf die Straße. Also wir verlassen die Werke nicht für eine Woche, wir verlassen die Werke für 4 Wochen.
0: Der richtige Streik, also ein Streik über eine lange Zeit, das ist das letzte Mittel einer Gewerkschaft. Das setzt sie selten ein.
1: Bei VW zum Beispiel gab es noch nie einen so langen Streik. Aber aus den 1980er Jahren, wo sie andere Betriebe bestreikt haben, wissen die IG Metaller, wie hart so ein Streik für die Arbeiter sein kann.
2: Die Situation, dass die Kollegen dann irgendwann sagen, obwohl sie eine Streikunterstützung kriegen, mir ist das Geld ausgegangen. Ich habe kein Geld mehr. Und wir müssen sagen, wir können dir nicht mehr wie die Streikunterstützung. Da passieren Trauerspiele bei den Kolleginnen und Kollegen. Die sagen, wenn ich jetzt das Geld nicht kriege, will mich der Vermieter rausschmeißen. Also diese Bewusstheit, was ein Streik auch bedeutet und dass dann einigen die Nerven durchgehen, die dann durch die Tore wieder rein wollen und wir sagen, nein, wir gehen jetzt hier nicht rein. Also das ist eine Verantwortung, die ist ziemlich, ziemlich heftig.
0: Ja, er beschreibt krasse wirtschaftliche Sorgen und Ängste, was ja auch klar ist, weil wenn viele Leute ihren Job verlieren, ist es ja nicht so, dass sie mal eben einen neuen Job finden unbedingt, gerade bei der wirtschaftlichen Lage, den Arbeitslosenzahlen. Und damals, zumindest in Westdeutschland, war ja oft noch der Mann der Alleinverdiener. Das heißt, wenn der seine Stelle verliert, hängt da bei manchen eine ganze Familie dran.
1: Also bei Walter Deterding ist es so, dass seine damalige Frau zwar auch arbeitet, aber eben auch bei VW.
0: Das heißt, wenn VW tatsächlich so viele Menschen entlässt, müssten im schlimmsten Fall beide einen neuen Job suchen. Für ihn persönlich steht also viel auf dem Spiel.
1: Aber das hängt jetzt eben an den Bezirksleiter und an den anderen IG Metall-Verhandlern. Walter Deterding sitzt in seinem Raum und kann nur warten.
2: Und irgendwann kommt der Bezirksleiter mit denen, die noch verhandelt rein. Und dann guckst du den an und sagst so, ist es was oder wird das jetzt richtig scheiße, was wir jetzt hier machen müssen?
0: Also müssen sie streiken oder haben sie eine andere Lösung?
1: Der Bezirksleiter nickt. Sie haben einen Kompromiss.
2: Ja, und dann kommt so ein Stückchen Entwarnung. Wir haben was in der Tasche. Setzt euch mal alle hin, wir gucken jetzt erstmal, nehmt euch nochmal einen Kaffee und wir erklären euch das.
1: Walter Deterding hört gut zu, denn er muss ja die neue Regelung später den Kollegen erklären.
2: Dann wirst du schon wieder ein bisschen ruhiger, dann weißt du, dass du irgendwas sagen musst. Freudig bist du nicht, aber du weißt, du kannst was sagen, du bist nicht vor der Nummer, wir müssen jetzt streiken.
1: Der Bezirksleiter erklärt ihnen die Lösung, die sie gefunden haben.
2: Ja, am Ende des Tages stand halt der Kompromiss. 28,8, auf Jahresbasis weniger, monatlich das gleiche Geld.
0: Das klingt kompliziert, wie das funktionieren soll, aber keine Sorge, das lösen wir gleich auf. Ich glaube, an dieser Stelle ist es ganz gut, generell mal einen Schritt zurückzutreten und über diesen riesigen Begriff

0: ihr Tagewoche zu sprechen. Da kann es schon manchmal Verwirrung geben, weil damit tatsächlich sehr unterschiedliche Dinge gemeint sein können.
1: Generell gibt es grob drei verschiedene Modelle. Das erste, du arbeitest Vollzeit, nur verteilt auf 4 Tage.
0: Gleiche Stundenzahl, andere Aufteilung.
1: Dann das zweite, du arbeitest weniger, aber bekommst das gleiche Geld wie zuvor.
0: Voller Lohnausgleich, und das schauen wir uns in der nächsten Folge an.
1: Oder eben wie hier, du arbeitest weniger und bekommst auch weniger Geld. Das ist eigentlich einfach Teilzeitarbeit und das passiert hier bei VW, nur eben kollektiv und im großen Stil.
0: Das Besondere bei VW ist ja aber, das Jahresgehalt soll sinken, da sparen sie Kosten, aber monatlich soll man das gleiche verdienen wie vorher. Ich glaube, das müssen wir nochmal erklären.
1: Also das geht, weil zusätzliche Zahlungen wegfallen, zum Beispiel das Weihnachtsgeld. Und dafür bleibt das monatliche Einkommen eben fast dasselbe. Wenn so Sonderzahlungen wegfallen, dann klingt es erstmal nicht nach viel. Aber das hieß schon bis zu 20% weniger Geld am Ende des Jahres.
2: Es gibt ja ganz viele Menschen, auch bei Volkswagen, die haben ihre Wohnung oder ihr Auto damit finanziert, dass sie eben immer dieses eine Geld dafür genommen haben. Und das war jetzt nicht mehr da.
1: Walter Deterding findet es trotzdem eine gute Lösung.
2: Weniger arbeiten, einen Arbeitsplatz zu haben, monatlich das gleiche Entgelt, jahresmäßig ein bisschen weniger. Naja, ich war noch in dem Alter, ich musste kein Haus bauen, ich habe kein Auto abzubezahlen gehabt. Das monatlich passt es, also klar. Damit habe ich aber Perspektive Arbeitsplatz.
0: Die große Katastrophe, die haben sie also abgewendet. VW entlässt erstmal niemanden.
3: Zum Rechenwunder von Wolfsburg kam. Die ersten VW-Werker waren schon auf dem Weg zur Frühschicht, als heute Morgen kurz nach 5 Uhr...
0: Das Wunder von Wolfsburg, weil ja der Sitz von VW in Wolfsburg ist.
1: Für Walter Deterding war die Arbeit in der Nacht aber noch nicht vorbei. Er liest weiter die Verträge, denn er muss sie am nächsten Tag vor den Kollegen verteidigen.
2: Wir mussten ihn auch überbringen, dass Geldzahlungen jetzt wegfallen. Und beim Geld hört jegliche Freundschaft erstmal auf. Und dann gibt es Menschen, die da aufstehen und relativ bestimmt sagen, alles scheiße und wir hätten streiken müssen. Und das ist hier aber ziemlich kacke und dann erklärst du es nochmal. Du musst ruhig bleiben, aber das endet dann auch in solchen halb cholerischen Anfällen von Menschen. Und das muss man dann ertragen können.
0: Wie hat diese Entscheidung das Leben der Arbeitnehmerinnen und Arbeitnehmer bei VW verändert?
1: Das wollte ich auch besser verstehen und habe dafür mit der Soziologin Kerstin Jürgens gesprochen von der Uni Kassel. Als die 4-Tage-Woche eingeführt wurde, war sie noch Studentin und zwar in Hannover. Und das war natürlich an der Uni ein großes Thema.
4: Und da hatte selbstverständlich diese Frage, was da bei Volkswagen passiert, als ja doch in Niedersachsen ja so dominanter Arbeitgeber, das hatte eine besondere Aufmerksamkeit, gerade in den arbeitssoziologischen Seminaren.
1: Sie hat dann ein paar Jahre später, 1998, eine Studie gemacht, wo sie untersucht hat, was die 4-Tage-Woche bei den Leuten bei VW bewirkt hat. Erstmal muss man wissen, dass nicht in jedem Werk das gleich gemacht wurde. Es gab insgesamt 140 verschiedene Zeitmodelle. Kerstin Jürgens hat sich vor allem das VW-Werk in Emden angeguckt.
4: Die Beschäftigten waren vorher ganz normal 5 Tage die Woche beschäftigt und jetzt wurde der Freitag dann tatsächlich kollektiv freigemacht.
1: Laut ihrer Studie hat das vielen Arbeitern gut gefallen.
4: Das hat bei vielen Familien dazu geführt, dass die Familienaktivitäten sehr stark zunahmen. Also es wurde einfach viel mehr Zeit mit der Familie gemeinsam verbracht.
1: Dass in Emden alle am Freitag nicht gearbeitet haben, war ein Vorteil, sagt Jürgens.
0: Wir sehen ja auch heute in der Debatte, wenn man weniger arbeitet, gilt man schnell als faul, Stichwort Lifestyle-Teilzeit. Bei VW ist das weggefallen, weil es dann für alle die Norm war.
1: Kerstin Jürgens hat sich aber besonders dafür interessiert anzugucken, sorgt die 4-Tage-Woche dafür, dass Männer mehr Haushalts- oder Sorgearbeit übernehmen?
4: Da haben wir dann doch gesehen, dass eben tatsächlich dann die Männer auch eher bereit waren, eben die Kinderbetreuung vor allen Dingen zu übernehmen.
0: VW und IG Metall, fast das Patriarchat gestürzt.
4: Ich glaube, das, was immer am schwierigsten ist, ist dieses Thema der Hausarbeit. Die Hausarbeit, also war eben unser damaliger Befund, der ist dann doch sehr stark in Frauenhand bei diesen ganzen Paaren gewesen.
0: Um es an dieser Stelle zusammenzufassen, die 4-Tage-Woche bei VW hat bewirkt mehr Zeit für die Familie und zumindest etwas fairere Aufteilung von Sorgearbeit.
1: Insgesamt ist laut der Soziologin das Fazit der 4-Tage-Woche also positiv. Und nach einiger Zeit finden auch die meisten in Hannover die 4-Tage-Woche gut, sagt Walter Deterding. Die 4-Tage-Woche war ja eigentlich nur als Übergangslösung gemeint, aber sie bleibt dann doch bis 2006. Dann hat VW die 4-Tage-Woche wieder zurückgenommen, weil es sich für sie einfach mehr gelohnt hat, dass die Leute wieder in Vollzeit arbeiten. Wir wollten da eigentlich gerne mehr zu wissen, wie das VW gesehen hat, aber sie haben uns auf Anfrage dazu nur gesagt, die 4-Tage-Woche war damals die richtige Antwort auf eine temporäre, konjunkturelle Krise mit Nachfragerückgang.
0: Heute haben wir andere Krisen. Was hat denn die Einführung der 4-Tage-Woche bei VW, was hat diese Entscheidung in der gesamten Gesellschaft in Deutschland verändert, würdest du sagen?
1: Für mich ist das Entscheidende, mit der 4-Tage-Woche wurde dieses Dogma gebrochen, was als normale Arbeitszeit galt. Es wurde individueller, wann und wie viel man arbeitet. Die Teilzeitarbeit wurde salonfähiger und es beginnt die Phase flexibler Arbeitszeit. Für Walter Deterding als Gewerkschafter ist aber ein anderer Aspekt wichtiger. Er sagt, die 4-Tage-Woche bei VW hat gezeigt, man muss niemanden rauswerfen, wenn es dem Unternehmen mal schlecht geht.
2: Also ich habe mich sehr gefreut, dass wir dieses Ergebnis hinbekommen haben, weil wir das erste Mal in der Republik bewiesen haben, dass mit Arbeitszeitverkürzung Menschen gehalten werden in den Betrieben. Die Dimension ist mir sehr bewusst gewesen, was wir gemacht haben.
0: Wenn wir jetzt mal die Brücke schlagen von den 90ern zu heute und auf die gesellschaftliche Debatte zur Arbeitszeit heute schauen, der Bundeskanzler Friedrich Merz, der fordert ja, dass wir mehr arbeiten. Hast du mit Walter Deterding auch darüber gesprochen, wie er auf die heutige Debatte blickt?
1: Also er selbst ist ja Rentner, aber er sagt, wenn junge Menschen jetzt weniger arbeiten wollen, versteht er das gut. Er hat oft gesehen, dass sich früher viele überarbeitet haben mit ganz vielen Sonderschichten und es dann nachher bereut haben.
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5: Nach einem Jahr im Amt hat Papst Leo XIV. Seine erste Enzyklika veröffentlicht, mit dem Fokus auf künstlicher Intelligenz. In dem Lehrschreiben erklärt er, die neue Technologie könne den Menschen helfen. Sie könne ihnen aber auch sehr schaden, wenn damit nicht verantwortungsbewusst umgegangen werde und KI nicht ausreichend reguliert werde. In den Medien erhält der Papst dafür viel Zuspruch, zum Beispiel von der Nürnberger Zeitung.
7: Leo XIV. Fordert zu Recht angemessene rechtliche Rahmenbedingungen und eine strenge Regulierung, einschließlich einer bewussten Verlangsamung der KI-Entwicklung. Er formuliert es pointiert, die KI entwaffnen. Die ethische Entwicklung und Nutzung der KI ist notwendiger denn je. Als Mathematiker besitzt Robert Francis Prevost Sinn für technischen Fortschritt und die Möglichkeiten der Naturwissenschaften. Als Stellvertreter Christi auf Erden rückt er den Menschen ins Zentrum aller Entwicklung. Dieser Ansatz ist gesund und essentiell.
5: Nach Ansicht des Tagesspiegels ist die Enzyklika Magnifica Humanitas, übersetzt großartige Menschheit, die wichtigste seit Jahren.
7: Ihre große Stärke liegt darin, dass sie weder kulturpessimistisch noch naiv technikbegeistert ist. Leo erkennt die Chancen der Digitalisierung an, ohne ihre Gefahren zu relativieren. Seine Kritik an KI wirkt differenziert. Für den Papst sind Algorithmen nie neutral, sondern spiegeln auch Interessen und Vorurteile ihrer Entwickler. Er warnt die Gesellschaft, Verantwortung an Systeme zu delegieren, so bei Arbeit, Krediten oder Sicherheit. Leo erwartet Barmherzigkeit und persönliche Gerechtigkeit. Das ist aber keine Technikfeindlichkeit, sondern ein nötiger Hinweis auf die Grenzen digitaler Systeme.
5: Das Straubinger Tagblatt findet, dass sich der Papst positiv von seinen Vorgängern abhebt. Die Zeitung kritisiert aber einige offene Punkte.
7: Mit seiner ersten Enzyklika wagt Papst Leo einen Schritt, den viele Kirchenleute vor ihm gemieden haben. Er geht mitten hinein in eine brandaktuelle und scheinbar weltliche Debatte. Er schreibt nicht abgehoben über ferne Moralthemen, sondern über das, was unsere Arbeitswelt, unsere Demokratien und sogar unsere Vorstellung vom Menschen gerade umpflügt. Der Papst schlägt einen Ton an, der politischer ist, als es vielen Theologen, Politikern und Wirtschaftsbossen lieb sein dürfte. Und doch bleibt Leo XIV. Dort vage, wo er konkret werden müsste. Statt klare Grenzen zu formulieren, vertraut er zu sehr darauf, dass Politik und Industrie seine Mahnungen ernst nehmen.
8: Das waren Standpunkte. Zusammengestellt hat sie heute Gisela Former. Und nach den Nachrichten um 0 Uhr geht es hier um die muslimische Pilgerfahrt Hadsch, die heute begonnen hat.
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10: Um 0 Uhr Mitternacht mit Olaf Knapp. Papst Leo XIV. Hat ein Lehrschreiben zum Umgang mit künstlicher Intelligenz veröffentlicht. In der mehr als 100 Seiten langen Abhandlung verweist der Papst auf Chancen der KI, warnt aber auch vor zahlreichen Gefahren für das menschliche Zusammenleben, etwa bei Social Media. Aus Rom Tilman Kleinjung.
11: Die erste Enzyklika dieses Papstes kann als Grundsatzprogramm gelesen werden. Darin verteufelt Leo nicht kategorisch jede Anwendung von künstlicher Intelligenz, aber er sieht eben eine Entwicklung, bei der der Einzelne unter die Räder zu geraten droht. Und deshalb stellt er den Menschen in den Mittelpunkt und macht den Schutz seiner Würde zum Maßstab jeder technologischen Entwicklung.
10: Bundesgesundheitsministerin Warken will offenbar den Beitragssatz für Kinderlose in der Pflegeversicherung erhöhen. Das berichtet das Redaktionsnetzwerk Deutschland und bezieht sich auf Koalitionskreise. Demnach sieht die Ministerin in ihrer Reform vor, den Beitragszuschlag für Kinderlose auf 0,7% anzuheben. Versicherte ohne Kinder müssten dann ab einem Alter von 23 Jahren insgesamt einen Beitragssatz von 4,3% zahlen. Ohne Reform droht der Pflegeversicherung ein Milliardendefizit. Israels Ministerpräsident Netanjahu hat angekündigt, die Angriffe auf den Libanon zu verstärken. Das Ziel sei, die Hisbollah zu zerschlagen, teilte er auf Telegram mit. Zwischen Israel und der Hisbollah gilt eigentlich seit April eine Waffenruhe. Die gegenseitigen Attacken wurden jedoch nicht eingestellt. Israel meldete erneut Angriffe im Südlibanon. Die Hisbollah-Miliz reklamierte ihrerseits Angriffe auf israelische Stellungen für sich. Der SC Paderborn feiert den Aufstieg in die Fußball-Bundesliga. Die Ostwestfalen besiegten im Relegationsrückspiel den VfL Wolfsburg mit 2:1 nach Verlängerung. Aus der Sportredaktion Ina Kast.
12: Nach dem 0:0 im Hinspiel begann das Rückspiel für Paderborn denkbar schlecht. Wolfsburg ging schon in der dritten Minute durch Stürmer Pejcinovic in Führung. Dann aber musste der VfL nach einem Platzverweis gegen Mähle schon ab der 15. Minute in Unterzahl spielen. Kurz vor der Halbzeitpause schaffte Paderborn den völlig verdienten Ausgleich durch Torjäger Bilbia. Der erlösende Siegtreffer gelang dem dominanten SC allerdings erst in der Verlängerung. Torschütze Kurda machte den dritten Aufstieg in die Fußball-Bundesliga für Paderborn perfekt. Wolfsburg ist zum ersten Mal in die zweite Liga abgestiegen.
10: Das Wetter in Deutschland. Nachts überwiegend klar und trocken bei 17 bis 10 Grad. Am Tage sonnig und trocken, im Nordosten und im Süden über den Bergen Wolken und vereinzelt Schauer oder Gewitter. 24 Grad in Schleswig bis 34 Grad am Oberrhein an den Küsten, 23 Grad. Es ist 0:03 Uhr.
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8: Zunächst eine Entwarnung für die A61 Koblenz-Mönchengladbach. Es ist kein Falschfahrer mehr unterwegs zwischen Rheinbach und Miel. Staus und Verkehrsbehinderungen. Die A23 Hamburg Richtung Heide ist zwischen Eidelstedt und Pinneberg Süd wegen Bauarbeiten noch bis 5 Uhr früh gesperrt. Die A40 Duisburg Richtung Essen ist zwischen Kreuz Duisburg und Kreuz Kaiserberg ebenfalls bis 5 Uhr gesperrt. Die A44 Düsseldorf Essen ist zwischen Kreuz Düsseldorf Nord und Ratingen Schwarzbach auch bis 5 Uhr in beiden Richtungen dicht. Und das gleiche gilt für die A67 Mannheim Richtung Darmstadt. Dort ist es eine Sperrung wegen einer Baustelle zwischen dem Hammer Dreieck und Lorsch. Bis 5 Uhr ist die Autobahn dort gesperrt. Kommen Sie gut an. Gute Fahrt.
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8: Aus dem Studio von NDR Info in Hamburg. Ich bin Michael Latz. Schön, dass Sie dabei sind. Rund 5.000 Euro, in manchen Fällen auch mehr. So viel kostet muslimische Pilger und Pilgerinnen im Schnitt die Teilnahme an der Pilgerfahrt
5: in Mekka, dem Hadsch. Gestern hat sie in Saudi-Arabien begonnen. Und neben der großen Hitze und mit denen die Teilnehmerinnen und Teilnehmer immer zu kämpfen haben, erschwert der Krieg zwischen dem Iran und den USA sowie den Nachbarländern die Pilgerfahrt in diesem Jahr zusätzlich. Die Preise für Flugtickets, die sind wegen der Kämpfe deutlich gestiegen. Zum Beispiel wegen der Zuschläge für das teure Flugbenzin. Und dennoch sind nach Angaben der saudi-arabischen Behörden mehr als 1,5 Millionen Menschen aus dem Ausland angereist. Mehr als im vergangenen Jahr. Erste Eindrücke von Magdalena Knöller aus dem ARD-Studio Kairo.
1: Fernsehbilder zeigen, wie hunderttausende Musliminnen und Muslime in weißen Gewändern die Kaaba umrunden. Ein schwarzes, würfelförmiges Gebäude im Innenhof der großen Moschee in Mekka. Am Abend werden sie in Zelten übernachten. Von dort geht es unter anderem zum Berg Arafat, dem Höhepunkt des Hadsch. Jeder gläubige Muslim, der gesund ist und es sich finanziell leisten kann, soll die Pilgerfahrt mindestens einmal im Leben gemacht haben. Für Frauen gilt die religiöse Pflicht auch. Viele Musliminnen und Muslime können sich die teure Reise nach Saudi-Arabien aber nicht leisten und verfolgen das Geschehen von zu Hause aus. Vor Ort werden Temperaturen von rund 45 Grad erwartet. Wegen der Hitze oder auch bei Massenpaniken gab es in den vergangenen Jahren immer wieder Tote. Saudi-Arabien hat daraufhin die Sicherheitskontrollen verschärft. Dieses Jahr zeigt sich das Königreich besonders bemüht, die Pilgerfahrt trotz des laufenden Konflikts in der Region möglich zu machen. Das Verteidigungsministerium hat Aufnahmen veröffentlicht, die zeigen, wie die Flugabwehr die religiösen Stätten rund um Mekka schützen soll. Der Hadsch ist eine wichtige Einnahmequelle für das Land. Am Mittwoch beginnt das islamische Opferfest als Teil der Pilgerfahrt. Es ist eins der höchsten Feste für Muslime und Musliminnen weltweit.
5: Die muslimische Pilgerfahrt Hadsch hat also begonnen. Jeder gesunde Muslim und jede gesunde Muslima sollen diese Pilgerfahrt einmal in ihrem Leben machen, wie wir es gerade gehört haben, wenn sie es sich denn leisten können. Aber genau das können die meisten nicht. Erst recht nicht unter den aktuellen Bedingungen. Was also tun? Nina Amin hat in Kairo eine Familie getroffen, die den Hadsch nur aus der Ferne verfolgen kann.
13: Ismail Haraidi sitzt mit seiner Frau Manal vor dem Fernseher. Koranrezitationen sind zu hören. In dem bescheiden eingerichteten kleinen Wohnzimmer des ägyptischen Taxifahrers und seiner Familie sticht der Flachbildschirm als Fenster zur Welt heraus.
0: Ich wäre sehr gern dabei. Die Pilgerfahrten nach Mekka sind spirituelle Erlebnisse. Man stellt sich vor, man wäre dort und würde mit ihnen die Runden drehen.
13: Sagt Manal. Aber der 60-jährige Ismail weiß nicht, wie er seiner Frau diesen Wunsch erfüllen soll.
14: Es ist sehr schwer geworden, ein fast unerreichbarer Wunsch für die meisten ägyptischen Muslime. Wer es heute schafft, den Monat mit seiner Familie, den Kindern und den Schulgebühren finanziell zu überstehen, kann sich schon glücklich schätzen. Mit all den Rechnungen für Telefon, Strom, Wasser und Gas.
13: Knapp 250 Euro verdient der Kairoer Taxifahrer im Monat. Das Geld reicht nicht mal bis zum Monatsende für das Ehepaar und seine Kinder, geschweige denn für eine Pilgerfahrt in das mehr als 1000 Kilometer Luftlinie entfernte Mekka. Wie Ismail und Manal geht es dem Großteil der ägyptischen Bevölkerung, der unter Inflation und den steigenden Spritpreisen leidet. Die Reisebüros der ägyptischen Hauptstadt wollen mit ihren Mekka-Paketen alles inklusive zudem Gewinn machen, meint Ismail.
14: Selbst die günstigste Variante, von der Regierung gesponsert, kostet über 200.000 ägyptische Pfund pro Person. Für mich und meine Frau wären das über 400.000. Das ist eine Summe, die ich nicht aufbringen kann.
13: Umgerechnet ungefähr 3.200 Euro kostet das billigste Hadsch-Paket für Ägypter, für Essen und Unterkunft ohne Flug. Es gibt auch wesentlich teurere Luxusvarianten mit Hotelblick auf die Kaaba und private Versorgung und Transport bei Temperaturen über 40 Grad.
14: Es ist ein Luxus geworden, obwohl es eigentlich eine tragende Säule des Islam ist. Es ist unmöglich geworden.
13: Mehr als 1,5 Millionen Pilger aus dem Ausland können sich den Hadsch aber leisten. So viele sind nach Angaben der saudischen Behörden bereits für den diesjährigen Hadsch nach Saudi-Arabien gereist. Damit wurde die Zahl der internationalen Besucher im Vergleich zum Vorjahr trotz des Krieges in der Golfregion übertroffen.
15: Die Sicherheit des Pilgers hat bei allen Sicherheits-, Organisations- und Verkehrsplänen höchste Priorität,
13: sagte Mohammed El-Bassani, ein saudischer General für Sicherheit bei der Hadsch, vor wenigen Tagen bei einer Pressekonferenz. In der Vergangenheit gab es Tote bei Massenpaniken oder auch wegen extremer Hitze.
12: Saudi-Arabien hat daraufhin die Visaregeln verschärft und die Sicherheitskontrollen. Auch das treibt die Kosten für die Pilgerfahrt in die Höhe.
14: Ich hoffe, dass die Regierung etwas unternimmt oder auch Saudi-Arabien und die Kosten für Bedürftige senkt oder Programme anbietet, damit mehr Menschen diese Pflicht erfüllen können. Möge Gott uns helfen.
12: Sagt der Taxifahrer Ismail. Seine Frau Manal hat die Hoffnung nicht aufgegeben, dass sie sich eines Tages den Luxus einer Pilgerreise leisten kann.
16: Meine Kinder sind noch in der Ausbildung. Es gibt andere Prioritäten. Aber wenn Gottes will, wird es geschehen.
17: Wenn Pilgern zum Luxus wird, Hadsch nach Mekka ist für viele Muslime und Muslima unbezahlbar geworden. Nina Amin berichtete aus Kairo.
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17: Damit ist es genau 0.10 Uhr. Noch ist die Epidemie den Ärztinnen und Ärzten einen Schritt voraus. Und deshalb wird sich die Situation in den Ebola-Gebieten in Zentralafrika nach Einschätzung der Weltgesundheitsorganisation nicht schnell verbessern. WHO-Chef Ghebreyesus sprach heute gestern von einem schwierigen Ausbruch. Es werde erst noch schlimmer werden, bevor es besser werde. Laut WHO gibt es in der Demokratischen Republik Kongo inzwischen mehr als 900 Verdachtsfälle. Und mehr als 200 Menschen sind schon an der Infektion gestorben. Offenbar ist die Ebola-Gefahr lange unterschätzt worden in der Region. Hinzu kommt, dass viele Menschen zu große Nähe zu kranken Angehörigen suchen. Mehr dazu von Bettina Rühl aus Nairobi.
18: Eine kleine Gruppe von Menschen hat sich um François Kasereka versammelt und hört ihm aufmerksam zu. Kasereka hat sich den Lederhut vom Kopf geschoben und seine Gesichtsmaske ist etwas nach unten gerutscht. Im Eifer scheint er das nicht zu bemerken. Kasereka steht auf dem Markt in Bunia, einer Stadt im Nordosten der Demokratischen Republik Kongo. Hier in der Provinz Ituri hat der gegenwärtige Ebola-Ausbruch begonnen. Kasereka erklärt seinen Zuhörenden gerade, dass sie ein krankes Familienmitglied nicht anfassen dürfen. Einige gucken irritiert. Sich nicht um kranke Angehörige zu kümmern, ist im Kongo undenkbar. Kasereka gibt nicht auf, wiederholt seine Botschaft und will sie danach auch an anderen Stellen in Bunia verbreiten. Ich bin Mitglied der Pfadfinder. Wir arbeiten im Moment als Freiwillige, um die Leute vor Ebola zu warnen und sie darüber aufzuklären, wie sie sich vor Ansteckung schützen können. Wir tun alles, was wir können, damit die Bevölkerung Hygienemaßnahmen wie das Händewaschen einhält, Kranke nicht anfasst und auf gar keinen Fall Tote berührt. Mit den Menschen über die Erkrankung und solche Maßnahmen zu sprechen, erfordert viel Taktgefühl. Vor allem, wenn es um den Umgang mit Angehörigen geht. Den Anweisungen der kongolesischen Behörden widersetzen sich viele Menschen. Das Misstrauen gegenüber Regierung und Gesundheitsbehörden ist tief verwurzelt. Manche glauben deshalb, dass Ebola gar nicht existiert oder dass Verantwortliche aus dem Ausbruch politischen oder finanziellen Nutzen ziehen wollen. Für die Helferinnen und Helfer erschwert das die Arbeit erheblich. In den am stärksten betroffenen Städten wurden bereits Ebola-Behandlungszentren angegriffen und in Brand gesetzt. Umso wichtiger ist die Arbeit der Freiwilligen. Kasereka zeigt den Umstehenden gerade, wie sie eine Gesichtsmaske richtig aufsetzen müssen. Wir wollen mit den Menschen reden und ihnen erklären, was Ebola ist und wie das Virus übertragen wird. Wir wollen das Ansteckungsrisiko in unserer Stadt und in unserer Provinz so gering wie möglich halten. Das wird in den kommenden Wochen nicht nur die ganze Energie der Pfadfinder fordern, sondern den Einsatz aller Helferinnen und Helfer. Nach und nach wird immer deutlicher, dass der Ausbruch offenbar sehr spät erkannt wurde, was die Eindämmung jetzt sehr schwierig macht. Entsprechend besorgt ist auch Florent Ousseni, Nothilfe-Koordinator der Hilfsorganisation Ärzte ohne Grenzen in Bunia. Normalerweise beginnen wir mit den Gegenmaßnahmen, sobald die ersten wenigen Fälle bekannt werden. Nie so spät wie diesmal, als es schon mehrere hundert Fälle gab. Wir haben es also mit einem großen Ausbruch zu tun, der schon mehrere Regionen erreicht hat. Hinzu kommt, dass die Menschen in Ituri sehr mobil sind. Die Leute sind viel unterwegs. Und dann kommt auch noch hinzu, dass der Ausbruch in städtischen Zentren angekommen ist, wo mehrere hunderttausend Menschen leben. Leider erleichtert das die Verbreitung noch mehr. Umso wichtiger ist es, mit den Menschen zu reden und sie darüber aufzuklären, wie sich das Virus ausbreitet. So wie das François Kassereka und die übrigen Pfadfinder machen.
17: Bettina Rühl über die Situation in den Ebola-Gebieten in der Demokratischen Republik Kongo. Wie viele andere Bundesländer auch hat Schleswig-Holstein auf dem Land mit Lehrermangel zu kämpfen. Die Kieler Landesregierung hat auf das Problem nun mit dem Programm Abordnung Plus reagiert. Lehrerinnen und Lehrer müssen nach ihrem Referendariat erstmal an den Schulen arbeiten, an denen es zu wenig Lehrkräfte gibt, und zwar 3 Jahre lang. Erst danach dürfen sie an ihre Wunschschule wechseln. Ein Programm, das viel Kritik hervorruft. Thorsten Philips hat mit Lehrkräften, Eltern und mit Bildungsministerin Dorit Stienke gesprochen.
19: Der Lehrermangel an einigen Schulen, besonders im Westen Schleswig-Holsteins, ist in den vergangenen Jahren so dramatisch angestiegen, dass die Landesregierung reagieren musste. Künftig sollen Lehrerinnen und Lehrer nach ihrem Referendariat erstmal 3 Jahre an Schulen arbeiten, an denen Lehrermangel herrscht. Erst später dürfen sie an ihre Wunschschule. Von den mehreren hundert Lehrerinnen und Lehrern, die jedes Jahr an den Schulen in Schleswig-Holstein eingestellt werden, haben sich rund 50 im ersten Jahr nach dem Programmstart für das Modell Abordnung Plus angemeldet. Für Bildungsministerin Dorit Stehnke von der schwarz-grünen Landesregierung ist das ein Erfolg.
20: Wir wissen ja, dass die Versorgung mit gut ausgebildeten Lehrkräften im Land sehr unterschiedlich ist. Und wir haben also damit die Möglichkeit, auch Schulstandorten Lehrkräfte für 3 Jahre zur Verfügung zu stellen, die eben bei den Lehrern im Moment nicht so gut nachgefragt sind.
19: Doch die Lehrerinnen und Lehrer sind teilweise unzufrieden mit dieser Verteilungsmethode der Landesregierung. Hinter vorgehaltener Hand erzählen sie, dass sie nach dem jahrelangen Studium in Kiel, Flensburg oder Lübeck erstmal froh sind, eine bezahlbare Wohnung zu haben. Außerdem wollen viele ihren Lebensmittelpunkt nicht aufgeben, auch nicht für 3 Jahre. Bernd Schauer, Geschäftsführer der Lehrergewerkschaft Erziehung und Wissenschaft, kurz GEW, kennt die Probleme.
21: Wo man sieht, dass das mit heißer Nadel gestrickt ist, ist natürlich, dass manche Kolleginnen und Kollegen von Schulen abgezogen werden, die dort eigentlich gut integriert sind, die auch gut unterrichten, wo die Klassen darauf setzen, dass die Kolleginnen dort bleiben, wo auch die Schule zufrieden ist, wo die Eltern zufrieden sind, dass die dann wegkommen, das ist unverständlich, zumal natürlich, das darf man auch nicht vergessen, wir haben diesen Lehrkräftemangel und die schlechten Situationen haben wir eigentlich landesweit. In anderen ist es nur besonders schlecht.
19: An beliebten Schulen, wie zum Beispiel der Geschwister-Prenzky-Schule in Lübeck, herrscht Unmut. Den bekommt die Landesregierung jetzt in Form von Protestbriefen der Eltern zu spüren. Elternvertreter Nils Kagel sagt, dass der gesamte Kreiselternbeirat in Lübeck gegen Abordnung Plus protestiert, so Elternvertreter Kagel.
22: Wir haben hier in Lübeck mehrere Schulen, die es betrifft. Das betrifft 5 Gymnasien, das betrifft die Emanuel-Geibel-Schule, die St. Jürgen-Schule und die Prenzky-Gemeinschaftsschule. All diese Schulen dürfen jetzt zwar Lehrkräfte anstellen, aber dann nicht mehr über sie verfügen. Quasi, wenn sie eine Lehrkraft einstellen, dann werden die ihnen 3 Jahre lang weggenommen. Und diese Lücke muss der Schulleiter dann füllen mit Vertretungslehrkräften. Die kann allerdings nur anstellen für 1 Jahr oder für ein halbes Jahr, je nachdem, wie die ausgebildet sind.
19: Auch der Landeselternbeirat Schleswig-Holstein kritisiert Abordnung Plus. Es sei schon schwierig genug für Schulen, die Lehrerinnen und Lehrer mit einer passenden Fächerkombination zu finden. Und wenn die gefundenen Lehrer dann erst woanders unterrichten müssen, sei das schlecht, so eine Vertreterin des Landeselternbeirates. Bildungsministerin Dorit Stehn kann die Kritik von den Schulen verstehen, die erstmal Lehrkräfte abgeben müssen.
20: Wir haben aber eben tatsächlich eine Verantwortung gegenüber dem gesamten Land. Wir müssen müssen an dieser Stelle einfach ein bisschen solidarischer miteinander sein.
19: Die Unterschriftenaktion in Lübeck ist derzeit noch im Gange. Ob sie jedoch die Landesregierung in Kiel umstimmen wird, ist unklar.
17: Schleswig-Holsteins Kampf gegen den Lehrkräftemangel auf dem Land, Thorsten Philips berichtete. Auf viele Fragen und Probleme, über die wir zum Beispiel tagtäglich hier im Radio berichten, gibt es selten einfache Antworten. Die Wirklichkeit ist manchmal viel zu komplex und das sorgt bei manchen Menschen für Frust. Um etwas mehr Verständnis dafür zu bekommen, warum manche Entscheidungen lange dauern oder am Ende nur Kompromisse stehen, gibt es an Schulen zum Beispiel Planspiele. Schülerinnen und Schüler am Wilhelm-Erb-Gymnasium in Winnweiler in Rheinland-Pfalz hatten dabei zuletzt besonders dicke Bretter zu bohren. Ein atomares Planspiel mussten sie machen, indem sie die Sicht der Bundesregierung einnehmen sollten. Lorena Schreiber hat sich das angesehen.
2: Wir müssen uns etwas raussuchen, was wir sagen, wenn die fragen, ja, was, wenn wir aber keine eigenen Atomwaffen haben? Ja, weil das ist ja unser. Was sollen wir dann sagen? Weil guck mal, wenn wir halt, wir sind ja dafür, dass wir eine haben. Aber
1: braucht Deutschland eigene Atomwaffen? Und wie sollte Deutschland im Konflikt zwischen Russland und der Ukraine reagieren? Mit genau diesen Fragen haben sich Schülerinnen und Schüler beim atomaren Planspiel am Wilhelm-Erb-Gymnasium in Winnweiler beschäftigt. Die Jugendlichen übernahmen dabei Rollen von Bundesregierung, NATO oder Friedensorganisationen und mussten am Ende selbst politische Entscheidungen treffen. Vorbereitet haben sich die Zehntklässler dafür über mehrere Unterrichtsstunden hinweg. Im Fokus stehen Themen wie atomare Abschreckung, Bündnispolitik und internationale Sicherheit, orientiert am aktuellen Krieg zwischen Russland und der Ukraine. Wie schwierig solche Verhandlungen sein können, sagt Schülerin Lina.
3: Ich denke, dass es ziemlich schwer ist zu verhandeln, vor allem zwischen den Seiten, die die Atomwaffensperrverträge unterstützen und der Seite, die für den Bau neuer Bomben sind. Die NATO steht da ja irgendwie dazwischen und dass die eigentlich schauen müssen, dass es eine Lösung für beide Seiten gibt.
1: Im Klassenraum wird dabei schnell klar, die Diskussionen ähneln echten politischen Debatten. Die Gruppen vertreten völlig unterschiedliche Positionen, beraten sich immer wieder untereinander und versuchen, Mehrheiten zu organisieren. Am Ende muss die Bundesregierung eine gemeinsame Entscheidung treffen. Dass das Planspiel viele zum Nachdenken bringt, zeigen auch die Reaktionen der Schülerinnen und Schüler nach den Diskussionen.
4: Ich fand es sehr gut. Solche Planspiele sollten aber auch eher in den unteren Stufen gemacht werden, weil man lernt dadurch auch sehr gut präsentieren und so. Und das sollten halt die kleineren Kinder halt eher lernen, wie zum Beispiel wir, aber halt mit anderen Themen.
23: Also ich finde, wir haben intensiver gelernt. Also wir haben uns das gut angeguckt, haben bewusst unsere Rolle gespielt. Die anderen auch. Man hat auch viel von den anderen gelernt. Das fand ich auch ziemlich interessant. Auf jeden Fall nimmt man da eigentlich ganz schön viel mit, was man eigentlich so am Anfang gar nicht dachte, weil man dachte, ein blödes Planspiel, was am Ende doch ganz cool war.
2: Ich finde es sehr überraschend, dass unsere Klasse so das so intensiv auch miterlebt oder auch mitmacht. Und das macht dann auch mir persönlich dann mehr Spaß, bei dem Planspiel mitzuarbeiten, weil man dann quasi richtig in die Lage reinversetzt wird, wie das in der Politik auch laufen kann.
1: Hinter dem Planspiel stehen die Friedensakademie Rheinland-Pfalz und die Friedensorganisation Ohne Rüstung Leben. Entstanden ist die Idee rund um den 80. Jahrestag der Atombombenabwürfe auf Hiroshima und Nagasaki. Simon Bödecker von Ohne Rüstung Leben beobachtet, spätestens seit dem Krieg in der Ukraine beschäftigen sich viele junge Menschen wieder stärker mit Fragen rund um Krieg und Politik.
24: Ich glaube, Fragen von Krieg und Frieden haben bis vor einigen Jahren keine große Rolle gespielt für die jüngeren Generationen. Und mit dem Krieg in der Ukraine, mit einer möglichen Wiedereinführung einer Wehrpflicht, ändert sich das gerade ganz, ganz rapide.
1: Gleichzeitig sei das eine Generation, die viele Debatten rund um atomare Abschreckung nur aus dem Unterricht kenne.
24: Wir sprechen hier von einer Generation, die den Kalten Krieg nicht als Erinnerung mitgenommen hat, die meistens auch keine Kriegserzählungen aus vorherigen Generationen als Erinnerung mitbekommen hat und für die ja Fragen wie atomare Aufrüstung und Krieg eben sehr abstrakt sind.
1: Die Jugendlichen sollen sich im Planspiel selbst eine Meinung erarbeiten. Nach mehreren Verhandlungsrunden entscheidet sich die Bundesregierung in Winnweiler gegen eigene deutsche Atomwaffen, spricht sich aber für ein neues europäisches Bündnis aus. Wie das Planspiel am Ende ausgeht, sei dabei jedes Mal offen, sagt Dr. Gregor Walter Tropp von der Friedensakademie Rheinland-Pfalz.
25: Eine der überraschendsten Aspekte ist, dass die Ergebnisse sich nie gleichen. Die jeweiligen gespielten Bundesregierungen kommen immer zu anderen Ergebnissen. Das haben wir, glaube ich, so nicht erwartet, als wir das Spiel geplant haben. geplant haben, aber das ist durchaus Absicht. Das Spiel ist offen angelegt, alle Ergebnisse sollen möglich sein und es soll ja auch Raum lassen für die Kreativität der Schülerinnen und Schüler.
1: Aktuell läuft das Planspiel noch als Pilotprojekt. Langfristig soll es auch an weiteren Schulen in Rheinland-Pfalz eingesetzt werden. Geplant ist außerdem, Lehrkräfte dafür auszubilden, damit Schulen solche Planspiele künftig selbst durchführen können.
5: Ja, also ich bin nicht einverstanden. Ja,
17: Lorena Schreiber hat das Planspiel an einer Schule in Rheinland-Pfalz begleitet.
7: Sport. Mit Ina Kast und dem Aufstieg des SC Paderborn in die Fußball-Bundesliga.
8: Hier sitzt keiner mehr. Und Schluss! Aus! Vorbei! 23.05 Uhr. Am 25. Mai 2026, der SC Paderborn 07 steigt zum dritten Mal in die Fußball-Bundesliga auf.
7: Willkommen zurück, SC Paderborn. Der Zweitligist hat sich also in der Relegation gegen den bisherigen Bundesligisten Wolfsburg durchgesetzt durch ein 2:1 nach Verlängerung. Das Hinspiel ging ja 0:0 aus. Jetzt ist der Aufstieg perfekt. Paderborn ist Bundesligist. Spieler Sven Michel kann es kaum glauben.
9: Ich glaube, das ist noch gar nicht so wirklich angekommen. Also es prasselt einfach gerade so viel auf einen ein und gefühlt nehme ich das noch gar nicht so richtig wahr. Es ist einfach Wahnsinn, dass wir das heute gezogen haben, ist einfach so unglaublich und bin so stolz auf die Jungs, was wir hier die ganze Saison und auch heute geleistet haben, ist einfach heftig.
7: Heftige Freude also in Paderborn. Die Millionentruppe des VfL Wolfsburg dagegen am Boden. Nach 29 Jahren Erstligazugehörigkeit sind die Niedersachsen zum ersten Mal abgestiegen. Ein schwerer Abend auch für Trainer Dieter Hecking.
10: Ja, erstmal bedeutet es für den Verein eine riesen Enttäuschung. Wenn man 30 oder fast 30 Jahre jetzt in der Bundesliga miteinander gespielt hat, dann ist die Enttäuschung groß bei allem im Verein, bei den Fans. Das muss auch so sein, wenn was Neues entstehen soll. Und wir werden sehen, wie das jetzt in den nächsten Tagen passieren wird. Wir hatten ein klares Agreement zwischen den Leuten, die mich geholt haben vor 9 bis 10 Wochen. Dass wir spielen das jetzt und wir schauen danach, wie es gewesen ist. Und dann werden wir uns zusammensetzen in den nächsten Tagen und dann wird es irgendwas zu entscheiden geben oder nicht.
7: Heute Abend gibt es dann noch ein weiteres Relegationsrückspiel zwischen dem aktuellen Zweitligisten Greuther Fürth und Drittligist Rot-Weiß Essen. Großes Chaos beim italienischen Erstligisten AC Mailand. Der Club des deutschen Stürmers Niklas Füllkrug hat sich von zahlreichen Verantwortlichen getrennt. Mara Tellmann mit den Einzelheiten.
11: Nach dem Fiasko im Saisonfinale der italienischen Serie A räumt der Traditionsclub AC Mailand mal so richtig auf. Einen Tag nach dem verpassten Einzug in die Champions League hat Milan nicht nur den Trainer entlassen, sondern fast die gesamte Chefetage. Neben Coach Allegri müssen auch Geschäftsführer Forlani, Sportdirektor Tare und der technische Direktor Moncada gehen. Eine Ausnahme machte der Verein laut seiner Mitteilung aber doch. Clubberater Zlatan Ibrahimovic, der darf bleiben. Über weite Strecken der Saison schien die Qualifikation für die Champions League nur Formsache. Auch am letzten Spieltag hätte schon ein Unentschieden gegen Cagliaro Calcio gereicht. Doch nach der 1:2-Niederlage muss sich Milan mit der Europa League zufrieden geben.
7: Wir gehen zum Tennis. Beim zweiten Grand-Slam-Turnier des Jahres hat die deutsche Eva Lys ein gelungenes Auftaktmatch gefeiert. Über den Zweisatzsieg berichtet aus Paris Guido Ringel.
26: Das muss man erst mal so hinbekommen. Lange verletzt, lange Pause, erst wieder auf dem Weg zurück zur alten Form und dann so ein hemdsärmeliges Match. Eva Lys hat an diesem heißen Montag in Paris überzeugt und sich in 2 Sätzen den Sieg geholt gegen die Kroatin Marcinko.
27: Einerseits ist es natürlich nicht einfach, gegen so eine Spielerin zu spielen, weil sie mit sehr viel Selbstbewusstsein auf den Platz kommt. Aber gleichzeitig hatte ich irgendwo auch so ein bisschen gespürt, dass die müde ist und sicherlich nicht so viel Konzentration hat. Und das habe ich einfach zu meinem Vorteil genutzt.
26: Mit schnellem hartem Tennis und niedriger Fehlerquote, das war von der Hamburgerin überzeugend. Sie steht in der 2. Runde dieses Grand-Slam-Turniers. Ausgespielt haben aus deutscher Sicht hingegen die Damen Maria und Seidel. Beide kassierten jeweils glatte Niederlagen. Zu Herzen ging den Tennisfans aber eher der Abschiedsmoment des Tages. Der dreifache Grand-Slam-Sieger Stan Wawrinka sagt Ciao. Mit 41 Jahren ist der Schweizer auf Abschiedstournee und nach seinem Aus in der 1. Runde nochmal gefeiert und geehrt worden.
7: Die deutsche Eishockey-Nationalmannschaft hat bei der WM in der Schweiz die Vorrunde mit einem 6:3 Pflichtsieg gegen Großbritannien beendet. Die Entscheidung, ob es Deutschland doch noch ins Viertelfinale schafft, fällt erst heute und hängt davon ab, wie die anderen Konkurrenten nun noch spielen.
17: Soweit der Sport mit Ina Kast.

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1: Um 0.28 Uhr mit Olaf Knapp. Papst Leo XIV. Hat sein erstes Lehrschreiben vorgestellt. Die Enzyklika Magnifica Humanitas widmet sich dem Umgang mit künstlicher Intelligenz und fordert strenge Richtlinien. Aus Rom Anna Giordano.
2: Wie wirkt sich künstliche Intelligenz auf das Menschsein aus und auf das menschliche Zusammenleben? Diesen Fragen widmet sich Papst Leo XIV. In seiner ersten Enzyklika. KI könne dem Menschen helfen, ihm aber auch schaden, wenn der Umgang damit nicht verantwortungsbewusst sei. Entsprechend forderte der Papst, die Würde des Menschen müsse immer im Zentrum stehen. Er warnte vor der Illusion, dass der Mensch besser, wertvoller oder glücklicher werde, wenn er seine Schwächen an eine fehlerfreie KI auslagern könne.
1: Im Iran soll offenbar das Internet wieder freigeschaltet werden. Staatliche Medien berichten über eine Anordnung von Präsident Pezeshkian. Ein Zeitpunkt wurde aber nicht genannt. Das Regime hat den Zugang zum Internet für die Bevölkerung seit dem Angriff Israels und der USA Ende Februar blockiert. Teheran meldete heute Fortschritte in den Verhandlungen über ein Ende des Krieges. Die Unterzeichnung eines Abkommens steht nach Angaben des Außenamts aber nicht unmittelbar bevor. Das russische Außenministerium hat weitere Angriffe auf Kiew angekündigt. Dies sei die Antwort darauf, dass die Ukraine ein Wohnheim in Starobelsk beschossen habe. Die Stadt liegt im Osten des Landes, der von Russland kontrolliert wird. Aus Berlin Lilia Becker.
3: Auf Anweisung von Kreml-Chef Wladimir Putin beginnen die russischen Streitkräfte mit, Zitat, systematisch gezielten Schlägen gegen Einrichtungen der ukrainischen Rüstungsindustrie in Kiew, darunter mutmaßlichen Produktionsstätten für Drohnen, sowie Entscheidungszentren und Kommandoposten, so das russische Außenministerium schriftlich. Russlands Außenminister Lavrov soll diese Ankündigung gegenüber seinem US-Kollegen Rubio in einem Telefonat wiederholt haben. Ausländische Staatsbürger und Diplomaten in Kiew sind aufgefordert, die Stadt zu verlassen.
1: Eine beschädigte Oberleitung hat im Bahnverkehr zwischen Hamburg und Bremen für Probleme gesorgt. Ein Zug mit rund 500 Fahrgästen musste geräumt werden. Der betroffene Streckenabschnitt wurde vorübergehend gesperrt, der Fernverkehr laut Deutscher Bahn umgeleitet. Das Wetter in Deutschland. Nachts überwiegend klar und trocken bei 17 bis 10 Grad. Am Tage sonnig und trocken. Im Nordosten und im Süden über den Bergen Wolken und vereinzelt Schauer oder Gewitter. 24 Grad in Schleswig-Holstein, 34 am Oberrhein und an den Küsten bis 23 Grad. Das waren die Nachrichten.
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4: Der Pfingstreiseverkehr scheint vorbei zu sein. Übrig bleiben die Sperrungen. Die A23 Hamburg Richtung Heide ist zwischen Eidelstedt und Pinneberg Süd wegen Bauarbeiten bis 5 Uhr früh gesperrt. Die A40 Duisburg Richtung Essen ist zwischen Kreuz Duisburg und Kreuz Kaiserberg ebenfalls bis 5 Uhr dicht. Die A44 Düsseldorf-Essen ist zwischen Kreuz Düsseldorf-Nord und Ratingen-Schwarzbach bis 5 Uhr in beiden Richtungen gesperrt. Die A67 Mannheim Richtung Darmstadt ist zwischen dem Firnheimer Dreieck und Lorsch wegen einer Baustelle bis 5 Uhr gesperrt. Und die A96 München Richtung Lindau ist im Kreuz Memmingen wegen einer Nachtbaustelle noch bis etwa 2 Uhr gesperrt. Kommen Sie gut an. Gute Fahrt.
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4: Für viele Menschen gehören KI-Anwendungen längst zum Alltag. Bei der Planung vom Urlaub, bei der Bearbeitung von Bildern oder Videos, den Hausaufgaben oder selbst bei schlichten Internetsuchen greifen sie auf Anwendungen zurück, hinter denen eine künstliche Intelligenz arbeitet. Auch bei der Arbeit setzen sich KI-Anwendungen immer mehr durch. Aber welche Folgen hat das für unsere Arbeitswelt in Zukunft, wenn immer mehr Unternehmen Aufgaben an die KI abgeben? Mittlerweile wird im Silicon Valley schon darüber diskutiert, ob bald eine dauerhaft abgehängte Bevölkerungsschicht entstehen könnte. Was damit gemeint ist und welche Folgen das haben könnte, darüber sprechen Felix Espenlaub und Gregor Schmalzried jetzt in unserem KI-Podcast.
5: Fritz, wir versuchen ja immer mit unserem KI-Podcast auch vielleicht einen optimistischen Blick zu finden auf die ganzen Veränderungen, die gerade herangestürzt kommen durch die KI-Revolution. Aber heute könnten wir mal an unsere Grenzen geraten damit. Was meinst du?
6: Es kommt immer auf deine Perspektive an. Also wenn dir Nvidia gehört oder eine Roboterfabrik mit autonomen Robotern, die sich selbst replizieren, dann hast du natürlich große Gründe, optimistisch zu sein, weil du dann nicht eines Tages in der Permanent Underclass landen wirst, in der ewigen Unterschicht.
5: Ja, also die These, über die wir sprechen wollen, ist die, dass KI dadurch, dass sie einerseits große Produktivitätsgewinne erzeugen könnte und KI auf einmal alles Mögliche kann, was früher nur Menschen konnten, sehr, sehr viel neues Geld schafft, sehr viel neuen Wohlstand, aber dass dieser Wohlstand halt nicht überall landen könnte, sondern am Ende halt nur bei denen, die, wie du sagst, Nvidia besitzen, die vielleicht Teil der großen KI-Unternehmen sind oder wenigstens Besitzer eines großen Unternehmens sind, was von der KI-Revolution massiv profitiert. Das ist so die Idee. Also stürzen wir durch KI in so eine Art Zweiklassengesellschaft.
6: Ja, diese Idee der Permanent Underclass, der ewigen Unterschicht, in der eigentlich alle Leute drin sind, die klassischerweise ihr Geld mit Arbeit verdienen, das ist ein Gedanke, der so ein bisschen um sich gegriffen hat in der Tech-Welt im Silicon Valley. Ich habe den auch sehr, sehr stark gespürt, als ich da vor ein paar Monaten vor Ort war in San Francisco. Das ist durchaus was, über das sich Leute Gedanken machen, die eigentlich, wenn man jetzt mal so auf deren Gehaltscheck schaut, sich normalerweise nicht um finanzielle Dinge Sorgen machen müssten. Also ne, Programmierer, die wirklich gut verdienen bei diesen Tech-Firmen, die aber ja so ein bisschen denken, hey, es gibt einen Tag X in nicht allzu ferner Zukunft, vielleicht schon in den nächsten 2 Jahren, vielleicht in den nächsten 5 Jahren. Und bis zu diesem Tag kannst du noch Geld verdienen mit Arbeit, mit Lohnarbeit und danach nicht mehr, weil alle Lohnarbeit, ja, Programmieren, alles, was du gerade so machst, in der Fabrik arbeiten, eigentlich egal, was es ist, Taxifahren, Podcast-Host sein, das wird sozusagen danach viel besser, viel schneller, vor allem viel billiger von einer KI übernommen werden und dann bist du arbeitslos. Und wenn du bis dahin ein bisschen Geld angespart hast, ja, dann kannst du vielleicht noch ein bisschen über die Runden kommen. Aber es wird nicht sein im Vergleich mit dem, was zum Beispiel ein Jensen Huang oder ein Sam Altman oder ein Dario Amodei, also die großen Tech-Bosse der KI-Firmen, dann bei sich auf dem Konto haben. Und deswegen, ja, sieht's ziemlich schlecht aus für uns alle.
5: Diese Idee, dass KI unsere Arbeit einfach übernehmen könnte, das erzählen ja manchmal Leute gar nicht als Dystopie, sondern als Utopie. Also ich habe das auch immer mal wieder jetzt gehört, so in den letzten paar Jahren, dass Leute sagen, naja, wenn die KI einfach alles kann, dann ist das ja super. Dann können wir den ganzen Tag im Liegestuhl liegen und auf die Azoren fahren oder Pickleball spielen, was auch immer, was man halt machen möchte im Alltag. Und wir leben quasi im Paradies auf Erden. Dieses Szenario, über das wir heute reden, das fängt irgendwie an dem gleichen Punkt an, nämlich dass KI immer mehr Arbeit übernimmt, aber macht daraus eben keine Utopie, sondern eine Dystopie.
6: Also das Ganze ist auf der einen Seite ein bisschen ein Meme in manchen Twitter-Kreisen, auf manchen Tech-Partys wird das auch so ein bisschen augenzwinkernd manchmal erzählt. Also dieses so, man muss sich jetzt wirklich beeilen, um in diesem Job, den man hat, nochmal möglichst viel Geld zu verdienen, weil man halt nicht weiß, wie lange das überhaupt noch möglich ist. Also ich erinnere mich da an 2 junge Programmierer, mit denen ich mich unterhalten habe. Ich habe das auch mal hier im Podcast erzählt. Cedric Höfs war einer davon, so ein Deutscher und sein Kollege, die dieses Bild genommen haben von dieser Pyramide, die von unten brennt. Ich weiß nicht, ob du dich noch dran erinnerst, Gregor. Also quasi jede Woche ist es so, dass mehr von dem, was du eigentlich als Mensch kannst, irgendwie von den KI-Coding-Agenten gemacht wird. Und das Ganze ist aber nicht nur was so kleine Programmierer beschäftigt, sondern eben auch gleichzeitig die großen Namen in der Tech-Welt. Also Sam Altman redet schon seit Beginn der KI-Revolution zum Beispiel ganz viel über bedingungsloses Grundeinkommen und über die Frage, wie geht man damit um in einer Welt, wenn Leute tatsächlich vielleicht keine berufliche Tätigkeit mehr haben und dann eben auch kein Einkommen mehr erzielen können.
5: Und die Sorge, die natürlich jetzt Leute haben und die ist, wenn man so auf den Aktienmarkt gerade guckt, auch gar nicht so abwegig, ist halt die, dass wir ein Wirtschaftswachstum bekommen könnten, was mit Menschen gar nichts mehr zu tun hat. Also es ist ja schon jetzt so, dass der Arbeitsmarkt auch in den USA nicht sonderlich gut ist. Es werden ziemlich wenig Leute eingestellt, auch im Tech-Bereich werden wenig Leute eingestellt. Viele Leute werden sogar entlassen. Auch in Deutschland ist der Arbeitsmarkt nicht gut. Aber der Börse, die kommt eigentlich ganz gut damit zurecht. Und das hat unter anderem damit zu tun, dass halt ein bisschen Geld umgeschichtet wird. Man kauft halt keine Leute mehr ein, sondern man kauft Rechenzentren, man kauft KI, man kauft digitale Arbeit.
6: Wenn die Skills, die du hattest, durch eine neue Technologie möglicherweise weniger speziell sind, dann ist es natürlich schwieriger, mit diesen Skills Geld zu verdienen. So, das hatten wir ja auch irgendwie immer schon. Der große Punkt ist, dass wir bisher aber eigentlich immer dann andere Jobs hatten, in die man wechseln konnte. Ja, mag sein, dass die dann vielleicht teilweise ein bisschen schlechter bezahlt waren, aber teilweise auch besser bezahlt waren. Also durch Technologie sind ja auch immer neue Jobs entstanden. Und hinter dieser Permanent Underclass-Idee, da stecken jetzt drei Annahmen, warum das hier anders ist als bei technologischen Entwicklungen in der Vergangenheit. Und ich glaube, Gregor, es ist ganz gut, wenn wir diese Annahmen hier einmal explizit so ein bisschen ans Licht holen. Und die erste Annahme ist, künstliche Intelligenz ist tatsächlich eine fundamental andere Technologie als unsere Technologien in der Vergangenheit. Also es wird keine neuen Jobs geben durch KI. So, am Ende haben wir diese AGI, die quasi alles machen kann, was wir Menschen machen können und überall besser ist. Und es ist sozusagen auch in gar keiner Situation überhaupt noch rational, einen Menschen für irgendwas zu bezahlen, wofür ich auch eine KI oder einen Roboter bezahlen könnte. Also man merkt schon so ein bisschen so, ist diese Annahme besonders realistisch? Aber ich glaube, das ist so die erste Annahme, die da drunter steht. Die zweite Annahme ist, in dieser Gesellschaft bleiben unsere Eigentumsrechte, die wir halt jetzt aktuell haben, weiterhin erhalten. Also die Leute, denen die großen KI-Firmen gehören und denen die irgendwie super Roboterfabriken gehören, die gehören denen auch weiterhin. Und niemand sagt, Moment mal, dann müssen wir das alles vielleicht irgendwie anders besteuern, wenn niemand mehr einen Job hat außer euch. Und die dritte Annahme ist so ein bisschen verbunden damit, die würde ich einfach beschreiben als niemand muckt auf. Also alle Leute sind irgendwie dann halt einfach in der Permanent Underclass und es gibt sozusagen keinen gesellschaftlichen Protest und keinen oder zumindest keinen wirksamen gesellschaftlichen Protest dagegen. Und keine Ahnung, Gregor, ich weiß nicht, wie es dir geht, aber wenn man jetzt diese drei Annahmen, finde ich, einmal so ausformuliert, dann finde ich, dann merkt man schon so ein bisschen, dass diese, also ich glaube, diese Permanent Underclass-Furcht jetzt nicht so hundertprozentig.
5: Ja, ich glaube, ich bin tatsächlich schon bei der ersten Annahme nicht so ganz sicher, weil also auch das, dass Leute sagen, diesmal ist aber alles anders und diesmal gibt's keine neuen Jobs mehr, ja. Das sieht ja irgendwie vor, dass sich nicht groß was verändert in einer Welt, in der KI alle Arbeiten übernimmt. Also es gibt ja zahlreiche Beispiele von Jobs, die man jetzt schon theoretisch automatisieren könnte, aber es halt nicht macht. Also da gehören die Extrembeispiele dazu, wie das David Guetta als DJ muss da nicht wirklich stehen. Der muss nicht wirklich 1 Million Euro dafür bekommen, dass er sich auf die Bühne stellt und einen Knopf drückt. Trotzdem macht er es halt und Leute zahlen da auch gerne den Eintritt und zahlen ihm die Gage, weil er das halt, ja, weil es halt David Guetta ist. Also natürlich sind wir nicht alle David Guetta, aber es ist einfach so ein einfaches Zeichen dafür, dass man nicht einfach sagen kann, nur weil ein Job theoretisch automatisierbar ist, dass das dann auch passiert oder dass genau. Da quasi nichts dagegen spricht, das dann so zu übernehmen.
6: Das Lustige ist ja, also wenn wir jetzt tatsächlich davon ausgehen würden, dass wir diese erste Annahme einfach mal so hinnehmen, dann glaube ich, wäre das Ergebnis tatsächlich eine Welt, die also so ist wie die, was du vorhin skizziert hast, nämlich eine, in der es uns allen dann doch ziemlich gut geht. Also ich halte es für schwer vorstellbar, eine Welt zu haben, in der wir mittels Technologie wirklich für fast kein Geld sämtliche Probleme lösen können, die es überhaupt geben kann, dass das dann eine Welt sein soll, in der es uns nicht gut geht, also in der wir irgendwie alle so in Armut leben und das ganze Geld ist, keine Ahnung, bei Elon Musk auf dem Konto, das scheint mir einfach nicht sonderlich realistisch so. Also viel realistischer scheint mir, dass dann in dieser Welt eine der beiden anderen Annahmen nicht greift. Also ich glaube nicht, dass die Leute einfach sagen werden, na gut, dann ist das jetzt so, dann hat halt Elon Musk alles Geld, sondern vermutlich passiert dann das, was auch ja schon immer passiert ist in der Geschichte der Technologie, nämlich dass es halt gesellschaftliche Reformen gibt, die dann irgendwie diesen Wohlfahrtsgewinn durch die Technologie auf mehr Köpfe umverteilen.
5: Das wäre ja auch, glaube ich, zu wünschen in so einem Szenario, aber vielleicht machen wir es uns damit auch ein bisschen zu einfach, weil wir haben bis jetzt vor allem gesprochen über die Vorstellung, dass eine AGI, eine super KI auf einmal praktisch alles übernehmen kann. Und wir haben sozusagen eine Welt vor der AGI und eine Welt nach der AGI. Und das ist ja auch das Szenario, über das viel gesprochen wird. Es gibt aber auch eine, ich sag mal, schwache Variante von diesem Szenario, wo es eben nicht so ist, dass es diesen einen magischen Tag X gibt, an dem alles umbricht und alles anders ist. Und das ist ein Szenario, in dem eben nicht unbedingt eine große Sache passiert, sondern vielleicht eine Entwicklung, die wir ohnehin schon sehen, sich einfach noch weiter verschärft. Also vielleicht ist es eben nicht so, dass eine KI auf einmal alles kann, aber vielleicht wird menschliche Arbeitskraft einfach auf Dauer immer so ein kleines bisschen unattraktiver, so Stück für Stück. Also es ist eben nicht so, dass ich morgen aufwache und gar keine Arbeit mehr finde, aber vielleicht muss ich mehr arbeiten, um das zu erreichen, was eine KI machen könnte. Oder vielleicht bekomme ich ein bisschen weniger Geld, weil von mir erwartet wird, dass die KI den Rest übernimmt. Oder vielleicht investieren Unternehmen einfach so viel in KI, dass kein Geld für Menschen mehr übrig bleibt. Und all diese Entwicklungen zusammengenommen, die passieren ehrlich gesagt alle irgendwie schon, und die könnten natürlich auch dazu führen, dass ich dann irgendwo ein bisschen blöd dastehe, auch wenn ich streng genommen

0: Revolution halt die Fabriken gehört haben, nicht einfach alles hatten, sondern durch Streiks, durch Gewerkschaften, durch Sozialgesetzgebung, durch all diese Dinge, die in Europa und Deutschland passiert sind vor 150 und 100 Jahren, das eben breiter verteilt wurde. Und ich glaube, das ist was, das wird uns jetzt wieder stärker beschäftigen. Wie stellen wir sicher, dass es eben nicht diesen schleichenden Prozess gibt? Also, dass Leute, die durch ihre Arbeitskraft ihr Geld verdienen, ja, wir zum Beispiel, die meisten unserer Hörer, schleichend immer ein bisschen schlechter dastehen und schleichend vielleicht auch immer ein bisschen mehr an politischem Einfluss verlieren und Leute, die natürlich irgendwie besonders viel haben, diesen Reichtum, diese Gewinne, dann möglicherweise auch zum Beispiel zur politischen Einflussnahme benutzen und halt dass alles in eine Richtung geht, wie man es eigentlich nicht haben möchte.
1: Also es ist die Debatte, die wir eh schon führen seit einigen Jahren. Also viele denken jetzt vielleicht auch an Thomas Piketty und sein Buch Kapital im 21. Jahrhundert, der schon darüber geschrieben hat, dass das Problem eigentlich sei, wenn die Erträge am Kapitalmarkt, also wenn ich einfach nur mein Geld für mich arbeiten lasse, schneller wachsen als das Wirtschaftswachstum an sich. Weil vom Wirtschaftswachstum haben wir grob gesagt alle ein bisschen was, aber Kapitalmarkt, davon haben halt nur oder vor allem die etwas, die halt schon möglichst viel haben. Und wenn sich das zuspitzt und wenn halt in Zukunft es einfacher ist, sein Geld einfach nur an den Aktienmarkt zu schmeißen, weil KI-generierte Tools und KI-gestützte Unternehmen einfach massig Geld drucken und wir einen riesen KI-Produktivitätsschub sehen, aber ich habe davon nur was, wenn ich halt richtig viel Geld habe, was ich da rein investieren kann, ja, dann mache ich mir schon Sorgen, wie wir überhaupt durch dieses 21. Jahrhundert durchkommen sollen. Und auch stelle ich mir ein bisschen die Frage, ob sich überhaupt irgendwer ernsthaft vorbereitet auf dieses Szenario.
0: Und es gibt ja tatsächlich dann auch noch mal einen weiteren interessanten Punkt, wo sich jetzt diese KI-Revolution vielleicht ein bisschen unterscheidet von vergangenen technologischen Umwälzungen. Im Fall von KI wird die halt aus unserer europäischen Perspektive hauptsächlich woanders entwickelt. Also die großen Frontier-Modelle entstehen in den USA und in China. Und es ist natürlich ungleich schwerer, einen politischen Aushandlungsprozess zu machen, wenn die Technologie, um die es geht, eigentlich du nur importierst und die gar nicht bei dir vor Ort entsteht.
1: Also du meinst, anders als bei der industriellen Revolution, wo ich ja quasi verhandeln konnte mit dem Fabrikbesitzer vor Ort und einen Betriebsrat gründen konnte und so weiter, sitzt der Fabrikbesitzer jetzt quasi über See und ich habe überhaupt keine Handhabe, egal wie dringend ich die unbedingt möchte.
0: In manchen Fällen, glaube ich, ist das schon ein Thema, das jetzt für uns in Europa relevant wird. Also wie verhindern wir, dass wir sozusagen in Europa zur Permanent Underclass werden, mit Blick auf die Orte in der Welt, auf die Länder, die KI-Rennen so ein bisschen uns eins voraus haben. Und ich glaube, das ist dann schon auch eine wichtige Frage, wie kann ich einen politischen Hebel entwickeln, um halt auch gegen zum Beispiel die amerikanischen Tech-Konzerne im Zweifelsfall Steuern oder was auch immer, Umverteilungsmechanismen erheben zu können. Dass wir eben nicht als Kontinent oder als EU zur Permanent Underclass werden.
1: Es ist natürlich auch ein Teufelskreis in gewisser Weise, weil sagen wir mal, es geht am Ende gar nicht nur darum, wer die KI baut, sondern auch darum, wer sie einsetzt. Was ja ein Thema ist, über das wir auch schon oft gesprochen haben hier im Podcast. Wenn ein deutscher Mittelständler zum Beispiel KI nutzt und damit auch total produktiv wird und richtig gute Sachen rausholt aus dieser Technologie, naja, was muss er dafür machen? Er muss sich die KI natürlich auch einkaufen von irgendwo. Und wenn das bedeutet, dass am Ende halt jedes Mal so eine kleine, wie eine Kreditkartengebühr abgehoben wird von großen amerikanischen Unternehmen oder auch großen chinesischen Unternehmen, dann ist das ein gewaltiges Problem, weil ja immer wieder die amerikanische und die chinesische Wirtschaft davon profitiert und nicht unsere. Das heißt, selbst wenn wir damit profitabel werden, selbst wenn damit große Produktivitätssteigerungen bei uns passieren und diese Unternehmen alle endabgehen auf einmal, selbst dann verschwindet das Geld ein Stück weit aus unserer Wirtschaft. Und das passiert ja auch nicht nur da. Also ein anderes großes Problem, was wir haben, ist, dass die Altersvorsorge, die ja auch bei uns ein großes Thema ist mittlerweile, bei uns ja völlig anders funktioniert als in den USA. Also in den USA könnte ich in einem Szenario, in dem zum Beispiel ich mich zunehmend schwerer tue am Arbeitsmarkt und dann gehe ich irgendwann in Rente, immer noch was haben vom KI-Boom. Und zwar, weil da diese 401ks üblich sind. Also, dass die Altersvorsorge im Grunde genommen über Aktienfonds läuft, die in den Aktienmarkt investieren. Und das bedeutet, naja, solange die Börse hochgeht, habe ich noch was davon. Und

0: habe vielleicht auch nichts dagegen, wenn die Tech-Unternehmen da ganz gut Kasse machen, weil ich kriege ja was davon ab. Ich kriege ja die Dividenden und die Auszahlungen, wenn ich meine Aktien verkaufe. Bei uns, naja, funktioniert das ja genau andersrum. Bei uns funktioniert unser Rentensystem als Umverteilung, als Umlagemodell. Und es wird halt immer das Geld umgelegt, was gerade verdient wird am Arbeitsmarkt und nicht am Aktienmarkt. Wenn der Aktienmarkt, der DAX oder der Dow Jones oder was auch immer, wenn der hochgeht, dann ist das im deutschen Rentner ziemlich egal. Der interessiert sich dafür, wie viel Menschen an Lohn verdienen. Und wenn das in Zukunft nicht mehr funktioniert, naja, dann geht ja genau das verloren, was wir bräuchten, um unsere Altersvorsorge zu sichern. Und das ist dann wieder sowas, was nur alles noch schlimmer macht. Also das ist so ein, wirklich so eine, je tiefer man sich anguckt, diese ganze Story und diese Sorgen, die wir uns hier machen können, zumindest über Ungleichheit, desto mehr ganz ungute Teufelskreise entdeckt man da, die sich so gegenseitig befruchten.
1: Ich habe ja ein bisschen die Hoffnung gehabt, dass jetzt mit dem Altersvorsorgedepot das besser wird und ne, ist ja gerade durch den Bundesrat gegangen. So einen guten Ansatz sehe ich da schon, aber sagen wir mal so, der Weg ist noch weit. Und am Ende ist es ja so, und damit glaube ich, Gregor, kommen wir jetzt zum letzten großen Punkt unserer heutigen Folge, zum großen Big Picture nochmal. Um mal jetzt nicht nur irgendwo zu sagen, was die ganzen Probleme sind, sondern mal so überlegen, ja, was sind denn so vielleicht die richtigen Ansätze, um damit umzugehen. Und da reicht es natürlich am Ende wahrscheinlich nicht aus, den Leuten zu sagen, naja, investiert einfach mehr an der Börse. Aber trotzdem muss man sich ja so ein bisschen überlegen, ist das eine neue Technologie, die vielleicht wirklich nochmal eine ganz neue Art von Umverteilung eines Tages von uns verlangen wird? Das wäre jetzt quasi für mich so ein bisschen, könnte man irgendwie KI-Steuer oder sowas sagen.
0: Also eine Sache, die man ja machen kann dafür, ist, man kann ein bisschen in der Vergangenheit kramen, zum Beispiel bei der industriellen Revolution. Und auch damals haben wir ja einiges darüber gelernt, wie man umgeht mit einem dann doch sehr unheimlichen wahrscheinlich damals Erlebnis. Und es ist bekannt, ne, dass in der Zeit der industriellen Revolution und kurz danach so der deutsche Sozialstaat, wie wir ihn heute kennen, aufgebaut wurde. Und was ich auch sehr spannend fand, bei der Recherche rauszufinden, ist, dass ein wichtiger Teil der industriellen Revolution in Deutschland auch war, dass die Schulpflicht auf einmal eine Rolle gespielt hat. Also auf einmal wurde investiert in die Allgemeinheit, in das Humankapital sozusagen. Das war Geld, das hätte man auch anderswo reinstecken können. Man hat es aber sehr bewusst auch in die Kinder gesteckt. Und ich glaube schon, dass wir weiterhin Bildung brauchen werden, weil wir wissen nur noch nicht genau, wofür.
1: Da bin ich eigentlich 100% auf deiner Linie. Auf der einen Seite halte ich es für ziemlich plausibel, wenn es jetzt tatsächlich zu wirklich enormem exponentiellen Wirtschaftswachstum durch diese Technologie kommen sollte und einige wenige Firmen extrem viel Gewinn machen auf Kosten vieler anderer Firmen. Also quasi, wenn das, was früher von vielen Firmen gemacht wird, von immer kleineren, immer weniger Firmen gemacht wird, dann denke ich, ist es total sinnvoll, da dann zu überlegen, ja, sollte es eine spezielle Steuer für explizit diese mega produktiven KI-Superfirmen geben? Wie geht man damit um? Muss man sich Gedanken über ein bedingungsloses Grundeinkommen machen? Ich finde das alles richtig. Aber gerade dieser Bildungsaspekt ist für mich enorm zentral, weil Bildung und Gehirne am Ende immer eigentlich das sind, aus denen ja dann wieder auch Innovation entsteht und gute Ideen entstehen. Und ich glaube, das ist was gerade aus unserer europäischen Perspektive was ist, was wir viel, viel stärker nochmal weiter betonen müssen, dass wir eben zum Beispiel auch dadurch verhindern, dass wir als Europa in die Permanent Underclass rutschen und so ein bisschen einfach nur zugucken können und abhängig sind von den KI-Firmen von anderswo, ist halt, dass wir unsere eigenen KI-Firmen oder meinetwegen Robotikfirmen oder sonstige Sachen aufbauen, die halt ihre Nischen finden. Und dazu brauchen wir zum einen Bildung und brauchen wir aber zum anderen natürlich auch eine Gesetzgebung, die jetzt nicht allein nur auf Umverteilung der Produktivitätsgewinne guckt, sondern eben auch darauf guckt, klassischerweise, wie kann ich den Kuchen größer machen, den ich umverteile? Wie kann ich dazu beitragen, dass mehr europäische Champions entstehen, mehr Startups gegründet werden, größere Firmen, die produktiver sind, entstehen, auch bei uns auf dem Kontinent. Ne? Also ich meine, unsere ganzen großen DAX-Firmen, die sind, ich weiß nicht, ob du das auf dem Schirm hast, die sind ja alle in den 1890er Jahren gegründet worden, also in genau der Zeit, wo diese Sozialstaatsreformen von Bismarck auch passiert sind. Und seitdem haben wir nur noch sehr wenige richtig, richtig große Firmen an den Start gebracht.
2: entsteht eine chancenlose Arbeitnehmerschicht durch künstliche Intelligenz. Das war der KI-Podcast mit Fritz Espenlaub und Gregor Schmalzried. 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
2: Nach einem Jahr im Amt hat Papst Leo XIV. Seine erste Enzyklika veröffentlicht, mit dem Fokus auf künstlicher Intelligenz. In dem Lehrschreiben erklärt er, die neue Technologie könne den Menschen helfen, sie könne ihnen aber auch sehr schaden, wenn damit nicht verantwortungsbewusst umgegangen werde und KI nicht ausreichend reguliert werde. In den Medien erhält der Papst dafür viel Zuspruch, zum Beispiel von den Nürnberger Nachrichten.
4: Leo XIV. Fordert zu Recht angemessene rechtliche Rahmenbedingungen und eine strenge Regulierung, einschließlich einer bewussten Verlangsamung der KI-Entwicklung. Er formuliert es pointiert: die KI entwaffnen. Die ethische Entwicklung und Nutzung der KI ist notwendiger denn je. Als Mathematiker besitzt Robert Francis Prevost Sinn für technischen Fortschritt und die Möglichkeiten der Naturwissenschaften. Als Stellvertreter Christi auf Erden rückt er den Menschen ins Zentrum aller Entwicklung. Dieser Ansatz ist gesund und essentiell.
2: Nach Ansicht des Tagesspiegels ist die Enzyklika Magnifica Humanitas, übersetzt großartige Menschheit, die wichtigste seit Jahren.
4: Ihre große Stärke liegt darin, dass sie weder kulturpessimistisch noch naiv technikbegeistert ist. Leo erkennt die Chancen der Digitalisierung an, ohne ihre Gefahren zu relativieren. Seine Kritik an KI wirkt differenziert. Für den Papst sind Algorithmen nie neutral, sondern spiegeln auch Interessen und Vorurteile ihrer Entwickler. Er warnt die Gesellschaft, Verantwortung an Systeme zu delegieren, so bei Arbeit, Krediten oder Sicherheit. Leo erwartet Barmherzigkeit und persönliche Gerechtigkeit. Das ist aber keine Technikfeindlichkeit, sondern ein nötiger Hinweis auf die Grenzen digitaler Systeme.
2: Lob kommt auch von der Rhein-Neckar-Zeitung aus Heidelberg.
4: Der Papst ist nicht nur einer der wenigen engagierten Kriegsgegner weltweit und der prominenteste Opponent Donald Trumps. Darüber hinaus entwickelt er die christliche Soziallehre weiter, um Antworten auf Herausforderungen der Neuzeit zu suchen. Die Schaffung der KI geht weit über eine digitale Revolution hinaus. Sie wird Millionen Arbeitsplätze kosten und greift tief in das soziale Miteinander ein. Ohne Regulierung, die der Papst völlig zu Recht einfordert, entscheidet KI irgendwann über das zivile Leben, etwa über Behandlungsmethoden von Patienten, Ernährungsfragen und neue Industrien. Man kann sich leicht vorstellen, wer da zum Hauptgegner der KI wird: der Mensch.
2: Ein moderner Papst, so überschreibt das Redaktionsnetzwerk Deutschland seinen Kommentar.
4: Es ist kein Zufall, dass Leo XIV. Seine erste Enzyklika der KI widmet. Der US-Amerikaner, der 20 Jahre seines Lebens in Peru verbracht hat, lebt nicht in einem Elfenbeinturm. Auch er spürt, dass sich die Gesellschaft in einem epochalen Wandel befindet und vor enormen Herausforderungen steht. Und vor allem ist er im Moment die einzige Stimme mit Gewicht, die sich gegen einen falsch verstandenen Marktliberalismus in einem Bereich wendet, wo viel zu viel auf dem Spiel steht, um sich auf die Selbstregulierung zu verlassen.
2: Das Straubinger Tagblatt findet, dass sich dieser Papst positiv von seinen Vorgängern abhebt. Die Zeitung kritisiert aber einige offene Punkte.
4: Mit seiner ersten Enzyklika wagt Papst Leo einen Schritt, den viele Kirchenleute vor ihm gemieden haben. Er geht mitten hinein in eine brandaktuelle und scheinbar weltliche Debatte. Er schreibt nicht abgehoben über ferne Moralthemen, sondern über das, was unsere Arbeitswelt, unsere Demokratien und sogar unsere Vorstellung vom Menschen gerade umpflügt. Der Papst schlägt einen Ton an, der politischer ist, als es vielen Theologen, Politikern und Wirtschaftsbossen lieb sein dürfte. Und doch bleibt Leo XIV. Dort vage, wo er konkret werden müsste. Statt klare Grenzen zu formulieren, vertraut er zu sehr darauf, dass Politik und Industrie seine Mahnungen ernst nehmen.
2: Das waren Standpunkte, zusammengestellt hat sie Gisela Former. Und die KI-Enzyklika von Papst Leo XIV., die ist auch Thema gleich hier in der ARD-Infonacht nach den Nachrichten um 1 Uhr.

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1: Um 1 Uhr mit Lena Lachnit. Guten Morgen. Russland hat erneut Angriffe auf Kiew angekündigt. Das geht aus einer Stellungnahme des russischen Außenministeriums hervor. Für das ARD-Studio Moskau, Lilia Becker.
2: Auf Anweisung von Kreml-Chef Wladimir Putin beginnen die russischen Streitkräfte mit, Zitat, systematisch gezielten Schlägen gegen Einrichtungen der ukrainischen Rüstungsindustrie in Kiew, darunter mutmaßlichen Produktionsstätten für Drohnen, sowie Entscheidungszentren und Kommandoposten. So das russische Außenministerium schriftlich. Russlands Außenminister Lavrov soll diese Ankündigung gegenüber seinem US-Kollegen Rubio in einem Telefonat wiederholt haben. Ausländische Staatsbürger und Diplomaten in Kiew sind aufgefordert, die Stadt zu verlassen.
1: Mehr als 1 Million Menschen haben den 30. Karneval der Kulturen in Berlin gefeiert. Allein zum Straßenumzug am Sonntag seien rund 770.000 Zuschauer gekommen. Das teilten die Veranstalter mit. Dort waren 67 Gruppen mit 4.000 Akteuren auf der Strecke in Friedrichshain unterwegs. Beim Straßenfest in Kreuzberg wurden am Pfingstwochenende knapp 400.000 Besucher gezählt. In Brandenburg sind viele Gemeinden mit Angeboten der Daseinsvorsorge sehr schlecht versorgt. Das geht aus einer bundesweiten Studie des Instituts der deutschen Wirtschaft hervor. Die Gemeinden Mescherin in der Uckermark sowie Havelaue und Kleßen-Görne im Havelland landeten sogar unter den letzten 10 aller knapp 11.000 untersuchten Orte. Bewertet wurden unter anderem die Versorgung mit Kitas und Schulen, der Nahverkehr, die Erreichbarkeit von Ärzten oder auch die Verfügbarkeit von schnellem Internet. Ab heute Abend strahlt der Rundfunk Berlin-Brandenburg 2 neue Live-Sendungen aus. RBB 24 Berlin und RBB 24 Brandenburg liefern künftig montags bis freitags um 21.45 Uhr regionale aktuelle Nachrichten, und zwar eine halbe Stunde lang. Der VfL Wolfsburg ist zum ersten Mal in seiner Geschichte aus der Fußball-Bundesliga abgestiegen. Die Niedersachsen verloren das Rückspiel der Relegation beim SC Paderborn mit einem 1:2 nach Verlängerung. Für Paderborn geht es dagegen nach 6 Jahren wieder zurück in die Bundesliga. Und die deutsche Eishockey-Nationalmannschaft hat bei der WM in der Schweiz mit dem 3. Sieg in Serie die Gruppenphase beendet. Um allerdings noch ins Viertelfinale einzuziehen, muss Lettland am Dienstag gegen Ungarn verlieren. Soweit die Nachrichten. 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Das Wetter. Nachts klarer Sternenhimmel, Tiefstwerte 15 bis 9 Grad. Zurzeit in Berlin-Dahlem 19 und in Eberswalde 16 Grad. Tagsüber sonnig und ein paar Wolken bis zu 31 Grad. Am Mittwoch viel Sonne und leicht bewölkt um die 23 Grad. Am Donnerstag ein Wechsel aus Sonne und Wolken. Die Zeit, es ist 1.03 Uhr.
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4: Die A9 Berlin Richtung Halle-Leipzig ist zwischen Kleinmarzehns und Köselitz nach einem Unfall zurzeit gesperrt. Die A23 Hamburg Richtung Heide ist zwischen Eidelstedt und Pinneberg Süd wegen Bauarbeiten noch bis 5 Uhr gesperrt. Die A40 Duisburg Richtung Essen ist zwischen Kreuz Duisburg und Kreuz Kaiserberg bis 5 Uhr gesperrt. Die A44 Düsseldorf-Essen ist zwischen Kreuz Düsseldorf-Nord und Ratingen-Schwarzbach bis 5 Uhr in beiden Richtungen gesperrt. Die A67 Mannheim Richtung Darmstadt ist zwischen dem Firnheimer Dreieck und Lorsch wegen einer Baustelle bis 5 Uhr gesperrt. Und zum Schluss die A96 München Richtung Lindau, die ist im Kreuz Memmingen wegen einer Nachtbaustelle noch etwa eine Stunde bis 2 Uhr gesperrt. Kommen Sie gut an, gute Fahrt.
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4: Aus dem Studio von NDR Info in Hamburg mit Michael Latz. Schön, dass Sie dabei sind. Papst Leo XIV. Hat den Pfingstmontag genutzt, um mit seiner ersten Enzyklika, seinem ersten Lehrschreiben, auf sich aufmerksam zu machen. Ein Lehrschreiben, das klare Forderungen für den Umgang mit künstlicher Intelligenz formuliert und das die Gefahren für die neuen Technologie klar benennt. So kritisiert der Papst zum Beispiel sehr deutlich, dass die Kontrolle über KI-Anwendungen bisher bei großen Tech-Unternehmen liegt und diese Technologie tiefgreifende Bereiche oder Veränderungen in Bereichen des menschlichen Zusammenlebens bewirken wird. Künstliche Intelligenz müsse entwaffnet werden, sagt der Papst. Anna Giordano war bei der Vorstellung des Lehrschreibens im Vatikan dabei.
5: Dass Menschen mit verschiedenen Ansichten oder aus ganz unterschiedlichen Lebensrealitäten sich austauschen, ist Papst Leo dem 14. ein Anliegen. Das hat er schon mehrfach in seinen Reden und bei der Wahl seiner Gesprächspartner deutlich gemacht. Und so auch heute bei der Präsentation seiner ersten Enzyklika. Dazu eingeladen hatte er den Forschungsleiter des US-Unternehmens Anthropic, Christopher Ola. An ihn gewandt, sagte der Papst:
6: What a great sign of hope it is.
5: Es ist ein großes Zeichen der Hoffnung, dass wir mit unseren Unterschiedlichkeiten einander zuhören können. Dieser Austausch zeugt von der Ernsthaftigkeit des Augenblicks, aber auch von der Hoffnung, dass wir gemeinsam die großen Fragen unserer Zeit erkennen und damit auch die Zukunft der Menschheit begleiten. Dass ein Vertreter eines Technologieunternehmens bei der Präsentation einer Enzyklika anwesend ist, ist ein absolutes Novum. Doch die Zusammenarbeit zwischen KI-Unternehmen aus Silicon Valley und dem Vatikan läuft nach Vatikan-Informationen schon länger und soll auch weiter andauern. Erst kürzlich hat der Papst eine KI-Kommission im Vatikan eingerichtet. Und auch von Seiten der KI-Unternehmen besteht ein Interesse daran, wie Christopher Ola in seiner Rede betonte. Denn wie alle KI-Unternehmen unterstehe auch Anthropic dem Druck, mit der Forschung auf dem neuesten Stand mithalten zu müssen und ökonomisch zu bleiben. Und wenn wir möchten, dass diese Technologie gut genutzt wird, ist es sehr wichtig, dass da Menschen außerhalb dieser Zwänge sind. Menschen, die sich darum sorgen, dass die Dinge in die richtige Richtung laufen. Menschen, die aufmerksam sind, bereit sind, schwierige Dinge anzusprechen und die unsere aufrichtigsten Kritiker sind. Wie kann der Mensch Mensch bleiben, auch in Zeiten künstlicher Intelligenz? Das ist die zentrale Frage der Enzyklika, betont auch Peter Glasvogt, Direktor des Campo Santo im Vatikan. Das Schreiben fordere intensiv den Schutz der Menschenwürde.
7: Das aber sich bewusst zu machen, in jedem einzelnen Schritt, in jedem einzelnen Segment. Sie wissen, KI kann suggerieren, Emotionen suggerieren, kann trösten, kann ein Begleiter sein. Aber am Ende ist das die Frage, wer ist es eigentlich, der auf der anderen Seite steht? Das ist apersonal, das sind Algorithmen und das kann es nicht sein.
5: Es geht in der Enzyklika um Themen wie Teilhabe und soziale Gerechtigkeit im Zeitalter von KI, um die Bedeutung von Spiritualität und darum, wie viele Entscheidungen an Algorithmen übertragen werden dürfen. Der Papst sagt dazu:
6: Artificial Intelligence.
5: Die künstliche Intelligenz muss entwaffnet werden, befreit von einer Logik, die sich in ein Instrument verwandelt, das beherrscht, das ausbeutet oder tötet. In seiner Enzyklika nennt Leo der 14. Beispiele. Er spricht von moderner Sklavenarbeit beim Abbau seltener Erden, von der Ausbeutung von Millionen Klickarbeitern im globalen Süden, die unter miserablen Bedingungen Daten für KI-Konzerne sichten und filtern. In diesem Zusammenhang schaut der Papst auch selbstkritisch auf die Kirchengeschichte zurück und spricht ein historisches Schuldbekenntnis aus. Es habe Verzögerungen bei der moralischen Verurteilung der Sklaverei gegeben. Er bitte im Namen der katholischen Kirche offiziell um Vergebung. Dafür.
8: Mit seiner ersten Enzyklika hat Papst Leo der 14. also viel Aufmerksamkeit erregt, auch weil als offizielles Veröffentlichungsdatum der 15. Mai angegeben ist und nicht eben der Pfingstmontag. Der Jahrestag von Rerum Novarum, der ersten Sozialenzyklika, die vor 135 Jahren von Papst Leo dem 13. veröffentlicht wurde und in der es um die Probleme der damals neuen Arbeiterschaft ging. Papst Leo der 14. stellt sich also ganz klar in diese Tradition und gibt seinen Überlegungen zur künstlichen Intelligenz ein ganz besonderes Gewicht. Zustimmung und Lob zu seinem Lehrschreiben gab es denn auch aus Deutschland. Christian Röther fasst die Reaktionen hier zusammen.
9: Die katholische Kirche in Deutschland und der Vatikan in Rom. Nicht immer war man in den vergangenen Jahren einer Meinung. Jetzt beim Thema KI gibt es aus Deutschland aber Lob für den Papst.
10: Ich bin dem Heiligen Vater sehr dankbar für dieses wegweisende Dokument, das mit dem Maßstab der katholischen Soziallehre pointiert, die Gegenwart analysiert und Leitplanken für die Zukunft bietet.
9: Heiner Wilmer, noch Bischof von Hildesheim, bald von Münster und vor allem Vorsitzender der Deutschen Bischofskonferenz.
10: Magnifica Humanitas kommt zur rechten Zeit in eine Welt im tiefgreifenden Umbruch.
9: Magnifica Humanitas, das ist der lateinische Titel der KI-Enzyklika. Auf Deutsch: Großartige Menschheit.
11: Schon dieser Titel ist ein Statement in einer Zeit, in der im Zusammenhang mit künstlicher Intelligenz oft vom Untergang der Menschheit gesprochen wird, spricht der Papst von der großartigen Menschheit.
9: Ursula Nothelle-Wildfeuer ist in Freiburg Professorin für christliche Gesellschaftslehre und hat die KI-Enzyklika auf Einladung der Bischofskonferenz vorgestellt.
11: Mit dieser Enzyklika löst der Papst das Versprechen ein, das er eigentlich mit der Wahl seines Namens gegeben hat. Er hat ganz bewusst den Bezug gesetzt zu Leo dem 13., der 1891 mit Rerum Novarum die erste Sozialenzyklika veröffentlicht hat. Diese Enzyklika wurde zum Fundament der bis jetzt 135-jährigen Tradition kirchlicher Sozialverkündigung.
9: Leo der 14. hat seine erste Enzyklika auf den Tag genau am gleichen Datum unterschrieben wie Leo der 13. damals seine wegweisende Sozialenzyklika, am 15. Mai. Der heutige Leo unterstreicht damit, auch er hat Großes vor. Diesmal beim Thema KI. Technikkompetenz hat der Papst auf jeden Fall, meint Bischof Wilmer.
10: Ich weiß, er hat als Generalobra in Rom selber Mitbrüdern geholfen, die mit dem Drucker nicht mal klar kamen oder mit dem PC. Also er kann Technik.
9: Besonders hebt der Chef der deutschen Bischöfe hervor, dass der Papst vor dem Einsatz von künstlicher Intelligenz in Kriegen warnt.
10: Und da sagt er ganz klar, Maschinen dürfen nicht entscheiden über Leben oder Tod.
9: Die Verantwortung dürfe nicht der Technik überlassen werden, müsse bei den Menschen bleiben. Diesen Aspekt unterstreicht auch die katholische Theologin Nothelle Wildfeuer.
11: Wenn Entscheidungen über Leben und Tod an Maschinen delegiert werden, dann wird die Hemmschwelle für Gewalt gesenkt. Denn die Opfer werden dann nur noch zu bloßen Datenpunkten. Der Papst fordert, die KI zu entwaffnen.
9: Papst Leo legt sich in seiner ersten Enzyklika also an mit einer mächtigen Industrie und mit Staaten, die solche KI-Waffen einsetzen oder es gerne würden. Deshalb meint Bischof Wilmer, das Thema KI wird auch die Kirche in der kommenden Zeit weiter beschäftigen.
8: Positive Reaktionen aus Deutschland auf die KI-Enzyklika von Papst Leo dem 14. Christian Röther hat sie zusammengefasst. Die meisten Schülerinnen und Schüler besuchen in Sachsen den Ethikunterricht anstelle des Religionsunterrichts. Und trotzdem stärkt das Kultusministerium den Religionsunterricht jetzt den Rücken. Unter anderem durch besondere Regeln ab dem neuen Schuljahr. MDR-Reporter Robin Hartmann hat mit Befürwortern und mit Kritikern der Maßnahme gesprochen.
12: Seit Jahren sinken die Schülerzahlen im Religionsunterricht. Besonders betroffen ist die katholische Religion. Im aktuellen Schuljahr belegen knapp 4.800 Schülerinnen und Schüler das Fach. Vor 5 Jahren waren es noch mehr als 5.500, ein Rückgang um fast 14%. Es wird immer schwieriger, Klassen zu füllen. Mindestens 8 Schüler sind dafür notwendig. Immer öfter müssen Schüler auf Ethik oder evangelischen Unterricht ausweichen, schildert Franziska Mellentin vom Bistum Dresden-Meißen.
13: Wir sind in der Diaspora, also wir sind nur 4% Katholiken sowieso. Also das heißt, es sind sowieso wenige und wir haben einfach zunehmend die Situation, dass Lerngruppen in der Größe nicht mehr zustande kommen.
12: Die Referentin für Religionspädagogik nennt dafür mehrere Gründe. Kirchenaustritte, längere Schulwege und Unterricht in den Randstunden am frühen Morgen oder Nachmittag. Für viele Schülerinnen und Schüler sei Ethik deshalb attraktiver. Deshalb testet das Bistum in diesem Jahr digitalen Religionsunterricht. 14 Kinder vom Vogtland bis in die Oberlausitz lernen gemeinsam, online und in Selbstlernphasen.
13: Es ist weder Trendumkehr noch Sterbebekleidung, sondern es ist ein attraktives Angebot, das die technischen Möglichkeiten der Zeit nutzt.
12: Der Freistaat hat solche digitalen Modelle inzwischen auch offiziell in seine Regeln für Religions- und Ethikunterricht aufgenommen. Kultusminister Konrad Clemens sieht darin auch ein Modell für andere Fächer.
14: Da ist in der Tat hybrider Unterricht ein Lösungsweg, wie ich eben einen Standort als Gymnasium erhalten kann und dann vielleicht in Kombination mit einem anderen immer noch den Bio-Leistungskurs anbieten kann. Das ist in naher Zukunft schon sehr wahrscheinlich.
12: Ab dem Schuljahr 2028/29 soll außerdem gemeinsamer katholischer und evangelischer Religionsunterricht regulär möglich sein. Ziel sei es, Religionen trotz sinkender Zahlen an möglichst vielen Schulen zu erhalten.
14: Das ist eine gemeinsame Entscheidung der Kirchen und Religionsgemeinschaften und uns, dass wir eben sehen, in der Tat, dass wir etwas tun müssen, um die Nachfrage weiter anzuregen.
12: Dabei unterstreicht der Kultusminister, der selbst evangelisch ist, dass Ethik nur bedingt den Religionsunterricht ersetzen kann.
14: Nun, der Ethikunterricht ist natürlich ein neutraler Unterricht, der natürlich irgendwie philosophische Ansichten zeigt, auch Religionen stellen sich dort vor, aber der Religionsunterricht übernimmt eben eine gewisse Haltung, ja, eine gewisse Perspektive und die ist weiterhin relevant und wichtig und das finde ich auch unabhängig davon, ob die Kirche in einer Krise ist, gut, wenn diese Haltung und diese Werte an der sächsischen Schule weiter vermittelt werden.
12: Das sieht Markus Tiedemann anders. Der Professor bildet an der TU Dresden Ethiklehrer aus. Gerade eine bestimmte religiöse Haltung an öffentlichen Schulen zu lehren, ist für ihn schwer vermittelbar.
15: Was der Religionsunterricht praktizieren kann und ja auch in seinen Präambeln fordert, dass es nicht nur Religionskunde gibt, sondern dass auch religiöse Überzeugungen zum Tragen kommen sollen können. Genau das will der Ethikunterricht überhaupt nicht und ich würde auch sagen, das ist auch gar nicht wünschenswert. Schauen Sie sich bitte unsere Nachbarländer an, die haben eine klare Trennung zwischen Religion und Staatlichkeit. Einer Französin können Sie gar nicht vermitteln, dass Religionsunterricht schon gar nicht als glaubensfördernder Unterricht an den Schulen vermittelt wird. Die halten das für grundlegend falsch. Übrigens auch andere katholische Länder, Italien, Spanien, Portugal, die können ja nicht alle ganz falsch liegen in ihren Gedanken.
12: Hinzu käme, dass der Religionsunterricht, aufgeteilt nach Konfessionen, die Schülerinnen und Schüler trenne. Hier sieht Tiedemann eine besondere Stärke im allgemein verpflichtenden Ethikunterricht.
15: Und man darf eben nicht vergessen, dass hier im Ethikunterricht etwas geleistet werden kann, was in den Religionsunterrichten nicht geleistet werden kann, nämlich dass wir junge Menschen unterschiedlichster sozialer, religiöser, politischer Überzeugung zu einem gemeinsamen Diskurs versammeln.
12: Wer Religionsunterricht besuchen möchte, dem solle es auch mit jeder Flexibilität ermöglicht werden, so der Professor. Allerdings nur zusätzlich, nicht als Ersatz für Ethik.
8: Sachsen stärkt den Religionsunterricht an den Schulen, Robin Hartmann berichtete. Damit ist es 1.16 Uhr.
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8: 1% Einsparungen in allen Ressorts. Das ist die Vorgabe, die Bundesfinanzminister Lars Klingbeil ja bei den Vorbereitungen für den Haushalt 2027 seinen Kabinettskolleginnen und Kollegen mit auf den Weg gegeben hat. Dass mögliche Einsparungen dennoch heiß diskutiert werden dürften, das war absehbar. Und seit dem Wochenende konzentriert sich diese Debatte auf den Etat von Bundesfamilienministerin Karin Prien von der CDU und das Elterngeld. Das bekommen Mütter oder Väter, wenn sie nach der Geburt eines Kindes zu Hause bleiben, um sich um den Nachwuchs zu kümmern. Zuletzt hatte die Bundesfamilienministerin Einsparmöglichkeiten ins Spiel gebracht, die womöglich am Mittwoch im Kabinett konkreter werden könnten. Darüber habe ich mit Chris Berdrow aus dem ARD-Hauptstadtstudio gesprochen. Liegt im Elterngeld denn wirklich ein so großes Einsparpotenzial?
16: Ja, das ist ja immer relativ. Die Sparansage von Finanzminister Klingbeil lautet, dass Prien in ihrem Etat rund 500 Millionen Euro einsparen soll. Und das Elterngeld ist nun mal der mit Abstand größte Einzelposten, den sie zur Verfügung hat. Rund 350 Millionen von 7,5 Milliarden, so heißt es, könnten hier eingespart werden. Das Elterngeld ist ja ein Ersatz fürs Einkommen. Wenn sich Väter und Mütter für die Kinderbetreuung eine Auszeit von der Arbeit nehmen, dann gibt's roundabout 65% des Nettoverdienstes. Und Ministerin Prien hat kürzlich der Welt gesagt, man könnte zum Beispiel die Höhe dieser Leistungen kürzen oder auch die Bezugsdauer, das sind ja in der Regel 12 oder 14 Monate, wenn Vater und Mutter jeweils in Elternzeit gehen. Es gibt noch mehr Möglichkeiten, aber diese beiden genannten, das sind so die größten Hebel. In diese Richtung könnte es also gehen, sagt die Ministerin.
8: Wie bei allen Sparvorschlägen hat der Widerstand nicht lange auf sich warten lassen. Wer stemmt sich da gegen mögliche Kürzungen beim Elterngeld?
16: Also unter anderem ist das die SPD. Das Elterngeld sei für viele junge Familien sehr wichtig. Das sagt zum Beispiel der parlamentarische Geschäftsführer der SPD, Dirk Wiese, in der Rheinischen Post. Und er hat die Ministerin aufgefordert, in ihrem Etat möglichst woanders zu kürzen. Ähnlich hat sich die SPD-Fraktionsvize Dagmar Schmidt geäußert. Sie hat gesagt, pauschale Kürzungen müssten unbedingt vermieden werden. Und damit stellt sie sich indirekt auch gegen ihren Parteifreund, den Finanzminister. Kritik kommt auch von Sozialverbänden, zum Beispiel vom VdK. Deren Vorsitzende Verena Bentele hat darauf hingewiesen, dass das Elterngeld schon seit 20 Jahren nicht mehr angepasst wurde an die Inflation. Jetzt diskutiert man über Kürzungen. Ihr Urteil, das falsche Signal zur falschen Zeit. Übrigens, in ihrem Koalitionsvertrag, da hatten sich Union und SPD mal drauf geeinigt, das Elterngeld zu stärken.
8: Gegenwind kommt aber ja nicht nur vom Koalitionspartner, sondern auch von der Jungen Union. Die hat ja schon länger beklagt, dass die junge Generation ungleich stark belastet wird bei vielen Entscheidungen der schwarz-roten Koalition. Was fordert die JU nun?
16: Also von der JU heißt es, man solle doch bitte an anderer Stelle kürzen, also an ganz anderer Stelle, zum Beispiel bei Subventionen und Steuervergünstigungen. Und der Vorsitzende der Jungen Union, Johannes Winkel, der hat in einem Podcast von Table Today auch eine Verbindung zur Rentendiskussion hergestellt und gesagt, allein die Rentenerhöhung kostet in diesem Jahr Milliarden von Euro und wir wollen jetzt gleichzeitig beim Elterngeld 350 Millionen kürzen. Das kann doch nicht unser Ernst sein, sagt er wörtlich. Er verlangt, dass Einschnitte bei den Altersbezügen der Beamten zum Beispiel kein Tabu sein dürften. Es wird ja gerade auch sehr hitzig über die Zukunft der gesetzlichen Rente gestritten. Mögliche Abstriche müssten hier auch für Beamte gelten, sagt Winkel, denn deren Altersabsicherung, die wird ja aus öffentlichen Haushalten finanziert.
8: Schauen wir nochmal auf den Dienstag. Da steht für Familienministerin Prien ja erstmal der Kinderreport 2026 an. Das wird voraussichtlich auch nicht unbedingt ein Wohlfühltermin für die Ministerin. Warum nicht?
16: Ja, das könnte gut so kommen. In diesem Report des Kinderschutzbundes steht in diesem Jahr das Thema chancengerechte Bildung im Mittelpunkt. Also es geht um gleiche Bildungschancen für alle und zwar unabhängig von Herkunft, Geldbeutel oder Nachnamen. Der Kinderschutzbund ist bekannt dafür, Missstände klar zu benennen. Und es gibt Studien von anderen Organisationen aus der jüngeren Vergangenheit und die lassen vermuten, dass es beim Thema Bildungsgerechtigkeit in Deutschland noch deutlich Luft nach oben gibt. Das Deutsche Institut für Wirtschaftsforschung war im vergangenen Jahr zu dem Ergebnis gekommen, dass der Bildungserfolg in Deutschland besonders stark von der sozialen Herkunft abhängt. Also genau das, was man nicht will im Vergleich zu Ländern wie Frankreich, Großbritannien, den USA oder Japan. Die haben da alle besser abgeschnitten. Also wer aus einer Familie mit wenig Geld und einem geringen Bildungsniveau der Eltern kommt, der hat es hier in Deutschland besonders schwer. Mal abwarten, was bei der Untersuchung des Kinderschutzbundes jetzt an diesem Dienstag herauskommt, ob es da eine Bewegung gibt, vielleicht zum Besseren. Denn eigentlich war ja dieses Thema frühkindliche Bildung, Verbesserung der Bildungschancen ein Thema, was Familienministerin Karin Prien in ihrer Agenda sehr weit oben hatte.
8: Das Elterngeld rückt in den Mittelpunkt der Spardebatte. Chris Berdrow berichtete aus dem ARD-Hauptstadtstudio.
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8: Und da erinnern wir heute an Sally Wright, eine Frau, die sich gegen 8000 Mitbewerberinnen durchsetzen musste, um die erste US-Astronautin im All zu werden. Heute wäre sie 75 Jahre alt geworden. Tobias Nagorny schaut zurück.
17: Im Juni 1983 startet vom Kennedy Space Center in Florida der siebte Flug eines Space Shuttles in den Orbit. Es ist der erste Flug einer amerikanischen Astronautin, 32 Jahre alt und promovierte Astrophysikerin. Vorher hatte die NASA ausschließlich Männer in den Weltraum geschickt und ist deshalb im Vergleich zur Sowjetunion ziemlich spät dran. Denn bereits 20 Jahre zuvor kreist die Russin Valentina Tereshkova im Raumschiff um die Erde. Ende der 70er Jahre setzt sich Sally Wright im NASA-Bewerbungsverfahren gegen 8000 andere Kandidatinnen und Kandidaten durch. Auf unsachliche Fragen, wie zum Beispiel, ob sie Make-up mit ins All nehmen würde, reagiert Sally stets nüchtern und professionell. Ihr Fokus liegt auf der Mission.
18: Die Schwerelosigkeit ist eine großartige Gleichmacherin. Man muss nicht körperlich stark sein, um dort oben zu arbeiten. Es gibt wirklich keinen Unterschied.
17: Als sie zurück auf der Erde nach den Erfahrungen ihres ersten Weltraumflugs gefragt wird, ist ihre Antwort klar. Es war der größte Spaß ihres Lebens, ist sich Sally Wright sicher. Die Sängerin Cass Culver schreibt anlässlich des Raumflugs einen Song für sie. Und bereits ein Jahr später fliegt Sally 1984 wieder in den Orbit.
19: And Dr. Sally Wright is now entering Orbiter Challenger for her second flight into space.
17: Danach ist die Astrophysikerin für einen dritten Raumflug eingeplant. Doch die Challenger-Katastrophe 1986 verändert alles. Die geplante Mission wird abgesagt. Nach dem Tod von 7 Astronautinnen und Astronauten findet sie klare Worte in der Öffentlichkeit.
20: Ich glaube, wir haben den Leuten vielleicht den falschen Eindruck vermittelt, dass es sich hierbei um einen Routinevorgang handelt, so wie wenn man in ein Flugzeug steigt und einmal quer durchs Land fliegt und dass es so sicher ist. Aber das ist es nicht.
17: Nach der Challenger-Katastrophe wurde sie unter anderem mit Astronaut Neil Armstrong in die Untersuchungskommission des Unglücks berufen. Sally Ride stirbt 2012 im Alter von nur 61 an Bauchspeicheldrüsenkrebs. Und erst nach ihrem Tod enthüllt sie mit der Todesanzeige ein Geheimnis, ihr Coming Out. Darin ist zu lesen, dass sie die letzten 27 Jahre ihres Lebens mit einer Frau zusammen war. Sally Ride, die erste Amerikanerin im All, wurde am 26. Mai 1951 in Los Angeles geboren. Das war heute vor 75 Jahren.
8: Der Stichtag heute von Tobias Nagorny. 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
21: Mit Marcel Stober. Der SC Paderborn ist wieder Fußball-Bundesligist. Zum dritten Mal ist dem Club aus Ostwestfalen der Aufstieg in die Bundesliga gelungen. In der Relegation hat man sich gegen den VfL Wolfsburg durchgesetzt. Nach einem 0:0 im Hinspiel stand es im Rückspiel nach 90 Minuten 1:1. In der Verlängerung allerdings holte sich Paderborn den Sieg. Nach 29 Jahren in der ersten Liga ist Wolfsburg damit zum ersten Mal abgestiegen, auf dramatische Art und Weise. Aus Paderborn berichtet Marc Eschweiler.
22: Grenzenloser Jubel auf der einen, bittere Tränen und vor allem Wut und Verzweiflung auf der anderen Seite. Der SC Paderborn gewinnt das Relegationsrückspiel hochverdient mit 2:1 nach Verlängerung und steigt zum dritten Mal in die Fußball-Bundesliga auf. Und auf der anderen Seite ein extrem enttäuschender VfL Wolfsburg, der nach 3 Minuten hier in Führung ging, aber danach eigentlich nicht Bundesliga-würdig spielte. Der steigt zum allerersten Mal nach 29 Jahren in Folge aus der Bundesliga ab. Bill Bia mit dem 1:1 und Laurin Kurda, das sind die Aufstiegshelden mit ihren Toren zum 2:1 nach Verlängerung für Paderborn.
21: Und nun steht noch die Zweitliga-Relegation an. Da möchte Drittligist Essen aufsteigen. Zweitligist Fürth die Klasse halten. Das Rückspiel an diesem Dienstag. Essen gewann das Hinspiel noch 1:0. Bei den French Open in Paris waren 3 deutsche Tennisspielerinnen am 2. Turniertag gefordert. Bei den heißen Temperaturen auf den Ascheplätzen hat sich aber nur eine von ihnen durchgesetzt. Eva Lüß nämlich. Die hat bislang ein schwieriges Jahr hinter sich und dieses 6:3, 6:0 gegen Petra Marcinko aus Kroatien war erst ihr 4. Sieg im Jahr 2026.
23: Das Gute ist, ich habe in dem Match nicht viel über die Ergebnisse nachgedacht, sondern einfach viel über mein Spiel, was ich die letzten Tage im Training trainiert habe. Natürlich hatte ich im Kopf, dass die Bedingungen heute sehr schwer sind und ich auch gesehen habe, wie die Spielerinnen gestern und heute auch echt Schwierigkeiten mit dem Wetter hatten. Deswegen habe ich mir auch vorgenommen, viel zu trinken. Ich habe mir gehofft oder erhofft, dass ich nicht die Spielerin sein werde, die so ein bisschen wegkippt.
21: Ella Seidel hingegen musste sich nach 2 Sätzen der ehemaligen Turniersiegerin Jelena Ostapenko geschlagen geben. Tatjana Maria verlor gegen Elise Mertens aus Belgien. Es stehen jetzt noch weitere Erstrundenmatches in Paris an, ehe dann am Mittwoch die 2. Runde im Einzel beginnt. Es gab den nächsten Sieg für das deutsche Eishockey-Team bei der WM in der Schweiz. Das letzte Vorrundenspiel gegen Großbritannien endete mit 6:3. Das war der insgesamt 3. Sieg. Weil man aber auch 4-mal verloren hat, ist es trotzdem sehr fraglich, ob Deutschland noch in das Viertelfinale einziehen kann. Aus Zürich, Burkhard Huppe.
24: Zum 3. Mal in Folge schafft die deutsche Eishockey-Nationalmannschaft das halbe Dutzend und gewinnt mit 6:3 gegen Großbritannien. Großbritannien stand vor diesem Spiel bereits als Absteiger fest, also es war nicht mehr als ein Pflichtsieg, aber er ist gelungen und die Deutschen sichern sich somit zumindest eine sehr theoretische Chance, das Viertelfinale doch noch zu erreichen. Man ist auf Schützenhilfe angewiesen von Ungarn im Spiel gegen Lettland oder auch von den USA im Spiel gegen Österreich. Das letzte Gruppenspiel war letztendlich ein Freundschaftsspiel und Deutschland hat es ohne große Anstrengung leicht und sicher mit 6:3 gewonnen.
21: Und ein Mittelfeldduell gab es am Abend noch in der Handball-Bundesliga. Das ging allerdings recht klar aus zugunsten von Frisch auf Göppingen. In Hamburg gewann das Team mit 34:28 und hat nun von den letzten 10 Ligaspielen nur eines verloren.
8: Soweit der Sport in der ARD-Infonacht mit Marcel Stober.

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1: Um gleich 1.30 Uhr mit Olaf Knapp. Papst Leo XIV. Hat sein erstes Lehrschreiben vorgestellt. Die Enzyklika Magnifica Humanitas widmet sich dem Umgang mit künstlicher Intelligenz und fordert strenge Richtlinien. Aus Rom Anna Giordano.
2: Wie wirkt sich künstliche Intelligenz auf das Menschsein aus und auf das menschliche Zusammenleben? Diesen Fragen widmet sich Papst Leo XIV. In seiner ersten Enzyklika. KI könne dem Menschen helfen, ihm aber auch schaden, wenn der Umgang damit nicht verantwortungsbewusst sei. Entsprechend forderte der Papst, die Würde des Menschen müsse immer im Zentrum stehen. Er warnte vor der Illusion, dass der Mensch besser, wertvoller oder glücklicher werde, wenn er seine Schwächen an eine fehlerfreie KI auslagern könne.
1: Laut der Gewerkschaft der Polizei ist ein Drittel der Dienststellen der Bundespolizei marode. GdP-Chef Roßkopf kritisiert in der Rheinischen Post, dass der Zustand vieler Gebäude und Wachen nicht mehr hinnehmbar sei. Sanierungen würden verschoben und es fehle an Büros, Unterkünften oder Parkflächen für die Bundespolizisten. Die Gewerkschaft fordert schnellere Genehmigungs- und Bauverfahren und vom Bundesinnenministerium mehr Geld für Sanierung, Neubau und bessere Unterkünfte. Das russische Außenministerium hat weitere Angriffe auf Kiew angekündigt. Dies sei die Antwort darauf, dass die Ukraine ein Wohnheim in Starobilsk beschossen habe. Die Stadt liegt im Osten des Landes, der von Russland kontrolliert wird. Aus Berlin, Lilia Becker.
3: Auf Anweisung von Kreml-Chef Wladimir Putin beginnen die russischen Streitkräfte mit, Zitat, systematisch gezielten Schlägen gegen Einrichtungen der ukrainischen Rüstungsindustrie in Kiew, darunter mutmaßlichen Produktionsstätten für Drohnen, sowie Entscheidungszentren und Kommandoposten. So das russische Außenministerium schriftlich. Russlands Außenminister Lavrov soll diese Ankündigung gegenüber seinem US-Kollegen Rubio in einem Telefonat wiederholt haben. Ausländische Staatsbürger und Diplomaten in Kiew sind aufgefordert, die Stadt zu verlassen.
1: Im Iran soll offenbar das Internet wieder freigeschaltet werden. Staatliche Medien berichten über eine Anordnung von Präsident Pezeshkian. Ein Zeitpunkt wurde aber nicht genannt. Das Regime hat den Zugang zum Internet für die Bevölkerung seit dem Angriff Israels und der USA Ende Februar blockiert. Das Wetter in Deutschland. Nachts überwiegend klar und trocken, 17 bis 10 Grad. Am Tage sonnig und trocken, im Nordosten und im Süden über den Bergen Wolken und vereinzelt Schauer oder Gewitter, 24 Grad in Schleswig bis 34 am Oberrhein, an den Küsten bis 23 Grad. Das waren die Nachrichten.
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4: Die A9 Berlin Richtung Halle Leipzig ist zwischen Kleinmarzins und Köselitz nach einem Unfall gesperrt. Die A23 Hamburg Richtung Heide ist zwischen Eidelstedt und Pinneberg Süd wegen Bauarbeiten bis 5 Uhr früh gesperrt. Die A40 Duisburg Richtung Essen ist zwischen Kreuz Duisburg und Kreuz Kaiserberg bis 5 Uhr gesperrt. Die A44 Düsseldorf Essen ist zwischen Kreuz Düsseldorf Nord und Ratingen Schwarzbach bis 5 Uhr in beiden Richtungen gesperrt. Die A67 Mannheim Richtung Darmstadt ist zwischen dem Firnheimer Dreieck und Lorsch wegen einer Baustelle noch bis 5 Uhr dicht. Und die A96 München Richtung Lindau ist im Kreuz Memmingen wegen einer Nachtbaustelle noch eine halbe Stunde bis 2 Uhr gesperrt. Kommen Sie gut an, gute Fahrt.
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4: Mit Michaela Zello. Bei der Verteidigung gegen die russischen Angriffe setzt die Ukraine nicht mehr nur auf ihre eigenen Landsleute, sondern längst auch auf Kämpfer aus dem Ausland. Viele von ihnen kommen ausgerechnet aus Kolumbien in Südamerika. Warum treffen diese Männer so eine Entscheidung? Und was wissen sie überhaupt darüber, was sie dort tausende Kilometer von ihrer Heimat entfernt erwartet in der Ukraine? Und wie kommen sie schließlich wieder nach Hause? Darum geht es in den kommenden 20 Minuten im Weltspiegel-Podcast mit Joanna Jeschke. Sie hat über die Situation von kolumbianischen Freiwilligen in der Ukraine mit zwei unserer Korrespondenten gesprochen, mit Demian van Osten in Kiew und mit Marie-Christine Böse aus Südamerika. An sie ging die Frage, wer diese Männer sind, die als Söldner aus Kolumbien für die Ukraine in den Krieg ziehen.
5: Ja, also wir haben in Kolumbien ja vor allem Angehörige getroffen, die quasi ihre Brüder, Ehemänner, Söhne vermissen, weil die in den Krieg gezogen sind in die Ukraine. Wir haben auch tatsächlich nur von Männern gehört, also nicht von Frauen. Wir waren in der Nähe von Cali unterwegs, im Valle de Cauca. Da einfach so als Kontext dazu muss man wissen, das ist eine recht konfliktreiche Region aus der Geschichte Kolumbiens, geprägt von einem jahrzehntelangen bewaffneten Konflikt im Land zwischen Militärs, Guerilla, Paramilitärs. Das heißt, es gibt dort sehr viele kampferprobte Männer letztendlich. Und die Angehörigen, die wir getroffen haben, die haben ein Bild gezeichnet von ihren Männern, dass sie Militär erfahren sind oft oder Militär interessiert. Eher jüngere Männer, ich würde so schätzen zwischen 25 und 45 überwiegend. Viele sind ja beruflich enttäuscht, wirtschaftlich enttäuscht, haben wenig Chancen in Kolumbien eben aus einer prekären Situation, aus der Armut rauszukommen. Teils haben sie Familien gegründet, ein Haus gebaut, sind jetzt verschuldet. Und der Mindestlohn in Kolumbien beträgt halt nur ungefähr 400 Euro. Und viele Angehörige haben uns halt erzählt, in der Ukraine wurden ihnen halt sehr viel höhere Löhne versprochen, mehrere tausend Dollar, ungefähr 3000 US-Dollar Lohn im Monat. Das heißt, viele hatten einfach die Hoffnung auf schnelles Geld, ihre Schulden schnell abzubezahlen und eine wirtschaftliche Chance zu bekommen. Also wir haben mit Karina Diana Rodriguez gedreht. Ihr Mann soll bei einem Angriff gestorben sein und Diego, so heißt ihr Mann, hatte auch erzählt, wie hart und brutal dieser Krieg gewesen sei. Er wollte eigentlich nach Hause, aber er hat sie vorher eben davon überzeugt, dass er in den Krieg ziehen möchte und hat ihr gesagt, also sie soll ihm quasi seine Träume nicht zerstören. Sie solle doch sehen, wie schlecht die Situation wirtschaftlich in Kolumbien ist. Er sei beruflich sehr enttäuscht gewesen. Das erzählt uns eben Karina. Und er ließ sich absolut nicht davon abbringen, in den Krieg zu ziehen.
6: Me decía que no le cortara sus sueños. Que no le cortara sus sueños, que mirara la situación aquí en Colombia como estaba. Que pues tras de eso había tenido como una desilusión laboral.
5: Manche, das haben wir auch seltener gehört, sind auch von der Sache überzeugt. Also Kolumbien ist ja über Jahre ein sehr enger Partner auch der USA gewesen im Kampf gegen den Drogenhandel. Und dass Russland jetzt, also ein geostrategischer Gegner letztendlich ja der USA, ein kleines Land überfällt, die Ukraine, das scheint auch vielen in Kolumbien falsch. Und deswegen meinen manche auch, sie kämpfen da eben für die richtige Sache. Also so ganz grob das Profil, was wir so mitbekommen haben in unseren Interviews.
7: Und so jemanden, der für die Sache kämpft, den haben wir getroffen im Nordosten der Ukraine auf einem Trainingsgelände, wo die gerade geübt haben. Der war aber schon an der Front. Er nennt sich mit Kampfnamen, muss man erstmal schlucken, Chris Facker. So hat er sich vorgestellt, seinen echten Namen wollen die Militärs hier in der Ukraine nie nennen. Und der ist tatsächlich jemand, der früher für das kolumbianische Militär gekämpft hat. Und er hat, wie so viele offenbar in Kolumbien, Probleme dann mit der Reintegration bekommen in die normale Gesellschaft. Das ist wohl ein verbreitetes Problem dort im Land. Und Möglichkeiten gesucht, wieder zu kämpfen und hat die eben gefunden, weil die Ukraine die sogenannte Fremdenlegion hat. Etwa 8000 ausländische Freiwillige haben sich den Bodentruppen in der Ukraine angeschlossen. Also da geht es jetzt nicht um irgendwelche hochqualifizierten Jobs wie Drohnenoperator oder so, sondern das sind wirklich, das ist Fußvolk, was in die Front geht, in die erste Reihe und dort richtig kämpft. Und wir haben hier in Kiew auf dem Maidan auch einen anderen Kolumbianer getroffen, der ist Mitte 20, der hat bei TikTok Videos gesehen von anderen Kolumbianern, die kämpfen, die gesagt haben, ja, kommt doch hierher, ihr könnt das große Geld machen. Und er hatte den Traum vom großen Geld. Er hatte den Traum für seine Frau und seine Tochter ein Haus zu bauen in Kolumbien und ist deswegen hingekommen. Und die Realität sah aber ganz anders aus.
8: Was wissen die denn vorab? Also ich frage mich, wie werden die überhaupt angeworben und was wissen die vorab über das, was sie da erwartet, also über ihre Aufgaben?
7: Also von denen, die wir hier getroffen haben, ist ein verbreitetes Phänomen Social Media und vor allen Dingen TikTok. Es gibt einige kolumbianische Soldaten oder ich nenne sie jetzt mal Kämpfer, die sich der ukrainischen Armee angeschlossen haben und die eigene TikTok-Kanäle haben. Und in diesen TikTok-Kanälen rufen sie wirklich dazu auf, schließt euch doch uns an.
9: Mein Name ist José Berlín, ich bin Kommandant der Brigade Special Latina und dieses Video estoy haciendo para invitar a todo hispanohablante de cualquier parte del mundo a formar parte de nuestro equipo.
7: Da sagt er sinngemäß, ich lade alle, die kämpfen wollen aus Lateinamerika, dazu auf, sich uns anzuschließen, kommt in unsere spanisch sprechende Einheit, in unsere Gruppe dazu und wir kämpfen ein bisschen für die gute Sache und es wird nochmal ordentlich sehr gut bezahlt. Das ist der Aufruf, der sich verbreitet. Und der Vorwurf vieler Angehöriger ist, diesen Aufruf, wenn den 18-Jährige, 19-Jährige sehen, die können gar nicht einschätzen, was da vor Ort wirklich passiert. Die fallen sozusagen auf das Versprechen rein, hier kann man das große Geld in kürzester Zeit machen. Und dann kommen sie hierher und die Realität sieht ganz anders aus.
5: Wir haben auch in Kolumbien noch gehört, dass es neben den sozialen Medien, also was Demian gesagt hat, TikTok, auch ehemalige Militärs gibt, kolumbianische, die quasi so Vermittler- oder Anwerbestrategien haben oder diese Rolle übernehmen. Also die sprechen dann eben gezielt Menschen an, oft Ex-Militärs. Es gibt einfach ja eine große Gruppe kampferprobter, noch recht junger Militärs in Kolumbien. Oft gehen die Männer schon mit 40, Mitte 40 in Ruhestand, also nach ungefähr 20 Jahren Militärdienst und ja, haben dann nur eine sehr geringe Pension und sind so ein bisschen, es gibt für sie wenig Chancen in Kolumbien für diese Veteranen und sie werden so ein bisschen zu Glücksrittern. Deswegen ist eben so ein Einsatz wie zum Beispiel in der Ukraine für sie überhaupt interessant. Manche Angehörige sagen uns auch, also ihre Söhne oder Ehemänner wussten gar nicht, was sie da erwartet oder sie wussten nicht mal, dass sie in den Krieg ziehen sollen. Manche haben behauptet, sie hätten den Auftrag gehabt, dort quasi leerstehende, verlassene Häuser zu hüten. Wie glaubwürdig das ist, kann ich jetzt nicht beurteilen, weil ich glaube, inzwischen weiß man ja weltweit, dass die Ukraine ein Kriegsgebiet ist und das weiß man auch in Kolumbien in der Regel. Also ich vermute, letzteres sind eher Schutzbehauptungen, aber insgesamt würde ich dem ja ein Recht geben. Also die meisten unterschätzen auf jeden Fall die Brutalität und die Härte, mit denen dieser Krieg eben in der Ukraine geführt wird.
8: Was finden Sie denn dann in der Ukraine vor? Also wie sieht die Realität für diejenigen, die diesen Schritt machen, aus?
7: Also ich kann dir das Beispiel geben eines 33-jährigen Soldaten, den wir getroffen haben, hier direkt auf dem Maidan in Kiew. Auf dem Maidan in Kiew gibt's eine große Fläche, wo Flaggen aufgestellt sind und Fotos von den ganzen getöteten ukrainischen Soldaten. Das sind ja Tausende. Und dann gibt's eine Ecke, da stehen ganz viele Fotos von jungen Kolumbianern und es gibt jede Menge kolumbianische Flaggen. Dort haben wir einen 33-jährigen getroffen, der gekämpft hat für das ukrainische Militär. Der kam eben über ein TikTok-Video auf die Idee, das doch zu machen, ist hierher gekommen und was er vorgefunden hat, ja, hatte dann doch wenig mit dem idealisierten Bild zu tun, was ihm über TikTok verbreitet worden war, sondern er hat gesehen, der Kampf ist richtig brutal an der Front. Er hat zwei Freunde verloren, er hat einen Verwandten verloren. Er selber ist jetzt, wie er sagt, so verletzt, dass er nicht mehr wird arbeiten können und ist jetzt noch in der Ukraine, um seine Invalidität zu beweisen oder belegen zu lassen mit Hilfe von Ärzten, damit er dann eine Kompensation bekommt. Und er sagt ganz klar, also mein Traum ist völlig zerplatzt. Dieser scharfe Drohnenkrieg vor Ort, die Realität sieht halt ganz anders aus. Man verbringt zum Teil Wochen in irgendwelchen Erdlöchern, wo man nicht raus kann, weil russische Drohnen permanent über einem kreisen. Also das ist ein richtig harter Job.
5: Das haben wir auch gehört. Also wir haben mit einem Rückkehrer gesprochen, der nicht vor die Kamera wollte, der auch ein Ex-Militär ist und der sagt eben, die Brutalität und die Intensität dieses Krieges sei überhaupt gar nicht zu vergleichen mit dem, was er je in Kolumbien erlebt hat. Es sei extrem schwierig, am Leben zu bleiben und einfach was ganz anderes gegen eine Weltmacht zu kämpfen, also gegen Russland, als jetzt gegen ein paar kolumbianische Guerillas, wenn das natürlich auch sehr intensiv ist im kolumbianischen Wald und so, aber kein Vergleich, wie Demian schon sagte. Oft haben wir auch gehört, dass die Russen eben dann neben einem gefallenen Kameraden eine Drohne lassen. Sollte es einen Bergungsversuch geben, werden dann halt die anderen Soldaten auch gleich angegriffen. Also ja, sehr brutal.
8: Ihr habt es gerade schon angesprochen, das gehört halt zur Wahrheit auch dazu, dass es die Möglichkeit gibt, man geht in diesen Krieg und man kommt eben nicht nach Hause zurück und kann sich diesen Traum vom Haus für die Familie, vom besseren Leben für die Familie daheim in Kolumbien eben nicht in die Tat umsetzen. Habt ihr Zahlen dazu, also Infos, wie viele Kolumbianer nicht zurückgekommen sind oder gefallen sind?
7: Na, es gibt Schätzungen in der Ukraine, die von mehreren hundert kolumbianischen Staatsbürgern ausgehen. Wir haben mit Angehörigen hier gesprochen, die allein in einer WhatsApp-Gruppe sind mit 150 anderen Angehörigen. Also da kann man auf jeden Fall schon mal sagen, dass es Hunderte sind. Und wenn ich hier die Fotos auf dem Maidan in dieser Ecke, wo nur kolumbianische Flaggen zu finden sind, zusammenzähle, da komme ich sicherlich auch schon auf deutlich über 100. Also das ist sicherlich eine Zahl. Es gibt ja nicht nur Kolumbianer, aber die Lateinamerikaner stellen in der ukrainischen Armee die größte Gruppe der ausländischen Kämpfer. Bürger aus 72 Ländern sind für die Ukraine am Kämpfen sozusagen und Kolumbianer spielen aber da eine sehr große Rolle.
5: Die kolumbianische Regierung tatsächlich gibt da keine offiziellen Zahlen heraus. Der Präsident Gustavo Petro ist ja sehr kritisch gegenüber diesem Söldnertum. Also er hat das immer wieder verurteilt. Das liegt auch an seiner eigenen politischen Agenda. Petro will ja sein Land Kolumbien eigentlich befrieden von dem internen Konflikt, der seit Jahrzehnten ja schwelt und eigentlich ungelöst.

0: auch ja sehr langwierig und langsam, ne, weil es eben kaum Informationsaustausch gibt.
1: Das ist tatsächlich ein sehr großes Problem, dass sehr viele dann als vermisst gemeldet werden, weil sie in dem Niemandsland liegen oder in Gebieten, die das russische Militär mittlerweile kontrolliert. Und wenn sie nicht bestätigt tot sind, ist es auch sehr schwierig, Kompensationszahlungen zu bekommen. Und deswegen reisen auch so viele Angehörige von kolumbianischen Soldaten dann hier in die Ukraine, um wenigstens vor Ort irgendetwas zu erreichen. Und das kann man sich vorstellen, das ist ein völlig anderer Kulturkreis, sprachliche Hürden, eine völlig anderer Aufbau des Staates. Und hier haben wir noch Krieg in der Ukraine, also eine ganz schwierige Aufgabe für die Angehörigen, hier sich dann darum zu kümmern, Geld zu bekommen und dann das noch im Zuge der Trauerarbeit. Also das ist sehr herausfordernd.
2: Da hast du auch jemanden getroffen auf dem Maidan, oder?
1: Genau, wir haben die Schwester von einem jungen Mann getroffen, der mit 25 Jahren ums Leben gekommen ist. Und da ist eben die Situation genau so. Sie war hier mit ihrer Mutter und beispielsweise haben wir die Mutter auch nochmal gefragt, wie eigentlich der letzte Kontakt zu ihrem Sohn war.
3: No, pues me dijo que estuviera tranquila, que él estaba en casa segura y que ya muy pronto nos veíamos. Pero no fue así. Ya el 11 me llegó la noticia que lo habían, que le habían dado de baja. Y jamás.
1: Ja, sie erzählt hier, dass er gesagt hätte, sie solle ja einfach beruhigt bleiben. Er sei in einem sicheren Haus und wir würden uns bald wiedersehen. Aber das sind leider traurigerweise ja oft dann solche Anrufe, wo die Realität ganz anders ist. Und sie hat dann wenige Tage später die Nachricht per WhatsApp bekommen, dass er vermisst gemeldet wurde. Auch das ist natürlich nicht so, wie man sich das vielleicht idealerweise vorstellt, dass jemand da ins Haus kommt und wenigstens die Person auffangen kann. Da wird dann die Vermisstenmeldung über WhatsApp geschickt und nur die Familie vor Ort in Kolumbien kann dann irgendwie der Mutter helfen, sie in diesem sehr schweren Moment aufzufangen.
2: Ich frage mich, macht denn die Politik nichts dagegen? Du hast eben gesagt, der kolumbianische Präsident Petro, das passt eigentlich gar nicht so in seine Agenda, weil er eigentlich so einen Friedenskurs fahren wollte. Wie reagiert denn die Politik darauf?
0: Also der kolumbianische Staat hilft dann nur bedingt oder hat halt eine begrenzte Rolle, weil ja diese Männer freiwillig und auf eigene Verantwortung letztendlich gereist sind. Ist ja jetzt nicht so, dass der kolumbianische Staat die angeworben hat oder so. Im Gegenteil, das Außenministerium bietet eben über das Konsulat in Warschau Orientierung und Hilfe an, zum Beispiel bei ja Dokumentenverfahren. Aber soweit ich weiß, werden da jetzt keine Kosten oder so übernommen für medizinische Fragen oder Transporte. Ich weiß, dass Gustavo Petro, also der Präsident, quasi auch Dienste des Zentralen Militärkrankenhauses in Bogotá angeboten hat, um Kolumbianer zu behandeln, die zum Beispiel Gliedmaßen verloren haben. Kolumbien hat ja aufgrund des internen Konflikts einfach sehr große Erfahrungen, ne, mit dieser Art von Operationen, so traurig es auch ist. Und es gibt ein eher eine Art politischen Widerstand jetzt sozusagen gegen dieses Söldnertum. Also es wurde ein Gesetz verabschiedet, das quasi die Anwerbung von Söldnern verbietet. Also die Rolle des Staates auf kolumbianischer Seite ist da, wie gesagt, begrenzt. Also natürlich wird irgendwie geholfen in den Grenzen, aber sehr viel können die auch nicht machen. Und von vielen Angehörigen hören wir natürlich dann auch das, was Demian vorhin auch gesagt hat, dass sie sich letztendlich alleingelassen fühlen. Also es gibt schon große Anklagen nach dem Motto, uns hilft hier keiner, wir sind alleingelassen mit unserer Trauer. Und deswegen haben die Angehörigen auch eine NGO gegründet, die Angehörigen, um quasi diese Verfahren und die Suche ein bisschen zu zentralisieren und zu bündeln.
1: Also der ukrainische Staat hat natürlich eigentlich, ist es ja durchaus in seinem Interesse, dass ausländische Kämpfer für die Ukraine kämpfen. Da gibt es ja auch bei weitem nicht nur Kolumbianer, es gibt auch US-Amerikaner, es gibt auch Deutsche, die sich der ukrainischen Armee angeschlossen haben. 8.000 ausländische Freiwillige etwa. Und die Ukraine hat ja kein Interesse daran, das zu verbieten. Wir haben auch den Eindruck eigentlich bekommen im Zuge der Recherche, dass die ja als reguläres Mitglied der ukrainischen Armee dann gelten. Also sie haben ähnliche Rechte. Dass es mit der Durchsetzung von Rechten manchmal in der Kriegssituation nicht so einfach ist, das würden hier, glaube ich, alle bestätigen. Das gilt auch für viele ukrainische Soldaten. Aber erstmal ist es durchaus im Interesse der Ukraine im Moment, weitere Kämpfer zu rekrutieren oder zu bekommen.
2: Wie angewiesen ist denn die Ukraine auf diese ausländischen Kämpfer?
1: Also sie spielen natürlich nur eine untergeordnete Rolle im Verhältnis zu den Ukrainern.

0: ukrainischen Soldaten, aber die Frage der Mobilisierung, die Frage auch von einer Rotation von Kämpfern in der Ukraine ist eine hochaktuelle und hochpolitische gerade. Da wird gerade an einer Reform gearbeitet, die erstmal die ukrainischen Soldaten betrifft. Dass diese Reform nötig ist, zeigt aber, wie groß das Personalproblem der Ukrainer ist. Da gibt es viele Soldaten an der Front, die da eben für Monate bleiben, wie ich schon mal gesagt habe, in einem Erdloch, wo sie kaum verpflegt werden. Manche sind ausgehungert, abgemagert gewesen, gilt jetzt erstmal für ukrainische Soldaten, aber das zeigt eben, wie gravierend auch das Personalproblem vor Ort ist.
1: Marie, in Kolumbien stehen ja demnächst Ende des Monats Präsidentschaftswahlen an. Ich frage mich vor dem Hintergrund von dem, was wir jetzt gerade gehört haben, wie sieht denn eigentlich die Perspektive für die jungen Leute im Land aus? Also ich frage mich, wie groß, was es vorhin schon angedeutet ist, die Not, dass die Menschen freiwillig in den Krieg ziehen, und was können diejenigen, die sich da jetzt zur Wahl stellen, vielleicht auch daran ändern oder wollen daran ändern?
2: Der Konflikt in Kolumbien ist natürlich komplex, ne? Und kurzfristig kann das wahrscheinlich keiner der Kandidaten alleine lösen. Denn die Problematik Kolumbiens ist ja entstanden aus 60 Jahren bewaffnetem Konflikt und der weltweiten Drogennachfrage. Ungefähr ein Drittel der Menschen in Kolumbien lebt in Armut und vor allem ist die Lage prekär eben auf dem Land. Also da gibt es sehr große Unterschiede zwischen der Stadt und dem Land. Und oft kommen ja auch die Männer, also die, die wir kennengelernt haben, zumindest eher aus ländlichen Regionen, die ein bisschen abgeschieden sind. Was können die Kandidaten tun? Naja, der bisherige Präsident Petro hatte ja den Ansatz des Paz Total, also des totalen Friedens im Land. Er wollte mit allen bewaffneten Gruppen verhandeln, die derzeit in Kolumbien gegeneinander kämpfen. Das sind ehemalige Guerillakämpfer, das sind Paramilitärs, das sind Drogenbanden. Er hat versprochen, letztendlich die Ursachen für den Konflikt, Landlosigkeit, Armut, zu bekämpfen. Das Problem ist eben, dass die Verhandlungen stocken und einige Kritiker sagen eben, der Staat hat die Kontrolle über einige Regionen verloren. Die Kandidaten aus dem Mitte-Rechts- und rechten Spektrum wollen eher zurück zur harten Hand, also Sicherheit durch massive militärische Präsenz. Aber in der Vergangenheit hat das eben den Konflikt nicht beendet, sondern eigentlich nur die Symptome bekämpft. Und ja, die Linke und die Nachfolge Petros will halt eher auf seinem Weg weitergehen. Und da ist dann eben die Frage, ja, es hat jetzt bisher nicht so viel genutzt, also bringt das was? Also realistisch gesehen wird sich an der Lage in Kolumbien so schnell in 4 Jahren jetzt nichts ändern.
1: Demian, man hat hier das Gefühl, Zelensky hat irgendwie so ein bisschen eine neue Rolle, ne? International. Alle gucken jetzt, Stichwort Drohnenkrieg, und gucken, welche Expertise gibt es da. Also gefühlt tritt er nicht mehr so als Bittsteller auf. Das ist sozusagen die eine, sondern als derjenige, der Expertise weitergeben kann. Und andererseits denke ich mir, was macht das denn mit den Menschen vor Ort? Der Krieg dauert ja jetzt schon eine ganze Weile. Gibt es irgendwas, was denen vielleicht auch eine Art von Hoffnung macht oder was die Menschen weitermachen lässt?
0: Also sie machen weiter und ich erlebe keine Resignation. Eigentlich je stärker die Angriffswellen werden, umso mehr ist eigentlich die Trotzigkeit da. Jetzt müssen wir erst recht weitermachen. Wir unterschätzen trotzdem manchmal ein bisschen in Deutschland, ja, wie massiv das ist, das die ganze Zeit mitzumachen. Ich war vergangene Woche in Sumy, das ist eine Stadt nur 30 Kilometer entfernt von der russischen Grenze, und dort haben sie jeden Tag wirklich Luftalarm. Da fliegen jeden Tag die Angriffsdrohnen aus Russland über den Köpfen. Und das macht natürlich was mit den Menschen. Das ist eine enorme Belastung für den Körper, aber sie führt eher dazu, dass wir sagen, okay, jetzt müssen wir uns halt noch mal ein bisschen mehr anstrengen. Aber natürlich, es gibt Spuren des Krieges überall. Zerstörung, was die Wirtschaft angeht, der es schlecht geht, was auch die Psyche der Menschen angeht. Die Männer an der Front, viele Männer getötet. Also das sind die Spuren des Krieges hier nach über 4 Jahren. Und tatsächlich hat Zelensky schon vor etwa 2 Jahren angekündigt, dass ausländische Kämpfer eine ukrainische Staatsbürgerschaft erhalten können sollen. Also da wurde schon durchaus drüber nachgedacht, Wege zu schaffen, diese Menschen doch an das Land zu binden. Denn man braucht hier Ausländer nicht nur zum Kämpfen, denn tatsächlich fängt es mittlerweile auch an, weil so viele Ukrainer kämpfen, dass in anderen Jobs, in der Baubranche oder so, Jobs fehlen. Also Leute gebraucht werden und die nicht besetzt werden können. Da gäbe es Perspektiven. Und vielleicht noch etwas zum Schmunzeln am Ende. Bei der Recherche haben wir auch Geschichten gehört von Kolumbianern, die sich hier in ukrainische Frauen verliebt haben und wo schon die ein oder andere Familie gegründet worden sein soll. Also auch auf dieser Ebene ist das ja nicht ganz ausgeschlossen, dass das Leben in der Ukraine weitergehen könnte.
3: Kolumbianer im Kampfeinsatz für die Ukraine. Das war der Weltspiegel-Podcast, dieses Mal mit Demian van Osten, Marie-Christine Böse und Joanna Jeschke. 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
3: Nach einem Jahr im Amt hat Papst Leo XIV. Seine erste Enzyklika veröffentlicht, mit dem Fokus auf künstlicher Intelligenz. In dem Lehrschreiben erklärt er, die neue Technologie könne den Menschen helfen. Sie könne ihnen aber auch sehr schaden, wenn nicht damit verantwortungsbewusst umgegangen werde und KI nicht ausreichend reguliert werde. In den Medien erhält der Papst dafür viel Zuspruch, zum Beispiel von der Nürnberger Zeitung.
5: Leo XIV. Fordert zu Recht angemessene rechtliche Rahmenbedingungen und eine strenge Regulierung, einschließlich einer bewussten Verlangsamung der KI-Entwicklung. Er formuliert es pointiert, die KI entwaffnen. Die ethische Entwicklung und Nutzung der KI ist notwendiger denn je. Als Mathematiker besitzt Robert Francis Prevost Sinn für technischen Fortschritt und die Möglichkeiten der Naturwissenschaften. Als Stellvertreter Christi auf Erden rückt er den Menschen ins Zentrum aller Entwicklung. Dieser Ansatz ist gesund und essentiell.
3: Nach Ansicht des Tagesspiegels ist die Enzyklika Magnifica Humanitas, übersetzt großartige Menschheit, die wichtigste seit Jahren.
5: Ihre große Stärke liegt darin, dass sie weder kulturpessimistisch noch naiv technikbegeistert ist. Leo erkennt die Chancen der Digitalisierung an, ohne ihre Gefahren zu relativieren. Seine Kritik an KI wirkt differenziert. Für den Papst sind Algorithmen nie neutral, sondern spiegeln auch Interessen und Vorurteile ihrer Entwickler. Er warnt die Gesellschaft, Verantwortung an Systeme zu delegieren, so bei Arbeit, Krediten oder Sicherheit. Leo erwartet Barmherzigkeit und persönliche Gerechtigkeit. Das ist aber keine Technikfeindlichkeit, sondern ein nötiger Hinweis auf die Grenzen digitaler Systeme.
3: Lob kommt auch von der Rhein-Neckar-Zeitung aus Heidelberg.
5: Der Papst ist nicht nur einer der wenigen engagierten Kriegsgegner weltweit und der prominenteste Opponent Donald Trumps. Darüber hinaus entwickelt er die christliche Soziallehre weiter, um Antworten auf Herausforderungen der Neuzeit zu suchen. Die Schaffung der KI geht weit über eine digitale Revolution hinaus. Sie wird Millionen Arbeitsplätze kosten und greift tief in das soziale Miteinander ein. Ohne Regulierung, die der Papst völlig zu Recht einfordert, entscheidet KI irgendwann über das zivile Leben, etwa über Behandlungsmethoden von Patienten, Ernährungsfragen und neue Industrien. Man kann sich leicht vorstellen, wer da zum Hauptgegner der KI wird, der Mensch.
3: Das Straubinger Tagblatt findet, dass sich dieser Papst positiv von seinen Vorgängern abhebt. Die Zeitung kritisiert aber auch einige offene Punkte.
5: Mit seiner ersten Enzyklika wagt Papst Leo einen Schritt, den viele Kirchenleute vor ihm gemieden haben. Er geht mitten hinein in eine brandaktuelle und scheinbar weltliche Debatte. Er schreibt nicht abgehoben über ferne Moralthemen, sondern über das, was unsere Arbeitswelt, unsere Demokratien und sogar unsere Vorstellung vom Menschen gerade umpflügt. Der Papst schlägt einen Ton an, der politischer ist, als es vielen Theologen, Politikern und Wirtschaftsbossen lieb sein dürfte. Und doch bleibt Leo XIV. Dort vage, wo er konkret werden müsste. Statt klare Grenzen zu formulieren, vertraut er zu sehr darauf, dass Politik und Industrie seine Mahnungen ernst nehmen.
3: Das waren Standpunkte zusammengestellt von Gisela Former. Und soweit die ARD-Infonacht mit Michael Latz. Nach den Nachrichten geht's weiter mit Vilat Kupay.
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7: Um 2 Uhr mit Lena Lachnit. Guten Morgen. Iran und die USA sprechen offenbar über einen Plan, die Straße von Hormus wieder zu öffnen. Das berichtet die japanische Zeitung Nikkei und beruft sich auf Diplomaten im Nahen Osten. Konkret gehe es darum, die Meerenge 30 Tage nach einem Abkommen zur Beendigung der Kämpfe wieder für Schiffe befahrbar zu machen. Innerhalb dieses Zeitraums wolle Iran die Seeminen in der Meerenge räumen. Die Weltgesundheitsorganisation warnt vor einer Verschlimmerung der Ebola-Epidemie in Afrika. In der Demokratischen Republik Kongo